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1: Hallo und herzlich willkommen zum aktuellen Regionalmagazin am Freitagabend hier bei Ihrem Lokalsender WLK TV. Und wir starten gleich mit unserem ersten Beitrag in die heutige Sendung. Zum zweiten Weißenfelser Unternehmenstag waren Interessierte am Mittwoch auf den Weißenfelser Marktplatz eingeladen. Unter dem Motto Handwerk und Industrie zum Anfassen stellten sich rund 40 Unternehmen dem Publikum vor.
2: Und glaubt mir, irgendwann ist die Schule vorbei, irgendwann ist das so und dann geht das der nächste Step weiter und umso wichtiger ist es, dass ihr hier die Möglichkeit habt und wissen solltet, ihr seid hier immer zu Hause und ihr findet hier auch möglichst immer Arbeit mit den Unternehmen, die heute da sind und all die heute hier sind, das vorbereitet haben. Vielen, vielen Dank. Schön, dass ihr alle da seid.
3: Das Interesse bei Betrieben und Schülern am zweiten Unternehmenstag auf dem Weißenfelser Marktplatz war wieder riesig.
4: Wir haben sowohl für den Aktionstag in Naumburg wie auch hier in Weißenfels mehr Anmeldungen oder mehr Firmen, die Interesse haben, sich zu präsentieren, als wir tatsächlich abbilden können. Das heißt, der Marktplatz müsste größer werden, das wäre schön. Aber ja, die Resonanz ist riesig, der Bedarf ist riesig. Die Firmen suchen nach wie vor junge Leute, die sie ausbilden können, die Interesse an einem Praktikum haben, die Unternehmen kennenlernen wollen und natürlich Lust haben, im Landkreis ihre Karriere und ihr weiteres Leben zu gestalten.
3: Den ganzen Tag kamen Schulklassen, um sich bei den Firmen über Ausbildungsmöglichkeiten und die verschiedensten Berufsbilder zu informieren.
4: Ja, seit um 8 ganz viele Schülerinnen und Schüler schon dabei. Wir haben 29 Unternehmen, insgesamt über 30 Aussteller dabei, die mit kleinen Mitmachaktionen im Bereich Handwerk und Industrie den Schülerinnen und Schülern ein bisschen Berufsorientierung anbieten. Und heute haben wir insgesamt über 1000 Schülerinnen und Schüler in der Anmeldung aus den Schulen in Weißenfels und Umgebung.
3: Viele Firmen waren schon im letzten Jahr mit dabei. Doch es gab auch Neulinge. So entdeckten wir einen Hersteller für Schließanlagen, der seinen Sitz in Teuchern hat.
5: Also wir haben einmal im Logistikbereich Fachkraft Lagerlogistik als Ausbildungsplatz und Fachlagerist. Und dann würde ich an einen Kollegen übergeben, der macht die Instandhaltung, das sind die anderen beiden Plätze dann.
6: Genau, da haben wir noch einmal den Mechatroniker und einmal den Elektroniker für Automatisierungstechnik. Diese beiden Berufe werden gesucht, sind herzlich willkommen, dass wir da immer wieder Nachwuchs oder eigene Fachkräfte ausbilden. Da wäre ich der Ausbilder dazu und die würden wir immer wieder gern suchen.
7: Das sind dann Mitarbeiter, die Maschinen warten, oder
6: wie? Richtig, genau. Es ist wirklich so, dass wir immer mehr automatisieren, gerade unsere Produktionslinien. Und da ist es halt so, dass Fachkräfte gesucht werden, die die Instandhaltung machen, die den Service machen an den Maschinen, die auch mal Teile reparieren, austauschen, alles drum und dran, die gegebenenfalls auch mal Produkte anpassen müssen an diesen Linien. Und das sind halt die Fachkräfte, die wir ausbilden wollen und die wir dann später gerne in unserem Team für später begrüßen. Das ist halt das, was wir suchen.
7: Und da lerne ich dann auch, wie so ein Schloss entsteht und wie es aufgebaut ist, oder wie?
6: Natürlich. Diese Anlagen produzieren wirklich mit Robotik die kompletten Teile so auf. Und da wird natürlich auch vorher mal die händische Produktion gemacht, so wie es bis jetzt immer noch läuft. Und sukzessive geht es jetzt in den Automatisierungsbereich und da wird es dann, dass die Maschine dann angelernt wird oder die an der Maschine gelernt wird und dann setzen wir das Ganze da und so ist es, genau.
7: Also wenn ich es jetzt so gerade richtig gehört habe, es wird sehr technisch.
6: Richtig.
7: Es wird sehr, sehr technisch.
6: Genau. Richtig, es sind zwei technische, hochanspruchsvolle Berufe, gerade der Mechatroniker, der wirklich den mechanischen und den elektronischen Bereich abdeckt. Der wirklich von allen dann wirklich sogenannte eierlegende Wollmilchsau ist, die wirklich vieles zusammenführt. Der ist schon sehr technisch und sehr versiert, der Beruf. Und deshalb suchen wir immer wieder Fachkräfte, die diesen natürlich dann auch abschließen und dann gerne im Team gesehen werden, wie schon sie will.
5: Genau, und für diese moderne Fertigung brauchen wir auch einen modernen Lagerbereich und Logistikbereich an sich plus Versand. Und es ist halt nicht so typisch wie in anderen Verteilerzentren, wo ich nur mit den Stapler fahre, Paletten bewege. Wir bewegen uns hier auf Kleinstteilniveau, wie man im Hintergrund sieht. Das ist unser Endprodukt mit 80 bis 100 Kleinteilen, die enthalten sind. Ja, und diese Materialien müssen auch irgendwo zeitgenau von der Qualität her, von der Menge, gepickt, kommissioniert werden und bereitgestellt werden. Und da haben wir auch modernste Technik im Lagerbereich, also vom AKL, Paternoster-Technik, MDE-Geräte. Genau, da können wir auch eine super moderne Ausbildung anbieten. Und genau da suchen wir auch immer Zulauf, dass wir ja für die nächsten Jahre gewappnet sind.
3: Natürlich ging es nicht nur um Ausbildungsplätze. Viele Schüler nutzten die Möglichkeiten, sich über Praktika zu informieren. Ein guter Schritt, die Firmen und die Arbeit näher kennenzulernen. Auch die Geschäftsführer der Industrie- und Handelskammer Halle-Dessau und der Handwerkskammer Halle freuten sich über das enorme Interesse und kamen mit Schülern und Ausstellern ins Gespräch.
8: Ich bin sehr erfreut, dass so viele junge Menschen heute hier sind und zum Anfassen auch gerne Handwerk und Gewerbe sehen wollen. Das ist eine tolle Sache, eine tolle Leistung der Aussteller, die auch hier sind, die man nur einfach nur loben kann. Das ist ein Riesenaufwand für die, die hier stehen. Und mein Dank gilt insbesondere natürlich an die Aussteller, aber eben auch an die vielen jungen Menschen, die hergekommen sind.
7: Sie haben vorhin gesagt, den alten Spruch, Handwerk hat goldenen Boden. Ist das in der heutigen Zeit noch so? Es ist ja für alle Betriebe ein bisschen schwieriger geworden. Wirkt sich das auf Ausbildung oder Ausbildungsbereitschaft aus?
8: Ja, natürlich. Wir haben ja auch eine schlechte Demografie, das muss man einfach mal so sagen. Wir hatten früher 34.000 Geburten im Land, jetzt sind es nur so bei 13.000. Jetzt kommen viele Verwaltungen, die Bundeswehr, die Industrie, Handwerk, Gesundheitswesen, alle möchten von diesem kleinen, ganz kleinen Kuchen ihren Nachwuchs sichern. Und das ist eine Aufgabe, die wir alle gemeinsam haben, denn alle müssen sich gemeinsam auch entwickeln können, denn jeder ist aufeinander angewiesen. Und das hat Auswirkungen auf Ausbildung. Es gibt zum Teil viel weniger Ausbildung. Auch die Ausbildungsbereitschaft hat bei einigen Betrieben ein wenig nachgelassen, weil sie einfach keine Azubis finden. Aber da habe ich auch Hoffnung durch solchen Tag, dass man die Interessen einfach wecken kann. Aber man muss viel Aufwand betreiben, um die jungen Menschen heute auch in die Betriebe zu bekommen.
7: Das ist ja jetzt ein Tag, den nicht nur die Handwerkskammer, sondern auch die IHK gemeinsam machen. Ist das jetzt so die Zusammenarbeit, um die Jugend zu kriegen?
8: Die Zusammenarbeit gab es immer und wird es auch immer geben. Und ich denke, wir haben mit unserer Partnerkammer, mit der IHK Halle-Dessau, einen sehr fairen, sehr angenehmen Partner. Und Sie sehen ja auch heute, das ist ein Ineinandergreifen. Das ist so, wie man sich das vorstellen kann. Wir fühlen uns auch nicht als Konkurrenten, sondern eben als gemeinsame Player. Denn das Handwerk bildet auch für die Industrie aus. Sie sind ja die Ausbilder der Nation. Das weiß auch die Industrie. Die bemüht sich auch um ihren eigenen Nachwuchs, aber es ist letztlich auch eine gemeinsame Aufgabe, die wir haben.
3: Auch wenn beide Kammern bei der Ausbildung die gleichen Ziele verfolgen und eng zusammenarbeiten, kam es auf dem Marktplatz doch zu einem eher spaßig gemeinten Wettkampf.
9: 3, 2, 1 und los! Ja, Herr Professor Dr. Brockmeier, sauber eingeloggt. Vielen, vielen Dank, dass Sie den Spaß mitgemacht haben.
3: Am 11. Juni wird der Aktionstag Handwerk zum Anfassen dann auf dem Naumburger Marktplatz stattfinden und auch dort mit vielen Mitmachaktionen zukünftige Fachkräfte werben.
1: Sie sind groß, meist laut, haben viel Hubraum und sind innen meist wie ein heimisches Wohnzimmer ausgestattet. Und sie haben viele Anhänger, auch bei uns in der Region. Die Rede ist von den US-Cars. Und deshalb treffen sich die Besitzer solcher Fahrzeuge immer wieder und ziehen damit hunderte Schaulustige an. Wir waren da natürlich auch mit dabei.
10: Die Treffen von Freunden amerikanischer Fahrzeuge sind auch in unseren Breiten sehr beliebt. Nachdem am Hotel Schöne Aussicht in Weißenfels zum ersten Mal ein solches stattfand, wurde es in diesem Jahr noch größer, mit einem ansprechenden Rahmenprogramm. Und das zog Fahrzeugbesitzer und Zuschauer der ganzen Region an. Da wurde fleißig gefachsimpelt und geschaut. Aber nicht nur die Veranstaltung wurde größer, auch die Fahrzeuge.
7: Was haben wir denn jetzt hier hinter uns stehen?
11: Das ist ein Kennwerf aus den USA, hat 500 PS. 12,7 Liter. Und Oldtimer, wie man sieht, mehr als Show-LKW. Da wird auch nur privat genutzt. Jetzt hatte ich noch einen Auflieger dazu gekriegt. Und zum Treffen fahren halt und Spaß haben und Urlaub fahren. Ne?
12: Kann man mit dem überhaupt auf deutschen Straßen fahren?
11: Das hat deutsche Zulassung. Fährt sich als wie ein amerikanischer Truck. Also wer deutsche LKWs fährt, die Fahrer, die haben richtig Probleme, weil du schaltest alle Gänge ohne Kupplung bei dem LKW. Also du hast die Kupplung nur zum Anfahren und dann schaltest du das alles unsynchronisiert. Das ist übelst kompliziert. Also gar nicht einfach, das zu fahren. Ist auch dadurch, weil er noch Blattfedern hat in dem Baujahr, ist auch alles ein bisschen hübelig. Aber das ist ja gerade der Spaß bei Oldtimern, sowas zu fahren.
12: Aber auch von der Größe her, da machen doch die anderen von alleine Platz, oder?
11: Ja, die deutschen Auflieger sind auch so lang. Deswegen ist der Auflieger jetzt auch kürzer. Du musst ja bei 60,65 Meter der Schuss in Deutschland.
12: Ja.
11: Und Überlänge darfst du nicht fahren, auch nicht mit Sondergenehmigung, weil es eine Privatnutzung ist, nur als Gewerbetreibender.
12: Ja.
11: Aber ich bin jetzt auch froh, dass das Gespann so ist, weil ich habe mich da drinnen verliebt und es ist halt Spaß.
12: Wie kommt man überhaupt auf die Idee, sich so einen Truck zu kaufen?
11: Jugendtraum. Ich habe das mal Convoy gesehen, den Film.
12: Ja.
11: Und da hat man sich in sowas verliebt. Und irgendwann bist du froh im Leben, das zu schaffen und das zu machen. Wie jeder sich einen schönen Oldtimer kauft und daran Spaß hat und sein Leben genießt. Und das ist beim LKW genauso.
12: Was sagt die Frau dazu?
11: Ja, ich habe keine Frau.
12: Deswegen?
11: Da geht man sich drüber.
10: Viele nutzten natürlich die Gelegenheit, auch einmal in diesem Ungetüm zu sitzen und von der Fahrt über schier unendliche Highways zu träumen. Nicht zu übersehen und bei fast jedem dieser Treffen anzutreffen, sind Fahrzeuge und Motorräder der Polizei. So auch dieses Mal. Doch Annette und Thomas Sieler waren nicht nur dabei, um ihr Schätzchen, ein Nachbau eines Chicagoer Polizeifahrzeuges, zu präsentieren. Die beiden hatten an diesem Tag auch eine Überraschung dabei.
12: Hier rechts und links stehen zwei Sheriffs, aber ihr seid ja heute nicht da, um jemanden zu verhaften, sondern ihr habt Kindern eine Freude bereitet. Nun verrat doch mal, wie habt ihr das denn gemacht?
13: Ja, wir sind gerne sozial unterwegs und haben in Teuchern, das Kinderheim, angefragt, ob sie Interesse haben, dass wir einfach mal mit denen eine Ausfahrt machen. Die waren gleich begeistert, die Erzieher, und haben das genehmigt. Und die Kinder waren total begeistert, als wir die heute abgeholt haben.
12: Und mit was wart ihr da unterwegs? Doch nicht mit dem Motorrad?
14: Auch mit, ja, aber ohne Kind. Wir hatten noch die US-Car-Freunde mit dabei, mit verschiedenen US-Autos. Da war alles dabei.
13: Wir sind Fans der USA. Und waren schon 7 Mal in den USA, haben uns viel vom Land angeguckt und lieben die Stadt Chicago. Deshalb haben wir auch so ein Auto. Ne? Und da leben wir das aus. Und wir machen halt gerne Kindern oder Behinderten oder so Freude. Deshalb haben wir das ins Leben gerufen. So, ne?
14: So nach dem Motto, lasst uns Kinderaugen zum Leuchten bringen.
12: Und warum muss es jetzt gerade Polizei sein? Es gibt doch so viele schöne Oldtimer, amerikanische Fahrzeuge. Warum gerade das Polizeiauto?
14: Das ist faszinierend. Amerikanisches Polizeiauto und ein Motorrad. Und wir haben befreundetes Ehepaar. Die sind alle beide beim Chicago Police Department beschäftigt. Und das passt. Ist genial.
12: Also auch in Chicago schon mal ein Polizeiauto gesessen?
14: Ja.
12: Vorne oder hinten?
14: Nur vorne, ja.
12: Alles klar, dann bedanke ich mich bei euch.
10: Bis in den späten Abend ging es auch dem Parkplatz des Hotels hoch her, begleitet von Live-Musik und vielen anderen Höhepunkten. Auch im nächsten Jahr soll das Treffen wieder stattfinden und wir sind gespannt, was sich die Organisatoren dann alles einfallen lassen.

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1: Dass er Schlager liebt und selbst singt, das sieht man Matthias Zöge nicht auf den ersten Blick an. Sein Markenzeichen? Er singt nur seine eigenen Titel. Gecovert wird bei ihm nicht. Und damit hat er immer mehr Erfolg und ist auf vielen Veranstaltungen, nicht nur in Deutschland, ein gern gesehener und vor allen Dingen gehörter Gast.

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1: So, jetzt sind wir beim Radio Saalewelle wieder mal. Und da ist heute ein Künstler, Matzo. Wer bist du, wenn man dich noch nicht kennt?
2: Ich bin ein deutscher Schlager und Schlager-Popsänger. Und liebe diese Musik.
1: Du hast gerade im Interview beim Radio gesagt, du hast das nicht immer gemacht. Was hast du denn vorher gemacht, bevor du angefangen hast zu singen?
2: Ich bin gelernter Verkäufer und habe auch die letzten Jahre als Autoverkäufer gearbeitet und hatte eine kleine Werkstatt und einen Autohandel und bin derzeit im Bau tätig. Und aber wie gesagt, meine Leidenschaft, das ist halt die Musik, ja.
1: Ist die Musik dann das Hobby, oder?
2: Musik ist noch Hobby. Ich würde es gerne zum Beruf machen. Und aber wo die Leidenschaft eine größere Rolle spielt als wie der große Druck. Ja, und gehört wie meine Familie zum Leben.
1: Du singst Schlager.
2: Ich singe Schlager, ja.
1: Schon immer Schlager-Fan gewesen?
2: Wirklich schon immer. Also manche hätten gesagt, mit der Muttermilch aufgesogen oder so, ja, aber es ist halt so, entstand die Zeit früher. Ja, jeder hat ja deutsche Musik gehört, ja, DDR-Schlager war ja auch sehr, sehr toll. Und wie gesagt, ich bin ja ganz großer Roland Kaiser, Nino D'Angelo-Fan, Michael Wendler nicht zu vergessen. Ja, also hat auch sehr, sehr schöne Songs und ja, mag die drei. Und die haben mich auch sehr geprägt, muss ich sagen, ja.
1: Also kann ich mir vorstellen, hast du früher in deinem Berufsleben schon fleißig immer gesungen?
2: Immer, ja. Nicht nur im Berufsleben, im Auto, in der Badewanne, wie jeder so. Ja, da klingt es auf jeden Fall gut, wie alle so bei DSDS. Und der Oma sagt, Mensch, Junge, bewirb dich mal, klingt gut. Und dann bist du in der ersten Runde draußen. Also ich nicht, war nie dabei, aber so ist es ja halt, ja.
1: Wer ist denn deine Zielgruppe?
2: Von 18 bis 81. Ich hätte ja gerne gesagt von 8 bis 80, aber die hören ja dann noch Kinderfernsehen oder Kindermusik. Aber man kann nicht früher noch anfangen, Schlager zu hören.
1: Wie findest du das, wenn man das jetzt beobachtet? Gerade Jugend oder junge Leute gehen ja jetzt auch wieder extrem auf Schlagerwelle. Ja? Wie findest du das?
2: Also ich finde es unglaublich schön, ja, wenn man die jungen Leute sieht, wie die bei der Musik mit denen, genauso mit den Alten, ja, ist ja generationsübergreifend, da sitzt der Oma mit beim Dorffest, Gemeinde, Stadtfest, auf der Bank mit der Tochter und der Enkelin, ja, und die schunkeln und singt die Songs mit, und das findet man in keinem anderen Musikgenre als wie beim Schlager. Gibt's nicht.
1: Du hast gerade gesagt, du schreibst deine Lieder alle selbst. Wie kommst du auf die Ideen? Sind das so die Geschichten aus deinem Leben?
2: Aus anderen ihrem Leben, weil ich immer wieder sage, dass ich tausend Bekannte habe, ja, so, und höre mir auch die Geschichten an. Und dann tue ich die so ein bisschen zusammenbringen und bilde mir da so meine Meinung dazu, wie könnte es enden. Ja, und oder wie ist es geendet, mache dann einen Schlusspunkt drunter, ja, und es ist eigentlich relativ leicht. Ich hatte mich mit Lukas Cordales getroffen auf Mallorca, und da sagt er zu mir, wie schreibst du deine Songs, weil die machen KI. Ich sage, ich ohne KI, alles aus meiner Feder und aus dem Leben halt raus, ja.
1: Coversongs gibt es bei dir also nicht. Du hast gerade gesagt, du hast in Mallorca den Lukas Cordales getroffen. Singst du also auf Mallorca, oder?
2: Ich war letztes Jahr dort. Ja, wir hatten da mal einen Song gesungen, oder auf in Bulgarien, in Varna. Da bin ich in den Ballermann 6 Club gefahren. Da musste ich sogar einen Song, der heißt Tanzen, 8-mal hintereinander singen. Die anderen Künstler mussten warten. Es war wirklich unglaublich, wenn man das heute erzählt. Da musste der runter ihren Auftritt verschieben. Weil alle an der Bar und hinten am Strand, ja, so der Club, und die immer tanzen, mal so tanzen. Die haben keine Ruhe. Ich sage, oh Gott, ja. Das war ja erstmal auch so ein großer für mich so ein großer Auftritt dort, ja. Vor so vielen Leuten dann halt, ja. Also hat schon Spaß gemacht, aber ein bisschen Herzklopfen ist da immer dabei, ja.
1: Wo kann man deine Titel finden? Nicht nur hier auf der Saalewelle, sondern...
2: Also ich hoffe jetzt öfters auf der Saalewelle, da ich euch ein bisschen angesteckt habe, so einen kleinen Virus, so ein Matzo-Schlager-Bob-Virus, ja. Und ja, ich bin bei TikTok, da sind so ein paar Reels drin, ein paar Kurzvideos, oder bei Instagram, ja, unter der unterstrich M-A-Z-O, Matzo. Und bei Spotify habe ich jetzt ein EP mit 6 und einmal 12 Songs als LP veröffentlicht. Und hoffe, dass es jetzt mehr wird, weil 82 muss ich mich anstrengen, die alle mal zu veröffentlichen. Ich liebe, wie gesagt, jeden einzelnen Song. Und es ist viel zu schade, die rumliegen zu lassen. Und die hören einfach raus in die Welt und in die Ohren der Leute.
1: Okay, letzte Frage. Draußen regnet zwar gerade, aber die Sonne wird ja jetzt bald kommen. Der Sommer steht bevor. Das heißt also viele Feste überall. Wo kann man dich denn mal hören und auch sehen?
2: Also ich singe auf kleinen Bühnen noch in kleinen Städten hier im Harz. Ich singe auch in Hamburg, Berlin, Bremerhaven ist jetzt das Größte. Mit Marc Terenzi, mit auch Lukas Cordales, Alm Klausi, die Draufgänger und so. Das dann schon mal mit diesen

0: großen Sängern da, Großstadtengel nicht zu vergessen, ja. Und ja, auf der Bühne zu stehen und danach auch mit denen ein bisschen so Smalltalk zu halten. Nach den Auftritten sitzen die Künstler immer zusammen. Und das ist dann schon eine große Ehre für mich, damit an diesem VIP-Tisch zu sitzen, ja, und über den Auftritt zu sprechen, über nächste neue Auftritte. Und hoffe ich dann, dass es dann vielleicht ein Selbstläufer wird, weil Veranstalter sind ja auch da und dass sie dich dann nochmal neu buchen. Ja, so, das ist natürlich dann der Wunschgedanke, ja.
1: Und ansonsten immer Saalwelle hören.
0: Auf jeden Fall. Also ich bin definitiv, ich bleibe dran.
2: Zum Abschluss unserer heutigen Sendung möchten wir gemeinsam mit Ihnen nach Hamburg reisen. Anfang Mai fand dort der 837. Hafengeburtstag statt. Die Hansestadt feierte das größte Hafenfest der Welt mit einer rund 6 Kilometer langen maritimen Festmeile zwischen Hafencity und dem Museumshafen Oewelgönne. Ich möchte Sie nun einladen zu ein paar Impressionen dieser 3 tollen Tage und sage jetzt mal: Leinen los, ab geht's in den Hamburger Hafen.

den 837. Hafengeburtstag offiziell eröffnen. Der 837. Hafengeburtstag 2026 mit Elbe und Concert, mit einem großen Feuerwerk, mit Drohnenshow und ganz vielen verschiedenen Schiffen, die man besichtigen kann. Da ist für jeden was dabei.

0: Well, I'm delighted, but the city and city region are delighted too, because we've got historic links with Hamburg. We want to ensure that those relationships that are ancient continue into the future.
1: Zu den Highlights in diesem Jahr auf dem Wasser zählen einerseits Sicherheit auf dem Wasser sichtbar machen, 110 auf dem Wasser, der Programmpunkt Lotswesen, aber natürlich auch das Schlepperballett oder natürlich auch die Präsentation aus der Freizeitschifffahrt in Form von Motorbooten und Segeljachten.
2: Die Highlights bei Urban Concert in diesem Jahr ist definitiv der Auftritt von Santiano, Max Giesinger und der Weltrekordversuch von der größten schwimmenden temporären Bühne der Welt.
3: Hier in der Hafenlounge findet ihr ganz tolles Essen, DJs, die 2 Tage hier einheizen werden, und nicht weit von der Fischauktionshalle entfernt findet ihr die Hafenlounge. Kommt uns besuchen.
4: Wir sind hier im neuen Bereich Hafensport auf dem Hafen Newportzach. Hinter uns die neue Regattastrecke, wo es Subrennen gibt, Tretbootrennen, Drachenbootrennen. Da hinten, hinter der Schleuse, kann man auf der Bühne toll Breakdance sehen und andere Sportperformances. Die Olympia-Kampagne informiert. Es gibt Pickleball und tolle Sachen zu mitnehmen.

0: Wir freuen uns sehr, hier beim Hafengeburtstag wieder dabei zu sein, weil es eine Möglichkeit gibt, die Publikum an Bord zu bieten, um auf dem Schiff zu sehen.
1: Ja, also ich finde es toll, wenn so ein reichhaltiges Angebot ist. Ich denke, da ist dann für jeden Mann auch was dabei.
2: Beim Open Ship können die Besucher hier auf der Atalier sich die Labore angucken, werden von den Wissenschaftlern durch die Labore geführt, können sich angucken, was die für Forschungsarbeiten machen. Und ich glaube, das ist für die meisten sehr interessant.
3: Das Schläferballett zum Hafengeburtstag Hamburg ist schon was Besonderes. Wir haben hier ein ganz tolles Zusammenspiel der einzelnen Beteiligten, der Schlepperkapitäne, der Pyrotechniker, die Feuerwehr ist mit dabei, das Publikum, und wir haben es wirklich lange eingeübt.

0: bieten hier das Feil, was sie halt anbieten können. Wir haben eine Bühne hier, da wird die ganze Zeit Musik gespielt und wir haben ein Sonnendeck, auf dem man sich richtig gut wohlfühlen kann. Und da haben wir es, wir haben auch einen Buddelschiffbauer. Da kann Groß und Klein wirklich mal Buddelschiff bauen.
1: Elvin Konzert zum 837. Hafengeburtstag hier in Hamburg war einfach nur atemberaubend. Mit den Highlights Max Giesinger, der Drohnenshow, Santiano und am Ende auch noch dem Guinness Buch der Weltrekorde hier in Hamburg für die größte schwimmende Bühne der Welt. Ich bin einfach nur begeistert.

0: finde, das gehört irgendwie so zum Hafen dazu, dass hier alles aus der Welt zusammenkommt. Und einfach diese ganzen Stände und das ganze Essen aus der ganzen Welt zu sehen, finde ich richtig cool.
1: Ja, ich bin begeistert, dass beim diesjährigen Hafengeburtstag wieder so viel zu erleben war auf dem Wasser, aber natürlich auch durch die Programmpunkte, Schlepperballett, die Paraden, die neuen Programmpunkte 110, das Lotswesen, wieder mehr Akteure sichtbar wurden, die an der Stelle noch nicht so eingebunden waren.
2: We're having an amazing time here in Hamburg!
3: Wir sind hier extra aus Hannover angereist, um mit euch in Hamburg den Hafengeburtstag zu feiern. Und es ist jedes Mal super toll. Danke, dass wir dabei sein durften.
4: Und wir lieben Hamburg.
5: Ja, der 837. Hafengeburtstag war ein ganz, ganz herausragendes maritimes Fest. Die Highlights wie Schlepperballett, viele Vorführungen auf dem Wasser und dann als besondere Schmankerl noch die Shows am Abend. Ganz, ganz tolle, runde Sache. 837. Hafengeburtstag.

0: Und das war's schon wieder, unser Regionalmagazin am Freitagabend am Tor zum langen Pfingstwochenende. Und ich habe mit unserem Wetterfrosch gesprochen. Nun soll es aber auch wirklich endlich mal sommerlich werden. Temperaturen gegen 30 Grad. Ich freue mich drauf. Ich hoffe, Sie sich auch. Erholen sich gut, nehmen sich was vor. Zum Beispiel ein Besuch bei der Weinmeile an der Saale kann ich nur empfehlen. Wir sehen und hören uns wieder am kommenden Dienstagabend hier an dieser Stelle zum nächsten Regionalmagazin. Bis dahin sage ich Tschüss und auf Wiedersehen.
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1: Guten Abend und herzlich willkommen zum aktuellen Regionalmagazin am Dienstagabend hier bei BLK TV. Ich hoffe, Sie haben das lange Pfingstwochenende gut verbracht. Wir kommen jetzt gleich zu unserem ersten Thema in der heutigen Sendung. Weißenfels hat eine lange Tradition als Garnisonsstadt. Nach der Wende hatte die Bundeswehr die ehemalige NVA-Kaserne übernommen und beheimatet heute dort das Kommando Sanitätsdienstliche Einsatzunterstützung. Zum Tag der Bundeswehr haben die Verantwortlichen gemeinsam mit der Stadtverwaltung einen besonderen Tag für die Weißenfelser und ihre Gäste geplant. Was genau den Besuchern an diesem Tag geboten wird, haben die Verantwortlichen nun einmal vorgestellt.
2: Weißenfels wird am 6. Juni zum bundesweiten Schaufenster der Bundeswehr. Gemeinsam mit der Stadt Weißenfels veranstaltet das Kommando Sanitätsdienstliche Einsatzunterstützung den Tag der Bundeswehr im Herzen der Stadt, auf dem Marktplatz, dem Stadtbalkon sowie den Badanlagen am Saaleufer. Von 10 bis 17 Uhr erwartet Besucherinnen und Besucher ein außergewöhnlicher Mix aus moderner Militärtechnik, dynamischen Vorführungen, Musik, Familienprogramm und persönlichen Begegnungen mit Soldatinnen und Soldaten der Bundeswehr.
3: Der Tag der Bundeswehr, der am 6. Juni bundesweit an 10 Standorten stattfindet, ist ja normalerweise, wenn Sie ins Internet reingehen, ein Tag, an dem die Bundeswehr in ihre Kasernen einlädt, um ihr Material, ihre Möglichkeiten, sich auch als Arbeitgeber zu präsentieren. Wir sagen dazu, ein 360-Grad-Blickwinkel rund um die Streitkräfte. Martin Papke und ich haben aber entschieden, schon vor geraumer Zeit, vor einem Jahr haben wir uns dazu zusammengesetzt, dass wir aufgrund der engen Einbindung der Bundeswehr hier in unsere Garnisonsstadt einen anderen Weg gehen wollen, dass wir nämlich mit der Bundeswehr in unsere Stadt gehen wollen und gemeinsam mit unserer Stadt diesen Tag der Bundeswehr entsprechend durchführen wollen.
4: Normalerweise wird ja sowas immer in der Kaserne gemacht. Warum denn jetzt in Weißenfels mal die Ausnahme, dass es nicht in der Kaserne gemacht wird, sondern innerhalb der Stadt?
3: Das ist eine gemeinsame Entscheidung vom Oberbürgermeister Martin Papke und mir. Wir wollen mit diesem Thema, die Bundeswehr kommt zu den Bürgern, ein besonderes Signal der Verbundenheit hier in unserer Garnisonsstadt setzen. Wir haben seit vielen, vielen Jahren hier eine ganz besondere Form der Zusammenarbeit. Und mit diesem Signal, diesem Symbol, wir gehen mit allem, was wir können und haben, in die Innenstadt, ist das eine besondere Botschaft auch an unsere Garnisonsstadt.
2: Die Bundeswehr präsentiert in Weißenfels ihre Fähigkeiten mit einem 360-Grad-Blick auf die Streitkräfte.
3: Die Bundeswehr nutzt diesen Tag der Bundeswehr, um allen Bevölkerungsschichten sich entsprechend zu präsentieren. Wir sind nämlich nur deswegen Parlamentsarmee, weil wir für unsere Bürger da sind. Und wir wollen deswegen auch den Bürgern die Möglichkeit geben, mal intensiver in die Bundeswehr hineinzuschauen und kennenzulernen. Aber das Zweite will ich nicht verhehlen. Wir wollen natürlich auch die Arbeitgebermarke Bundeswehr näher bringen und wollen jungen Leuten die Möglichkeit geben, sich mit dem Arbeitgeber Bundeswehr vertraut zu machen und vielleicht auch dabei den Geschmack und das Interesse zu gewinnen. Und deswegen haben wir übrigens auch den Karrieretrakt der Bundeswehr, wo die jungen Leute sich direkt informieren können.
2: Die Gäste erwartet ein eindrucksvolles Programm. Großfahrzeuge und Exponate wie Tornado, das gepanzerte Transportkraftfahrzeug Boxer, Eagle, Fennec oder der geschützte Verwundetentransportcontainer können aus nächster Nähe erlebt werden. Besonders spektakulär werden die dynamischen Vorführungen auf dem Gelände der Badanlagen sein. Dort zeigt das Kommando schnelle Einsatzkräfte Sanitätsdienst, unter anderem die sogenannte Tactical Combat Casualty Care, die Verwundetenversorgung unter Gefechtsbedingungen sowie realitätsnahe Darstellungen der militärischen Rettungskette im Einsatz. Ein weiterer Publikumsmagnet wird die Vorführung der Heeresinstandsetzungslogistik werden.
3: Einerseits erstmal die komplette Breite. Was hat die Bundeswehr von zivilen bis zu militärischen Möglichkeiten auch als Arbeitgeber zur Verfügung? Das Zweite sind dann Highlights mit Großfahrzeugen, mit einem Tornado-Modell und natürlich dem Luftwaffenmusiko, die besondere Akzente setzen.
4: Aber die Weißenfelser müssen sich auch auf etwas ganz Besonderes einstellen, nämlich ein ganz dickes Ding in der Luft.
3: Ja, natürlich. Wir werden auch Überflüge haben. Wir haben Überflüge zum Beispiel des Flugmodells Poseidon. Und diese Überflüge, damit die weißen Felser entsprechend auch was davon mitkriegen, werden natürlich in einer zwar noch zulässigen, aber gut sichtbaren Flughöhe erfolgen.
2: Auf dem Stadtbalkon und rund um die Veranstaltungsflächen erwartet die Gäste ein umfangreiches Unterhaltungsprogramm mit Live-Musik, Moderation, Kinderaktionen sowie zahlreichen gastronomischen Angeboten. Die Veranstalter rechnen mit Besucherinnen und Besuchern aus Sachsen-Anhalt, aus Sachsen und Thüringen. Für die Anreise wird dringend die Nutzung öffentlicher Verkehrsmittel empfohlen, da ein Großteil der Innenstadt an diesem Tag für den Autoverkehr gesperrt sein wird. Ergänzend steht ein umfangreiches Park-and-Ride-Konzept mit Shuttle-Verkehr zur Verfügung.
1: Seit 10 Jahren bringt ein besonderes Projekt in Sachsen-Anhalt Kinder und Landwirtschaft zusammen. Bauernpaten heißt die Initiative von AOK und Landfrauenverband. Sie zeigt Grundschülern, wo Lebensmittel herkommen und warum gesunde Ernährung denn so wichtig ist.
5: Ein Bauernhof in Sachsen-Anhalt. Für viele Kinder kein alltäglicher Ort. Doch genau hier beginnt heute der Unterricht. Direkt zwischen Stall, Feldern und Traktoren. Landwirtinnen und Landwirte übernehmen an diesem besonderen Tag als Bauernpaten die Rolle von Lehrern. Sie erklären den Kindern, wie Lebensmittel entstehen. Anschaulich zum Anfassen und Mitmachen.
6: Also wir bauen unseren Rundgang auf dem Hof immer so auf, dass wir mit den tragenden Kühen anfangen. Und wir nehmen auch wirklich ganz bewusst diese Begriffe wie tragend und das Kuhmaul. Und wir sprechen es auch aus, die Kühe kacken und pullern. Gibt Gelächter, genauso wie wir zu Anfang mit dem anderen Geruch fertig werden, alle paar Mal tief durchatmen und einfach auch mal beherzt ins Futter reinfassen, um zu merken, wo kommt der andere Geruch her, dass sie das auch fühlen und riechen, also mit allen Sinnen Landwirtschaft erleben, ist ja eigentlich auch der Ansatz.
5: Ob im Stall, auf dem Acker oder im Hofbereich, die Kinder erleben hautnah, wie aufwendig die Produktion von Milch, Gemüse oder Getreide ist. Fragen stellen ist ausdrücklich erwünscht. Was für die Landwirtschaft Alltag ist, wird für die Schülerinnen und Schüler zum Erlebnis und bleibt oft lange im Gedächtnis.
7: Ja, im Bauernpatenprojekt sollen die Kinder Landwirtschaft zum einen natürlich live im Betrieb erleben. Sie sollen die Kuh in Kuhstall sehen. Sie sollen sehen, wo die Milch herkommt, die sie ja irgendwann zu Hause auf dem Tisch bekommt. Sie sollen sehen, was auf dem Acker passiert. Und sie sollen vor allen Dingen kennenlernen, wie gesunde Nahrungsmittel in Sachsen-Anhalt produziert werden, wann sie zu welcher Jahreszeit produziert werden und dann auch wissen, wenn es auf den Tisch kommt, gegebenenfalls ja wissen, es ist aus ihrem Hof, aus dem Nachbarbetrieb.
5: Das Projekt hat ein klares Ziel. Kinder früh für gesunde Ernährung sensibilisieren. Denn Gewohnheiten aus dem Kindesalter werden meist ins Erwachsenenalter mitgenommen. Seit dem Start im Jahr 2016 wurden bereits mehr als 18.000 Kinder erreicht. Der direkte Kontakt zur Landwirtschaft soll ihnen helfen, deren Bedeutung zu verstehen und bewusster mit Lebensmitteln umzugehen.
7: Ich glaube, gerade in jungen Jahren kann man den Kindern und Schülern was beibringen, wie gesund was verarbeitet wird, dass nicht überall Zucker notwendig ist, auch vielleicht in kleineren Mengen. Und dass wir das Thema Adipositas damit natürlich entgegenwirken und hoffen, dass es, das Projekt läuft ja jetzt seit 10 Jahren, auch den einen oder anderen Effekt dann zu Hause hat.
5: Rund 30 Betriebe beteiligen sich aktuell am Projekt. Organisiert wird es vom Landfrauenverband Sachsen-Anhalt, der Schulen und Bauernhöfe zusammenbringt. 10 Jahre Bauernpaten. Das bedeutet tausende Kinder, die Landwirtschaft nicht nur aus Büchern kennen, sondern selbst erleben.
6: Als Landwirtin ist es mir besonders wichtig, dass Landwirtschaft in die Mitte der Gesellschaft gehört. Und wo kann man besser anfangen, als mit Kindern, ihnen zu zeigen, hier, was wir machen, hat Sinn. Ist für die Region wichtig. Wir produzieren Lebensmittel, aber wir erhalten ja auch bestimmte Lebensräume. Denn Landwirte, die in einem Ort zu Hause sind, machen so viel mehr für die Gemeinschaft auch.
5: Und die Botschaft bleibt. Wer weiß, wo sein Essen herkommt, trifft oft bessere Entscheidungen. Jeden Tag.

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1: Die geplante Errichtung einer Justizvollzugsanstalt in Weißenfels ist in der Bevölkerung umstritten. In Volkstedt gibt es eine solche bereits seit vielen Jahren, mit großer Zustimmung der Bevölkerung. Jetzt wurde der Grundstein für eine Erweiterung der dortigen JVA gelegt.
2: Gleich 5 große Baukräne, diverse Baufahrzeuge und Betonpumpen sowie ca. 100 Mitarbeiter vor Ort zeugen davon, auf dem Gelände der JVA Volkstedt entsteht Großes und es geht voran. Nach einem ersten Treffen auf der Baustelle am Rande des Eisleber Ortsteils im September vergangenen Jahres wurde nun am 8. Mai 2026 zur Grundsteinlegung eingeladen. Bevor die obligatorische Metallkapsel mit Tageszeitung, aktuellen Münzen und Ähnlichem versenkt wurde, trafen sich die am Bau beteiligten und geladenen Gäste in einem gut gesicherten Festzelt. Hier ergriff zunächst kein geringerer als der Finanzminister von Sachsen-Anhalt, Michael Richter, das Wort. Schließlich sind ca. 240 Millionen Euro für den Bau veranschlagt.
3: Ich bin froh, dass wir heute hier sein können zur Grundsteinlegung. Sie wissen, JVA und Bauen ist ja eigentlich ganz einfaches Thema, auch im Land Sachsen-Anhalt. Es gibt andere Länder, die da auch ihre Probleme haben, die gar nicht so weit weg von uns sind. Und insoweit können wir, glaube ich, ganz stolz sein, dass wir innerhalb einer doch relativ überschaubaren Zeit heute hier die Grundsteinlegung vornehmen können. Firma Zech, da bin ich auch sehr dankbar. Sie hat nämlich wirklich einschlägige Erfahrung in Bauten von Baumaßnahmen von JVAs. Und das ist wichtig, dass wir hier nicht jemand haben, die selbst sozusagen ihre Erfahrungen erstmal sammeln müssen. Sehr professionell und insoweit denke ich mir wirklich gute Voraussetzungen.
2: Diesem Tenor schloss sich auch Justizministerin Franziska Weidinger an und betonte wiederholt, dass Volkstedt ein perfekter Standort für einen guten Strafvollzug sei. Vor allem durch die hohe Akzeptanz der Anlage in der Bevölkerung. Besonders freut sie, wie sie weiterhin ausführte, dass mit dem Neubau neben den nachhaltig verbesserten Arbeitsbedingungen der JVA-Bediensteten auch die Unterbringung der Gefangenen künftig modernsten Standards genügen wird. Frank Thiesen von der ausführenden Baufirma Zech Hochbau AG ging noch einmal darauf ein, was eigentlich gebaut wird. So entstehen im Moment 2 neue Hafthäuser, eine gut gesicherte Pforte, diverse Schleusen, ein Hundezwinger und das alles umgeben von einer 6 Meter hohen Mauer. Außerdem eine Abschiebeeinrichtung, genannt Ase, mit 30 Plätzen. Die bestehende JVA soll anschließend auch noch modernisiert werden, sodass die Kapazität von derzeit 191 dann auf 285 Haftplätze steigt. Thomas Böge, Geschäftsführer der Immobilien- und Projektmanagementgesellschaft Sachsen-Anhalt, kurz IPS, nutzte seine Redezeit schließlich vor allem, um Dank zu sagen. Unter anderem den Volkstädtern für ihre Geduld und die Akzeptanz der Einrichtung sowie der Landkreisverwaltung für die konstruktive Zusammenarbeit. Doch dann ging es hinaus zur Baustelle, wo die Grundsteinlegung erfolgen sollte. Neben den beiden Ministern und dem Vorstand der Firma Zech sowie dem Geschäftsführer der IPS waren auch Landrat André Schröder, Bürgermeister Carsten Staub und der Ortsbürgermeister von Volkstedt Lothar Kliche beteiligt. Letztgenannter bestätigte im Anschluss noch einmal, wie gut die Volkstädter mit der Justizvollzugsanstalt in nächster Nähe leben können und einst sogar dafür gekämpft haben, dass der Standort bestehen bleibt.
4: Ja, auf jeden Fall, von jedem Einwohner hier in Volkstedt. Denn wir sind ja schon mit der Wende groß geworden mit der JVA. Und es hat auch immer wunderbar geklappt, die ganzen Arbeiten zusammen mit der JVA. Zum Beispiel 2005 mit den Freigängern, die wir mal hatten. Aber das haben sie leider abgeschafft. Warum, weshalb, haben wir bisher noch keine Antwort bekommen, richtig. Aber ansonsten, das ganze Baugeschehen ist wunderbar und läuft da alles.
5: Gibt es auch mal Leute aus Volkstedt, die hier arbeiten?
4: Ja, gibt.
5: Okay.
1: Ja. Das große Fußball-Pfingstwochenende beim SC Naumburg sorgte auch in diesem Jahr für regen Zulauf. Im Rahmen dieser Feierlichkeiten wurde unter anderem der internationale FC Röder Cup ausgetragen. bei dem zahlreiche Jugendmannschaften aus der Region sowie internationale Gastvereine aufeinandertrafen.
6: Es waren auch in diesem Jahr wieder viele Mannschaften zum Pfingstturnier zum SC Naumburg an den Halleschen Anger gereist. Ein solches Event auf die Beine zu stellen, ist immer eine große Herausforderung. Und das in jeglicher Hinsicht. Auch wenn es nicht das erste Turnier dieser Art war. Aber an Erfolge sollte man ja auch bekanntlich anknüpfen.
7: So, das Pfingstwochenende, ja. Und wo führt uns dann der Weg hin? Zum SC Naumburg. Es ist das Pfingstturnier herum. Ich habe gerade gesagt, das fünfte Mal. So, was geht jetzt am Wochenende hier ab?
8: Tja, wie immer. 13 Mannschaften sind es diesmal. U13, Kinder, D-Junioren. Und das ganze Wochenende Fußball. Jetzt die Silber-, Vorrunde und morgen die Goldrunde. Das heißt, es spielt eigentlich fast jeder von den 13 Mannschaften, jeder gegen jeden in etwa. Also, und da ist mittlerweile sehr beliebt. Und wir haben auch wieder zwei Partnerstädte dabei. Les Olis, die französische Mannschaft, und Tabor ist jetzt auch zum dritten Mal schon dabei, ja? Der FC Tabor. Und Les Olis von Anfang an, das ist das fünfte Mal. Dadurch ist es ein internationales Turnier. Und ja, man sieht ja, es kommt, wird angenommen.
7: Ja, nun gut, beim fünften Mal, da weiß man ja schon, was hier abgeht. Super, dann gehe ich jetzt mal hier rüber. Ich meine, auch wenn es das fünfte Turnier ist. Man sagt ja immer so, nach dem Turnier ist vor dem Turnier. Die Vorbereitung beansprucht da viel Zeit, Organisation im Großen und Ganzen.
9: Ja, ich plane also circa immer schon ein Jahr voraus. Also wir sitzen jetzt schon am Pfingstturnier für 2027. Sind jetzt schon in Kontakt mit Mannschaften, weil gerade, ich sag mal, die großen HFC, die müssen das alles genial wissen. Die planen ja nicht nur eine Woche voraus, wie wir Kleinvereine. Bei denen geht das schon jährlich, damit die wissen, wo die dann immer hin müssen.
7: Die Kids, sag ich jetzt mal, die übernachten ja hier auch. Oder das muss ja auch alles unter Dach und Fach sein.
9: Ja, es kommt immer darauf an, wo die herkommen. Also wie gesagt, drei Naumburger haben wir dieses Jahr dabei, die schlafen in Naumburg. Ansonsten haben wir mit dem Herrn Schwenkel, der auch unser Partner ist vom Euroville, da haben wir die französischen Gäste untergebracht. Da sagen wir auch immer vielen Dank. Ja, das ist immer eine große Hilfe, die dann auch noch das Mittagessen zum Beispiel machen für die Kinder, wie die Jugendherberge. Ja, der Euroville macht Samstag und die Jugendherberge Sonntag. Da ist uns natürlich immer mit geholfen. Ansonsten sind die Kinder umliegend bis Kretschau, Blütengrund, wie gesagt, Euroville, Jugendherberge, Apolda sind welche, sind die immer verteilt. Ich arbeite das dann immer zu und die Mannschaften suchen sich dann aus, wo sie hinfahren wollen.
7: Gut, jetzt blicken wir noch mal zurück ein Jahr. Wer war denn eigentlich Sieger im vergangenen?
9: Gute Frage, nächste Frage. Letztes Jahr Sieger war die SG Dynamo Dresden.
7: Meine letzte Frage, weil ihr müsst ja dann auch weiter. Wie rechnet oder welche Chancen rechnet sich der SC Naumburg aus?
8: Ja, ich denke mal, dass wir, wenn sie die Goldrunde erreichen sollten, eine Mannschaft, ist das Zimmer, wären wir vollkommen zufrieden. Ja. Es ist dabei sein
9: für unsere Jungs.
8: Und die sollen lernen, die Kinder. Und dadurch, dass wir natürlich drei Mannschaften haben, das sagt natürlich auch, dass wir in der Altersklasse stark besetzt sind als Verein. Dass wir das einfach leisten können, drei Mannschaften hier zu stellen. Das ist schon. Wir haben im Verein über 250 Kinder. Und da ist das für uns eigentlich was Leichtes, da drei Mannschaften zu stellen. Aber eben keine Selbstverständlichkeit.
7: So, meine letzte Frage wäre jetzt: Ihr braucht ja auch Unterstützung. Ein Verein ist ja auf Hilfe angewiesen. Wer hilft?
8: Also ganz großes Dankeschön erstmal an die ganzen Helfer aus dem Verein. Ohne die das gar nicht zu wuppen wäre. Dann haben wir wirklich mit der Stadt Naumburg einen Partner, der da auch gerne dabei ist. Der Oberbürgermeister ist selbst immer hier und eröffnet das Turnier. Morgen ist, glaube ich, der stellvertretende Bürgermeister da zur Siegerehrung. Aber auch da die Unterstützung von der Stadt. Und dann natürlich die Sponsoren. Ich glaube, die sagst du dann.
9: Sponsoren, wie vorhin schon mal erwähnt, die Jugendherberge Naumburg, wo Kinder schlafen und die das Essen stellen, und das Euroville. Des Weiteren Possögel, ja, die auch von ersten Tag an dabei sind, die sie da Sponsorgelder geben, dass wir Essen und die Schiedsrichter bezahlen können. Und auch das zweite Jahr dabei ist Caravan Rossol. Ja, die unterstützen uns da auch immer mit. Und natürlich unser Hauptsponsor, ja, der FC Röder, ohne den das auch nicht möglich wäre, der auch vom ersten Tag dabei ist.
7: Ganz einfach super. So, jetzt haltet euch nicht länger auf. Wir wünschen viel Erfolg. Und eins auf alle Fälle, Spaß soll es ja machen, dieses Turnier. Ja, und wir sehen uns dann im kommenden Jahr beim 6. Turnier wieder.
8: Genau, vielen Dank.
9: Dann sage ich schöne Pfingsten.
7: Danke gleichfalls.
6: Hier wurde um jeden Ball gekämpft. Der Nachwuchs stellte sein Können schon unter Beweis. Sie waren alle voll bei der Sache. In den jeweiligen Spielpausen war dann auch Geselligkeit angesagt. Und man ließ es sich schmecken, bevor es dann wieder ernst wurde. Ja, und zum Ausklang sorgte eine Dusche für den ganz besonderen Spaßfaktor. Der Samstag und Pfingstsonntag stand am Halleschen Anger ganz im Zeichen des Turniers und das bei optimalen Voraussetzungen. Strahlender Sonnenschein, viele Zuschauer und vor allem grandiose Fußballstimmung. Und im kommenden Jahr trifft man sich hier wieder am Halleschen Anger beim SC Naumburg. Die Vorbereitungen dazu laufen schon jetzt auf Hochtouren.
1: Zum Ende unserer Sendung wollen wir Sie mit einigen schönen Bildern aus dem Rosarium in Sangerhausen erfreuen. Dort wurde am 1. Mai die diesjährige Saison eröffnet und unsere Kollegen von Punktum waren mit Kamera und Mikrofon vor Ort.
10: Eigentlich stehen die 13 Hektar des Rosariums in der Berg- und Rosenstadt Sangerhausen, wie jetzt schon zweimal in diesem Text erwähnt, in Zeichen der Rose. Doch derzeit dominieren die Frühblüher das Gelände und erfreuen die Besucher mit einer frischen, fröhlichen Farbenpracht. Dennoch waren am 1. Mai jede Menge Besucher aus nah und fern gekommen, um gemeinsam mit dem Team der Anlage in die Saison zu starten. Das hatte für diesen Tag wieder einiges organisiert.
11: Großer Garten- und Pflanzenmarkt, ja, und wie man sieht, das ist voll. Also wir haben knapp

0: 50 Aussteller, ist für jeden was dabei. Und ja, es ist eine super Veranstaltung mittlerweile, etabliert, viele, viele Leute aus nah und fern. Und ich glaube, es läuft ganz gut. Die Mitarbeiter sind glücklich. Es war eine harte Vorbereitung, wie jedes Jahr immer aufs Gleiche. Aber ich bin stolz. Ich kann mich auch nur bedanken bei meinen Mitarbeitern, weil es ist viel Arbeit, viel Vorbereitung.
1: Die Saison beginnt, wenn man so aufs Jahr schaut. Was sind so die Höhepunkte? Da gibt es sicherlich bestimmt die typischen, aber vielleicht auch atypische.
0: Genau, die typische ist heute der 1. Mai und dann geht es natürlich los gleich im Juni. Ende Mai das Chortreffen, das traditionelle. Und dann im Juni Berg- und Rosenfest, Nacht der 1000 Lichter, diesmal an einem Tag. Und dann Rose trifft Kunst, Picknickkonzerte beginnt ab nächste Woche, ab 10. Mai, jeden Monat bis September. Viele, viele weitere Veranstaltungen in der Rosenarena, Art und Garfunkel, Semino Rossi, Pink Choice, also Pink Floyd Show. Ist für jeden was dabei. Wir haben knapp 100, also 110 Veranstaltungen jetzt in der Saison. Also ist pickepacke voll. Einfach mal auf unsere Homepage schauen, www.europa-rosalm.de, und da ist, kann sich jeder sein Highlight raussuchen.
2: Doch bleiben wir heute beim Saisonstart. Es wurde flaniert, fotografiert, bestaunt und gekauft. Die zahlreichen Stände sowohl an der Rosenarena als auch im Eingangsbereich boten Pflanzen aller Couleur. Dies im wahrsten Sinne des Wortes bei den Blumen, aber natürlich waren auch Gemüsepflanzen, Kräuter und Obstgewächse im Angebot. Dank der Beratung durch die Händler griffen die Gäste auch gern in die Pflanzenkisten und anschließend zur Geldbörse. Ein erfolgreicher Tag für beide Seiten. Ganz nebenbei sorgten musikalische Gäste für Unterhaltung, wie beispielsweise der Ziegelröder Spielmannszug.

0: Erschöpft vom ganzen Trubel genoss so mancher auch eine kleine Auszeit, im besten Fall mit einem Gläschen Wein. So lässt es sich leben. Vor dem Rosarium setzte sich die Händlermeile fort. Hier waren nicht nur das Theater Eisleben präsent, sondern natürlich auch kulinarische Angebote und, wie sagt man so schön salopp, Deko-Dingens. Alles in allem ein schönes Tageserlebnis für alle Gäste. An diesem Tag galten übrigens die Eintrittspreise der Nebensaison, doch wie sieht es denn aus, wenn künftig die Rosen in Blüte stehen? Muss man dann in diesem Jahr bei einem Besuch des Rosariums tiefer in die Tasche greifen?
1: Nein, wir haben wirklich lange überlegt und wie du schon sagst, es wird überall teurer, alles steigt. Aber wir haben gesagt, nein, wir lassen die Eintrittspreise gleich. Also die Tageseintrittspreise sind identisch vom letzten Jahr. Das Einzige, was wir erhöht haben, ist die Dauerkarte. Die ist von 45 auf 45 Euro gestiegen, aber ansonsten ist alles gleich geblieben. Und ich denke mal, die Besucher werden uns danken und werden genauso zahlreich kommen wie im letzten Jahr.
2: Bevor ich mich jetzt von Ihnen verabschiede, noch ein Hinweis für Sie. Im Anschluss an diese Sendung sehen Sie um 20 Uhr ein Interview mit Brigadegeneral AD Dr. Klaus Wittmann zur aktuellen Lage der NATO und der Ukraine. Ja, und das war auch schon wieder unser Regionalmagazin am Dienstagabend, wie gewohnt bei Ihrem Lokalsender BLK TV. Ich wünsche Ihnen jetzt noch eine schöne, kurze Woche und vergessen Sie nicht, am Freitagabend wieder einzuschalten, denn dann gibt's eine neue Ausgabe des Regionalmagazins. Bis dahin wünsche ich Ihnen alles Gute, viel Sonne, tschüss und auf Wiedersehen.
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1: Hallo und herzlich willkommen zum aktuellen Regionalmagazin am Freitagabend hier bei Ihrem Lokalsender BLK TV. Und wir starten gleich mit unserem ersten Beitrag in die heutige Sendung. Zum zweiten Weißenfelser Unternehmenstag waren Interessierte am Mittwoch auf den Weißenfelser Marktplatz eingeladen. Unter dem Motto Handwerk und Industrie zum Anfassen stellten sich rund 40 Unternehmen dem Publikum vor.
2: Und glaubt mir, irgendwann ist die Schule vorbei. Irgendwann ist das so und dann geht das der nächste Step weiter. Und umso wichtiger ist es, dass ihr hier die Möglichkeit habt und wissen solltet, ihr seid hier immer zu Hause und ihr findet hier auch möglichst immer Arbeit mit den Unternehmen, die heute da sind und all die heute hier sind, das vorbereitet haben. Vielen, vielen Dank. Schön, dass ihr alle da seid.
3: Das Interesse bei Betrieben und Schülern am zweiten Unternehmenstag auf dem Weißenfelser Marktplatz war wieder riesig.
4: Wir haben sowohl für den Aktionstag in Naumburg wie auch hier in Weißenfels mehr Anmeldungen oder mehr Firmen, die Interesse haben, sich zu präsentieren, als wir tatsächlich abbilden können. Das heißt, der Marktplatz müsste größer werden, das wäre schön. Aber ja, die Resonanz ist riesig, der Bedarf ist riesig. Die Firmen suchen nach wie vor junge Leute, die sie ausbilden können, die Interesse an einem Praktikum haben, die Unternehmen kennenlernen wollen und natürlich Lust haben, im Landkreis ihre Karriere und ihr weiteres Leben zu gestalten.
3: Den ganzen Tag kamen Schulklassen, um sich bei den Firmen über Ausbildungsmöglichkeiten und die verschiedensten Berufsbilder zu informieren.
4: Ja, seit um 8 ganz viele Schülerinnen und Schüler schon dabei. Wir haben 29 Unternehmen, insgesamt über 30 Aussteller dabei, die mit kleinen Mitmachaktionen im Bereich Handwerk und Industrie den Schülerinnen und Schülern ein bisschen Berufsorientierung anbieten. Und heute haben wir insgesamt über 1000 Schülerinnen und Schüler in der Anmeldung aus den Schulen in Weißenfels und Umgebung.
3: Viele Firmen waren schon im letzten Jahr mit dabei. Doch es gab auch Neulinge. So entdeckten wir einen Hersteller für Schließanlagen, der seinen Sitz in Teuchern hat.
5: Also wir haben einmal im Logistikbereich Fachkraft Lagerlogistik als Ausbildungsplatz und Fachlagerist. Und dann würde ich einen Kollegen übergeben, der macht die Instandhaltung, das sind die anderen beiden Plätze dann.
6: Genau, da haben wir noch einmal den Mechatroniker und einmal den Elektroniker für Automatisierungstechnik. Diese beiden Berufe werden gesucht, sind herzlich willkommen, dass wir da immer wieder Nachwuchs oder eigene Fachkräfte ausbilden. Da wäre ich der Ausbilder dazu und die würden wir immer wieder gern suchen.
7: Das sind dann Mitarbeiter, die Maschinen warten, oder
6: wie? Richtig, genau. Es ist wirklich so, dass wir immer mehr automatisieren, gerade unsere Produktionslinien. Und da ist es halt so, dass Fachkräfte gesucht werden, die Instandhaltung machen, die den Service machen an den Maschinen, die auch mal Teile reparieren, austauschen, alles drum und dran, die gegebenenfalls auch mal Produkte anpassen müssen an diesen Linien. Und das sind halt die Fachkräfte, die wir ausbilden wollen und die wir dann später gerne in unserem Team für später begrüßen. Das ist halt das, was wir suchen.
7: Und da lerne ich dann auch, wie so ein Schloss entsteht und wie es aufgebaut ist, oder wie?
6: Natürlich. Diese Anlagen produzieren wirklich mit Robotik die kompletten Teile so auf. Und da wird natürlich auch vorher mal die händische Produktion gemacht, so wie es bis jetzt immer noch läuft. Und sukzessive geht es jetzt in den Automatisierungsbereich und da wird es dann, dass die Maschine dann angelernt wird oder die an der Maschine gelernt wird und dann setzen wir das Ganze da und so ist es, genau.
7: Also wenn ich es jetzt so gerade richtig gehört habe, es wird sehr technisch.
6: Richtig.
7: Es wird sehr, sehr technisch.
6: Ja. Richtig, es sind zwei technische, hochanspruchsvolle Berufe, gerade der Mechatroniker, der wirklich den mechanischen und den elektronischen Bereich abdeckt.

0: wirklich ja, von allen dann wirklich sogenannte eierlegende Wollmilchsau ist, die wirklich vieles zusammenführt. Der ist schon sehr technisch und sehr versiert, der Beruf. Und deshalb ja, suchen wir immer wieder Fachkräfte, die diesen natürlich dann auch ja, abschließen und dann gerne im Team gesehen werden, wie schon Sie sehen.
1: Genau, und für diese moderne Fertigung braucht man auch einen modernen Lagerbereich und Logistikbereich an sich plus Versand. Und es ist halt nicht so typisch wie in anderen Verteilerzentren, wo ich nur mit den Staplerfahrer Paletten bewege. Wir bewegen uns hier auf Kleinstteilniveau, wie man im Hintergrund sieht. Das ist unser Endprodukt mit 80 bis 100 Kleinteilen, die enthalten sind. Ja, und diese Materialien müssen auch irgendwo zeitgenau von der Qualität her, von der Menge, gepickt, kommissioniert werden und bereitgestellt werden. Und da haben wir auch modernste Technik im Lagerbereich, also vom AKL, Paternoster-Technik, MDE-Geräte. Genau, da können wir auch eine super moderne Ausbildung anbieten. Und genau da suchen wir auch immer Zulauf, dass wir ja, für die nächsten Jahre gewappnet sind.
2: Natürlich ging es nicht nur um Ausbildungsplätze. Viele Schüler nutzten die Möglichkeiten, sich über Praktika zu informieren. Ein guter Schritt, die Firmen und die Arbeit näher kennenzulernen. Auch die Geschäftsführer der Industrie- und Handelskammer Halle-Dessau und der Handwerkskammer Halle freuten sich über das enorme Interesse und kamen mit Schülern und Ausstellern ins Gespräch.
3: Ich bin sehr erfreut, dass so viele junge Menschen heute hier sind und zum Anfassen auch gerne Handwerk und Gewerbe sehen wollen. Das ist eine tolle Sache, eine tolle Leistung der Aussteller, die auch hier sind, die man nur einfach nur loben kann. Das ist ein Riesenaufwand für die, die hier stehen. Und mein Dank gilt insbesondere natürlich an die Aussteller, aber eben auch an die vielen jungen Menschen, die hergekommen sind.
4: Sie haben vorhin gesagt, den alten Spruch, Handwerk hat goldenen Boden. Ist das in der heutigen Zeit noch so? Es ist ja für alle Betriebe ein bisschen schwieriger geworden. Wirkt sich das auf Ausbildung oder Ausbildungsbereitschaft aus?
3: Ja, natürlich. Wir haben ja auch eine schlechte Demografie, das muss man einfach mal so sagen. Wir hatten früher 34.000 Geburten im Land, jetzt sind es immer so bei 13.000. Jetzt kommen viele Verwaltungen, die Bundeswehr, die Industrie, Handwerk, Gesundheitswesen, alle möchten von diesem kleinen, ganz kleinen Kuchen ihren Nachwuchs sichern. Und das ist eine Aufgabe, die wir alle gemeinsam haben, denn alle müssen sich gemeinsam auch entwickeln können, denn jeder ist aufeinander angewiesen. Und das hat Auswirkungen auf Ausbildung. Es gibt zum Teil viel weniger Ausbildung. Auch die Ausbildungsbereitschaft hat bei einigen Betrieben ein wenig nachgelassen, weil sie einfach keine Azubis finden. Aber da habe ich auch Hoffnung durch solchen Tag, dass man die Interessen einfach wecken kann. Aber man muss viel Aufwand betreiben, um die jungen Menschen heute auch in die Betriebe zu bekommen.
4: Das ist ja jetzt ein Tag, den nicht nur die Handwerkskammer, sondern auch die IHK gemeinsam machen. Ist das jetzt so die Zusammenarbeit, um die Jugend zu kriegen?
3: Die Zusammenarbeit gab es immer und wird es auch immer geben. Und ich denke, wir haben mit unserer Partnerkammer, mit der IHK Halle-Dessau, einen sehr fairen, sehr angenehmen Partner. Und Sie sehen ja auch heute, das ist ein Ineinandergreifen. Das ist so, wie man sich das vorstellen kann. Wir fühlen uns auch nicht als Konkurrenten, sondern eben als gemeinsame Player. Denn das Handwerk bildet auch für die Industrie aus. Wir sind ja die Ausbilder der Nation. Das weiß auch die Industrie. Die bemüht sich auch um ihren eigenen Nachwuchs, aber es ist letztlich auch eine gemeinsame Aufgabe, die wir haben.
2: Auch wenn beide Kammern bei der Ausbildung die gleichen Ziele verfolgen und eng zusammenarbeiten, kam es auf dem Marktplatz doch zu einem eher spaßig gemeinten Wettkampf.
5: 3, 2, 1 und los! Ja, Herr Professor Dr. Brockmeier, sauber eingeloggt. Vielen, vielen Dank, dass Sie den Spaß mitgemacht haben.
2: Am 11. Juni wird der Aktionstag Handwerk zum Anfassen dann auf dem Naumburger Marktplatz stattfinden und auch dort mit vielen Mitmachaktionen zukünftige Fachkräfte werben.
6: Sie sind groß, meist laut, haben viel Hubraum und sind innen meist wie ein heimisches Wohnzimmer ausgestattet. Und sie haben viele Anhänger, auch bei uns in der Region. Die Rede ist von den US-Cars. Und deshalb treffen sich die Besitzer solcher Fahrzeuge immer wieder und ziehen damit hunderte Schaulustige an. Wir waren da natürlich auch mit dabei.
7: Die Treffen von Freunden amerikanischer Fahrzeuge sind auch in unseren Breiten sehr beliebt. Nachdem am Hotel Schöne Aussicht in Weißenfels zum ersten Mal ein solches stattfand, wurde es in diesem Jahr noch größer, mit einem ansprechenden Rahmenprogramm. Und das zog Fahrzeugbesitzer und Zuschauer der ganzen Region an. Da wurde fleißig gefachsimpelt und geschaut. Aber nicht nur die Veranstaltung wurde größer,

0: Auch die Fahrzeuge.
1: Was haben wir denn jetzt hier hinter uns stehen?
2: Das ist ein Kennwerf aus den USA, hat 500 PS, 12,7 Liter und Oldtimer, wie man sieht, mehr als Show-LKW. Da wird auch nur privat genutzt. Jetzt hatte ich noch einen Auflieger dazu gekriegt. Und ja, zum Treffen fahren halt und Spaß haben und Urlaub fahren. Ne?
1: Kann man mit dem überhaupt auf deutschen Straßen fahren?
2: Das hat deutsche Zulassung. Fährt sich als wie ein amerikanischer Truck. Also wer deutsche LKWs fährt, die Fahrer, die haben richtig Probleme, weil du schaltest alle Gänge ohne Kupplung bei dem LKW. Also du hast die Kupplung nur zum Anfahren und dann schaltest du das alles unsynchronisiert. Das ist übelst kompliziert. Also gar nicht einfach, das zu fahren. Ist auch dadurch, weil er noch Blattfedern hat in dem Baujahr, ist auch alles ein bisschen hübelig. Aber das ist ja gerade der Spaß bei Oldtimern, sowas zu fahren.
1: Aber auch von der Größe her, da machen doch die anderen von alleine Platz, oder?
2: Ja, die deutschen Auflieger sind auch so lang. Deswegen ist der Auflieger jetzt auch kürzer. Du musst ja bei 60,65 Meter der Schuss in Deutschland.
1: Ja.
2: Und Überlänge darfst du nicht fahren, auch nicht mit Sondergenehmigung, weil es eine Privatnutzung ist, nur als Gewerbetreibender.
1: Ja.
2: Aber ich bin jetzt auch froh, dass das gespannt so ist, weil ich habe mich da drinnen verliebt und es ist halt Spaß.
1: Wie kommt man überhaupt auf die Idee, sich so einen Truck zu kaufen?
2: Jugendtraum. Ich habe das mal Convoy gesehen, den Film.
1: Ja.
2: Und da hat man sich in sowas verliebt und irgendwann bist du froh im Leben, das zu schaffen und das zu machen. Wie jeder sich einen schönen Oldtimer kauft und daran Spaß hat und sein Leben genießt. Und das ist beim LKW genauso.
1: Was sagt die Frau dazu?
2: Ja, ich habe keine Frau.
3: Deswegen?
2: Ja. Da redet man sich drüber.
0: Viele nutzten natürlich die Gelegenheit, auch einmal in diesem Ungetüm zu sitzen und von der Fahrt über schier unendliche Highways zu träumen. Nicht zu übersehen und bei fast jedem dieser Treffen anzutreffen, sind Fahrzeuge und Motorräder der Polizei. So auch dieses Mal. Doch Annette und Thomas Sieler waren nicht nur dabei, um ihr Schätzchen, ein Nachbau eines Chicagoer Polizeifahrzeuges, zu präsentieren. Die beiden hatten an diesem Tag auch eine Überraschung dabei.
1: Hier rechts und links stehen zwei Sheriffs, aber ihr seid ja heute nicht da, um jemanden zu verhaften, sondern ihr habt Kindern eine Freude bereitet. Nun verrat doch mal, wie habt ihr das denn gemacht?
4: Ja, wir sind gerne sozial unterwegs und haben in Teuchern, das Kinderheim, angefragt, ob sie Interesse haben, dass wir einfach mal mit denen eine Ausfahrt machen. Die waren gleich begeistert, die Erzieher, und haben das genehmigt. Und die Kinder waren total begeistert, als wir die heute abgeholt haben.
1: Und mit was wart ihr da unterwegs? Doch nicht mit dem Motorrad?
5: Auch mit, ja, aber ohne Kind. Wir hatten noch die US-Car-Freunde mit dabei, mit verschiedenen US-Autos. Da war alles dabei.
4: Wir sind Fans der USA. Und waren schon 7 Mal in den USA, haben uns viel vom Land angeguckt und lieben die Stadt Chicago. Deshalb haben wir auch so ein Auto. Ne? Und da leben wir das aus. Und wir machen halt gerne Kindern oder Behinderten oder so Freude. Deshalb haben wir das ins Leben gerufen. So, ne?
5: So nach dem Motto, lasst uns Kinderaugen zum Leuchten bringen.
1: Und warum muss es jetzt gerade Polizei sein? Es gibt doch so viele schöne Oldtimer, amerikanische Fahrzeuge. Warum gerade das Polizeiauto?
5: Das ist faszinierend. Amerikanisches Polizeiauto und ein Motorrad. Und wir haben befreundetes Ehepaar. Die sind alle beide beim Chicago Police Department beschäftigt. Und das passt. Ist genial.
1: Also auch in Chicago schon mal ein Polizeiauto gesessen?
5: Ja, ja. Ja.
1: Vorne oder hinten?
5: Nur vorne, ja.
1: Alles klar, dann bedanke ich mich bei euch.
0: Bis in den späten Abend ging es auch dem Parkplatz des Hotels hoch her. Begleitet von Live-Musik und vielen anderen Höhepunkten. Auch im nächsten Jahr soll das Treffen wieder stattfinden. Und wir sind gespannt, was sich die Organisatoren dann alles einfallen lassen.

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1: Dass er Schlager liebt und selbst singt, das sieht man Matthias Zöge nicht auf den ersten Blick an. Sein Markenzeichen? Er singt nur seine eigenen Titel. Gecovert wird bei ihm nicht. Und damit hat er immer mehr Erfolg und ist auf vielen Veranstaltungen, nicht nur in Deutschland, ein gern gesehener und vor allen Dingen gehörter Gast.

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1: So, jetzt sind wir beim Radio Saalewelle wieder mal. Und da ist heute ein Künstler, Matzo. Wer bist du, wenn man dich noch nicht kennt?
2: Ich bin ein deutscher Schlager und Schlager-Popsänger und liebe diese Musik.
1: Du hast gerade im Interview beim Radio gesagt, du hast das nicht immer gemacht. Was hast du denn vorher gemacht, bevor du angefangen hast zu singen?
2: Ich bin gelernter Verkäufer und habe auch die letzten Jahre als Autoverkäufer gearbeitet und hatte eine kleine Werkstatt und einen Autohandel und bin derzeit im Bau tätig. Und aber wie gesagt, meine Leidenschaft, das ist halt die Musik, ja.
1: Ist die Musik dann das Hobby oder?
2: Musik ist noch Hobby. Ich würde es gerne zum Beruf machen. Und aber wo die Leidenschaft eine größere Rolle spielt als wie der große Druck. Ja, und gehört wie meine Familie zum Leben.
1: Du singst Schlager.
2: Ich singe Schlager, ja.
1: Schon immer Schlager-Fan gewesen?
2: Wirklich schon immer. Also manche hätten gesagt, mit der Muttermilch aufgesogen oder so, ja, aber es ist halt so, entstand die Zeit früher. Ja, jeder hat ja deutsche Musik gehört, ja, DDR-Schlager war ja auch sehr, sehr toll. Und wie gesagt, ich bin ja ganz großer Roland Kaiser, Nino D'Angelo-Fan, Michael Wendler nicht zu vergessen. Ja, also hat auch sehr, sehr schöne Songs und ja, mag die drei. Und die haben mich auch sehr geprägt, muss ich sagen, ja.
1: Also kann ich mir vorstellen, hast du früher in deinem Berufsleben schon fleißig immer gesungen?
2: Immer, ja. Nicht nur im Berufsleben, im Auto, in der Badewanne, wie jeder so. Ja, da klingt es auf jeden Fall gut, wie alle so bei DSDS. Und der Oma sagt, Mensch, Junge, bewirb dich mal, klingt gut. Und dann bist du in der ersten Runde draußen. Also ich nicht, war nie dabei, aber so ist es ja halt, ja.
1: Wer ist denn deine Zielgruppe?
2: Von 18 bis 81. Ich hätte ja gerne gesagt von 8 bis 80, aber die hören ja dann noch Kinderfernsehen oder Kindermusik. Aber man kann nicht früher noch anfangen, Schlager zu hören.
1: Wie findest du das, wenn man das jetzt beobachtet, gerade Jugend oder junge Leute gehen ja jetzt auch wieder extrem auf Schlagerwelle. Ja, wie findest du das?
2: Also ich finde es unglaublich schön, ja, wenn man die jungen Leute sieht, wie die bei der Musik mit denen genauso mit die Alten, ja, ist ja generationsübergreifend, da sitzt der Oma mit beim Dorffest, Gemeinde, Stadtfest, auf der Bank mit der Tochter und der Enkelin, ja, und die schunkeln und singen die Songs mit und das findet man in keinem anderen Musikgenre als wie beim Schlager. Gibt's nicht.
1: Du hast gerade gesagt, du schreibst deine Lieder alle selbst. Wie kommst du auf die Ideen? Sind das so die Geschichten aus deinem Leben?
2: Ja, aus meinen, aus anderen in ihrem Leben, weil ich immer wieder sage, dass ich tausend Bekannte habe, ja, so, und höre mir auch die Geschichten an und dann tue ich die so ein bisschen zusammenbringen und bilde mir da so meine Meinung dazu, wie könnte es enden. Ja, und oder wie ist es geendet? Mache dann einen Schlusspunkt drunter. Ja, und es ist eigentlich relativ leicht. Ich hatte mich mit Lukas Cordales getroffen auf Mallorca und da sagt er zu mir: Na, wie schreibst du deine Songs? Weil die machen KI. Sag ich ohne KI, alles aus meiner Feder und aus dem Leben halt raus. Ja.
1: Coversongs gibt es bei dir also nicht. Du hast gerade gesagt, du hast in Mallorca den Lukas Cordales getroffen. Singst du also auf Mallorca, oder?
2: Also ich war letztes Jahr dort. Ja, wir hatten da mal einen Song gesungen oder in Bulgarien, in Varna. Da bin ich in den Ballermann 6 Club gefahren. Da musste ich sogar einen Song, der heißt Tanzen, 8-mal hintereinander singen. Die anderen Künstler mussten warten. Es war wirklich unglaublich, wenn man das heute erzählt. Da musste der runter, ihren Auftritt verschieben. weil alle an der Bar und hinten am Strand, ja, so der Club, und die immer tanzen, tanzen, mal so tanzen, tanzen. Sie haben keine Ruhe. Ich sage, oh Gott, ja. Es war ja erstmal auch so ein großer, für mich so ein großer Auftritt dort, ja. Vor so vielen Leuten dann halt, ja. Also hat schon Spaß gemacht, aber ein bisschen Herzklopfen ist da immer dabei, ja.
1: Wo kann man deine Titel finden? Nicht nur hier auf der Saalewelle, sondern.
2: Also ich hoffe jetzt öfters auf der Saalewelle, da ich euch ein bisschen angesteckt habe, wie so einen kleinen Virus, so ein Matzo-Schlager-Pop-Virus, ja. Und ja, ich bin bei TikTok, da sind so ein paar Reels drin, ein paar Kurzvideos, oder bei Instagram, ja, unter der Unterstrich Mazo, Matzo. Und bei Spotify habe ich jetzt ein EP mit 6 und einmal 12 Songs als LP veröffentlicht. Und hoffe, dass es jetzt mehr wird, weil 82 muss ich mich anstrengen, die alle mal zu veröffentlichen. Ich liebe, wie gesagt, jeden einzelnen Song. Und es ist viel zu schade, die rumliegen zu lassen. Und die hören einfach raus in die Welt und in die Ohren der Leute.
1: Okay, letzte Frage. Draußen regnet zwar gerade, aber die Sonne wird ja jetzt bald kommen. Der Sommer steht bevor. Das heißt also viele Feste überall. Wo kann man dich denn mal hören und auch sehen?
2: Also ich singe auf kleinen Bühnen noch in kleinen Städten hier im Harz. Ich singe auch in Hamburg, Berlin, Bremerhaven ist jetzt das Größte mit Marc Terenzi, mit auch Lukas Cordales, Allen Klausi, die Draufgänger und so. Das dann schon mal mit diesen großen Sängern da, Großstadtengel nicht zu vergessen, ja. Und ja, auf der Bühne zu stehen und danach auch mit denen ein bisschen so Smalltalk zu halten. Nach den Auftritten sitzen die Künstler immer zusammen. Und das ist dann schon eine große Ehre für mich, damit an diesem VIP-Tisch zu sitzen, ja, und über den Auftritt zu sprechen, über nächste neue Auftritte. Und hoffe ich dann, dass es dann vielleicht ein Selbstläufer wird, weil Veranstalter sind ja auch da und dass sie dich dann nochmal neu buchen. Ja, so, das ist natürlich dann der Wunschgedanke, ja.
1: Und ansonsten immer Saalwelle hören.
2: Auf jeden Fall. Also ich bin definitiv, ich bleibe dran.
3: Zum Abschluss unserer heutigen Sendung möchten wir gemeinsam mit Ihnen nach Hamburg reisen. Anfang Mai fand dort der 837. Hafengeburtstag statt. Die Hansestadt feierte das größte Hafenfest der Welt mit einer rund 6 Kilometer langen maritimen Festmeile zwischen HafenCity und dem Museumshafen Oewelgönne. Ich möchte Sie nun einladen zu ein paar Impressionen dieser 3 tollen Tage und sage jetzt mal Leinen los.

0: den 837. Hafengeburtstag offiziell eröffnen.
1: Der 837. Hafengeburtstag 2026 mit Elbe on Concert, mit einem großen Feuerwerk, mit Drohnenshow und ganz vielen verschiedenen Schiffen, die man besichtigen kann. Da ist für jeden was dabei.

0: Well, I'm delighted, but the city and city region are delighted too, because we've got historic links with Hamburg. We want to ensure that those relationships that are ancient continue into the future.
1: Zu den Highlights in diesem Jahr auf dem Wasser zählen einerseits Sicherheit auf dem Wasser sichtbar machen, 110 auf dem Wasser, der Programmpunkt Lotswesen, aber natürlich auch das Schlepperballett oder natürlich auch die Präsentation aus der Freizeitschifffahrt in Form von Motorbooten und Segeljachten.
2: Die Highlights bei Elbin Concert in diesem Jahr ist definitiv der Auftritt von Santiano, Max Giesinger und der Weltrekordversuch von der größten schwimmenden temporären Bühne der Welt.
3: Hier in der Hafenlounge findet ihr ganz tolles Essen, DJs, die 2 Tage hier einheizen werden, und nicht weit von der Fischauktionshalle entfernt findet ihr die Hafenlounge. Kommt uns besuchen.
4: Wir sind hier im neuen Bereich Hafensport auf dem Hafen Newportsach. Hinter uns die neue Regattastrecke, wo es Subrennen gibt, Drehbootrennen, Drachenbootrennen. Da hinten, hinter der Schleuse, kann man auf der Bühne toll Breakdance sehen und andere Sportperformances. Die Olympia-Kampagne informiert. Es gibt Pickleball und tolle Sachen zu mitnehmen.

0: Wir freuen uns sehr, hier beim Hafengeburtstag wieder dabei zu sein, weil es eine Möglichkeit gibt, die Publikum an Bord zu bieten, um auf ein Schiff zu sehen.
1: Ja, also ich finde es toll, wenn so ein reichhaltiges Angebot ist. Ich denke, da ist dann für jeden Mann auch was dabei.
2: Beim Open Ship können die Besucher hier auf der Atair sich die Labore angucken, werden von den Wissenschaftlern durch die Labore geführt, können sich angucken, was die für Forschungsarbeiten machen. Und ich glaube, das ist für die meisten sehr interessant.
3: Das Schlepperballett zum Hafengeburtstag Hamburg ist schon was Besonderes. Wir haben ja ein ganz tolles Zusammenspiel der einzelnen Beteiligten, der Schlepperkapitäne, der Pyrotechniker, die Feuerwehr ist mit dabei, das Publikum, und wir haben es wirklich lange eingeübt.

0: Für mich ist der Hafengeburtstag Schiffe, Menschen, Spaß.
1: Ja, hier im Museumshafen Oeverkönne können die Kinder ein Morse-Diplom machen, sie können eine Kinderflaschenpost abgeben und sie können das Fricken üben. Und für die Erwachsenen haben wir hier auch ein ganz buntes Programm vorbereitet.
2: Also hier im Fischerdorf haben wir eine 100 Meter lange skandinavische Küche. 14 Köche bieten hier das Feil, was sie halt anbieten können. Wir haben eine Bühne hier, da wird die ganze Zeit Musik gespielt und wir haben ein Sonnendeck, auf dem man sich richtig gut wohlfühlen kann. Und da haben wir es, wir haben auch einen Buddelschiffbauer. Da kann Groß und Klein wirklich mal Buddelschiff bauen.
3: Elvin Konstant zum 837. Hafengeburtstag hier in Hamburg war einfach nur atemberaubend. Mit den Highlights Max Giesinger, der Drohnenshow, Santiano und am Ende auch noch dem Guinness-Buch der Weltrekorde hier in Hamburg für die größte schwimmende Bühne der Welt. Ich bin einfach nur begeistert.

0: finde, das gehört irgendwie so zum Hafen dazu, dass hier alles aus der Welt zusammenkommt. Und einfach diese ganzen Stände und das ganze Essen aus der ganzen Welt zu sehen, finde ich richtig cool.
1: Ja, ich bin begeistert, dass beim diesjährigen Hafengeburtstag wieder so viel zu erleben war auf dem Wasser, aber natürlich auch durch die Programmpunkte, Schlepperballett, die Paraden, die neuen Programmpunkte 110, das Lotswesen, wieder mehr Akteure sichtbar wurden, die an der Stelle noch nicht so eingebunden waren.
2: We're having an amazing time here in Hamburg!
3: Wir sind hier extra aus Hannover angereist, um mit euch in Hamburg den Hafengeburtstag zu feiern. Und es ist jedes Mal super toll. Danke, dass wir dabei sein durften.
4: Und wir lieben Hamburg.
5: Ja, der 837. Hafengeburtstag war ein ganz, ganz herausragendes maritimes Fest. Die Highlights wie Schlepperballett, viele Vorführungen auf dem Wasser und dann als besondere Schmankerl noch die Shows am Abend. Ganz, ganz tolle, runde Sache. 837. Hafengeburtstag.

0: Und das war's schon wieder, unser Regionalmagazin am Freitagabend am Tor zum langen Pfingstwochenende. Und ich habe mit unserem Wetterfrosch gesprochen. Nun soll es aber auch wirklich endlich mal sommerlich werden. Temperaturen gegen 30 Grad. Ich freue mich drauf. Ich hoffe, Sie sich auch. Erholen sich gut, nehmen sich was vor. Zum Beispiel ein Besuch bei der Weinmeile an der Saale kann ich nur empfehlen. Wir sehen und hören uns wieder am kommenden Dienstagabend hier an dieser Stelle zum nächsten Regionalmagazin. Bis dahin sage ich Tschüss und auf Wiedersehen.
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1: Guten Abend und herzlich willkommen zum aktuellen Regionalmagazin am Dienstagabend hier bei BLK TV. Ich hoffe, Sie haben das lange Pfingstwochenende gut verbracht. Wir kommen jetzt gleich zu unserem ersten Thema in der heutigen Sendung. Weißenfels hat eine lange Tradition als Garnisonsstadt. Nach der Wende hatte die Bundeswehr die ehemalige NVA-Kaserne übernommen und beheimatet heute dort das Kommando Sanitätsdienstliche Einsatzunterstützung. Zum Tag der Bundeswehr haben die Verantwortlichen gemeinsam mit der Stadtverwaltung einen besonderen Tag für die Weißenfelser und ihre Gäste geplant. Was genau den Besuchern an diesem Tag geboten wird, haben die Verantwortlichen nun einmal vorgestellt.
2: Weißenfels wird am 6. Juni zum bundesweiten Schaufenster der Bundeswehr. Gemeinsam mit der Stadt Weißenfels veranstaltet das Kommando Sanitätsdienstliche Einsatzunterstützung den Tag der Bundeswehr im Herzen der Stadt, auf dem Marktplatz, dem Stadtbalkon sowie den Badanlagen am Saaleufer. Von 10 bis 17 Uhr erwartet Besucherinnen und Besucher ein außergewöhnlicher Mix aus moderner Militärtechnik, dynamischen Vorführungen, Musik, Familienprogramm und persönlichen Begegnungen mit Soldatinnen und Soldaten der Bundeswehr.
3: Der Tag der Bundeswehr, der am 6. Juni bundesweit an 10 Standorten stattfindet, ist ja normalerweise, wenn Sie ins Internet reingehen, ein Tag, an dem die Bundeswehr in ihre Kasernen einlädt, um ihr Material, ihre Möglichkeiten, sich auch als Arbeitgeber zu präsentieren. Wir sagen dazu, ein

0: 360-Grad-Blickwinkel rund um die Streitkräfte. Martin Papke und ich haben aber entschieden, schon vor geraumer Zeit, vor einem Jahr haben wir uns dazu zusammengesetzt, dass wir aufgrund der engen Einbindung der Bundeswehr hier in unserer Garnisonsstadt einen anderen Weg gehen wollen, dass wir nämlich mit der Bundeswehr in unsere Stadt gehen wollen und gemeinsam mit unserer Stadt diesen Tag der Bundeswehr entsprechend durchführen wollen.
1: Normalerweise wird ja sowas immer in der Kaserne gemacht. Warum denn jetzt in Weißenfels mal die Ausnahme, dass es nicht in der Kaserne gemacht wird, sondern innerhalb der Stadt?
0: Das ist eine gemeinsame Entscheidung vom Oberbürgermeister Martin Papke und mir. Wir wollen mit diesem Thema, die Bundeswehr kommt zu den Bürgern, ein besonderes Signal der Verbundenheit hier in unserer Garnisonsstadt setzen. Wir haben seit vielen, vielen Jahren hier eine ganz besondere Form der Zusammenarbeit. Und mit diesem Signal, diesem Symbol, wir gehen mit allem, was wir können und haben, in die Innenstadt, ist das eine besondere Botschaft auch an unsere Garnisonsstadt.
2: Die Bundeswehr präsentiert in Weißenfels ihre Fähigkeiten mit einem 360-Grad-Blick auf die Streitkräfte.
0: Die Bundeswehr nutzt diesen Tag der Bundeswehr, um allen Bevölkerungsschichten sich entsprechend zu präsentieren. Wir sind nämlich nur deswegen Parlamentsarmee, weil wir für unsere Bürger da sind. Und wir wollen deswegen auch den Bürgern die Möglichkeit geben, mal intensiver in die Bundeswehr hineinzuschauen und kennenzulernen. Aber das Zweite will ich nicht verhehlen. Wir wollen natürlich auch die Arbeitgebermarke Bundeswehr näher bringen und wollen jungen Leuten die Möglichkeit geben, sich mit dem Arbeitgeber Bundeswehr vertraut zu machen und vielleicht auch dabei den Geschmack und das Interesse zu gewinnen. Und deswegen haben wir übrigens auch den Karrieretrakt der Bundeswehr, wo die jungen Leute sich direkt informieren können.
2: Die Gäste erwartet ein eindrucksvolles Programm. Großfahrzeuge und Exponate wie Tornado, das gepanzerte Transportkraftfahrzeug Boxer, Eagle, Fennec oder der geschützte Verwundetentransportcontainer können aus nächster Nähe erlebt werden. Besonders spektakulär werden die dynamischen Vorführungen auf dem Gelände der Badanlagen sein. Dort zeigt das Kommando Schnelle Einsatzkräfte Sanitätsdienst, unter anderem die sogenannte Tactical Combat Casualty Care, die Verwundetenversorgung unter Gefechtsbedingungen, sowie realitätsnahe Darstellungen der militärischen Rettungskette im Einsatz. Ein weiterer Publikumsmagnet wird die Vorführung der Heeresinstandsetzungslogistik werden.
0: Einerseits erstmal die komplette Breite. Was hat die Bundeswehr von zivilen bis zu militärischen Möglichkeiten auch als Arbeitgeber zur Verfügung? Das Zweite sind dann Highlights mit Großfahrzeugen, mit einem Tornado-Modell und natürlich dem Luftwaffenmusiko, die besondere Akzente setzen.
1: Aber die Weißenfelser müssen sich auch auf etwas ganz Besonderes einstellen, nämlich ein ganz dickes Ding in der Luft.
0: Ja, natürlich. Wir werden auch Überflüge haben. Wir haben Überflüge zum Beispiel des Flugmodells Poseidon. Und diese Überflüge, damit die Weißenfelser entsprechend auch was davon mitkriegen, werden natürlich in einer zwar noch zulässigen, aber gut sichtbaren Flughöhe erfolgen.
2: Auf dem Stadtbalkon und rund um die Veranstaltungsflächen erwartet die Gäste ein umfangreiches Unterhaltungsprogramm mit Live-Musik, Moderation, Kinderaktionen sowie zahlreichen gastronomischen Angeboten. Die Veranstalter rechnen mit Besucherinnen und Besuchern aus Sachsen-Anhalt, aus Sachsen und Thüringen. Für die Anreise wird dringend die Nutzung öffentlicher Verkehrsmittel empfohlen, da ein Großteil der Innenstadt an diesem Tag für den Autoverkehr gesperrt sein wird. Ergänzend steht ein umfangreiches Park-and-Ride-Konzept mit Shuttle-Verkehr zur Verfügung.
3: Seit 10 Jahren bringt ein besonderes Projekt in Sachsen-Anhalt Kinder und Landwirtschaft zusammen. Bauernpaten heißt die Initiative von AOK und Landfrauenverband. Sie zeigt Grundschülern, wo Lebensmittel herkommen und warum gesunde Ernährung denn so wichtig ist.
4: Ein Bauernhof in Sachsen-Anhalt. Für viele Kinder kein alltäglicher Ort. Doch genau hier beginnt heute der Unterricht. Direkt zwischen Stall, Feldern und Traktoren. Landwirtinnen und Landwirte übernehmen an diesem besonderen Tag als Bauernpaten die Rolle von Lehrern. Sie erklären den Kindern, wie Lebensmittel entstehen. Anschaulich zum Anfassen und Mitmachen.
5: Also wir bauen unseren Rundgang auf dem Hof immer so auf, dass wir mit den tragenden Kühen anfangen. Und wir nehmen auch wirklich ganz bewusst diese Begriffe wie tragend und das Kuhmaul. Und wir sprechen es auch aus, die Kühe kacken und pullern. Gibt Gelächter.

0: sollen die Kinder Landwirtschaft zum einen natürlich live im Betrieb erleben. Sie sollen die Kuh in Kuhstall sehen. Sie sollen sehen, wo die Milch herkommt, die sie ja irgendwann zu Hause auf dem Tisch bekommt. Sie sollen sehen, was auf dem Acker passiert. Und sie sollen vor allen Dingen kennenlernen, wie gesunde Nahrungsmittel in Sachsen-Anhalt produziert werden, wann sie zu welcher Jahreszeit produziert werden und dann auch wissen, wenn es auf den Tisch kommt, gegebenenfalls ja wissen, es ist aus ihrem Hof, aus dem Nachbarbetrieb.
1: Das Projekt hat ein klares Ziel. Kinder früh für gesunde Ernährung sensibilisieren. Denn Gewohnheiten aus dem Kindesalter werden meist ins Erwachsenenalter mitgenommen. Seit dem Start im Jahr 2016 wurden bereits mehr als 18.000 Kinder erreicht. Der direkte Kontakt zur Landwirtschaft soll ihnen helfen, deren Bedeutung zu verstehen und bewusster mit Lebensmitteln umzugehen.
0: Ich glaube, gerade in jungen Jahren kann man den Kindern und Schülern was beibringen, wie gesund was verarbeitet wird, dass nicht überall Zucker notwendig ist, auch vielleicht in kleineren Mengen. Und dass wir das Thema Adipositas damit natürlich entgegenwirken und hoffen, dass es, das Projekt läuft ja jetzt seit 10 Jahren, auch den einen oder anderen Effekt dann zu Hause hat.
1: Rund 30 Betriebe beteiligen sich aktuell am Projekt. Organisiert wird es vom Landfrauenverband Sachsen-Anhalt, der Schulen und Bauernhöfe zusammenbringt. 10 Jahre Bauernpaten. Das bedeutet tausende Kinder, die Landwirtschaft nicht nur aus Büchern kennen, sondern selbst erleben.
2: Als Landwirtin ist es mir besonders wichtig, dass Landwirtschaft in die Mitte der Gesellschaft gehört. Und wo kann man besser anfangen, als mit Kindern, ihnen zu zeigen, hier, was wir machen, hat Sinn. Ist für die Region wichtig. Wir produzieren Lebensmittel, aber wir erhalten ja auch bestimmte Lebensräume. Denn Landwirte, die in einem Ort zu Hause sind, machen so viel mehr. Für die Gemeinschaft auch.
1: Und die Botschaft bleibt. Wer weiß, wo sein Essen herkommt, trifft oft bessere Entscheidungen. Jeden Tag.

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1: Die geplante Errichtung einer Justizvollzugsanstalt in Weißenfels ist in der Bevölkerung umstritten. In Volkstedt gibt es eine solche bereits seit vielen Jahren, mit großer Zustimmung der Bevölkerung. Jetzt wurde der Grundstein für eine Erweiterung der dortigen JVA gelegt.
2: Gleich 5 große Baukräne, diverse Baufahrzeuge und Betonpumpen sowie ca. 100 Mitarbeiter vor Ort zeugen davon, auf dem Gelände der JVA Volkstedt entsteht Großes und es geht voran. Nach einem ersten Treffen auf der Baustelle am Rande des Eisleber Ortsteils im September vergangenen Jahres wurde nun am 8. Mai 2026 zur Grundsteinlegung eingeladen. Bevor die obligatorische Metallkapsel mit Tageszeitung, aktuellen Münzen und Ähnlichem versenkt wurde, trafen sich die am Bau beteiligten und geladenen Gäste in einem gut gesicherten Festzelt. Hier ergriff zunächst kein Geringerer als der Finanzminister von Sachsen-Anhalt, Michael Richter, das Wort. Schließlich sind ca. 240 Millionen Euro für den Bau veranschlagt.
3: Ich bin froh, dass wir heute hier sein können zur Grundsteinlegung. Sie wissen, JVA und Bauen ist ja eigentlich ganz einfaches Thema, auch im Land Sachsen-Anhalt. Es gibt andere Länder, die da auch ihre Probleme haben, die gar nicht so weit weg von uns sind. Und insoweit können wir, glaube ich, ganz stolz sein, dass wir innerhalb einer doch relativ überschaubaren Zeit heute hier die Grundsteinlegung vornehmen können. Firma Zech, da bin ich auch sehr dankbar. Sie hat nämlich wirklich einschlägige Erfahrung in Bauten von Baumaßnahmen von JVAs. Und das ist wichtig, dass wir hier nicht jemand haben, die selbst sozusagen ihre Erfahrungen erstmal sammeln müssen. Sehr professionell und insoweit, denke ich mir, wirklich gute Voraussetzungen.
2: Diesem Tenor schloss sich auch Justizministerin Franziska Weidinger an und betonte wiederholt, dass Volkstedt ein perfekter Standort für einen guten Strafvollzug sei. Vor allem durch die hohe Akzeptanz der Anlage in der Bevölkerung. Besonders freut sie, wie sie weiterhin ausführte, dass mit dem

0: Neubau neben den nachhaltig verbesserten Arbeitsbedingungen der JVA Bediensteten auch die Unterbringung der Gefangenen künftig modernsten Standards genügen wird. Frank Thiesen von der ausführenden Baufirma Zech Hochbau AG ging noch einmal darauf ein, was eigentlich gebaut wird. So entstehen im Moment zwei neue Hafthäuser, eine gut gesicherte Pforte, diverse Schleusen, ein Hundezwinger und das alles umgeben von einer 6 Meter hohen Mauer. Außerdem eine Abschiebeeinrichtung, genannt Ase, mit 30 Plätzen. Die bestehende JVA soll anschließend auch noch modernisiert werden, sodass die Kapazität von derzeit 191 dann auf 285 Haftplätze steigt. Thomas Böge, Geschäftsführer der Immobilien- und Projektmanagementgesellschaft Sachsen-Anhalt, kurz IPS, nutzte seine Redezeit schließlich vor allem, um Dank zu sagen. Unter anderem den Volkstädtern für ihre Geduld und die Akzeptanz der Einrichtung sowie der Landkreisverwaltung für die konstruktive Zusammenarbeit. Doch dann ging es hinaus zur Baustelle, wo die Grundsteinlegung erfolgen sollte. Neben den beiden Ministern und dem Vorstand der Firma Zech sowie dem Geschäftsführer der IPS waren auch Landrat André Schröder, Bürgermeister Carsten Staub und der Ortsbürgermeister von Volkstädt Lothar Kliche beteiligt. Letztgenannter bestätigte im Anschluss noch einmal, wie gut die Volkstädter mit der Justizvollzugsanstalt in nächster Nähe leben können und einst sogar dafür gekämpft haben, dass der Standort bestehen bleibt.
1: Ja, auf jeden Fall von jedem Einwohner hier in Volkstädt. Denn wir sind ja schon mit der Wende groß geworden mit der JVA. Und es hat auch immer wunderbar geklappt, die ganzen Arbeiten zusammen mit der JVA. Zum Beispiel 2005 mit den Freigängern, die wir mal hatten. Aber das haben sie leider abgeschafft. Warum, weshalb, haben wir bisher noch keine Antwort bekommen, richtig. Aber ansonsten, das ganze Baugeschehen ist wunderbar und läuft da alles.
2: Gibt es auch mal Leute aus Volkstädt, die hier arbeiten?
1: Ja, gibt.
3: Okay. Ja. Das große Fußball-Pfingstwochenende beim SC Naumburg sorgte auch in diesem Jahr für regen Zulauf. Im Rahmen dieser Feierlichkeiten wurde unter anderem der internationale FC Röder Cup ausgetragen, bei dem zahlreiche Jugendmannschaften aus der Region sowie internationale Gastvereine aufeinandertrafen.
4: Es waren auch in diesem Jahr wieder viele Mannschaften zum Pfingstturnier zum SC Naumburg an den Hallischen Anger gereist. Ein solches Event auf die Beine zu stellen, ist immer eine große Herausforderung. Und das in jeglicher Hinsicht. Auch wenn es nicht das erste Turnier dieser Art war. Aber an Erfolge sollte man ja auch bekanntlich anknüpfen.
5: So, das Pfingstwochenende, ja. Und wo führt uns dann der Weg hin? Zum SC Naumburg. Es ist das Pfingstturnier herum. Ich habe gerade gesagt, das fünfte Mal. So, was geht jetzt am Wochenende hier ab?
6: Tja, wie immer. 13 Mannschaften sind es diesmal. U13, Kinder, D-Junioren. Und das ganze Wochenende Fußball. Jetzt die Vorrunde und morgen die Goldrunde. Das heißt, es spielt eigentlich fast jeder von den 13 Mannschaften, jeder gegen jeden in etwa. Also, und da ist mittlerweile sehr beliebt. Und wir haben auch wieder zwei Partnerstädte dabei. Les Olis, die französische Mannschaft, und Tabor ist jetzt auch zum dritten Mal schon dabei, ja? Der FC Tabor. Und Les Olis von Anfang an, das ist das fünfte Mal. Dadurch ist es ein internationales Turnier. Und ja, man sieht ja, es kommt, wird angenommen.
5: Ja, nun gut, beim fünften Mal, da weiß man ja schon, was hier abgeht. Super, dann gehe ich jetzt mal hier rüber. Ich meine, auch wenn es das fünfte Turnier ist, man sagt ja immer so, nach dem Turnier ist vor dem Turnier. Die Vorbereitung beansprucht da viel Zeit, Organisation im Großen und Ganzen.
7: Ja, ich plane also circa immer schon ein Jahr voraus. Also wir sitzen jetzt schon am Pfingstturnier für 2027. Sind jetzt schon in Kontakt mit Mannschaften, weil gerade, ich sag mal, die großen HFC, die müssen das alles genial wissen. Die planen ja nicht nur eine Woche voraus, wie wir Kleinvereine. Bei denen geht das schon jährlich, damit die wissen, wo die dann immer hin müssen.
5: die Kids, sag ich jetzt mal, die übernachten ja hier auch. Oder das muss ja auch alles unter Dach und Fach sein.
7: Ja, es ist, kommt immer darauf an, wo die herkommen. Also wie gesagt, drei Naumburger haben wir dieses Jahr dabei, die schlafen in Naumburg. Ansonsten haben wir mit dem Herrn Schwenke, der auch unser Partner ist vom Euroville, da haben wir die französischen Gäste untergebracht. Da sagen wir auch immer vielen Dank. Ja, das ist immer eine große Hilfe, die dann auch noch das Mittagessen zum Beispiel machen für die Kinder, wie die Jugendherberge. Ja, der Euroville macht Samstag und die Jugendherberge Sonntag. Da ist uns natürlich immer mit geholfen. Ansonsten sind die Kinder umliegend bis Kretschau, Blütengrund, wie gesagt, Euroville, Jugendherberge. Apolda sind welche, sind die immer verteilt. Ich arbeite das dann immer zu und die Mannschaften suchen sich dann aus, wo sie hinfahren wollen.
5: Gut, jetzt blicken wir noch mal zurück ein Jahr. Wer war denn eigentlich Sieger im vergangenen?
7: Gute Frage. Nächste Frage. Letztes Jahr Sieger war die SG Dynamo Dresden.
5: Okay, so, das kommt meine letzte Frage, weil ihr müsst ja dann auch weiter. Wie rechnet oder welche Chancen rechnet sich der SC Naumburg aus?
6: Ja, ich denke mal, dass wir, wenn sie die Goldrunde erreichen sollten, eine Mannschaft, ist das Zimmer, wären wir vollkommen zufrieden.
5: Ja.
6: Es ist dabei sein
7: für unsere Jungs.
6: Und die sollen lernen, die Kinder. Und dadurch, dass wir natürlich drei Mannschaften haben, das sagt natürlich auch, dass wir in der Altersklasse stark besetzt sind. Als Verein. Dass wir das einfach leisten können, drei Mannschaften hier zu stellen. Das ist schon.
5: Ja, klar.
6: Wir haben im Verein über 250 Kinder. Und da ist das für uns eigentlich was Leichtes, da drei Mannschaften zu stellen. Aber eben keine Selbstverständlichkeit.
5: So, meine letzte Frage wäre jetzt, ihr braucht ja auch Unterstützung. Ein Verein ist ja auf Hilfe angewiesen. Wer hilft?
6: Also ganz großes Dankeschön erstmal an die ganzen Helfer aus dem Verein. Ohne die das gar nicht zu wuppen wäre. Dann haben wir wirklich mit der Stadt Naumburg ein Partner, der da auch gerne dabei ist. Der Oberbürgermeister ist selbst immer hier und eröffnet das Turnier. Morgen ist, glaube ich, der stellvertretende Bürgermeister da zur Siegerehrung. Aber auch da die Unterstützung von der Stadt. Und dann natürlich die Sponsoren. Ich glaube, die sagst du dann.
7: Sponsoren, wie vorhin schon mal erwähnt, die Jugendherberge Naumburg, wo Kinder schlafen und die das Essen stellen. Und das Euroville, des Weiteren Possögel. Ja, die auch von ersten Tag an dabei sind, die schon da Sponsorgelder geben, dass wir Essen und die Schiedsrichter bezahlen können. Und auch das zweite Jahr dabei ist Caravan Rossol. Ja, die unterstützen uns da auch immer mit. Und natürlich unser Hauptsponsor, ja, der FC Röder, ohne den das auch nicht möglich wäre, der auch vom ersten Tag dabei ist.
5: Ganz einfach super. So, jetzt haltet euch nicht länger auf. Wir wünschen viel Erfolg. Und eins auf alle Fälle, Spaß soll es ja machen, dieses Turnier. Ja, und wir sehen uns dann im kommenden Jahr beim 6. Turnier wieder.
6: Genau, vielen Dank.
7: Dann sage ich schöne Pfingsten.
5: Danke gleichfalls.
4: Hier wurde um jeden Ball gekämpft. Der Nachwuchs stellte sein Können schon unter Beweis. Sie waren alle voll bei der Sache.
8: Super, attention au rebond.
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0: Jungs, wir haben Ball.
1: Jungs, wir haben Spiel.
0: Wir haben Spiel, Jungs.
1: Wer hat den Punkt?
0: Das Spiel.
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4: In den jeweiligen Spielpausen war dann auch Geselligkeit angesagt. Und man ließ es sich schmecken, bevor es dann wieder ernst wurde. Ja, und zum Ausklang sorgte eine Dusche für den ganz besonderen Spaßfaktor. Der Samstag und Pfingstsonntag stand am Halleschen Anger ganz im Zeichen des Turniers und das bei optimalen Voraussetzungen. Strahlender Sonnenschein, viele Zuschauer und vor allem grandiose Fußballstimmung. Und im kommenden Jahr trifft man sich hier wieder, am Halleschen Anger, beim SC Naumburg. Die Vorbereitungen dazu laufen schon jetzt auf Hochtouren.
5: Zum Ende unserer Sendung wollen wir Sie mit einigen schönen Bildern aus dem Rosarium in Sangerhausen erfreuen. Dort wurde am 1. Mai die diesjährige Saison eröffnet und unsere Kollegen von Punktum waren mit Kamera und Mikrofon vor Ort.
6: Eigentlich stehen die 13 Hektar des Rosariums in der Berg- und Rosenstadt Sangerhausen, wie jetzt schon zweimal in diesem Text erwähnt, in Zeichen der Rose. Doch derzeit dominieren die Frühblüher das Gelände und erfreuen die Besucher mit einer frischen, fröhlichen Farbenpracht. Dennoch waren am 1. Mai jede Menge Besucher aus nah und fern gekommen, um gemeinsam mit dem Team der Anlage in die Saison zu starten. Das hatte für diesen Tag wieder einiges organisiert.
7: Großer Garten- und Pflanzenmarkt, ja, und wie man sieht, das ist voll. Also wir haben knapp 50 Aussteller, ist für jeden was dabei. Und ja, es ist eine super Veranstaltung mittlerweile, etabliert, viele, viele Leute aus nah und fern. Und ich glaube, es läuft ganz gut, die Mitarbeiter sind glücklich. Es war eine harte Vorbereitung, wie jedes Jahr immer aufs Gleiche, aber ich bin stolz. Ich kann mich auch nur bedanken bei meinen Mitarbeitern, weil es ist viel Arbeit, viel Vorbereitung.
5: Die Saison beginnt, wenn man so aufs Jahr schaut. Was sind so die Höhepunkte? Da gibt es sicherlich bestimmt die typischen, aber vielleicht auch atypische.
7: Genau, die typische ist heute der 1. Mai und dann geht es natürlich los, gleich im Juni, Ende Mai, das Chortreffen, das traditionelle. Und dann im Juni Berg- und Rosenfest, Nacht der 1000 Lichter, diesmal an einem Tag. Und dann Rose trifft Kunst, Picknickkonzerte beginnt ab nächster Woche, ab 10. Mai, jeden Monat bis September. Viele, viele weitere Veranstaltungen in der Rosenarena, Art und Garfunkel, Semino Rossi, Pink Choice, also Pink Floyd Show. Ist für jeden was dabei. Wir haben knapp 110 Veranstaltungen jetzt in der Saison. Also ist pickepacke voll. Einfach mal auf unsere Homepage schauen, www.europa-rosarium.de und da kann sich jeder sein Highlight raussuchen.
6: Doch bleiben wir heute beim Saisonstart. Es wurde flaniert, fotografiert, bestaunt und gekauft. Die zahlreichen Stände, sowohl an der Rosenarena als auch im Eingangsbereich, boten Pflanzen aller Couleur. Dies im wahrsten Sinne des Wortes bei den Blumen, aber natürlich waren auch Gemüsepflanzen, Kräuter und Obstgewächse im Angebot. Dank der Beratung durch die Händler griffen die Gäste auch gern in die Pflanzenkisten und anschließend zur Geldbörse. Ein erfolgreicher Tag für beide Seiten. Ganz nebenbei sorgten musikalische Gäste für Unterhaltung, wie beispielsweise der Ziegelröder Spielmannszug.

0: Erschöpft vom ganzen Trubel genoss so mancher auch eine kleine Auszeit, im besten Fall mit einem Gläschen Wein. So lässt es sich leben. Vor dem Rosarium setzte sich die Händlermeile fort. Hier waren nicht nur das Theater Eisleben präsent, sondern natürlich auch kulinarische Angebote und, wie sagt man so schön salopp, Deko-Dingens. Alles in allem ein schönes Tageserlebnis für alle Gäste. An diesem Tag galten übrigens die Eintrittspreise der Nebensaison. Doch wie sieht es denn aus, wenn künftig die Rosen in Blüte stehen? Muss man dann in diesem Jahr bei einem Besuch des Rosariums tiefer in die Tasche greifen?
1: Nein, wir haben wirklich lange überlegt und wie du schon sagst, es wird überall teurer, alles steigt. Aber wir haben gesagt, nein, wir lassen die Eintrittspreise gleich. Also die Tageseintrittspreise sind identisch vom letzten Jahr. Das Einzige, was wir erhöht haben, ist die Dauerkarte. Die ist von 40 auf 45 Euro gestiegen, aber ansonsten ist alles gleich geblieben. Und ich denke mal, die Besucher werden uns danken und werden genauso zahlreich kommen wie im letzten Jahr.
2: Bevor ich mich jetzt von Ihnen verabschiede, noch ein Hinweis für Sie. Im Anschluss an diese Sendung sehen Sie um 20 Uhr ein Interview mit Brigadegeneral AD Dr. Klaus Wittmann zur aktuellen Lage der NATO und der Ukraine. Ja, und das war auch schon wieder unser Regionalmagazin am Dienstagabend, wie gewohnt bei Ihrem Lokalsender BLK TV. Ich wünsche Ihnen jetzt noch eine schöne, kurze Woche und vergessen Sie nicht, am Freitagabend wieder einzuschalten, denn dann gibt's eine neue Ausgabe des Regionalmagazins. Bis dahin wünsche ich Ihnen alles Gute, viel Sonne, tschüss und auf Wiedersehen.
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1: Hallo und herzlich willkommen zum aktuellen Regionalmagazin am Freitagabend hier bei Ihrem Lokalsender WLK TV. Und wir starten gleich mit unserem ersten Beitrag in die heutige Sendung. Zum zweiten Weißenfelser Unternehmenstag waren Interessierte am Mittwoch auf den Weißenfelser Marktplatz eingeladen. Unter dem Motto Handwerk und Industrie zum Anfassen stellten sich rund 40 Unternehmen dem Publikum vor.
2: Und glaubt mir, irgendwann ist die Schule vorbei. Irgendwann ist das so und dann geht das der nächste Step weiter. Und umso wichtiger ist es, dass ihr hier die Möglichkeit habt und wissen solltet, ihr seid hier immer zu Hause und ihr findet hier auch möglichst immer Arbeit mit den Unternehmen, die heute da sind und all die heute hier sind, das vorbereitet haben. Vielen, vielen Dank. Schön, dass ihr alle da seid.
3: Das Interesse bei Betrieben und Schülern am zweiten Unternehmenstag auf dem Weißenfelser Marktplatz war wieder riesig.
4: Wir haben sowohl für den Aktionstag in Naumburg wie auch hier in Weißenfels mehr Anmeldungen oder mehr Firmen, die Interesse haben, sich zu präsentieren, als wir tatsächlich abbilden können. Das heißt, der Marktplatz müsste größer werden, das wäre schön. Aber ja, die Resonanz ist riesig, der Bedarf ist riesig. Die Firmen suchen nach wie vor junge Leute, die sie ausbilden können, die Interesse an einem Praktikum haben, die Unternehmen kennenlernen wollen und natürlich Lust haben, im Landkreis ihre Karriere und ihr weiteres Leben zu gestalten.
3: Den ganzen Tag kamen Schulklassen, um sich bei den Firmen über Ausbildungsmöglichkeiten und die verschiedensten Berufsbilder zu informieren.
4: Ja, seit um 8 ganz viele Schülerinnen und Schüler schon dabei. Wir haben 29 Unternehmen, insgesamt über 30 Aussteller dabei, die mit kleinen Mitmachaktionen im Bereich Handwerk und Industrie den Schülerinnen und Schülern ein bisschen Berufsorientierung anbieten. Und heute haben wir insgesamt über 1000 Schülerinnen und Schüler in der Anmeldung aus den Schulen in Weißenfels und Umgebung.
3: Viele Firmen waren schon im letzten Jahr mit dabei. Doch es gab auch Neulinge. So entdeckten wir einen Hersteller für Schließanlagen, der seinen Sitz in Teuchern hat.
5: Also wir haben einmal im Logistikbereich Fachkraft Lagerlogistik als Ausbildungsplatz und Fachlagerist. Und dann würde ich an einen Kollegen übergeben, der macht die Instandhaltung, das sind die anderen beiden Plätze dann.
6: Genau, da haben wir noch einmal den Mechatroniker und einmal den Elektroniker für Automatisierungstechnik. Diese beiden Berufe werden gesucht, sind herzlich willkommen, dass wir da immer wieder Nachwuchs oder eigene Fachkräfte ausbilden. Da wäre ich der Ausbilder dazu und die würden wir immer wieder gern suchen.
7: Das sind dann Mitarbeiter, die Maschinen warten, oder
6: wie? Richtig, genau. Es ist wirklich so, dass wir immer mehr automatisieren, gerade unsere Produktionslinien. Und da ist es halt so, dass Fachkräfte gesucht werden, die Instandhaltung machen, die den Service machen an den Maschinen, die auch mal Teile reparieren, austauschen, alles drum und dran, die gegebenenfalls auch mal Produkte anpassen müssen an diesen Linien. Und das sind halt die Fachkräfte, die wir ausbilden wollen und die wir dann später gerne in unserem Team für später begrüßen. Das ist halt das, was wir suchen.
7: Und da lerne ich dann auch, wie so ein Schloss entsteht und wie es aufgebaut ist, oder wie?
6: Natürlich. Diese Anlagen produzieren wirklich mit Robotik die kompletten Teile so auf. Und da wird natürlich auch vorher mal die händische Produktion gemacht, so wie es bis jetzt immer noch läuft. Und sukzessive geht es jetzt in den Automatisierungsbereich und da wird es dann, dass die Maschine dann angelernt wird oder die an der Maschine gelernt wird und dann setzen wir das Ganze da und so ist es, genau.
7: Also wenn ich es jetzt so gerade richtig gehört habe, es wird sehr technisch.
6: Richtig.
7: Es wird sehr, sehr technisch.
6: Genau. Richtig, es sind zwei technische, hochanspruchsvolle Berufe, gerade der Mechatroniker, der wirklich den mechanischen und den elektronischen Bereich abdeckt. Der wirklich von allen dann wirklich sogenannte eierlegende Wollmilchsau ist, die wirklich vieles zusammenführt. Der ist schon sehr technisch und sehr versiert, der Beruf. Und deshalb suchen wir immer wieder Fachkräfte, die diesen natürlich dann auch abschließen und dann gerne im Team gesehen werden, wie schon sie will.
5: Genau, und für diese moderne Fertigung braucht man auch einen modernen Lagerbereich und Logistikbereich an sich plus Versand. Und es ist halt nicht so typisch wie in anderen Verteilerzentren, wo ich nur mit den Stapler fahre, Paletten bewege. Wir bewegen uns hier auf Kleinstteilniveau, wie man im Hintergrund sieht. Das ist unser Endprodukt mit 80 bis 100 Kleinteilen, die enthalten sind. Ja, und diese

0: Material müssen auch irgendwo zeitgenau von der Qualität her, von der Menge gepickt, kommissioniert werden und bereitgestellt werden. Und da haben wir auch modernste Technik im Lagerbereich, also vom AKL, Paternoster-Technik, MDE-Geräte. Genau, da können wir auch eine super moderne Ausbildung anbieten. Und genau da suchen wir auch immer Zulauf, dass wir ja für die nächsten Jahre gewappnet sind.
1: Natürlich ging es nicht nur um Ausbildungsplätze. Viele Schüler nutzten die Möglichkeiten, sich über Praktika zu informieren. Ein guter Schritt, die Firmen und die Arbeit näher kennenzulernen. Auch die Geschäftsführer der Industrie- und Handelskammer Halle-Dessau und der Handwerkskammer Halle freuten sich über das enorme Interesse und kamen mit Schülern und Ausstellern ins Gespräch.
2: Ich bin sehr erfreut, dass so viele junge Menschen heute hier sind und zum Anfassen auch gerne Handwerk und Gewerbe sehen wollen. Das ist eine tolle Sache, eine tolle Leistung der Aussteller, die auch hier sind, die man nur einfach nur loben kann. Es ist ein Riesenaufwand für die, die hier stehen. Und mein Dank gilt insbesondere natürlich an die Aussteller, aber eben auch an die vielen jungen Menschen, die hergekommen sind.
3: Sie haben vorhin gesagt, den alten Spruch, Handwerk hat goldenen Boden. Ist das in der heutigen Zeit noch so? Es ist ja für alle Betriebe ein bisschen schwieriger geworden. Wirkt sich das auf Ausbildung oder Ausbildungsbereitschaft aus?
2: Ja, natürlich. Wir haben ja auch eine schlechte Demografie, das muss man einfach mal so sagen. Wir hatten früher 34.000 Geburten im Land, jetzt sind es immer so bei 13.000. Jetzt kommen viele Verwaltungen, die Bundeswehr, die Industrie, Handwerk, Gesundheitswesen, alle möchten von diesem kleinen, ganz kleinen Kuchen ihren Nachwuchs sichern. Und das ist eine Aufgabe, die wir alle gemeinsam haben, denn alle müssen sich gemeinsam auch entwickeln können, denn jeder ist aufeinander angewiesen. Und das hat Auswirkungen auf Ausbildung. Es gibt zum Teil viel weniger Ausbildung. Auch die Ausbildungsbereitschaft hat bei einigen Betrieben ein wenig nachgelassen, weil sie einfach keine Azubis finden. Aber da habe ich auch Hoffnung durch solchen Tag, dass man die Interessen einfach wecken kann. Aber man muss viel Aufwand betreiben, um die jungen Menschen heute auch in die Betriebe zu bekommen.
3: Das ist ja jetzt ein Tag, den nicht nur die Handwerkskammer, sondern auch die IHK gemeinsam machen. Ist das jetzt so die Zusammenarbeit, um die Jugend zu kriegen?
2: Die Zusammenarbeit gab es immer und wird es auch immer geben. Und ich denke, wir haben mit unserer Partnerkammer, mit der IHK Halle-Dessau, einen sehr fairen, sehr angenehmen Partner. Und Sie sehen ja auch heute, das ist ein Ineinandergreifen. Das ist so, wie man sich das vorstellen kann. Wir fühlen uns auch nicht als Konkurrenten, sondern eben als gemeinsame Player. Denn das Handwerk bildet auch für die Industrie aus. Wir sind ja die Ausbilder der Nation. Das weiß auch die Industrie. Die bemüht sich auch um ihren eigenen Nachwuchs, aber es ist letztlich auch eine gemeinsame Aufgabe, die wir haben.
1: Auch wenn beide Kammern bei der Ausbildung die gleichen Ziele verfolgen und eng zusammenarbeiten, kam es auf dem Marktplatz doch zu einem eher spaßig gemeinten Wettkampf.
4: 3, 2, 1 und los! Ja, Herr Professor Dr. Brockmeier, sauber eingeloggt. Vielen, vielen Dank, dass Sie den Spaß mitgemacht haben.
1: Am 11. Juni wird der Aktionstag Handwerk zum Anfassen dann auf dem Naumburger Marktplatz stattfinden und auch dort mit vielen Mitmachaktionen zukünftige Fachkräfte werben.
5: Sie sind groß, meist laut, haben viel Hubraum und sind innen meist wie ein heimisches Wohnzimmer ausgestattet. Und sie haben viele Anhänger, auch bei uns in der Region. Die Rede ist von den US-Cars. Und deshalb treffen sich die Besitzer solcher Fahrzeuge immer wieder und ziehen damit hunderte Schaulustige an. Wir waren da natürlich auch mit dabei.
6: Die Treffen von Freunden amerikanischer Fahrzeuge sind auch in unseren Breiten sehr beliebt. Nachdem am Hotel Schöne Aussicht in Weißenfels zum ersten Mal ein solches stattfand, wurde es in diesem Jahr noch größer, mit einem ansprechenden Rahmenprogramm. Und das zog Fahrzeugbesitzer und Zuschauer der ganzen Region an. Da wurde fleißig gefachsimpelt und geschaut. Aber nicht nur die Veranstaltung wurde größer, auch die Fahrzeuge.
3: Was haben wir denn jetzt hier hinter uns stehen?
7: Das ist ein Kennwurf aus den USA, hat 500 PS. 12,7 Liter und Oldtimer, wie man sieht, mehr als Show-LKW. Da wird auch nur privat genutzt. Jetzt hatte ich noch einen Offlieger dazu gekriegt. Und ja, zum Treffen fahren halt und Spaß haben und Urlaub fahren.
3: Ne? Kann man mit dem überhaupt auf deutschen Straßen fahren?
7: Das hat deutsche Zulassung. Fährt sich, also wie ein amerikanischer Truck, also wer deutsche LKWs fährt, die Fahrer, die haben richtig Probleme, weil du schaltest alle Gänge ohne Kupplung bei dem LKW. Also hast du Kupplung nur zum Anfahren und dann schaltest du das alles unsynchronisiert, ist übelst kompliziert. Also gar nicht einfach, das zu fahren. Ist auch dadurch, weil er noch Blattfedern hat in dem Baujahr, ist auch alles ein bisschen hübbelig. Aber das ist ja gerade der Spaß bei Oldtimern, sowas zu fahren.
3: Aber auch von der Größe her, da machen doch die anderen von alleine Platz, oder?
7: Ja, die deutschen Auflieger sind auch so lang. Deswegen ist der Auflieger jetzt auch kürzer. Du musst ja bei 60,65 Meter der Schluss in Deutschland.
3: Ja.
7: Und Überlänge darfst du nicht fahren, auch nicht mit Sondergenehmigung, weil es eine Privatnutzung ist, nur als Gewerbetreibender.
3: Ja.
7: Aber ich bin jetzt auch froh, dass das gespannt so ist, weil ich habe mich da drinnen verliebt und es ist halt Spaß.
3: Wie kommt man überhaupt auf die Idee, sich so einen Truck zu kaufen?
7: Jugendtraum. Ich habe das mal Konvoi gesehen, den Film.
3: Ja.
7: Und da hat man sich in sowas verliebt. Und irgendwann bist du froh im Leben, das zu schaffen und das zu machen. Wie jeder sich einen schönen Oldtimer kauft und daran Spaß hat und sein Leben genießt. Und das ist beim LKW genauso.
3: Was sagt die Frau dazu?
7: Ja, ich habe keine Frau.
3: Deswegen?
7: Da redet man jetzt nicht drüber.
6: Viele nutzten natürlich die Gelegenheit, auch einmal in diesem Ungetüm zu sitzen und von der Fahrt über schier unendliche Highways zu träumen. Nicht zu übersehen und bei fast jedem dieser Treffen anzutreffen, sind Fahrzeuge und Motorräder der Polizei. So auch dieses Mal. Doch Annette und Thomas Sieler waren nicht nur dabei, um ihr Schätzchen, ein Nachbau eines Chicagoer Polizeifahrzeuges, zu präsentieren. Die beiden hatten an diesem Tag auch eine Überraschung dabei.
3: Hier rechts und links stehen zwei Sheriffs, aber ihr seid ja heute nicht da, um jemanden zu verhaften, sondern ihr habt Kindern eine Freude bereitet. Nun verrat doch mal, wie habt ihr das denn gemacht?
8: Ja, wir sind gerne sozial unterwegs und haben in Teuchern, das Kinderheim, angefragt, ob sie Interesse haben, dass wir einfach mal mit denen eine Ausfahrt machen. Die waren gleich begeistert, die Erzieher, und haben das genehmigt. Und die Kinder waren total begeistert, als wir die heute abgeholt haben.
3: Und mit was wart ihr da unterwegs? Doch nicht mit dem Motorrad?
9: Auch mit, ja, aber ohne Kind. Wir hatten noch die US-Car-Freunde mit dabei, mit verschiedenen US-Autos. Da war alles dabei.
8: Wir sind Fans der USA. Und waren schon 7 Mal in den USA, haben uns viel vom Land angeguckt und lieben die Stadt Chicago. Deshalb haben wir auch so ein Auto. Ne? Und da leben wir das aus. Und wir machen halt gerne Kindern oder Behinderten oder so Freude. Deshalb haben wir das ins Leben gerufen. So, ne?
9: So nach dem Motto, lasst uns Kinderaugen zum Leuchten bringen.
3: Und warum muss es jetzt gerade Polizei sein? Es gibt doch so viele schöne Oldtimer, amerikanische Fahrzeuge. Warum gerade das Polizeiauto?
9: Das ist faszinierend. Amerikanisches Polizeiauto und ein Motorrad. Und wir haben befreundetes Ehepaar. Die sind alle beide beim Chicago Police Department beschäftigt. Und das passt. Ist genial.
3: Also auch in Chicago schon mal ein Polizeiauto gesessen?
9: Ja, ja. Ja.
3: Vorne oder hinten?
9: Nur vorne. Nur vorne, ja.
3: Alles klar. Na. Dann bedanke ich mich bei euch.
6: Bis in den späten Abend ging es auch dem Parkplatz des Hotels hoch her. Begleitet von Live-Musik und vielen anderen Höhepunkten. Auch im nächsten Jahr soll das Treffen wieder stattfinden. Und wir sind gespannt, was sich die Organisatoren dann alles einfallen lassen.

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1: Dass er Schlager liebt und selbst singt, das sieht man Matthias Zöge nicht auf den ersten Blick an. Sein Markenzeichen? Er singt nur seine eigenen Titel. Gecovert wird bei ihm nicht. Und damit hat er immer mehr Erfolg und ist auf vielen Veranstaltungen, nicht nur in Deutschland, ein gern gesehener und vor allen Dingen gehörter Gast.

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1: So, jetzt sind wir beim Radio Saalewelle wieder mal. Und da ist heute ein Künstler, Matzo. Wer bist du, wenn man dich noch nicht kennt?
2: Ich bin ein deutscher Schlager und Schlager-Popsänger und liebe diese Musik.
1: Du hast gerade im Interview beim Radio gesagt, du hast das nicht immer gemacht. Was hast du denn vorher gemacht, bevor du angefangen hast zu singen?
2: Ich bin gelernter Verkäufer und habe auch die letzten Jahre als Autoverkäufer gearbeitet und hatte eine kleine Werkstatt und einen Autohandel und bin derzeit im Bau tätig. Und aber wie gesagt, meine Leidenschaft, das ist halt die Musik, ja.
1: Ist die Musik dann das Hobby oder?
2: Musik ist noch Hobby. Ich würde es gerne zum Beruf machen. Und aber wo die Leidenschaft eine größere Rolle spielt als wie der große Druck. Ja, und das gehört wie meine Familie zum Leben.
1: Du singst Schlager.
2: Ich singe Schlager, ja.
1: Schon immer Schlager-Fan gewesen?
2: Wirklich schon immer. Also manche hätten gesagt, mit der Muttermilch aufgesogen oder so, ja, aber es ist halt so, entstand die Zeit früher, ja, jeder hat ja deutsche Musik gehört, ja, DDR-Schlager war ja auch sehr, sehr toll und wie gesagt, ich bin ja ganz großer Roland Kaiser, Nino D'Angelo-Fan, Michael Wendler nicht zu vergessen, ja, also hat auch sehr, sehr schöne Songs und ja, mag die drei. Und die haben mich auch sehr geprägt, muss ich sagen, ja.
1: Also kann ich mir vorstellen, hast du früher in deinem Berufsleben schon fleißig immer gesungen?
2: Immer, ja. Nicht nur im Berufsleben, im Auto, in der Badewanne, wie jeder so. Ja, da klingt es auf jeden Fall gut, wie alle so bei DSDS. Und der Oma sagt, Mensch, Junge, bewirb dich mal, klingt gut. Und dann bist du in der ersten Runde draußen. Also ich nicht, war nie dabei, aber so ist es ja halt, ja.
1: Wer ist denn deine Zielgruppe?
2: Von 18 bis 81. Ich hätte ja gerne gesagt von 8 bis 80, aber die hören ja dann noch Kinderfernsehen oder Kindermusik. Aber man kann nicht früher noch anfangen, Schlager zu hören.
1: Wie findest du das, wenn man das jetzt beobachtet, gerade Jugend oder junge Leute gehen ja jetzt auch wieder extrem auf Schlagerwelle. Ja? Wie findest du das?
2: Also ich finde es unglaublich schön, ja, wenn man die jungen Leute sieht, wie die bei der Musik mit denen genauso mit die Alten, ja, ist ja generationsübergreifend, da sitzt der Oma mit beim Dorffest, Gemeinde, Stadtfest, auf der Bank mit der Tochter und der Enkelin, ja, und die schunkeln und singt die Songs mit und das findet man in keinem anderen Musikgenre als wie beim Schlager. Gibt's nicht.
1: Du hast gerade gesagt, du schreibst deine Lieder alle selbst. Wie kommst du auf die Ideen?

0: Sind das so die Geschichten aus deinem Leben?
1: Ja, aus anderen ihrem Leben, weil ich immer wieder sage, dass ich tausend Bekannte habe, ja, so, und höre mir auch die Geschichten an und dann tue ich die so ein bisschen zusammenbringen und bilde mir da so meine Meinung dazu, wie könnte es enden, ja, und oder wie ist es hier endet, mache dann einen Schlusspunkt drunter, ja, und es ist eigentlich relativ leicht. Ich hatte mich mit Lukas Cordales getroffen auf Mallorca und da sagt er zu mir, na, wie schreibst denn du deine Songs, weil die machen KI, sag ich, ohne KI, alles aus meiner Feder und aus dem Leben halt raus, ja.
0: Coversongs gibt es bei dir also nicht. Du hast gerade gesagt, du hast in Mallorca den Lukas Cordales getroffen. Singst du also auf Mallorca, oder?
1: Also ich war letztes Jahr dort. Ja, wir hatten da mal einen Song gesungen oder in Bulgarien, in Varna. Da bin ich in den Ballermann 6 Club gefahren. Da musste ich sogar einen Song, der heißt Tanzen, 8 Mal hintereinander singen. Die anderen Künstler mussten warten. Es war wirklich unglaublich, wenn man das heute erzählt. Da musste der runter ihren Auftritt verschieben, weil alle an der Bar und hinten am Strand, ja, so der Club. Und die immer tanzen, tanzen, mal so tanzen, tanzen. Sie haben keine Ruhe. Ich sage, oh Gott, ja. Es war ja erstmal auch so ein großer, für mich so ein großer Auftritt dort, ja. Vor so vielen Leuten dann halt, ja. Also hat schon Spaß gemacht, aber ein bisschen Herzklopfen ist da immer dabei, ja.
0: Wo kann man deine Titel finden? Nicht nur hier auf der Saalewelle, sondern
1: Also ich hoffe jetzt öfters auf der Saalewelle, da ich euch ein bisschen angesteckt habe, so einen kleinen Virus, so ein Matzo-Schlager-Pop-Virus, ja. Und ja, ich bin bei TikTok, da sind so ein paar Reels drin, ein paar Kurzvideos oder bei Instagram, ja, unter der Unterstrich Mazo, Matzo. Und bei Spotify habe ich jetzt eine EP mit 6 und einmal 12 Songs als LP veröffentlicht. Und hoffe, dass es jetzt mehr wird, weil 82 muss ich mich anstrengen, die alle mal zu veröffentlichen. Ich liebe, wie gesagt, jeden einzelnen Song und es ist viel zu schade, die rumliegen zu lassen und die hören einfach raus in die Welt und in die Ohren der Leute.
0: okay, letzte Frage. Draußen regnet es zwar gerade, aber die Sonne wird ja jetzt bald kommen. Der Sommer steht bevor. Das heißt also viele Feste überall. Wo kann man dich denn mal hören und auch sehen?
1: Also ich singe auf kleinen Bühnen noch in kleinen Städten hier im Harz. Ich singe auch in Hamburg, Berlin. Bremerhaven ist jetzt das Größte mit Marc Terenzi, mit auch Lukas Cordales, Allen Klausi, die Draufgänger und so. Das dann schon mal mit diesen großen Sängern da. Großstadt Engel nicht zu vergessen, ja. Und ja, auf der Bühne zu stehen und danach auch mit denen ein bisschen so Smalltalk zu halten. Nach den Auftritten sitzen die Künstler immer zusammen. Und das ist schon eine große Ehre für mich, damit an diesem VIP-Tisch zu sitzen, ja, und über den Auftritt zu sprechen, über nächste neue Auftritte. Und hoffe ich dann, dass es dann vielleicht ein Selbstläufer wird, weil die Veranstalter sind ja auch da und dass sie dich dann nochmal neu buchen. Ja, so, das ist natürlich dann der Wunschgedanke, ja.
0: Und ansonsten immer Saalewelle hören.
1: Auf jeden Fall. Also ich bin definitiv, ich bleibe dran.
2: Zum Abschluss unserer heutigen Sendung möchten wir gemeinsam mit Ihnen nach Hamburg reisen. Anfang Mai fand dort der 837. Hafengeburtstag statt. Die Hansestadt feierte das größte Hafenfest der Welt mit einer rund 6 Kilometer langen maritimen Festmeile zwischen HafenCity und dem Museumshafen Oewelgönne. Ich möchte Sie nun einladen zu ein paar Impressionen dieser 3 tollen Tage und sage jetzt mal Leinen los, ab geht's in den Hamburger Hafen.

den 837. Hafengeburtstag offiziell eröffnen. Der 837. Hafengeburtstag 2026 mit Elbe und Concert, mit einem großen Feuerwerk, mit Drohnenshow und ganz vielen verschiedenen Schiffen, die man besichtigt.

0: Well, I'm delighted, but the city and city region are delighted too, because we've got historic links with Hamburg. We want to ensure that those relationships that are ancient continue into the future.
1: Zu den Highlights in diesem Jahr auf dem Wasser zählen einerseits Sicherheit auf dem Wasser sichtbar machen, 110 auf dem Wasser, der Programmpunkt Lotswesen, aber natürlich auch das Schlepperballett oder natürlich auch die Präsentation aus der Freizeitschifffahrt in Form von Motorbooten und Segeljachten.
2: Die Highlights bei Elbin Concert in diesem Jahr ist definitiv der Auftritt von Santiano, Max Giesinger und der Weltrekordversuch von der größten schwimmenden temporären Bühne der Welt.
3: Hier in der Hafenlounge findet ihr ganz tolles Essen, DJs, die 2 Tage hier einheizen werden, und nicht weit von der Fischauktionshalle entfernt findet ihr die Hafenlounge. Kommt uns besuchen.
4: Wir sind hier im neuen Bereich Hafensport auf dem Hafen Geburtstag. Hinter uns die neue Regattastrecke, wo es Subrennen gibt, Tretbootrennen, Drachenbootrennen. Da hinten, hinter der Schleuse, kann man auf der Bühne toll Breakdance sehen und andere Sportperformances. Die Olympiakampagne informiert. Es gibt Pickleball und tolle Sachen zu mitmachen.

0: Wir freuen uns sehr, hier beim Hafengeburtstag wieder dabei zu sein, weil es eine Möglichkeit gibt, die Publikum an Bord zu bieten, um auf dem Schiff zu sehen.
1: Ja, also ich finde es toll, wenn so ein reichhaltiges Angebot ist. Ich denke, da ist dann für jeden Mann auch was dabei.
2: Beim Open Ship können die Besucher hier auf der Atair sich die Labore angucken, werden von den Wissenschaftlern durch die Labore geführt, können sich angucken, was die für Forschungsarbeiten machen. Und ich glaube, das ist für die meisten sehr interessant.
3: Das Schlepperballett zum Hafengeburtstag Hamburg ist schon was Besonderes. Wir haben hier ein ganz tolles Zusammenspiel der einzelnen Beteiligten, der Schlepperkapitäne, der Pyrotechniker, die Feuerwehr ist mit dabei, das Publikum, und wir haben es wirklich lange eingeübt.

0: Für mich ist der Hafengeburtstag Schiffe, Menschen, Spaß.
1: Ja, hier im Museumshafen Övelkönne können die Kinder ein Morse-Diplom machen, sie können eine Kinderflaschenpost abgeben und sie können das Fricken üben. Und für die Erwachsenen haben wir hier auch ein ganz buntes Programm vorbereitet.
2: Also hier im Fischerdorf haben wir eine 100 Meter lange skandinavische Küche. 14 Köche bieten hier das Pfeil, was sie halt anbieten können. Wir haben eine Bühne hier, da wird die ganze Zeit Musik gespielt und wir haben ein Sonnendeck, auf dem man sich richtig gut wohlfühlen kann. Und da haben wir es, wir haben auch einen Buddelschiffbauer. Da kann Groß und Klein wirklich mal Buddelschiff bauen.
3: Elvin Konstantin zum 837. Hafengeburtstag hier in Hamburg war einfach nur atemberaubend. Mit den Highlights Max Giesinger, der Drohnenshow, Santiano und am Ende auch noch dem Guinness-Buch der Weltrekorde hier in Hamburg für die größte schwimmende Bühne der Welt. Ich bin einfach nur begeistert.

0: finde, das gehört irgendwie so zum Hafen dazu, dass hier alles aus der Welt zusammenkommt. Und einfach diese ganzen Stände und das ganze Essen aus der ganzen Welt zu sehen, finde ich richtig cool.
1: Ja, ich bin begeistert, dass beim diesjährigen Hafengeburtstag wieder so viel zu erleben ist.

Ja, der 837. Hafengeburtstag war ein ganz, ganz herausragendes maritimes Fest. Die Highlights wie Schlepperballett, viele Vorführungen auf dem Wasser und dann als besonderes Schmankerl noch die Shows am Abend. Ganz, ganz tolle, runde Sache, 837. Hafengeburtstag.

0: Und das war's schon wieder, unser Regionalmagazin am Freitagabend am Tor zum langen Pfingstwochenende. Und ich habe mit unserem Wetterfrosch gesprochen. Nun soll es aber auch wirklich endlich mal sommerlich werden. Temperaturen gegen 30 Grad. Ich freue mich drauf. Ich hoffe, Sie sich auch. Erholen sich gut, nehmen sich was vor. Zum Beispiel ein Besuch bei der Weinmeile an der Saale kann ich nur empfehlen. Wir sehen und hören uns wieder am kommenden Dienstagabend hier an dieser Stelle zum nächsten Regionalmagazin. Bis dahin sage ich Tschüss und auf Wiedersehen.
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1: Guten Abend und herzlich willkommen zum aktuellen Regionalmagazin am Dienstagabend hier bei BLK TV. Ich hoffe, Sie haben das lange Pfingstwochenende gut verbracht. Wir kommen jetzt gleich zu unserem ersten Thema in der heutigen Sendung. Weißenfels hat eine lange Tradition als Garnisonsstadt. Nach der Wende hatte die Bundeswehr die ehemalige NVA-Kaserne übernommen und beheimatet heute dort das Kommando Sanitätsdienstliche Einsatzunterstützung. Zum Tag der Bundeswehr haben die Verantwortlichen gemeinsam mit der Stadtverwaltung einen besonderen Tag für die Weißenfelser und ihre Gäste geplant. Was genau den Besuchern an diesem Tag geboten wird, haben die Verantwortlichen nun einmal vorgestellt.
2: Weißenfels wird am 6. Juni zum bundesweiten Schaufenster der Bundeswehr. Gemeinsam mit der Stadt Weißenfels veranstaltet das Kommando Sanitätsdienstliche Einsatzunterstützung den Tag der Bundeswehr im Herzen der Stadt, auf dem Marktplatz, dem Stadtbalkon sowie den Badanlagen am Saaleufer. Von 10 bis 17 Uhr erwartet Besucherinnen und Besucher ein außergewöhnlicher Mix aus moderner Militärtechnik, dynamischen Vorführungen, Musik, Familienprogramm und persönlichen Begegnungen mit Soldatinnen und Soldaten der Bundeswehr.
3: Der Tag der Bundeswehr, der am 6. Juni bundesweit an 10 Standorten stattfindet, ist ja normalerweise, wenn Sie ins Internet reingehen, ein Tag, an dem die Bundeswehr in ihre Kasernen einlädt, um ihr Material, ihre Möglichkeiten, sich auch als Arbeitgeber zu präsentieren. Wir sagen dazu, ein 360-Grad-Blickwinkel rund um die Streitkräfte. Martin Papke und ich haben aber entschieden, schon vor geraumer Zeit, vor einem Jahr haben wir uns dazu zusammengesetzt, dass wir aufgrund der engen Einbindung der Bundeswehr hier in unsere Garnisonsstadt einen anderen Weg gehen wollen, dass wir nämlich mit der Bundeswehr in unsere Stadt gehen wollen und gemeinsam mit unserer Stadt diesen Tag der Bundeswehr entsprechend durchführen wollen.
4: Normalerweise wird ja sowas immer in der Kaserne gemacht. Warum denn jetzt in Weißenfels mal die Ausnahme, dass es nicht in der Kaserne gemacht wird, sondern innerhalb der Stadt?
3: Das ist eine gemeinsame Entscheidung vom Oberbürgermeister Martin Papke und mir. Wir wollen mit diesem Thema, die Bundeswehr kommt zu den Bürgern, ein besonderes Signal der Verbundenheit hier in unserer Garnisonsstadt setzen. Wir haben seit vielen, vielen Jahren hier eine ganz besondere Form der Zusammenarbeit. Und mit diesem Signal, diesem Symbol, wir gehen mit allem, was wir können und haben, in die Innenstadt, ist das eine besondere Botschaft auch an unsere Garnisonsstadt.
2: Die Bundeswehr präsentiert in Weißenfels ihre Fähigkeiten mit einem 360-Grad-Blick auf die Streitkräfte.
3: Die Bundeswehr nutzt diesen Tag der Bundeswehr, um allen Bevölkerungsschichten sich entsprechend zu präsentieren. Wir sind nämlich nur deswegen Parlamentsarmee, weil wir für unsere Bürger da sind. Und wir wollen deswegen auch den Bürgern die Möglichkeit geben, mal intensiver in die Bundeswehr hineinzuschauen und kennenzulernen. Aber das Zweite will ich nicht verhehlen. Wir wollen natürlich auch die Arbeitgebermarke Bundeswehr näher bringen und wollen jungen Leuten die Möglichkeit geben, sich mit dem Arbeitgeber Bundeswehr vertraut zu machen und vielleicht auch dabei den Geschmack und das Interesse zu gewinnen. Und deswegen haben wir übrigens auch den Karrieretrakt der Bundeswehr, wo die jungen Leute sich direkt informieren können.
2: Die Gäste erwartet ein eindrucksvolles Programm. Großfahrzeuge und Exponate wie Tornado, das gepanzerte Transportkraftfahrzeug Boxer, Eagle, Fennec oder der geschützte Verwundetentransportcontainer können aus nächster Nähe erlebt werden. Besonders spektakulär werden die dynamischen Vorführungen auf dem Gelände der Badanlagen sein. Dort zeigt das Kommando schnelle Einsatzkräfte Sanitätsdienst, unter anderem die sogenannte Tactical Combat Casualty Care, die Verwundetenversorgung unter Gefechtsbedingungen, sowie realitätsnahe Darstellungen der militärischen Rettungskette im Einsatz. Ein weiterer Publikumsmagnet wird die Vorführung der Heeresinstandsetzungslogistik werden.
3: Einerseits erstmal die komplette Breite. Was hat die Bundeswehr von zivilen bis zu militärischen Möglichkeiten auch als Arbeitgeber zur Verfügung? Das Zweite sind dann Highlights mit Großfahrzeugen, mit einem Tornado-Modell und natürlich dem Luftwaffenmusiko, die besondere Akzente setzen.
4: Aber die Weißenfelser müssen sich auch auf etwas ganz Besonderes einstellen, nämlich ein ganz dickes Ding in der Luft.
3: Ja, natürlich. Wir werden auch Überflüge haben. Wir haben Überflüge zum Beispiel des Flugmodells Poseidon. Und diese Überflüge, damit die Weißenfelser entsprechend auch was davon mitkriegen, werden natürlich in einer zwar noch zulässigen, aber gut sichtbaren Flughöhe erfolgen.
2: Auf dem Stadtbalkon und rund um die Veranstaltungsflächen erwartet die Gäste ein umfangreiches Unterhaltungsprogramm mit Live-Musik, Moderation, Kinderaktionen sowie zahlreichen gastronomischen Angeboten. Die Veranstalter rechnen mit Besucherinnen und Besuchern aus Sachsen-Anhalt, aus Sachsen und Thüringen. Für die Anreise wird dringend die Nutzung öffentlicher Verkehrsmittel empfohlen, da ein Großteil der Innenstadt an diesem Tag für den Autoverkehr gesperrt sein wird. Ergänzend steht ein umfangreiches Park-and-Ride-Konzept mit Shuttle-Verkehr zur Verfügung.
1: Seit 10 Jahren bringt ein besonderes Projekt in Sachsen-Anhalt Kinder und Landwirtschaft zusammen. Bauernpaten heißt die Initiative von AOK und Landfrauenverband. Sie zeigt Grundschülern, wo Lebensmittel herkommen und warum gesunde Ernährung denn so wichtig ist.
5: Ein Bauernhof in Sachsen-Anhalt. Für viele Kinder kein alltäglicher Ort. Doch genau hier beginnt heute der Unterricht. Direkt zwischen Stall, Feldern und Traktoren. Landwirtinnen und Landwirte übernehmen an diesem besonderen Tag als Bauernpaten die Rolle von Lehrern. Sie erklären den Kindern, wie Lebensmittel entstehen. Anschaulich zum Anfassen und Mitmachen.
6: Also wir bauen unseren Rundgang auf dem Hof immer so auf, dass wir mit den tragenden Kühen anfangen. Und wir nehmen auch wirklich ganz bewusst diese Begriffe wie tragend und das Kuhmaul. Und wir sprechen es auch aus, die Kühe kacken und pullern. Gibt Gelächter, genauso wie wir zu Anfang mit dem anderen Geruch fertig werden, alle paar Mal tief durchatmen und einfach auch mal beherzt ins Futter reinfassen, um zu merken, wo kommt der andere Geruch her, dass sie das auch fühlen und riechen, also mit allen Sinnen Landwirtschaft erleben, ist ja eigentlich auch der Ansatz.
5: Ob im Stall, auf dem Acker oder im Hofbereich, die Kinder erleben hautnah, wie aufwendig die Produktion von Milch, Gemüse oder Getreide ist. Fragen stellen ist ausdrücklich erwünscht. Was für die Landwirtschaft Alltag ist, wird für die Schülerinnen und Schüler zum Erlebnis und bleibt oft lange im Gedächtnis.
7: Ja, im Bauernpatenprojekt sollen die Kinder Landwirtschaft zum einen natürlich live im Betrieb erleben. Sie sollen die Kuh in Kuhstall sehen. Sie sollen sehen, wo die Milch herkommt, die sie ja irgendwann zu Hause auf dem Tisch bekommt. Sie sollen sehen, was auf dem Acker passiert. Und sie sollen vor allen Dingen kennenlernen, wie gesunde Nahrungsmittel in Sachsen-Anhalt produziert werden, wann sie zu welcher Jahreszeit produziert werden und dann auch wissen, wenn es auf den Tisch kommt, gegebenenfalls ja wissen, es ist aus ihrem Hof, aus dem Nachbarbetrieb.
5: Das Projekt hat ein klares Ziel. Kinder früh für gesunde Ernährung sensibilisieren. Denn Gewohnheiten aus dem Kindesalter werden meist ins Erwachsenenalter mitgenommen. Seit dem Start im Jahr 2016 wurden bereits mehr als 18.000 Kinder erreicht. Der direkte Kontakt zur Landwirtschaft soll ihnen helfen, deren Bedeutung zu verstehen und bewusster mit Lebensmitteln umzugehen.
7: Ich glaube, gerade in jungen Jahren kann man den Kindern und Schülern was beibringen, wie gesund was verarbeitet wird, dass nicht überall Zucker notwendig ist, auch vielleicht in kleineren Mengen. Und dass wir das Thema Adipositas damit natürlich entgegenwirken und hoffen, dass es, das Projekt läuft ja jetzt seit 10 Jahren, auch den einen oder anderen Effekt dann zu Hause hat.
5: Rund 30 Betriebe beteiligen sich aktuell am Projekt. Organisiert wird es vom Landfrauenverband Sachsen-Anhalt, der Schulen und Bauernhöfe zusammenbringt. 10 Jahre Bauernpaten. Das bedeutet tausende Kinder, die Landwirtschaft nicht nur aus Büchern kennen, sondern selbst erleben.
6: Als Landwirtin ist es mir besonders wichtig, dass Landwirtschaft in die Mitte der Gesellschaft gehört. Und wo kann man besser anfangen, als mit Kindern, ihnen zu zeigen, hier, was wir machen, hat Sinn. Ist für die Region wichtig. Wir produzieren Lebensmittel, aber wir erhalten ja auch bestimmte Lebensräume. Denn Landwirte, die in einem Ort zu Hause sind, machen so viel mehr. Für die Gemeinschaft auch.
5: Und die Botschaft bleibt. Wer weiß, wo sein Essen herkommt, trifft oft bessere Entscheidungen. Jeden Tag.

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1: Die geplante Errichtung einer Justizvollzugsanstalt in Weißenfels ist in der Bevölkerung umstritten. In Volkstedt gibt es eine solche bereits seit vielen Jahren, mit großer Zustimmung der Bevölkerung. Jetzt wurde der Grundstein für eine Erweiterung der dortigen JVA gelegt.
2: Gleich 5 große Baukräne, diverse Baufahrzeuge und Betonpumpen sowie ca. 100 Mitarbeiter vor Ort zeugen davon, auf dem Gelände der JVA Volkstedt entsteht Großes und es geht voran. Nach einem ersten Treffen auf der Baustelle am Rande des Eisleber Ortsteils im September vergangenen Jahres wurde nun am 8. Mai 2026 zur Grundsteinlegung eingeladen. Bevor die obligatorische Metallkapsel mit Tageszeitung, aktuellen Münzen und Ähnlichem versenkt wurde, trafen sich die am Bau beteiligten und geladenen Gäste in einem gut gesicherten Festzelt. Hier ergriff zunächst kein Geringerer als der Finanzminister von Sachsen-Anhalt, Michael Richter, das Wort. Schließlich sind ca. 240 Millionen Euro für den Bau veranschlagt.
3: Ich bin froh, dass wir heute hier sein können zur Grundsteinlegung. Sie wissen, JVA und Bauen ist ja eigentlich ganz einfaches Thema, auch im Land Sachsen-Anhalt. Es gibt andere Länder, die da auch ihre Probleme haben, die gar nicht so weit weg von uns sind. Und insoweit können wir, glaube ich, ganz stolz sein, dass wir innerhalb einer doch relativ überschaubaren Zeit heute hier die Grundsteinlegung vornehmen können. Firma Zech, da bin ich auch sehr dankbar. Sie hat nämlich wirklich einschlägige Erfahrung in Bauten von Baumaßnahmen von JVAs. Und das ist wichtig, dass wir hier nicht jemand haben, die selbst sozusagen ihre Erfahrungen erstmal sammeln müssen. Sehr professionell und insoweit, denke ich mir, wirklich gute Voraussetzungen.
2: Diesem Tenor schloss sich auch Justizministerin Franziska Weidinger an und betonte wiederholt, dass Volkstedt ein perfekter Standort für einen guten Strafvollzug sei. Vor allem durch die hohe Akzeptanz der Anlage in der Bevölkerung. Besonders freut sie, wie sie weiterhin ausführte, dass mit dem Neubau neben den nachhaltig verbesserten Arbeitsbedingungen der JVA-Bediensteten auch die Unterbringung der Gefangenen künftig modernsten Standards genügen wird. Frank Thiesen von der ausführenden Baufirma Zech Hochbau AG ging noch einmal darauf ein, was eigentlich gebaut wird. So entstehen im Moment 2 neue Hafthäuser, eine gut gesicherte Pforte, diverse Schleusen, ein Hundezwinger und das alles umgeben von einer 6 Meter hohen Mauer. Außerdem eine Abschiebeeinrichtung, genannt Ase, mit 30 Plätzen. Die bestehende JVA soll anschließend auch noch modernisiert werden, sodass die Kapazität von derzeit 191 dann auf 285 Haftplätze steigt. Thomas Böge, Geschäftsführer der Immobilien- und Projektmanagementgesellschaft Sachsen-Anhalt, kurz IPS, nutzte seine Redezeit schließlich vor allem, um Dank zu sagen. Unter anderem den Volkstädtern für ihre Geduld und die Akzeptanz der Einrichtung sowie der Landkreisverwaltung für die konstruktive Zusammenarbeit. Doch dann ging es hinaus zur Baustelle, wo die Grundsteinlegung erfolgen sollte. Neben den beiden Ministern und dem Vorstand der Firma Zech sowie dem Geschäftsführer der IPS waren auch Landrat André Schröder, Bürgermeister Carsten Staub und der Ortsbürgermeister von Volkstedt Lothar Kliche beteiligt. Letztgenannter bestätigte im Anschluss noch einmal, wie gut die Volkstädter mit der Justizvollzugsanstalt in nächster Nähe leben können und einst sogar dafür gekämpft haben, dass der Standort bestehen bleibt.
4: Ja, auf jeden Fall, von jedem Einwohner hier in Volkstedt. Denn wir sind ja schon mit der Wende groß geworden mit der JVA. Und es hat auch immer wunderbar geklappt, die ganzen Arbeiten zusammen mit der JVA. Zum Beispiel 2005 mit den Freigängern, die wir mal hatten. Aber das haben sie leider abgeschafft. Warum, weshalb, haben wir bisher noch keine Antwort bekommen, richtig. Aber ansonsten, das ganze Baugeschehen ist wunderbar und läuft auch alles.
5: Gibt es auch mal Leute aus Volkstedt, die hier arbeiten?
4: Ja, gibt.
5: Okay.
1: Ja. Das große Fußball-Pfingstwochenende beim SC Naumburg sorgte auch in diesem Jahr für regen Zulauf. Im Rahmen dieser Feierlichkeiten wurde unter anderem der internationale FC Röder Cup ausgetragen, bei dem zahlreiche Jugendmannschaften aus der Region sowie internationale Gastvereine aufeinandertrafen.
6: Es waren auch in diesem Jahr wieder viele Mannschaften zum Pfingstturnier zum SC Naumburg an den Halleschen Anger gereist. Ein solches Event auf die Beine zu stellen, ist immer eine große Herausforderung. Und das in jeglicher Hinsicht. Auch wenn es nicht das erste Turnier dieser Art war. Aber an Erfolge sollte man ja auch bekanntlich anknüpfen.
7: So, das Pfingstwochenende, ja. Und wo führt uns dann der Weg hin? Zum SC Naumburg. Es ist das Pfingstturnier herum. Ich habe gerade gesagt, das fünfte Mal. So, was geht jetzt am Wochenende hier ab?
8: Tja, wie immer. 13 Mannschaften sind diesmal. U13, Kinder, D-Junioren. Und das ganze Wochenende Fußball. Jetzt die Vorrunde und morgen die Goldrunde. Das heißt, es spielt eigentlich fast jeder von den 13 Mannschaften, jeder gegen jeden in etwa. Also, und da ist mittlerweile sehr beliebt. Und wir haben auch wieder zwei Partnerstädte dabei. Les Olis, die französische Mannschaft, und Tabor ist jetzt auch zum dritten Mal schon dabei, ja? Der FC Tabor. Und Les Olis von Anfang an, das fünfte Mal. Dadurch ist es ein internationales Turnier. Und ja, man sieht ja, es kommt, wird angenommen.
7: Ja, nun gut, beim fünften Mal, da weiß man ja schon, was hier abgeht. Super, dann gehe ich jetzt mal hier rüber. Ich meine, auch wenn es das fünfte Turnier ist, man sagt ja immer so, nach dem Turnier ist vor dem Turnier. Die Vorbereitung beansprucht da viel Zeit, Organisation im Großen und Ganzen.
9: Ja, ich plane also circa immer schon ein Jahr voraus. Also wir sitzen jetzt schon am Pfingstturnier für 2027. Sind jetzt schon in Kontakt mit Mannschaften, weil gerade, ich sag mal, die großen HFC, die müssen das alles genial wissen. Die planen ja nicht nur eine Woche voraus, wie wir Kleinvereine. Bei denen geht das schon jährlich, damit die wissen, wo die dann immer hin müssen.
7: Die Kids, sag ich jetzt mal, die übernachten ja hier auch. Oder das muss ja auch alles unter Dach und Fach sein.
9: Ja, es kommt immer darauf an, wo die herkommen. Also wie gesagt, drei Naumburger haben wir dieses Jahr dabei, die schlafen in Naumburg. Ansonsten haben wir mit dem Herrn Schwenke, der auch unser Partner ist vom Euroville, da haben wir die französischen Gäste untergebracht. Da sagen wir auch immer vielen Dank. Ja, das ist immer eine große Hilfe, die dann auch noch das Mittagessen zum Beispiel machen für die Kinder, wie die Jugendherberge. Ja, der Euroville macht Samstag und die Jugendherberge Sonntag. Da ist uns natürlich immer mit geholfen. Ansonsten sind die Kinder

0: umliegend bis Kretschau, Blütengrund, wie gesagt, Euroville, Jugendherberge, Apolda sind welche, sind die immer verteilt. Ich arbeite das dann immer zu und die Mannschaften suchen sich dann aus, wo sie hinfahren wollen.
1: Gut, jetzt blicken wir noch mal zurück ein Jahr. Wer war denn eigentlich Sieger im vergangenen?
0: Gute Frage. Nächste Frage. Letztes Jahr Sieger war die SG Dynamo Dresden.
1: Okay, so, jetzt kommt meine letzte Frage, weil ihr müsst ja dann auch weiter. Wie rechnet oder welche Chancen rechnet sich der SC Naumburg aus?
2: Ja, ich denke mal, dass wir, wenn sie die Goldrunde erreichen sollten, eine Mannschaft, ist das Zimmer, wären wir vollkommen zufrieden.
1: Ja.
2: Es ist dabei sein
0: für unsere Jungs.
2: Und die sollen lernen, die Kinder. Und dadurch, dass wir natürlich drei Mannschaften haben, das sagt natürlich auch, dass wir in der Altersklasse stark besetzt sind. Als Verein. Dass wir das einfach leisten können, drei Mannschaften hier zu stellen. Das ist schon. Wir haben im Verein über 250 Kinder. Und da ist das für uns eigentlich was Leichtes, da drei Mannschaften zu stellen. Aber eben keine Selbstverständlichkeit.
1: Meine letzte Frage wäre jetzt, ihr braucht ja auch Unterstützung. Ein Verein ist ja auf Hilfe angewiesen. Wer hilft?
2: Also ganz großes Dankeschön erstmal an die ganzen Helfer aus dem Verein. Ohne die das gar nichts wuppen wäre. Dann haben wir wirklich mit der Stadt Naumburg einen Partner, der da auch gerne dabei ist. Der Oberbürgermeister ist selbst immer hier und eröffnet das Turnier. Morgen ist, glaube ich, der stellvertretende Bürgermeister da zur Siegerehrung, aber auch da die Unterstützung eben von der Stadt und dann natürlich die Sponsoren. Ich glaube, die sagst du dann.
0: Sponsoren, wie vorhin schon mal erwähnt, die Jugendherberge Naumburg, wo Kinder schlafen und die das Essen stellen und das Euroville, des Weiteren Possögel, ja, die auch von ersten Tag an dabei sind, die da Sponsorgelder geben, dass wir Essen und die Schiedsrichter bezahlen können und auch das zweite Jahr dabei ist Caravan Rossol. Ja, die unterstützen uns ja auch immer mit. Und natürlich unser Hauptsponsor, ja, der FC Röder, ohne den das auch nicht möglich wäre, der auch vom ersten Tag dabei ist.
1: Ganz einfach super. So, jetzt haltet euch nicht länger auf. Wir wünschen viel Erfolg. Und eins auf alle Fälle, Spaß soll es ja machen, dieses Turnier. Ja, und wir sehen uns dann im kommenden Jahr beim 6. Turnier wieder.
2: Genau, vielen Dank.
0: Dann sage ich schöne Pfingsten.
1: Danke gleichfalls.
3: Danke, danke. Hier wurde um jeden Ball gekämpft. Der Nachwuchs stellte seinen Können schon unter Beweis. Sie waren alle voll bei der Sache.
4: Weiter, Jungs. Komm mal.
5: On pose le ballon.
3: In den jeweiligen Spielpausen war dann auch Geselligkeit angesagt. Und man ließ es sich schmecken, bevor es dann wieder ernst wurde. Ja, und zum Ausklang sorgte eine Dusche für den ganz besonderen Spaßfaktor. Der Samstag und Pfingstsonntag stand am Halleschen Anger ganz im Zeichen des Turniers und das bei optimalen Voraussetzungen. Strahlender Sonnenschein, viele Zuschauer und vor allem grandiose Fußballstimmung. Und im kommenden Jahr trifft man sich hier wieder am Halleschen Anger beim SC Naumburg. Die Vorbereitungen dazu laufen schon jetzt auf Hochtouren.
5: Zum Ende unserer Sendung wollen wir Sie mit einigen schönen Bildern aus dem Rosarium in Sangerhausen erfreuen. Dort wurde am 1. Mai die diesjährige Saison eröffnet und unsere Kollegen von Punktum waren mit Kamera und Mikrofon vor Ort.
6: Eigentlich stehen die 13 Hektar des Rosariums in der Berg- und Rosenstadt Sangerhausen, wie jetzt schon zweimal in diesem Text erwähnt, in Zeichen der Rose. Doch derzeit dominieren die Frühblüher das Gelände und erfreuen die Besucher mit einer frischen, fröhlichen Farbenpracht. Dennoch waren am 1. Mai jede Menge Besucher aus nah und fern gekommen, um gemeinsam mit dem Team der Anlage in die Saison zu starten. Das hatte für diesen Tag wieder einiges organisiert.
7: Großer Garten- und Pflanzenmarkt, ja, und wie man sieht, es ist voll. Also wir haben knapp 50 Aussteller, ist für jeden was dabei. Und ja, es ist eine super Veranstaltung mittlerweile, etabliert, viele, viele Leute aus nah und fern. Und ich glaube, es läuft ganz gut. Die Mitarbeiter sind glücklich, es war eine harte Vorbereitung, wie jedes Jahr immer aufs Gleiche. Aber ich bin stolz. Ich kann mich auch nur bedanken bei meinen Mitarbeitern, weil es ist viel Arbeit, viel Vorbereitung.
8: Die Saison beginnt, wenn man so aufs Jahr schaut. Was sind so die Höhepunkte? Da gibt es sicherlich bestimmt die typischen, aber vielleicht auch atypische.
7: Genau, die typische ist heute der 1. Mai und dann geht es natürlich los, gleich im Juni, Ende Mai das Chortreffen, das traditionelle. Und dann im Juni Berg- und Rosenfest, Nacht der 1000 Lichter, diesmal an einem Tag. Und dann Rose trifft Kunst, Picknickkonzerte beginnt ab nächster Woche, ab 10. Mai, jeden Monat bis September. Viele, viele weitere Veranstaltungen wie in der Rosenarena, Art und Garfunkel, Semino Rossi, Pink Choice, also Pink Floyd Show. Ist für jeden was dabei. Wir haben knapp 110 Veranstaltungen jetzt in der Saison. Also es ist pickepacke voll. Einfach mal auf unsere Homepage schauen, www.europa-rosarium.de und da kann sich jeder sein Highlight raussuchen.
6: Doch bleiben wir heute beim Saisonstart. Es wurde flaniert, fotografiert, bestaunt und gekauft. Die zahlreichen Stände sowohl an der Rosenarena als auch im Eingangsbereich boten Pflanzen aller Couleur. Dies im wahrsten Sinne des Wortes bei den Blumen, aber natürlich waren auch Gemüsepflanzen, Kräuter und Obstgewächse im Angebot. Dank der Beratung durch die Händler griffen die Gäste auch gern in die Pflanzenkisten und anschließend zur Geldbörse. Ein erfolgreicher Tag für beide Seiten. Ganz nebenbei sorgten musikalische Gäste für Unterhaltung, wie beispielsweise der Ziegelröder Spielmannszug.

0: Erschöpft vom ganzen Trubel genoss so mancher auch eine kleine Auszeit, im besten Fall mit einem Gläschen Wein. So lässt es sich leben. Vor dem Rosarium setzte sich die Händlermeile fort. Hier waren nicht nur das Theater Eisleben präsent, sondern natürlich auch kulinarische Angebote und, wie sagt man so schön salopp, Deko-Dingens. Alles in allem ein schönes Tageserlebnis für alle Gäste. An diesem Tag galten übrigens die Eintrittspreise der Nebensaison, doch wie sieht es denn aus, wenn künftig die Rosen in Blüte stehen? Muss man dann in diesem Jahr bei einem Besuch des Rosariums tiefer in die Tasche greifen?
1: Nein, wir haben wirklich lange überlegt und wie du schon sagst, es wird überall teurer, alles steigt, aber wir haben gesagt, nein, wir lassen die Eintrittspreise.

0: Gleich. Also die Tageseintrittspreise sind identisch vom letzten Jahr. Das Einzige, was wir erhöht haben, ist die Dauerkarte. Die ist von 45 auf 45 Euro gestiegen, aber ansonsten ist alles gleich geblieben. Und ich denke mal, die Besucher werden uns danken und werden genauso zahlreich kommen wie im letzten Jahr.
1: Bevor ich mich jetzt von Ihnen verabschiede, noch ein Hinweis für Sie. Im Anschluss an diese Sendung sehen Sie um 20 Uhr ein Interview mit Brigadegeneral AD Dr. Klaus Wittmann zur aktuellen Lage der NATO und der Ukraine. Ja, und das war auch schon wieder unser Regionalmagazin am Dienstagabend, wie gewohnt bei Ihrem Lokalsender BLK TV. Ich wünsche Ihnen jetzt noch eine schöne, kurze Woche und vergessen Sie nicht, am Freitagabend wieder einzuschalten, denn dann gibt's eine neue Ausgabe des Regionalmagazins. Bis dahin wünsche ich Ihnen alles Gute, viel Sonne, tschüss und auf Wiedersehen.
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1: Hallo und herzlich willkommen zum aktuellen Regionalmagazin am Freitagabend hier bei Ihrem Lokalsender BLK TV. Und wir starten gleich mit unserem ersten Beitrag in die heutige Sendung. Zum zweiten Weißenfelser Unternehmenstag waren Interessierte am Mittwoch auf den Weißenfelser Marktplatz eingeladen. Unter dem Motto Handwerk und Industrie zum Anfassen stellten sich rund 40 Unternehmen dem Publikum vor.

0: Firmen, die Interesse haben, sich zu präsentieren, als wir tatsächlich abbilden können. Das heißt, der Marktplatz müsste größer werden, das wäre schön. Aber ja, die Resonanz ist riesig, der Bedarf ist riesig. Die Firmen suchen nach wie vor junge Leute, die sie ausbilden können, die Interesse an einem Praktikum haben, die die Unternehmen kennenlernen wollen und natürlich Lust haben, im Landkreis ihre Karriere und ihr weiteres Leben zu gestalten.
1: Den ganzen Tag kamen Schulklassen, um sich bei den Firmen über Ausbildungsmöglichkeiten und die verschiedensten Berufsbilder zu informieren.
0: Ja, seit um 8 ganz viele Schülerinnen und Schüler schon dabei. Wir haben 29 Unternehmen, insgesamt über 30 Aussteller dabei, die mit kleinen Mitmachaktionen im Bereich Handwerk und Industrie den Schülerinnen und Schülern ein bisschen Berufsorientierung anbieten. Und heute haben wir insgesamt über 1000 Schülerinnen und Schüler in der Anmeldung aus den Schulen in Weißenfels und Umgebung.
1: Viele Firmen waren schon im letzten Jahr mit dabei. Doch es gab auch Neulinge. So entdeckten wir einen Hersteller für Schließanlagen, der seinen Sitz in Teuchern hat.
2: Also wir haben einmal im Logistikbereich Fachkraft Lagerlogistik als Ausbildungsplatz und Fachlagerist. Und dann würde ich einen Kollegen übergeben, der macht die Instandhaltung, das sind die anderen beiden Plätze dann.
3: Genau, da haben wir noch einmal den Mechatroniker und einmal den Elektroniker für Automatisierungstechnik. Diese beiden Berufe werden gesucht, sind herzlich willkommen, dass wir da immer wieder Nachwuchs oder eigene Fachkräfte ausbilden. Da wäre ich der Ausbilder dazu und die würden wir immer wieder gern suchen.
4: Das sind dann Mitarbeiter, die Maschinen warten, oder?
3: Richtig, genau. Es ist wirklich so, dass wir immer mehr automatisieren, gerade unsere Produktionslinien. Und da ist es halt so, dass Fachkräfte gesucht werden, die Instandhaltung machen, die den Service machen an den Maschinen, die auch mal Teile reparieren, austauschen, alles drum und dran, die gegebenenfalls auch mal Produkte anpassen müssen an diesen Linien. Und das sind halt die Fachkräfte, die wir ausbilden wollen und die wir dann später gerne in unserem Team für später begrüßen. Das ist halt das, was wir suchen.
4: Und da lerne ich dann auch, wie so ein Schloss entsteht und wie es aufgebaut ist, oder wie?
3: Natürlich. Diese Anlagen produzieren wirklich mit Robotik die kompletten Teile so auf. Und da wird natürlich auch vorher mal die händische Produktion gemacht, so wie es bis jetzt immer noch läuft. Und sukzessive geht es jetzt in den Automatisierungsbereich. Und da wird es dann, dass die Maschine dann angelernt wird oder die an der Maschine gelernt wird. Und dann setzen wir das Ganze da um. So ist es, genau.
4: Also wenn ich es jetzt so gerade richtig gehört habe, es wird sehr technisch.
3: Richtig.
4: Es wird sehr, sehr technisch.
3: Ja. Richtig, es sind zwei technische, hochanspruchsvolle Berufe. Gerade der Mechatroniker, der wirklich den mechanischen und den elektronischen Bereich abdeckt, der wirklich von allen dann wirklich sogenannte eierlegende Wollmilchsau ist, die wirklich vieles zusammenführt, der ist schon sehr technisch und sehr versiert, der Beruf, und deshalb suchen wir immer wieder Fachkräfte, die diesen natürlich dann auch abschließen und dann gerne im Team gesehen werden, wie schon sie will.
2: Genau, und für diese moderne Fertigung braucht man auch einen modernen Lagerbereich und Logistikbereich an sich plus Versand. Und es ist halt nicht so typisch wie in anderen Verteilerzentren, wo ich nur mit den Staplerfahrer Paletten bewege. Wir bewegen uns hier auf Kleinstteilniveau, wie man im Hintergrund sieht. Das ist unser Endprodukt mit 80 bis 100 Kleinteilen, die enthalten sind. Ja, und diese Materialien müssen auch irgendwo zeitgenau von der Qualität her, von der Menge, gepickt, kommissioniert werden und bereitgestellt werden. Und da haben wir auch modernste Technik im Lagerbereich, also vom AKL, Paternoster-Technik, MDE-Geräte. Genau, da können wir auch eine super moderne Ausbildung anbieten. Und genau da suchen wir auch immer Zulauf, dass wir für die nächsten Jahre gewappnet sind.
1: Natürlich ging es nicht nur um Ausbildungsplätze. Viele Schüler nutzten die Möglichkeiten, sich über Praktika zu informieren. Ein guter Schritt, die Firmen und die Arbeit näher kennenzulernen. Auch die Geschäftsführer der Industrie- und Handelskammer Halle-Dessau und der Handwerkskammer Halle freuten sich über das enorme Interesse und kamen mit Schülern und Ausstellern ins Gespräch.
5: Ich bin sehr erfreut, dass so viele junge Menschen heute hier sind und zum Anfassen auch gerne Handwerk und Gewerbe sehen wollen. Das ist eine tolle Sache, eine tolle Leistung der Aussteller, die auch hier sind, die man einfach nur loben kann. Das ist ein Riesenaufwand für die hier stehen. Und mein Dank gilt insbesondere natürlich an die Aussteller, aber eben auch an die vielen jungen Menschen, die hergekommen sind.
4: Sie haben vorhin gesagt, den alten Spruch, Handwerk hat goldenen Boden. ist das in der heutigen

0: halt noch so. Es ist ja für alle Betriebe ein bisschen schwieriger geworden. Wirkt sich das auf Ausbildung oder Ausbildungsbereitschaft aus?
1: Ja, natürlich. Wir haben ja auch eine schlechte Demografie, das muss man einfach mal so sagen. Wir hatten früher 34.000 Geburten im Land, jetzt sind es sowieso bei 13.000. Jetzt kommen viele Verwaltungen, die Bundeswehr, die Industrie, Handwerk, Gesundheitswesen, alle möchten von diesem kleinen, ganz kleinen Kuchen ihren Nachwuchs sichern. Und das ist eine Aufgabe, die wir alle gemeinsam haben, denn alle müssen sich gemeinsam auch entwickeln können, denn jeder ist aufeinander angewiesen. Und das hat Auswirkungen auf Ausbildung. Es gibt zum Teil viel weniger Ausbildung. Auch die Ausbildungsbereitschaft hat bei einigen Betrieben ein wenig nachgelassen, weil sie einfach keine Azubis finden. Aber da habe ich auch Hoffnung durch solchen Tag, dass man die Interessen einfach wecken kann. Aber man muss viel Aufwand betreiben, um die jungen Menschen heute auch in die Betriebe zu bekommen.
0: Das ist ja jetzt ein Tag, den nicht nur die Handwerkskammer, sondern auch die IHK gemeinsam machen. Ist das jetzt so die Zusammenarbeit, um die Jugend zu kriegen?
1: Die Zusammenarbeit gab es immer und wird es auch immer geben. Und ich denke, wir haben mit unserer Partnerkammer, mit der IHK Halle-Dessau, einen sehr fairen, sehr angenehmen Partner. Und Sie sehen ja auch heute, das ist ein Ineinandergreifen. Das ist so, wie man sich das vorstellen kann. Wir fühlen uns auch nicht als Konkurrenten, sondern eben als gemeinsame Player. Denn das Handwerk bildet auch für die Industrie aus. Sie sind ja die Ausbilder der Nation. Das weiß auch die Industrie. Die bemüht sich auch um ihren eigenen Nachwuchs, aber es ist letztlich auch eine gemeinsame Aufgabe, die wir haben.
2: Auch wenn beide Kammern bei der Ausbildung die gleichen Ziele verfolgen und eng zusammenarbeiten, kam es auf dem Marktplatz doch zu einem eher spaßig gemeinten Wettkampf.
3: 3, 2, 1 und los! Ja, Herr Professor Dr. Brockmeier, sauber eingeloggt. Vielen, vielen Dank, dass Sie den Spaß mitgemacht haben.
2: Am 11. Juni wird der Aktionstag Handwerk zum Anfassen dann auf dem Naumburger Marktplatz stattfinden und auch dort mit vielen Mitmachaktionen zukünftige Fachkräfte werben.
4: Sie sind groß, meist laut, haben viel Hubraum und sind innen meist wie ein heimisches Wohnzimmer ausgestattet. Und sie haben viele Anhänger, auch bei uns in der Region. Die Rede ist von den US-Cars. Und deshalb treffen sich die Besitzer solcher Fahrzeuge immer wieder und ziehen damit hunderte Schaulustige an. Wir waren da natürlich auch mit dabei.
5: Die Treffen von Freunden amerikanischer Fahrzeuge sind auch in unseren Breiten sehr beliebt. Nachdem am Hotel Schöne Aussicht in Weißenfels zum ersten Mal ein solches stattfand, wurde es in diesem Jahr noch größer, mit einem ansprechenden Rahmenprogramm. Und das zog Fahrzeugbesitzer und Zuschauer der ganzen Region an. Da wurde fleißig gefachsimpelt und geschaut. Aber nicht nur die Veranstaltung wurde größer, auch die Fahrzeuge.
0: Was haben wir denn jetzt hier hinter uns stehen?
6: Das ist ein Kenworth aus den USA, hat 500 PS. 12,7 Liter und Oldtimer, wie man sieht, mehr als Show-LKW. Da wird auch nur privat genutzt. Jetzt hatte ich noch einen Auflieger dazu gekriegt. Und ja, zum Treffen fahren halt und Spaß haben und Urlaub fahren. Ne?
0: Kann man mit dem überhaupt auf deutschen Straßen fahren?
6: Das hat deutsche Zulassung. Fährt sich als wie ein amerikanischer Truck. Also wer deutsche LKWs fährt, die Fahrer, die haben richtig Probleme, weil du schaltest alle Gänge ohne Kupplung bei dem LKW. Also du hast die Kupplung nur zum Anfahren und dann schaltest du das alles unsynchronisiert. Das ist übelst kompliziert. Also gar nicht einfach, das zu fahren. Ist auch dadurch, weil er noch Blattfedern hat in dem Baujahr, ist auch alles ein bisschen hübbelig. Aber das ist ja gerade der Spaß bei Oldtimern, sowas zu fahren.
0: Aber auch von der Größe her, da machen doch die anderen von alleine Platz, oder?
6: Ja, die deutschen Auflieger sind auch so lang. Deswegen ist der Auflieger jetzt auch kürzer. Du musst ja bei 60,65 Meter der Schuss in Deutschland. Ja. Und Überlänge darfst du nicht fahren, auch nicht mit Sondergenehmigung, weil es eine Privatnutzung ist, nur als Gewerbetreibender. Ja. Aber ich bin jetzt auch froh, dass das gespannt so ist, weil ich habe mich da drinnen verliebt und es ist halt Spaß.
0: Wie kommt man überhaupt auf die Idee, sich so einen Truck zu kaufen?
6: Jugendtraum. Ich habe das mal Konvoi gesehen, den Film. Ja. Und da hat man sich in sowas verliebt. Und irgendwann bist du froh im Leben, das zu schaffen und das zu machen. Wie jeder sich einen schönen Oldtimer kauft und daran Spaß hat und sein Leben genießt. Und das ist beim LKW genauso.
0: Was sagt die Frau dazu?
6: Ja, ich habe keine Frau.
0: Deswegen?
6: Da redet man jetzt nicht drüber.
5: Viele nutzten natürlich die Gelegenheit, auch einmal in diesem Ungetüm zu sitzen und von der Fahrt über schier unendliche Highways zu träumen. Nicht zu übersehen und bei fast jedem dieser Treffen anzutreffen, sind Fahrzeuge und Motorräder der Polizei. So auch dieses Mal. Doch Annette und Thomas Sieler waren nicht nur dabei, um ihr Schätzchen, ein Nachbau eines Chicagoer Polizeifahrzeuges, zu präsentieren. Die beiden hatten an diesem Tag auch eine Überraschung dabei.
0: Hier rechts und links stehen zwei Sheriffs, aber ihr seid ja heute nicht da, um jemanden zu verhaften, sondern ihr habt Kindern eine Freude bereitet. Nun verrat doch mal, wie habt ihr das denn gemacht?
7: Ja, wir sind gerne sozial unterwegs und haben in Teuchern, das Kinderheim, angefragt, ob sie Interesse haben, dass wir einfach mal mit denen eine Ausfahrt machen. Die waren gleich begeistert, die Erzieher, und haben das genehmigt. Und die Kinder waren total begeistert, als wir die heute abgeholt haben.
0: Und mit was wart ihr da unterwegs? Doch nicht mit dem Motorrad?
8: Auch mit, ja, aber ohne Kind. Wir hatten noch die US-Car-Freunde mit dabei, mit verschiedenen US-Autos. Da war alles dabei.
7: Wir sind Fans der USA. Und waren schon 7 Mal in den USA, haben uns viel vom Land angeguckt und lieben die Stadt Chicago. Deshalb haben wir auch so ein Auto. Ne? Und da leben wir das aus. Und wir machen halt gerne Kindern oder Behinderten oder so Freude. Deshalb haben wir das ins Leben gerufen. So, ne?
8: So nach dem Motto, lasst uns Kinderaugen zum Leuchten bringen.
0: Und warum muss es jetzt gerade Polizei sein? Es gibt doch so viele schöne Oldtimer-amerikanische Fahrzeuge. Warum gerade das Polizeiauto?
8: Das ist faszinierend. Amerikanisches Polizeiauto und ein Motorrad. Und wir haben befreundetes Ehepaar. Die sind alle beide beim Chicago Police Department beschäftigt. Und das passt. Ist genial.
0: Also auch in Chicago schon mal ein Polizeiauto gesessen?
8: Ja, ja. Ja.
0: Vorne oder hinten?
8: Nur vorne, ja.
0: Alles klar, dann bedanke ich mich bei euch.
5: Bis in den späten Abend ging es auch dem Parkplatz des Hotels hoch her, begleitet von Live-Musik und vielen anderen Höhepunkten. Auch im nächsten Jahr soll das Treffen wieder stattfinden und wir sind gespannt, was sich die Organisatoren dann alles einfallen lassen.

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1: Dass er Schlager liebt und selbst singt, das sieht man Matthias Zöge nicht auf den ersten Blick an. Sein Markenzeichen? Er singt nur seine eigenen Titel. Gecovert wird bei ihm nicht. Und damit hat er immer mehr Erfolg und ist auf vielen Veranstaltungen, nicht nur in Deutschland, ein gern gesehener und vor allen Dingen gehörter Gast.

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1: So, jetzt sind wir beim Radio Saalewelle wieder mal. Und da ist heute ein Künstler, Matzo. Wer bist du, wenn man dich noch nicht kennt?
2: Ich bin ein deutscher Schlager und Schlager-Popsänger und liebe diese Musik.
1: Du hast gerade im Interview beim Radio gesagt, du hast das nicht immer gemacht. Was hast du denn vorher gemacht, bevor du angefangen hast zu singen?
2: Ich bin gelernter Verkäufer und habe auch die letzten Jahre als Autoverkäufer gearbeitet und hatte eine kleine Werkstatt und einen Autohandel und bin derzeit im Bau tätig. Und aber wie gesagt, meine Leidenschaft, das ist halt die Musik, ja.
1: Ist die Musik dann das Hobby oder?
2: Musik ist noch Hobby. Ich würde es gerne zum Beruf machen. Und aber wo die Leidenschaft eine größere Rolle spielt als wie der große Druck. Ja, und das gehört wie meine Familie zum Leben.
1: Du singst Schlager.
2: Ich singe Schlager, ja.
1: Schon immer Schlager-Fan gewesen?
2: Wirklich schon immer. Also manche hätten gesagt, mit der Muttermilch aufgesogen oder so, ja, aber es ist halt so, entstand die Zeit früher. Ja, jeder hat ja deutsche Musik gehört, ja, DDR-Schlager war ja auch sehr, sehr toll. Und wie gesagt, ich bin ja ganz großer Roland Kaiser, Nino D'Angelo-Fan, Michael Wendler nicht zu vergessen. Ja, also hat auch sehr, sehr schöne Songs und ja, mag die drei. Und die haben mich auch sehr geprägt, muss ich sagen, ja.
1: Also kann ich mir vorstellen, hast du früher in deinem Berufsleben schon fleißig immer gesungen?
2: Immer, ja. Nicht nur im Berufsleben, im Auto, in der Badewanne, wie jeder so. Ja, da klingt es auf jeden Fall gut, wie alle so bei DSDS. Und der Oma sagt, Mensch, Junge, bewirb dich mal, klingt gut. Und dann bist du in der ersten Runde draußen. Also ich nicht, war nie dabei, aber so ist es ja halt, ja.
1: Wer ist denn deine Zielgruppe?
2: Von 18 bis 81. Ich hätte ja gerne gesagt von 8 bis 80, aber die hören ja dann noch Kinderfernsehen oder Kindermusik. Aber man kann nicht früher noch anfangen, Schlager zu hören.
1: Wie findest du das, wenn man das jetzt beobachtet, gerade Jugend oder junge Leute gehen ja jetzt auch wieder extrem auf Schlagerwelle. Ja? Wie findest du das?
2: Also ich finde es unglaublich schön, ja, wenn man die jungen Leute sieht, wie die bei der Musik mit denen genauso mit die Alten, ja, ist ja generationsübergreifend, da sitzt der Oma mit beim Dorffest, Gemeinde, Stadtfest, auf der Bank mit der Tochter und der Enkelin, ja, und die schunkeln und singt die Songs mit und das findet man in keinem anderen Musikgenre als wie beim Schlager. Gibt's nicht.
1: Du hast gerade gesagt, du schreibst deine Lieder alle selbst. Wie kommst du auf die Ideen? Sind das so die Geschichten aus deinem Leben?
2: Aus anderen in ihrem Leben, weil ich immer wieder sage, dass ich tausend Bekannte habe, ja, so, und höre mir auch die Geschichten an. Und dann tue ich die so ein bisschen zusammenbringen und bilde mir da so meine Meinung dazu, wie könnte es enden. Ja, und oder wie ist es geendet, mache dann einen Schlusspunkt drunter, ja, und es ist eigentlich relativ leicht. Ich hatte mich mit Lukas Cordales getroffen auf Mallorca und da sagt er zu mir, wie schreibst du deine Songs, weil die machen KI. Ich sage, ich ohne KI, alles aus meiner Feder und aus dem Leben halt raus, ja.
1: Coversongs gibt es bei dir also nicht. Du hast gerade gesagt, du hast in Mallorca den Lukas Cordales getroffen. Singst du also auf Mallorca, oder?
2: Also ich war letztes Jahr dort. Ja, wir hatten da mal einen Song gesungen oder in Bulgarien, in Varna. Da bin ich in den Ballermann 6 Club gefahren. Da musste ich sogar einen Song, der heißt Tanzen, 8-mal hintereinander singen. Die anderen Künstler mussten warten. Es war wirklich unglaublich, wenn man das heute erzählt. Da musste der runter ihren Auftritt verschieben, weil alle an der Bar und hinten am Strand, ja, so der Club, und die immer tanzen, tanzen, mal so tanzen, tanzen, sie haben keine Ruhe. Ich sage, oh Gott, ja. Es war ja erstmal auch so ein großer, für mich so ein großer Auftritt dort, ja. Vor so vielen Leuten dann halt, ja. Also hat schon Spaß gemacht, aber ein bisschen Herzklopfen ist da immer dabei, ja.
1: Wo kann man deine Titel finden? Nicht nur hier auf der Saalewelle, sondern.
2: Also ich hoffe jetzt öfters auf der Saalewelle, da ich euch ein bisschen angesteckt habe, so einen kleinen Virus, so ein Matzo-Schlager-Pop-Virus, ja. Und ja, ich bin bei TikTok, da sind so ein paar Reels drin, ein paar Kurzvideos, oder bei Instagram, ja, unter der Unterstrich Mazo, Mazo. Und bei Spotify habe ich jetzt eine EP mit 6 und einmal 12 Songs als LP veröffentlicht. Und hoffe, dass es jetzt mehr wird, weil 82 muss ich mich anstrengen, die alle mal zu veröffentlichen. Ich liebe, wie gesagt, jeden einzelnen Song. Und es ist viel zu schade, die rumliegen zu lassen. Und die hören einfach raus in die Welt und in die Ohren der Leute.
1: Okay, letzte Frage. Draußen regnet zwar gerade, aber die Sonne wird ja jetzt bald kommen. Der Sommer steht bevor. Das heißt also viele Feste überall. Wo kann man dich denn mal hören und auch sehen?
2: Also ich singe auf kleinen Bühnen noch in kleinen Städten hier im Harz. Ich singe auch in Hamburg, Berlin, Bremerhaven ist jetzt das Größte mit Mark Terenzi, mit auch Lukas Cordales, Alm Klausi, der Draufgänger und so. Das dann schon mal mit diesen großen Sängern da, Großstadtengel nicht zu vergessen, ja. Und ja, auf der Bühne zu stehen und danach auch mit denen ein bisschen so Smalltalk zu halten. Nach den Auftritten sitzen die Künstler immer zusammen. Und das ist dann schon eine große Ehre für mich, damit an diesem VIP-Tisch zu sitzen, ja, und über den Auftritt zu sprechen, über nächste neue Auftritte. Und hoffe ich dann, dass es dann vielleicht ein Selbstläufer wird, weil die Veranstalter sind ja auch da und dass sie dich dann nochmal neu buchen. Ja, so, das ist natürlich dann der Wunschgedanke, ja.
1: Und ansonsten immer Saalwelle hören.
2: Auf jeden Fall. Also ich bin definitiv, ich bleibe dran.
3: Zum Abschluss unserer heutigen Sendung möchten wir gemeinsam mit Ihnen nach Hamburg reisen. Anfang Mai fand dort der 837. Hafengeburtstag statt. Die Hansestadt feierte das größte Hafenfest der Welt mit einer rund 6 Kilometer langen maritimen Festmeile zwischen Hafencity und dem Museumshafen Oewelgönne. Ich möchte Sie nun einladen zu ein paar Impressionen dieser 3 tollen Tage und sage jetzt mal: Leinen los, ab geht's in den Hamburger Hafen.

den 837. Hafengeburtstag offiziell eröffnen. Der 837. Hafengeburtstag 2026 mit Elbe und Concert, mit einem großen Feuerwerk, mit Drohnenshow und ganz vielen verschiedenen Schiffen, die man besichtigen kann. Da ist für jeden was dabei.

0: Well, I'm delighted, but the city and city region are delighted too, because we've got historic links with Hamburg. We want to ensure that those relationships that are ancient continue into the future.
1: Zu den Highlights in diesem Jahr auf dem Wasser zählen einerseits Sicherheit auf dem Wasser sichtbar machen, 110 auf dem Wasser, der Programmpunkt Lotswesen, aber natürlich auch das Schlepperballett oder natürlich auch die Präsentation aus der Freizeitschifffahrt in Form von Motorbooten und Segeljachten.
2: Die Highlights bei Urban Concert in diesem Jahr ist definitiv der Auftritt von Santiano, Max Giesinger und der Weltrekordversuch von der größten schwimmenden temporären Bühne der Welt.
3: Hier in der Hafenlounge findet ihr ganz tolles Essen, DJs, die 2 Tage hier einheizen werden, und nicht weit von der Fischauktionshalle entfernt findet ihr die Hafenlounge. Kommt uns besuchen.
4: Wir sind hier im neuen Bereich Hafensport auf dem Hafen Geburtstag. Hinter uns die neue Regattastrecke, wo es Subrennen gibt, Tretbootrennen, Drachenbootrennen. Da hinten, hinter der Schleuse, kann man auf der Bühne toll Breakdance sehen und andere Sportperformances. Die Olympia-Kampagne informiert. Es gibt Pickleball und tolle Sachen zu mitnehmen.

0: Wir freuen uns sehr, hier beim Hafengeburtstag wieder dabei zu sein, weil es eine Möglichkeit gibt, die Publikum an Bord zu bieten, um auf ein Schiff zu sehen.
1: Ja, also ich finde es toll, wenn so ein reichhaltiges Angebot ist. Ich denke, da ist dann für jeden Mann auch was dabei.
2: Beim Open Ship können die Besucher hier auf der Atalier sich die Labore angucken, werden von den Wissenschaftlern durch die Labore geführt, können sich angucken, was die für Forschungsarbeiten machen. Und ich glaube, das ist für die meisten sehr interessant.
3: Das Schlepperballett zum Hafengeburtstag Hamburg ist schon was Besonderes. Wir haben hier ein ganz tolles Zusammenspiel der einzelnen Beteiligten, der Schlepperkapitäne, der Pyrotechniker, die Feuerwehr ist mit dabei, das Publikum, und wir haben es wirklich lange eingeübt.

0: mich ist der Hafengeburtstag Schiffe, Menschen, Spaß.
1: Ja, hier im Museumshafen Övelgönne können die Kinder ein Morse-Diplom machen, sie können eine Kinderflaschenpost abgeben und sie können das Wricken üben. Und für die Erwachsenen haben wir hier auch ein ganz buntes Programm vorbereitet.
2: Also hier im Fischerdorf haben wir eine 100 Meter lange skandinavische Küche. 14 Köche bieten hier das Feil, was sie halt anbieten können. Wir haben eine Bühne hier, da wird die ganze Zeit Musik gespielt und wir haben ein Sonnendeck, auf dem man sich richtig gut wohlfühlen kann. Und da haben wir es, wir haben auch einen Buddelschiffbauer. Da kann Groß und Klein wirklich immer Buddelschiff bauen.
3: Elvin Konstert zum 837. Hafengeburtstag hier in Hamburg. War einfach nur atemberaubend. Mit den Highlights Max Giesinger, der Drohnenshow, Santiano und am Ende auch noch dem Guinness-Buch der Weltrekorde hier in Hamburg für die größte schwimmende Bühne der Welt. Ich bin einfach nur begeistert.

0: finde, das gehört irgendwie so zum Hafen dazu, dass hier alles aus der Welt zusammenkommt. Und einfach diese ganzen Stände und das ganze Essen aus der ganzen Welt zu sehen, finde ich richtig cool.
1: Ja, ich bin begeistert, dass beim diesjährigen Hafengeburtstag wieder so viel zu erleben war auf dem Wasser, aber natürlich auch durch die Programmpunkte, Schlepperballett, die Paraden, die neuen Programmpunkte 110, das Lotswesen, wieder mehr Akteure sichtbar wurden, die an der Stelle noch nicht so eingebunden waren.
2: Wir haben eine amazing time hier in Hamburg!
3: Wir sind hier extra aus Hannover angereist, um mit euch in Hamburg den Hafengeburtstag zu feiern. Und es ist jedes Mal super toll. Danke, dass wir dabei sein durften.
4: Und wir lieben Hamburg.
5: Ja, der 837. Hafengeburtstag war ein ganz, ganz herausragendes maritimes Fest. Die Highlights wie Schlepperballett, viele Vorführungen auf dem Wasser und dann als besondere Schmankerl noch die Shows am Abend. Ganz, ganz tolle, runde Sache. 837. Hafengeburtstag.

0: Und das war's schon wieder, unser Regionalmagazin am Freitagabend am Tor zum langen Pfingstwochenende. Und ich habe mit unserem Wetterfrosch gesprochen. Nun soll es aber auch wirklich endlich mal sommerlich werden. Temperaturen gegen 30 Grad. Ich freue mich drauf. Ich hoffe, Sie sich auch. Erholen sich gut, nehmen sich was vor. Zum Beispiel ein Besuch bei der Weinmeile an der Saale kann ich nur empfehlen. Wir sehen und hören uns wieder am kommenden Dienstagabend hier an dieser Stelle zum nächsten Regionalmagazin. Bis dahin sage ich Tschüss und auf Wiedersehen.
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0: Hallo und herzlich willkommen zu einer neuen Ausgabe unseres Verbrauchermagazins Energie und Umwelt im Programm von BLK TV. Wir haben wieder spannende Themen für Sie vorbereitet. Kommen wir gleich zum ersten Beitrag. Bereits gute Tradition im Magazin, unsere Gespräche mit der Leitung der Stadtwerke. Deswegen waren wir dieses Jahr auch wieder bei den Weißenfelser Stadtwerken und haben uns mit Geschäftsführer Lars Meinhardt über aktuelle Projekte unterhalten.
1: Ja, das neue Jahr hat begonnen mittlerweile. Ich kann schon gar nicht mehr sagen, alles gut. Es ist schon wieder der März und der ist gleich rum, steht Ostern vor der Tür. Wir haben uns ja noch Ende des vergangenen Jahres getroffen und mal so einen Blick in die Zukunft gewagt. Ja, sind wir jetzt gerade. Und das fange ich mal mit dem Negativen so ein bisschen an. Die wirtschaftliche Lage sieht im Land nicht gerade rosig aus, das wissen wir alle. Wie stark ist das Unternehmen, wie stark sind die Stadtwerke auch davon betroffen?
2: Ja, es ist eine ganze Weile her, als wir uns getroffen haben. Seitdem ist auch einiges passiert. Wir haben vieles vor, gerade was das Thema Wärmewende angeht, was das Thema Stromwende angeht. Dafür haben wir schon relativ konkrete Eckpfeiler und die verfolgen wir auch nach wie vor sehr intensiv. Natürlich ist in den letzten Monaten schon einiges passiert. Wir haben neue Kriegshandlungen in der Welt, die natürlich auch die Energiemärkte verrückt spielen lassen, zumindest die kurzfristigen Einkaufspreise. Für die Stadtwerke Weißenfels können wir sagen, dass wir sehr stabil aktuell unterwegs sind. Wir haben sicherlich auch die Mechanismen, die wir in der Energiekrise vor wenigen Jahren uns speziell angeeignet haben, auch wieder jetzt hervorrufen müssen. Aber das ist der positive Effekt, den wir aus der Vergangenheit mitgenommen haben. Das greift dann halt auch relativ schnell, sodass ich sagen kann, dass wir für unsere Kunden auch relativ stabil sind. Also das, was jetzt kurzfristig an den Energiemärkten im Bereich Gas und Strom passiert, das wird keine Auswirkungen auf die Preise haben, die wir hier vor Ort haben. Wie das längerfristig aussehen wird, das wird natürlich auch davon abhängen, wie sich die Lage dort und an anderen Stellen weiterentwickelt. Aber aktuell sind die Preise stabil bei uns und auch das, was wir tun, ist relativ stabil. Also da haben wir im Vergleich zu Dezember keine Abstriche machen müssen.
1: Das klingt schon mal gut. Was war denn jetzt für unsere Zuschauer und für eure Kunden auch, was war eigentlich jetzt in dem Jahr geplant? Was hattet ihr euch so auf die Fahne geschrieben?
3: Ach, geplant war viel. Ich sage mal, das große Thema Wärmewende ist allgegenwärtig, bei allen Städten, bei uns. Wir haben gesagt, wir haben eine Wärmetransformation vor uns, das heißt ein Umbau der Fernwärme hin zu grüner Energie. Da sind wir jetzt mit ganz großen Schritten dabei, dass auch Bürger und Bürgerinnen das erste Mal eigentlich wirklich Aktivitäten sehen. Wahrscheinlich durch Straßensperrung, was den wenigsten gefällt, aber ist natürlich notwendig. Und wir stehen da mit vielen großen, auch kommunalen Einrichtungen jetzt in Kontakt. Kloster Bildungscampus als eine Maßnahme, die ich mal erwähnen möchte. Oder das Schloss mit der Sanierung und den Einzug der Landesliegenschaften, wo wir jetzt wirklich Angebote unterbreitet haben und hoffen, dann auch bald mit Baumaßnahmen beginnen zu können.
1: Das klingt ja eigentlich ganz gut, muss man sehr optimistisch. Habt ihr euch jetzt ganz besonders auf die Fahne geschrieben? Aber ich gebe gleich noch einen Hinweis. Wir sehen uns ja dann auch sportlich. Wir wollen ja nicht nur jetzt über Wärme etc. reden, auch über das Engagement, was die Stadtwerke über viele, viele Jahre tun.
2: Genau. Also da sind wir auch stabil, so wie ich es vorhin schon gesagt habe. Wir versuchen natürlich nach wie vor breit im Bereich Sport, Kultur, Soziales zu unterstützen. Und da haben wir auch ganz viele Anfragen auch für dieses Jahr bekommen. Und neben den sportlichen Sponsoring-Geschichten, die wir, ich sag mal, fast dauerhaft machen, unterstützen wir natürlich auch wieder Projekte, die dieses Jahr besonders stattfinden. Am vergangenen Freitag war gerade die Premiere The Addams Family von Kulturphönix, eine ganz tolle Geschichte gewesen. Aber auch im Bereich der Grundschulen sind wir dieses Jahr wieder aktiv. Wir haben die Energieprojekttage, in denen wir gerade Viertklässlern das Thema Energie, auch erneuerbare Energie, anhand von direkter Wissensvermittlung durch Vorträge, aber auch durch verschiedene Stationen, wo man das quasi auch anfassen kann, wie Energie entsteht, was damit gemacht werden kann, näher bringen. Das machen wir auf jeden Fall in diesem Jahr auch wieder an verschiedenen Grundschulen hier in Weißenfels. Und sportlich werden wir die Schüler auch wieder fordern. Es wird wieder einen Fußballcup geben für die Grundschulen. Den werden wir auch in den nächsten Monaten durchführen und schauen mal, welche Grundschule dann gewinnen wird.
1: Ja, ich hoffe, wenn wir uns das nächste Mal sehen. Abgesehen, dass wir uns beim Sport sehen, weil wenn wir uns hier wieder am sogenannten runden Tisch sehen, dass wir positive Meldungen kriegen können, den Zuschauern weitergeben können, ihren Kunden vor allen Dingen weitergeben können. Und ich wünsche bis dahin alles, alles Gute und dass wir das alles stemmen. Es wird nicht leicht.
2: Ganz herzlichen Dank.
3: Danke.

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1: Sachsen-Anhalts Ministerpräsident Sven Schulze, CDU, hat einen Fördermittelbescheid in Höhe von rund 124 Millionen Euro für die Entwicklung des interkommunalen Industrie- und Gewerbegebietes an der Autobahn 9 an den Zweckverband übergeben. Entgegengenommen wurde der Bescheid von Landrat Götz Ulrich sowie dem Geschäftsführer des Zweckverbandes André Tschuckelt.
2: Das interkommunale Industrie- und Gewerbegebiet an der A9B91, kurz IKIG, ist das größte Strukturwandel- und Wirtschaftsflächenprojekt im Burgenlandkreis. Grundlage für die Entwicklung ist die Gründung des Zweckverbandes gewesen, dem der Burgenlandkreis gemeinsam mit den Städten Weißenfels, Hohenmölzen und Lützen angehört. Der Verband übernimmt Planung, Erschließung, Vermarktung und Ansiedlungsmanagement des Gebiets.
3: Jetzt an der A9, das ganz große Projekt, das für unsere Zuschauer mal ein bisschen zusammengerafft erklären. Was ist das Besondere hier dran? Ich meine, klar, die Anbindung, das ist natürlich logisch, aber da liegt doch noch mehr drin.
4: Dem ist so. Also wir haben ja hier an der A9 B91 wirklich eine exzellente Verkehrsanbindung und wir sind der absoluten Überzeugung, dass es wichtig ist, für zukünftige Ansiedlungen den Verkehr hier an dieser Verkehrsachse zu halten. Das heißt, andere Standorte, die es womöglich

0: bestehenden Gewerbegebiet Zobau, das ist an seine Auslastungsgrenze gekommen. Es gibt einige wenige kleine Flächen, die aber Eigentümer haben, die sich noch erweitern wollen oder ähnliches. Und deswegen wollen wir hier mit dem interkommunalen Industrie- und Gewerbegebiet die, ich sag mal, optische, funktionale Fortführung machen. Also im Grunde genommen direkt im Anschluss an das bestehende Gewerbegebiet weitere Flächen entwickeln. Und dann Stück für Stück, nur so, wie wirklich auch Ansiedlungsanfragen da sind, die wir uns wirklich vorstellen, das entsprechend erschließen. Und wenn Sie fragen, was soll es denn jetzt genau werden, dann ist es schon am Ende Industrie, Industriearbeitsplätze. Es geht darum, im Strukturwandel das zu kompensieren, was hier unweigerlich in den nächsten Jahren verloren geht. Und das ist im Grunde genommen industrielle Wertschöpfung. Das sind gut bezahlte Industriearbeitsplätze. Und da wollen wir hier mit dem interkommunalen Industrie- und Gewerbegebiet dafür Sorge tragen, dass es das im Grunde genommen auch in Zukunft hier im Burgenlandkreis gibt.
1: Das ist eine große Herausforderung. Das wird nicht einfach werden. Da wird es wohl noch viele Stolpersteine geben. Wo sehen Sie jetzt die größte Gefahr oder das größte Problem, was auftreten kann?
0: Gut, Herausforderungen gibt es immer in solchen komplexen oder großen Vorhaben, aber ich bin da frohen Mutes und guter Dinge. Wir kommen in der Flächennutzungsplanänderung als baurechtliche Voraussetzung gut voran, um am Ende auch Baurecht zu schaffen. Wir sind auch schon mit einigen Eigentümern und Pächtern in guten Gesprächen, die der Sache aufgeschlossen gegenüberstehen, aber auch mit den Versorgern. Strom, Wasser, Abwasser, die Medienversorgung muss natürlich auch mitgedacht werden. Also unterm Strich bleibt das natürlich eine große Herkulesaufgabe und der viel besondere oder besagte Marathon, aber wir sind da frohen Mutes.
1: Ja, und heute, um das jetzt zum Abschluss zu bringen, kommt ja noch was. Ja, der Ministerpräsident kommt und nicht mit leeren Händen.
0: Dem ist so, der Kreistag des Burgenlandkreises hat bereits 2023 einen weitreichenden Beschluss gefasst zur Verwendung dieser Strukturwandelgelder. Das sind 432,5 Millionen Euro und davon wird uns heute der Ministerpräsident, so die Erwartung, 121 Millionen zuzüglich dem Landesanteil, also in Summe etwa 125 Millionen Euro im Grunde genommen ausreichen, um dann halt die nächsten Entwicklungsschritte auch einleiten zu können.
1: Bevor die Veranstaltung begann, hatten wir noch die Gelegenheit für ein kurzes Gespräch mit Ministerpräsident Sven Schulze.
2: Ja, so sieht man sich wieder am Mittwoch in Hohenmölzen am Bürgerhaus, heute hier an der im Gewerbegebiet. Es sind aber schöne Momente.
3: Ja, das ist ja auch gut. Ich sag mal, wir haben eine Strategie für Sachsen-Anhalt, auch eine klare Strategie, was Ansiedlung angeht. Dafür brauchen wir auch dieses interkommunale Gewerbegebiet. Das ist also eine Riesenchance. Wir haben ja hier im Burgenlandkreis einige dieser Investitionen. Ich erinnere mich an Zeitz, wo wir quasi auch schon vorhandene Flächen ertüchtigen und nicht neue Ackerflächen brauchen. Hier sieht es ein bisschen anders aus, aber es ist halt strategisch gut gelegen, direkt an der Autobahn A9. Und hier haben wir dann die Möglichkeit, dass auch viele Unternehmen sich hier nicht nur ansiedeln können, sondern auch die Unternehmen, die wir hier im Burgenlandkreis in der Region schon haben, davon profitieren werden. Und deswegen ist es ein guter Tag für den Burgenlandkreis, ein guter Tag für Sachsen-Anhalt und ich als Ministerpräsident bin deshalb auch gern hier.
2: Das hört man gerne und Sie kommen ja, und die freuen sich ja alle schon, Sie kommen ja auch wieder nicht mit leeren Händen.
3: Genau, ich bringe eine große Summe mit, über 100 Millionen Euro, die wir brauchen. Das sind Gelder, die wir sonst aus Landesgeld hätten nutzen müssen. Die kriegen wir jetzt aus dem Bereich Strukturwandel. Wir dürfen ja nicht direkt Unternehmen damit fördern, aber wir können alles drumherum fördern. Das heißt auch Ansiedlungstätigkeiten, Rahmenbedingungen schaffen für Unternehmen, dass man hier im Burgenlandkreis zukünftig auch wirklich tolle Möglichkeiten hat, nicht nur zu investieren, sondern dass die Menschen, die hier leben, auch eine jahrzehntelange Perspektive kriegen. Dafür arbeite ich als Ministerpräsident sehr hart.
2: Da bedanke ich mich für das kurze Gespräch, jetzt schnell noch. Und Sie bleiben ja dem Burgenlandkreis treu. Sie sind ja am Montag dann in Bad Kösen, wenn ich richtig informiert bin.
3: So ist es. In Bad Kösen war ich vor kurzem noch als Wirtschaftsminister. Jetzt komme ich dort als Ministerpräsident wieder. Wir haben da auch einiges vor, auch über beispielsweise das Sondervermögen, was wir gerade aus Berlin bekommen. Da wird auch einiges nach Bad Kösen fließen. Also der Burgenlandkreis, mit dem bin ich immer sehr eng verbunden aus verschiedener Sicht. Hier sind ganz tolle Menschen, die hier politisch aktiv sind, tolle Menschen, die hier leben, habe auch viele Freunde hier und deswegen freue ich mich, regelmäßig auch hier zu sein.
2: Vielen Dank.
3: Dankeschön.
1: Mitte des vergangenen Jahres konstituierte sich die Verbandsversammlung und wählte Landrat Götz Ulrich

0: zum Vorsitzenden und machte den Verband handlungsfähig. Am 30. Juni 2025 konnte der vierte Antrag gestellt werden. Ja, und am Freitag kam nach den Grußworten der Moment der Übergabe des Fördermittelbescheids.
1: Das ist für Burgenlandkreis ganz wichtig, was heute hier auch passiert und auch das Ganze drumherum. Mal so die Frage, warum hat den Täuschern eigentlich sich ein bisschen ausgeklinkt?
2: Am Ende hat der Gemeinderat dort entschieden, er will die Flächen nicht einbringen, vielleicht aus Sorge, dass das Industriegebiet zu dicht an die Wohnbebauung rückt. Es ist ja nie ein endgültiges Nein und wir werden ja sehen, ob nicht irgendwann auch in Täuschern die Erkenntnis reift, die beim Bürgermeister schon lange da ist, dass es klug wäre, hier mitzumachen.
1: So, und dann komme ich als letztes. Ich weiß, geht gleich los. Wie stehst du dazu, zu dem ganzen Projekt? Das ist eine tolle Geschichte. Ne?
2: Also wir machen das Industriegebiet ja hier nicht nur, um die Arbeitsplätze der Braunkohle zu ersetzen. Dafür bräuchten wir gar nicht so eine große Fläche. Es gibt viele andere Gründe, weshalb wir das tun. Wir wollen einerseits natürlich kompensieren, was bei der Braunkohle wegfällt, aber wir gucken natürlich auch dann auf die Ansiedlung von Unternehmen, die irgendwann mal Gewerbesteuern bringen werden. Und die kommunale Situation im Vergleich zu anderen Kommunen in Süddeutschland oder dem Südwesten ist ja bei uns längst nicht so gut. Das heißt, wir brauchen dringend eine stärkere Steuerkraft der Gemeinden. Das könnte irgendwann dann dazu führen. Aber das Wichtigste überhaupt ist, dass wir ja in diesem demografischen Problem sind. Wir werden immer weniger Einwohner. Wir haben das durch eine Studie mal untersuchen lassen, was ein solches Industriegebiet oder generell der Strukturwandel bewirken kann, um das Ganze umzukehren. Und am Ende setzen wir darauf nicht nur, dass Leute hier arbeiten und hier einpendeln, sondern dass die auch hierher ziehen und dass wir dadurch mal eine Trendwende für den Burgenlandkreis bekommen und es nicht immer nur nach unten geht mit den Einwohnerzahlen. Darum geht es am Ende. Hier arbeiten, aber auch in den Gemeinden im Umfeld wohnen.
1: Ja, und heute ist ja wieder so ein besonderer Moment. Der Ministerpräsident hält sich ja jetzt schon seit ein paar Tagen oder wird sich auch in der nächsten Woche noch im Burgenlandkreis aufhalten. Man braucht ja Unterstützung und die kriegt man ja.
2: Die bekommen wir nicht nur durch diesen Bescheid heute mit den 124 Millionen, sondern die Unterstützung muss dann weitergehen. Denn wenn es dann um die Ansiedlungsanfragen geht, kommen die meisten ja bei einem Bundesland an, nicht bei dem kleinen Landkreis hier. Und da brauchen wir natürlich einen engen Kontakt, dass die Anfragen dann auch an uns weitergereicht werden und damit wir entscheiden können, wen wollen wir denn hier ansiedeln.
1: Also drücken wir unsere Daumen, dass alles gut läuft und vielen Dank.
2: Ich freue mich auch über das Ambiente hier. Das ist ja toll, in der Tomatenfabrikation direkt zu stehen. Ich gucke direkt hier auf die Tomaten.
1: Ja.
2: Danke.
0: Das IKIK soll rund 300 Hektar Industrie- und Gewerbefläche umfassen. Die Erschließung soll schrittweise erfolgen. Mit einem verantwortungsvollen Umgang mit Ressourcen.
3: Das war sie schon wieder, unsere aktuelle Ausgabe von Energie und Umwelt. Eine neue Ausgabe, die sehen Sie an dieser Stelle wieder in Kürze. Wir bereiten gerade aktuelle Themen vor. Bis dahin wünsche ich Ihnen eine gute Zeit und vor allen Dingen bleiben Sie bei allem, was Sie tun, energiegeladen. Tschüss und auf Wiedersehen.

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Guten Abend und herzlich willkommen zu den aktuellen Nachrichten aus dem Burgenlandkreis. Wie gewohnt bei Ihrem Lokalsender BLK TV am Donnerstag, den 28. Mai. Und hier sind Sie, die aktuellen Meldungen des Tages. Mitglieder des Weißenfelser Jugendbeirates nahmen vergangene Woche am Jugendengagementkongress in Berlin teil. Vor Ort kamen mehr als 300 ehrenamtlich engagierte junge Menschen aus ganz Deutschland zusammen. Mitglieder vom Jugendbeirat nutzten die Möglichkeit, um sich mit den anderen Ehrenamtlichen zu vernetzen. Zudem lernten sie in Workshops und Exkursionen verschiedene Möglichkeiten des zivilgesellschaftlichen Engagements kennen. Rund 1000 Teilnehmer werden am 13. Juni auf den Himmelswegen erwartet. Der beliebte Himmelswegelauf verbindet Sport, Naturerlebnis und Archäologie und führt die Teilnehmer entlang bedeutender Fundorte der europäischen Frühgeschichte bis zur Arche Nebra. Am 13. Juni heißt es wieder: Holt euch die Himmelsscheibenmedaillen. Bereits zum 13. Mal treffen sich dann Läufer, Radfahrer, Walker und Wanderer auf den Himmelswegen, um sportlich gegeneinander anzutreten. Marathonläufer und Radfahrer starten am Sonnenobservatorium Goseck. Halbmarathonläufer in Laucha. Weitere Disziplinen beginnen an der Arche Nebra. Ziel aller Strecken ist das Besucherzentrum Arche Nebra. Rund um die Arche erwarten Teilnehmer und Gäste den ganzen Tag ein abwechslungsreiches Programm mit Musik, Siegerehrungen und gastronomischen Angeboten. Schirmherr des Laufes ist Sven Schulze, Ministerpräsident des Landes Sachsen-Anhalt. Landrat Götz Ulrich wird um 10 Uhr am Sonnenobservatorium Goseck erneut persönlich den Startschuss für den Marathon geben. Am 1. Juni wird weltweit der Internationale Kindertag gefeiert. Ein Tag, der die Kinder in den Mittelpunkt stellt und ihre Rechte, ihre Bedürfnisse und ihre Bedeutung für unsere Gesellschaft hervorhebt. Deshalb veranstaltet die Stadt Zeitz in Zusammenarbeit mit zahlreichen Vereinen, Organisationen und anderen, teils privaten Unterstützern, das große Kinderfest im Schlosspark Moritzburg, welches in diesem Jahr bereits zum 20. Mal stattfindet und somit auch ein Jubiläum feiert. Der Schlosspark wird zur riesigen Spielwiese und die Kinder können an diesem Tag in der Zeit von 14 bis 18 Uhr ein vielseitiges, buntes und kreatives Mitmachangebot der Vereine, Organisationen und der engagierten Künstler genießen. Mit dem abwechslungsreichen Bühnenprogramm, zahlreichen Mitmachaktionen, Spiel- und Kreativangeboten sowie vielen Überraschungen verwandelt sich der historische Park in eine bunte Erlebniswelt für die ganze Familie. Das Kinderfest zählt seit Jahren zu den beliebtesten Familienveranstaltungen in der Region und begeistert kleine wie große Besucher gleichermaßen. Beim 20. Zeitzer Kinderfest gibt es jede Menge zu entdecken, ausprobieren und mitmachen. Für Spiel, Spaß und Abenteuer ist überall gesorgt. Aufgrund einer generellen personellen Unterbesetzung der Straßenverkehrsbehörde Weißenfels wird es voraussichtlich bis Ende August zu Beeinträchtigungen bei der verkehrsrechtlichen Antragsbearbeitung im Rahmen der Durchführung von Baumaßnahmen kommen. Soweit die aktuellen Nachrichten für heute. Jetzt geht es weiter im Programm von BLK TV, Ihrem lokalen Fernsehsender aus dem Burgenlandkreis. Neue Nachrichten, die gibt's dann wieder morgen.

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0: Guten Abend und herzlich willkommen zum aktuellen Regionalmagazin am Dienstagabend hier bei BLK TV. Ich hoffe, Sie haben das lange Pfingstwochenende gut verbracht. Wir kommen jetzt gleich zu unserem ersten Thema in der heutigen Sendung. Weißenfels hat eine lange Tradition als Garnisonsstadt. Nach der Wende hatte die Bundeswehr die ehemalige NVA-Kaserne übernommen und beheimatet heute dort das Kommando Sanitätsdienstliche Einsatzunterstützung. Zum Tag der Bundeswehr haben die Verantwortlichen gemeinsam mit der Stadtverwaltung einen besonderen Tag für die Weißenfelser und ihre Gäste geplant. Was genau den Besuchern an diesem Tag geboten wird, haben die Verantwortlichen nun einmal vorgestellt.
2: Weißenfels wird am 6. Juni zum bundesweiten Schaufenster der Bundeswehr. Gemeinsam mit der Stadt Weißenfels veranstaltet das Kommando Sanitätsdienstliche Einsatzunterstützung den Tag der Bundeswehr im Herzen der Stadt, auf dem Marktplatz, dem Stadtbalkon sowie den Badanlagen am Saaleufer. Von 10 bis 17 Uhr erwartet Besucherinnen und Besucher ein außergewöhnlicher Mix aus moderner Militärtechnik, dynamischen Vorführungen, Musik, Familienprogramm und persönlichen Begegnungen mit Soldatinnen und Soldaten der Bundeswehr.
3: Der Tag der Bundeswehr, der am 6. Juni bundesweit an 10 Standorten stattfindet, ist ja normalerweise, wenn Sie ins Internet reingehen, ein Tag, an dem die Bundeswehr in ihre Kasernen einlädt, um ihr Material, ihre Möglichkeiten, sich auch als Arbeitgeber zu präsentieren. Wir sagen dazu, ein 360-Grad-Blickwinkel rund um die Streitkräfte. Martin Papke und ich haben aber entschieden, schon vor geraumer Zeit, vor einem Jahr haben wir uns dazu zusammengesetzt, dass wir aufgrund der engen Einbindung der Bundeswehr hier in unsere Garnisonsstadt einen anderen Weg gehen wollen, dass wir nämlich mit der Bundeswehr in unsere Stadt gehen wollen und gemeinsam mit unserer Stadt diesen Tag der Bundeswehr entsprechend durchführen wollen.
4: Normalerweise wird ja sowas immer in der Kaserne gemacht. Warum denn jetzt in Weißenfels mal die Ausnahme, dass es nicht in der Kaserne gemacht wird, sondern innerhalb der Stadt?
3: Das ist eine gemeinsame Entscheidung vom Oberbürgermeister Martin Papke und mir. Wir wollen mit diesem Thema, die Bundeswehr kommt zu den Bürgern, ein besonderes Signal der Verbundenheit hier in unserer Garnisonsstadt setzen. Wir haben seit vielen, vielen Jahren hier eine ganz besondere Form der Zusammenarbeit. Und mit diesem Signal, diesem Symbol, wir gehen mit allem, was wir können und haben, in die Innenstadt, ist das eine besondere Botschaft auch an unsere Garnisonsstadt.
2: Die Bundeswehr präsentiert in Weißenfels ihre Fähigkeiten mit einem 360-Grad-Blick auf die Streitkräfte.
3: Die Bundeswehr nutzt diesen Tag der Bundeswehr, um allen Bevölkerungsschichten sich entsprechend zu präsentieren. Wir sind nämlich nur deswegen Parlamentsarmee, weil wir für unsere Bürger da sind. Und wir wollen deswegen auch den Bürgern die Möglichkeit geben, mal intensiver in die Bundeswehr hineinzuschauen und kennenzulernen. Aber das Zweite will ich nicht verhehlen. Wir wollen natürlich auch die Arbeitgebermarke Bundeswehr näher bringen und wollen jungen Leuten die Möglichkeit geben, sich mit dem Arbeitgeber Bundeswehr vertraut zu machen und vielleicht auch dabei den Geschmack und das Interesse zu gewinnen. Und deswegen haben wir übrigens auch den Karrieretrakt der Bundeswehr, wo die jungen Leute sich direkt informieren können.
2: Die Gäste erwartet ein eindrucksvolles Programm. Großfahrzeuge und Exponate wie Tornado, das gepanzerte Transportkraftfahrzeug Boxer, Eagle, Fennec oder der geschützte Verwundetentransportcontainer können aus nächster Nähe erlebt werden. Besonders spektakulär werden die dynamischen Vorführungen auf dem Gelände der Badanlagen sein. Dort zeigt das Kommando schnelle Einsatzkräfte Sanitätsdienst, unter anderem die sogenannte Tactical Combat Casualty Care, die Verwundetenversorgung unter Gefechtsbedingungen, sowie realitätsnahe Darstellungen der militärischen Rettungskette im Einsatz. Ein weiterer Publikumsmagnet wird die Vorführung der Heeresinstandsetzungslogistik werden.
3: Einerseits erstmal die komplette Breite, was hat die Bundeswehr von zivilen bis zu militärischen Möglichkeiten auch als Arbeitgeber zur Verfügung. Das Zweite sind dann Highlights mit Großfahrzeugen, mit einem Tornado-Modell und natürlich dem Luftwaffenmusiko, die besondere Akzente setzen.

0: Aber die weißen Netze müssen sich auf etwas ganz Besonderes einstellen, nämlich ein ganz dickes Ding in der Luft.
1: Ja, natürlich. Wir werden auch Überflüge haben. Wir haben Überflüge zum Beispiel des Flugmodells Poseidon. Und diese Überflüge, damit die weißen Felser entsprechend auch was davon mitkriegen, werden natürlich in einer zwar noch zulässigen, aber gut sichtbaren Flughöhe erfolgen.
2: Auf dem Stadtbalkon und rund um die Veranstaltungsflächen erwartet die Gäste ein umfangreiches Unterhaltungsprogramm mit Live-Musik, Moderation, Kinderaktionen sowie zahlreichen gastronomischen Angeboten. Die Veranstalter rechnen mit Besucherinnen und Besuchern aus Sachsen-Anhalt, aus Sachsen und Thüringen. Für die Anreise wird dringend die Nutzung öffentlicher Verkehrsmittel empfohlen, da ein Großteil der Innenstadt an diesem Tag für den Autoverkehr gesperrt sein wird. Ergänzend steht ein umfangreiches Park-and-Ride-Konzept mit Shuttle-Verkehr zur Verfügung.
3: Seit 10 Jahren bringt ein besonderes Projekt in Sachsen-Anhalt Kinder und Landwirtschaft zusammen. Bauernpaten heißt die Initiative von AOK und Landfrauenverband. Sie zeigt Grundschülern, wo Lebensmittel herkommen und warum gesunde Ernährung denn so wichtig ist.
4: Ein Bauernhof in Sachsen-Anhalt. Für viele Kinder kein alltäglicher Ort. Doch genau hier beginnt heute der Unterricht. Direkt zwischen Stall, Feldern und Traktoren. Landwirtinnen und Landwirte übernehmen an diesem besonderen Tag als Bauernpaten die Rolle von Lehrern. Sie erklären den Kindern, wie Lebensmittel entstehen. Anschaulich zum Anfassen und Mitmachen.
5: Also wir bauen unseren Rundgang auf dem Hof immer so auf, dass wir mit den tragenden Kühen anfangen. Und wir nehmen auch wirklich ganz bewusst diese Begriffe wie tragend und das Kuhmaul. Und wir sprechen es auch aus, die Kühe kacken und pullern. Gibt Gelächter, genauso wie wir zu Anfang mit dem anderen Geruch fertig werden, alle paar Mal tief durchatmen und einfach auch mal beherzt ins Futter reinfassen, um zu merken, wo kommt der andere Geruch her, dass sie das auch fühlen und riechen, also mit allen Sinnen Landwirtschaft erleben, ist ja eigentlich auch der Ansatz.
4: Ob im Stall, auf dem Acker oder im Hofbereich, die Kinder erleben hautnah, wie aufwendig die Produktion von Milch, Gemüse oder Getreide ist. Fragen stellen ist ausdrücklich erwünscht. Was für die Landwirtschaft Alltag ist, wird für die Schülerinnen und Schüler zum Erlebnis und bleibt oft lange im Gedächtnis.
6: Ja, im Bauernpatenprojekt sollen die Kinder Landwirtschaft zum einen natürlich live im Betrieb erleben. Sie sollen die Kuh in Kuhstall sehen. Sie sollen sehen, wo die Milch herkommt, die sie ja irgendwann zu Hause auf dem Tisch bekommt. Sie sollen sehen, was auf dem Acker passiert. Und sie sollen vor allen Dingen kennenlernen, wie gesunde Nahrungsmittel in Sachsen-Anhalt produziert werden, wann sie zu welcher Jahreszeit produziert werden und dann auch wissen, wenn es auf den Tisch kommt, gegebenenfalls ja wissen, es ist aus ihrem Hof, aus dem Nachbarbetrieb.
4: Das Projekt hat ein klares Ziel. Kinder früh für gesunde Ernährung sensibilisieren. Denn Gewohnheiten aus dem Kindesalter werden meist ins Erwachsenenalter mitgenommen. Seit dem Start im Jahr 2016 wurden bereits mehr als 18.000 Kinder erreicht. Der direkte Kontakt zur Landwirtschaft soll ihnen helfen, deren Bedeutung zu verstehen und bewusster mit Lebensmitteln umzugehen.
6: Ich glaube, gerade in jungen Jahren kann man den Kindern und Schülern was beibringen, wie gesund was verarbeitet wird, dass nicht überall Zucker notwendig ist, auch vielleicht in kleineren Mengen. Und dass wir das Thema Adipositas damit natürlich entgegenwirken und hoffen, dass es, das Projekt läuft ja jetzt seit 10 Jahren, auch den einen oder anderen Effekt dann zu Hause hat.
4: Rund 30 Betriebe beteiligen sich aktuell am Projekt. Organisiert wird es vom Landfrauenverband Sachsen-Anhalt, der Schulen und Bauernhöfe zusammenbringt. 10 Jahre Bauernpaten. Das bedeutet tausende Kinder, die Landwirtschaft nicht nur aus Büchern kennen, sondern selbst erleben.
5: Als Landwirtin ist es mir besonders wichtig, dass Landwirtschaft in die Mitte der Gesellschaft gehört. Und wo kann man besser anfangen, als mit Kindern, ihnen zu zeigen, hier, was wir machen, hat Sinn. Ist für die Region wichtig. Wir produzieren Lebensmittel, aber wir erhalten ja auch bestimmte Lebensräume. Denn Landwirte, die in einem Ort zu Hause sind, machen so viel mehr für die Gemeinschaft auch.
4: Und die Botschaft bleibt. 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
1: Die geplante Errichtung einer Justizvollzugsanstalt in Weißenfels ist in der Bevölkerung umstritten. In Volkstedt gibt es eine solche bereits seit vielen Jahren, mit großer Zustimmung der Bevölkerung. Jetzt wurde der Grundstein für eine Erweiterung der dortigen JVA gelegt.
2: Gleich 5 große Baukräne, diverse Baufahrzeuge und Betonpumpen sowie ca. 100 Mitarbeiter vor Ort zeugen davon, auf dem Gelände der JVA Volkstedt entsteht Großes und es geht voran. Nach einem ersten Treffen auf der Baustelle am Rande des Eisleber Ortsteils im September vergangenen Jahres wurde nun am 8. Mai 2026 zur Grundsteinlegung eingeladen. Bevor die obligatorische Metallkapsel mit Tageszeitung, aktuellen Münzen und Ähnlichem versenkt wurde, trafen sich die am Bau beteiligten und geladenen Gäste in einem gut gesicherten Festzelt. Hier ergriff zunächst kein Geringerer als der Finanzminister von Sachsen-Anhalt, Michael Richter, das Wort. Schließlich sind ca. 240 Millionen Euro für den Bau veranschlagt.
3: Ich bin froh, dass wir heute hier sein können zur Grundsteinlegung. Sie wissen, JVA und Bauen ist ja eigentlich ganz einfaches Thema, auch im Land Sachsen-Anhalt. Es gibt andere Länder, die da auch ihre Probleme haben, die gar nicht so weit weg von uns sind. Und insoweit können wir, glaube ich, ganz stolz sein, dass wir innerhalb einer doch relativ überschaubaren Zeit heute hier die Grundsteinlegung vornehmen können. Firma Zech, da bin ich auch sehr dankbar. Sie hat nämlich wirklich einschlägige Erfahrungen in Bauten von Baumaßnahmen von JVAs. Und das ist wichtig, dass wir hier nicht jemand haben, die selbst sozusagen ihre Erfahrungen erstmal sammeln müssen. Sehr professionell und insoweit, denke ich mir, wirklich gute Voraussetzungen.
2: Diesem Tenor schloss sich auch Justizministerin Franziska Weidinger an und betonte wiederholt, dass Volkstedt ein perfekter Standort für einen guten Strafvollzug sei. Vor allem durch die hohe Akzeptanz der Anlage in der Bevölkerung. Besonders freut sie, wie sie weiterhin ausführte, dass mit dem Neubau neben den nachhaltig verbesserten Arbeitsbedingungen der JVA-Bediensteten auch die Unterbringung der Gefangenen künftig modernsten Standards genügen wird. Frank Thiesen von der ausführenden Baufirma Zech Hochbau AG ging noch einmal darauf ein, was eigentlich gebaut wird. So entstehen im Moment 2 neue Hafthäuser, eine gut gesicherte Pforte, diverse Schleusen, ein Hundezwinger und das alles umgeben von einer 6 Meter hohen Mauer. Außerdem eine Abschiebeeinrichtung, genannt Ase, mit 30 Plätzen. Die bestehende JVA soll anschließend auch noch modernisiert werden, sodass die Kapazität von derzeit 191 dann auf 285 Haftplätze steigt. Thomas Böge, Geschäftsführer der Immobilien- und Projektmanagementgesellschaft Sachsen-Anhalt, kurz IPS, nutzte seine Redezeit schließlich vor allem, um Dank zu sagen. Unter anderem den Volkstädtern für ihre Geduld und die Akzeptanz der Einrichtung sowie der Landkreisverwaltung für die konstruktive Zusammenarbeit. Doch dann ging es hinaus zur Baustelle, wo die Grundsteinlegung erfolgen sollte. Neben den beiden Ministern und dem Vorstand der Firma Zech sowie dem Geschäftsführer der IPS waren auch Landrat André Schröder, Bürgermeister Carsten Staub und der Ortsbürgermeister von Volkstedt Lothar Kliche beteiligt. Letztgenannter bestätigte im Anschluss noch einmal, wie gut die Volkstädter mit der Justizvollzugsanstalt in nächster Nähe leben können und einst sogar dafür gekämpft haben, dass der Standort bestehen bleibt.
4: Ja, auf jeden Fall von jedem Einwohner hier in Volkstedt. Denn wir sind ja schon mit der Wende groß geworden mit der JVA. Und es hat auch immer wunderbar geklappt, die ganzen Arbeiten zusammen mit der JVA. Zum Beispiel 2005 mit den Freigängern, die wir mal hatten. Aber das haben sie leider abgeschafft. Warum, weshalb, haben wir bisher noch keine Antwort bekommen, richtig. Aber ansonsten, das ganze Baugeschehen ist wunderbar und läuft auch alles.
5: Gibt es auch mal Leute aus Volkstedt, die hier arbeiten?
4: Ja, gibt.
5: Okay.
1: Ja. Das große Fußball-Pfingstwochenende beim SC Naumburg sorgte auch in diesem Jahr für regen Zulauf. Im Rahmen dieser Feierlichkeiten wurde unter anderem der internationale FC Röder Cup ausgetragen, bei dem zahlreiche Jugendmannschaften aus der Region sowie internationale Gastvereine aufeinandertrafen.
6: Es waren auch in diesem Jahr wieder viele Mannschaften zum Pfingstturnier zum SC Naumburg an den Halleschen Anger gereist. Ein solches Event auf die Beine zu stellen, ist immer eine große Herausforderung. Und das in jeglicher Hinsicht. Auch wenn es nicht das erste Turnier dieser Art war. Aber an Erfolge sollte man ja auch bekanntlich anknüpfen.
7: So, das Pfingstwochenende, ja. Und wo führt uns dann der Weg hin? Zum SC Naumburg. Es ist das Pfingstturnier herum. Ich habe gerade gesagt, das fünfte Mal. So, was geht jetzt am Wochenende hier ab?
8: Tja, wie immer. 13 Mannschaften sind es diesmal. U13, Kinder, D-Junioren. Und das ganze Wochenende Fußball. Jetzt die Vorrunde und morgen die Goldrunde. Das heißt, es spielt eigentlich fast jeder von den 13 Mannschaften, jeder gegen jeden in etwa. Also, und da ist mittlerweile sehr beliebt. Und wir haben auch wieder zwei Partnerstädte dabei. Les Olis, die französische Mannschaft, und Tabor ist jetzt auch zum dritten Mal schon dabei, ja? Der FC Tabor. Und Les Olis von Anfang an, das fünfte Mal. Dadurch ist es ein internationales Turnier. Und ja, man sieht ja, es kommt, wird angenommen.
7: Ja, nur gut, beim fünften Mal, da weiß man ja schon, was hier abgeht. Super, dann gehe ich jetzt mal hier rüber. Ich meine, auch wenn es das fünfte Turnier ist, man sagt ja immer so, nach dem Turnier ist vor dem Turnier. Die Vorbereitung beansprucht da viel Zeit, Organisation im Großen und Ganzen.
9: Ja, ich plane also circa immer schon ein Jahr voraus. Also wir sitzen jetzt schon am Pfingstturnier für 2027. Sind jetzt schon in Kontakt mit Mannschaften, weil gerade, ich sag mal, die großen HFC, die müssen das alles genial wissen. Die planen ja nicht nur eine Woche voraus, wie wir Kleinvereine. Bei denen geht das schon jährlich, damit die wissen, wo die dann immer hin müssen.
7: Die Kids, sag ich jetzt mal, die übernachten ja hier auch. Oder das muss ja auch alles unter Dach und Fach sein.
9: Ja, es kommt immer darauf an, wo die herkommen. Also wie gesagt, drei Naumburger haben wir dieses Jahr dabei, die schlafen in Naumburg. Ansonsten haben wir mit dem Herrn Schwenke, der auch unser Partner ist vom Euroville, da haben wir die französischen Gäste untergebracht. Da sagen wir auch immer vielen Dank. Ja, das ist immer eine große Hilfe, die dann auch noch das Mittagessen zum Beispiel machen für die Kinder, wie die Jugendherberge. Ja, der Euroville macht Samstag und die Jugendherberge Sonntag. Da ist uns natürlich immer mit geholfen. Ansonsten sind die Kinder umliegen bis Kretschau, Blütengrund, wie gesagt, Euroville, Jugendherberge, Apolda sind welche, sind die immer verteilt. Ich arbeite das dann immer zu und die Mannschaften suchen sich dann aus, wo sie hinfahren wollen.
7: Gut, jetzt blicken wir noch mal zurück ein Jahr. Wer war denn eigentlich Sieger im vergangenen?
9: Gute Frage. Nächste Frage. Letztes Jahr Sieger war die SG Dynamo Dresden.
7: Eine letzte Frage, weil ihr müsst ja dann auch weiter. Wie rechnet oder welche Chancen rechnet sich der SC Naumburg aus?
8: Ja, ich denke mal, dass wir, wenn sie die Goldrunde erreichen sollten, eine Mannschaft, ist das Zimmer, wären wir vollkommen zufrieden. Ja. Es ist dabei sein
9: für unsere Jungs.
8: Und die sollen lernen, die Kinder. Und dadurch, dass wir natürlich drei Mannschaften haben, das sagt natürlich auch, dass wir in der Altersklasse stark besetzt sind als Verein. Dass wir das einfach leisten können, drei Mannschaften hier zu stellen, das ist schon, ja, klar, wir haben im Verein über 250 Kinder und da ist das für uns eigentlich was Leichtes, da drei Mannschaften zu stellen, aber eben keine Selbstverständlichkeit.
7: So, meine letzte Frage wäre jetzt, ihr braucht ja auch Unterstützung, ein Verein ist ja auf Hilfe angewiesen, wer hilft?
8: Also ganz großes Dankeschön erstmal an die ganzen Helfer, die aus dem Verein. Ohne die das gar nichts zu wuppen wäre. Dann haben wir wirklich mit der Stadt Naumburg einen Partner, der da auch gerne dabei ist. Der Oberbürgermeister ist selbst immer hier und eröffnet das Turnier. Morgen ist, so, glaube ich, der stellvertretende Bürgermeister da zur Siegerehrung. Aber auch da die Unterstützung eben von der Stadt. Und dann natürlich die Sponsoren. Ich glaube, die sagst du dann.
9: Sponsoren, wie vorhin schon mal erwähnt, die Jugendherberge Naumburg, wo Kinder schlafen und die das Essen stellen, und das Euroville. Des Weiteren Possögel, ja, die auch von ersten Tag an dabei sind, die sie da Sponsorgelder geben, dass wir Essen und die Schiedsrichter bezahlen können. Und auch das zweite Jahr dabei ist Caravan Rossol. Ja, die unterstützen uns da auch immer mit. Und natürlich unser Hauptsponsor, ja, der FC Röder, ohne den das auch nicht möglich wäre, der auch vom ersten Tag dabei ist.
7: Ganz einfach super. So, jetzt haltet euch nicht länger auf. Wir wünschen viel Erfolg. Und eins auf alle Fälle, Spaß soll es ja machen, dieses Turnier. Ja, und wir sehen uns dann im kommenden Jahr beim 6. Turnier wieder.
8: Genau, vielen Dank.
7: Bitte schön.
9: Dann sage ich schöne Pfingsten.
7: Danke gleichfalls.
9: Danke, danke.
6: Hier wurde um jeden Ball gekämpft. Der Nachwuchs stellte sein Können schon unter Beweis. Sie waren alle voll bei der Sache. In den jeweiligen Spielpausen war dann auch Geselligkeit angesagt. Und man ließ es sich schmecken, bevor es dann wieder ernst wurde. Ja, und zum Ausklang sorgte eine Dusche für den ganz besonderen Spaßfaktor. Der Samstag und Pfingstsonntag stand am Halleschen Anger ganz im Zeichen des Turniers und das bei optimalen Voraussetzungen. Strahlender Sonnenschein, viele Zuschauer und vor allem grandiose Fußballstimmung. Und im kommenden Jahr trifft man sich hier wieder am Halleschen Anger beim SC Naumburg. Die Vorbereitungen dazu laufen schon jetzt auf Hochtouren.
1: Zum Ende unserer Sendung wollen wir Sie mit einigen schönen Bildern aus dem Rosarium in Sangerhausen erfreuen. Dort wurde am 1. Mai die diesjährige Saison eröffnet und unsere Kollegen von Punktum waren mit Kamera und Mikrofon vor Ort.
10: Eigentlich stehen die 13 Hektar des Rosariums in der Berg- und Rosenstadt Sangerhausen, wie jetzt schon zweimal in diesem Text erwähnt, im Zeichen der Rose. Doch derzeit dominieren die Frühblüher das Gelände und erfreuen die Besucher mit einer frischen, fröhlichen Farbenpracht. Dennoch waren am 1. Mai jede Menge Besucher aus nah und fern gekommen, um gemeinsam mit dem Team der Anlage in die Saison zu starten.

0: Das hatte für diesen Tag wieder einiges organisiert.
1: Großer Garten- und Pflanzenmarkt, ja, und wie man sieht, das ist voll. Also wir haben knapp 50 Aussteller, ist für jeden was dabei. Und ja, es ist eine super Veranstaltung mittlerweile, etabliert, viele, viele Leute aus nah und fern. Und ich glaube, es läuft ganz gut. Die Mitarbeiter sind glücklich, es war eine harte Vorbereitung, wie jedes Jahr immer aufs Gleiche. Aber ich bin stolz. Ich kann mich auch nur bedanken bei meinen Mitarbeitern, weil es ist viel Arbeit, viel Vorbereitung.
2: Die Saison beginnt, wenn man so aufs Jahr schaut. Was sind so die Höhepunkte? Da gibt es sicherlich bestimmt die typischen, aber vielleicht auch atypische.
1: Genau, die typische ist heute der 1. Mai und dann geht es natürlich los, gleich im Juni, Ende Mai das Chortreffen, das traditionelle. Und dann im Juni Berg- und Rosenfest, Nacht der 1000 Lichter, diesmal an einem Tag. Und dann Rose trifft Kunst, Picknickkonzerte beginnt ab nächste Woche, ab 10. Mai, jeden Monat bis September. Viele, viele weitere Veranstaltungen in der Rosenarena, Art und Garfunkel, Semino Rossi, Pink Choice, also Pink Floyd Show. Ist für jeden was dabei. Wir haben knapp 110 Veranstaltungen jetzt in der Saison. Also es ist pickepacke voll. Einfach mal auf unsere Homepage schauen, www.europa-rosalen.de, und da kann sich jeder sein Highlight raussuchen.
0: Doch bleiben wir heute beim Saisonstart. Es wurde flaniert, fotografiert, bestaunt und gekauft. Die zahlreichen Stände, sowohl an der Rosenarena als auch im Eingangsbereich, boten Pflanzen aller Couleur. Dies im wahrsten Sinne des Wortes bei den Blumen, aber natürlich waren auch Gemüsepflanzen, Kräuter und Obstgewächse im Angebot. Dank der Beratung durch die Händler griffen die Gäste auch gern in die Pflanzenkisten und anschließend zur Geldbörse. Ein erfolgreicher Tag für beide Seiten. Ganz nebenbei sorgten musikalische Gäste für Unterhaltung, wie beispielsweise der Ziegelröder Spielmannszug.

0: Erschöpft vom ganzen Trubel genoss so mancher auch eine kleine Auszeit, im besten Fall mit einem Gläschen Wein. So lässt es sich leben. Vor dem Rosarium setzte sich die Händlermeile fort. Hier waren nicht nur das Theater Eisleben präsent, sondern natürlich auch kulinarische Angebote und, wie sagt man so schön salopp, Deko-Dingens. Alles in allem ein schönes Tageserlebnis für alle Gäste. An diesem Tag galten übrigens die Eintrittspreise der Nebensaison. Doch wie sieht es denn aus, wenn künftig die Rosen in Blüte stehen? Muss man dann in diesem Jahr bei einem Besuch des Rosariums tiefer in die Tasche greifen?
1: Nein, wir haben wirklich lange überlegt und wie du schon sagst, es wird überall teurer, alles steigt. Aber wir haben gesagt, nein, wir lassen die Eintrittspreise gleich. Also die Tageseintrittspreise sind identisch vom letzten Jahr. Das Einzige, was wir erhöht haben, ist die Dauerkarte. Die ist von 40 auf 45 Euro gestiegen, aber ansonsten ist alles gleich geblieben. Und ich denke mal, die Besucher werden uns danken und werden genauso zahlreich kommen wie im letzten Jahr.
2: Bevor ich mich jetzt von Ihnen verabschiede, noch ein Hinweis für Sie. Im Anschluss an diese Sendung sehen Sie um 20 Uhr ein Interview mit Brigadegeneral AD Dr. Klaus Wittmann zur aktuellen Lage der NATO und der Ukraine. Ja, und das war auch schon wieder unser Regionalmagazin am Dienstagabend, wie gewohnt bei Ihrem Lokalsender BLK TV. Ich wünsche Ihnen jetzt noch eine schöne, kurze Woche und vergessen Sie nicht, am Freitagabend wieder einzuschalten, denn dann gibt's eine neue Ausgabe des Regionalmagazins. Bis dahin wünsche ich Ihnen alles Gute, viel Sonne, tschüss und auf Wiedersehen.
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1: Ich konnte keine Treppe steigen, ohne zwischendurch anzuhalten. Gar nicht mehr leistungsfähig. Und das Jugendamt kam auf uns zu und hat gesagt, wir sind die einzige Familie, die das Baby kennt, ob wir uns vorstellen könnten, dieses Baby aufzunehmen. Vom Verstand her nein, vom Herz her ja. Ich habe so ein Gesicht gesehen, Ariane. Wenn du dieses Kind aufnimmst, dann mache ich den Rest.
2: Unheilbar krank. Medizinisch gesehen gibt es keine Hoffnung für Ariane. Sie hat COPD im fortgeschrittenen Stadium. Mehr als einmal muss sie wegen extremer Atemnot den Notarzt rufen. Doch dann passiert, woran sie selbst nicht geglaubt hat, eine übernatürliche Heilung. Herzlich willkommen, liebe Ariane.
1: Dankeschön.
2: Schön, dass du bei mir bist. Ariane, COPD im fortgeschrittenen Stadium. Wie war das bei dir? Wie hat sich das auf deinen Alltag damals ausgewirkt?
1: Das kam tatsächlich schleichend. Ich hatte immer schon Allergien. Ich war immer schon Heuschnupfen belastet und hatte dann auch Asthma entwickelt. Und habe dann gar nicht eigentlich so gemerkt, dass es immer schlimmer wurde, mein Alltag immer beeinträchtigter war. Und ich, auch wenn pollenfreie Zeiten waren, mir total schlecht ging, ich mittlerweile Blut gehustet habe und ich nur noch ein Brummen und ein Pfeifen hatte und ich mich dann nochmal komplett durchchecken gelassen habe. Und da kam dann eben raus, dass es Asthma war gestern, aber jetzt ist es echt COPD. Das ist dann nochmal ein bisschen krasser. Die Lungenbläschen, die verkleben nach bei jedem Anfall und die Lunge war schon sehr, sehr vernarbt. Die war teilweise dann nicht mehr leistungsfähig. Mein Herz hatte sich schon vergrößert, weil der Einklang zwischen Lunge und Herz nicht mehr so war und ich war also gar nicht mehr leistungsfähig und ich lief nur noch auf drei Pötten oder so. Also das ist wirklich krass gewesen tatsächlich. Ich konnte keine Treppe steigen, ohne zwischendurch anzuhalten. Ich konnte auch nicht im Liegen schlafen. Ich habe im Sitzen geschlafen. Also mein ganzes Leben war einfach nur darauf eingestellt. Teilweise an ganz schlechten Tagen habe ich mich gefühlt wie in einem Aquarium. Ich konnte nicht richtig sehen und nicht richtig hören. Ich konnte schlecht frei stehen. Ich habe mich so schon heimlich mit so einem Rollator gesehen, weil ich ständig war mir schwindelig, weil man hatte halt Sauerstoffmangel. Und das, genau, es beeinträchtigt den ganzen Körper. Das Herz hat eben dann versucht, die Leistung von der nicht vorhandenen Lunge sozusagen aufzugreifen, damit noch genug Sauerstoff sozusagen durch meinen Körper fließt. Genau.
2: Unheilbare Krankheit, was bedeutet das? Also im Prinzip kannst du nur machen, dass es nicht schlimmer wird oder selbst das nicht?
1: Genau, ich habe sehr viel inhaliert, viel kortisonhaltige Medikamente und auch noch alles mögliche andere genommen. Der Arzt war sehr bedacht, dass ich immer Notfallmedikamente in meiner Handtasche hatte. Er hat bei jedem Arztbesuch kontrolliert, ob ich die dabei habe, weil es kann unverhofft dann zu einem Anfall kommen, einer Verschlimmerung und dann muss man ganz schnell handeln, sonst sieht es böse aus. Ich sollte auch in jeder Etage bei uns zu Hause Medikamente lagern, damit ich im Notfall, weil ich Treppen ging, dann gar nicht mehr was nehmen konnte. Da bin ich einmal ganz oben gewesen bei den Teenie-Mädels und habe da mal so im Zimmer geguckt und da hatte ich aber keine Notfallmedikamente liegen. Und dann habe ich schon mal Betten oder so ausgeschlagen und dann ging es auch schief und ich kam nicht mehr runter und ich hatte keine Medikamente und ich weiß nicht, ich glaube, ich war sogar bewusstlos und dann bin ich aber doch irgendwie runter die Treppe und habe mir dann selbst einen Notarzt gerufen und der hat dann gedacht, oh, die Frau ist allein zu Hause, jetzt ist die Tür auch zu, aber Telefon stand direkt neben Haustür, die hatte ich so aufgemacht und dann kam natürlich mit Feuerwehr, Polizei und dem Ganzen und in dem kam meine Tochter von der Schule und also so Situationen, die kein Mensch braucht, ehrlich gesagt.
2: Oh, furchtbar. Du bist verheiratet, hattest damals, waren es 5 Kinder, ne? Mhm. Ich stelle mir das wahnsinnig schwierig vor. Wie hast du denn deinen Alltag überhaupt gemanagt?
1: Ja, dadurch, dass ich immer schon Asthma hatte, hatte ich mich ja eben schon darauf eingestellt. Ich war immer schon sozusagen, dass ich immer schon geguckt habe, also sehr orientiert, wann mache ich wieso das, was mein ganzes Leben drehte sich immer schon und jetzt natürlich noch viel extremer, als es mir schlechter ging. Ich bin zum Beispiel schon selbstständig einkaufen gegangen, habe den Einkauf aber im Auto gelassen und die Familie hat es rausgeräumt. Und so hat man sich immer irgendwelche Hilfen überlegt. Ich konnte schlecht putzen, so richtig so, da hatte ich eine Haushaltshilfe und so. Also man hat sich immer schon so da durchgemogelt. Ich habe aber trotzdem noch auch als Integrationskraft in der Schule gearbeitet, aber die Schule wurde gerade umgebaut, da war viel Staub, da ging es mir dann auch oft nicht gut. Also ich merkte schon, lange kann ich das hier in der Schule auch nicht mehr machen, aber man muss ja viel nur sitzen und dann ging das. Aber es war schon ja krass, aber dadurch, dass es nicht von heute auf morgen kommt, gewöhnt man sich natürlich dran. Im Nachhinein merkt man erstmal, wie man sich eigentlich eingeschränkt gefühlt hat, wenn man es nicht mehr hat, aber das merkt man nicht, wenn es gerade da ist, weil es ist einfach mein Alltag gewesen. Ich habe mir gar nicht viele Gedanken gemacht. Das war einfach so.
2: Okay, also du saßt es auch nicht da und warst völlig verzweifelt und wie?
1: Nein, ich bin kein Typ, der so ist. Ich habe das einfach so angenommen und habe das Beste versucht, draus zu machen. Mhm. Und dann habe ich auch zugesehen, dass ich irgendwie Erholung bekam und war dann auch zur Reha gekommen. Genau. Hatte mir viele Bücher mitgenommen. Habe immer schon sehr gerne gelesen und habe dann oft am Strand gesessen und gelesen. Das war eigentlich eine ganz schöne Zeit. Und habe dann so überlegt, ja, wie es jetzt so weitergeht, ob ich meinen Job da noch weitermache in der Schule. Und auf einmal war das so, als so, ich war im Strandkorb, als ob da so jemand neben mir saß. Und das hat sich so angefühlt. Und sie hatte so eine, was ist eigentlich mit deiner Schneeflocke? Ich wusste sofort, was gemeint war. Und da, ich habe früher als Kind schon sehr, sehr viel gelesen. Und wenn dann alle Bücherregale leer gelesen waren, habe ich halt selbst Bücher geschrieben. Und ich habe nicht so Fantasy-Geschichten, sondern so reales Leben gerne gelesen und auch geschrieben. Aber eine Fantasy-Geschichte habe ich geschrieben. Und das war, da guckt ein Mädchen aus dem Fenster und es schneit. Und die Schneeflocken werden dichter und größer und auf einmal verfärbt sich eine rosa und die rosa eine Schneeflocke, die schmilzt auf der Fußmatte vor der Haustür. Und in dem geht das Mädchen, macht die Haustür auf und guckt, wo die Schneeflocke jetzt ist. Und dann liegt vor der Haustür auf der Fußmatte ein Baby in einem Körbchen. Das habe ich geschrieben. Das ist
2: eine schöne Geschichte.
1: Ja, und da habe ich aber gemerkt, Ariane, das wird dir mal passieren. Ich war Ende Grundschule, Anfang, ich weiß nicht genau, ich war so um die 10. Ariane, das wird dir mal passieren. Und ja, ich muss sagen, ich habe immer einen Hang zu Kindern gehabt. Ich habe viel Baby gesittet. Ich hatte immer mit Kindern zu tun und habe ja auch selbst 5 Kinder bekommen. Und ich hatte immer ein Herz für Kinder, die nicht bei ihren leiblichen Eltern leben können, aus welchem Grund auch immer. Aber irgendwie hatte ich nie so den, ich hatte keinen Zugang, ich hatte keine Idee, wie ich da so drankomme. Und dadurch, dass mein Alltag voll war mit meiner Familie und mit vielen anderen, dann die Krankheit dazu. Und jetzt auf einmal, ich saß da im Strandkorb und dann, ja und jetzt? Nee, Schneeflocke, ja, ist wohl vorbei. Also ich bin kurz vorm, keine Ahnung, also...
2: Du kriegst ja kaum Luft, wenn du eine Treppe hochsteigst, fühlst dich manchmal wie im Aquarium und kriegst keine Luft und dann ein Kind aufnehmen.
1: Das passt nicht zusammen. Ja, und die Erinnerung, dieser Satz, der blieb, auch als ich zu Hause war. Und dann habe ich meinem Mann davon erzählt und ich hatte ja eben mit dem Jugendamt zusammengearbeitet als Integrationskraft. Sonst mach doch mal so einen Kurs, meint er so, weil er hat sich immer gefreut, wenn ich für irgendwas noch Spaß hatte, dann lebe ich noch. Also dann war ich noch so irgendwie on power. Und ja, habe ich mich erkundigt, dann sage ich zu ihm, ja, aber es ist ein Pflegeelternkurs. Ja, zu den wichtigen Terminen komme ich auch mit, meint er. Ja, und dann ist er auch brav mitgekommen. Mhm. Und den anderen Termin habe ich meine älteste Tochter mitgenommen. Mhm. Dann, und das hat dem Jugendamt richtig gut gefallen. So ein Familienzusammenhalt, dann kommt mal die Tochter mit, dann kommt der Mann mit und so. Wie wäre es denn, also zu ihnen würde richtig gut Bereitschaftspflege passen, kamen die auf mich zu.
2: Ach ja.
1: Und Bereitschaftspflege hatte ich überhaupt nicht auf dem Schirm. Bereitschaftspflege bedeutet, man bekommt ein Kind vorübergehend, so ein paar Wochen oder ein paar Tage oder Monate, was akut aus einer Familie herausgenommen werden muss. Und Das passt ja zu meiner Situation. Kurz kann ich ja am Kind helfen und dann, aber lang nicht. Also ja, ich habe mich mit dem Gedanken angefreundet, genau. Das war eine überschaubare Zeit auch für mich. Das
2: Und dann
1: könnte.
2: war es aber, so hört sich's an, so ein bisschen auch wie so ein Familienprojekt. Ist das
1: Ja,
2: so, ne? Weil ihr
1: genau.
2: wart ja immer gewohnt, euch gegenseitig zu helfen und
1: Da
2: sowas.
1: besteht aber auch das Jugendamt.

0: Jugendamt darauf, dass alle damit einverstanden sind,
1: Okay.
0: weil das ja schon ein einschneidendes Erlebnis ist. Und dann haben wir es irgendwann auch so gemacht. Ich bin Leistungsmensch, Leistungschrist, ich habe es abgearbeitet. Also ich habe gedacht, dann habe ich das jetzt auch gemacht. Auf meiner Agenda habe ich es abgehakt. Und dann mache ich das einmal und dann ist gut. So hatte ich so gedacht irgendwie. Naja, auf jeden
1: Wie mit der
0: Fall. Genau,
1: Bereitschaftspflege.
0: genau.
1: Wieso, das mache ich jetzt so? Du hast gerade gesagt, Leistungschrist. Was heißt das? Was hat das jetzt mit deinem Christsein zu tun?
0: Ja, also wenn Gott mir sagt, das wird dir mal passieren und ich erfülle das nicht, was mir mal passieren wird, dann habe ich ja schon gelost.
1: Ah, das war also ein
0: So,
1: Auftrag von Gott. So hast du das
0: ja, genau,
1: empfunden.
0: ja.
1: Und dann hat ja irgendwann das Jugendamt wahrscheinlich angerufen und gesagt, so, wir
0: Schon
1: haben ein
0: direkt nach
1: Kind.
0: 2 Wochen. Die riefen an, ich war in der Schule und in 5 Minuten sind wir bei Ihnen, wir haben ein Kind für Sie. Ich sage, ich brauche aber mindestens 20 Minuten. Ja, ist egal, dann warten wir. Bin ich losgefahren, habe das alles so geregelt in der Schule, es war auch abgesprochen, alles gut. Und dann, es war November und ich bin bei Schneeregen losgefahren. Ich kam immer höher, wir wurden etwas höher und es wurde immer dicker am Schneien, dichte Schneeflocken. Als ich auf unsere Einfahrt raufgefahren bin, waren ist richtig fett am Schneien. Ich gucke durch mein Autofenster. Vor meiner Haustür steht ein Herr vom Jugendamt und eine Dame vom Jugendamt und auf unserer Fußmatte ein Maxikosi mit einem Baby.
1: Mädchen.
0: Mädchen. In meiner Wahrnehmung, rosa Mädchen, passte alles.
1: Wie deine
0: Wie
1: Geschichte.
0: meine Geschichte.
1: Schneeflocke war da.
0: Schneeflocke war da. Genau. Das war krass. Ich habe dann Schneeflocke ausgepackt und sie hatte ganz schlimme Haut. Und da meinten die vom Jugendamt, ja, das wird wohl Neurodermitis sein. Und dann bin ich zum Arzt einen Tag später und dann sagte er, nee, die müssen sofort ins Krankenhaus. Das Kind hat ganz schwere Krätze. Und dann habe ich da mit dem Baby 48 Stunden auf dieser Isolierstation gelegen, gesessen. Die ganze Romantik von gestern, dieses Schneeflocke, war komplett weg. Ich bin gar nicht schuld, dass das mit dem Baby passiert ist. Ich werde aber so behandelt, als ob ich schuld wäre. Und ja, also das war ein krasses Erlebnis auch für mich. Also das ein wildfremdes Baby im Prinzip. Und nach 48 Stunden konnten wir wieder nach Hause. Und das Jugendamt hat dann ungefähr 2, 3 Wochen später angerufen und hat gesagt, das Baby wird nochmal abgeholt, das darf nochmal zurück zur Mama, die darf es nochmal versuchen in Mutter-Kind-Einrichtung und dann kann sie nochmal lernen, wie man mit Babys umgeht und damit die das alles lernt in der Einrichtung. Und ja, das war dann schon schnell wieder weg, das Baby. Das hat uns schon als Familie auch, wir haben es sehr vermisst und ich hatte es im Gefühl, dass ich auf jeden Fall dieses Baby nicht zum letzten Mal gesehen habe. Dann war das Baby erstmal wieder weg. Die riefen aber Anfang Januar oder Mitte Januar schon wieder an und sagten, das Baby liegt schon wieder in einem anderen Krankenhaus und ich könnte das abholen. Bin ich wieder mit einem Jugendamtmitarbeiter gefahren und habe das Baby abgeholt und das war krass. Das Baby, was vor ein paar Wochen bei uns war, es war nicht mehr das Baby, was ich jetzt gesehen habe. Dieses Baby hatte sich komplett abgestellt. Die hat keine Emotionen mehr gezeigt. Die hat nicht mehr zum Licht geguckt. Sie war mittlerweile 4 Monate alt. Sie hat sich nicht mehr erschrocken. Sie hat auf keine Geräusche reagiert. Wenn man sie auf den Arm nehmen wollte, hat sie sich so zurückgelehnt. Sie wollte. Der Kinderarzt meinte, wenn das so weitergegangen wäre, sie wäre an Liebesmangel gestorben.
1: Wie hast du es geschafft, Kontakt zu ihr zu bekommen?
0: Es war mühsam.
1: Es war immer noch Bereitschaftspflege. Ist sie dann wieder zurückgekommen oder wie ging das weiter?
0: Das Jugendamt kam auf uns zu und hat gesagt, wir finden in der Familie niemanden, die das Kind aufnehmen können, von der Herkunftsfamilie. Ob wir sind die einzige Familie, die das Baby kennt, ob wir uns vorstellen könnten, dieses Baby aufzunehmen. Vorstellen, ja. Liebe war da, aber Verantwortung. Dieses Baby braucht eine Mutter, die komplett, also nein, also vom Verstand her nein, vom Herz her ja. Und ich habe gerungen, was ich machen soll. Wir haben als Familie besprochen und manche Kinder waren auch skeptischer wie die anderen, weil ich wollte denen ja jetzt auch nicht noch mehr Verantwortung aufbrummen. Die mussten eh schon viel übernehmen, aber jetzt noch mal ein Baby on top fand ich jetzt auch fies von mir. Also es geht ja nicht. Und dann habe ich gebetet und irgendwann, ich habe so ein Gesicht gesehen und dieses Gesicht und dann ich habe gesehen, es war so ein Blinzeln. Und Ariane, wenn du dieses Kind aufnimmst, dann mache ich den Rest. Welchen Rest, Herr? Was für ein Rest? Ich wusste, dass es Gott ist. Wenn du dieses Kind aufnimmst, mache ich den Rest. Ich wusste nicht, welchen Rest. Und ich wusste nicht, ich kann es doch nicht verantworten. Und in diesem Gedankenkarussell war ich immer nur. Und dann kam eine Freundin und die meinte, komm, Ariane, wir gehen heute an meine Gemeinde. Da ist irgendwie so ein Prediger, der predigt mal was ganz anderes, damit du mal rauskommst. Du kannst ja nicht immer nur um den Kinderkram dich drehen. Und dann bin ich auch mit ihr hin und so. Und er sagte, ja, ich hätte auf dem Weg hierher das Gefühl, ich muss über was anderes reden. Okay. Und dann redete er über Mephibosheth.
1: Wer ist das?
0: Mephibosheth ist in der Bibel, im Alten Testament, eine Geschichte, wo der König David ihn aufnimmt und er ist behindert. Die Amme hat ihn damals fallen lassen. Und in dieser Predigt ließ der Prediger den Mephibosheth an dem Tisch sitzen mit all den Söhnen von David und fragt sich, was die ganzen anderen Kinder wohl sagen, dass auf einmal Mephibosheth mit an den Tisch sitzt. Genau meine Geschichte, genau mein Ding. Glasklarer ging es nicht. Also das war quasi wie so ein Zeichen von Gott, dass der richtige Weg ist. Dass ich hatte dann ein Ja
1: Du
0: dafür.
1: konntest, ja, genau, mit
0: Genau,
1: vollem Herzen dann
0: genau,
1: Ja
0: ja,
1: sagen.
0: genau. Trotz aller Umstände. Genau.
1: Gut, dann hattet ihr also die Kleine.
0: Ja.
1: Wie sah das am Anfang aus, dass Gott gesagt hat, ich mach den Rest?
0: Das wusste ich nicht. Es war sehr viel struggelig und schwierig in der Zeit. Wir sind umgezogen in ein größeres Haus, obwohl die Kinder langsam erwachsen wurden. Wir sind in eine andere Gemeinde gegangen. Diese Gemeindeform war anders als das, was wir gewohnt sind. Ich kannte von der Gemeinde, in der ich aufgewachsen bin, nur vierstimmigen Gesang ohne Instrument, damit uns das nicht von der Anbetung abhält. Deswegen einfach nur Gesang. Wir hatten nicht mal eine Kirchenorgel. Und jetzt komme ich in eine Gemeinde mit Ramtamtam. Und dann, wir waren ja relativ neu da, war unser Sitzplatz belegt. Anderer Sitzplatz, da kann man eigentlich schon wieder nach Hause gehen, weil fühlt man sich ja schon nicht so wohl. Und dann ja, kann er noch heiter werden. Und dann fing es an. Er schlug da Schlagzeug, alles gut. Und weil ich jetzt woanders saß, kam anscheinend, ich bin kein Physiker, vom Schlagzeug die Schallwellen immer bumm. Bumm, immer drauf. Und ich merkte, dass mein Husten irgendwas brachte, dass es mir besser ging, dass ich mehr besser Luft bekam, dass ich irgendwie merkte, das tat mir gut. Also, das war so krass, die Schallwellen. Das war besser als vieles andere, was ich vorher ausprobiert habe.
1: Das war so eine Geschichte, wo du gemerkt hast, aha, okay,
0: Genau.
1: da ist doch Hilfe. Gab es noch andere Momente, wo du gemerkt hast, ja, da habe ich gespürt, da wird was leichter?
0: Von meiner Krankheit her sonst nicht. Es plätscherte so dahin und es passierte eigentlich nichts. Also wirklich nichts.
1: So, und dann, was meinte jetzt Gott damit? Ich mache den Rest. War es das jetzt?
0: Nein. Und zwar wieder ein Sonntag. Ich war erkältet und saß wieder im Gottesdienst und dann steht der Pastor auf und sagt, er hätte einen Eindruck. Bei Eindruck bin ich raus. Das ist nicht mein Ding. Eindruck, ich bin ein Mensch mit Hand und Fuß und Eindruck, damit kann ich nichts
1: Was
0: anfangen.
1: heißt das? Einen Eindruck haben?
0: Also da sagte er weiter, er hätte einen Eindruck, dass hier eine Frau sitzt mit Atemwegsprobleme und Gott möchte sie heute heilen. Eine Tochter saß neben mir, guckt mich so an. Ich so. Kann ich nichts mit anfangen. Ich wusste auch zu dem Zeitpunkt nicht genau, was Eindruck, also, ne? Und bin dann nach Hause und meine Tochter fragt dann so, na Mama, und bist du jetzt gesund?

0: Und dann habe ich ihr wirklich mit vielen Worten erklärt, dass so etwas nicht passieren kann, das funktioniert nicht, das geht nicht. Und merkt aber, indem ich immer mehr ihr es erklärte, dass ja jede Gemeinde, ja, also es ist vieles schön, aber es ist natürlich auch nicht immer alles gut und richtig und ein Eindruck und nein und Heilung schon mal gar nicht und früher ja und heute nicht und überhaupt. Ich habe ganz viel geredet, aber nichts gesagt.
1: Unterm
0: Und
1: Strich, Wunder gibt es nicht.
0: auf gar keinen Fall. Ich merkte aber, umso mehr ich redete, umso mehr faselte ich irgendwas rum und irgendwas stimmte nicht. Hab dann am nächsten Tag abgewartet, als die Kinder alle in der Schule sind und bin dann, hab an dem Abend schon keine Medikamente genommen. Ich merkte, irgendwas ist anders. Aber ich wollte das nicht wahrhaben, nicht zulassen. Bin Treppe gestiegen, hoch und wieder runter, hoch und wieder runter. Nichts passierte, keine Luftnot. Es war weg. Ich bin nie in einem Schwung die Treppe hochgekommen. Und immer hin und her. Ich habe es ein paar Mal, ich habe das Baby in den Kinderwagen gepackt und bin die steile Runde gegangen. Wir wohnen so.
1: Nichts.
0: Nichts.
1: Hast du das noch an anderen Situationen gemerkt, dass es dir besser geht?
0: Ja, gemerkt schon, aber nicht richtig wahrhaben wollen. Also ich habe schon gemerkt, ich habe kein Blut mehr gehustet. Ich habe mich nicht mehr wie im Aquarium gefühlt. Ich konnte frei stehen. Ich war einfach ein freier Mensch. Aber ich hatte Angst, das so zuzulassen, weil ich hatte Angst, es wieder zu verlieren. Also ich war irgendwie, weil ich konnte das nicht genießen. Ich konnte es nicht genießen, obwohl es da war. Ich habe die Heilung nicht annehmen können im Prinzip. Das war schwierig.
1: Aber warum war das so schwierig?
0: Weil in meiner Wahrnehmung, in meiner Vorstellung gab es das nicht, gibt es das nicht, dass Gott heute noch Wunder tun kann. Ich habe es gelesen in der Bibel, ja, aber nicht heute noch. Und das Baby wurde dann älter auch und fing dann an, seine Säuglingsphase nachzuholen. Und indem sie nachts dann weinte und ihr Fläschchen verlangte, das war vorher ja nie. Und dann bin ich auch aufgestanden nachts und habe ihr dann Fläschchen gegeben. Hatte aber einen Fersensporn und das tat beim Laufen richtig weh. Tagsüber hat es mich das nicht so gestört. Ich hatte überall Einlagen, habe vom Arzt verschrieben bekommen. Und aber nachts war das sehr unangenehm. Wenn das Bein lange ruhig gelegen hat und man nicht auf den Fuß so stellt, das tat richtig weh. Und habe ich irgendwann mal leichtsinnigerweise so gebetet und habe gesagt: Herr, entweder das Baby braucht nachts kein Fläschchen mehr oder du heilst meinen Fuß. Bom.
1: Ach, aber
0: Und
1: ich dachte, du glaubst gar nicht an Heilung.
0: ja.
1: Okay,
0: Genau, also heimlich
1: so ganz irgendwie
0: genau,
1: heimlich schon.
0: heimlich am liebsten natürlich schon, aber eigentlich auch nicht. Also es ist immer dieser, genau, Verstand und Herz. Naja, auf jeden Fall dann irgendwann irgendein Sonntag, der gleiche Pastor steht wieder auf. Er hätte einen Eindruck, ich hatte immer noch keine gute Verbindung zum Eindruck. Hier sitzt eine Person. Die hat eine Entzündung am rechten Fuß. Bis dahin wusste ich noch nicht, dass Fersensporn eine Entzündung ist. Und Gott möchte die heute heilen, dass sie keine Schmerzen mehr hat. Ich zu meiner Tochter, hat er rechter Fuß gesagt? Und ich hatte die so als Schonhaltung, mein rechtes Bein über mein linkes Bein so, damit ich das ja nicht im Boden berührt. Ich glaube, ja, meint sie. Ich sofort rund weggezogen, unterm Stuhl, damit Gott ja nicht meinen Fuß sieht. Und ich habe es wirklich wie den Fuß, als ob ich ihn verstecken wollte. Ja, bis heute keine Schmerzen mehr dran. Das ist egal, ob ich den versteckt habe. Ich habe in der Bibel nachgelesen. Ich glaube, es gibt keine einzige Person, die bei der Heilung weggelaufen ist. Aber
1: Aber bei dir war es so.
0: hat Gott nicht
1: Also
0: aufgehalten.
1: war das dann wenigstens so ein Punkt, wo du gemerkt hast, ja, vielleicht ist da doch was passiert?
0: Also wir kamen der Sache schon näher, auf jeden Fall.
1: Ja.
0: Ja, genau. Also ich habe schon verstanden, dass ich noch ganz schön wenig verstanden habe von Gott. Das habe ich verstanden. Ich habe verstanden, dass ich, glaube ich, Gott eingeengt habe. Es gibt diese Filme, Hilfe, ich habe meine Eltern geschrumpft. Hilfe, ich habe meine Lehrerin geschrumpft. Ich glaube, ich habe Gott ein bisschen geschrumpft. Ich habe immer gewusst, dass Gott derselbe ist, gestern und in Ewigkeit. Und das heute habe ich, glaube ich, ein bisschen ausgeklammert. Ich glaube, mir war nicht so klar, dass ich auch heute schon Gemeinschaft mit dem Heiligen Geist haben kann, die der Pastor offensichtlich hatte und durch diese Gemeinschaft mit dem Heiligen Geist er Sachen bewegen konnte, die er durch den Heiligen Geist gehört hat und weitergeben kann. Und da war der Pastor eindeutig schon weiter als ich.
1: Was hast du durch diese, das waren ja zwei Wunder in dem Fall da, über Gott für dich gelernt?
0: Ja, dass Gott auf jeden Fall.

0: heute auch da ist, dass er auch jetzt in meine Umstände kommt, dass ich wirklich sein geliebtes Kind bin. Und ich stelle immer wieder neu mein Vertrauen auf. Und immer wieder neu stelle ich das Vertrauen auf Gott auf. Und ich will ihm vertrauen. Verstehen kann ich ihn nicht. Ich habe aufgehört, ihn verstehen zu wollen. Ich verstehe vieles nicht, verstehe vieles Leid nicht. Aber ich vertraue ihm. Ich habe gelernt, ihm zu vertrauen.
1: Ich kenne das ja selber auch, diese Frage, ja, toll. Ich habe so lange um ein Wunder gebetet, ne? Es passiert nichts oder gerade das Gegenteil. Und jetzt sitzt hier eine Frau, will es eigentlich überhaupt nicht, ne?
0: Unfair.
1: Voll.
0: Ja.
1: Das ist unfair. Was sagst du dazu?
0: Wir haben 8 Kinder und jedes Kind braucht was anderes. Und es ist nicht immer fair. Das Wort unfair höre ich ganz oft. Aber wir als Eltern versuchen es dann recht zu machen. Meine 8-jährige Tochter, die wollte unbedingt ein Labubu haben.
1: Das ist ein Labubu.
0: Labubu ist so eine Art Monchhichi von früher auf heute umgesetzt und
1: Okay.
0: hat jeder, jeder hat das.
1: Okay,
0: Mama,
1: alles klar.
0: jeder. Das von der Klasse, jeder.
1: Alles klar,
0: Parallelklasse,
1: jeder.
0: jeder. Nur ich nicht.
1: Okay.
0: Dann sind wir einkaufen gegangen und sie durfte sich was aussuchen. Kein Labubu gefunden. Wir hatten einen Termin. Im letzten Moment sieht sie, Mama, da sind Labubus. Wir hatten keine Zeit mehr. Und dann habe ich ihr versprochen, dass sie ein Labubu kriegen wird. Und dann abends fängt sie an zu tanzen und freut sich und singt, ich habe ein Labubu, ich habe ein Labubu. Kommt die Kleine an, ja wo denn? Cool, zeig. Den kannst du noch nicht sehen. Aber Mama hat es mir versprochen. Und Gott hat versprochen, am Ende wird alles gut. Und dieses Vertrauen, was dieses 8-jährige Kind hat, was wirklich eine schwere Biografie hat, die mir jetzt anfängt zu vertrauen und sagt, wenn Mama es versprochen hat, dann hält sie es auch ein. So ist Gott auch. Er hat es versprochen, es wird alles gut. Vielleicht nicht sichtbar hier auf der Erde, aber spätestens im Himmel, es wird alles gut.
1: Ariane, ich danke dir ganz, ganz herzlich. Oh, ich merke, es berührt mich. Danke für deine Offenheit und deine Ehrlichkeit.
0: Gerne.
1: Vielen, vielen Dank. Ja, Gott ist real, Gott ist erfahrbar, auch wenn du überhaupt nicht damit rechnest. Ariane hat das erlebt und sie hat gelernt, Gott zu vertrauen. Was würde es denn bedeuten, wenn du heute auch dieses Vertrauen wagst? Und mit Vertrauen meine ich, mit Gott ehrlich über alles zu reden, auch über deine Fragen und über deine Zweifel. Versuch's doch mal. Er freut sich auf die Begegnung mit dir. Alles Gute wünsche ich dir und bis bald.

0: Guten Abend und herzlich willkommen zu den aktuellen Nachrichten aus dem Burgenlandkreis. Wie gewohnt bei Ihrem Lokalsender BLK TV am Donnerstag, den 28. Mai. Und hier sind Sie, die aktuellen Meldungen des Tages. Mitglieder des Weißenfelser Jugendbeirates nahmen vergangene Woche am Jugendengagementkongress in Berlin teil. Vor Ort kamen mehr als 300 ehrenamtlich engagierte junge Menschen aus ganz Deutschland zusammen. Mitglieder vom Jugendbeirat nutzten die Möglichkeit, um sich mit den anderen Ehrenamtlichen zu vernetzen. Zudem lernten sie in Workshops und Exkursionen verschiedene Möglichkeiten des zivilgesellschaftlichen Engagements kennen. Rund 1000 Teilnehmer werden am 13. Juni auf den Himmelswegen erwartet. Der beliebte Himmelswegelauf verbindet Sport, Naturerlebnis und Archäologie und führt die Teilnehmer entlang bedeutender Fundorte der europäischen Frühgeschichte bis zur Arche Nebra. Am 13. Juni heißt es wieder: Holt euch die Himmelsscheibenmedaillen. Bereits zum 13. Mal treffen sich dann Läufer, Radfahrer, Walker und Wanderer auf den Himmelswegen, um sportlich gegeneinander anzutreten. Marathonläufer und Radfahrer starten am Sonnenobservatorium Goseck. Halbmarathonläufer in Laucha. Weitere Disziplinen beginnen an der Arche Nebra. Ziel aller Strecken ist das Besucherzentrum Arche Nebra. Rund um die Arche erwarten Teilnehmer und Gäste den ganzen Tag ein abwechslungsreiches Programm mit Musik, Siegerehrungen und gastronomischen Angeboten. Schirmherr des Laufes ist Sven Schulze, Ministerpräsident des Landes Sachsen-Anhalt. Landrat Götz Ulrich wird um 10 Uhr am Sonnenobservatorium Goseck erneut persönlich den Startschuss für den Marathon geben. Am 1. Juni wird weltweit der Internationale Kindertag gefeiert. Ein Tag, der die Kinder in den Mittelpunkt stellt und ihre Rechte, ihre Bedürfnisse und ihre Bedeutung für unsere Gesellschaft hervorhebt. Deshalb veranstaltet die Stadt Zeitz in Zusammenarbeit mit zahlreichen Vereinen, Organisationen und anderen, teils privaten Unterstützern, das große Kinderfest im Schlosspark Moritzburg, welches in diesem Jahr bereits zum 20. Mal stattfindet und somit auch ein Jubiläum feiert. Der Schlosspark wird zur riesigen Spielwiese und die Kinder können an diesem Tag in der Zeit von 14 bis 18 Uhr ein vielseitiges, buntes und kreatives Mitmachangebot der Vereine, Organisationen und der engagierten Künstler genießen. Mit dem abwechslungsreichen Bühnenprogramm, zahlreichen Mitmachaktionen, Spiel- und Kreativangeboten sowie vielen Überraschungen verwandelt sich der historische Park in eine bunte Erlebniswelt für die ganze Familie. Das Kinderfest zählt seit Jahren zu den beliebtesten Familienveranstaltungen in der Region und begeistert kleine wie große Besucher gleichermaßen. Beim 20. Zeitzer Kinderfest gibt es jede Menge zu entdecken, ausprobieren und mitmachen. Für Spiel, Spaß und Abenteuer ist überall gesorgt. Aufgrund einer generellen personellen Unterbesetzung der Straßenverkehrsbehörde Weißenfels wird es voraussichtlich bis Ende August zu Beeinträchtigungen bei der verkehrsrechtlichen Antragsbearbeitung im Rahmen der Durchführung von Baumaßnahmen kommen. Soweit die aktuellen Nachrichten für heute. Jetzt geht es weiter im Programm von BLK TV, Ihrem lokalen Fernsehsender aus dem Burgenlandkreis. Neue Nachrichten, die gibt's dann wieder morgen Abend um 19.30 Uhr.
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0: Guten Abend und herzlich willkommen zum aktuellen Regionalmagazin am Dienstagabend hier bei BLK TV. Ich hoffe, Sie haben das lange Pfingstwochenende gut verbracht. Wir kommen jetzt gleich zu unserem ersten Thema in der heutigen Sendung. Weißenfels hat eine lange Tradition als Garnisonsstadt. Nach der Wende hatte die Bundeswehr

0: der die ehemalige NVA-Kaserne übernommen und beheimatet heute dort das Kommando Sanitätsdienstliche Einsatzunterstützung. Zum Tag der Bundeswehr haben die Verantwortlichen gemeinsam mit der Stadtverwaltung einen besonderen Tag für die Weißenfelser und ihre Gäste geplant. Was genau den Besuchern an diesem Tag geboten wird, haben die Verantwortlichen nun einmal vorgestellt.
1: Weißenfels wird am 6. Juni zum bundesweiten Schaufenster der Bundeswehr. Gemeinsam mit der Stadt Weißenfels veranstaltet das Kommando Sanitätsdienstliche Einsatzunterstützung den Tag der Bundeswehr im Herzen der Stadt, auf dem Marktplatz, dem Stadtbalkon sowie den Badanlagen am Saaleufer. Von 10 bis 17 Uhr erwartet Besucherinnen und Besucher ein außergewöhnlicher Mix aus moderner Militärtechnik, dynamischen Vorführungen, Musik, Familienprogramm und persönlichen Begegnungen mit Soldatinnen und Soldaten der Bundeswehr.
2: Der Tag der Bundeswehr, der am 6. Juni bundesweit an 10 Standorten stattfindet, ist ja normalerweise, wenn Sie ins Internet reingehen, ein Tag, an dem die Bundeswehr in ihre Kasernen einlädt, um ihr Material, ihre Möglichkeiten, sich auch als Arbeitgeber zu präsentieren. Wir sagen dazu, ein 360-Grad-Blickwinkel rund um die Streitkräfte. Martin Papke und ich haben aber entschieden, schon vor geraumer Zeit, vor einem Jahr haben wir uns dazu zusammengesetzt, dass wir aufgrund der engen Einbindung der Bundeswehr hier in unsere Garnisonsstadt einen anderen Weg gehen wollen, dass wir nämlich mit der Bundeswehr in unsere Stadt gehen wollen und gemeinsam mit unserer Stadt diesen Tag der Bundeswehr entsprechend durchführen wollen.
3: Normalerweise wird ja sowas immer in der Kaserne gemacht. Warum denn jetzt in Weißenfels mal die Ausnahme, dass es nicht in der Kaserne gemacht wird, sondern innerhalb der Stadt?
2: Das ist eine gemeinsame Entscheidung vom Oberbürgermeister Martin Papke und mir. Wir wollen mit diesem Thema, die Bundeswehr kommt zu den Bürgern, ein besonderes Signal der Verbundenheit hier in unserer Garnisonsstadt setzen. Wir haben seit vielen, vielen Jahren hier eine ganz besondere Form der Zusammenarbeit. Und mit diesem Signal, diesem Symbol, wir gehen mit allem, was wir können und haben, in die Innenstadt, ist das eine besondere Botschaft auch an unsere Garnisonsstadt.
1: Die Bundeswehr präsentiert in Weißenfels ihre Fähigkeiten mit einem 360-Grad-Blick auf die Streitkräfte.
2: Die Bundeswehr nutzt diesen Tag der Bundeswehr, um allen Bevölkerungsschichten sich entsprechend zu präsentieren. Wir sind nämlich nur deswegen Parlamentsarmee, weil wir für unsere Bürger da sind. Und wir wollen deswegen auch den Bürgern die Möglichkeit geben, mal intensiver in die Bundeswehr hineinzuschauen und kennenzulernen. Aber das Zweite will ich nicht verhehlen. Wir wollen natürlich auch die Arbeitgebermarke Bundeswehr näher bringen und wollen jungen Leuten die Möglichkeit geben, sich mit dem Arbeitgeber Bundeswehr vertraut zu machen und vielleicht auch dabei den Geschmack und das Interesse zu gewinnen. Und deswegen haben wir übrigens auch den Karrieretrakt der Bundeswehr, wo die jungen Leute sich direkt informieren können.
1: Die Gäste erwartet ein eindrucksvolles Programm. Großfahrzeuge und Exponate wie Tornado, das gepanzerte Transportkraftfahrzeug Boxer, Eagle, Fennec oder der geschützte Verwundetentransportcontainer können aus nächster Nähe erlebt werden. Besonders spektakulär werden die dynamischen Vorführungen auf dem Gelände der Badanlagen sein. Dort zeigt das Kommando schnelle Einsatzkräfte Sanitätsdienst, unter anderem die sogenannte Tactical Combat Casualty Care, die Verwundetenversorgung unter Gefechtsbedingungen, sowie realitätsnahe Darstellungen der militärischen Rettungskette im Einsatz. Ein weiterer Publikumsmagnet wird die Vorführung der Heeresinstandsetzungslogistik werden.
2: Einerseits erstmal die komplette Breite. Was hat die Bundeswehr von zivilen bis zu militärischen Möglichkeiten auch als Arbeitgeber zur Verfügung? Das Zweite sind dann Highlights mit Großfahrzeugen, mit einem Tornado-Modell und natürlich dem Luftwaffenmusiko, die besondere Akzente setzen.
3: Aber die Weißenfelser müssen sich auch auf etwas ganz Besonderes einstellen, nämlich ein ganz dickes Ding in der Luft.
2: Ja, natürlich. Wir werden auch Überflüge haben. Wir haben Überflüge zum Beispiel des Flugmodells Poseidon. Und diese Überflüge, damit die Weißenfelser entsprechend auch was davon mitkriegen, werden natürlich in einer zwar noch zulässigen, aber gut sichtbaren Flughöhe erfolgen.
1: Auf dem Stadtbalkon und rund um die Veranstaltungsflächen erwartet die Gäste ein umfangreiches Unterhaltungsprogramm mit Live-Musik, Moderation, Kinderaktionen sowie zahlreichen gastronomischen Angeboten. Die Veranstalter rechnen mit Besucherinnen und Besuchern aus

0: Sachsen-Anhalt, aus Sachsen und Thüringen. Für die Anreise wird dringend die Nutzung öffentlicher Verkehrsmittel empfohlen, da ein Großteil der Innenstadt an diesem Tag für den Autoverkehr gesperrt sein wird. Ergänzend steht ein umfangreiches Park-and-Ride-Konzept mit Shuttle-Verkehr zur Verfügung.
1: Seit 10 Jahren bringt ein besonderes Projekt in Sachsen-Anhalt Kinder und Landwirtschaft zusammen. Bauernpaten heißt die Initiative von AOK und Landfrauenverband. Sie zeigt Grundschülern, wo Lebensmittel herkommen und warum gesunde Ernährung denn so wichtig ist.
2: Ein Bauernhof in Sachsen-Anhalt. Für viele Kinder kein alltäglicher Ort. Doch genau hier beginnt heute der Unterricht. Direkt zwischen Stall, Feldern und Traktoren. Landwirtinnen und Landwirte übernehmen an diesem besonderen Tag als Bauernpaten die Rolle von Lehrern. Sie erklären den Kindern, wie Lebensmittel entstehen. Anschaulich zum Anfassen und Mitmachen.
3: Also wir bauen unseren Rundgang auf dem Hof immer so auf, dass wir mit den tragenden Kühen anfangen. Und wir nehmen auch wirklich ganz bewusst diese Begriffe wie tragend und das Kuhmaul. Und wir sprechen es auch aus, die Kühe kacken und pullern. Gibt Gelächter, genauso wie wir zu Anfang mit dem anderen Geruch fertig werden, alle paar Mal tief durchatmen und einfach auch mal beherzt ins Futter reinfassen, um zu merken, wo kommt der andere Geruch her, dass sie das auch fühlen und riechen, also mit allen Sinnen Landwirtschaft erleben, ist ja eigentlich auch der Ansatz.
2: Ob im Stall, auf dem Acker oder im Hofbereich, die Kinder erleben hautnah, wie aufwendig die Produktion von Milch, Gemüse oder Getreide ist. Fragen stellen ist ausdrücklich erwünscht. Was für die Landwirtschaft Alltag ist, wird für die Schülerinnen und Schüler zum Erlebnis und bleibt oft lange im Gedächtnis.
4: Ja, im Bauernpatenprojekt sollen die Kinder Landwirtschaft zum einen natürlich live im Betrieb erleben. Sie sollen die Kuh in Kuhstall sehen. Sie sollen sehen, wo die Milch herkommt, die sie ja irgendwann zu Hause auf dem Tisch bekommt. Sie sollen sehen, was auf dem Acker passiert. Und sie sollen vor allen Dingen kennenlernen, wie gesunde Nahrungsmittel in Sachsen-Anhalt produziert werden, wann sie zu welcher Jahreszeit produziert werden und dann auch wissen, wenn es auf den Tisch kommt, gegebenenfalls ja wissen, es ist aus ihrem Hof, aus dem Nachbarbetrieb.
2: Das Projekt hat ein klares Ziel. Kinder früh für gesunde Ernährung sensibilisieren. Denn Gewohnheiten aus dem Kindesalter werden meist ins Erwachsenenalter mitgenommen. Seit dem Start im Jahr 2016 wurden bereits mehr als 18.000 Kinder erreicht. Der direkte Kontakt zur Landwirtschaft soll ihnen helfen, deren Bedeutung zu verstehen und bewusster mit Lebensmitteln umzugehen.
4: Ich glaube, gerade in jungen Jahren kann man den Kindern und Schülern was beibringen, wie gesund was verarbeitet wird, dass nicht überall Zucker notwendig ist, auch vielleicht in kleineren Mengen. Und dass wir das Thema Adipositas damit natürlich entgegenwirken und hoffen, dass es, das Projekt läuft ja jetzt seit 10 Jahren, auch den einen oder anderen Effekt dann zu Hause hat.
2: Rund 30 Betriebe beteiligen sich aktuell am Projekt. Organisiert wird es vom Landfrauenverband Sachsen-Anhalt, der Schulen und Bauernhöfe zusammenbringt. 10 Jahre Bauernpaten. Das bedeutet tausende Kinder, die Landwirtschaft nicht nur aus Büchern kennen, sondern selbst erleben.
3: Als Landwirtin ist es mir besonders wichtig, dass Landwirtschaft in die Mitte der Gesellschaft gehört. Und wo kann man besser anfangen, als mit Kindern, ihnen zu zeigen, hier, was wir machen, hat Sinn. Es ist für die Region wichtig. Wir produzieren Lebensmittel, aber wir erhalten ja auch bestimmte Lebensräume. Denn Landwirte, die in einem Ort zu Hause sind, machen so viel mehr für die Gemeinschaft auch.
2: Und die Botschaft bleibt. Wer weiß, wo sein Essen herkommt, trifft oft bessere Entscheidungen. Jeden Tag.

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1: Die geplante Errichtung einer Justizvollzugsanstalt in Weißenfels ist in der Bevölkerung umstritten.

0: In Volkstedt gibt es eine solche bereits seit vielen Jahren mit großer Zustimmung der Bevölkerung. Jetzt wurde der Grundstein für eine Erweiterung der dortigen JVA gelegt.
1: Gleich 5 große Baukräne, diverse Baufahrzeuge und Betonpumpen sowie ca. 100 Mitarbeiter vor Ort zeugen davon, auf dem Gelände der JVA Volkstedt entsteht Großes und es geht voran. Nach einem ersten Treffen auf der Baustelle am Rande des Eisleber Ortsteils im September vergangenen Jahres wurde nun am 8. Mai 2026 zur Grundsteinlegung eingeladen. Bevor die obligatorische Metallkapsel mit Tageszeitung, aktuellen Münzen und Ähnlichem versenkt wurde, trafen sich die am Bau beteiligten und geladenen Gäste in einem gut gesicherten Festzelt. Hier ergriff zunächst kein Geringerer als der Finanzminister von Sachsen-Anhalt, Michael Richter, das Wort. Schließlich sind ca. 240 Millionen Euro für den Bau veranschlagt.
2: Ich bin froh, dass wir heute hier sein können zur Grundsteinlegung. Sie wissen, JVA und Bauen ist ja eigentlich ganz einfaches Thema, auch im Land Sachsen-Anhalt. Es gibt andere Länder, die da auch ihre Probleme haben, die gar nicht so weit weg von uns sind. Und insoweit können wir, glaube ich, ganz stolz sein, dass wir innerhalb einer doch relativ überschaubaren Zeit heute hier die Grundsteinlegung vornehmen können. Firma Zech, da bin ich auch sehr dankbar. Sie hat nämlich wirklich einschlägige Erfahrungen in Bauten von Baumaßnahmen von JVAs. Und das ist wichtig, dass wir hier nicht jemand haben, die selbst sozusagen ihre Erfahrungen erstmal sammeln müssen. Sehr professionell und insoweit, denke ich, mir wirklich gute Voraussetzungen.
1: Diesem Tenor schloss sich auch Justizministerin Franziska Weidinger an und betonte wiederholt, dass Volkstedt ein perfekter Standort für einen guten Strafvollzug sei. Vor allem durch die hohe Akzeptanz der Anlage in der Bevölkerung. Besonders freut sie, wie sie weiterhin ausführte, dass mit dem Neubau neben den nachhaltig verbesserten Arbeitsbedingungen der JVA-Bediensteten auch die Unterbringung der Gefangenen künftig modernsten Standards genügen wird. Frank Thiesen von der ausführenden Baufirma Zech Hochbau AG ging noch einmal darauf ein, was eigentlich gebaut wird. So entstehen im Moment 2 neue Hafthäuser, eine gut gesicherte Pforte, diverse Schleusen, ein Hundezwinger und das alles umgeben von einer 6 Meter hohen Mauer. Außerdem eine Abschiebeeinrichtung, genannt Ase, mit 30 Plätzen. Die bestehende JVA soll anschließend auch noch modernisiert werden, sodass die Kapazität von derzeit 191 dann auf 285 Haftplätze steigt. Thomas Böge, Geschäftsführer der Immobilien- und Projektmanagementgesellschaft Sachsen-Anhalt, kurz IPS, nutzte seine Redezeit schließlich vor allem, um Dank zu sagen. Unter anderem den Volkstädtern für ihre Geduld und die Akzeptanz der Einrichtung sowie der Landkreisverwaltung für die konstruktive Zusammenarbeit. Doch dann ging es hinaus zur Baustelle, wo die Grundsteinlegung erfolgen sollte. Neben den beiden Ministern und dem Vorstand der Firma Zech sowie dem Geschäftsführer der IPS waren auch Landrat André Schröder, Bürgermeister Carsten Staub und der Ortsbürgermeister von Volkstedt Lothar Kliche beteiligt. Letztgenannter bestätigte im Anschluss noch einmal, wie gut die Volkstädter mit der Justizvollzugsanstalt in nächster Nähe leben können und einst sogar dafür gekämpft haben, dass der Standort bestehen bleibt.
3: Ja, auf jeden Fall, von jedem Einwohner hier in Volkstedt. Denn wir sind ja schon mit der Wende groß geworden mit der JVA. Und es hat auch immer wunderbar geklappt, die ganzen Arbeiten zusammen mit der JVA. Zum Beispiel 2005 mit den Freigängern, die wir mal hatten. Aber das haben sie leider abgeschafft. Warum, weshalb, haben wir bisher noch keine Antwort bekommen, richtig. Aber ansonsten, das ganze Baugeschehen ist wunderbar und läuft da alles.
4: Gibt es auch mal Leute aus Volkstedt, die hier arbeiten?
3: Ja, gibt.
0: Okay. Ja. Das große Fußball-Pfingstwochenende beim SC Naumburg sorgte auch in diesem Jahr für regen Zulauf. Im Rahmen dieser Feierlichkeiten wurde unter anderem der internationale FC Röder Cup ausgetragen, bei dem zahlreiche Jugendmannschaften aus der Region sowie internationale Gastvereine aufeinandertrafen.
5: Es waren auch in diesem Jahr wieder viele Mannschaften zum Pfingstturnier zum SC Naumburg an den Halleschen Anger gereist. Ein solches Event auf die Beine zu stellen, ist immer eine große Herausforderung. Und das in jeglicher Hinsicht. auch wenn es nicht das erste Turnier dieser Art war. Aber an Erfolge sollte man ja auch bekanntlich anknüpfen.
6: So, das Pfingstwochenende, ja. Und wo führt uns dann der Weg hin? Zum SC Naumburg. Es ist das Pfingstturnier herum. Ich habe gerade gesagt, ist Fünfter.
7: Ist fünfte Mal.
6: So, was geht jetzt am Wochenende hier ab?
7: Tja, wie immer. 13 Mannschaften sind es diesmal. U13, Kinder, D-Junioren. Und das ganze Wochenende Fußball. Jetzt die Silber, Vorrunde und morgen die Goldrunde. Das heißt, es spielt eigentlich fast jeder von den 13 Mannschaften, jeder gegen jeden in etwa. Also, und da ist mittlerweile sehr beliebt. Und wir haben auch wieder zwei Partnerstädte dabei. Les Olis, die französische Mannschaft, und Tabor ist jetzt auch zum dritten Mal schon dabei, ja? Der FC Tabor. Und Les Olis von Anfang an, das ist das fünfte Mal. Dadurch ist es ein internationales Turnier. Und ja, man sieht ja, es kommt, wird angenommen.
6: Ja, nur gut, beim fünften Mal, da weiß man ja schon, was hier abgeht. Super, dann gehe ich jetzt mal hier rüber. Ich meine, auch wenn es das fünfte Turnier ist. Man sagt ja immer so, nach dem Turnier ist vor dem Turnier. Die Vorbereitung beansprucht da viel Zeit, Organisation im Großen und Ganzen.
8: Ja, ich plane also circa immer schon ein Jahr voraus. Also wir sitzen jetzt schon am Pfingstturnier für 2027. Sind jetzt schon in Kontakt mit Mannschaften, weil gerade, ich sag mal, die großen HFC, die müssen das alles genial wissen. Die planen ja nicht nur eine Woche voraus, wie wir Kleinvereine. Bei denen geht das schon jährlich, damit die wissen, wo die dann immer hin müssen.
6: Die Kids, sag ich jetzt mal, die übernachten ja hier auch. Oder das muss ja auch alles unter Dach und Fach sein.
8: Ja, es kommt immer darauf an, wo die herkommen. Also wie gesagt, drei Naumburger haben wir dieses Jahr dabei, die schlafen in Naumburg. Ansonsten haben wir mit dem Herrn Schwenke, der auch unser Partner ist vom Eurobill, da haben wir die französischen Gäste untergebracht. Da sagen wir auch immer vielen Dank. Ja, das ist immer eine große Hilfe, die dann auch noch das Mittagessen zum Beispiel machen für die Kinder, wie die Jugendherberge. Ja, der Eurobill macht Samstag und die Jugendherberge Sonntag. Da ist uns natürlich immer mitgeholfen. Ansonsten sind die Kinder umliegend bis Kretschau, Blütengrund, wie gesagt, Eurobill, Jugendherberge, Apolda sind welche, sind die immer verteilt. Ich arbeite das dann immer zu und die Mannschaften suchen sich dann aus, wo sie hinfahren wollen.
6: Gut, jetzt blicken wir noch mal zurück ein Jahr. Wer war denn eigentlich Sieger im vergangenen?
8: Gute Frage, nächste Frage. Letztes Jahr Sieger war die SG Dynamo Dresden.
6: Meine letzte Frage, weil ihr müsst ja dann auch weiter. Wie rechnet oder welche Chancen rechnet sich der SC Naumburg aus?
7: Ja, ich denke mal, dass wir, wenn sie die Goldrunde erreichen sollten, eine Mannschaft, ist das Zimmer, wären wir vollkommen zufrieden.
6: Ja.
7: Es ist dabei sein
8: für unsere Jungs.
7: Und die sollen lernen, die Kinder. Und dadurch, dass wir natürlich drei Mannschaften haben, das sagt natürlich auch, dass wir in der Altersklasse stark besetzt sind als Verein. Dass wir das einfach leisten können, drei Mannschaften hier zu stellen. Das ist schon.
6: Ja, klar, das
7: wir haben im Verein über 250 Kinder. Und da ist das für uns eigentlich was Leichtes, da drei Mannschaften zu stellen. Aber eben keine Selbstverständlichkeit.
6: So, meine letzte Frage wäre jetzt: Ihr braucht ja auch Unterstützung. Ein Verein ist ja auf Hilfe angewiesen. Wer hilft?
7: Also ganz großes Dankeschön erstmal an die ganzen Helfer aus dem Verein. Ohne die das gar nicht zu wuppen wäre. Dann haben wir wirklich mit der Stadt Naumburg einen Partner, der da auch gerne dabei ist. Der Oberbürgermeister ist selbst immer hier und eröffnet das Turnier. Morgen ist, glaube ich, der stellvertretende Bürgermeister da zur Siegerehrung. Aber auch da die Unterstützung von der Stadt. Und dann natürlich die Sponsoren. Ich glaube, die sagst du dann.
8: Sponsoren, wie vorhin schon mal erwähnt, die Jugendherberge Naumburg, wo Kinder schlafen und die das Essen stellen, und das Eurobill. Des Weiteren Possögel, ja, die auch von ersten Tag an dabei sind, die da Sponsorgelder geben, dass wir Essen und die Schiedsrichter bezahlen können. Und auch das zweite Jahr dabei ist Caravan Rossol. Ja, die unterstützen uns da auch immer mit. Und natürlich unser Hauptsponsor. Ja, der FC Röder, ohne den das auch nicht möglich wäre, der auch vom ersten Tag dabei ist.
6: Ganz einfach super. So, jetzt haltet euch nicht länger auf. Wir wünschen viel Erfolg und eins auf alle Fälle, Spaß soll es ja machen, dieses Dorn.

0: In den jeweiligen Spielpausen war dann auch Geselligkeit angesagt. Und man ließ es sich schmecken, bevor es dann wieder ernst wurde. Ja, und zum Ausklang sorgte eine Dusche für den ganz besonderen Spaßfaktor. Der Samstag und Pfingstsonntag stand am Halleschen Anger ganz im Zeichen des Turniers und das bei optimalen Voraussetzungen. Strahlender Sonnenschein, viele Zuschauer und vor allem grandiose Fußballstimmung. Und im kommenden Jahr trifft man sich hier wieder am Halleschen Anger beim SC Naumburg. Die Vorbereitungen dazu laufen schon jetzt auf Hochtouren.
1: Zum Ende unserer Sendung wollen wir Sie mit einigen schönen Bildern aus dem Rosarium in Sangerhausen erfreuen. Dort wurde am 1. Mai die diesjährige Saison eröffnet und unsere Kollegen von Punktum waren mit Kamera und Mikrofon vor Ort.
2: Eigentlich stehen die 13 Hektar des Rosariums in der Berg- und Rosenstadt Sangerhausen, wie jetzt schon zweimal in diesem Text erwähnt, in Zeichen der Rose. Doch derzeit dominieren die Frühblüher das Gelände und erfreuen die Besucher mit einer frischen, fröhlichen Farbenpracht. Dennoch waren am 1. Mai jede Menge Besucher aus nah und fern gekommen, um gemeinsam mit dem Team der Anlage in die Saison zu starten. Das hatte für diesen Tag wieder einiges organisiert.
3: Großer Garten- und Pflanzenmarkt, ja, und wie man sieht, das ist voll. Also wir haben knapp 50 Aussteller, ist für jeden was dabei. Und ja, es ist eine super Veranstaltung mittlerweile, etabliert, viele, viele Leute aus nah und fern. Und ich glaube, es läuft ganz gut. Die Mitarbeiter sind glücklich, es war eine harte Vorbereitung, wie jedes Jahr immer aufs Gleiche. Aber ich bin stolz. Ich kann mich auch nur bedanken bei meinen Mitarbeitern, weil es ist viel Arbeit, viel Vorbereitung.
4: Die Saison beginnt, wenn man so aufs Jahr schaut. Was sind so die Höhepunkte? Da gibt es sicherlich bestimmt die typischen, aber vielleicht auch atypische.
3: Genau, die typische ist heute der 1. Mai und dann geht es natürlich los, gleich im Juni, Ende Mai das Chortreffen, das traditionelle. Und dann im Juni Berg- und Rosenfest und Nacht der 1000 Lichter, diesmal an einem Tag. Und dann Rose trifft Kunst, Picknickkonzerte beginnt ab nächster Woche, ab 10. Mai, jeden Monat bis September. Viele, viele weitere Veranstaltungen wie in der Rosenarena, Art und Garfunkel, Semino Rossi, Pink Choice, also Pink Floyd Show. Ist für jeden was dabei. Wir haben knapp 110 Veranstaltungen jetzt in der Saison. Also es ist pickepacke voll, einfach mal auf unsere Hochzeit.

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1: Doch bleiben wir heute beim Saisonstart. Es wurde flaniert, fotografiert, bestaunt und gekauft. Die zahlreichen Stände sowohl an der Rosenarena als auch im Eingangsbereich boten Pflanzen aller Couleur. Dies im wahrsten Sinne des Wortes bei den Blumen, aber natürlich waren auch Gemüsepflanzen, Kräuter und Obstgewächse im Angebot. Dank der Beratung durch die Händler griffen die Gäste auch gern in die Pflanzenkisten und anschließend zur Geldbörse. Ein erfolgreicher Tag für beide Seiten. Ganz nebenbei sorgten musikalische Gäste für Unterhaltung, wie beispielsweise der Ziegelröder Spielmannszug.

0: Erschöpft vom ganzen Trubel genoss so mancher auch eine kleine Auszeit, im besten Fall mit einem Gläschen Wein. So lässt es sich leben. Vor dem Rosarium setzte sich die Händlermeile fort. Hier waren nicht nur das Theater Eisleben präsent, sondern natürlich auch kulinarische Angebote und, wie sagt man so schön salopp, Deko-Dingens. Alles in allem ein schönes Tageserlebnis für alle Gäste. An diesem Tag galten übrigens die Eintrittspreise der Nebensaison. Doch wie sieht es denn aus, wenn künftig die Rosen in Blüte stehen? Muss man dann in diesem Jahr bei einem Besuch des Rosariums tiefer in die Tasche greifen?
1: Nein, wir haben wirklich lange überlegt und wie du schon sagst, es wird überall teurer, alles steigt. Aber wir haben gesagt, nein, wir lassen die Eintrittspreise gleich. Also die Tageseintrittspreise sind identisch vom letzten Jahr. Das Einzige, was wir erhöht haben, ist die Dauerkarte. Die ist von 40 auf 45 Euro gestiegen, aber ansonsten ist alles gleich geblieben. Und ich denke mal, die Besucher werden uns danken und werden genauso zahlreich kommen wie im letzten Jahr.
2: Bevor ich mich jetzt von Ihnen verabschiede, noch ein Hinweis für Sie. Im Anschluss an diese Sendung sehen Sie um 20 Uhr ein Interview mit Brigadegeneral AD Dr. Klaus Wittmann zur aktuellen Lage der NATO und der Ukraine. Ja, und das war auch schon wieder unser Regionalmagazin am Dienstagabend, wie gewohnt bei Ihrem Lokalsender BLK TV. Ich wünsche Ihnen jetzt noch eine schöne, kurze Woche und vergessen Sie nicht, am Freitagabend wieder einzuschalten, denn dann gibt's eine neue Ausgabe des Regionalmagazins. Bis dahin wünsche ich Ihnen alles Gute, viel Sonne, tschüss und auf Wiedersehen.
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Guten Abend und herzlich willkommen zu den aktuellen Nachrichten aus dem Burgenlandkreis. Wie gewohnt bei Ihrem Lokalsender BLK TV am Donnerstag, den 28. Mai. Und hier sind Sie, die aktuellen Meldungen des Tages. Mitglieder des Weißenfelser Jugendbeirates nahmen vergangene Woche am Jugendengagement-Kongress in Berlin teil. Vor Ort kamen mehr als 300 ehrenamtlich engagierte junge Menschen aus

0: ganz Deutschland zusammen. Mitglieder vom Jugendbeirat nutzten die Möglichkeit, um sich mit den anderen Ehrenamtlichen zu vernetzen. Zudem lernten sie in Workshops und Exkursionen verschiedene Möglichkeiten des zivilgesellschaftlichen Engagements kennen. Rund 1000 Teilnehmer werden am 13. Juni auf den Himmelswegen erwartet. Der beliebte Himmelswegelauf verbindet Sport, Naturerlebnis und Archäologie und führt die Teilnehmer entlang bedeutender Fundorte der europäischen Frühgeschichte bis zur Arche Nebra. Am 13. Juni heißt es wieder, holt euch die Himmelsscheibenmedaillen. Bereits zum 13. Mal treffen sich dann Läufer, Radfahrer, Walker und Wanderer auf den Himmelswegen, um sportlich gegeneinander anzutreten. Marathonläufer und Radfahrer starten am Sonnenobservatorium Goseck. Halbmarathonläufer in Laucha. Weitere Disziplinen beginnen an der Arche Nebra. Ziel aller Strecken ist das Besucherzentrum Arche Nebra. Rund um die Arche erwarten Teilnehmer und Gäste den ganzen Tag ein abwechslungsreiches Programm mit Musik, Siegerehrungen und gastronomischen Angeboten. Schirmherr des Laufes ist Sven Schulze, Ministerpräsident des Landes Sachsen-Anhalt. Landrat Götz Ulrich wird um 10 Uhr am Sonnenobservatorium Goseck erneut persönlich den Startschuss für den Marathon geben. Am 1. Juni wird weltweit der Internationale Kindertag gefeiert. Ein Tag, der die Kinder in den Mittelpunkt stellt und ihre Rechte, ihre Bedürfnisse und ihre Bedeutung für unsere Gesellschaft hervorhebt. Deshalb veranstaltet die Stadt Zeitz in Zusammenarbeit mit zahlreichen Vereinen, Organisationen und anderen, teils privaten Unterstützern, das große Kinderfest im Schlosspark Moritzburg, welches in diesem Jahr bereits zum 20. Mal stattfindet und somit auch ein Jubiläum feiert. Der Schlosspark wird zur riesigen Spielwiese und die Kinder können an diesem Tag in der Zeit von 14 bis 18 Uhr ein vielseitiges, buntes und kreatives Mitmachangebot der Vereine, Organisationen und der engagierten Künstler genießen. Mit dem abwechslungsreichen Bühnenprogramm, zahlreichen Mitmachaktionen, Spiel- und Kreativangeboten sowie vielen Überraschungen verwandelt sich der historische Park in eine bunte Erlebniswelt für die ganze Familie. Das Kinderfest zählt seit Jahren zu den beliebtesten Familienveranstaltungen in der Region und begeistert kleine wie große Besucher gleichermaßen. Beim 20. Zeitzer Kinderfest gibt es jede Menge zu entdecken, ausprobieren und mitmachen. Für Spiel, Spaß und Abenteuer ist überall gesorgt. Aufgrund einer generellen personellen Unterbesetzung der Straßenverkehrsbehörde Weißenfels wird es voraussichtlich bis Ende August zu Beeinträchtigungen bei der verkehrsrechtlichen Antragsbearbeitung im Rahmen der Durchführung von Baumaßnahmen kommen. Soweit die aktuellen Nachrichten für heute. Jetzt geht es weiter im Programm von BLK TV, Ihrem lokalen Fernsehsender aus dem Burgenlandkreis. Neue Nachrichten, die gibt es dann wieder morgen Abend um 19.30 Uhr.
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0: Guten Abend und herzlich willkommen zum aktuellen Regionalmagazin am Dienstagabend hier bei BLK TV. Ich hoffe, Sie haben das lange Pfingstwochenende gut verbracht. Wir kommen jetzt gleich zu unserem ersten Thema in der heutigen Sendung. Weißenfels hat eine lange Tradition als Garnisonsstadt. Nach der Wende hatte die Bundeswehr die ehemalige NVA-Kaserne übernommen und beheimatet heute dort das Kommando Sanitätsdienstliche Einsatzunterstützung. Zum Tag der Bundeswehr haben die Verantwortlichen gemeinsam mit der Stadtverwaltung einen besonderen Tag für die Weißenfelser und ihre Gäste geplant. Was genau den Besuchern an diesem Tag geboten wird, haben die Verantwortlichen nun einmal vorgestellt.
2: Weißenfels wird am 6. Juni zum bundesweiten Schaufenster der Bundeswehr.

0: Bundeswehr. Gemeinsam mit der Stadt Weißenfels veranstaltet das Kommando sanitätsdienstliche Einsatzunterstützung den Tag der Bundeswehr im Herzen der Stadt, auf dem Marktplatz, dem Stadtbalkon sowie den Badanlagen am Saaleufer. Von 10 bis 17 Uhr erwartet Besucherinnen und Besucher ein außergewöhnlicher Mix aus moderner Militärtechnik, dynamischen Vorführungen, Musik, Familienprogramm und persönlichen Begegnungen mit Soldatinnen und Soldaten der Bundeswehr.
1: Der Tag der Bundeswehr, der am 6. Juni bundesweit an 10 Standorten stattfindet, ist ja normalerweise, wenn Sie ins Internet reingehen, ein Tag, an dem die Bundeswehr in ihre Kasernen einlädt, um ihr Material, ihre Möglichkeiten, sich auch als Arbeitgeber zu präsentieren. Wir sagen dazu, ein 360-Grad-Blickwinkel rund um die Streitkräfte. Martin Papke und ich haben aber entschieden, schon vor geraumer Zeit, vor einem Jahr haben wir uns dazu zusammengesetzt, dass wir aufgrund der engen Einbindung der Bundeswehr hier in unsere Garnisonsstadt einen anderen Weg gehen wollen, dass wir nämlich mit der Bundeswehr in unsere Stadt gehen wollen und gemeinsam mit unserer Stadt diesen Tag der Bundeswehr entsprechend durchführen wollen.
2: Normalerweise wird ja sowas immer in der Kaserne gemacht. Warum denn jetzt in Weißenfels mal die Ausnahme, dass es nicht in der Kaserne gemacht wird, sondern innerhalb der Stadt?
1: Das ist eine gemeinsame Entscheidung vom Oberbürgermeister Martin Papke und mir. Wir wollen mit diesem Thema, die Bundeswehr kommt zu den Bürgern, ein besonderes Signal der Verbundenheit hier in unserer Garnisonsstadt setzen. Wir haben seit vielen, vielen Jahren hier eine ganz besondere Form der Zusammenarbeit. Und mit diesem Signal, diesem Symbol, wir gehen mit allem, was wir können und haben, in die Innenstadt, ist das eine besondere Botschaft auch an unsere Garnisonsstadt.
0: Die Bundeswehr präsentiert in Weißenfels ihre Fähigkeiten mit einem 360-Grad-Blick auf die Streitkräfte.
1: Die Bundeswehr nutzt diesen Tag der Bundeswehr, um allen Bevölkerungsschichten sich entsprechend zu präsentieren. Wir sind nämlich nur deswegen Parlamentsarmee, weil wir für unsere Bürger da sind. Und wir wollen deswegen auch den Bürgern die Möglichkeit geben, mal intensiver in die Bundeswehr hineinzuschauen und kennenzulernen. Aber das Zweite will ich nicht verhehlen. Wir wollen natürlich auch die Arbeitgebermarke Bundeswehr näher bringen und wollen jungen Leuten die Möglichkeit geben, sich mit dem Arbeitgeber Bundeswehr vertraut zu machen und vielleicht auch dabei den Geschmack und das Interesse zu gewinnen. Und deswegen haben wir übrigens auch den Karrieretrakt der Bundeswehr, wo die jungen Leute sich direkt informieren können.
0: Die Gäste erwartet ein eindrucksvolles Programm. Großfahrzeuge und Exponate wie Tornado, das gepanzerte Transportkraftfahrzeug Boxer, Eagle, Fennec oder der geschützte Verwundetentransportcontainer können aus nächster Nähe erlebt werden. Besonders spektakulär werden die dynamischen Vorführungen auf dem Gelände der Badanlagen sein. Dort zeigt das Kommando schnelle Einsatzkräfte Sanitätsdienst, unter anderem die sogenannte Tactical Combat Casualty Care, die Verwundetenversorgung unter Gefechtsbedingungen, sowie realitätsnahe Darstellungen der militärischen Rettungskette im Einsatz. Ein weiterer Publikumsmagnet wird die Vorführung der Heeresinstandsetzungslogistik werden.
1: Einerseits erstmal die komplette Breite. Was hat die Bundeswehr von zivilen bis zu militärischen Möglichkeiten auch als Arbeitgeber zur Verfügung? Das Zweite sind dann Highlights mit Großfahrzeugen, mit einem Tornado-Modell und natürlich dem Luftwaffenmusiko, die besondere Akzente setzen.
2: Aber die Weißenfelser müssen sich auch auf etwas ganz Besonderes einstellen, nämlich ein ganz dickes Ding in der Luft.
1: Ja, natürlich. Wir werden auch Überflüge haben. Wir haben Überflüge zum Beispiel des Flugmodells Poseidon. Und diese Überflüge, damit die Weißenfelser entsprechend auch was davon mitkriegen, werden natürlich in einer zwar noch zulässigen, aber gut sichtbaren Flughöhe erfolgen.
0: Auf dem Stadtbalkon und rund um die Veranstaltungsflächen erwartet die Gäste ein umfangreiches Unterhaltungsprogramm mit Live-Musik, Moderation, Kinderaktionen sowie zahlreichen gastronomischen Angeboten. Die Veranstalter rechnen mit Besucherinnen und Besuchern aus Sachsen-Anhalt, aus Sachsen und Thüringen. Für die Anreise wird dringend die Nutzung öffentlicher Verkehrsmittel empfohlen, da ein Großteil der Innenstadt an diesem Tag für den Autoverkehr gesperrt sein wird. Ergänzend steht ein umfangreiches Park-and-Ride-Konzept mit Shuttle-Verkehr zur Verfügung.
3: Seit 10 Jahren bringt ein besonderes Projekt in Sachsen-Anhalt Kinder und Landwirtschaft zusammen. Bauernpaten heißt die Initiative von AOK und Landfrauenverband. Sie

0: Zeigt Grundschülern, wo Lebensmittel herkommen und warum gesunde Ernährung denn so wichtig ist.
1: Ein Bauernhof in Sachsen-Anhalt. Für viele Kinder kein alltäglicher Ort. Doch genau hier beginnt heute der Unterricht. Direkt zwischen Stall, Feldern und Traktoren. Landwirtinnen und Landwirte übernehmen an diesem besonderen Tag als Bauernpaten die Rolle von Lehrern. Sie erklären den Kindern, wie Lebensmittel entstehen. Anschaulich zum Anfassen und Mitmachen.
2: Also wir bauen unseren Rundgang auf dem Hof immer so auf, dass wir mit den tragenden Kühen anfangen. Und wir nehmen auch wirklich ganz bewusst diese Begriffe wie tragend und das Kuhmaul. Und wir sprechen es auch aus, die Kühe kacken und pullern. Gibt Gelächter, genauso wie wir zu Anfang mit dem anderen Geruch fertig werden, alle paar Mal tief durchatmen und einfach auch mal beherzt ins Futter reinfassen, um zu merken, wo kommt der andere Geruch her, dass sie das auch fühlen und riechen, also mit allen Sinnen Landwirtschaft erleben, ist ja eigentlich auch der Ansatz.
1: Ob im Stall, auf dem Acker oder im Hofbereich, die Kinder erleben hautnah, wie aufwendig die Produktion von Milch, Gemüse oder Getreide ist. Fragen stellen ist ausdrücklich erwünscht. Was für die Landwirtschaft Alltag ist, wird für die Schülerinnen und Schüler zum Erlebnis und bleibt oft lange im Gedächtnis.
3: Ja, im Bauernpatenprojekt sollen die Kinder Landwirtschaft zum einen natürlich live im Betrieb erleben. Sie sollen die Kuh in Kuhstall sehen. Sie sollen sehen, wo die Milch herkommt, die sie ja irgendwann zu Hause auf dem Tisch bekommt. Sie sollen sehen, was auf dem Acker passiert. Und sie sollen vor allen Dingen kennenlernen, wie gesunde Nahrungsmittel in Sachsen-Anhalt produziert werden, wann sie zu welcher Jahreszeit produziert werden und dann auch wissen, wenn es auf den Tisch kommt, gegebenenfalls ja wissen, es ist aus ihrem Hof, aus dem Nachbarbetrieb.
1: Das Projekt hat ein klares Ziel. Kinder früh für gesunde Ernährung sensibilisieren. Denn Gewohnheiten aus dem Kindesalter werden meist ins Erwachsenenalter mitgenommen. Seit dem Start im Jahr 2016 wurden bereits mehr als 18.000 Kinder erreicht. Der direkte Kontakt zur Landwirtschaft soll ihnen helfen, deren Bedeutung zu verstehen und bewusster mit Lebensmitteln umzugehen.
3: Ich glaube, gerade in jungen Jahren kann man den Kindern und Schülern was beibringen, wie gesund was verarbeitet wird, dass nicht überall Zucker notwendig ist, auch vielleicht in kleineren Mengen. Und dass wir das Thema Adipositas damit natürlich entgegenwirken und hoffen, dass es, das Projekt läuft ja jetzt seit 10 Jahren, auch den einen oder anderen Effekt dann zu Hause hat.
1: Rund 30 Betriebe beteiligen sich aktuell am Projekt. Organisiert wird es vom Landfrauenverband Sachsen-Anhalt, der Schulen und Bauernhöfe zusammenbringt. 10 Jahre Bauernpaten. Das bedeutet tausende Kinder, die Landwirtschaft nicht nur aus Büchern kennen, sondern selbst erleben.
2: Als Landwirtin ist es mir besonders wichtig, dass Landwirtschaft in die Mitte der Gesellschaft gehört. Und wo kann man besser anfangen, als mit Kindern, ihnen zu zeigen, hier, was wir machen, hat Sinn. Ist für die Region wichtig. Wir produzieren Lebensmittel, aber wir erhalten ja auch bestimmte Lebensräume. Denn Landwirte, die in einem Ort zu Hause sind, machen so viel mehr für die Gemeinschaft auch.
1: Und die Botschaft bleibt. Wer weiß, wo sein Essen herkommt, trifft oft bessere Entscheidungen. Jeden Tag.

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1: Die geplante Errichtung einer Justizvollzugsanstalt in Weißenfels ist in der Bevölkerung umstritten. In Volkstedt gibt es eine solche bereits seit vielen Jahren, mit großer Zustimmung der Bevölkerung. Jetzt wurde der Grundstein für eine Erweiterung der dortigen JVA gelegt.
2: Gleich 5 große Baukräne, diverse Baufahrzeuge und Betonpumpen sowie ca. 100 Mitarbeiter vor Ort zeugen davon, auf dem Gelände der JVA Volkstedt entsteht Großes und es geht voran. Nach einem ersten Treffen auf der Baustelle am Rande des Eisleber Ortsteils im September vergangenen Jahres wurde nun am 8. Mai 2026 zur Grundsteinlegung eingeladen. Bevor die obligatorische Metallkapsel mit Tageszeitung, aktuellen Münzen und Ähnlichem versenkt wurde, trafen sich die am Bau beteiligten und geladenen Gäste in einem gut gesicherten Festzelt. Hier ergriff zunächst kein geringerer als der Finanzminister von Sachsen-Anhalt, Michael Richter, das Wort. Schließlich sind ca. 240 Millionen Euro für den Bau veranschlagt.
3: Ich bin froh, dass wir heute hier sein können zur Grundsteinlegung. Sie wissen, JVA und Bauen ist ja eigentlich ganz einfaches Thema, auch im Land Sachsen-Anhalt. Es gibt andere Länder, die da auch ihre Probleme haben, die gar nicht so weit weg von uns sind. Und insoweit können wir, glaube ich, ganz stolz sein, dass wir innerhalb einer doch relativ überschaubaren Zeit heute hier die Grundsteinlegung vornehmen können. Firma Zech, da bin ich auch sehr dankbar. Sie hat nämlich wirklich einschlägige Erfahrungen in Bauten von Baumaßnahmen von JVAs. Und das ist wichtig, dass wir hier nicht jemand haben, die selbst sozusagen ihre Erfahrungen erstmal sammeln müssen. Sehr professionell und insoweit denke ich mir wirklich gute Voraussetzungen.
2: Diesem Tenor schloss sich auch Justizministerin Franziska Weidinger an und betonte wiederholt, dass Volkstedt ein perfekter Standort für einen guten Strafvollzug sei. Vor allem durch die hohe Akzeptanz der Anlage in der Bevölkerung. Besonders freut sie, wie sie weiterhin ausführte, dass mit dem Neubau neben den nachhaltig verbesserten Arbeitsbedingungen der JVA-Bediensteten auch die Unterbringung der Gefangenen künftig modernsten Standards genügen wird. Frank Thiesen von der ausführenden Baufirma Zech Hochbau AG ging noch einmal darauf ein, was eigentlich gebaut wird. So entstehen im Moment 2 neue Hafthäuser, eine gut gesicherte Pforte, diverse Schleusen, ein Hundezwinger und das alles umgeben von einer 6 Meter hohen Mauer. Außerdem eine Abschiebeeinrichtung, genannt Ase, mit 30 Plätzen. Die bestehende JVA soll anschließend auch noch modernisiert werden, sodass die Kapazität von derzeit 191 dann auf 285 Haftplätze steigt. Thomas Böge, Geschäftsführer der Immobilien- und Projektmanagementgesellschaft Sachsen-Anhalt, kurz IPS, nutzte seine Redezeit schließlich vor allem, um Dank zu sagen. Unter anderem den Volkstädtern für ihre Geduld und die Akzeptanz der Einrichtung sowie der Landkreisverwaltung für die konstruktive Zusammenarbeit. Doch dann ging es hinaus zur Baustelle, wo die Grundsteinlegung erfolgen sollte. Neben den beiden Ministern und dem Vorstand der Firma Zech sowie dem Geschäftsführer der IPS waren auch Landrat André Schröder, Bürgermeister Carsten Staub und der Ortsbürgermeister von Volkstedt Lothar Kliche beteiligt. Letztgenannter bestätigte im Anschluss noch einmal, wie gut die Volkstädter mit der Justizvollzugsanstalt in nächster Nähe leben können und einst sogar dafür gekämpft haben, dass der Standort bestehen bleibt.
4: Ja, auf jeden Fall, von jedem Einwohner hier in Volkstedt. Denn wir sind ja schon mit der Wende groß geworden mit der JVA. Und es hat auch immer wunderbar geklappt, die ganzen Arbeiten zusammen mit der JVA. Zum Beispiel 2005 mit den Freigängern, die wir mal hatten. Aber das haben sie leider abgeschafft. Warum, weshalb, haben wir bisher noch keine Antwort bekommen, richtig. Aber ansonsten, das ganze Baugeschehen ist wunderbar und läuft da alles.
5: Gibt es auch mal Leute aus Volkstedt, die hier arbeiten?
4: Ja, gibt.
1: Okay. Ja. Das große Fußball-Pfingstwochenende beim SC Naumburg sorgte auch in diesem Jahr für regen Zulauf. Im Rahmen dieser Feierlichkeiten wurde unter anderem der internationale FC Röder Cup ausgetragen. bei dem zahlreiche Jugendmannschaften aus der Region sowie internationale Gastvereine aufeinandertrafen.
6: Es waren auch in diesem Jahr wieder viele Mannschaften zum Pfingstturnier zum SC Naumburg an den Halleschen Anger gereist. Ein solches Event auf die Beine zu stellen, ist immer eine große Herausforderung. Und das in jeglicher Hinsicht. Auch wenn es nicht das erste Turnier dieser Art war. Aber an Erfolge sollte man ja auch bekanntlich anknüpfen.
7: So, das Pfingstwochenende, ja. Und wo führt uns dann der Weg hin? Zum SC Naumburg. Es ist das Pfingstturnier herum. Ich habe gerade gesagt, das fünfte Mal. So, was geht jetzt am Wochenende hier ab?
8: Tja, wie immer. 13 Mannschaften sind es diesmal. U13, Kinder, D-Junioren. Und das ganze Wochenende Fußball. Jetzt die Vorrunde und morgen die Goldrunde. Das heißt, es spielt eigentlich fast jeder von den 13 Mannschaften, jeder gegen jeden in etwa. Also, und da ist mittlerweile sehr beliebt. Und wir haben auch wieder zwei Partnerstädte dabei. Les Olis, die französische Mannschaft, und Tabor ist jetzt auch zum dritten Mal schon dabei, ja? Der FC Tabor. Und Les Olis von Anfang an, das ist das fünfte Mal. Dadurch ist es ein internationales Turnier. Und ja, man sieht ja, es kommt, wird angenommen.
7: Ja, nun gut, beim fünften Mal, da weiß man ja schon, was hier abgeht. Super, dann gehe ich jetzt mal hier rüber. Ich meine, auch wenn es das fünfte Turnier ist, man sagt ja immer so, nach dem Turnier ist vor dem Turnier. Die Vorbereitung beansprucht da viel Zeit, Organisation im Großen und Ganzen.
9: Ja, ich plane also circa immer schon ein Jahr voraus. Also wir sitzen jetzt schon am Pfingstturnier für 2027. Sind jetzt schon in Kontakt mit Mannschaften, weil gerade, ich sag mal, die großen HFC, die müssen das alles genial wissen. Die planen ja nicht nur eine Woche voraus, wie wir Kleinvereine. Bei denen geht das schon jährlich, damit die wissen, wo die dann immer hin müssen.
7: Die Kids, sag ich jetzt mal, die übernachten ja hier auch. Oder das muss ja auch alles unter Dach und Fach sein.
9: Ja, es ist, kommt immer darauf an, wo die herkommen. Also wie gesagt, drei Naumburger haben wir dieses Jahr dabei, die schlafen in Naumburg. Ansonsten haben wir mit dem Herrn Schwenkel, der auch unser Partner ist vom Eurobill, da haben wir die französischen Gäste untergebracht. Da sagen wir auch immer vielen Dank. Ja, das ist immer eine große Hilfe, die dann auch noch das Mittagessen zum Beispiel machen für die Kinder, wie die Jugendherberge. Ja, der Eurobill macht Samstag und die Jugendherberge Sonntag. Da ist uns natürlich immer mitgeholfen. Ansonsten sind die Kinder umliegen bis Kretschau, Blütengrund, wie gesagt, Eurobill, Jugendherberge, Apolda sind welche, sind die immer verteilt. Ich arbeite das dann immer zu und die Mannschaften suchen sich dann aus, wo sie hinfahren wollen.
7: Gut, jetzt blicken wir noch mal zurück ein Jahr. Wer war denn eigentlich Sieger im vergangenen?
9: Gute Frage, nächste Frage. Letztes Jahr Sieger war die SG Dynamo Dresden.
7: Meine letzte Frage, weil ihr müsst ja dann auch weiter. Wie rechnet oder welche Chancen rechnet sich der SC Naumburg aus?
8: Ja, ich denke mal, dass wir, wenn sie die Goldrunde erreichen sollten, eine Mannschaft, ist das Zimmer, wären wir vollkommen zufrieden. Ja. Es ist dabei sein
9: für unsere Jungs.
8: Und die sollen lernen, die Kinder. Und dadurch, dass wir natürlich drei Mannschaften haben, das sagt natürlich auch, dass wir in der Altersklasse stark besetzt sind als Verein. Dass wir das einfach leisten können, drei Mannschaften hier zu stellen. Das ist schon. Wir haben im Verein über 250 Kinder. Und da ist das für uns eigentlich was Leichtes, da drei Mannschaften zu stellen. Aber eben keine Selbstverständlichkeit.
7: So, meine letzte Frage wäre jetzt: Ihr braucht ja auch Unterstützung. Ein Verein ist ja auf Hilfe angewiesen. Wer hilft?
8: Also ganz großes Dankeschön erstmal an die ganzen Helfer aus dem Verein. Ohne die das gar nicht zu wuppen wäre. Dann haben wir wirklich mit der Stadt Naumburg einen Partner, der da auch gerne dabei ist. Der Oberbürgermeister ist selbst immer hier und eröffnet das Turnier. Morgen ist, glaube ich, der stellvertretende Bürgermeister da zur Siegerehrung. Aber auch da die Unterstützung von der Stadt. Und dann natürlich die Sponsoren. Ich glaube, die sagst du dann.
9: Sponsoren, wie vorhin schon mal erwähnt, die Jugendherberge Naumburg, wo Kinder schlafen und die das Essen stellen. Und das Eurobill. Des Weiteren Possögel, ja, die auch von ersten Tag an dabei sind, die sie da Sponsorgelder geben, dass wir Essen und die Schiedsrichter bezahlen können. Und auch das zweite Jahr dabei ist Caravan Rossol. Ja, die unterstützen uns da auch immer mit. Und natürlich unser Hauptsponsor, ja, der FC Röder, ohne den das auch nicht möglich wäre, der auch vom ersten Tag dabei ist.
7: Ganz einfach super. So, jetzt haltet euch nicht länger auf. Wir wünschen viel Erfolg. Und eins auf alle Fälle, Spaß soll es ja machen, dieses Turnier. Ja, und wir sehen uns dann im kommenden Jahr beim 6. Turnier wieder.
8: Genau, vielen Dank.
9: Dann sage ich schöne Pfingsten.
7: Danke gleichfalls. Danke.
6: Hier wurde um jeden Ball gekämpft. Der Nachwuchs stellte sein Können schon unter Beweis. Sie waren alle voll bei der Sache.

0: In den jeweiligen Spielpausen war dann auch Geselligkeit angesagt. Und man ließ es sich schmecken, bevor es dann wieder ernst wurde. Ja, und zum Ausklang sorgte eine Dusche für den ganz besonderen Spaßfaktor. Der Samstag und Pfingstsonntag stand am Halleschen Anger ganz im Zeichen des Turniers und das bei optimalen Voraussetzungen. Strahlender Sonnenschein, viele Zuschauer und vor allem grandiose Fußballstimmung. Und im kommenden Jahr trifft man sich hier wieder am Halleschen Anger beim SC Naumburg. Die Vorbereitungen dazu laufen schon jetzt auf Hochtouren.
1: Zum Ende unserer Sendung wollen wir Sie mit einigen schönen Bildern aus dem Rosarium in Sangerhausen erfreuen. Dort wurde am 1. Mai die diesjährige Saison eröffnet und unsere Kollegen von Punktum waren mit Kamera und Mikrofon vor Ort.
2: Eigentlich stehen die 13 Hektar des Rosariums in der Berg- und Rosenstadt Sangerhausen, wie jetzt schon zweimal in diesem Text erwähnt, im Zeichen der Rose. Doch derzeit dominieren die Frühblüher das Gelände und erfreuen die Besucher mit einer frischen, fröhlichen Farbenpracht. Dennoch waren am 1. Mai jede Menge Besucher aus nah und fern gekommen, um gemeinsam mit dem Team der Anlage in die Saison zu starten. Das hatte für diesen Tag wieder einiges organisiert.
3: Großer Garten- und Pflanzenmarkt, ja, und wie man sieht, das ist voll. Also wir haben knapp 50 Aussteller, ist für jeden was dabei. Und ja, es ist eine super Veranstaltung mittlerweile, etabliert, viele, viele Leute aus nah und fern. Und ich glaube, es läuft ganz gut. Die Mitarbeiter sind glücklich. Es war eine harte Vorbereitung, wie jedes Jahr immer aufs Gleiche. Aber ich bin stolz. Ich kann mich auch nur bedanken bei meinen Mitarbeitern, weil es ist viel Arbeit, viel Vorbereitung.
4: Die Saison beginnt, wenn man so aufs Jahr schaut. Was sind so die Höhepunkte? Da gibt es sicherlich bestimmt die typischen, aber vielleicht auch atypische.
3: Genau, die typische ist heute der 1. Mai und dann geht es natürlich los gleich im Juni. Ende Mai das Chortreffen, das traditionelle. Und dann im Juni Berg- und Rosenfest und Nacht der 1000 Lichter. Diesmal an einem Tag. Und dann Rose trifft Kunst, Picknickkonzerte beginnt ab nächste Woche, ab 10. Mai, jeden Monat bis September. Viele, viele weitere Veranstaltungen in der Rosenarena, Art und Garfunkel, Semino Rossi, Pink Choice, also Pink Floyd Show. Ist für jeden was dabei. Wir haben knapp 110 Veranstaltungen jetzt in der Saison. Also es ist pickepacke voll, einfach mal auf unsere Homepage.

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1: Doch bleiben wir heute beim Saisonstart. Es wurde flaniert, fotografiert, bestaunt und gekauft. Die zahlreichen Stände, sowohl an der Rosenarena als auch im Eingangsbereich, boten Pflanzen aller Couleur. Dies im wahrsten Sinne des Wortes bei den Blumen, aber natürlich waren auch Gemüsepflanzen, Kräuter und Obstgewächse im Angebot. Dank der Beratung durch die Händler griffen die Gäste auch gern in die Pflanzenkisten und anschließend zur Geldbörse. Ein erfolgreicher Tag für beide Seiten. Ganz nebenbei sorgten musikalische Gäste für Unterhaltung, wie beispielsweise der Ziegelröder Spielmannszug.

0: Erschöpft vom ganzen Trubel genoss so mancher auch eine kleine Auszeit, im besten Fall mit einem Gläschen Wein. So lässt es sich leben. Vor dem Rosarium setzte sich die Händlermeile fort. Hier waren nicht nur das Theater Eisleben präsent, sondern natürlich auch kulinarische Angebote und, wie sagt man so schön salopp, Deko-Dingens. Alles in allem ein schönes Tageserlebnis für alle Gäste. An diesem Tag galten übrigens die Eintrittspreise der Nebensaison, doch wie sieht es denn aus, wenn künftig die Rosen in Blüte stehen? Muss man dann in diesem Jahr bei einem Besuch des Rosariums tiefer in die Tasche greifen?
1: Nein, wir haben wirklich lange überlegt und wie du schon sagst, es wird überall teurer, alles steigt. Aber wir haben gesagt, nein, wir lassen die Eintrittspreise gleich. Also die Tageseintrittspreise sind identisch vom letzten Jahr. Das Einzige, was wir erhöht haben, ist die Dauerkarte. Die ist von 40 auf 45 Euro gestiegen, aber ansonsten ist alles gleich geblieben. Und ich denke mal, die Besucher werden uns danken und werden genauso zahlreich kommen wie im letzten Jahr.
2: Bevor ich mich jetzt von Ihnen verabschiede, noch ein Hinweis für Sie. Im Anschluss an diese Sendung sehen Sie um 20 Uhr ein Interview mit Brigadegeneral AD Dr. Klaus Wittmann zur aktuellen Lage der NATO und der Ukraine. Ja, und das war auch schon wieder unser Regionalmagazin am Dienstagabend, wie gewohnt bei Ihrem Lokalsender BLK TV. Ich wünsche Ihnen jetzt noch eine schöne, kurze Woche und vergessen Sie nicht, am Freitagabend wieder einzuschalten, denn dann gibt es eine neue Ausgabe des Regionalmagazins. Bis dahin wünsche ich Ihnen alles Gute, viel Sonne, tschüss und auf Wiedersehen.
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Guten Abend und herzlich willkommen zu den aktuellen Nachrichten aus dem Burgenlandkreis. Wie gewohnt bei Ihrem Lokalsender BLK TV am Donnerstag, den 28. Mai. Und hier sind Sie, die aktuellen Meldungen des Tages. Mitglieder des Weißenfelser Jugendbeirates nahmen vergangene Woche am Jugendengagementkongress in Berlin teil. Vor Ort kamen mehr als 300 ehrenamtlich engagierte junge Menschen aus ganz Deutschland zusammen. Mitglieder vom Jugendbeirat nutzten die Möglichkeit, um sich mit den anderen Ehrenamtlichen zu vernetzen. Zudem lernten sie in Workshops und Exkursionen verschiedene Möglichkeiten des zivilgesellschaftlichen Engagements kennen. Rund 1000 Teilnehmer werden am 13. Juni auf den Himmelswegen erwartet. Der beliebte Himmelswegelauf verbindet Sport, Naturerlebnis und Archäologie und führt die Teilnehmer entlang bedeutender

0: bedeutender Fundorte der europäischen Frühgeschichte bis zur Arche Nebra. Am 13. Juni heißt es wieder, holt euch die Himmelsscheibenmedaillen. Bereits zum 13. Mal treffen sich dann Läufer, Radfahrer, Walker und Wanderer auf den Himmelswegen, um sportlich gegeneinander anzutreten. Marathonläufer und Radfahrer starten am Sonnenobservatorium Goseck, Halbmarathonläufer in Laucha, weitere Disziplinen beginnen an der Arche Nebra. Ziel aller Strecken ist das Besucherzentrum Arche Nebra. Rund um die Arche erwarten Teilnehmer und Gäste den ganzen Tag ein abwechslungsreiches Programm mit Musik, Siegerehrungen und gastronomischen Angeboten. Schirmherr des Laufes ist Sven Schulze, Ministerpräsident des Landes Sachsen-Anhalt. Landrat Götz Ulrich wird um 10 Uhr am Sonnenobservatorium Goseck erneut persönlich den Startschuss für den Marathon geben. Am 1. Juni wird weltweit der Internationale Kindertag gefeiert. Ein Tag, der die Kinder in den Mittelpunkt stellt und ihre Rechte, ihre Bedürfnisse und ihre Bedeutung für unsere Gesellschaft hervorhebt. Deshalb veranstaltet die Stadt Zeitz in Zusammenarbeit mit zahlreichen Vereinen, Organisationen und anderen, teils privaten Unterstützern, das große Kinderfest im Schlosspark Moritzburg, welches in diesem Jahr bereits zum 20. Mal stattfindet und somit auch ein Jubiläum feiert. Der Schlosspark wird zur riesigen Spielwiese und die Kinder können an diesem Tag in der Zeit von 14 bis 18 Uhr ein vielseitiges, buntes und kreatives Mitmachangebot der Vereine, Organisationen und der engagierten Künstler genießen. Mit dem abwechslungsreichen Bühnenprogramm, zahlreichen Mitmachaktionen, Spiel- und Kreativangeboten sowie vielen Überraschungen verwandelt sich der historische Park in eine bunte Erlebniswelt für die ganze Familie. Das Kinderfest zählt seit Jahren zu den beliebtesten Familienveranstaltungen in der Region und begeistert kleine wie große Besucher gleichermaßen. Beim 20. Zeitzer Kinderfest gibt es jede Menge zu entdecken, ausprobieren und mitmachen. Für Spiel, Spaß und Abenteuer ist überall gesorgt. Aufgrund einer generellen personellen Unterbesetzung der Straßenverkehrsbehörde Weißenfels wird es voraussichtlich bis Ende August zu Beeinträchtigungen bei der verkehrsrechtlichen Antragsbearbeitung im Rahmen der Durchführung von Baumaßnahmen kommen. Soweit die aktuellen Nachrichten für heute. Jetzt geht es weiter im Programm von BLK TV, Ihrem lokalen Fernsehsender aus dem Burgenlandkreis. Neue Nachrichten, die gibt es dann wieder morgen Abend um 19.30 Uhr.
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0: Guten Abend und herzlich willkommen zum aktuellen Regionalmagazin am Dienstagabend hier bei BLK TV. Ich hoffe, Sie haben das lange Pfingstwochenende gut verbracht. Wir kommen jetzt gleich zu unserem ersten Thema in der heutigen Sendung. Weißenfels hat eine lange Tradition als Garnisonsstadt. Nach der Wende hatte die Bundeswehr die ehemalige NVA-Kaserne übernommen und beheimatet heute dort das Kommando Sanitätsdienstliche Einsatzunterstützung. Zum Tag der Bundeswehr haben die Verantwortlichen gemeinsam mit der Stadtverwaltung einen besonderen Tag für die Weißenfelser und ihre Gäste geplant. Was genau den Besuchern an diesem Tag geboten wird, haben die Verantwortlichen nun einmal vorgestellt.
2: Weißenfels wird am 6. Juni zum bundesweiten Schaufenster der Bundeswehr. Gemeinsam mit der Stadt Weißenfels veranstaltet das Kommando Sanitätsdienstliche Einsatzunterstützung den Tag der Bundeswehr im Herzen der Stadt, auf dem Marktplatz, dem Stadtbalkon sowie den Badanlagen am Saaleufer. Von 10 bis 17 Uhr erwartet Besucherinnen und Besucher ein außergewöhnlicher Mix aus moderner Militärtechnik, dynamischen Vorführungen, Musik, Familienprogramm und persönlichen Begegnungen mit Soldatinnen und Soldaten der Bundeswehr.
3: Der Tag der Bundeswehr, der am 6. Juni bundesweit an 10 Standorten stattfindet, ist ja normalerweise, wenn Sie ins Internet reingehen, ein Tag, an dem die Bundeswehr in ihre Kasernen einlädt, um ihr Material, ihre Möglichkeiten, sich auch als Arbeitgeber zu präsentieren. Wir sagen dazu, ein 360-Grad-Blickwinkel rund um die Streitkräfte. Martin Papke und ich haben aber entschieden, schon vor geraumer Zeit, vor einem Jahr haben wir uns dazu zusammengesetzt, dass wir aufgrund der engen Einbindung der Bundeswehr hier in unsere Garnisonsstadt einen anderen Weg gehen wollen, dass wir nämlich mit der Bundeswehr in unsere Stadt gehen wollen und gemeinsam mit unserer Stadt diesen Tag der Bundeswehr entsprechend durchführen wollen.
4: Normalerweise wird ja sowas immer in der Kaserne gemacht. Warum denn jetzt in Weißenfels mal die Ausnahme, dass es nicht in der Kaserne gemacht wird, sondern innerhalb der Stadt?
3: Das ist eine gemeinsame Entscheidung vom Oberbürgermeister Martin Papke und mir. Wir wollen mit diesem Thema, die Bundeswehr kommt zu den Bürgern, ein besonderes Signal der Verbundenheit hier in unserer Garnisonsstadt setzen. Wir haben seit vielen, vielen Jahren hier eine ganz besondere Form der Zusammenarbeit. Und mit diesem Signal, diesem Symbol, wir gehen mit allem, was wir können und haben, in die Innenstadt, ist das eine besondere Botschaft auch an unsere Garnisonsstadt.
2: Die Bundeswehr präsentiert in Weißenfels ihre Fähigkeiten mit einem 360-Grad-Blick auf die Streitkräfte.
3: Die Bundeswehr nutzt diesen Tag der Bundeswehr, um allen Bevölkerungsschichten sich entsprechend zu präsentieren. Wir sind nämlich nur deswegen Parlamentsarmee, weil wir für unsere Bürger da sind. Und wir wollen deswegen auch den Bürgern die Möglichkeit geben, mal intensiver in die Bundeswehr hineinzuschauen und kennenzulernen. Aber das Zweite will ich nicht verhehlen. Wir wollen natürlich auch die Arbeitgebermarke Bundeswehr näher bringen und wollen jungen Leuten die Möglichkeit geben, sich mit dem Arbeitgeber Bundeswehr vertraut zu machen und vielleicht auch dabei den Geschmack und das Interesse zu gewinnen. Und deswegen haben wir übrigens auch den Karrieretrakt der Bundeswehr, wo die jungen Leute sich direkt informieren können.
2: Die Gäste erwartet ein eindrucksvolles Programm. Großfahrzeuge und Exponate wie Tornado, das gepanzerte Transportkraftfahrzeug Boxer, Eagle, Fennec oder der geschützte Verwundetentransportcontainer können aus nächster Nähe erlebt werden. Besonders spektakulär werden die dynamischen Vorführungen auf dem Gelände der Badanlagen sein. Dort zeigt das Kommando Schnelle Einsatzkräfte Sanitätsdienst, unter anderem die sogenannte Tactical Combat Casualty Care, die Verwundetenversorgung unter Gefechtsbedingungen, sowie realitätsnahe Darstellungen der militärischen Rettungskette im Einsatz. Ein weiterer Publikumsmagnet wird die Vorführung der Heeresinstandsetzungslogistik werden.
3: Einerseits erstmal die komplette Breite. Was hat die Bundeswehr von zivilen bis zu militärischen Möglichkeiten auch als Arbeitgeber zur Verfügung? Das Zweite sind dann Highlights mit Großfahrzeugen, mit einem Tornado-Modell und natürlich dem Luftwaffenmusiko, die besondere Akzente setzen.
4: Aber die Weißenfelser müssen sich auch auf etwas ganz Besonderes einstellen, nämlich ein ganz dickes Ding in der Luft.
3: Ja, natürlich. Wir werden auch Überflüge haben. Wir haben Überflüge zum Beispiel des Flugmodells Poseidon. Und diese Überflüge, damit die Weißenfelser entsprechend auch was davon mitkriegen, werden natürlich in einer zwar noch zulässigen, aber gut sichtbaren Flughöhe erfolgen.
2: Auf dem Stadtbalkon und rund um die Veranstaltungsflächen erwartet die Gäste ein umfangreiches Unterhaltungsprogramm mit Live-Musik, Moderation, Kinderaktionen sowie zahlreichen gastronomischen Angeboten. Die Veranstalter rechnen mit Besucherinnen und Besuchern aus Sachsen-Anhalt, aus Sachsen und Thüringen. Für die Anreise wird dringend die Nutzung öffentlicher Verkehrsmittel empfohlen, da ein Großteil der Innenstadt an diesem Tag für den Autoverkehr gesperrt sein wird. Ergänzend steht ein umfangreiches Park-and-Ride-Konzept mit Shuttle-Verkehr zur Verfügung.
0: Seit 10 Jahren bringt ein besonderes Projekt in Sachsen-Anhalt Kinder und Landwirtschaft zusammen. Bauernpaten heißt die Initiative von AOK und Landfrauenverband. Sie zeigt Grundschülern, wo Lebensmittel herkommen und warum gesunde Ernährung denn so wichtig ist.
5: Ein Bauernhof in Sachsen-Anhalt. Für viele Kinder kein alltäglicher Ort. Doch genau hier beginnt heute der Unterricht. Direkt zwischen Stall, Feldern und Traktoren. Landwirtinnen und Landwirte übernehmen an diesem besonderen Tag als Bauernpaten die Rolle von Lehrern. Sie erklären den Kindern, wie Lebensmittel entstehen. Anschaulich zum Anfassen und Mitmachen.
6: Also wir bauen unseren Rundgang auf dem Hof immer so auf, dass wir mit den tragenden Kühen anfangen. Und wir nehmen auch wirklich ganz bewusst diese Begriffe wie tragend und das Kuhmaul. Und wir sprechen es auch aus, die Kühe kacken und pullern. Gibt Gelächter, genauso wie wir zu Anfang mit dem anderen Geruch fertig werden, alle paar Mal tief durchatmen und einfach auch mal beherzt ins Futter reinfassen, um zu merken, wo kommt der andere Geruch her, dass sie das auch fühlen und riechen, also mit allen Sinnen Landwirtschaft erleben, ist ja eigentlich auch der Ansatz.
5: Ob im Stall, auf dem Acker oder im Hofbereich, die Kinder erleben hautnah, wie aufwendig die Produktion von Milch, Gemüse oder Getreide ist. Fragen stellen ist ausdrücklich erwünscht. Was für die Landwirtschaft Alltag ist, wird für die Schülerinnen und Schüler zum Erlebnis und bleibt oft lange im Gedächtnis.
7: Ja, im Bauernpatenprojekt sollen die Kinder Landwirtschaft zum einen natürlich live im Betrieb erleben. Sie sollen die Kuh in Kuhstall sehen. Sie sollen sehen, wo die Milch herkommt, die sie ja irgendwann zu Hause auf dem Tisch bekommt. Sie sollen sehen, was auf dem Acker passiert. Und sie sollen vor allen Dingen kennenlernen, wie gesunde Nahrungsmittel in Sachsen-Anhalt produziert werden, wann sie zu welcher Jahreszeit produziert werden und dann auch wissen, wenn es auf den Tisch kommt, gegebenenfalls ja wissen, es ist aus ihrem Hof, aus dem Nachbarbetrieb.
5: Das Projekt hat ein klares Ziel. Kinder früh für gesunde Ernährung sensibilisieren. Denn Gewohnheiten aus dem Kindesalter werden meist ins Erwachsenenalter mitgenommen. Seit dem Start im Jahr 2016 wurden bereits mehr als 18.000 Kinder erreicht. Der direkte Kontakt zur Landwirtschaft soll ihnen helfen, deren Bedeutung zu verstehen und bewusster mit Lebensmitteln umzugehen.
7: Ich glaube, gerade in jungen Jahren kann man den Kindern und Schülern was beibringen, wie gesund was verarbeitet wird, dass nicht überall Zucker notwendig ist, auch vielleicht in kleineren Mengen. Und dass wir das Thema Adipositas damit natürlich entgegenwirken und hoffen, dass es, das Projekt läuft ja jetzt seit 10 Jahren, auch den einen oder anderen Effekt dann zu Hause hat.
5: Rund 30 Betriebe beteiligen sich aktuell am Projekt. Organisiert wird es vom Landfrauenverband Sachsen-Anhalt, der Schulen und Bauernhöfe zusammenbringt. 10 Jahre Bauernpaten. Das bedeutet tausende Kinder, die Landwirtschaft nicht nur aus Büchern kennen, sondern selbst erleben.
6: Als Landwirtin ist es mir besonders wichtig, dass Landwirtschaft in die Mitte der Gesellschaft gehört. Und wo kann man besser anfangen, als mit Kindern, ihnen zu zeigen, hier, was wir machen, hat Sinn. Ist für die Region wichtig. Wir produzieren Lebensmittel, aber wir erhalten ja auch bestimmte Lebensräume. Denn Landwirte, die in einem Ort zu Hause sind, machen so viel mehr für die Gemeinschaft auch.
5: Und die Botschaft bleibt. Wer weiß, wo sein Essen herkommt, trifft oft bessere Entscheidungen. Jeden Tag.

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1: Die geplante Errichtung einer Justizvollzugsanstalt in Weißenfels ist in der Bevölkerung umstritten. In Volkstedt gibt es eine solche bereits seit vielen Jahren mit großer Zustimmung der Bevölkerung. Jetzt wurde der Grundstein für eine Erweiterung der dortigen JVA gelegt.
2: Gleich 5 große Baukräne, diverse Baufahrzeuge und Betonpumpen sowie ca. 100 Mitarbeiter vor Ort zeugen davon, auf dem Gelände der JVA Volkstedt entsteht Großes und es geht voran. Nach einem ersten Treffen auf der Baustelle am Rande des Eisleber Ortsteils im September vergangenen Jahres wurde nun am 8. Mai 2026 zur Grundsteinlegung eingeladen. Bevor die obligatorische Metallkapsel mit Tageszeitung, aktuellen Münzen und Ähnlichem versenkt wurde, trafen sich die am Bau beteiligten und geladenen Gäste in einem gut gesicherten Festzelt. Hier ergriff zunächst kein Geringerer als der Finanzminister von Sachsen-Anhalt, Michael Richter, das Wort. Schließlich sind ca. 240 Millionen Euro für den Bau veranschlagt.
3: Ich bin froh, dass wir heute hier sein können zur Grundsteinlegung. Sie wissen, JVA und Bau.

0: ist ja eigentlich ganz einfaches Thema, auch im Land Sachsen-Anhalt. Es gibt andere Länder, die da auch ihre Probleme haben, die gar nicht so weit weg von uns sind. Und insoweit können wir, glaube ich, ganz stolz sein, dass wir innerhalb einer doch relativ überschaubaren Zeit heute hier die Grundsteinlegung vornehmen können. Firma Zech, da bin ich auch sehr dankbar. Sie hatten nämlich wirklich einschlägige Erfahrungen in Bauten von Baumaßnahmen von JVAs. Und das ist wichtig, dass wir hier nicht jemand haben, die selbst sozusagen ihre Erfahrungen erstmal sammeln müssen. Sehr professionell und insoweit, denke ich mir, wirklich gute Voraussetzungen.
1: Diesem Tenor schloss sich auch Justizministerin Franziska Weidinger an und betonte wiederholt, dass Volkstedt ein perfekter Standort für einen guten Strafvollzug sei. Vor allem durch die hohe Akzeptanz der Anlage in der Bevölkerung. Besonders freut sie, wie sie weiterhin ausführte, dass mit dem Neubau neben den nachhaltig verbesserten Arbeitsbedingungen der JVA-Bediensteten auch die Unterbringung der Gefangenen künftig modernsten Standards genügen wird. Frank Thiesen von der ausführenden Baufirma Zech Hochbau AG ging noch einmal darauf ein, was eigentlich gebaut wird. So entstehen im Moment zwei neue Hafthäuser, eine gut gesicherte Pforte, diverse Schleusen, ein Hundezwinger und das alles umgeben von einer 6 Meter hohen Mauer. Außerdem eine Abschiebeeinrichtung, genannt Ase, mit 30 Plätzen. Die bestehende JVA soll anschließend auch noch modernisiert werden, sodass die Kapazität von derzeit 191 dann auf 285 Haftplätze steigt. Thomas Böge, Geschäftsführer der Immobilien- und Projektmanagementgesellschaft Sachsen-Anhalt, kurz IPS, nutzte seine Redezeit schließlich vor allem, um Dank zu sagen. Unter anderem den Volkstädtern für ihre Geduld und die Akzeptanz der Einrichtung sowie der Landkreisverwaltung für die konstruktive Zusammenarbeit. Doch dann ging es hinaus zur Baustelle, wo die Grundsteinlegung erfolgen sollte. Neben den beiden Ministern und dem Vorstand der Firma Zech sowie dem Geschäftsführer der IPS waren auch Landrat André Schröder, Bürgermeister Carsten Staub und der Ortsbürgermeister von Volkstedt Lothar Kliche beteiligt. Letztgenannter bestätigte im Anschluss noch einmal, wie gut die Volkstädter mit der Justizvollzugsanstalt in nächster Nähe leben können und einst sogar dafür gekämpft haben, dass der Standort bestehen bleibt.
2: Ja, auf jeden Fall von jedem Einwohner hier in Volkstedt. Denn wir sind ja schon mit der Wende groß geworden mit der JVA. Und es hat auch immer wunderbar geklappt, die ganzen Arbeiten zusammen mit der JVA. Zum Beispiel 2005 mit den Freigängern, die wir mal hatten. Aber das haben sie leider abgeschafft. Warum, weshalb, haben wir bisher noch keine Antwort bekommen, richtig. Aber ansonsten, das ganze Baugeschehen ist wunderbar und läuft auch alles.
3: Gibt es auch mal Leute aus Volkstedt, die hier arbeiten?
2: Ja, gibt.
4: Okay. Ja. Das große Fußball-Pfingstwochenende beim SC Naumburg sorgte auch in diesem Jahr für regen Zulauf. Im Rahmen dieser Feierlichkeiten wurde unter anderem der internationale FC Röder Cup ausgetragen, bei dem zahlreiche Jugendmannschaften aus der Region sowie internationale Gastvereine aufeinandertrafen.
5: Es waren auch in diesem Jahr wieder viele Mannschaften zum Pfingstturnier zum SC Naumburg an den Halleschen Anger gereist. Ein solches Event auf die Beine zu stellen, ist immer eine große Herausforderung. Und das in jeglicher Hinsicht. Auch wenn es nicht das erste Turnier dieser Art war. Aber an Erfolge sollte man ja auch bekanntlich anknüpfen.
6: So, das Pfingstwochenende, ja. Und wo führt uns dann der Weg hin? Zum SC Naumburg. Es ist das Pfingstturnier herum. Ich habe gerade gesagt, es
7: ist fünfte Mal.
6: So, was geht jetzt am Wochenende hier ab?
7: Tja, wie immer. 13 Mannschaften sind es diesmal. U13, Kinder, D-Junioren. Und das ganze Wochenende Fußball. Jetzt die Silber. Vorrunde und morgen die Goldrunde. Das heißt, es spielt eigentlich fast jeder von den 13 Mannschaften, jeder gegen jeden in etwa. Also, und da ist mittlerweile sehr beliebt. Und wir haben auch wieder zwei Partnerstädte dabei. Les Olis, die französische Mannschaft, und Tabor. Ist jetzt auch zum dritten Mal schon dabei, ja? Der FC Tabor. Und Les Olis von Anfang an, das ist das fünfte Mal. Dadurch ist es ein internationales Turnier. Und ja, man sieht ja, es kommt.

0: kommt, wird angenommen.
1: Ja, nur gut, beim fünften Mal, da weiß man ja schon, was hier abgeht. Super, dann gehe ich jetzt mal hier rüber. Ich meine, auch wenn es das fünfte Turnier ist, man sagt ja immer so, nach dem Turnier ist vor dem Turnier. Die Vorbereitung beansprucht da viel Zeit, Organisation im Großen und Ganzen.
2: Ja, ich plane also circa immer schon ein Jahr voraus. Also wir sitzen jetzt schon am Pfingstturnier für 2027. Sind jetzt schon in Kontakt mit Mannschaften, weil gerade, ich sag mal, die großen HFC, die müssen das alles genial wissen. Die planen ja nicht nur eine Woche voraus, wie wir Kleinvereine. Bei denen geht das schon jährlich, damit die wissen, wo die dann immer hin müssen.
1: Die Kids, sag ich jetzt mal, die übernachten ja hier auch. Oder das muss ja auch alles unter Dach und Fach sein.
2: Ja, es kommt immer darauf an, wo die herkommen. Also wie gesagt, drei Naumburger haben wir dieses Jahr dabei, die schlafen in Naumburg. Ansonsten haben wir mit dem Herrn Schwenkel, der auch unser Partner ist vom Euroville, da haben wir die französischen Gäste untergebracht. Da sagen wir auch immer vielen Dank, ja, das ist immer eine große Hilfe, die dann auch noch das Mittagessen zum Beispiel machen für die Kinder, wie die Jugendherberge. Ja, der Euroville macht Samstag und die Jugendherberge Sonntag. Da ist uns natürlich immer mit geholfen, ansonsten sind die Kinder umliegen bis Kretschau, Blütengrund, wie gesagt, Euroville, Jugendherberge, Apolda sind welche, sind die immer verteilt. Ich arbeite das dann immer zu und die Mannschaften suchen sich dann aus, wo sie hinfahren wollen.
1: Gut, jetzt blicken wir noch mal zurück ein Jahr. Wer war denn eigentlich Sieger im vergangenen?
2: Gute Frage. Nächste Frage. Letztes Jahr Sieger war die SG Dynamo Dresden.
1: Eine letzte Frage, weil ihr müsst ja dann auch weiter. Wie rechnet oder welche Chancen rechnet sich der SC Naumburg aus?
3: Ja, ich denke mal, dass wir, wenn sie die Goldrunde erreichen sollten, eine Mannschaft, ist das Zimmer, wären wir vollkommen zufrieden.
1: Ja.
3: Es ist dabei sein
2: für unsere Jungs.
3: Und die sollen lernen, die Kinder. Und dadurch, dass wir natürlich drei Mannschaften haben, das sagt natürlich auch, dass wir in der Altersklasse stark besetzt sind als Verein. Dass wir das einfach leisten können, drei Mannschaften hier zu stellen, das ist schon, wir haben im Verein über 250 Kinder und da ist das für uns eigentlich was Leichtes, da drei Mannschaften zu stellen, aber eben keine Selbstverständlichkeit.
1: So, meine letzte Frage wäre jetzt, ihr braucht ja auch Unterstützung, ein Verein ist ja auf Hilfe angewiesen, wer hilft?
3: Also ganz großes Dankeschön erstmal an die ganzen Helfer, die aus dem Verein. Ohne die das gar nicht zu wuppen wäre. Dann haben wir wirklich mit der Stadt Naumburg einen Partner, der da auch gerne dabei ist. Der Oberbürgermeister ist selbst immer hier und eröffnet das Turnier. Morgen ist, glaube ich, der stellvertretende Bürgermeister da zur Siegerehrung. Aber auch da die Unterstützung von der Stadt. Und dann natürlich die Sponsoren. Ich glaube, die sagst du dann.
2: Sponsoren, wie vorhin schon mal erwähnt, die Jugendherberge Naumburg, wo Kinder schlafen und die das Essen stellen und das Euroville. Des Weiteren Possögel, ja, die auch von ersten Tag an dabei sind, die da Sponsorgelder geben, dass wir Essen und die Schiedsrichter bezahlen können. Und auch das zweite Jahr dabei ist Caravan Rossol. Ja, die unterstützen uns da auch immer mit. Und natürlich unser Hauptsponsor. Ja, der FC Röder, ohne den das auch nicht möglich wäre, der auch vom ersten Tag dabei ist.
1: Ganz einfach super. So, jetzt haltet euch nicht länger auf. Wir wünschen viel Erfolg und eins auf alle Fälle, Spaß soll es ja machen, dieses Turnier. Ja, und wir sehen uns dann im kommenden Jahr beim sechsten Turnier wieder.
3: Genau, vielen Dank.
2: Dann sage ich schöne Pfingsten.
1: Danke gleichfalls.
4: Danke. Hier wurde um jeden Ball gekämpft. Der Nachwuchs stellte sein Können schon unter Beweis. Sie waren alle voll bei der Sache.
5: Jawohl! Ja, Nico, dranbleiben!
4: In den jeweiligen Spielpausen war dann auch Geselligkeit angesagt. Und man ließ es sich schmecken, bevor es dann wieder ernst wurde. Ja, und zum Ausklang sorgte eine Dusche für den ganz besonderen Spaßfaktor. Der Samstag und Pfingstsonntag stand am Halleschen Anger ganz im Zeichen des Turniers und das bei optimalen Voraussetzungen. Strahlender Sonnenschein, viele Zuschauer und vor allem grandiose Fußballstimmung. Und im kommenden Jahr trifft man sich hier wieder am Halleschen Anger beim SC Naumburg. Die Vorbereitungen dazu laufen schon jetzt auf Hochtouren.
0: Zum Ende unserer Sendung wollen wir Sie mit einigen schönen Bildern aus dem Rosarium in Sangerhausen erfreuen. Dort wurde am 1. Mai die diesjährige Saison eröffnet und unsere Kollegen von Punktum waren mit Kamera und Mikrofon vor Ort.
5: Eigentlich stehen die 13 Hektar des Rosariums in der Berg- und Rosenstadt Sangerhausen, wie jetzt schon zweimal in diesem Text erwähnt, in Zeichen der Rose. Doch derzeit dominieren die Frühblüher das Gelände und erfreuen die Besucher mit einer frischen, fröhlichen Farbenpracht. Dennoch waren am 1. Mai jede Menge Besucher aus nah und fern gekommen, um gemeinsam mit dem Team der Anlage in die Saison zu starten. Das hatte für diesen Tag wieder einiges organisiert.
6: Großer Garten- und Pflanzenmarkt, ja, und wie man sieht, das ist voll. Also wir haben knapp 50 Aussteller, ist für jeden was dabei. Und ja, es ist eine super Veranstaltung mittlerweile, etabliert, viele, viele Leute aus nah und fern. Und ich glaube, es läuft ganz gut. Die Mitarbeiter sind glücklich, es war eine harte Vorbereitung, wie jedes Jahr immer aufs Gleiche. Aber ich bin stolz. Ich kann mich auch nur bedanken bei meinen Mitarbeitern, weil es ist viel Arbeit, viel Vorbereitung.
7: Die Saison beginnt, wenn man so aufs Jahr schaut. Was sind so die Höhepunkte? Da gibt es sicherlich bestimmt die typischen, aber vielleicht auch atypische.
6: Genau, die typische ist heute der 1. Mai und dann geht es natürlich los, gleich im Juni, Ende Mai das Chortreffen, das traditionelle. Und dann im Juni Berg- und Rosenfest, Nacht der 1000 Lichter, diesmal an einem Tag. Und dann Rose trifft Kunst, Picknickkonzerte beginnt ab nächster Woche, ab 10. Mai, jeden Monat bis September. Viele, viele weitere Veranstaltungen in der Rosenarena, Art und Garfunkel, Semino Rossi, Pink Choice, also Pink Floyd Show. Ist für jeden was dabei. Wir haben knapp 110 Veranstaltungen jetzt in der Saison. Also es ist pickepacke voll. Einfach mal auf unsere Homepage schauen, www.europa-rosarium.de und da kann sich jeder sein Highlight raussuchen.
5: Doch bleiben wir heute beim Saisonstart. Es wurde flaniert, fotografiert, bestaunt und gekauft. Die zahlreichen Stände, sowohl an der Rosenarena als auch im Eingangsbereich, boten Pflanzen aller Couleur. Dies im wahrsten Sinne des Wortes bei den Blumen, aber natürlich waren auch Gemüsepflanzen, Kräuter und Obstgewächse im Angebot. Dank der Beratung durch die Händler griffen die Gäste auch gern in die Pflanzen.

Kisten und anschließend zur Geldbörse. Ein erfolgreicher Tag für beide Seiten. Ganz nebenbei sorgten musikalische Gäste für Unterhaltung, wie beispielsweise der Ziegelröder Spielmannszug.

0: Erschöpft vom ganzen Trubel genoss so mancher auch eine kleine Auszeit, im besten Fall mit einem Gläschen Wein. So lässt es sich leben. Vor dem Rosarium setzte sich die Händlermeile fort. Hier waren nicht nur das Theater Eisleben präsent, sondern natürlich auch kulinarische Angebote und, wie sagt man so schön salopp, Deko-Dingens. Alles in allem ein schönes Tageserlebnis für alle Gäste. An diesem Tag galten übrigens die Eintrittspreise der Nebensaison. Doch wie sieht es denn aus, wenn künftig die Rosen in Blüte stehen? Muss man dann in diesem Jahr bei einem Besuch des Rosariums tiefer in die Tasche greifen?
1: Nein, wir haben wirklich lange überlegt und wie du schon sagst, es wird überall teurer, alles steigt. Aber wir haben gesagt, nein, wir lassen die Eintrittspreise gleich. Also die Tageseintrittspreise sind identisch vom letzten Jahr. Das Einzige, was wir erhöht haben, ist die Dauerkarte. Die ist von 40 auf 45 Euro gestiegen, aber ansonsten ist alles gleich geblieben. Und ich denke mal, die Besucher werden uns danken und werden genauso zahlreich kommen wie im letzten Jahr.
2: Bevor ich mich jetzt von Ihnen verabschiede, noch ein Hinweis für Sie. Im Anschluss an diese Sendung sehen Sie um 20 Uhr ein Interview mit Brigadegeneral AD Dr. Klaus Wittmann zur aktuellen Lage der NATO und der Ukraine. Ja, und das war auch schon wieder unser Regionalmagazin am Dienstagabend, wie gewohnt bei Ihrem Lokalsender BLK TV. Ich wünsche Ihnen jetzt noch eine schöne, kurze Woche und vergessen Sie nicht, am Freitagabend wieder einzuschalten, denn dann gibt's eine neue Ausgabe des Regionalmagazins. Bis dahin wünsche ich Ihnen alles Gute, viel Sonne, tschüss und auf Wiedersehen.
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0: Hallo, liebe Zuschauer, und herzlich willkommen bei Gesund Leben, dem Gesundheitsmagazin hier bei Ihrem BLK TV. Am 17. März beginnen die gesetzlichen Krankenkassen gemeinsam den GKV-Tag. An diesem Tag richtete sich der Fokus auf ein Thema, das aus Sicht der gesetzlich Versicherten zukunftsrelevant ist. Es geht um mehr Orientierung beim Arztbesuch und Pläne für neue Primärversorgung. Die medizinische Versorgung steht vor großen Veränderungen. Besonders in ländlich geprägten Regionen wie in Sachsen-Anhalt wird immer deutlicher, das Gesundheitssystem muss sich weiterentwickeln. Viele Menschen kennen das Problem. Wer krank ist, muss oft selbst herausfinden, welche Praxis zuständig ist und wo es überhaupt einen Termin gibt. Hausarzt, Facharzt oder Notaufnahme. Der Weg durch das System ist für viele Patientinnen und Patienten unübersichtlich.
1: Die ambulante Versorgung ist für viele Patienten einfach zu unübersichtlich geworden. Sie bahnen sich dann oft selbst durch das Gesundheitssystem. Die Folgen sind oft Zufallswege und lange Wartezeiten. Wir brauchen deshalb klare Strukturen, in denen Primärversorger die Versorgung steuern und notwendige Facharzttermine zügig vermitteln.
0: Gleichzeitig steigt der Behandlungsbedarf. Die Bevölkerung wird älter. Chronische Erkrankungen nehmen zu. In vielen Praxen fehlt schon heute Personal, während Patientinnen und Patienten häufig lange auf Termine warten. Gesetzliche Krankenkassen, allen voran die AOK Sachsen-Anhalt, sehen deshalb Reformbedarf. Sie unterstützen die Pläne der Bundesregierung, ein sogenanntes Primärversorgungssystem einzuführen. Warum ist ein Primärversorgungssystem dafür die richtige Antwort?
1: Der Behandlungsbedarf in der Bevölkerung steigt stetig, nicht aber die Kapazitäten in den Praxen. Menschen müssen deshalb lange auf Termine warten und viele gehen einfach in die Notaufnahmen, obwohl das gar nicht nötig ist. Ein Primärversorgungssystem schafft zentrale Anlaufstellen und klare Behandlungswege. Es informiert besser, entlastet das Personal und verbessert die Qualität der Versorgung. Damit wird das System insgesamt effizienter, was natürlich allen hilft.
0: Die Idee. Es soll künftig eine klare erste Anlaufstelle geben. Dort wird zunächst eingeschätzt, welche Behandlung wirklich notwendig ist und wohin der weitere Weg führt. Das soll Patientinnen und Patienten besser orientieren, Wartezeiten verkürzen und Praxen entlasten. Eine aktuelle AOK-Umfrage zeigt zudem, die Mehrheit der Sachsen-Anhalter steht hinter einer stärkeren Steuerung über den Hausarzt und wünscht sich klarere Wege im System. Zum Tag der gesetzlichen Krankenkassen machen die Krankenversicherer bundesweit auf dieses wichtige Reformvorhaben aufmerksam. Sie haben klare Forderungen an die Politik.
1: Der Bund muss den Rahmen stellen für eine verbindliche Primärversorgung mit ganz klaren Aufgaben. Dazu gehört eine medizinische Ersteinschätzung, ebenso die Unterstützung durch digitale Formate. Die Ersteinschätzung gibt Orientierung und stellt den tatsächlichen Bedarf in den Mittelpunkt. Außerdem muss medizinisches Fachpersonal stärker eingebunden werden als bisher. Es sollte auch mehr Aufgaben übernehmen können. Das entlastet dann die Ärzte und verkürzt die Wege für unsere Patienten.
0: Besonders gut vorbereitet ist Sachsen-Anhalt. Hier läuft seit über 20 Jahren die hausarztzentrierte Versorgung. Ein Erfolgsmodell, an dem heute rund 800.000 Menschen teilnehmen und 95% der Hausärzte beteiligt sind. Damit gehört Sachsen-Anhalt bundesweit zu den Regionen mit der höchsten Teilnahmequote im Hausarztmodell.
1: Wir in Sachsen-Anhalt mit der hausarztzentrierten Versorgung seit vielen Jahren ein funktionierendes Modell, welches bereits viele Menschen erfolgreich nutzen. Dieses Modell, in dem der Hausarzt die Behandlung koordiniert, ist aus unserer Sicht ein sehr guter Grundstein für die Weiterentwicklung zu einem modernen Primärversorgungssystem.
0: Für die gesetzlichen Krankenkassen ist klar, ein modernes Primärversorgungssystem kann genau an diese Erfolgsgeschichte anknüpfen. Mit klaren Strukturen, besserer Orientierung und einer Versorgung, die sich am tatsächlichen Bedarf der Menschen im Land ausrichtet. Jetzt geht es darum, die guten Erfahrungen aus Sachsen-Anhalt zu nutzen und ein modernes Primärversorgungssystem zu entwickeln. Der Weg zur richtigen Behandlung zur richtigen Zeit. Für Patientinnen und Patienten im Land wäre das
2: ein echter Fortschritt.
0: Die Zahl der Menschen mit Demenz steigt, auch hierzulande. Immer mehr Familien stehen vor der Herausforderung, einen Angehörigen zu begleiten, der nach und nach Erinnerungen, Orientierung und Selbstständigkeit verliert. Auf einer Pressekonferenz gab die Barmer Krankenkasse zu diesem Themenkomplex neue Zahlen bekannt.
3: Seit Jahren steigt die Zahl der Menschen mit Demenz in Sachsen-Anhalt und mit ihr die Zahl der Krankenhausaufenthalte. Das zeigt der aktuelle Krankenhausreport der Barmer, der am Mittwochvormittag im Rahmen einer Pressekonferenz vorgestellt wurde. Zwar handelt es sich hierbei um einen Faktor, der die gesamte Gesellschaft betrifft und nicht nur den Pflegebereich und die Krankenhäuser. Dennoch möchte man erreichen, dass beide Sektoren auf diese Entwicklung vorbereitet sind, unter anderem durch entsprechende Schulung des Personals für den Umgang mit demenzkranken Patienten und demenzsensible Konzepte in den Einrichtungen. Als Grundlage dient die Demenzstrategie des Landes Sachsen-Anhalt, die sich nicht nur auf den medizinischen und pflegerischen Aspekt beschränkt, sondern auch betrachtet, welche Schwierigkeiten eine Demenzerkrankung vor allem im Alltag der Betroffenen darstellt und wie ihre Angehörigen sich dabei am besten unterstützen können. In Bezug auf Krankenhausaufenthalte können dies bereits einfache Maßnahmen wie gut sichtbare Uhren und Kalender im Patientenzimmer sein, die dabei helfen können, für mehr Orientierung zu sorgen und Komplikationen vorzubeugen. Es sei wichtig, dass Krankenhäuser kein zusätzlicher Ort der Destabilisierung für die betroffenen Patienten werden.
4: Der beste Krankenhausaufenthalt für einen Menschen mit Demenz ist kein Krankenhausaufenthalt. Das muss man einfach so sagen, weil es immer aus dem gewohnten Umfeld herausreißt und eben eine Vielzahl von Gefahren hat, dass eben Angst, Verwirrtheitszustände und Ähnliches zunehmen. Aber deswegen es ist halt wichtig, dass man schaut, was ist an Krankenhausaufenthalten wirklich notwendig, welche Operationen sind vielleicht notwendig und wie kann man vielleicht auch bestimmte Situationen, notfallmäßige Situationen verringern.
3: Sprich, wie kann das Sturzrisiko vermindert werden und wie hat man das ambulante Umfeld zu gestalten, damit ein Krankenhausaufenthalt im Idealfall gar nicht notwendig ist. 2023 betrug die Gesamtzahl der Sachsen-Anhalter mit einer Demenzdiagnose noch 56.000. Bis 2040 soll diese Zahl auf über 63.000 ansteigen. Dabei sei es aber wichtig zu beachten, dass die Anzahl der Menschen, die von sich aus eine Diagnose aufsuchten, ebenfalls angestiegen ist. Interessant wären zudem die regionalen Unterschiede, die in den Statistiken erkennbar sind. Denn nicht nur in Sachsen-Anhalt, sondern allgemein in den östlichen Bundesländern sind die Zahlen

0: bisschen höher als im Westen.
1: Es gibt da ganz unterschiedliche Einflussfaktoren. Also das eine ist natürlich, dass wir eine unterschiedliche Altersstrukturen haben. Wir haben gerade Sachsen-Anhalt, Sachsen und Thüringen sind Bundesländer, wo wir eine sehr hohe Altersstruktur haben, wo auch viele jüngere Menschen weggezogen sind. Deswegen ist der Anteil dort einfach höher an Menschen mit Demenz.
0: Etwas mehr als die Hälfte der Krankenhausbehandlungen von Menschen mit Demenz gehen auf akute Notfälle wie Stürze zurück. Bei allen PatientInnen über 65 Jahren liegt dieser Anteil mit 36% deutlich niedriger. Hier sehen Experten großes Präventionspotenzial. Mit dem Erstellen der Demenzstrategie und dem damit gesetzten politischen Rahmen wurde bereits ein wichtiger Schritt nach vorne getan. Jetzt geht es an die Umsetzung.
1: Wir haben jetzt ein Papier, wo Ziele gesetzt sind, einen Plan, den wir uns gemacht haben. Aber es braucht jetzt natürlich eine Umsetzung. Es braucht Maßnahmen und realistische Maßnahmen auch und eben viele, viele verschiedene Akteurinnen, Akteure und Personengruppen, die daran mitwirken und da auch bereit sind, mitzuwirken.
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1: Auch in diesem Jahr hatte das Gesundheitsamt des Burgenlandkreises einen Tag der offenen Tür veranstaltet. Das diesjährige Motto lautete Vielfalt für Gesundheit. Wir haben uns mit der Kamera mal umgesehen.
2: Informationsstände und Fachvorträge unter anderem zu Vorsorgevollmacht, Patientenverfügung und Betreuungsverfügung. Aber auch die Kinder sollten nicht zu kurz kommen. So gab es zum Beispiel ein Teddy-Krankenhaus, in dem das mitgebrachte Kuscheltier verarztet werden konnte. Ja, und in ein paar Monaten beginnt sie wieder, die Badesaison. Natürlich nicht nur in den Bädern, sondern auch die Badeseen sind da ganz beliebt. Viele möchten verständlicherweise wissen, wie es um die Qualität der Seen bestellt ist. Dazu konnte uns hier Luise Lange Auskunft geben.
3: Wir haben jetzt gerade entdeckt, hier ist eine Badegewässerkarte. Und ich habe es vorhin schon mitgekriegt, sie haben gesagt, man kann diesen QR-Code scannen und sieht dann gleich, welche Qualität das Badegewässer hier in der Nähe oder vielleicht auch weiter weg hat. Das ist eine Aufgabe vom Gesundheitsamt.
4: Genau, die Badegewässerkarte in Sachsen-Anhalt, das gibt es schon länger. Jetzt haben wir das Ganze auch digital erfasst. Vorher wurde immer jährlich eine Karte ausgedruckt, aber Digitalisierung schreitet überall fort. Das ist das Schöne. Bevor man sich den Weg macht und zu unserem Mondsee fährt, kann man online schauen, auch gerne über Google, Badegewässerkarte Sachsen-Anhalt und schauen, wie ist aktuell die Qualität. Es findet natürlich auch ein Eintrag statt durch Enten oder andere Tiere, die natürlich zu Verunreinigungen führen können. Und im Laufe dann der Badesaison durch steigende Temperaturen es zu Werten kommen kann, die gesundheitlich bedenklich sind. Das ist Aufgabe vom Gesundheitsamt, dies regelmäßig in festgelegten Abständen zu überwachen. Und diese Befunde kann man auch online einsehen. Im schlimmsten Fall würden wir halt auch das Badegewässer sperren. Dass dann zum Beispiel durch das Schwimmen das Wasser ins Ohr kommt und auch zu Mittelohrentzündung führen kann. Nicht nur bei Kindern, auch bei dem Erwachsenen.
3: Und jetzt die entscheidende Frage, wie sieht es denn aus mit unseren Badegewässern hier in der Gegend?
4: Wir haben eine super Badegewässerqualität. Die Einstufung kann man auch online sehen. Die wird über mehrere Jahre erfasst, bis es zu dieser Einstufung dann kommt und dann auch jährlich aktualisiert. Und der Mondsee hat eine super Qualität.
2: Alle Sachgebiete des Gesundheitsamtes haben sich an diesem Tag der Öffentlichkeit vorgestellt. Den Besuchern stellte sich eine ganz wichtige Frage. Für was ist ein Gesundheitsamt denn überhaupt alles zuständig?
5: Also wir haben ja im Gesundheitsamt ganz viele Fachbereiche und ganz viele

0: wie wir arbeiten, was wir arbeiten. Das hier unten ist zum Beispiel der Kinder- und Jugendärztliche Dienst, der zeigt, was für Schuleingangsuntersuchungen notwendig ist, Sehtest, Hörtest und auch Schulvorsorgeuntersuchungen, Impfberatungen, die wir alle ja, im Kinder- und Jugendärztlichen Bereich bei den Schulanfängern, Kindern der Schule anbieten und beziehungsweise leisten. Dann den Bereich der Sprachförderung für unsere Logopädin, die die sprachauffälligen Kinder nochmal testen kann, Eltern, Kitas berät, dann den Bereich der Kinder- und Jugendzahnärzte, die in den Kindergärten unterwegs sind und Schulen und auch den zahnärztlichen Befund erheben für die Kinder und natürlich auch entsprechende Anleitungen zum Zähneputzen mitgeben. Dann den großen Bereich der amtsärztlichen Untersuchungen, Aufklärung über übertragbare Krankheiten, sexuell übertragbare Krankheiten und andere Erkrankungen, Gutachten, die wir leisten. Der sozialpsychiatrische Dienst, der bei psychischen Problemen Ansprechpartner ist und wir auch sozusagen die Betroffenen in ihren Haushalten, in ihrem häuslichen Bereich besuchen können und dann auch hier Ansprechpartner haben. Dann den Bereich der Prävention, die hier ganz vorne gleich stehen, die Aufklärung, Ernährungsberatung machen, Eltern aufklären, Kindergärtnerinnen und auch sozusagen Einzelfälle da eine Aufklärung für die gesunde Ernährung machen oder bei Erkrankungen auch beraten, Bewegungsförderung. Dann den ganzen Bereich Infektionsschutz, seit Corona sicherlich bei vielen ein Begriff. Also die sonst alles meldepflichtige Erkrankungen, die im Infektionsschutzgesetz verankert sind, gemeldet werden und auch vorsorgliche Hygieneberatungen in den Einrichtungen vornehmen und alle meldepflichtigen Erkrankungen eben bearbeiten.
1: Wenn ich das so höre, das ist ja ein riesengroßer Bereich. Wie viele Mitarbeiter haben Sie denn dann?
0: Wir sind jetzt in der glücklichen Lage, dass wir so über 60 Mitarbeiter, um die 60 Mitarbeiter haben. Wir haben ja in Naumburg unseren Hauptstandort und in Weißenfels und in Zeitz Außenstellen, die besonders die Bereiche treffen, die auch viel im Außendienst tätig sind, also Kinder- und Jugendärztlicher Dienst, sozialpsychiatrischer Dienst und auch Hygienemitarbeiter.
1: Dieser Tag des Gesundheitsamtes, den Sie jetzt hier veranstalten, ist das der einzige Tag, sage ich mal so, wo ich mal die Mitarbeiter des Gesundheitsamtes in der Öffentlichkeit sehen kann, sage ich jetzt mal. Wenn ich jetzt nicht unbedingt ein Anliegen habe und zum Gesundheitsamt muss, wo ich mal erfahre, was das Gesundheitsamt alles macht, oder machen Sie auch mal, ich sag mal, in Schulen oder irgendwo eine Vorstellung, was das Gesundheitsamt denn alles für Aufgaben hat?
0: Also das ist heute der Tag, wo wir uns so der Öffentlichkeit präsentieren und ich mich auch bei den Mitarbeitern bedanke für die sehr gute Tätigkeit, die sie leisten. Wir haben natürlich Kontakte bei speziellen Fragen, regelmäßige zum Beispiel im Infektionsschutz, in der Gesundheitsaufsicht, regelmäßige Begehungen von medizinischen Einrichtungen für alle, die am Menschen tätig sind. Da haben sie dann Kontakt. Falls jemand eine meldepflichtige Erkrankung hat, dann bekommt er auch einen Anruf vom Gesundheitsamt eventuell. Ansonsten Eltern, die natürlich schulpflichtige Kinder haben, die in die Schule müssen und zur Schuleingangsuntersuchung kommen, die haben Kontakt mit dem zahnärztlichen Dienst. Also das sind schon spezielle Gruppen, sonst arbeiten wir eben so mehr im Ruhigen, nicht so im offensichtlichen Bereich für alle, aber es gibt ganz viele Kontakte, die sie mit uns haben. Jeder, der einen Gesundheitsausweis zum Beispiel braucht, um mit Lebensmitteln arbeiten zu dürfen, der wendet sich an uns oder muss sich auch an uns wenden, um diesen zu erhalten. Also es bestehen schon im täglichen Leben viele Kontakte und natürlich können sie auch jederzeit anrufen und nachfragen bei speziellen Fragen, wo wir ihnen dann sagen, welches Fachgebiet das bearbeitet bzw. wo sie sich hinwenden können.
2: Die Gesundheitsämter sind eine zentrale Säule für den Schutz der Gesundheit der Bevölkerung. Laut dem Robert-Koch-Institut gibt es in Deutschland rund 380 Gesundheitsämter. Um deren wichtigen Aufgaben zu würdigen und stärker in den Fokus der Bevölkerung zu rücken, ruft das RKI seit 2019 den 19. März als Tag des Gesundheitsamtes aus. Der Burgenlandkreis beteiligt sich seit 2023 an der Aktion. Die

0: Spenderkammern des Deutschen Roten Kreuzes versorgen Menschen mit gut erhaltener Kleidung und Alltagsartikeln auf Spendenbasis. Sie leisten damit einen wichtigen Beitrag zur sozialen Teilhabe, zur nachhaltigen Weiterverwendung von Textilien und zur unmittelbaren Unterstützung vor Ort. In Bad Kösen wurde im März eine weitere eröffnet.
1: Der Kreisverband Naumburg-Nebra des Deutschen Roten Kreuzes eröffnete am Dienstag eine neue Kleiderkammer in Bad Kösen. Im ehemaligen Rathaus Bad Kösen in der Lindenstraße können Bedürftige künftig immer dienstags von 9 Uhr bis 13 Uhr nach passender Kleidung suchen. Der Ortsbürgermeister Holger Fritzsche freut sich über dieses neue Angebot und hofft, dass das Angebot von den Bad Kösenern angenommen wird.
2: Wir müssen das jetzt ausloten, inwieweit das von den Bürgern angenommen wird. Ich sage mal, die Preise, wir wissen ja selbst, es verteuert sich ja alles, das ganze Leben verteuert sich. Und das ist, ich denke schon, dass der Bedarf da ist, weil den Leuten fehlt schon ein Stück weit das Geld in den Taschen. Und wir müssen jetzt gucken, wie die Sache angenommen wird. Und ich bin da optimistisch, ja. Und wenn man das in Eckartsberga sieht, man kann ja das vergleichen. Eckartsberga ist vielleicht ein Zacken kleiner wie Bad Kösen, aber den ihren Kleiderkammer, der oben funktioniert, und die wird gut angenommen. Also sehe ich eine positive Zukunft auch hier in Bad Kösen.
1: Die Kleiderkammer wird wieder von Bewohnerinnen und Bewohnern sowie Mitarbeitern des soziotherapeutischen Zentrums Eckartsberga betrieben. Sie leisten damit einen wichtigen Beitrag zur sozialen Teilhabe, zur nachhaltigen Weiterverwendung von Textilien und zur unmittelbaren Unterstützung vor Ort.
3: Frau Papst, Kleiderkammer in Bad Kösen. Was für Kleidung finden denn die Bedürftigen, sage ich jetzt mal, aus Bad Kösen, die hierher kommen und sich was aussuchen wollen? Was finden Sie denn hier?
4: Also wir haben Kinderkleidung, wir haben Erwachsene für Damen und Herren, auch sortiert, nicht ganz nach Größen, aber jedenfalls nach Dame, Herren und Kinder. Wir haben Gardinen da, wir haben Bettwäsche da und wir haben auch Handtücher da, also alles so diese ganz normalen Waren, die sie überall finden. Auch so Kleinigkeiten wie Spielzeug für die Kinder oder ein paar Rucksäcke, Schuhe. Das ist so das ganze Repertoire.
3: Wer darf sich denn hier Kleidung abholen?
4: Also es darf jeder kommen, der denkt, dass er einen Bedarf hat. Aber ansonsten sind jede Person sind herzlich willkommen. Da geht es ja vor allen Dingen um den Austausch mit unseren Bewohnern und ins Gespräch zu gehen, sodass eine Teilhabe auch möglich ist.
3: Wenn ich das gerade sehe, hier sind ja auch viele Kinderschuhe. Es ist ja immer so, die Kinder wachsen ziemlich schnell und die Eltern wissen dann nicht, wohin mit den ausgewachsenen Schuhen. Wer darf denn alles Kleidung hier abgeben oder nehmen Sie überhaupt welche an?
4: Also im Moment muss ich da ein bisschen zurückhaltend reagieren, weil wir ganz viele Sachen haben, die bei uns noch gestapelt sind. Im Moment ist dieser Markt in Deutschland eingebrochen und auch diese Firma, die dann im Endeffekt alles das, was wir nicht verwerten können, abholt, in Schwierigkeiten geraten sind, diese Sachen abzuholen. Deswegen haben wir auch in und um Naumburg diese Kleiderkammer-Container etwas reduziert, weil wir so viele Ware haben, mit dem kommen wir gar nicht zurecht. Aber ansonsten kann man das gern bei uns abgeben. Das ist mir lieber als in den Containern, wo ganz viel Schrott auch drin liegen kann.
3: Also heißt das, einfach mal nachfragen und dann wird einem schon gesagt, ob es möglich ist oder nicht.
4: Genau, einfach mal nachfragen und vorbeikommen.
1: Das Projekt verbindet soziale Hilfe mit sinnvoller Beschäftigung und stärkt Verantwortung, Tagesstruktur und gesellschaftliche Integration der beteiligten Menschen. Die Öffnungszeit wurde analog der ortsansässigen Bibliothek gewählt. So kann der Besuch mit einem Blick ins Bücherregal kombiniert werden. Die kleine, liebevoll eingerichtete Bibliothek entstand auf Initiative und in ehrenamtlicher Arbeit des Heimatvereins.
3: Sie wollen das Haus ja noch weiter nutzen für die Bürger.
2: Ja, das ist richtig. Das ist im Prinzip, der eine sagt, das ist wie so ein Vereinshaus. Das ist vielleicht, trifft den Nagel nicht richtig auf den Kopf. Also hier drinnen sollen nicht nur Vereine ihr Dasein finden, sondern jeder Bürger von Bad Kösen. Das ist das Bürgerhaus Bad Kösen, also das alte Rathaus. Und das steht für alle offen. In welcher Form kann man das jetzt sehen? Also es geht los, der Ortschaftsrat tagt hier drinnen, also auch von amtlicher Seite. Die sämtliche Wahlveranstaltungen sind hier drinnen. Also ich erinnere zum Beispiel an die Corona-Impfung. Ja, auf einmal muss eine Corona-Impfung gemacht werden. Ja, wo macht man das? In Bad Kösen? Die Gemeinde hat in Bad Kösen keinen Wohnungsbestand, keinen Immobilienbestand weiter. Der Gemeinde gehört auf Deutsch gesagt das Rathaus noch und der Bahnhof. und was gehört da noch und das Gradierwerk und solche Sachen. Aber da kann man, das kann man ja für solche Sachen nicht nutzen. Also wir brauchen wie auf jedem Dorf ein Dorfgemeinschaftshaus, ist das quasi unser Bürgerhaus. Und da ist nun die Bibliothek eingerichtet, die ehrenamtlich betrieben wird. Das ist, die sind an den Heimatverein angedockt. Und das ist der Austausch der Bürger soll ja stattfinden. Wie denn nun, wie kann man das erklären? Man trifft sich, man trinkt einen Kaffee, man kommt ins Gespräch und das wirkt der Alterseinsamkeit entgegen. Und das sind solche Sachen, was ja immer mehr in den Fokus rückt. Wir haben einen demografischen Wandel. Deutschland wird immer älter. Die Leute sitzen alleine zu Hause und wissen mit sich nichts anzufangen. Hier ist ein Treffpunkt, hier ist ein Stützpunkt, da gehe ich her. Der nächste Schritt, was wir uns vorstellen, ist, die Landfrauen wieder zu aktivieren. Das gab es auch mal. Und dass man sich hier trifft hier drin. Also wir haben von der Sammeltasse bis alles ist hier da. Man muss nur herkommen und muss sich treffen und muss unter der Schirmherrschaft des Heimatvereins sich versammeln und treffen und das nutzen. Genau.
1: Schritt für Schritt werden die Räume im ehemaligen Rathaus weiter saniert. Zurzeit ist der Veranstaltungsraum im Erdgeschoss in Arbeit. Und so wird das Haus wieder ein Haus der Begegnung.
0: Damit sind wir wieder am Ende unseres Magazins angelangt. Ich verabschiede mich jetzt von Ihnen bis zum nächsten aktuellen Gesundheitsmagazin hier bei Ihrem BLK-TV. Und ich wünsche Ihnen alles Gute und vor allen Dingen bleiben Sie bis dahin schön gesund. Tschüss.

0: Guten Abend und herzlich willkommen zu den aktuellen Nachrichten aus dem Burgenlandkreis. Wie gewohnt bei Ihrem Lokalsender BLK TV am Donnerstag, den 28. Mai. Und hier sind Sie, die aktuellen Meldungen des Tages. Mitglieder des Weißenfelser Jugendbeirates nahmen vergangene Woche am Jugendengagementkongress in Berlin teil. Vor Ort kamen mehr als 300 ehrenamtlich engagierte junge Menschen aus ganz Deutschland zusammen. Mitglieder vom Jugendbeirat nutzten die Möglichkeit, um sich mit den anderen Ehrenamtlichen zu vernetzen. Zudem lernten sie in Workshops und Exkursionen verschiedene Möglichkeiten des zivilgesellschaftlichen Engagements kennen. Rund 1000 Teilnehmer werden am 13. Juni auf den Himmelswegen erwartet. Der beliebte Himmelswegelauf verbindet Sport, Naturerlebnis und Archäologie und führt die Teilnehmer entlang bedeutender Fundorte der europäischen Frühgeschichte bis zur Arche Nebra. Am 13. Juni heißt es wieder: Holt euch die Himmelsscheibenmedaillen. Bereits zum 13. Mal treffen sich dann Läufer, Radfahrer, Walker und Wanderer auf den Himmelswegen, um sportlich gegeneinander anzutreten. Marathonläufer und Radfahrer starten am Sonnenobservatorium Goseck. Halbmarathonläufer in Laucha. Weitere Disziplinen beginnen an der Arche Nebra. Ziel aller Strecken ist das Besucherzentrum Arche Nebra. Rund um die Arche erwarten Teilnehmer und Gäste den ganzen Tag ein abwechslungsreiches Programm mit Musik, Siegerehrungen und gastronomischen Angeboten. Schirmherr des Laufes ist Sven Schulze, Ministerpräsident des Landes Sachsen-Anhalt. Landrat Götz Ulrich wird um 10 Uhr am Sonnenobservatorium Goseck erneut persönlich den Startschuss für den Marathon geben. Am 1. Juni wird weltweit der Internationale Kindertag gefeiert. Ein Tag, der die Kinder in den Mittelpunkt stellt und ihre Rechte, ihre Bedürfnisse und ihre Bedeutung für unsere Gesellschaft hervorhebt. Deshalb veranstaltet die Stadt Zeitz in Zusammenarbeit mit zahlreichen Vereinen, Organisationen und anderen, teils privaten Unterstützern, das große Kinderfest im Schlosspark Moritzburg, welches in diesem Jahr bereits zum 20. Mal stattfindet und somit auch ein Jubiläum feiert. Der Schlosspark wird zur riesigen Spielwiese und die Kinder können an diesem Tag in der Zeit von 14 bis 18 Uhr ein vielseitiges, buntes und kreatives Mitmachangebot der Vereine, Organisationen und der engagierten Künstler genießen. Mit dem abwechslungsreichen Bühnenprogramm, zahlreichen Mitmachaktionen, Spiel- und Kreativangeboten sowie vielen Überraschungen verwandelt sich der historische Park in eine bunte Erlebniswelt für die ganze Familie. Das Kinderfest zählt seit Jahren zu den beliebtesten Familienveranstaltungen in der Region und begeistert kleine wie große Besucher gleichermaßen. Beim 20. Zeitzer Kinderfest gibt es jede Menge zu entdecken, ausprobieren und mitmachen. Für Spiel, Spaß und Abenteuer ist überall gesorgt. Aufgrund einer generellen personellen Unterbesetzung der Straßenverkehrsbehörde Weißenfels wird es voraussichtlich bis Ende August zu Beeinträchtigungen bei der verkehrsrechtlichen Antragsbearbeitung im Rahmen der Durchführung von Baumaßnahmen kommen. Soweit die aktuellen Nachrichten für heute. Jetzt geht es weiter im Programm von BLK TV, Ihrem lokalen Fernsehsender aus dem Burgenlandkreis. Neue Nachrichten, die gibt's dann wieder morgen Abend um 19.30 Uhr.
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0: Guten Abend und herzlich willkommen zum aktuellen Regionalmagazin am Dienstagabend hier bei BLK TV. Ich hoffe, Sie haben das lange Pfingstwochenende gut verbracht. Wir kommen jetzt gleich zu unserem ersten Thema in der heutigen Sendung. Weißenfels hat eine lange Tradition als Garnisonsstadt. Nach der Wende hatte die Bundeswehr die ehemalige NVA-Kaserne übernommen und beheimatet heute dort das Kommando Sanitätsdienstliche Einsatzunterstützung. Zum Tag der Bundeswehr haben die Verantwortlichen gemeinsam mit der Stadtverwaltung einen besonderen Tag für die Weißenfelser und ihre Gäste geplant. Was genau den Besuchern an diesem Tag geboten wird, haben die Verantwortlichen nun einmal vorgestellt.
2: Weißenfels wird am 6. Juni zum bundesweiten Schaufenster der Bundeswehr. Gemeinsam mit der Stadt Weißenfels veranstaltet das Kommando Sanitätsdienstliche Einsatzunterstützung den Tag der Bundeswehr im Herzen der Stadt, auf dem Marktplatz, dem Stadtbalkon sowie den Badanlagen am Saaleufer. Von 10 bis 17 Uhr erwartet Besucherinnen und Besucher ein außergewöhnlicher Mix aus moderner Militärtechnik, dynamischen Vorführungen, Musik, Familienprogramm und persönlichen Begegnungen mit Soldatinnen und Soldaten der Bundeswehr.
3: Der Tag der Bundeswehr, der am 6. Juni bundesweit an 10 Standorten stattfindet, ist ja normalerweise, wenn Sie ins Internet reingehen, ein Tag, an dem die Bundeswehr in ihre Kasernen einlädt, um ihr Material, ihre Möglichkeiten, sich auch als Arbeitgeber zu präsentieren. Wir sagen dazu, ein 360-Grad-Blickwinkel rund um die Streitkräfte. Martin Papke und ich haben aber entschieden, schon vor geraumer Zeit, vor einem Jahr haben wir uns dazu zusammengesetzt, dass wir aufgrund der engen Einbindung der Bundeswehr hier in unsere Garnisonsstadt einen anderen Weg gehen wollen, dass wir nämlich mit der Bundeswehr in unsere Stadt gehen wollen und gemeinsam mit unserer Stadt diesen Tag der Bundeswehr entsprechend durchführen wollen.
4: Normalerweise wird ja sowas immer in der Kaserne gemacht. Warum denn jetzt in Weißenfels mal die Ausnahme, dass es nicht in der Kaserne gemacht wird, sondern innerhalb der Stadt?
3: Das ist eine gemeinsame Entscheidung vom Oberbürgermeister Martin Papke und mir. Wir wollen mit diesem Thema, die Bundeswehr kommt zu den Bürgern, ein besonderes Signal der Verbundenheit hier in unserer Garnisonsstadt setzen. Wir haben seit vielen, vielen Jahren hier eine ganz besondere Form der Zusammenarbeit. Und mit diesem Signal, diesem Symbol, wir gehen mit allem, was wir können und haben, in die Innenstadt, ist das eine besondere Botschaft auch an unsere Garnisonsstadt.
2: Die Bundeswehr präsentiert in Weißenfels ihre Fähigkeiten mit einem 360-Grad-Blick auf die Streitkräfte.
3: Die Bundeswehr nutzt diesen Tag der Bundeswehr, um allen Bevölkerungsschichten sich entsprechend zu präsentieren. Wir sind nämlich nur deswegen Parlamentsarmee, weil wir für unsere Bürger da sind. Und wir wollen deswegen auch den Bürgern die Möglichkeit geben, mal intensiver in die Bundeswehr hineinzuschauen und kennenzulernen. Aber das Zweite will ich nicht verhehlen. Wir wollen natürlich auch die Arbeitgebermarke Bundeswehr näher bringen und wollen jungen Leuten die Möglichkeit geben, sich mit dem Arbeitgeber Bundeswehr vertraut zu machen und vielleicht auch dabei den Geschmack und das Interesse zu gewinnen. Und deswegen haben wir übrigens auch den Karrieretrakt der Bundeswehr, wo die jungen Leute sich direkt informieren können.
2: Die Gäste erwartet ein eindrucksvolles Programm. Großfahrzeuge und Exponate wie Tornado, das gepanzerte Transportkraftfahrzeug Boxer, Eagle, Fennec oder der geschützte Verwundetentransportcontainer können aus nächster Nähe erlebt werden. Besonders spektakulär werden die dynamischen Vorführungen auf dem Gelände der Badanlagen sein. Dort zeigt das Kommando schnelle Einsatzkräfte Sanitätsdienst, unter anderem die sogenannte Tactical Combat Casualty Care, die Verwundetenversorgung unter Gefechtsbedingungen sowie realitätsnahe Darstellungen der militärischen Rettungskette im Einsatz. Ein weiterer Publikumsmagnet wird die Vorführung der Heeresinstandsetzungslogistik werden.
3: Einerseits erstmal die komplette Breite. Was hat die Bundeswehr von zivilen bis zu militärischen Möglichkeiten auch als Arbeitgeber zur Verfügung? Das Zweite sind dann Highlights mit Großfahrzeugen, mit einem Tornado-Modell und natürlich dem Luftwaffenmusiko, die besondere Akzente setzen.
4: Aber die Weißenfelser müssen sich auch auf etwas ganz Besonderes einstellen, nämlich ein ganz dickes Singen in der Luft.
3: Ja, natürlich. Wir werden auch Überflüge haben. Wir haben Überflüge zum Beispiel des Flugmodells Poseidon. Und diese Überflüge, damit die Weißenfelser entsprechend auch was davon mitkriegen, werden natürlich in einer zwar noch zulässigen, aber gut sichtbaren Flughöhe erfolgen.
2: Auf dem Stadtbalkon und rund um die Veranstaltungsflächen erwartet die Gäste ein umfangreiches Unterhaltungsprogramm mit Live-Musik, Moderation, Kinderaktionen sowie zahlreichen gastronomischen Angeboten. Die Veranstalter rechnen mit Besucherinnen und Besuchern aus Sachsen-Anhalt, aus Sachsen und Thüringen. Für die Anreise wird dringend die Nutzung öffentlicher Verkehrsmittel empfohlen, da ein Großteil der Innenstadt an diesem Tag für den Autoverkehr gesperrt sein wird. Ergänzend steht ein umfangreiches Park-and-Ride-Konzept mit Shuttle-Verkehr zur Verfügung.
0: Seit 10 Jahren bringt ein besonderes Projekt in Sachsen-Anhalt Kinder und Landwirtschaft zusammen. Bauernpaten heißt die Initiative von AOK und Landfrauenverband. Sie zeigt Grundschülern, wo Lebensmittel herkommen und warum gesunde Ernährung denn so wichtig ist.
5: Ein Bauernhof in Sachsen-Anhalt. Für viele Kinder kein alltäglicher Ort. Doch genau hier beginnt heute der Unterricht. Direkt zwischen Stall, Feldern und Traktoren. Landwirtinnen und Landwirte übernehmen an diesem besonderen Tag als Bauernpaten die Rolle von Lehrern. Sie erklären den Kindern, wie Lebensmittel entstehen. Anschaulich zum Anfassen und Mitmachen.
6: Also wir bauen unseren Rundgang auf dem Hof immer so auf, dass wir mit den tragenden Kühen anfangen. Und wir nehmen auch wirklich ganz bewusst diese Begriffe wie tragend und das Kuhmaul. Und wir sprechen es auch aus, die Kühe kacken und pullern. Gibt Gelächter, genauso wie wir zu Anfang mit dem anderen Geruch fertig werden, alle paar Mal tief durchatmen und einfach auch mal beherzt ins Futter reinfassen, um zu merken, wo kommt der andere Geruch her, dass sie das auch fühlen und riechen, also mit allen Sinnen Landwirtschaft erleben, ist ja eigentlich auch der Ansatz.
5: Ob im Stall, auf dem Acker oder im Hofbereich, die Kinder erleben hautnah, wie aufwendig die Produktion von Milch, Gemüse oder Getreide ist. Fragen stellen ist ausdrücklich erwünscht. Was für die Landwirtschaft Alltag ist, wird für die Schülerinnen und Schüler zum Erlebnis und bleibt oft lange im Gedächtnis.
7: Ja, im Bauernpatenprojekt sollen die Kinder Landwirtschaft zum einen natürlich live im Betrieb erleben. Sie sollen die Kuh im Kuhstall sehen. Sie sollen sehen, wo die Milch herkommt, die sie ja irgendwann zu Hause auf dem Tisch bekommt. Sie sollen sehen, was auf dem Acker passiert. Und sie sollen vor allen Dingen kennenlernen, wie gesunde Nahrungsmittel in Sachsen-Anhalt produziert werden, wann sie zu welcher Jahreszeit produziert werden und dann auch wissen, wenn es auf den Tisch kommt, gegebenenfalls ja wissen, es ist aus ihrem Hof, aus dem Nachbarbetrieb.
5: Das Projekt hat ein klares Ziel. Kinder früh für gesunde Ernährung sensibilisieren. Denn Gewohnheiten aus dem Kindesalter werden meist ins Erwachsenenalter mitgenommen. Seit dem Start im Jahr 2016 wurden bereits mehr als 18.000 Kinder erreicht. Der direkte Kontakt zur Landwirtschaft soll ihnen helfen, deren Bedeutung zu verstehen und bewusster mit Lebensmitteln umzugehen.
7: Ich glaube, gerade in jungen Jahren kann man den Kindern und Schülern was beibringen, wie gesund was verarbeitet wird, dass nicht überall Zucker notwendig ist, auch vielleicht in kleineren Mengen. Und dass wir das Thema Adipositas damit natürlich entgegenwirken und hoffen, dass es, das Projekt läuft ja jetzt seit 10 Jahren, auch den einen oder anderen Effekt dann zu Hause hat.
5: Rund 30 Betriebe beteiligen sich aktuell am Projekt. Organisiert wird es vom Landfrauenverband Sachsen-Anhalt, der Schulen und Bauernhöfe zusammenbringt. 10 Jahre Bauernpaten. Das bedeutet tausende Kinder, die Landwirtschaft nicht nur aus Büchern kennen, sondern selbst erleben.
6: Als Landwirtin ist es mir besonders wichtig, dass Landwirtschaft in die Mitte der Gesellschaft gehört. Und wo kann man besser anfangen, als mit Kindern, ihnen zu zeigen, hier, was wir machen, hat Sinn. Ist für die Region wichtig. Wir produzieren Lebensmittel, aber wir erhalten ja auch bestimmte Lebensräume. Denn Landwirte, die in einem Ort zu Hause sind, machen so viel mehr für die Gemeinschaft auch.
5: Und die Botschaft bleibt. Wer weiß, wo sein Essen herkommt, trifft oft bessere Entscheidungen. Jeden Tag.

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1: Die geplante Errichtung einer Justizvollzugsanstalt in Weißenfels ist in der Bevölkerung umstritten. In Volkstedt gibt es eine solche bereits seit vielen Jahren mit großer Zustimmung der Bevölkerung. Jetzt wurde der Grundstein für eine Erweiterung der dortigen JVA gelegt.
2: Gleich 5 große Baukräne, diverse Baufahrzeuge und Betonpumpen sowie ca. 100 Mitarbeiter vor Ort zeugen davon, auf dem Gelände der JVA Volkstedt entsteht Großes und es geht voran. Nach einem ersten Treffen auf der Baustelle am Rande des Eisleber Ortsteils im September vergangenen Jahres wurde nun am 8. Mai 2026 zur Grundsteinlegung eingeladen. Bevor die obligatorische Metallkapsel mit Tageszeitung, aktuellen Münzen und Ähnlichem versenkt wurde, trafen sich die am Bau beteiligten und geladenen Gäste in einem gut gesicherten Festzelt. Hier ergriff zunächst kein geringerer als der Finanzminister von Sachsen-Anhalt, Michael Richter, das Wort. Schließlich sind ca. 240 Millionen Euro für den Bau veranschlagt.
3: Ich bin froh, dass wir heute hier sein können zur Grundsteinlegung. Sie wissen, JVA und Bauen ist ja eigentlich ganz einfaches Thema, auch im Land Sachsen-Anhalt. Es gibt andere Länder, die da auch ihre Probleme haben, die gar nicht so weit weg von uns sind. Und insoweit können wir, glaube ich, ganz stolz sein, dass wir innerhalb einer doch relativ überschaubaren Zeit heute hier die Grundsteinlegung vornehmen können. Firma Zech, da bin ich auch sehr dankbar. Sie hatten nämlich wirklich Einschlägeerfahrung in Bauten von Baumaßnahmen von JVAs. Und das ist wichtig, dass wir hier nicht jemand haben, die selbst sozusagen ihre Erfahrungen erstmal sammeln müssen. Sehr professionell und insoweit, denke ich mir, wirklich gute Voraussetzungen.
2: Diesem Tenor schloss sich auch Justizministerin Franziska Weidinger an und betonte wiederholt, dass Volkstedt ein perfekter Standort für einen guten Strafvollzug sei. Vor allem durch die hohe Akzeptanz der Anlage in der Bevölkerung. Besonders freut sie, wie sie weiterhin ausführte, dass mit dem Neubau neben den nachhaltig verbesserten Arbeitsbedingungen der JVA-Bediensteten auch die Unterbringung der Gefangenen künftig modernsten Standards genügen wird. Frank Thiesen von der ausführenden Baufirma Zech Hochbau AG ging noch einmal darauf ein, was eigentlich gebaut wird. So entstehen im Moment 2 neue Hafthäuser, eine gut gesicherte Pforte, diverse Schleusen, ein Hundezwinger und das alles umgeben von einer 6 Meter hohen Mauer. Außerdem eine Abschiebeeinrichtung, genannt Ase, mit 30 Plätzen. Die bestehende JVA soll anschließend auch noch modernisiert werden, sodass die Kapazität von derzeit 191 dann auf 285 Haftplätze steigt. Thomas Böge, Geschäftsführer der Immobilien- und Projektmanagementgesellschaft Sachsen-Anhalt, kurz IPS, nutzte seine Redezeit schließlich vor allem, um Dank zu sagen. Unter anderem den Volkstädtern für ihre Geduld und die Akzeptanz der Einrichtung sowie der Landkreisverwaltung für die konstruktive Zusammenarbeit. Doch dann ging es hinaus zur Baustelle, wo die Grundsteinlegung erfolgen sollte. Neben den beiden Ministern und dem Vorstand der Firma Zech sowie dem Geschäftsführer der IPS waren auch Landrat André Schröder, Bürgermeister Carsten Staub und der Ortsbürgermeister von Volkstedt Lothar Kliche beteiligt. Letztgenannter bestätigte im Anschluss noch einmal, wie gut die Volkstädter mit der Justizvollzugsanstalt in nächster Nähe leben können und einst sogar dafür gekämpft haben, dass der Standort bestehen bleibt.
4: Ja, auf jeden Fall von jedem Einwohner hier in Volkstedt. Denn wir sind ja schon mit der Wende groß geworden mit der JVA. Und es hat auch immer wunderbar geklappt, die ganzen Arbeiten zusammen mit der JVA. Zum Beispiel 2005 mit den Freigängern, die wir mal hatten. Aber das haben sie leider abgeschafft. Warum, weshalb, haben wir bisher noch keine Antwort bekommen, richtig. Aber ansonsten, das ganze Baugeschehen ist wunderbar und läuft da alles.
5: Gibt es auch mal Leute aus Frankfurt, die hier arbeiten?
4: Ja, gibt.
5: Okay.
1: Ja. Das große Fußball-Pfingstwochenende beim SC Naumburg sorgte auch in diesem Jahr für regen Zulauf. Im Rahmen dieser Feierlichkeiten wurde unter anderem der internationale FC Röder Cup ausgetragen, bei dem zahlreiche Jugendmannschaften aus der Region sowie internationale Gastvereine aufeinandertrafen.
6: Es waren auch in diesem Jahr wieder viele Mannschaften zum Pfingstturnier zum SC Naumburg an den Halleschen Anger gereist. Ein solches Event auf die Beine zu stellen, ist immer eine große Herausforderung. Und das in jeglicher Hinsicht. Auch wenn es nicht das erste Turnier dieser Art war. Aber an Erfolge sollte man ja auch bekanntlich anknüpfen.
7: So, das Pfingstwochenende, ja. Und wo führt uns dann der Weg hin? Zum SC Naumburg. Es ist das Pfingstturnier herum. Ich habe gerade gesagt, das fünfte Mal. So, was geht jetzt am Wochenende hier ab?
8: Tja, wie immer. 13 Mannschaften sind es diesmal. U13, Kinder, D-Junioren. Und das ganze Wochenende Fußball. Jetzt die Vorrunde und morgen die Goldrunde. Das heißt, es spielt eigentlich fast jeder von den 13 Mannschaften, jeder gegen jeden in etwa. Also, und da ist mittlerweile sehr beliebt. Und wir haben auch wieder zwei Partnerstädte dabei. Les Olis, die französische Mannschaft, und Tabor ist jetzt auch zum dritten Mal schon dabei, ja? Der FC Tabor. Und Les Olis von Anfang an, das fünfte Mal. Dadurch ist es ein internationales Turnier. Und ja, man sieht ja, es kommt, wird angenommen.
7: Ja, nun gut, beim fünften Mal, da weiß man ja schon, was hier abgeht. Super, dann gehe ich jetzt mal hier rüber. Ich meine, auch wenn es das fünfte Turnier ist, man sagt ja immer so, nach dem Turnier ist vor dem Turnier. Die Vorbereitung beansprucht da viel Zeit, Organisation im Großen und Ganzen.
9: Ja, ich plane also circa immer schon ein Jahr voraus. Also wir sitzen jetzt schon am Pfingstturnier für 2027. Sind jetzt schon in Kontakt mit Mannschaften, weil gerade, ich sag mal, die großen HFC, die müssen das alles genial wissen. Die planen ja nicht nur eine Woche voraus, wie wir Kleinvereine. Bei denen geht das schon jährlich, damit die wissen, wo die dann immer hin müssen.
7: Die Kids, sag ich jetzt mal, die übernachten ja hier auch. Oder das muss ja auch alles unter Dach und Fach sein.
9: Ja, es kommt immer darauf an, wo die herkommen. Also wie gesagt, drei Naumburger haben wir dieses Jahr dabei, die schlafen in Naumburg. Ansonsten haben wir mit dem Herrn Schwenkel, der auch unser Partner ist vom Euroville, da haben wir die französischen Gäste untergebracht. Da sagen wir auch immer vielen Dank. Ja, das ist immer eine große Hilfe, die dann auch noch das Mittagessen zum Beispiel machen für die Kinder, wie die Jugendherberge. Ja, der Euroville macht Samstag und die Jugendherberge Sonntag. Da ist uns natürlich immer mit geholfen. Ansonsten sind die Kinder umliegend bis Kretschau, Blütengrund, wie gesagt, Euroville, Jugendherberge, Apolda sind welche, sind die immer verteilt. Ich arbeite das dann immer zu und die Mannschaften suchen sich dann aus, wo sie hinfahren wollen.
7: Gut, jetzt blicken wir noch mal zurück ein Jahr. Wer war denn eigentlich Sieger im vergangenen?
9: Gute Frage. Nächste Frage. Letztes Jahr Sieger war die SG Dynamo Dresden.
7: Eine letzte Frage, weil ihr müsst ja dann auch weiter. Wie rechnet oder welche Chancen rechnet sich der SC Naumburg aus?
8: Ja, ich denke mal, dass wir, wenn sie die Goldrunde erreichen sollten, eine Mannschaft, ist das Zimmer, wären wir vollkommen zufrieden.
7: Ja.
8: Es ist dabei sein
9: für unsere Jungs.
8: Und die sollen lernen, die Kinder. Und dadurch, dass wir natürlich drei Mannschaften haben, das sagt natürlich auch, dass wir in der Altersklasse stark besetzt sind als Verein. Dass wir das einfach leisten können, drei Mannschaften hier zu stellen. Das ist schon.
7: Ja, klar.
8: Wir haben im Verein über 250 Kinder. Und da ist das für uns eigentlich was Leichtes, da drei Mannschaften zu stellen. Aber eben keine Selbstverständlichkeit.
7: So, meine letzte Frage wäre jetzt: Ihr braucht ja auch Unterstützung. Ein Verein ist ja auf Hilfe angewiesen. Wer hilft?
8: Also ganz großes Dankeschön erstmal an die ganzen Helfer aus dem Verein. Ohne die das gar nicht zu wuppen wäre. Dann haben wir wirklich mit der Stadt Naumburg einen Partner, der da auch gerne dabei ist. Der Oberbürgermeister ist selbst immer hier und eröffnet das Turnier. Morgen ist, glaube ich, der stellvertretende Bürgermeister da zur Siegerehrung. Aber auch da die Unterstützung eben von der Stadt. Und dann natürlich die Sponsoren. Ich glaube, die sagst du dann.
9: Sponsoren, wie vorhin schon mal erwähnt, die Jugendherberge Naumburg, wo Kinder schlafen und die das Essen stellen, und das Euroville. Des Weiteren Possögel, ja, die auch von ersten Tag an dabei sind, die sie da Sponsorgelder geben, dass wir Essen und die Schiedsrichter bezahlen können. Und auch das zweite Jahr dabei ist Caravan Rossol. Ja, die unterstützen uns da auch immer mit. Und natürlich unser Hauptsponsor, ja, der FC Röder, ohne den das auch nicht möglich wäre, der auch vom ersten Tag dabei ist.
7: Ganz einfach super. So, jetzt haltet euch nicht länger auf. Wir wünschen viel Erfolg. Und eins auf alle Fälle, Spaß soll es ja machen, dieses Turnier. Ja, und wir sehen uns dann im kommenden Jahr beim 6. Turnier wieder.
8: Genau, vielen Dank.
9: Dann sage ich schöne Pfingsten.
7: Danke gleichfalls.
6: Hier wurde um jeden Ball gekämpft. Der Nachwuchs stellte sein Können schon unter Beweis. Sie waren alle voll bei der Sache. In den jeweiligen Spielpausen war dann auch Geselligkeit angesagt. Und man ließ es sich schmecken, bevor es dann wieder ernst wurde. Ja, und zum Ausklang sorgte eine Dusche für den ganz besonderen Spaßfaktor. Der Samstag und Pfingstsonntag stand am Hallischen Anger ganz im Zeichen des Turniers und das bei optimalen Voraussetzungen. Strahlender Sonnenschein, viele Zuschauer und vor allem grandiose Fußballstimmung. Und im kommenden Jahr trifft man sich hier wieder am Hallischen Anger beim SC Naumburg. Die Vorbereitungen dazu laufen schon jetzt auf Hochtouren.
1: Zum Ende unserer Sendung wollen wir Sie mit einigen schönen Bildern aus dem Rosarium in Sangerhausen erfreuen.

0: Dort wurde am 1. Mai die diesjährige Saison eröffnet und unsere Kollegen von Punktum waren mit Kamera und Mikrofon vor Ort.
1: Eigentlich stehen die 13 Hektar des Rosariums in der Berg- und Rosenstadt Sangerhausen, wie jetzt schon zweimal in diesem Text erwähnt, in Zeichen der Rose. Doch derzeit dominieren die Frühblüher das Gelände und erfreuen die Besucher mit einer frischen, fröhlichen Farbenpracht. Dennoch waren am 1. Mai jede Menge Besucher aus nah und fern gekommen, um gemeinsam mit dem Team der Anlage in die Saison zu starten. Das hatte für diesen Tag wieder einiges organisiert.
2: Großer Garten- und Pflanzenmarkt, ja, und wie man sieht, es ist voll. Also wir haben knapp 50 Aussteller, ist für jeden was dabei. Und ja, es ist eine super Veranstaltung mittlerweile, etabliert, viele, viele Leute aus nah und fern. Und ich glaube, es läuft ganz gut. Die Mitarbeiter sind glücklich. Es war eine harte Vorbereitung, wie jedes Jahr immer aufs Gleiche. Aber ich bin stolz. Ich kann mich auch nur bedanken bei meinen Mitarbeitern, weil es ist viel Arbeit, viel Vorbereitung.
3: Die Saison beginnt, wenn man so aufs Jahr schaut. Was sind so die Höhepunkte? Da gibt es sicherlich bestimmt die typischen, aber vielleicht auch atypische.
2: Genau, die typische ist heute der 1. Mai und dann geht es natürlich los, gleich im Juni, Ende Mai das Chortreffen, das traditionelle. Und dann im Juni Berg- und Rosenfest, Nacht der 1000 Lichter, diesmal an einem Tag. Und dann Rose trifft Kunst, Picknickkonzerte beginnt ab nächster Woche, ab 10. Mai, jeden Monat bis September. Viele, viele weitere Veranstaltungen wie in der Rosenarena, Art und Garfunkel, Semino Rossi, Pink Choice, also Pink Floyd Show. Ist für jeden was dabei. Wir haben knapp 110 Veranstaltungen jetzt in der Saison. Also es ist pickepacke voll. Einfach mal auf unsere Homepage schauen, www.europa-rosalen.de, und da kann sich jeder sein Highlight raussuchen.
1: Doch bleiben wir heute beim Saisonstart. Es wurde flaniert, fotografiert, bestaunt und gekauft. Die zahlreichen Stände, sowohl an der Rosenarena als auch im Eingangsbereich, boten Pflanzen aller Couleur. Dies im wahrsten Sinne des Wortes bei den Blumen, aber natürlich waren auch Gemüsepflanzen, Kräuter und Obstgewächse im Angebot. Dank der Beratung durch die Händler griffen die Gäste auch gern in die Pflanzenkisten und anschließend zur Geldbörse. Ein erfolgreicher Tag für beide Seiten. Ganz nebenbei sorgten musikalische Gäste für Unterhaltung, wie beispielsweise der Ziegelröder Spielmannszug.

0: Erschöpft vom ganzen Trubel genoss so mancher auch eine kleine Auszeit, im besten Fall mit einem Gläschen Wein. So lässt es sich leben. Vor dem Rosarium setzte sich die Händlermeile fort. Hier waren nicht nur das Theater Eisleben präsent, sondern natürlich auch kulinarische Angebote und, wie sagt man so schön salopp, Deko-Dingens. Alles in allem ein schönes Tageserlebnis für alle Gäste. An diesem Tag galten übrigens die Eintrittspreise der Nebensaison, doch wie sieht es denn aus, wenn künftig die Rosen in Blüte stehen? Muss man dann in diesem Jahr bei einem Besuch des Rosariums tiefer in die Tasche greifen?
1: Nein, wir haben wirklich lange überlegt und wie du schon sagst, es wird überall teurer, alles steigt. Aber wir haben gesagt, nein, wir lassen die Eintrittspreise gleich. Also die Tageseintrittspreise sind identisch vom letzten Jahr. Das Einzige, was wir erhöht haben, ist die Dauerkarte. Die ist von 40 auf 45 Euro gestiegen, aber ansonsten ist alles gleich geblieben. Und ich denke mal, die Besucher werden uns danken und werden genauso zahlreich kommen wie im letzten Jahr.
2: Bevor ich mich jetzt von Ihnen verabschiede, noch ein Hinweis für Sie. Im Anschluss an diese Sendung sehen Sie um 20 Uhr ein Interview mit Brigadegeneral AD Dr. Klaus Wittmann zur aktuellen Lage der NATO und der Ukraine. Ja, und das war auch schon wieder unser Regionalmagazin am Dienstagabend, wie gewohnt bei Ihrem Lokalsender BLK TV. Ich wünsche Ihnen jetzt noch eine schöne, kurze Woche und vergessen Sie nicht, am Freitagabend wieder einzuschalten, denn dann gibt's eine neue Ausgabe des Regionalmagazins. Bis dahin wünsche ich Ihnen alles Gute, viel Sonne, tschüss und auf Wiedersehen.
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Guten Abend und herzlich willkommen zu den aktuellen Nachrichten aus dem Burgenlandkreis. Wie gewohnt bei Ihrem Lokalsender BLK TV am Donnerstag, den 28. Mai. Und hier sind Sie, die aktuellen Meldungen des Tages. Mitglieder des Weißenfelser Jugendbeirates nahmen vergangene Woche am Jugendengagementkongress in Berlin teil. Vor Ort kamen mehr als 300 ehrenamtlich engagierte junge Menschen aus ganz Deutschland zusammen. Mitglieder vom Jugendbeirat nutzten die Möglichkeit, um sich mit den anderen Ehrenamtlichen zu vernetzen. Zudem lernten sie in Workshops und Exkursionen verschiedene Möglichkeiten des zivilgesellschaftlichen Engagements kennen. Rund 1000 Teilnehmer werden am 13. Juni auf den Himmelswegen erwartet. Der beliebte Himmelswegelauf verbindet Sport, Naturerlebnis und Archäologie und führt die Teilnehmer entlang bedeutender Fundorte der europäischen Frühgeschichte bis zur Arche Nebra. Am 13. Juni heißt es wieder: Holt euch die Himmelsscheibenmedaillen. Bereits zum 13. Mal treffen sich dann Läufer, Radfahrer, Walker und Wanderer auf den Himmelswegen, um sportlich gegeneinander anzutreten. Marathonläufer und Radfahrer starten am Sonnenobservatorium Goseck. Halbmarathonläufer in Laucha. Weitere Disziplinen beginnen an der Arche Nebra. Ziel aller Strecken ist das Besucherzentrum Arche Nebra. Rund um die Arche erwarten Teilnehmer und Gäste den ganzen Tag ein abwechslungsreiches Programm mit Musik, Siegerehrungen und gastronomischen Angeboten. Schirmherr des Laufes ist Sven Schulze, Ministerpräsident des Landes Sachsen-Anhalt. Landrat Götz Ulrich wird um 10 Uhr am Sonnenobservatorium Goseck erneut persönlich den Startschuss für den Marathon geben. Am 1. Juni wird weltweit der Internationale Kindertag

0: gefeiert. Ein Tag, der die Kinder in den Mittelpunkt stellt und ihre Rechte, ihre Bedürfnisse und ihre Bedeutung für unsere Gesellschaft hervorhebt. Deshalb veranstaltet die Stadt Zeitz in Zusammenarbeit mit zahlreichen Vereinen, Organisationen und anderen, teils privaten Unterstützern, das große Kinderfest im Schlosspark Moritzburg, welches in diesem Jahr bereits zum 20. Mal stattfindet und somit auch ein Jubiläum feiert. Der Schlosspark wird zur riesigen Spielwiese und die Kinder können an diesem Tag in der Zeit von 14 bis 18 Uhr ein vielseitiges, buntes und kreatives Mitmachangebot der Vereine, Organisationen und der engagierten Künstler genießen. Mit dem abwechslungsreichen Bühnenprogramm, zahlreichen Mitmachaktionen, Spiel- und Kreativangeboten sowie vielen Überraschungen verwandelt sich der historische Park in eine bunte Erlebniswelt für die ganze Familie. Das Kinderfest zählt seit Jahren zu den beliebtesten Familienveranstaltungen in der Region und begeistert kleine wie große Besucher gleichermaßen. Beim 20. Zeitzer Kinderfest gibt es jede Menge zu entdecken, ausprobieren und mitmachen. Für Spiel, Spaß und Abenteuer ist überall gesorgt. Aufgrund einer generellen personellen Unterbesetzung der Straßenverkehrsbehörde Weißenfels wird es voraussichtlich bis Ende August zu Beeinträchtigungen bei der verkehrsrechtlichen Antragsbearbeitung im Rahmen der Durchführung von Baumaßnahmen kommen. Soweit die aktuellen Nachrichten für heute. Jetzt geht es weiter im Programm von BLK TV, Ihrem lokalen Fernsehsender aus dem Burgenlandkreis. Neue Nachrichten, die gibt es dann wieder morgen Abend um 19.30 Uhr.
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0: Guten Abend und herzlich willkommen zum aktuellen Regionalmagazin am Dienstagabend hier bei BLK TV. Ich hoffe, Sie haben das lange Pfingstwochenende gut verbracht. Wir kommen jetzt gleich zu unserem ersten Thema in der heutigen Sendung. Weißenfels hat eine lange Tradition als Garnisonsstadt. Nach der Wende hatte die Bundeswehr die ehemalige NVA-Kaserne übernommen und beheimatet heute dort das Kommando Sanitätsdienstliche Einsatzunterstützung. Zum Tag der Bundeswehr haben die Verantwortlichen gemeinsam mit der Stadtverwaltung einen besonderen Tag für die Weißenfelser und ihre Gäste geplant. Was genau den Besuchern an diesem Tag geboten wird, haben die Verantwortlichen nun einmal vorgestellt.
2: Weißenfels wird am 6. Juni zum bundesweiten Schaufenster der Bundeswehr. Gemeinsam mit der Stadt Weißenfels veranstaltet das Kommando Sanitätsdienstliche Einsatzunterstützung den Tag der Bundeswehr im Herzen der Stadt, auf dem Marktplatz, dem Stadtbalkon sowie den Badanlagen am Saaleufer. Von 10 bis 17 Uhr erwartet Besucherinnen und Besucher ein außergewöhnlicher Mix aus moderner Militärtechnik, dynamischen Vorführungen, Musik, Familienprogramm und persönlichen Begegnungen mit Soldatinnen und Soldaten der Bundeswehr.
3: Der Tag der Bundeswehr, der am 6. Juni bundesweit an 10 Standorten stattfindet, ist ja normalerweise, wenn Sie ins Internet reingehen, ein Tag, an dem die Bundeswehr in ihre Kasernen einlädt, um ihr Material, ihre Möglichkeiten, sich auch als Arbeitgeber zu präsentieren. Wir sagen dazu, ein 360-Grad-Blickwinkel rund um die Streitkräfte. Martin Papke und ich haben aber entschieden, schon vor geraumer Zeit, vor einem Jahr haben wir uns dazu zusammengesetzt, dass wir aufgrund der engen Einbindung der Bundeswehr hier in unsere Garnisonsstadt einen anderen Weg gehen wollen, dass wir nämlich mit der Bundeswehr in unsere Stadt gehen wollen und gemeinsam mit unserer Stadt diesen Tag der Bundeswehr entsprechend durchführen wollen.
4: Normalerweise wird ja sowas immer in der Kaserne gemacht. Warum denn jetzt in Weißenfels mal die Ausnahme, dass es nicht in der Kaserne gemacht wird, sondern innerhalb der Stadt?
3: Das ist eine gemeinsame Entscheidung vom Oberbürgermeister Martin Papke und mir. Wir wollen mit diesem Thema, die Bundeswehr kommt zu den Bürgern, ein besonderes Signal der Verbundenheit hier in unserer Garnisonsstadt setzen. Wir haben seit vielen, vielen Jahren hier eine ganz besondere Form der Zusammenarbeit. Und mit diesem Signal, diesem Symbol, wir gehen mit allem, was wir können und haben, in die Innenstadt, ist das eine besondere Botschaft auch an unsere Garnisonsstadt.
2: Die Bundeswehr präsentiert in Weißenfels ihre Fähigkeiten mit einem 360-Grad-Blick auf die Streitkräfte.
3: Die Bundeswehr nutzt diesen Tag der Bundeswehr, um allen Bevölkerungsschichten sich entsprechend zu präsentieren. Wir sind nämlich nur deswegen Parlamentsarmee, weil wir für unsere Bürger da sind. Und wir wollen deswegen auch den Bürgern die Möglichkeit geben, mal intensiver in die Bundeswehr hineinzuschauen und kennenzulernen. Aber das Zweite will ich nicht verhehlen. Wir wollen natürlich auch die Arbeitgebermarke Bundeswehr näher bringen und wollen jungen Leuten die Möglichkeit geben, sich mit dem Arbeitgeber Bundeswehr vertraut zu machen und vielleicht auch dabei den Geschmack und das Interesse zu gewinnen. Und deswegen haben wir übrigens auch den Karrieretrakt der Bundeswehr, wo die jungen Leute sich direkt informieren können.
2: Die Gäste erwartet ein eindrucksvolles Programm. Großfahrzeuge und Exponate wie Tornado, das gepanzerte Transportkraftfahrzeug Boxer, Eagle, Fennec oder der geschützte Verwundetentransportcontainer können aus nächster Nähe erlebt werden. Besonders spektakulär werden die dynamischen Vorführungen auf dem Gelände der Badanlagen sein. Dort zeigt das Kommando Schnelle Einsatzkräfte Sanitätsdienst, unter anderem die sogenannte Tactical Combat Casualty Care, die Verwundetenversorgung unter Gefechtsbedingungen, sowie realitätsnahe Darstellungen der militärischen Rettungskette im Einsatz. Ein weiterer Publikumsmagnet wird die Vorführung der Heeresinstandsetzungslogistik werden.
3: Einerseits erstmal die komplette Breite, was hat die Bundeswehr von zivilen bis zu militärischen Möglichkeiten auch als Arbeitgeber zur Verfügung. Das Zweite sind dann Highlights mit Großfahrzeugen, mit einem Tornado-Modell und natürlich dem Luftwaffenmusiko, die besondere Akzente setzen.
4: Aber die Weißenfelser müssen sich auch auf etwas ganz Besonderes einstellen, nämlich ein ganz dickes Singen in der Luft.
3: Ja, natürlich. Wir werden auch Überflüge haben. Wir haben Überflüge zum Beispiel des Flugmodells Poseidon. Und diese Überflüge, damit die Weißenfelser entsprechend auch was davon mitkriegen, werden natürlich in einer zwar noch zulässigen, aber gut sichtbaren Flughöhe erfolgen.
2: Auf dem Stadtbalkon und rund um die Veranstaltungsflächen erwartet die Gäste ein umfangreiches Unterhaltungsprogramm mit Live-Musik, Moderation, Kinderaktionen sowie zahlreichen gastronomischen Angeboten. Die Veranstalter rechnen mit Besucherinnen und Besuchern aus Sachsen-Anhalt, aus Sachsen und Thüringen. Für die Anreise wird dringend die Nutzung öffentlicher Verkehrsmittel empfohlen, da ein Großteil der Innenstadt an diesem Tag für den Autoverkehr gesperrt sein wird. Ergänzend steht ein umfangreiches Park-and-Ride-Konzept mit Shuttle-Verkehr zur Verfügung.
0: Seit 10 Jahren bringt ein besonderes Projekt in Sachsen-Anhalt Kinder und Landwirtschaft zusammen. Bauernpaten heißt die Initiative von AOK und Landfrauenverband. Sie zeigt Grundschülern, wo Lebensmittel herkommen und warum gesunde Ernährung denn so wichtig ist.
5: Ein Bauernhof in Sachsen-Anhalt. Für viele Kinder kein alltäglicher Ort. Doch genau hier beginnt heute der Unterricht. Direkt zwischen Stall, Feldern und Traktoren. Landwirtinnen und Landwirte übernehmen an diesem besonderen Tag als Bauernpaten die Rolle von Lehrern. Sie erklären den Kindern, wie Lebensmittel entstehen. Anschaulich zum Anfassen und Mitmachen.
6: Also wir bauen unseren Rundgang auf dem Hof immer so auf, dass wir mit den tragenden Kühen anfangen. Und wir nehmen auch wirklich ganz bewusst diese Begriffe wie tragend und das Kuhmaul. Und wir sprechen es auch aus, die Kühe kacken und pullern. Gibt Gelächter, genauso wie wir zu Anfang mit dem anderen Geruch fertig werden, alle paar Mal tief durchatmen und einfach auch mal beherzt ins Futter reinfassen, um zu merken, wo kommt der andere Geruch her, dass sie das auch fühlen und riechen, also mit allen Sinnen Landwirtschaft erleben, ist ja eigentlich auch der Ansatz.
5: Ob im Stall, auf dem Acker oder im Hofbereich, die Kinder erleben hautnah, wie aufwendig die Produktion von Milch, Gemüse oder Getreide ist. Fragen stellen ist ausdrücklich erwünscht. Was für die Landwirtschaft Alltag ist, wird für die Schülerinnen und Schüler zum Erlebnis und bleibt oft lange im Gedächtnis.
7: Ja, im Bauernpatenprojekt sollen die Kinder Landwirtschaft zum einen natürlich live im Betrieb erleben. Sie sollen die Kuh in Kuhstall sehen. Sie sollen sehen, wo die Milch herkommt, die sie ja irgendwann zu Hause auf dem Tisch bekommt. Sie sollen sehen, was auf dem Acker passiert. Und sie sollen vor allen Dingen kennenlernen,

0: wie gesunde Nahrungsmittel in Sachsen-Anhalt produziert werden, wann sie zu welcher Jahreszeit produziert werden und dann auch wissen, wenn es auf den Tisch kommt, gegebenenfalls ja wissen, es ist aus ihrem Hof, aus dem Nachbarbetrieb.
1: Das Projekt hat ein klares Ziel: Kinder früh für gesunde Ernährung sensibilisieren. Denn Gewohnheiten aus dem Kindesalter werden meist ins Erwachsenenalter mitgenommen. Seit dem Start im Jahr 2016 wurden bereits mehr als 18.000 Kinder erreicht. Der direkte Kontakt zur Landwirtschaft soll ihnen helfen, deren Bedeutung zu verstehen und bewusster mit Lebensmitteln umzugehen.
0: Ich glaube, gerade in jungen Jahren kann man den Kindern und Schülern was beibringen, wie gesund was verarbeitet wird, dass nicht überall Zucker notwendig ist, auch vielleicht in kleineren Mengen. Und dass wir das Thema Adipositas damit natürlich entgegenwirken und hoffen, dass es, das Projekt läuft ja jetzt seit 10 Jahren, auch den einen oder anderen Effekt dann zu Hause hat.
1: Rund 30 Betriebe beteiligen sich aktuell am Projekt. Organisiert wird es vom Landfrauenverband Sachsen-Anhalt, der Schulen und Bauernhöfe zusammenbringt. 10 Jahre Bauernpaten. Das bedeutet tausende Kinder, die Landwirtschaft nicht nur aus Büchern kennen, sondern selbst erleben.
2: Als Landwirtin ist es mir besonders wichtig, dass Landwirtschaft in die Mitte der Gesellschaft gehört. Und wo kann man besser anfangen, als mit Kindern, ihnen zu zeigen, hier, was wir machen, hat Sinn. Ist für die Region wichtig. Wir produzieren Lebensmittel, aber wir erhalten ja auch bestimmte Lebensräume. Denn Landwirte, die in einem Ort zu Hause sind, machen so viel mehr für die Gemeinschaft auch.
1: Und die Botschaft bleibt: Wer weiß, wo sein Essen herkommt, trifft oft bessere Entscheidungen. Jeden Tag.

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1: Die geplante Errichtung einer Justizvollzugsanstalt in Weißenfels ist in der Bevölkerung umstritten. In Volkstedt gibt es eine solche bereits seit vielen Jahren, mit großer Zustimmung der Bevölkerung. Jetzt wurde der Grundstein für eine Erweiterung der dortigen JVA gelegt.
2: Gleich 5 große Baukräne, diverse Baufahrzeuge und Betonpumpen sowie ca. 100 Mitarbeiter vor Ort zeugen davon, auf dem Gelände der JVA Volkstedt entsteht Großes und es geht voran. Nach einem ersten Treffen auf der Baustelle am Rande des Eisleber Ortsteils im September vergangenen Jahres wurde nun am 8. Mai 2026 zur Grundsteinlegung eingeladen. Bevor die obligatorische Metallkapsel mit Tageszeitung, aktuellen Münzen und ähnlichem versenkt wurde, trafen sich die am Bau beteiligten und geladenen Gäste in einem gut gesicherten Festzelt. Hier ergriff zunächst kein geringerer als der Finanzminister von Sachsen-Anhalt, Michael Richter, das Wort. Schließlich sind ca. 240 Millionen Euro für den Bau veranschlagt.
3: Ich bin froh, dass wir heute hier sein können zur Grundsteinlegung. Sie wissen, JVA und Bauen ist ja eigentlich ganz einfaches Thema, auch im Land Sachsen-Anhalt. Es gibt andere Länder, die da auch ihre Probleme haben, die gar nicht so weit weg von uns sind. Und insoweit können wir, glaube ich, ganz stolz sein, dass wir innerhalb einer doch relativ überschaubaren Zeit heute hier die Grundsteinlegung vornehmen können. Firma Zech, da bin ich auch sehr dankbar. Sie hat nämlich wirklich Einschlägeerfahrung in Bauten von Baumaßnahmen von JVAs. Und das ist wichtig, dass wir hier nicht jemand haben, die selbst sozusagen ihre Erfahrungen erstmal sammeln müssen. Sehr professionell und insoweit, denke ich mir, wirklich gute Voraussetzungen.
2: Diesem Tenor schloss sich auch Justizministerin Franziska Weidinger an und betonte wiederholt, dass Volkstedt ein perfekter Standort für einen guten Strafvollzug sei. Vor allem durch die hohe Akzeptanz der Anlage in der Bevölkerung. Besonders freut sie, wie sie weiterhin ausführte, dass mit dem Neubau neben den nachhaltig verbesserten Arbeitsbedingungen der JVA-Bediensteten auch die Unterbringung der Gefangenen künftig modernsten Standards genügen wird. Frank Thiesen von der ausführenden Baufirma Zech Hochbau AG ging noch einmal darauf ein, was eigentlich gebaut wird. So entstehen im Moment 2 neue Hafthäuser, eine gut gesicherte Pforte, diverse Schleusen, ein Hundezwinger und das alles umgeben von einer 6 Meter hohen Mauer. Außerdem eine Abschiebeeinrichtung, genannt Ase, mit 30 Plätzen. Die bestehende JVA soll anschließend auch noch modernisiert werden, sodass die Kapazität von derzeit 191 dann auf 285 Haftplätze steigt. Thomas Böge, Geschäftsführer der Immobilien- und Projektmanagementgesellschaft Sachsen-Anhalt, kurz IPS, nutzte seine Redezeit schließlich vor allem, um Dank zu sagen. Unter anderem den Volkstädtern für ihre Geduld und die Akzeptanz der Einrichtung sowie der Landkreisverwaltung für die konstruktive Zusammenarbeit. Doch dann ging es hinaus zur Baustelle, wo die Grundsteinlegung erfolgen sollte. Neben den beiden Ministern und dem Vorstand der Firma Zech sowie dem Geschäftsführer der IPS waren auch Landrat André Schröder, Bürgermeister Carsten Staub und der Ortsbürgermeister von Volkstedt Lothar Kliche beteiligt. Letztgenannter bestätigte im Anschluss noch einmal, wie gut die Volkstedter mit der Justizvollzugsanstalt in nächster Nähe leben können und einst sogar dafür gekämpft haben, dass der Standort bestehen bleibt.
4: Ja, auf jeden Fall, von jedem Einwohner hier in Volkstedt. Denn wir sind ja schon mit der Wende groß geworden mit der JVA. Und es hat auch immer wunderbar geklappt, die ganzen Arbeiten zusammen mit der JVA. Zum Beispiel 2005 mit den Freigängern, die wir mal hatten. Aber das haben sie leider abgeschafft. Warum, weshalb, haben wir bisher noch keine Antwort bekommen, richtig. Aber ansonsten, das ganze Baugeschehen ist wunderbar und läuft da alles.
5: Gibt es auch mal Leute aus Volkstedt, die hier arbeiten?
4: Ja, gibt.
5: Okay.
1: Ja. Das große Fußball-Pfingstwochenende beim SC Naumburg sorgte auch in diesem Jahr für regen Zulauf. Im Rahmen dieser Feierlichkeiten wurde unter anderem der internationale FC Röder Cup ausgetragen. bei dem zahlreiche Jugendmannschaften aus der Region sowie internationale Gastvereine aufeinandertrafen.
6: Es waren auch in diesem Jahr wieder viele Mannschaften zum Pfingstturnier zum SC Naumburg an den Halleschen Anger gereist. Ein solches Event auf die Beine zu stellen, ist immer eine große Herausforderung. Und das in jeglicher Hinsicht. Auch wenn es nicht das erste Turnier dieser Art war. Aber an Erfolge sollte man ja auch bekanntlich anknüpfen.
7: So, das Pfingstwochenende, ja? Und wo führt uns dann der Weg hin? Zum SC Naumburg. Es ist das Pfingstturnier herum. Ich habe gerade gesagt, ist fünfte.
8: Ist fünfte Mal.
7: So, was geht jetzt am Wochenende hier ab?
8: Tja, wie immer. 13 Mannschaften sind es diesmal. U13, Kinder, D-Junioren. Und das ganze Wochenende Fußball. Jetzt die Silber, Vorrunde und morgen die Goldrunde. Das heißt, es spielt eigentlich fast jeder von den 13 Mannschaften, jeder gegen jeden in etwa. Also, und da ist mittlerweile sehr beliebt. Und wir haben auch wieder zwei Partnerstädte dabei. Les Olis, die französische Mannschaft, und Tabor ist jetzt auch zum dritten Mal schon dabei, ja? Der FC Tabor. Und Les Olis von Anfang an, das fünfte Mal. Dadurch ist es ein internationales Turnier. Und ja, man sieht ja, es kommt, wird angenommen.
7: Ja, nun gut, beim fünften Mal, da weiß man ja schon, was hier abgeht. Super, dann gehe ich jetzt mal hier rüber. Ich meine, auch wenn es das fünfte Turnier ist, man sagt ja immer so, nach dem Turnier ist vor dem Turnier. Die Vorbereitung beansprucht doch viel Zeit, Organisation im Großen und Ganzen.
9: Ja, ich plane also circa immer schon ein Jahr voraus. Also wir sitzen jetzt schon am Pfingstturnier für 2027. Sind jetzt schon in Kontakt mit Mannschaften, weil gerade, ich sag mal, die großen HFC, die müssen das alles genial wissen. Die planen ja nicht nur eine Woche voraus, wie wir Kleinvereine. Bei denen geht das schon jährlich, damit die wissen, wo die dann immer hin müssen.
7: Die Kids, sag ich jetzt mal, die übernachten ja hier auch. Oder das muss ja auch alles unter Dach und Fach sein.
9: Ja, es kommt immer darauf an, wo die herkommen. Also wie gesagt, drei Naumburger haben wir dieses Jahr dabei, die schlafen in Naumburg. Ansonsten haben wir mit dem Herrn Schwenkel, der auch unser Partner ist vom Eurobill, da haben wir die französischen Gäste untergebracht. Da sagen wir auch immer vielen Dank. Ja, das ist immer eine große Hilfe, die dann auch noch das Mittagessen zum Beispiel machen für die Kinder, wie die Jugendherberge. Ja, der Eurobill macht Samstag und die Jugendherberge Sonntag. Da ist uns natürlich immer mit geholfen. Ansonsten sind die Kinder umliegen bis Kretschau, Blütengrund, wie gesagt, Eurobill, Jugendherberge, Apolda sind welche, sind die immer verteilt. Ich arbeite das dann immer zu und die Mannschaften suchen sich dann aus, wo sie hinfahren wollen.
7: Gut, jetzt blicken wir noch mal zurück ein Jahr. Wer war denn eigentlich Sieger im vergangenen?
9: Gute Frage, nächste Frage. Letztes Jahr Sieger war die SG Dynamo Dresden.
7: Eine letzte Frage, weil ihr müsst ja dann auch weiter. Wie rechnet oder welche Chancen rechnet sich der SC Naumburg aus?
8: Ja, ich denke mal, dass wir, wenn sie die Goldrunde erreichen sollten, eine Mannschaft, ist das Zimmer, wir haben ja vollkommen zufrieden.
7: Ja.
8: Es ist dabei sein,
9: für unsere
8: alles.
9: Jungs.
8: Und die sollen lernen, die Kinder. Und dadurch, dass wir natürlich drei Mannschaften haben, das sagt natürlich auch, dass wir in der Altersklasse stark besetzt sind als Verein. Dass wir das einfach leisten können, drei Mannschaften hier zu stellen. Das ist schon.
7: Ja, klar.
8: Wir haben im Verein über 250 Kinder. Und da ist das für uns eigentlich was Leichtes, da drei Mannschaften zu stellen. Aber eben keine Selbstverständlichkeit.
7: So, meine letzte Frage wäre jetzt: Ihr braucht ja auch Unterstützung. Ein Verein ist ja auf Hilfe angewiesen. Wer hilft?
8: Also ganz großes Dankeschön erstmal an die ganzen Helfer aus dem Verein. Ohne die das gar nicht zu wuppen wäre. Dann haben wir wirklich mit der Stadt Naumburg einen Partner, der da auch gerne dabei ist. Der Oberbürgermeister ist selbst immer hier und eröffnet das Turnier. Morgen ist, glaube ich, der stellvertretende Bürgermeister da zur Siegerehrung. Aber auch da die Unterstützung von der Stadt. Und dann natürlich die Sponsoren. Ich glaube, die sagst du dann.
9: Sponsoren, wie vorhin schon mal erwähnt, die Jugendherberge Naumburg, wo Kinder schlafen und die das Essen stellen, und das Eurobill. Des Weiteren Possögel, ja, die auch von ersten Tag an dabei sind, die da Sponsorgelder geben, dass wir Essen und die Schiedsrichter bezahlen können. Und auch das zweite Jahr dabei ist Caravan Rossol. Ja, die unterstützen uns da auch immer mit. Und natürlich unser Hauptsponsor, ja, der FC Röder, ohne den das auch nicht möglich wäre, der auch vom ersten Tag dabei ist.
7: Ganz einfach super. So, jetzt haltet euch nicht länger auf. Wir wünschen viel Erfolg. Und eins auf alle Fälle, Spaß soll es ja machen, dieses Turnier. Ja, und wir sehen uns dann im kommenden Jahr beim 6. Turnier wieder.
8: Genau, vielen Dank.
9: Dann sage ich schöne Pfingsten.
7: Danke gleichfalls. Danke, danke.
6: Hier wurde um jeden Ball gekämpft. Der Nachwuchs stellte sein Können schon unter Beweis. Sie waren alle voll bei der Sache. In den jeweiligen Spielpausen war dann auch Geselligkeit angesagt. Und man ließ es sich schmecken, bevor es dann wieder ernst wurde. Ja, und zum Ausklang sorgte eine Dusche für den ganz besonderen Spaßfaktor. Der Samstag und Pfingstsonntag stand am Hallischen Anger ganz im Zeichen des Turniers und das bei optimalen Voraussetzungen. Strahlender Sonnenschein, viele Zuschauer und vor allem grandiose Fußballstimmung. Und im kommenden Jahr trifft man sich hier wieder am Hallischen Anger beim SC Naumburg. Die Vorbereitungen dazu laufen schon jetzt auf Hochtouren.
1: Zum Ende unserer Sendung wollen wir Sie mit einigen schönen Bildern aus dem Rosarium in Sangerhausen erfreuen. Dort wurde am 1. Mai die diesjährige Saison eröffnet und unsere Kollegen von Punktum waren mit Kamera und Mikrofon vor Ort.
10: Eigentlich stehen die 13 Hektar des Rosariums in der Berg- und Rosenstadt Sangerhausen, wie jetzt schon zweimal in diesem Text erwähnt, im Zeichen der Rose. Doch derzeit dominieren die Frühblüher das Gelände und erfreuen die Besucher mit einer frischen, fröhlichen Farbenpracht. Dennoch waren am 1. Mai jede Menge Besucher aus nah und fern gekommen, um gemeinsam mit dem Team der Anlage in die Saison zu starten. Das hatte für diesen Tag wieder einiges organisiert.
11: Großer Garten- und Pflanzenmarkt, ja, und wie man sieht, das ist voll. Also wir haben knapp 50 Aussteller, ist für jeden was dabei und ja, super Veranstaltung mittlerweile, etabliert, viele, viele Leute aus nah und fern und ich glaube, es läuft ganz gut. Die Mitarbeiter sind glücklich, es war eine harte Vorbereitung, wie jedes Jahr immer aufs Gleiche, aber ich bin stolz. Ich kann mich auch nur bedanken bei meinen Mitarbeitern, weil es ist viel Arbeit, viel Vorbereitung.
12: Die Saison beginnt, wenn man so aufs Jahr schaut. Was sind so die Höhepunkte? Da gibt es sicherlich bestimmt die typischen, aber vielleicht auch atypische.
11: Genau, die typische ist heute der 1. Mai und dann geht es natürlich los gleich im Juni. Ende Mai das Chortreffen, das traditionelle. Und dann im Juni Berg- und Rosenfest, Nacht der 1000 Lichter, diesmal an einem Tag. Und dann Rose trifft Kunst, Picknickkonzerte beginnt ab nächste Woche, ab 10. Mai, jeden Monat bis September. Viele, viele weitere Veranstaltungen in der Rosenarena, Art und Garfunkel, Semino Rossi, Pink Choice, also Pink Floyd Show. Ist für jeden was dabei. Wir haben knapp 110 Veranstaltungen jetzt in der Saison. Also ist pickepacke voll. Einfach mal auf unsere Homepage schauen, www.europa-rosalen.de und da ist, kann sich jeder sein Highlight raussuchen.
10: Doch bleiben wir heute beim Saisonstart. Es wurde flaniert, fotografiert, bestaunt und gekauft. Die zahlreichen Stände, sowohl an der Rosenarena als auch im Eingangsbereich, boten Pflanzen aller Couleur. Dies im wahrsten Sinne des Wortes bei den Blumen, aber natürlich waren auch Gemüsepflanzen, Kräuter und Obstgewächse im Angebot. Dank der Beratung durch die Händler griffen die Gäste auch gern in die Pflanzenkisten und anschließend zur Geldbörse. Ein erfolgreicher Tag für beide Seiten. Ganz nebenbei sorgten musikalische Gäste für Unterhaltung, wie beispielsweise der Ziegelröder Spielmannszug.

0: Erschöpft vom ganzen Trubel genoss so mancher auch eine kleine Auszeit, im besten Fall mit einem Gläschen Wein. So lässt es sich leben. Vor dem Rosarium setzte sich die Händlermeile fort. Hier waren nicht nur das Theater Eisleben präsent, sondern natürlich auch kulinarische Angebote und, wie sagt man so schön salopp, Deko-Dingens. Alles in allem ein schönes Tageserlebnis für alle Gäste. An diesem Tag galten übrigens die Eintrittspreise der Nebensaison, doch wie sieht es denn aus, wenn künftig die Rosen in Blüte stehen? Muss man dann in diesem Jahr bei einem Besuch des Rosariums tiefer in die Tasche greifen?
1: Nein, wir haben wirklich lange überlegt und wie du schon sagst, es wird überall teurer, alles steigt. Aber wir haben gesagt, nein, wir lassen die Eintrittspreise gleich. Also die Tageseintrittspreise sind identisch vom letzten Jahr. Das Einzige, was wir erhöht haben, ist die Dauerkarte. Die ist von 40 auf 45 Euro gestiegen, aber ansonsten ist alles gleich geblieben. Und ich denke mal, die Besucher werden uns danken und werden genauso zahlreich kommen wie im letzten Jahr.
2: Bevor ich mich jetzt von Ihnen verabschiede, noch ein Hinweis für Sie. Im Anschluss an diese Sendung sehen Sie um 20 Uhr ein Interview mit Brigadegeneral AD Dr. Klaus Wittmann zur aktuellen Lage der NATO und der Ukraine. Ja, und das war auch schon wieder unser Regionalmagazin am Dienstagabend, wie gewohnt bei Ihrem Lokalsender BLK TV. Ich wünsche Ihnen jetzt noch eine schöne, kurze Woche und vergessen Sie nicht, am Freitagabend wieder einzuschalten, denn dann gibt es eine neue Ausgabe des Regionalmagazins. Bis dahin wünsche ich Ihnen alles Gute, viel Sonne, tschüss und auf Wiedersehen.
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0: Hallo und herzlich willkommen zu einer neuen Ausgabe unseres Verbrauchermagazins Energie und Umwelt im Programm von BLK TV. Wir haben wieder spannende Themen für Sie vorbereitet. Kommen wir gleich zum ersten Beitrag. Bereits gute Tradition im Magazin, unsere Gespräche mit der Leitung der Stadtwerke. Deswegen waren wir dieses Jahr auch wieder bei den Weißenfelder Stadtwerken und haben uns mit Geschäftsführer Lars Meinhardt über aktuelle Projekte unterhalten.
1: Ja, das neue Jahr hat begonnen. Mittlerweile, ich kann schon gar nicht mehr sagen, alles gut. Es ist schon wieder der März und der ist gleich rum, steht Ostern vor der Tür. Wir haben uns ja noch Ende des vergangenen Jahres getroffen und mal so einen Blick in die Zukunft gewagt. Ja, sind wir jetzt gerade. Und das fange ich mal mit dem Negativen so ein bisschen an. Die wirtschaftliche Lage sieht im Land nicht gerade rosig aus, das wissen wir alle. Wie stark ist das Unternehmen, wie stark sind die Stadtwerke auch davon betroffen?
2: Ja, es ist eine ganze Weile her, als wir uns getroffen haben. Seitdem ist auch einiges passiert. Wir haben vieles vor, gerade was das Thema Wärmewende angeht, was das Thema Stromwende angeht. Dafür haben wir schon relativ konkrete Eckpfeiler und die verfolgen wir auch nach wie vor sehr intensiv. Natürlich ist in den letzten Monaten schon einiges passiert. Wir haben neue Kriegshandlungen in der Welt, die natürlich auch die Energiemärkte verrückt spielen lassen, zumindest die kurzfristigen Einkaufspreise.

0: Für die Stadtwerke Weißenfels können wir sagen, dass wir sehr stabil aktuell unterwegs sind. Wir haben sicherlich auch die Mechanismen, die wir in der Energiekrise vor wenigen Jahren uns speziell angeeignet haben, auch wieder jetzt hervorrufen müssen. Aber das ist der positive Effekt, den wir aus der Vergangenheit mitgenommen haben. Das greift dann halt auch relativ schnell, sodass ich sagen kann, dass wir für unsere Kunden auch relativ stabil sind. Also das, was jetzt kurzfristig an den Energiemärkten im Bereich Gas und Strom passiert, das wird keine Auswirkungen auf die Preise haben, die wir hier vor Ort haben. Wie das längerfristig aussehen wird, das wird natürlich auch davon abhängen, wie sich die Lage dort und an anderen Stellen weiterentwickelt. Aber aktuell sind die Preise stabil bei uns und auch das, was wir tun, ist relativ stabil. Also da haben wir im Vergleich zu Dezember keine Abstriche machen müssen.
1: Das klingt schon mal gut. Was war denn jetzt für unsere Zuschauer und für eure Kunden auch? Was war eigentlich jetzt in dem Jahr geplant? Was hat er da euch so auf die Fahne geschrieben?
2: Geplant war viel. Ich sage mal, das große Thema Wärmewende ist allgegenwärtig bei allen Städten, bei uns. Wir haben gesagt, wir haben eine Wärmetransformation vor uns, das heißt ein Umbau der Fernwärme hin zu grüner Energie. Da sind wir jetzt mit ganz großen Schritten dabei, dass auch Bürger und Bürgerinnen das erste Mal eigentlich wirklich Aktivitäten sehen. Wahrscheinlich durch Straßensperrung, was den wenigsten gefällt, aber ist natürlich notwendig. Und wir stehen da mit vielen großen, auch kommunalen Einrichtungen jetzt in Kontakt. Klosterbildungscampus als eine Maßnahme, die ich mal erwähnen möchte, oder das Schloss mit der Sanierung und dem Einzug der Landesliegenschaften, wo wir jetzt wirklich Angebote unterbreitet haben und hoffen, dann auch bald mit Baumaßnahmen beginnen zu können.
1: Das klingt ja eigentlich ganz gut, muss man sehr optimistisch. Ja, was habt ihr euch jetzt ganz besonders auf die Fahne geschrieben? Aber ich gebe gleich noch einen Hinweis. Wir sehen uns ja dann auch sportlich. Es ist ja, wir wollen ja nicht nur jetzt über Wärme etc. reden, auch über das Engagement, was die Stadtwerke über viele, viele Jahre tun.
0: Genau, also da sind wir auch stabil, so wie ich es vorhin schon gesagt habe. Wir versuchen natürlich nach wie vor breit im Bereich Sport, Kultur, Soziales zu unterstützen. Und da haben wir auch ganz viele Anfragen auch für dieses Jahr bekommen. Und neben den sportlichen Sponsoring-Geschichten, die wir, ich sag mal, fast dauerhaft machen, unterstützen wir natürlich auch wieder Projekte, die dieses Jahr besonders stattfinden. Am vergangenen Freitag war gerade die Premiere der Addams Family von Kulturphönix, eine ganz tolle Geschichte gewesen. Aber auch im Bereich der Grundschulen sind wir dieses Jahr wieder aktiv. Wir haben die Energieprojekttage, in denen wir gerade Viertklässlern das Thema Energie, auch erneuerbare Energie, anhand von direkter Wissensvermittlung durch Vorträge, aber auch durch verschiedene Stationen, wo man das quasi auch anfassen kann, wie Energie entsteht, was damit gemacht werden kann, näher bringen. Das machen wir auf jeden Fall in diesem Jahr auch wieder an verschiedenen Grundschulen hier in Weißenfels. Und sportlich werden wir die Schüler auch wieder fordern. Es wird wieder einen Fußballcup geben für die Grundschulen. Den werden wir auch in den nächsten Monaten durchführen und schauen mal, welche Grundschule dann gewinnen wird.
1: Ja, ich hoffe, wenn wir uns das nächste Mal sehen. Abgesehen, dass wir uns beim Sport sehen, weil wenn wir uns hier wieder am sogenannten runden Tisch sehen, dass wir positive Meldungen kriegen können, den Zuschauern weitergeben können, ihren Kunden vor allen Dingen weitergeben können. Und ich wünsche bis dahin alles, alles Gute und dass sie das alles stemmen. Es wird nicht leicht.
0: Ganz herzlichen Dank.
2: Danke.

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Sachsen-Anhalts Ministerpräsident Sven Schulze, CDU, hat einen Fördermittelbescheid in Höhe von rund 124 Millionen Euro für die Entwicklung des interkommunalen Industrie

0: Industrie- und Gewerbegebietes an der Autobahn 9 an den Zweckverband übergeben. Entgegengenommen wurde der Bescheid von Landrat Götz Ulrich sowie dem Geschäftsführer des Zweckverbandes André Tschuckelt.
1: Das interkommunale Industrie- und Gewerbegebiet an der A9B91, kurz IKIG, ist das größte Strukturwandel- und Wirtschaftsflächenprojekt im Burgenlandkreis. Grundlage für die Entwicklung ist die Gründung des Zweckverbandes gewesen, dem der Burgenlandkreis gemeinsam mit den Städten Weißenfels, Hohenmölzen und Lützen angehört. Der Verband übernimmt Planung, Erschließung, Vermarktung und Ansiedlungsmanagement des Gebiets.
2: Jetzt an der A9, das ganz große Projekt, das für unsere Zuschauer mal ein bisschen zusammengerafft erklären. Was ist das Besondere hier dran? Ich meine, klar, die Anbindung, das ist natürlich logisch, aber da liegt doch noch mehr drin.
3: Dem ist so. Also wir haben ja hier an der A9 B91 wirklich eine exzellente Verkehrsanbindung und wir sind der absoluten Überzeugung, dass es wichtig ist, für zukünftige Ansiedlungen den Verkehr hier an dieser Verkehrsachse zu halten. Das heißt, andere Standorte, die es wohl möglicherweise auch gäbe, die aber eher im Hinterland liegen, die sind natürlich nicht so geeignet, wo wir dann wieder Verkehr ungünstig durch Ortschaften durchleiten müssten oder dergleichen. Und deswegen, wir haben hier die A9, die B91, wir haben auch eine Gleisanbindung und wir verfügen auch zukünftig, daran arbeiten wir auch, an einer Wasserstoffpipeline, die im Grunde ein bisschen herführen soll.
2: Toll. So, jetzt sieht man ja schon die Tomaten und der weiß es eigentlich ja schon. Was ist hier noch geplant? Mal ein bisschen für die Zuschauer was zu erklären.
3: Ja, also wir befinden uns ja jetzt hier im bestehenden Gewerbegebiet Zobau. Das ist an seine Auslastungsgrenze gekommen. Es gibt einige wenige kleine Flächen, die aber Eigentümer haben, die sich noch erweitern wollen oder ähnliches. Und deswegen wollen wir hier mit dem interkommunalen Industrie- und Gewerbegebiet die, ich sag mal, optische, funktionale Fortführung machen, also im Grunde genommen direkt im Anschluss an das bestehende Gewerbegebiet weitere Flächen entwickeln und dann Stück für Stück nur so, wie wirklich auch Ansiedlungsanfragen da sind, die wir uns wirklich vorstellen, das entsprechend erschließen. Und wenn Sie fragen, was soll es denn jetzt genau werden, dann ist es schon am Ende Industrie, Industriearbeitsplätze. Es geht darum, im Strukturwandel das zu kompensieren, was hier unweigerlich in den nächsten Jahren verloren geht. Und das ist im Grunde genommen industrielle Wertschöpfung. Das sind gut bezahlte Industriearbeitsplätze. Und da wollen wir hier mit dem interkommunalen Industrie- und Gewerbegebiet dafür Sorge tragen, dass es das im Grunde genommen auch in Zukunft hier im Burgenlandkreis gibt.
2: Das ist eine große Herausforderung. Das wird nicht einfach werden. Da wird es wohl noch viele Stolpersteine geben. Wo sehen Sie jetzt die größte Gefahr oder das größte Problem, was auftreten kann?
3: Gut, Herausforderungen gibt es immer in solchen komplexen oder großen Vorhaben, aber ich bin da frohen Mutes und guter Dinge. Wir kommen in der Flächennutzungsplanänderung als baurechtliche Voraussetzung gut voran, um am Ende auch Baurecht zu schaffen. Wir sind auch schon mit einigen Eigentümern und Pächtern in guten Gesprächen, die der Sache aufgeschlossen gegenüberstehen, aber auch mit den Versorgern. Strom, Wasser, Abwasser, die Medienversorgung muss natürlich auch mitgedacht werden. Also unterm Strich bleibt das natürlich eine große Herkulesaufgabe und der viel besondere oder besagte Marathon, aber wir sind da frohen Mutes.
2: Ja, und heute, um das jetzt zum Abschluss zu bringen, kommt ja noch was. Ja, der Ministerpräsident kommt und nicht mit leeren Händen.
3: Dem ist so, der Kreistag des Burgenlandkreises hat bereits 2023 einen weitreichenden Beschluss gefasst zur Verwendung dieser Strukturwandelgelder. Das sind 432,5 Millionen Euro. Und davon wird uns heute der Ministerpräsident, so die Erwartung, 121 Millionen zuzüglich dem Landesanteil, also in Summe etwa 125 Millionen Euro im Grunde genommen ausreichen, um dann halt die nächsten Entwicklungsschritte auch einleiten zu können.
1: Bevor die Veranstaltung begann, hatten wir noch die Gelegenheit für ein kurzes Gespräch mit Ministerpräsident Sven Schulze.
2: Ja, so sieht man sich wieder am Mittwoch in Hohenmölzen am Bürgerhaus, heute hier an der A9, ja, im Gewerbegebiet. Es sind aber schöne Momente.
4: Ja, das ist ja auch gut. Ich sag mal, wir haben eine Strategie für Sachsen-Anhalt, auch eine klare Strategie, was Ansiedlung angeht. Dafür brauchen wir auch dieses interkommunale Gewerbegebiet. Das ist also eine Riesenchance. Wir haben ja hier im Burgenlandkreis einige dieser Investitionen.

0: Sie kommen ja, und die freuen sich ja alle schon, Sie kommen ja auch wieder nicht mit leeren Händen.
1: Genau, ich bringe eine große Summe mit, über 100 Millionen Euro, die wir brauchen. Das sind Gelder, die wir sonst aus Landesgeld hätten nutzen müssen. Die kriegen wir jetzt aus dem Bereich Strukturwandel. Wir dürfen ja nicht direkt Unternehmen damit fördern, aber wir können alles drumherum fördern. Das heißt auch Ansiedlungstätigkeiten, Rahmenbedingungen schaffen für Unternehmen, dass man hier im Burgenlandkreis zukünftig auch wirklich tolle Möglichkeiten hat, nicht nur zu investieren, sondern dass die Menschen, die hier leben, auch eine jahrzehntelange Perspektive kriegen. Dafür arbeite ich als Ministerpräsident sehr hart.
0: Da bedanke ich mich für das kurze Gespräch, jetzt schnell noch. Und Sie bleiben ja dem Burgenlandkreis treu. Sie sind ja am Montag dann in Bad Kösen, wenn ich richtig informiert bin.
1: So ist es. In Bad Kösen war ich vor kurzem noch als Wirtschaftsminister. Jetzt komme ich dort als Ministerpräsident wieder. Wir haben da auch einiges vor, auch über beispielsweise das Sondervermögen, was wir gerade aus Berlin bekommen. Da wird auch einiges nach Bad Kösen fließen. Also der Burgenlandkreis, mit dem bin ich immer sehr eng verbunden aus verschiedener Sicht. Hier sind ganz tolle Menschen, die hier politisch aktiv sind, tolle Menschen, die hier leben, habe auch viele Freunde hier. Und deswegen freue ich mich, regelmäßig auch hier zu sein.
0: Vielen Dank.
1: Dankeschön.
0: Mitte des vergangenen Jahres konstituierte sich die Verbandsversammlung und wählte Landrat Götz Ulrich zum Vorsitzenden und machte den Verband handlungsfähig. Am 30. Juni 2025 konnte der Förderantrag gestellt werden. Ja, und am Freitag kam nach den Grußworten der Moment der Übergabe des Fördermittelbescheids.
2: Das ist für Burgenlandkreis ganz wichtig, was heute hier auch passiert und auch das Ganze drumherum. Mal so die Frage, warum hat den Täuschern eigentlich sich ein bisschen ausgeklingt?
3: Am Ende hat der Gemeinderat dort entschieden, er will die Flächen nicht einbringen, vielleicht aus Sorge, dass das Industriegebiet zu dicht an die Wohnbebauung rückt. Es ist ja nie ein endgültiges Nein und wir werden ja sehen, ob nicht irgendwann auch in Täuschern die Erkenntnis reift, die beim Bürgermeister schon lange da ist, dass es klug wäre, hier mitzumachen.
2: So, und dann komme ich als letztes, ich weiß, geht gleich los. Wie stehst du dazu, zu dem ganzen Projekt? Das ist eine tolle Geschichte. Ne?
3: Also wir machen das Industriegebiet ja hier nicht nur, um die Arbeitsplätze der Braunkohle zu ersetzen. Dafür bräuchten wir gar nicht so eine große Fläche. Es gibt viele andere Gründe, weshalb wir das tun. Wir wollen einerseits natürlich kompensieren, was bei der Braunkohle wegfällt. Aber wir gucken natürlich auch dann auf die Ansiedlung von Unternehmen, die irgendwann mal Gewerbesteuern bringen werden. Und die kommunale Situation im Vergleich zu anderen Kommunen in Süddeutschland oder dem Südwesten ist ja bei uns längst nicht so gut. Das heißt, wir brauchen dringend eine stärkere Steuerkraft der Gemeinden. Das könnte irgendwann dann dazu führen. Aber das Wichtigste überhaupt ist, dass wir ja in diesem demografischen Problem sind. Wir werden immer weniger Einwohner. Und wir haben das durch eine Studie mal untersuchen lassen, was ein solches Industriegebiet oder generell der Strukturwandel bewirken kann, um das Ganze umzukehren. Und am Ende setzen wir darauf nicht nur, dass Leute hier arbeiten und hier einpendeln, sondern dass die auch hierher ziehen und dass wir dadurch mal eine Trendwende für den Burgenlandkreis bekommen und es nicht immer nur nach unten geht mit den Einwohnerzahlen. Darum geht es am Ende. Hier arbeiten, aber auch in den Gemeinden im Umfeld wohnen.
2: Ja, und heute ist ja wieder so ein besonderer Moment. Der Ministerpräsident hält sich ja jetzt schon seit ein paar Tagen oder wird sich auch in der nächsten Woche noch im Burgenlandkreis aufhalten. Man braucht ja Unterstützung und die kriegt man ja.
3: Die bekommen wir nicht nur durch diesen Bescheid heute mit den 124 Millionen, sondern die Unterstützung muss dann weitergehen. Denn wenn es dann um die Ansiedlungsanfragen geht, kommen die meisten ja bei einem Bundesland an, nicht bei dem kleinen Landkreis hier. Und da brauchen wir natürlich einen engen Kontakt, dass die Anfragen dann auch an uns weitergereicht werden und damit wir entscheiden können, wen wollen wir denn hier ansiedeln.
2: Also drücken wir uns den Daumen, dass alles gut läuft und vielen Dank.
3: Ich freue mich auch über das Ambiente hier. Das ist ja toll, ne? In der Tomatenfabrikation direkt zu stehen. Ich gucke direkt hier auf die Tomaten.
2: Ja.
3: Danke.
0: Das IKIK soll rund 300 Hektar Industrie- und Gewerbefläche umfassen. Die Erschließung soll schrittweise erfolgen. Mit einem verantwortungsvollen Umgang mit Ressourcen.
4: Das war sie schon wieder, unsere aktuelle Ausgabe von Energie und Umwelt. Eine neue Ausgabe, die sehen Sie an dieser Stelle wieder in Kürze. Wir bereiten

gerade aktuelle Themen vor. Bis dahin wünsche ich Ihnen eine gute Zeit und vor allen Dingen bleiben Sie bei allem, was Sie tun, energiegeladen. Tschüss und auf Wiedersehen.

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1: Hallo und herzlich willkommen zum aktuellen Regionalmagazin am Freitagabend hier bei Ihrem Lokalsender WLK TV. Und wir starten gleich mit unserem ersten Beitrag in die heutige Sendung. Zum zweiten Weißenfelser Unternehmenstag waren Interessierte am Mittwoch auf den Weißenfelser Marktplatz eingeladen. Unter dem Motto Handwerk und Industrie zum Anfassen stellten sich rund 40 Unternehmen dem Publikum vor.
2: Und glaubt mir, irgendwann ist die Schule vorbei, irgendwann ist das so und dann geht das der nächste Step weiter und umso wichtiger ist es, dass ihr hier die Möglichkeit habt und wissen solltet, ihr seid hier immer zu Hause und ihr findet hier auch möglichst immer Arbeit mit den Unternehmen, die heute da sind und all die heute hier sind, das vorbereitet haben. Vielen, vielen Dank. Schön, dass ihr alle da seid.
3: Das Interesse bei Betrieben und Schülern am zweiten Unternehmenstag auf dem Weißenfelser Marktplatz war wieder riesig.
4: Wir haben sowohl für den Aktionstag in Naumburg wie auch hier in Weißenfels mehr Anmeldungen oder mehr Firmen, die Interesse haben, sich zu präsentieren, als wir tatsächlich abbilden können. Das heißt, der Marktplatz müsste größer werden, das wäre schön. Aber ja, die Resonanz ist riesig, der Bedarf ist riesig. Die Firmen suchen nach wie vor junge Leute, die sie ausbilden können, die Interesse an einem Praktikum haben, die Unternehmen kennenlernen wollen und natürlich Lust haben, im Landkreis ihre Karriere und ihr weiteres Leben zu gestalten.
3: Den ganzen Tag kamen Schulklassen, um sich bei den Firmen über Ausbildungsmöglichkeiten und die verschiedensten Berufsbilder zu informieren.
4: Ja, seit um 8 ganz viele Schülerinnen und Schüler schon dabei. Wir haben 29 Unternehmen, insgesamt über 30 Aussteller dabei, die mit kleinen Mitmachaktionen im Bereich Handwerk und Industrie den Schülerinnen und Schülern ein bisschen Berufsorientierung anbieten. Und heute haben wir insgesamt über 1000 Schülerinnen und Schüler in der Anmeldung aus den Schulen in Weißenfels und Umgebung.
3: Viele Firmen waren schon im letzten Jahr mit dabei. Doch es gab auch Neulinge. So entdeckten wir einen Hersteller für Schließanlagen, der seinen Sitz in Teuchern hat.
5: Also wir haben einmal im Logistikbereich Fachkraft Lagerlogistik als Ausbildungsplatz und Fachlagerist. Und dann würde ich einen Kollegen übergeben, der macht die Instandhaltung, das sind die anderen beiden Plätze dann.
6: Genau, da haben wir noch einmal den Mechatroniker und einmal den Elektroniker für Automatisierungstechnik. Diese beiden Berufe werden gesucht, sind herzlich willkommen, dass wir da immer wieder Nachwuchs oder eigene Fachkräfte ausbilden. Da wäre ich der Ausbilder dazu und die würden wir immer wieder gern suchen.
7: Das sind dann Mitarbeiter, die Maschinen warten, oder
6: wie? Richtig, genau. Es ist wirklich so, dass wir immer mehr automatisieren, gerade unsere Produktionslinien. Und da ist es halt so, dass Fachkräfte gesucht werden, die Instandhaltung machen, die den Service machen an den Maschinen, die auch mal Teile reparieren, austauschen, alles drum und dran, die gegebenenfalls auch mal Produkte anpassen müssen an diesen Linien. Und das sind halt die Fachkräfte, die wir ausbilden wollen und die wir dann später gerne in unserem Team für später begrüßen. Das ist halt das, was wir suchen.
7: Und da lerne ich dann auch, wie so ein Schloss entsteht und wie es aufgebaut ist, oder wie?
6: Natürlich. Diese Anlagen produzieren wirklich mit Robotik die kompletten Teile so auf. Und da wird natürlich auch vorher mal die händische Produktion gemacht, so wie es bis jetzt immer noch läuft. Und sukzessive geht es jetzt in den Automatisierungsbereich und da wird es dann, dass die Maschine dann angelernt wird oder die an der Maschine gelernt wird und dann setzen wir das Ganze da und so ist es, genau.
7: Also wenn ich es jetzt so gerade richtig gehört habe, es wird sehr technisch.
6: Richtig.
7: Es wird sehr, sehr technisch.
6: Genau. Richtig, es sind zwei technische, hochanspruchsvolle Berufe, gerade der Mechatroniker, der wirklich den mechanischen und den elektronischen Bereich abdeckt, der wirklich von allen dann wirklich sogenannte eierlegende Wollmilchsau ist, die wirklich vieles zusammenführt. Der ist schon sehr technisch und sehr versiert, der Beruf. Und deshalb suchen wir immer wieder Fachkräfte, die diesen natürlich dann auch abschließen und dann gerne im Team gesehen werden, wie schon sie will.
5: Genau, und für diese moderne Fertigung braucht man auch einen modernen Lagerbereich und Logistikbereich an sich plus Versand. Und es ist halt nicht so typisch wie in anderen Verteilerzentren, wo ich nur mit den Staplerfahrern Paletten bewege. Wir bewegen uns hier auf Kleinstteilniveau, wie man im Hintergrund sieht. Das ist unser Endprodukt mit 80 bis 100 Kleinteilen, die enthalten sind. Ja, und diese Materialien müssen auch irgendwo zeitgenau von der Qualität her, von der Menge, gepickt, kommissioniert werden und bereitgestellt werden. Und da haben wir auch modernste Technik im Lagerbereich, also vom AKL, Paternoster-Technik, MDE-Geräte. Genau, da können wir auch eine super moderne Ausbildung anbieten. Und genau da suchen wir auch immer Zulauf, dass wir ja für die nächsten Jahre gewappnet sind.
3: Natürlich ging es nicht nur um Ausbildungsplätze. Viele Schüler nutzten die Möglichkeiten, sich über Praktika zu informieren. Ein guter Schritt, die Firmen und die Arbeit näher kennenzulernen. Auch die Geschäftsführer der Industrie- und Handelskammer Halle-Dessau und der Handwerkskammer Halle freuten sich über das enorme Interesse und kamen mit Schülern und Ausstellern ins Gespräch.
8: Ich bin sehr erfreut, dass so viele junge Menschen heute hier sind und zum Anfassen auch gerne Handwerk und Gewerbe sehen wollen. Das ist eine tolle Sache, eine tolle Leistung der Aussteller, die auch hier sind, die man nur einfach nur loben kann. Das ist ein Riesenaufwand für die, die hier stehen. Und mein Dank gilt insbesondere natürlich an die Aussteller, aber eben auch an die vielen jungen Menschen, die hergekommen sind.
7: Sie haben vorhin gesagt, den alten Spruch, Handwerk hat goldenen Boden. Ist das in der heutigen Zeit noch so? Es ist ja für alle Betriebe ein bisschen schwieriger geworden. Wirkt sich das auf Ausbildung oder Ausbildungsbereitschaft aus?
8: Ja, natürlich. Wir haben ja auch eine schlechte Demografie, das muss man einfach mal so sagen. Wir hatten früher 34.000 Geburten im Land, jetzt sind es immer so bei 13.000. Jetzt kommen viele Verwaltungen, die Bundeswehr, die Industrie, Handwerk, Gesundheitswesen, alle möchten von diesem kleinen, ganz kleinen Kuchen ihren Nachwuchs sichern. Und das ist eine Aufgabe, die wir alle gemeinsam haben, denn alle müssen sich gemeinsam auch entwickeln können, denn jeder ist aufeinander angewiesen. Und das hat Auswirkungen auf Ausbildung. Es gibt zum Teil viel weniger Ausbildung. Auch die Ausbildungsbereitschaft hat bei einigen Betrieben ein wenig nachgelassen, weil sie einfach keine Azubis finden. Aber da habe ich auch Hoffnung durch solchen Tag, dass man die Interessen einfach wecken kann. Aber man muss viel Aufwand betreiben, um die jungen Menschen heute auch in die Betriebe zu bekommen.
7: Das ist ja jetzt ein Tag, den nicht nur die Handwerkskammer, sondern auch die IHK gemeinsam machen. Ist das jetzt so die Zusammenarbeit, um die Jugend zu kriegen?
8: Die Zusammenarbeit gab es immer und wird es auch immer geben. Und ich denke, wir haben mit unserer Partnerkammer, mit der IHK Halle-Dessau, einen sehr fairen, sehr angenehmen Partner. Und Sie sehen ja auch heute, das ist ein Ineinandergreifen. Das ist so, wie man sich das vorstellen kann. Wir fühlen uns auch nicht als Konkurrenten, sondern eben als gemeinsame Player. Denn das Handwerk bildet auch

0: für die Industrie aus. Sie sind ja die Ausbilder der Nation. Das weiß auch die Industrie. Die bemüht sich auch um ihren eigenen Nachwuchs. Aber es ist letztlich auch eine gemeinsame Aufgabe, die wir haben.
1: Auch wenn beide Kammern bei der Ausbildung die gleichen Ziele verfolgen und eng zusammenarbeiten, kam es auf dem Marktplatz doch zu einem eher spaßig gemeinten Wettkampf.
2: 3, 2, 1 und los! Ja, Herr Professor Dr. Brockmeier, sauber eingeloggt. Vielen, vielen Dank, dass Sie den Spaß mitgemacht haben.
1: Am 11. Juni wird der Aktionstag Handwerk zum Anfassen dann auf dem Naumburger Marktplatz stattfinden und auch dort mit vielen Mitmachaktionen zukünftige Fachkräfte werben.
3: Sie sind groß, meist laut, haben viel Hubraum und sind innen meist wie ein heimisches Wohnzimmer ausgestattet. Und sie haben viele Anhänger, auch bei uns in der Region. Die Rede ist von den US-Cars. Und deshalb treffen sich die Besitzer solcher Fahrzeuge immer wieder und ziehen damit hunderte Schaulustige an. Wir waren da natürlich auch mit dabei.
4: Die Treffen von Freunden amerikanischer Fahrzeuge sind auch in unseren Breiten sehr beliebt. Nachdem am Hotel Schöne Aussicht in Weißenfels zum ersten Mal ein solches stattfand, wurde es in diesem Jahr noch größer, mit einem ansprechenden Rahmenprogramm. Und das zog Fahrzeugbesitzer und Zuschauer der ganzen Region an. Da wurde fleißig gefachsimpelt und geschaut. Aber nicht nur die Veranstaltung wurde größer, auch die Fahrzeuge.
5: Was haben wir denn jetzt hier hinter uns stehen?
6: Das ist ein Kenworth aus den USA, hat 500 PS, 12,7 Liter und Oldtimer, wie man sieht, mehr als Show-LKW. Da wird auch nur privat genutzt. Jetzt hatte ich noch einen Auflieger dazu gekriegt. Und ja, zum Treffen fahren halt und Spaß haben und Urlaub fahren. Ne?
5: Kann man mit dem überhaupt auf deutschen Straßen fahren?
6: Das hat deutsche Zulassung. Fährt sich als wie ein amerikanischer Truck. Also wer deutsche LKWs fährt, die Fahrer, die haben richtig Probleme, weil du schaltest alle Gänge ohne Kupplung bei dem LKW. Also du hast die Kupplung nur zum Anfahren und dann schaltest du das alles unsynchronisiert. Das ist übelst kompliziert. Also gar nicht einfach, das zu fahren. Ist auch dadurch, weil er noch Blattfedern hat in dem Baujahr, ist auch alles ein bisschen hübelig, aber das ist ja gerade der Spaß bei Oldtimern, sowas zu fahren.
5: Aber auch von der Größe her, da machen doch die anderen von alleine Platz, oder?
6: Ja, die deutschen Auflieger sind auch so lang, deswegen ist der Auflieger jetzt auch kürzer. Du musst ja bei 60,65 Meter der Schuss in Deutschland.
5: Ja.
6: Und Überlänge darfst du nicht fahren, auch nicht mit Sondergenehmigung, weil es eine Privatnutzung ist, nur als Gewerbetreibender.
5: Ja.
6: Aber ich bin jetzt auch froh, dass das gespannt so ist, weil ich habe mich da drinnen verliebt und es ist halt Spaß.
5: Wie kommt man überhaupt auf die Idee, sich so einen Truck zu kaufen?
6: Jugendtraum. Ich habe das mal Convoy gesehen, den Film.
5: Ja.
6: Und da hat man sich in sowas verliebt. Und irgendwann bist du froh im Leben, das zu schaffen und das zu machen. Wie jeder sich einen schönen Oldtimer kauft und daran Spaß hat und sein Leben genießt. Und das ist beim LKW genauso.
5: Was sagt die Frau dazu?
6: Ja, ich habe keine Frau.
5: Deswegen?
6: Da redet man sich drüber.
4: Viele nutzten natürlich die Gelegenheit, auch einmal in diesem Ungetüm zu sitzen und von der Fahrt über schier unendliche Highways zu träumen. Nicht zu übersehen und bei fast jedem dieser Treffen anzutreffen, sind Fahrzeuge und Motorräder der Polizei. So auch dieses Mal. Doch Annette und Thomas Sieler waren nicht nur dabei, um ihr Schätzchen, ein Nachbau eines Chicagoer Polizeifahrzeuges, zu präsentieren. Die beiden hatten an diesem Tag auch eine Überraschung dabei.
5: Hier rechts und links stehen zwei Sheriffs, aber ihr seid ja heute nicht da, um jemanden zu verhaften, sondern ihr habt Kindern eine Freude bereitet. Nun verrat doch mal, wie habt ihr das denn gemacht?
7: Ja, wir sind gerne sozial unterwegs und haben in Teuschern, das Kinderheim, angefragt, ob sie Interesse haben, dass wir einfach mal mit denen eine Ausfahrt machen. Die waren gleich begeistert, die Erzieher, und haben das genehmigt und die Kinder waren total begeistert, als wir die heute abgeholt haben.

0: Und mit was wart ihr da unterwegs? Dann nicht mit dem Motorrad?
1: Auch mit, ja, aber ohne Kind. Wir hatten noch die US-Car-Freunde mit dabei, mit verschiedenen US-Autos. Da war alles dabei.
2: Wir sind Fans der USA und waren schon 7 Mal in den USA, haben uns viel vom Land angeguckt und lieben die Stadt Chicago. Deshalb haben wir auch so ein Auto. Ne? Und da leben wir das aus. Und wir machen halt gerne Kindern oder Behinderten oder so Freude. Deshalb haben wir das ins Leben gerufen. So, ne?
1: So nach dem Motto, lasst uns Kinderaugen zum Leuchten bringen.
0: Und warum muss es jetzt gerade Polizei sein? Es gibt doch so viele schöne Oldtimer, amerikanische Fahrzeuge. Warum gerade das Polizeiauto?
1: Das ist faszinierend. Amerikanisches Polizeiauto und ein Motorrad. Und wir haben befreundetes Ehepaar. Die sind alle beide beim Chicago Police Department beschäftigt. Und das passt. Ist genial.
0: Also auch in Chicago schon mal ein Polizeiauto gesessen?
1: Ja, ja. Ja.
0: Vorne oder hinten?
1: Nur vorne, ja.
0: Alles klar, dann bedanke ich mich bei euch.
3: Bis in den späten Abend ging es auch dem Parkplatz des Hotels hoch her, begleitet von Live-Musik und vielen anderen Höhepunkten. Auch im nächsten Jahr soll das Treffen wieder stattfinden und wir sind gespannt, was sich die Organisatoren dann alles einfallen lassen.

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1: Dass er Schlager liebt und selbst singt, das sieht man Matthias Zöge nicht auf den ersten Blick an. Sein Markenzeichen? Er singt nur seine eigenen Titel. Gecovert wird bei ihm nicht. Und damit hat er immer mehr Erfolg und ist auf vielen Veranstaltungen, nicht nur in Deutschland, ein gern gesehener und vor allen Dingen gehörter Gast.

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1: So, jetzt sind wir beim Radio Saalewelle wieder mal. Und da ist heute ein Künstler, Matzo. Wer bist du, wenn man dich noch nicht kennt?
2: Ich bin ein deutscher Schlager und Schlager-Popsänger. Und liebe diese Musik.
1: Du hast gerade im Interview beim Radio gesagt, du hast das nicht immer gemacht. Was hast du denn vorher gemacht, bevor du angefangen hast zu singen?
2: Ich bin gelernter Verkäufer und habe auch die letzten Jahre als Autoverkäufer gearbeitet und hatte eine kleine Werkstatt und einen Autohandel und bin derzeit im Bau tätig. Und aber wie gesagt, meine Leidenschaft, das ist halt die Musik, ja.
1: Ist die Musik dann das Hobby oder?
2: Musik ist noch Hobby. Ich würde es gerne zum Beruf machen. Und aber wo die Leidenschaft eine größere Rolle spielt als wie der große Druck. Ja, und das gehört wie meine Familie zum Leben.
1: Du singst Schlager.
2: Ich singe Schlager, ja.
1: Schon immer ein Schlager-Fan gewesen?
2: Wirklich schon immer. Also manche hätten gesagt, mit der Muttermilch aufgesogen oder so, ja, aber es ist halt so, entstand die Zeit früher. Ja, jeder hat ja deutsche Musik gehört, ja, DDR-Schlager war ja auch sehr, sehr toll. Und wie gesagt, ich bin ja ganz großer Roland Kaiser, Nino D'Angelo-Fan, Michael Wendler nicht zu vergessen. Ja, also hat auch sehr, sehr schöne Songs und ja, mag die drei. Und die haben mich auch sehr geprägt, muss ich sagen, ja.
1: Also kann ich mir vorstellen, hast du früher in deinem Berufsleben schon fleißig immer gesungen?
2: Immer, ja. Nicht nur im Berufsleben, im Auto, in der Badewanne, wie jeder so. Ja, da klingt es auf jeden Fall gut, wie alle so bei DSDS. Und der Oma sagt, Mensch, Junge, bewirb dich mal, klingt gut. Und dann bist du in der ersten Runde draußen. Also ich nicht, war nie dabei, aber so ist es ja halt, ja.
1: Wer ist denn deine Zielgruppe?
2: Von 18 bis 81. Ich hätte ja gerne gesagt von 8 bis 80, aber die hören ja dann noch Kinderfernsehen oder Kindermusik. Aber man kann nicht früher noch anfangen, Schlager zu hören.
1: Wie findest du das, wenn man das jetzt beobachtet? Gerade Jugend oder junge Leute gehen ja jetzt auch wieder extrem auf Schlagerwelle. Ja? Wie findest du das?
2: Also ich finde es unglaublich schön, ja, wenn man die jungen Leute sieht, wie die bei der Musik mit denen genauso mit die Alten, ja, ist ja generationsübergreifend, da sitzt der Oma mit beim Dorffest, Gemeinde, Stadtfest, auf der Bank mit der Tochter und der Enkelin, ja, und die schunkeln und singt die Songs mit und das findet man in keinem anderen Musikgenre als wie beim Schlager. Gibt's nicht.
1: Du hast gerade gesagt, du schreibst deine Lieder alle selbst. Wie kommst du auf die Ideen? Sind das so die Geschichten aus deinem Leben?
2: Ja, aus meinen, aus anderen ihrem Leben, weil ich immer wieder sage, dass ich tausend Bekannte habe, ja, so, und höre mir auch die Geschichten an. Und dann tue ich die so ein bisschen zusammenbringen und bilde mir da so meine Meinung dazu, wie könnte es enden. Ja, und oder wie ist es geendet? Mache dann einen Schlusspunkt drunter. Ja, und es ist eigentlich relativ leicht. Ich hatte mich mit Lukas Cordales getroffen auf Mallorca und da sagt er zu mir: wie schreibst du deine Songs? Weil die machen KI. Ich sage: Ich ohne KI, alles aus meiner Feder und aus dem Leben halt raus. Ja.
1: Coversongs gibt es bei dir also nicht. Du hast gerade gesagt, du hast in Mallorca den Lukas Cordales getroffen. Singst du also auf Mallorca, oder?
2: Also ich war letztes Jahr dort. Ja, wir hatten da mal einen Song gesungen oder in Bulgarien, in Varna. Da bin ich in den Ballermann 6 Club gefahren. Da musste ich sogar einen Song, der heißt Tanzen, 8-mal hintereinander singen. Die anderen Künstler mussten warten. Es war wirklich unglaublich, wenn man das heute erzählt. Da musste der runter ihren Auftritt verschieben. Weil alle an der Bar und hinten am Strand, ja, so der Club, und die immer tanzen, tanzen, Matzo, tanzen, tanzen. Ich habe keine Ruhe. Ich sage, oh Gott, ja. Es war ja erstmal auch so ein großer, für mich so ein großer Auftritt dort, ja. Vor so vielen Leuten dann halt, ja. Also hat schon Spaß gemacht, aber ein bisschen Herzklopfen ist da immer dabei, ja.
1: Wo kann man deine Titel finden? Nicht nur hier auf der Saalewelle, sondern.
2: Also ich hoffe jetzt öfters auf der Saalewelle, da ich euch ein bisschen angesteckt habe, wie so ein kleinen Virus, so ein Matzo-Schlager-Pop-Virus, ja. Und ja, ich bin bei TikTok, da sind so ein paar Reels drin, ein paar Kurzvideos, oder bei Instagram, ja, unter der Unterstrich MAZO, Matzo. Und bei Spotify habe ich jetzt eine EP mit 6 und einmal 12 Songs als LP veröffentlicht. Und hoffe, dass es jetzt mehr wird, weil 82 muss ich mich anstrengen, die alle mal zu veröffentlichen. Ich liebe, wie gesagt, jeden einzelnen Song. Und es ist viel zu schade, die rumliegen zu lassen. Und die hören einfach raus in die Welt und in die Ohren der Leute.
1: Okay, letzte Frage. Draußen regnet es zwar gerade, aber die Sonne wird ja jetzt bald kommen. Der Sommer steht bevor. Das heißt also viele Feste überall. Wo kann man dich denn mal hören und auch sehen?
2: Also ich singe auf kleinen Bühnen noch in kleinen Städten hier im Harz. Ich singe auch in Hamburg, Berlin, Bremerhaven ist jetzt das Größte mit Marc Terenzi, mit auch Lukas Cordales, Allen Klausi, die Draufgänger und so. Das dann schon mal mit diesen großen Sängern da, Großstadtengel nicht zu vergessen, ja. Und ja, auf der Bühne zu stehen und danach auch mit denen ein bisschen so Smalltalk zu halten. Nach den Auftritten sitzen die Künstler immer zusammen. Und das ist dann schon eine große Ehre für mich, damit an diesem VIP-Tisch zu sitzen, ja, und über den Auftritt zu sprechen, über nächste neue Auftritte. Und hoffe ich dann, dass es dann vielleicht ein Selbstläufer wird, weil Veranstalter sind ja auch da und dass sie dich dann nochmal neu buchen. Ja, so, das ist natürlich dann der Wunschgedanke, ja.
1: Und ansonsten immer Saalwelle hören.
2: Auf jeden Fall. Also ich bin definitiv, ich bleibe dran.
3: Zum Abschluss unserer heutigen Sendung möchten wir gemeinsam mit Ihnen nach Hamburg reisen. Anfang Mai fand dort der 837. Hafengeburtstag statt. Die Hansestadt feierte das größte Hafenfest der Welt mit einer rund 6 Kilometer langen maritimen Festmeile zwischen HafenCity und dem Museumshafen Oewel-Gönne. Ich möchte Sie nun einladen zu ein paar Impressionen dieser 3 tollen Tage und sage jetzt mal Leinen los, ab geht's in den Hamburger Hafen.

den 837. Hafengeburtstag offiziell eröffnen. Der 837. Hafengeburtstag 2026 mit Elbe und Concert, mit einem großen Feuerwerk, mit Drohnenshow und ganz vielen verschiedenen Schiffen, die man besichtigen kann. Da ist für jeden was dabei.

0: Well, I'm delighted, but the city and city region are delighted too, because we've got historic links with Hamburg. We want to ensure that those relationships that are ancient continue into the future.
1: Zu den Highlights in diesem Jahr auf dem Wasser zählen einerseits Sicherheit auf dem Wasser sichtbar machen, 110 auf dem Wasser, der Programmpunkt Lotswesen, aber natürlich auch das Schlepperballett oder natürlich auch die Präsentation aus der Freizeitschifffahrt in Form von Motorbooten und Segeljachten.
2: Die Highlights bei Elbin Concert in diesem Jahr ist definitiv der Auftritt von Santiano, Max Giesinger und der Weltrekordversuch von der größten schwimmenden temporären Bühne der Welt.
3: Hier in der Hafenlounge findet ihr ganz tolles Essen, DJs, die 2 Tage hier einheizen werden, und nicht weit von der Fischauktionshalle entfernt findet ihr die Hafenlounge. Kommt uns besuchen.
4: Wir sind hier im neuen Bereich Hafensport auf dem Hafen Geburtstag. Hinter uns die neue Regattastrecke, wo es SUP-Rennen gibt, Tretbootrennen, Drachenbootrennen. Da hinten, hinter der Schleuse, kann man auf der Bühne toll Breakdance sehen und andere Sportperformances. Die Olympia-Kampagne informiert. Es gibt Pickleball und tolle Sachen zu mitnehmen.

0: Wir freuen uns sehr, hier beim Hafengeburtstag wieder dabei zu sein, weil es eine Möglichkeit gibt, die Publikum an Bord zu bieten, um auf dem Schiff zu sehen.
1: Ja, also ich finde es toll, wenn so ein reichhaltiges Angebot ist. Ich denke, da ist dann für jeden Mann auch was dabei.
2: Beim Open Ship können die Besucher hier auf der Atair sich die Labore angucken, werden von den Wissenschaftlern durch die Labore geführt, können sich angucken, was die für Forschungsarbeiten machen. Und ich glaube, das ist für die meisten sehr interessant.
3: Das Schlepperballett zum Hafengeburtstag Hamburg ist schon was Besonderes. Wir haben hier ein ganz tolles Zusammenspiel der einzelnen Beteiligten, der Schlepperkapitäne, der Pyrotechniker, die Feuerwehr ist mit dabei, das Publikum, und wir haben es wirklich lange eingeübt.

0: Für mich ist der Hafengeburtstag Schiffe, Menschen, Spaß.
1: Ja, hier im Museumshafen Övelgönne können die Kinder ein Morse-Diplom machen, sie können eine Kinderflaschenpost abgeben und sie können das Bricken üben. Und für die Erwachsenen haben wir hier auch ein ganz buntes Programm vorbereitet.
2: Also hier im Fischerdorf haben wir eine 100 Meter lange skandinavische Küche. 14 Köche bieten hier das Pfeil, was sie halt anbieten können. Wir haben eine Bühne hier, da wird die ganze Zeit Musik gespielt und wir haben ein Sonnendeck, auf dem man sich richtig gut wohlfühlen kann. Und da haben wir es, wir haben auch einen Buddelschiffbauer. Da kann Groß und Klein wirklich mal Buddelschiff bauen.
3: Elvin Konstant zum 837. Hafengeburtstag hier in Hamburg. War einfach nur atemberaubend. Mit den Highlights Max Giesinger, der Drohnenshow, Santiano und am Ende auch noch dem Guinness-Buch der Weltrekorde. Hier in Hamburg für die größte schwimmende Bühne der Welt. Ich bin einfach nur begeistert.

0: finde, das gehört irgendwie so zum Hafen dazu, dass hier alles aus der Welt zusammenkommt. Und einfach diese ganzen Stände und das ganze Essen aus der ganzen Welt zu sehen, finde ich richtig cool.
1: Ja, ich bin begeistert, dass beim diesjährigen Hafengeburtstag wieder so viel zu erleben war auf dem Wasser, aber natürlich auch durch die Programmpunkte, Schlepperballett, die Paraden, die neuen Programmpunkte 110, das Lotswesen, wieder mehr Akteure sichtbar wurden, die an der Stelle noch nicht so eingebunden waren.
2: We are having an amazing time here in Hamburg!
3: Wir sind hier extra aus Hannover angereist, um mit euch in Hamburg den Hafengeburtstag zu feiern. Und es ist jedes Mal super toll. Danke, dass wir dabei sein durften.
4: Und wir lieben Hamburg.
5: Ja, der 837. Hafengeburtstag war ein ganz, ganz herausragendes maritimes Fest. Die Highlights wie Schlepperballett, viele Vorführungen auf dem Wasser und dann als besondere Schmankerl noch die Shows am Abend. Ganz, ganz tolle, runde Sache. 837. Hafengeburtstag.

0: Und das war's schon wieder, unser Regionalmagazin am Freitagabend am Tor zum langen Pfingstwochenende. Und ich habe mit unserem Wetterfrosch gesprochen. Nun soll es aber auch wirklich endlich mal sommerlich werden. Temperaturen gegen 30 Grad. Ich freue mich drauf. Ich hoffe, Sie sich auch. Erholen sich gut, nehmen sich was vor. Zum Beispiel ein Besuch bei der Weinmeile an der Saale kann ich nur empfehlen. Wir sehen und hören uns wieder am kommenden Dienstagabend hier an dieser Stelle zum nächsten Regionalmagazin. Bis dahin sage ich Tschüss und auf Wiedersehen.
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0: Hallo, liebe Zuschauer, und herzlich willkommen bei Gesund Leben, dem Gesundheitsmagazin hier bei Ihrem BLK TV. Am 17. März beginnen die gesetzlichen Krankenkassen gemeinsam den GKV-Tag. An diesem Tag richtete sich der Fokus auf ein Thema, das aus Sicht der gesetzlich Versicherten zukunftsrelevant ist. Es geht um mehr Orientierung beim Arztbesuch und Pläne für neue Primärversorgung. Die medizinische Versorgung steht vor großen Veränderungen. Besonders in ländlich geprägten Regionen wie in Sachsen-Anhalt wird immer deutlicher, das Gesundheitssystem muss sich weiterentwickeln. Viele Menschen kennen das Problem. Wer krank ist, muss oft selbst herausfinden, welche Praxis zuständig ist und wo es überhaupt einen Termin gibt. Hausarzt, Facharzt oder Notaufnahme. Der Weg durch das System ist für viele Patientinnen und Patienten unübersichtlich.
1: Die ambulante Versorgung ist für viele Patienten einfach zu unübersichtlich geworden. Sie bahnen sich dann oft selbst durch das Gesundheitssystem. Die Folgen sind oft Zufallswege und lange Wartezeiten. Wir brauchen deshalb klare Strukturen, in denen Primärversorger die Versorgung steuern und notwendige Facharzttermine zügig vermitteln.
0: Gleichzeitig steigt der Behandlungsbedarf. Die Bevölkerung wird älter. Chronische Erkrankungen nehmen zu. In vielen Praxen fehlt schon heute Personal, während Patientinnen und Patienten häufig lange auf Termine warten. Gesetzliche Krankenkassen, allen voran die AOK Sachsen-Anhalt, sehen deshalb Reformbedarf. Sie unterstützen die Pläne der Bundesregierung, ein sogenanntes Primärversorgungssystem einzuführen. Warum ist ein Primärversorgungssystem dafür die richtige Antwort?
1: Der Behandlungsbedarf in der Bevölkerung steigt stetig, nicht aber die Kapazitäten in den Praxen. Menschen müssen deshalb lange auf Termine warten und viele gehen einfach in die Notaufnahmen, obwohl das gar nicht nötig ist. Ein Primärversorgungssystem schafft zentrale Anlaufstellen und klare Behandlungswege. Es informiert besser, entlastet das Personal und verbessert die Qualität der Versorgung. Damit wird das System insgesamt effizienter, was natürlich allen hilft.
0: Die Idee. Es soll künftig eine klare erste Anlaufstelle geben. Dort wird zunächst eingeschätzt, welche Behandlung wirklich notwendig ist und wohin der weitere Weg führt. Das soll Patientinnen und Patienten besser orientieren, Wartezeiten verkürzen und Praxen entlasten. Eine aktuelle AOK-Umfrage zeigt zudem, die Mehrheit der Sachsen-Anhalter steht hinter einer stärkeren Steuerung über den Hausarzt und wünscht sich klarere Wege im System. Zum Tag der gesetzlichen Krankenkassen machen die Krankenversicherer bundesweit

0: auf dieses wichtige Reformvorhaben aufmerksam. Sie haben klare Forderungen an die Politik.
1: Der Bund muss den Rahmen stellen für eine verbindliche Primärversorgung mit ganz klaren Aufgaben. Dazu gehört eine medizinische Ersteinschätzung, ebenso die Unterstützung durch digitale Formate. Die Ersteinschätzung gibt Orientierung und stellt den tatsächlichen Bedarf in den Mittelpunkt. Außerdem muss medizinisches Fachpersonal stärker eingebunden werden als bisher. Es sollte auch mehr Aufgaben übernehmen können. Das entlastet dann die Ärzte und verkürzt die Wege für unsere Patienten.
0: Besonders gut vorbereitet ist Sachsen-Anhalt. Hier läuft seit über 20 Jahren die hausarztzentrierte Versorgung. Ein Erfolgsmodell, an dem heute rund 800.000 Menschen teilnehmen und 95% der Hausärzte beteiligt sind. Damit gehört Sachsen-Anhalt bundesweit zu den Regionen mit der höchsten Teilnahmequote im Hausarztmodell.
1: Hier in Sachsen-Anhalt mit der hausarztzentrierten Versorgung seit vielen Jahren ein funktionierendes Modell, welches bereits viele Menschen erfolgreich nutzen. Dieses Modell, in dem der Hausarzt die Behandlung koordiniert, ist aus unserer Sicht ein sehr guter Grundstein für die Weiterentwicklung zu einem modernen Primärversorgungssystem.
0: Für die gesetzlichen Krankenkassen ist klar, ein modernes Primärversorgungssystem kann genau an diese Erfolgsgeschichte anknüpfen. Mit klaren Strukturen, besserer Orientierung und einer Versorgung, die sich am tatsächlichen Bedarf der Menschen im Land ausrichtet. Jetzt geht es darum, die guten Erfahrungen aus Sachsen-Anhalt zu nutzen und ein modernes Primärversorgungssystem zu entwickeln. Der Weg zur richtigen Behandlung zur richtigen Zeit. Für Patientinnen und Patienten im Land wäre das ein echter Fortschritt. Die Zahl der Menschen mit Demenz steigt, auch hierzulande. Immer mehr Familien stehen vor der Herausforderung, einen Angehörigen zu begleiten, der nach und nach Erinnerungen, Orientierung und Selbstständigkeit verliert. Auf einer Pressekonferenz gab die Barmer Krankenkasse zu diesem Themenkomplex neue Zahlen bekannt.
2: Seit Jahren steigt die Zahl der Menschen mit Demenz in Sachsen-Anhalt und mit ihr die Zahl der Krankenhausaufenthalte. Das zeigt der aktuelle Krankenhausreport der Barmer, der am Mittwochvormittag im Rahmen einer Pressekonferenz vorgestellt wurde. Zwar handelt es sich hierbei um einen Faktor, der die gesamte Gesellschaft betrifft und nicht nur den Pflegebereich und die Krankenhäuser. Dennoch möchte man erreichen, dass beide Sektoren auf diese Entwicklung vorbereitet sind, unter anderem durch entsprechende Schulung des Personals für den Umgang mit demenzkranken Patienten und demenzsensible Konzepte in den Einrichtungen. Als Grundlage dient die Demenzstrategie des Landes Sachsen-Anhalt, die sich nicht nur auf den medizinischen und pflegerischen Aspekt beschränkt, sondern auch betrachtet, welche Schwierigkeiten eine Demenzerkrankung vor allem im Alltag der Betroffenen darstellt und wie ihre Angehörigen sich dabei am besten unterstützen können. In Bezug auf Krankenhausaufenthalte können dies bereits einfache Maßnahmen wie gut sichtbare Uhren und Kalender im Patientenzimmer sein, die dabei helfen können, für mehr Orientierung zu sorgen und Komplikationen vorzubeugen. Es sei wichtig, dass Krankenhäuser kein zusätzlicher Ort der Destabilisierung für die betroffenen Patienten werden.
3: Der beste Krankenhausaufenthalt für einen Menschen mit Demenz ist kein Krankenhausaufenthalt. Das muss man einfach so sagen, weil es immer aus dem gewohnten Umfeld herausreißt und eben eine Vielzahl von Gefahren hat, dass eben Angst, Verwirrtheitszustände und Ähnliches zunehmen. Aber deswegen es ist halt wichtig, dass man schaut, was ist an Krankenhausaufenthalten wirklich notwendig, welche Operationen sind vielleicht notwendig und wie kann man vielleicht auch bestimmte Situationen, notfallmäßige Situationen verringern.
2: Sprich, wie kann das Sturzrisiko vermindert werden und wie hat man das ambulante Umfeld zu gestalten, damit ein Krankenhausaufenthalt im Idealfall gar nicht notwendig ist. 2023 betrug die Gesamtzahl der Sachsen-Anhalter mit einer Demenzdiagnose noch 56.000. Bis 2040 soll diese Zahl auf über 63.000 ansteigen. Dabei sei es aber wichtig zu beachten, dass die Anzahl der Menschen, die von sich aus eine Diagnose aufsuchten, ebenfalls angestiegen ist. Interessant wären zudem die regionalen Unterschiede, die in den Statistiken erkennbar sind. Denn nicht nur in Sachsen-Anhalt, sondern allgemein in den östlichen Bundesländern sind die Zahlen höher als im Westen.
3: Es gibt da ganz unterschiedliche Einflussfaktoren. Also das eine ist natürlich, dass wir unterschiedliche Altersstrukturen haben. Wir haben gerade Sachsen-Anhalt, Sachsen und Thüringen sind Bundesländer, wo wir eine sehr hohe Altersstruktur haben, wo auch viele jüngere Menschen weggezogen sind. Deswegen ist der Anteil dort einfach höher an Menschen mit Demenz.

0: Etwas mehr als die Hälfte der Krankenhausbehandlungen von Menschen mit Demenz gehen auf akute Notfälle wie Stürze zurück. Bei allen PatientInnen über 65 Jahren liegt dieser Anteil mit 36% deutlich niedriger. Hier sehen Experten großes Präventionspotenzial. Mit dem Erstellen der Demenzstrategie und dem damit gesetzten politischen Rahmen wurde bereits ein wichtiger Schritt nach vorne getan. Jetzt geht es an die Umsetzung.
1: Wir haben jetzt ein Papier, wo Ziele gesetzt sind, einen Plan, den wir uns gemacht haben. Aber es braucht jetzt natürlich eine Umsetzung, es braucht Maßnahmen und realistische Maßnahmen auch und eben viele, viele verschiedene Akteurinnen, Akteuren und Personengruppen, die daran mitwirken und da auch bereit sind, mitzuwirken.
2: Und was wechselst du so?
3: Meine Gewohnheit.

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1: Auch in diesem Jahr hatte das Gesundheitsamt des Burgenlandkreises einen Tag der offenen Tür veranstaltet. Das diesjährige Motto lautete Vielfalt für Gesundheit. Wir haben uns mit der Kamera mal umgesehen. Informationsstände und Fachvorträge unter anderem zu Vorsorgevollmacht, Patientenverfügung und Betreuungsverfügung. Aber auch die Kinder sollten nicht zu kurz kommen. So gab es zum Beispiel ein Teddy-Krankenhaus, in dem das mitgebrachte Kuscheltier verarztet werden konnte. Ja, und in ein paar Monaten beginnt sie wieder, die Badesaison. Natürlich nicht nur in den Bädern, sondern auch die Badeseen sind da ganz beliebt. Viele möchten verständlicherweise wissen, wie es um die Qualität der Seen bestellt ist. Dazu konnte uns hier Luise Lange Auskunft geben.
2: Wir haben jetzt gerade entdeckt, hier ist eine Badegewässerkarte. Und ich habe es vorhin schon mitgekriegt, sie haben gesagt, man kann diesen QR-Code scannen und sieht dann gleich, welche Qualität das Badegewässer hier in der Nähe oder vielleicht auch weiter weg hat. Das ist eine Aufgabe vom Gesundheitsamt.
3: Genau, die Badegewässerkarte in Sachsen-Anhalt, das gibt es schon länger. Jetzt haben wir das Ganze auch digital erfasst. Vorher wurde immer jährlich eine Karte ausgedruckt, aber Digitalisierung schreitet überall fort. Das ist das Schöne. Bevor man sich den Weg macht und zu unserem Mondsee fährt, kann man online schauen, auch gerne über Google, Badegewässerkarte Sachsen-Anhalt und schauen, wie ist aktuell die Qualität. Es findet natürlich auch ein Eintrag statt durch Enten oder andere Tiere, die natürlich zu Verunreinigungen führen können. Und im Laufe dann der Badesaison durch steigende Temperaturen es zu Werten kommen kann, die gesundheitlich bedenklich sind. Das ist Aufgabe vom Gesundheitsamt, dies regelmäßig in festgelegten Abständen zu überwachen. Und diese Befunde kann man auch online einsehen. Im schlimmsten Fall würden wir halt auch das Badegewässer sperren. Dass dann zum Beispiel durch das Schwimmen das Wasser ins Ohr kommt und auch zu Mittelohrentzündung führen kann. Nicht nur bei Kindern, auch bei den Erwachsenen.
2: Und jetzt die entscheidende Frage, wie sieht es denn aus mit unseren Badegewässern hier in der Gegend?
3: Wir haben eine super Badegewässerqualität. Die Einstufung kann man auch online sehen. Die wird über mehrere Jahre erfasst, bis es zu dieser Einstufung dann kommt und dann auch jährlich aktualisiert. Und der Mondsee hat eine super Qualität.
1: Alle Sachgebiete des Gesundheitsamtes haben sich an diesem Tag der Öffentlichkeit vorgestellt. Den Besuchern stellte sich eine ganz wichtige Frage. Für was ist ein Gesundheitsamt denn überhaupt alles zuständig?
4: Also wir haben ja im Gesundheitsamt ganz viele Fachbereiche und ganz viele Professionen, die hier tätig sind. Also von Ärzten über Psychologen, Sozialarbeiter, Zahnärztinnen, zahnärztliche Schwestern, Kinderärztbereich und natürlich auch viele im Infektionsschutz Tätige, für Prävention Tätige. Also ein ganz breites Spektrum. Unsere Betreuungsbehörde nicht zu vergessen, die ihre Aufgabenbereiche hier mal vorstellen. Dass wir das mal zeigen.

0: zeigen der Bevölkerung. Also das heißt, sie können sich ja an verschiedenen Ständen informieren, wie wir arbeiten, was wir arbeiten. Das hier unten ist zum Beispiel der Kinder- und Jugendärztliche Dienst, der zeigt, was für Schuleingangsuntersuchungen notwendig ist, Sehtest, Hörtest und auch Schulvorsorgeuntersuchungen, Impfberatungen, die wir alle ja, im Kinder- und Jugendärztlichen Bereich bei den Schulanfängern, Kindern der Schule anbieten und beziehungsweise leisten. Dann den Bereich der Sprachförderung für unsere Logopädin, die sprachauffälligen Kinder nochmal testen kann, Eltern, Kitas berät, dann den Bereich der Kinder- und Jugendzahnärzte, die in den Kindergärten unterwegs sind und Schulen und auch den zahnärztlichen Befund erheben für die Kinder und natürlich auch entsprechende Anleitungen zum Zähneputzen mitgeben. Dann den großen Bereich der amtsärztlichen Untersuchungen, Aufklärung über übertragbare Krankheiten, sexuell übertragbare Krankheiten und andere Erkrankungen, Gutachten, die wir leisten. Der sozialpsychiatrische Dienst, der bei psychischen Problemen Ansprechpartner ist und wir auch sozusagen die Betroffenen in ihren Haushalten, in ihrem häuslichen Bereich besuchen können und dann auch hier Ansprechpartner haben. Dann den Bereich der Prävention, die hier ganz vorne gleich stehen. Die Aufklärung, Ernährungsberatung machen, Eltern aufklären, Kindergärtnerinnen und auch sozusagen Einzelfälle. Da eine Aufklärung für die gesunde Ernährung machen oder bei Erkrankungen auch beraten, Bewegungsförderung. Dann den ganzen Bereich Infektionsschutz, seit Corona sicherlich bei vielen ein Begriff. Also die sonst alles meldepflichtige Erkrankungen, die im Infektionsschutzgesetz verankert sind, gemeldet werden und auch vorsorgliche Hygieneberatungen in den Einrichtungen vornehmen und alle meldepflichtigen Erkrankungen eben bearbeiten.
1: Wenn ich das so höre, das ist ja ein riesengroßer Bereich. Wie viele Mitarbeiter haben Sie denn dann?
0: Wir sind jetzt in der glücklichen Lage, dass wir so über 60 Mitarbeiter, haben. Wir haben ja in Naumburg unseren Hauptstandort und in Weißenfels und in Zeitz Außenstellen, die besonders die Bereiche treffen, die auch viel im Außendienst tätig sind, also Kinder- und Jugendärztlicher Dienst, sozialpsychiatrischer Dienst und auch Hygienemitarbeiter.
1: Dieser Tag des Gesundheitsamtes, den Sie jetzt hier veranstalten, ist das der einzige Tag, sage ich mal so, wo ich mal die Mitarbeiter des Gesundheitsamtes in der Öffentlichkeit sehen kann, sage ich jetzt mal. Wenn ich jetzt nicht unbedingt ein Anliegen habe und zum Gesundheitsamt muss, wo ich mal erfahre, was das Gesundheitsamt alles macht, oder machen Sie auch mal, ich sag mal, in Schulen oder irgendwo eine Vorstellung, was das Gesundheitsamt denn alles für Aufgaben hat?
0: Also das ist heute der Tag, wo wir uns so der Öffentlichkeit präsentieren und ich mich auch bei den Mitarbeitern bedanke für die sehr gute Tätigkeit, die sie leisten. Wir haben natürlich Kontakte bei speziellen Fragen, regelmäßig zum Beispiel im Infektionsschutz, in der Gesundheitsaufsicht, regelmäßige Begehungen von medizinischen Einrichtungen für alle, die am Menschen tätig sind. Da haben sie dann Kontakt. Falls jemand eine meldepflichtige Erkrankung hat, dann bekommt er auch einen Anruf vom Gesundheitsamt eventuell. Ansonsten Eltern, die natürlich schulpflichtige Kinder haben, die in die Schule müssen und zur Schuleingangsuntersuchung kommen, die haben Kontakt mit dem zahnärztlichen Dienst. Also das sind schon spezielle Gruppen, sonst arbeiten wir eben so mehr im ruhigen, nicht so im offensichtlichen Bereich für alle, aber es gibt ganz viele Kontakte, die sie mit uns haben. Jeder, der einen Gesundheitsausweis zum Beispiel braucht, um mit Lebensmitteln arbeiten zu dürfen, der wendet sich an uns oder muss sich auch an uns wenden, um diesen zu erhalten. Also es bestehen schon im täglichen Leben viele Kontakte und natürlich können Sie auch jederzeit anrufen, nachfragen bei speziellen Fragen, wo wir Ihnen dann sagen, welches Fachgebiet das bearbeitet bzw. wo Sie sich hinwenden können.
2: Die Gesundheitsämter sind eine zentrale Säule für den Schutz der Gesundheit der Bevölkerung. Laut dem Robert-Koch-Institut gibt es in Deutschland rund 380 Gesundheitsämter. Um deren wichtigen Aufgaben zu würdigen und stärker in den Fokus der Bevölkerung zu rücken, ruft das RKI seit 2019 den 19. März als Tag des Gesundheitsamtes aus. Der Burgenlandkreis beteiligt sich

0: seit 2023 an der Aktion. Die Kleiderkammern des Deutschen Roten Kreuzes versorgen Menschen mit gut erhaltener Kleidung und Alltagsartikeln auf Spendenbasis. Sie leisten damit einen wichtigen Beitrag zur sozialen Teilhabe, zur nachhaltigen Weiterverwendung von Textilien und zur unmittelbaren Unterstützung vor Ort. In Bad Kösen wurde im März eine weitere eröffnet.
1: Der Kreisverband Naumburg-Nebra des Deutschen Roten Kreuzes eröffnete am Dienstag eine neue Kleiderkammer in Bad Kösen. Im ehemaligen Rathaus Bad Kösen in der Lindenstraße können Bedürftige künftig immer dienstags von 9 Uhr bis 13 Uhr nach passender Kleidung suchen. Der Ortsbürgermeister Holger Fritzsche freut sich über dieses neue Angebot und hofft, dass das Angebot von den Bad Kösenern angenommen wird.
2: Wir müssen das jetzt ausloten, inwieweit das von den Bürgern angenommen wird. Ich sage mal, die Preise, wir wissen ja selbst, es verteuert sich ja alles, das ganze Leben verteuert sich. Und das ist, ich denke schon, dass der Bedarf da ist, weil den Leuten fehlt schon ein Stück weit das Geld in den Taschen. Und wir müssen jetzt gucken, wie die Sache angenommen wird. Und ich bin da optimistisch, ja. Und wenn man das in Eckersberger sieht, man kann ja das vergleichen. Eckersberger ist vielleicht ein Zacken kleiner wie Bad Kösen, aber den ihren Kleiderkammer, der oben funktioniert, und die wird gut angenommen. Also sehe ich eine positive Zukunft auch hier in Bad Kösen.
1: Die Kleiderkammer wird wieder von Bewohnerinnen und Bewohnern sowie Mitarbeitern des soziotherapeutischen Zentrums Eckersberger betrieben. Sie leisten damit einen wichtigen Beitrag zur sozialen Teilhabe, zur nachhaltigen Weiterverwendung von Textilien und zur unmittelbaren Unterstützung vor Ort.
3: Frau Papst, Kleiderkammer in Bad Kösen. Was für Kleidung finden denn die Bedürftigen, sage ich jetzt mal, aus Bad Kösen, die hierher kommen und sich was aussuchen wollen? Was finden Sie denn hier?
4: Also wir haben Kinderkleidung, wir haben Erwachsene für Damen und Herren, auch sortiert, nicht ganz nach Größen, aber jedenfalls nach Dame, Herren und Kinder. Wir haben Gardinen da, wir haben Bettwäsche da und wir haben auch Handtücher da, also alles so diese ganz normalen Waren, die sie überall finden, auch so Kleinigkeiten wie Spielzeug für die Kinder oder ein paar Rucksäcke, Schuhe, das ist so das ganze Repertoire.
3: Wer darf sich denn hier Kleidung abholen?
4: Also es darf jeder kommen, der denkt, dass er einen Bedarf hat, aber ansonsten sind jede Person sind herzlich willkommen. Da geht es ja vor allen Dingen um den Austausch mit unseren Bewohnern und ins Gespräch zu gehen, sodass eine Teilhabe auch möglich ist.
3: Wenn ich das gerade sehe, hier sind ja auch viele Kinderschuhe. Es ist ja immer so, die Kinder wachsen ziemlich schnell und die Eltern wissen dann nicht, wohin mit den ausgewachsenen Schuhen. Wer darf denn alles Kleidung hier abgeben oder nehmen Sie überhaupt welche an?
4: Also im Moment muss ich da ein bisschen zurückhaltend reagieren, weil wir ganz viele Sachen haben, die bei uns noch gestapelt sind. Im Moment ist dieser Markt in Deutschland eingebrochen und auch diese Firma, die dann im Endeffekt alles das, was wir nicht verwerten können, abholt, in Schwierigkeiten geraten sind, diese Sachen abzuholen. Deswegen haben wir auch in und um Naumburg diese Kleiderkammer-Container etwas reduziert, weil wir so viele Ware haben, mit dem kommen wir gar nicht zurecht. Aber ansonsten kann man das gern bei uns abgeben. Das ist mir lieber als in den Containern, wo ganz viel Schrott auch drin liegen kann.
3: Also heißt das, einfach mal nachfragen und dann wird einem schon gesagt, ob es möglich ist oder nicht.
4: Genau, einfach mal nachfragen und vorbeikommen.
1: Das Projekt verbindet soziale Hilfe mit sinnvoller Beschäftigung und stärkt Verantwortung, Tagesstruktur und gesellschaftliche Integration der beteiligten Menschen. Die Öffnungszeit wurde analog der ortsansässigen Bibliothek gewählt. So kann der Besuch mit einem Blick ins Bücherregal kombiniert werden. Die kleine, liebevoll eingerichtete Bibliothek entstand auf Initiative und in ehrenamtlicher Arbeit des Heimatvereins.
3: Sie wollen das Haus ja noch weiter nutzen für die Bürger.
2: Ja, das ist richtig. Das ist im Prinzip, der eine sagt, das ist wie so ein Vereinshaus. Das ist vielleicht, trifft den Nagel nicht richtig auf den Kopf. Also hier drin soll nicht nur Vereine ihr Dasein finden, sondern jeder Bürger von Bad Kösen. Das ist das Bürgerhaus Bad Kösen, also das alte Rathaus. Und das steht für alle offen. In welcher Form kann man das jetzt sehen? Also es geht los, der Ortschaftsrat tagt hier drin, also auch von amtlicher Seite. Die sämtliche Wahlveranstaltungen sind hier drin. Also ich erinnere zum Beispiel an die Corona-Impfung. Ja, auf einmal muss eine Corona-Impfung gemacht werden. Ja, wo macht man das? In Bad Kösen? Die Gemeinde hat in Bad Kösen keinen Wohnungsbestand, keinen Immobilienbestand weiter. Der Gemeinde gehört auf Deutsch gesagt das Rathaus noch und der Bahnhof. Und was gehört da noch? Und das Gradierwerk und solche Sachen. Aber da kann man, das kann man ja für solche Sachen nicht nutzen. Also wir brauchen wie auf jedem Dorf, ein Dorfgemeinschaftshaus, ist das quasi unser Bürgerhaus. Und da ist nun die Bibliothek eingerichtet, die ehrenamtlich betrieben wird. Das ist, die sind an den Heimatverein angedockt. Und das ist der Austausch der Bürger soll ja stattfinden. Wie denn nun... Wie kann man das erklären? Man trifft sich, man trinkt einen Kaffee, man kommt ins Gespräch und das wirkt der Alterseinsamkeit entgegen. Und das sind solche Sachen, was ja immer mehr in den Fokus rückt. Wir haben einen demografischen Wandel. Deutschland wird immer älter. Die Leute sitzen alleine zu Hause und wissen mit sich nichts anzufangen. Hier ist ein Treffpunkt, hier ist ein Stützpunkt, da gehe ich her. Der nächste Schritt, was wir uns vorstellen, ist, die Landfrauen wieder zu aktivieren. Das gab es auch mal. Und dass man sich hier trifft hier drin. Also wir haben von der Sammeltasse bis alles ist hier da. Man muss nur herkommen und muss sich treffen und muss unter der Schirmherrschaft des Heimatvereins sich versammeln und treffen und das nutzen. Genau.
1: Schritt für Schritt werden die Räume im ehemaligen Rathaus weiter saniert. Zurzeit ist der Veranstaltungsraum im Erdgeschoss in Arbeit. Und so wird das Haus wieder ein Haus der Begegnung.
0: Damit sind wir wieder am Ende unseres Magazins angelangt. Ich verabschiede mich jetzt von Ihnen bis zum nächsten aktuellen Gesundheitsmagazin hier bei Ihrem BLK-TV. Und ich wünsche Ihnen alles Gute und vor allen Dingen bleiben Sie bis dahin schön gesund. Tschüss.

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0: Guten Abend und herzlich willkommen zu den aktuellen Nachrichten aus dem Burgenlandkreis. Wie gewohnt bei Ihrem Lokalsender BLK TV am Donnerstag, den 28. Mai. Und hier sind Sie, die aktuellen Meldungen des Tages. Mitglieder des Weißenfelser Jugendbeirates nahmen vergangene Woche am Jugendengagementkongress in Berlin teil. Vor Ort kamen mehr als 300 ehrenamtlich engagierte junge Menschen aus ganz Deutschland zusammen. Mitglieder vom Jugendbeirat nutzten die Möglichkeit, um sich mit den anderen Ehrenamtlichen zu vernetzen. Zudem lernten sie in Workshops und Exkursionen verschiedene Möglichkeiten des zivilgesellschaftlichen Engagements kennen. Rund 1000 Teilnehmer werden am 13. Juni auf den Himmelswegen erwartet. Der beliebte Himmelswegelauf verbindet Sport, Naturerlebnis und Archäologie und führt die Teilnehmer entlang bedeutender Fundorte der europäischen Frühgeschichte bis zur Arche Nebra. Am 13. Juni heißt es wieder: Holt euch die Himmelsscheibenmedaillen. Bereits zum 13. Mal treffen sich dann Läufer, Radfahrer, Walker und Wanderer auf den Himmelswegen, um sportlich gegeneinander anzutreten. Marathonläufer und Radfahrer starten am Sonnenobservatorium Goseck. Halbmarathonläufer in Laucha. Weitere Disziplinen beginnen an der Arche Nebra. Ziel aller Strecken ist das Besucherzentrum Arche Nebra. Rund um die Arche erwarten Teilnehmer und Gäste den ganzen Tag ein abwechslungsreiches Programm mit Musik, Siegerehrungen und gastronomischen Angeboten. Schirmherr des Laufes ist Sven Schulze, Ministerpräsident des Landes Sachsen-Anhalt. Landrat Götz Ulrich wird um 10 Uhr am Sonnenobservatorium Goseck erneut persönlich den Startschuss für den Marathon geben. Am 1. Juni wird weltweit der Internationale Kindertag gefeiert. Ein Tag, der die Kinder in den Mittelpunkt stellt und ihre Rechte, ihre Bedürfnisse und ihre Bedeutung für unsere Gesellschaft hervorhebt. Deshalb veranstaltet die Stadt Zeitz in Zusammenarbeit mit zahlreichen Vereinen, Organisationen und anderen, teils privaten Unterstützern, das große Kinderfest im Schlosspark Moritzburg, welches in diesem Jahr bereits zum 20. Mal stattfindet und somit auch ein Jubiläum feiert. Der Schlosspark wird zur riesigen Spielwiese und die Kinder können an diesem Tag in der Zeit von 14 bis 18 Uhr ein vielseitiges, buntes und kreatives Mitmachangebot der Vereine, Organisationen und der engagierten Künstler genießen. Mit dem abwechslungsreichen Bühnenprogramm, zahlreichen Mitmachaktionen, Spiel- und Kreativangeboten sowie vielen Überraschungen verwandelt sich der historische Park in eine bunte Erlebniswelt für die ganze Familie. Das Kinderfest zählt seit Jahren zu den beliebtesten Familienveranstaltungen in der Region und begeistert kleine wie große Besucher gleichermaßen. Beim 20. Zeitzer Kinderfest gibt es jede Menge zu entdecken, ausprobieren und mitmachen. Für Spiel, Spaß und Abenteuer ist überall gesorgt. Aufgrund einer generellen personellen Unterbesetzung der Straßenverkehrsbehörde Weißenfels wird es voraussichtlich bis Ende August zu Beeinträchtigungen bei der verkehrsrechtlichen Antragsbearbeitung im Rahmen der Durchführung von Baumaßnahmen kommen. Soweit die aktuellen Nachrichten für heute. Jetzt geht es weiter im Programm von BLK TV, Ihrem lokalen Fernsehsender aus dem Burgenlandkreis. Neue Nachrichten, die gibt es dann wieder morgen Abend um 19.30 Uhr.
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0: Guten Abend und herzlich willkommen zum aktuellen Regionalmagazin am Dienstagabend hier bei BLK TV. Ich hoffe, Sie haben das lange Pfingstwochenende gut verbracht. Wir kommen jetzt gleich zu unserem ersten Thema in der heutigen Sendung. Weißenfels hat eine lange Tradition als Garnisonsstadt. Nach der Wende hatte die Bundeswehr die ehemalige NVA-Kaserne übernommen und beheimatet heute dort das Kommando Sanitätsdienstliche Einsatzunterstützung. Zum Tag der Bundeswehr haben die Verantwortlichen gemeinsam mit der Stadtverwaltung einen besonderen Tag für die Weißenfelser und ihre Gäste geplant. Was genau den Besuchern an diesem Tag geboten wird, haben die Verantwortlichen nun einmal vorgestellt.
2: Weißenfels wird am 6. Juni zum bundesweiten Schaufenster der Bundeswehr. Gemeinsam mit der Stadt Weißenfels veranstaltet das Kommando Sanitätsdienstliche Einsatzunterstützung den Tag der Bundeswehr im Herzen der Stadt, auf dem Marktplatz, dem Stadtbalkon sowie den Badanlagen am Saaleufer. Von 10 bis 17 Uhr erwartet Besucherinnen und Besucher ein außergewöhnlicher Mix aus moderner Militärtechnik, dynamischen Vorführungen, Musik, Familienprogramm und persönlichen Begegnungen mit Soldatinnen und Soldaten der Bundeswehr.
3: Der Tag der Bundeswehr, der am 6. Juni bundesweit an 10 Standorten stattfindet, ist ja normalerweise, wenn Sie ins Internet reingehen, ein Tag, an dem die Bundeswehr in ihre Kasernen einlädt, um ihr Material, ihre Möglichkeiten, sich auch als Arbeitgeber zu präsentieren. Wir sagen dazu, ein 360-Grad-Blickwinkel rund um die Streitkräfte. Martin Papke und ich haben aber entschieden, schon vor geraumer Zeit, vor einem Jahr haben wir uns dazu zusammengesetzt, dass wir aufgrund der engen Einbindung der Bundeswehr hier in unsere Garnisonsstadt einen anderen Weg gehen wollen, dass wir nämlich mit der Bundeswehr in unsere Stadt gehen wollen und gemeinsam mit unserer Stadt diesen Tag der Bundeswehr entsprechend durchführen wollen.
4: Normalerweise wird ja sowas immer in der Kaserne gemacht. Warum denn jetzt in Weißenfels mal die Ausnahme, dass es nicht in der Kaserne gemacht wird, sondern innerhalb der Stadt?
3: Das ist eine gemeinsame Entscheidung vom Oberbürgermeister Martin Papke und mir. Wir wollen mit diesem Thema, die Bundeswehr kommt zu den Bürgern, ein besonderes Signal der Verbundenheit hier in unserer Garnisonsstadt setzen. Wir haben seit vielen, vielen Jahren hier eine ganz besondere Form der Zusammenarbeit. Und mit diesem Signal, diesem Symbol, wir gehen mit allem, was wir können und haben, in die Innenstadt, ist das eine besondere Botschaft auch an unsere Garnisonsstadt.
2: Die Bundeswehr präsentiert in Weißenfels ihre Fähigkeiten mit einem 360-Grad-Blick auf die Streitkräfte.
3: Die Bundeswehr nutzt diesen Tag der Bundeswehr, um allen Bevölkerungsschichten sich entsprechend zu präsentieren. Wir sind nämlich nur deswegen Parlamentsarmee, weil wir für unsere Bürger da sind. Und wir wollen deswegen auch den Bürgern die Möglichkeit geben, mal intensiver in die Bundeswehr hineinzuschauen und kennenzulernen. Aber das Zweite will ich nicht verhehlen. Wir wollen natürlich auch die Arbeitgebermarke Bundeswehr näher bringen und wollen jungen Leuten die Möglichkeit geben, sich mit dem Arbeitgeber Bundeswehr vertraut zu machen und vielleicht auch dabei den Geschmack und das Interesse zu gewinnen. Und deswegen haben wir übrigens auch den Karrieretrakt der Bundeswehr, wo die jungen Leute sich direkt informieren können.
2: Die Gäste erwartet ein eindrucksvolles Programm. Großfahrzeuge und Exponate wie Tornado, das gepanzerte Transportkraftfahrzeug Boxer, Eagle, Fennec oder der geschützte Verwundetentransportcontainer können aus nächster Nähe erlebt werden.

0: werden. Besonders spektakulär werden die dynamischen Vorführungen auf dem Gelände der Badanlagen sein. Dort zeigt das Kommando Schnelle Einsatzkräfte Sanitätsdienst, unter anderem die sogenannte Tactical Combat Casualty Care, die Verwundetenversorgung unter Gefechtsbedingungen, sowie realitätsnahe Darstellungen der militärischen Rettungskette im Einsatz. Ein weiterer Publikumsmagnet wird die Vorführung der Heeresinstandsetzungslogistik werden.
1: Einerseits erstmal die komplette Breite. Was hat die Bundeswehr von zivilen bis zu militärischen Möglichkeiten auch als Arbeitgeber zur Verfügung? Das zweite sind dann Highlights mit Großfahrzeugen, mit einem Tornado-Modell und natürlich dem Luftwaffen-Musico, die besondere Akzente setzen.
2: Aber die Weißen dazu müssen sich auch auf etwas ganz Besonderes einstellen, nämlich ein ganz dickes Ding in der Luft.
1: Ja, natürlich. Wir werden auch Überflüge haben. Wir haben Überflüge zum Beispiel des Flugmodells Poseidon. Und diese Überflüge, damit die Weißenfelser entsprechend auch was davon mitkriegen, werden natürlich in einer zwar noch zulässigen, aber gut sichtbaren Flughöhe erfolgen.
0: Auf dem Stadtbalkon und rund um die Veranstaltungsflächen erwartet die Gäste ein umfangreiches Unterhaltungsprogramm mit Live-Musik, Moderation, Kinderaktionen sowie zahlreichen gastronomischen Angeboten. Die Veranstalter rechnen mit Besucherinnen und Besuchern aus Sachsen-Anhalt, aus Sachsen und Thüringen. Für die Anreise wird dringend die Nutzung öffentlicher Verkehrsmittel empfohlen, da ein Großteil der Innenstadt an diesem Tag für den Autoverkehr gesperrt sein wird. Ergänzend steht ein umfangreiches Park-and-Ride-Konzept mit Shuttle-Verkehr zur Verfügung.
3: Seit 10 Jahren bringt ein besonderes Projekt in Sachsen-Anhalt Kinder und Landwirtschaft zusammen. Bauernpaten heißt die Initiative von AOK und Landfrauenverband. Sie zeigt Grundschülern, wo Lebensmittel herkommen und warum gesunde Ernährung denn so wichtig ist.
4: Ein Bauernhof in Sachsen-Anhalt. Für viele Kinder kein alltäglicher Ort. Doch genau hier beginnt heute der Unterricht. Direkt zwischen Stall, Feldern und Traktoren. Landwirtinnen und Landwirte übernehmen an diesem besonderen Tag als Bauernpaten die Rolle von Lehrern. Sie erklären den Kindern, wie Lebensmittel entstehen. Anschaulich zum Anfassen und Mitmachen.
5: Also wir bauen unseren Rundgang auf dem Hof immer so auf, dass wir mit den tragenden Kühen anfangen. Und wir nehmen auch wirklich ganz bewusst diese Begriffe wie tragend und das Kuhmaul. Und wir sprechen es auch aus, die Kühe kacken und pullern. Gibt Gelächter, genauso wie wir zu Anfang mit dem anderen Geruch fertig werden, alle paar Mal tief durchatmen und einfach auch mal beherzt ins Futter reinfassen, um zu merken, wo kommt der andere Geruch her, dass sie das auch fühlen und riechen, also mit allen Sinnen Landwirtschaft erleben, ist ja eigentlich auch der Ansatz.
4: Ob im Stall, auf dem Acker oder im Hofbereich, die Kinder erleben hautnah, wie aufwendig die Produktion von Milch, Gemüse oder Getreide ist. Fragen stellen ist ausdrücklich erwünscht. Was für die Landwirtschaft Alltag ist, wird für die Schülerinnen und Schüler zum Erlebnis und bleibt oft lange im Gedächtnis.
6: Ja, im Bauernpatenprojekt sollen die Kinder Landwirtschaft zum einen natürlich live im Betrieb erleben. Sie sollen die Kuh im Kuhstall sehen. Sie sollen sehen, wo die Milch herkommt, die sie ja irgendwann zu Hause auf dem Tisch bekommt. Sie sollen sehen, was auf dem Acker passiert. Und sie sollen vor allen Dingen kennenlernen, wie gesunde Nahrungsmittel in Sachsen-Anhalt produziert werden, wann sie zu welcher Jahreszeit produziert werden und dann auch wissen, wenn es auf den Tisch kommt, gegebenenfalls ja wissen, es ist aus ihrem Hof, aus dem Nachbarbetrieb.
4: Das Projekt hat ein klares Ziel. Kinder früh für gesunde Ernährung sensibilisieren. Denn Gewohnheiten aus dem Kindesalter werden meist ins Erwachsenenalter mitgenommen. Seit dem Start im Jahr 2016 wurden bereits mehr als 18.000 Kinder erreicht. Der direkte Kontakt zur Landwirtschaft soll ihnen helfen, deren Bedeutung zu verstehen und bewusster mit Lebensmitteln umzugehen.
6: Ich glaube, gerade in jungen Jahren kann man den Kindern und Schülern was beibringen, wie gesund was verarbeitet wird, dass nicht überall Zucker notwendig ist, auch vielleicht in kleineren Mengen. Und dass wir das Thema Adipositas damit natürlich entgegenwirken und hoffen, dass es, das Projekt läuft ja jetzt seit 10 Jahren, auch den einen oder anderen Effekt dann zu Hause hat.
4: Rund 30 Betriebe beteiligen sich aktuell am Projekt. Organisiert wird es vom Landfrauenverband Sachsen-Anhalt, der Schulen und Bauernhöfe zusammenbringt.

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1: Die geplante Errichtung einer Justizvollzugsanstalt in Weißenfels ist in der Bevölkerung umstritten. In Volkstedt gibt es eine solche bereits seit vielen Jahren mit großer Zustimmung der Bevölkerung. Jetzt wurde der Grundstein für eine Erweiterung der dortigen JVA gelegt.
2: Gleich 5 große Baukräne, diverse Baufahrzeuge und Betonpumpen sowie ca. 100 Mitarbeiter vor Ort zeugen davon, auf dem Gelände der JVA Volkstedt entsteht Großes und es geht voran. Nach einem ersten Treffen auf der Baustelle am Rande des Eisleber Ortsteils im September vergangenen Jahres wurde nun am 8. Mai 2026 zur Grundsteinlegung eingeladen. Bevor die obligatorische Metallkapsel mit Tageszeitung, aktuellen Münzen und Ähnlichem versenkt wurde, trafen sich die am Bau beteiligten und geladenen Gäste in einem gut gesicherten Festzelt. Hier ergriff zunächst kein Geringerer als der Finanzminister von Sachsen-Anhalt, Michael Richter, das Wort. Schließlich sind ca. 240 Millionen Euro für den Bau veranschlagt.
3: Ich bin froh, dass wir heute hier sein können zur Grundsteinlegung. Sie wissen, JVA und Bauen ist ja eigentlich ganz einfaches Thema, auch im Land Sachsen-Anhalt. Es gibt andere Länder, die da auch ihre Probleme haben, die gar nicht so weit weg von uns sind. Und insoweit können wir, glaube ich, ganz stolz sein, dass wir innerhalb einer doch relativ überschaubaren Zeit heute hier die Grundsteinlegung vornehmen können. Firma Zech, da bin ich auch sehr dankbar. Sie hat nämlich wirklich einschlägige Erfahrungen in Bauten von Baumaßnahmen von JVAs. Und das ist wichtig, dass wir hier nicht jemand haben, die selbst sozusagen ihre Erfahrungen erstmal sammeln müssen. Sehr professionell und insoweit, denke ich mir, wirklich gute Voraussetzungen.
2: Diesem Tenor schloss sich auch Justizministerin Franziska Weidinger an und betonte wiederholt, dass Volkstedt ein perfekter Standort für einen guten Strafvollzug sei. Vor allem durch die hohe Akzeptanz der Anlage in der Bevölkerung. Besonders freut sie, wie sie weiterhin ausführte, dass mit dem Neubau neben den nachhaltig verbesserten Arbeitsbedingungen der JVA-Bediensteten auch die Unterbringung der Gefangenen künftig modernsten Standards genügen wird. Frank Thiesen von der ausführenden Baufirma Zech Hochbau AG ging noch einmal darauf ein, was eigentlich gebaut wird. So entstehen im Moment 2 neue Hafthäuser, eine gut gesicherte Pforte, diverse Schleusen, ein Hundezwinger und das alles umgeben von einer 6 Meter hohen Mauer. Außerdem eine Abschiebeeinrichtung, genannt Ase, mit 30 Plätzen. Die bestehende JVA soll anschließend auch noch modernisiert werden, sodass die Kapazität von derzeit 191 dann auf 285 Haftplätze steigt. Thomas Böge, Geschäftsführer der Immobilien- und Projektmanagementgesellschaft Sachsen-Anhalt, kurz IPS, nutzte seine Redezeit schließlich vor allem, um Dank zu sagen. Unter anderem den Volkstädtern für ihre Geduld und die Akzeptanz der Einrichtung sowie der Landkreisverwaltung für die konstruktive Zusammenarbeit. Doch dann ging es hinaus zur Baustelle, wo die Grundsteinlegung erfolgen sollte. Neben den beiden Ministern und dem Vorstand der Firma Zech sowie dem Geschäftsführer der IPS waren auch Landrat André Schröder, Bürgermeister Carsten Staub und der Ortsbürgermeister von Volkstedt Lothar Kliche beteiligt. Letztgenannter bestätigte im Anschluss noch einmal, wie gut die Volkstädter mit der Justizvollzugsanstalt in nächster Nähe leben können und einst sogar dafür gekämpft haben, dass der Standort bestehen bleibt.
4: Ja, auf jeden Fall von jedem Einwohner hier in Volkstedt. Denn wir sind ja schon mit der Wende groß geworden mit der JVA. Und es hat auch immer wunderbar geklappt, die ganzen Arbeiten zusammen mit der JVA. Zum Beispiel 2005 mit den Freigängern, die wir mal hatten. Aber das

0: sie leider abgeschafft. Warum, weshalb, haben wir bisher noch keine Antwort bekommen, richtig. Aber ansonsten, das ganze Baugeschehen ist wunderbar und läuft auch alles.
1: Gibt es auch mal Leute aus Frankfurt, die hier arbeiten?
0: Ja, gibt.
1: Okay.
2: Ja. Das große Fußball-Pfingstwochenende beim SC Naumburg sorgte auch in diesem Jahr für regen Zulauf. Im Rahmen dieser Feierlichkeiten wurde unter anderem der internationale FC Röder Cup ausgetragen, bei dem zahlreiche Jugendmannschaften aus der Region sowie internationale Gastvereine aufeinandertrafen.
3: Es waren auch in diesem Jahr wieder viele Mannschaften zum Pfingstturnier zum SC Naumburg an den Halleschen Anger gereist. Ein solches Event auf die Beine zu stellen, ist immer eine große Herausforderung. Und das in jeglicher Hinsicht. Auch wenn es nicht das erste Turnier dieser Art war. Aber an Erfolge sollte man ja auch bekanntlich anknüpfen.
4: So, das Pfingstwochenende, ja? Und wo führt uns dann der Weg hin zum SC Naumburg? Es ist das Pfingstturnier herum. Ich habe gerade gesagt,
5: das fünfte Mal.
4: So, was geht jetzt am Wochenende hier ab?
5: Tja, wie immer. 13 Mannschaften sind es diesmal. U13, Kinder, D-Junioren. Und das ganze Wochenende Fußball. Jetzt die Vorrunde und morgen die Goldrunde. Das heißt, es spielt eigentlich fast jeder von den 13 Mannschaften, jeder gegen jeden in etwa. Also, und da ist mittlerweile sehr beliebt. Und wir haben auch wieder zwei Partnerstädte dabei. Les Olis, die französische Mannschaft, und Tabor ist jetzt auch zum dritten Mal schon dabei, ja? Der FC Tabor. Und Les Olis von Anfang an, das fünfte Mal. Dadurch ist es ein internationales Turnier. Und ja, man sieht ja, es kommt, wird angenommen.
4: Ja, nur gut, beim fünften Mal, da weiß man ja schon, was hier abgeht. Super, dann gehe ich jetzt mal hier rüber. Ich meine, auch wenn es das fünfte Turnier ist, man sagt ja immer so, nach dem Turnier ist vor dem Turnier. Die Vorbereitung beansprucht da viel Zeit, Organisation im Großen und Ganzen.
6: Ja, ich plane also circa immer schon ein Jahr voraus. Also wir sitzen jetzt schon am Pfingstturnier für 2027. Sind jetzt schon in Kontakt mit Mannschaften, weil gerade, ich sag mal, die großen HFC, die müssen das alles genial wissen. Die planen ja nicht nur eine Woche voraus, wie wir Kleinvereine. Bei denen geht das schon jährlich, damit die wissen, wo die dann immer hin müssen.
4: Die Kids, sag ich jetzt mal, die übernachten ja hier auch. Oder das muss ja auch alles unter Dach und Fach sein.
6: Ja, es kommt immer darauf an, wo die herkommen. Also wie gesagt, drei Naumburger haben wir dieses Jahr dabei, die schlafen in Naumburg. Ansonsten haben wir mit dem Herrn Schwenkel, der auch unser Partner ist vom Euroville, da haben wir die französischen Gäste untergebracht. Da sagen wir auch immer vielen Dank. Ja, das ist immer eine große Hilfe, die dann auch noch das Mittagessen zum Beispiel machen für die Kinder, wie die Jugendherberge. Ja, der Euroville macht Samstag und die Jugendherberge Sonntag. Da ist uns natürlich immer mit geholfen. Ansonsten sind die Kinder umliegen bis Kretschau, Blütengrund, wie gesagt, Euroville, Jugendherberge, Apolda sind welche, sind die immer verteilt. Ich arbeite das dann immer zu und die Mannschaften suchen sich dann aus, wo sie hinfahren wollen.
4: Gut, jetzt blicken wir noch mal zurück ein Jahr. Wer war denn eigentlich Sieger im vergangenen?
6: Gute Frage, nächste Frage. Letztes Jahr Sieger war die SG Dynamo Dresden.
4: Eine letzte Frage, weil ihr müsst ja dann auch weiter. Wie rechnet oder welche Chancen rechnet sich der SC Naumburg aus?
5: Ja, ich denke mal, dass wir, wenn sie die Goldrunde erreichen sollten, eine Mannschaft, ist das Zimmer, wären wir vollkommen zufrieden.
4: Ja.
5: Es ist dabei sein, ist dabei sein
6: für unsere Jungs.
5: Und die sollen lernen, die Kinder. Und dadurch, dass wir natürlich drei Mannschaften haben, das sagt natürlich auch, dass wir in der Altersklasse stark besetzt sind als Verein. Dass wir das einfach leisten können, drei Mannschaften hier zu stellen. Das ist schon.
4: Ja, klar.
5: Wir haben im Verein über 250 Kinder. Und da ist das für uns eigentlich was Leichtes, da drei Mannschaften zu stellen. Aber eben keine Selbstverständlichkeit.
4: So, meine letzte Frage wäre jetzt: Ihr braucht ja auch Unterstützung. Ein Verein ist ja auf Hilfe angewiesen. Wer hilft?
5: Also ganz großes Dankeschön erstmal an die ganzen Helfer aus dem Verein. Die das, ohne die

0: das gar nichts, der Wuppenmeere. Dann haben wir wirklich mit der Stadt Naumburg einen Partner, der da auch gerne dabei ist. Der Oberbürgermeister ist selbst immer hier und eröffnet das Turnier. Morgen ist, so, glaube ich, der stellvertretende Bürgermeister da zur Siegerehrung. Aber auch da die Unterstützung eben von der Stadt. Und dann natürlich die Sponsoren. Ich glaube, die sagst du dann.
1: Sponsoren, wie vorhin schon mal erwähnt, die Jugendherberge Naumburg, wo Kinder schlafen und die das Essen stellen. Und das Euroville, des Weiteren Possögel, ja, die auch von ersten Tag an dabei sind, die sie da Sponsorgelder geben, dass wir Essen und die Schiedsrichter bezahlen können. Und auch das zweite Jahr dabei ist Caravan Rossol. Ja, die unterstützen uns da auch immer mit. Und natürlich unser Hauptsponsor. Ja, der FC Röder, ohne den das auch nicht möglich wäre, der auch vom ersten Tag dabei ist.
2: Ganz einfach super. So, jetzt haltet euch nicht länger auf. Wir wünschen viel Erfolg und eins auf alle Fälle, Spaß soll es ja machen, dieses Turnier. Ja, und wir sehen uns dann im kommenden Jahr beim 6. Turnier wieder.
0: Genau, vielen Dank.
2: Bitte schön.
1: Dann sage ich schöne Pfingsten.
2: Danke gleichfalls.
3: Danke, danke. Hier wurde um jeden Ball gekämpft. Der Nachwuchs stellte seinen Können schon unter Beweis. Sie waren alle voll bei der Sache. In den jeweiligen Spielpausen war dann auch Geselligkeit angesagt. Und man ließ es sich schmecken, bevor es dann wieder ernst wurde. Ja, und zum Ausklang sorgte eine Dusche für den ganz besonderen Spaßfaktor. Der Samstag und Pfingstsonntag stand am Hallischen Anger ganz im Zeichen des Turniers und das bei optimalen Voraussetzungen. Strahlender Sonnenschein, viele Zuschauer und vor allem grandiose Fußballstimmung. Und im kommenden Jahr trifft man sich hier wieder am Hallischen Anger beim SC Naumburg. Die Vorbereitungen dazu laufen schon jetzt auf Hochtouren.
4: Zum Ende unserer Sendung wollen wir Sie mit einigen schönen Bildern aus dem Rosarium in Sangerhausen erfreuen. Dort wurde am 1. Mai die diesjährige Saison eröffnet und unsere Kollegen von Punktum waren mit Kamera und Mikrofon vor Ort.
5: Eigentlich stehen die 13 Hektar des Rosariums in der Berg- und Rosenstadt Sangerhausen. wie jetzt schon zweimal in diesem Text erwähnt, in Zeichen der Rose. Doch derzeit dominieren die Frühblüher das Gelände und erfreuen die Besucher mit einer frischen, fröhlichen Farbenpracht. Dennoch waren am 1. Mai jede Menge Besucher aus nah und fern gekommen, um gemeinsam mit dem Team der Anlage in die Saison zu starten. Das hatte für diesen Tag wieder einiges organisiert.
6: Großer Garten- und Pflanzenmarkt, ja, und wie man sieht, das ist voll. Also wir haben knapp 50 Aussteller, ist für jeden was dabei. Und ja, es ist eine super Veranstaltung mittlerweile, etabliert, viele, viele Leute aus nah und fern. Und ich glaube, es läuft ganz gut. Die Mitarbeiter sind glücklich, es war eine harte Vorbereitung, wie jedes Jahr immer aufs Gleiche. Aber ich bin stolz. Ich kann mich auch nur bedanken bei meinen Mitarbeitern, weil es ist viel Arbeit, viel Vorbereitung.
7: Die Saison beginnt, wenn man so aufs Jahr schaut. Was sind so die Höhepunkte? Da gibt es sicherlich bestimmt die typischen, aber vielleicht auch atypische.
6: Genau, die typische ist heute der 1. Mai und dann geht es natürlich los, gleich im Juni, Ende Mai, das Chortreffen, das traditionelle. Und dann im Juni Berg- und Rosenfest, Nacht der 1000 Lichter, diesmal an einem Tag. Und dann Rose trifft Kunst, Picknickkonzerte beginnt ab nächster Woche, ab 10. Mai, jeden Monat bis September. 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
5: Doch bleiben wir heute beim Saisonstart. Es wurde flaniert, fotografiert, bestaunt und gekauft. Die zahlreichen Stände, sowohl an der Rosenarena als auch im Eingangsbereich, boten Pflanzen aller Couleur. Dies im wahrsten Sinne des Wortes bei den Blumen, aber natürlich waren auch Gemüsepflanzen, Kräuter und Obstgewächse im Angebot. Dank der Beratung durch die Händler griffen die Gäste auch gern in die Pflanzenkisten und anschließend zur Geldbörse. Ein erfolgreicher Tag für beide Seiten. Ganz nebenbei sorgten musikalische Gäste für Unterhaltung, wie beispielsweise der Ziegelröder Spielmannszug.

0: Erschöpft vom ganzen Trubel genoss so mancher auch eine kleine Auszeit, im besten Fall mit einem Gläschen Wein. So lässt es sich leben. Vor dem Rosarium setzte sich die Händlermeile fort. Hier waren nicht nur das Theater Eisleben präsent, sondern natürlich auch kulinarische Angebote und, wie sagt man so schön salopp, Deko-Dingens. Alles in allem ein schönes Tageserlebnis für alle Gäste. An diesem Tag galten übrigens die Eintrittspreise der Nebensaison, doch wie sieht es denn aus, wenn künftig die Rosen in Blüte stehen? Muss man dann in diesem Jahr bei einem Besuch des Rosariums tiefer in die Tasche greifen?
1: Nein, wir haben wirklich lange überlegt und wie du schon sagst, es wird überall teurer, alles steigt. Aber wir haben gesagt, nein, wir lassen die Eintrittspreise gleich. Also die Tageseintrittspreise sind identisch vom letzten Jahr. Das Einzige, was wir erhöht haben, ist die Dauerkarte. Die ist von 45 auf 45 Euro gestiegen, aber ansonsten ist alles gleich geblieben. Und ich denke mal, die Besucher werden uns danken und werden genauso zahlreich kommen wie im letzten Jahr.
2: Bevor ich mich jetzt von Ihnen verabschiede, noch ein Hinweis für Sie. Im Anschluss an diese Sendung sehen Sie um 20 Uhr ein Interview mit Brigadegeneral AD Dr. Klaus Wittmann zur aktuellen Lage der NATO und der Ukraine. Ja, und das war auch schon wieder unser Regionalmagazin am Dienstagabend, wie gewohnt bei Ihrem Lokalsender BLK TV. Ich wünsche Ihnen jetzt noch eine schöne, kurze Woche und vergessen Sie nicht, am Freitagabend wieder einzuschalten, denn dann gibt's eine neue Ausgabe des Regionalmagazins. Bis dahin wünsche ich Ihnen alles Gute, viel Sonne, tschüss und auf Wiedersehen.
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1: Ich konnte keine Treppe steigen, ohne zwischendurch anzuhalten. Gar nicht mehr leistungsfähig. Und das Jugendamt kam auf uns zu und hat gesagt, wir sind die einzige Familie, die das Baby kennt, ob wir uns vorstellen könnten, dieses Baby aufzunehmen. Vom Verstand her nein, vom Herz her ja. Ich habe so ein Gesicht gesehen, Ariane. Wenn du dieses Kind aufnimmst, dann mache ich den Rest.
2: Unheilbar krank. Medizinisch gesehen gibt es keine Hoffnung für Ariane. Sie hat COPD im fortgeschrittenen Stadium. Mehr als einmal muss sie wegen extremer Atemnot den Notarzt rufen. Doch dann passiert, woran sie selbst nicht geglaubt hat, eine übernatürliche Heilung. Herzlich willkommen, liebe Ariane.
1: Dankeschön.
2: Schön, dass du bei mir bist. Ariane, COPD im fortgeschrittenen Stadium. Wie war das bei dir? Wie hat sich das auf deinen Alltag damals ausgewirkt?
1: Das kam tatsächlich schleichend. Ich hatte immer schon Allergien. Ich war immer schon Heuschnupfen belastet und hatte dann auch Asthma entwickelt und habe dann gar nicht eigentlich so gemerkt, dass es immer schlimmer wurde, mein Alltag immer beeinträchtigter war und ich auch wenn pollenfreie Zeiten waren, mir total schlecht ging, ich mittlerweile Blut gehustet habe und ich nur noch ein Brummen und ein Pfeifen hatte und ich mich dann nochmal komplett durchchecken gelassen habe. Und da kam dann eben raus, dass es Asthma war gestern, aber jetzt ist es echt COPD. Das ist dann nochmal ein bisschen krasser. Die Lungenbläschen, die verkleben nach bei jedem Anfall und die Lunge war schon sehr, sehr vernarbt. Die war teilweise dann nicht mehr leistungsfähig. Mein Herz hatte sich schon vergrößert, weil der Einklang zwischen Lunge und Herz nicht mehr so war. Und ich war also gar nicht mehr leistungsfähig. Und ich lief nur noch auf drei Pötten oder so. Also das ist wirklich krass gewesen tatsächlich. Ich konnte keine Treppe steigen, ohne zwischendurch anzuhalten. Ich konnte auch nicht im Liegen schlafen. Ich habe im Sitzen geschlafen. Also mein ganzes Leben war einfach nur darauf eingestellt. Teilweise an ganz schlechten Tagen habe ich mich gefühlt wie in einem Aquarium. Ich konnte nicht richtig sehen und nicht richtig hören. Ich konnte schlecht frei stehen. Ich habe mich so schon heimlich mit so einem Rollator gesehen, weil ich ständig war mir schwindelig, weil man hatte halt Sauerstoffmangel. Und das, genau, es beeinträchtigt den ganzen Körper. Das Herz hat eben dann versucht, die Leistung von der nicht vorhandenen Lunge sozusagen aufzugreifen, damit noch genug Sauerstoff sozusagen durch meinen Körper fließt. Genau.
2: Unheilbare Krankheit, was bedeutet das? Also im Prinzip kannst du nur machen, dass es nicht schlimmer wird oder selbst das nicht?
1: Genau, ich habe sehr viel inhaliert, viel kortisonhaltige Medikamente und auch noch alles mögliche andere genommen. Der Arzt war sehr bedacht, dass ich immer Notfallmedikamente in meiner Handtasche hatte. Er hat bei jedem Arztbesuch kontrolliert, ob ich die dabei habe, weil es kann unverhofft dann zu einem Anfall kommen, einer Verschlimmerung und dann muss man ganz schnell handeln, sonst sieht es böse aus. Ich sollte auch in jeder Etage bei uns zu Hause Medikamente lagern, damit ich im Notfall, weil ich Treppen ging, dann gar nicht mehr was nehmen konnte. Da bin ich einmal ganz oben gewesen bei den Teenie-Mädels und habe da mal so im Zimmer geguckt und da hatte ich aber keine Notfallmedikamente liegen. Und dann habe ich schon mal Betten oder so ausgeschlagen und dann ging es auch schief und ich kam nicht mehr runter und ich hatte keine Medikamente und ich weiß nicht, ich glaube, ich war sogar bewusstlos. Und dann bin ich aber doch irgendwie runter die Treppe und habe mir dann selbst

0: Notarzt gerufen. Und der hat dann gedacht, oh, die Frau ist allein zu Hause, jetzt ist die Tür auch zu. Aber Telefon stand direkt neben Haustür, die hatte ich so aufgemacht. Und dann kam natürlich mit Feuerwehr, Polizei und dem Ganzen. Und in dem kam meine Tochter von der Schule. Und also so Situationen, die kein Mensch braucht, ehrlich
1: Oh,
0: gesagt.
1: furchtbar. Du bist verheiratet, hattest damals, waren es 5 Kinder, ne? Ich stelle mir das also wahnsinnig schwierig vor. Wie hast du denn deinen Alltag überhaupt gemanagt?
0: Ja, dadurch, dass ich immer schon Asthma hatte, hatte ich mich ja eh schon darauf eingestellt. Ich war immer schon sozusagen, dass ich immer schon geguckt habe, also sehr orientiert, wann mache ich wieso das, was mein ganzes Leben drehte sich immer schon und jetzt natürlich noch viel extremer, als es mir schlechter ging. Ich bin zum Beispiel schon selbstständig einkaufen gegangen, habe den Einkauf aber im Auto gelassen und die Familie hat es rausgeräumt. Und so hat man sich immer irgendwelche Hilfen überlegt. Ich konnte schlecht putzen, so richtig so, da hatte ich eine Haushaltshilfe und so. Also man hat sich immer schon so da durchgemogelt. Ich habe aber trotzdem noch auch als Integrationskraft in der Schule gearbeitet, aber die Schule wurde gerade umgebaut. Da war viel Staub, da ging es mir dann auch oft nicht gut. Also ich merkte schon, lange kann ich das hier in der Schule auch nicht mehr machen, aber man muss ja viel nur sitzen und dann ging das. Aber es war schon ja krass. Aber dadurch, dass es nicht von heute auf morgen kommt, gewöhnt man sich natürlich dran. Im Nachhinein merkt man erstmal, wie man sich eigentlich eingeschränkt gefühlt hat, wenn man es nicht mehr hat. Aber das merkt man nicht, wenn es gerade da ist, weil es ist einfach mein Alltag gewesen. Ich habe mir gar nicht viele Gedanken gemacht. Das war einfach so.
1: Okay, also du saßt es auch nicht da und warst völlig verzweifelt und
0: Nein,
1: wie.
0: ich bin kein Typ, der so ist. Ich habe das einfach so angenommen und habe das Beste versucht, draus zu machen. Und dann habe ich auch zugesehen, dass ich irgendwie Erholung bekam und war dann auch zur Reha gekommen, genau. Hatte mir viele Bücher mitgenommen, habe immer schon sehr gerne gelesen und habe dann oft am Strand gesessen und gelesen. Das war eigentlich eine ganz schöne Zeit und habe dann so überlegt, ja, wie es jetzt so weitergeht, ob ich meinen Job da noch weitermache in der Schule. Und einmal war das so, als so, ich war im Strandkorb, als ob da so jemand neben mir saß und das hat sich so angefühlt. Und sie hatte so eine, was ist eigentlich mit deiner Schneeflocke? Ich wusste sofort, was gemeint war. Und da, ich habe früher als Kind schon sehr, sehr viel gelesen. Und wenn dann alle Bücherregale leer gelesen waren, habe ich halt selbst Bücher geschrieben. Und ich habe nicht so Fantasy-Geschichten, sondern so reales Leben gerne gelesen und auch geschrieben. Aber eine Fantasy-Geschichte habe ich geschrieben. Und das war, da guckt ein Mädchen aus dem Fenster und es schneit. Und die Schneeflocken werden dichter und größer. Und auf einmal verfärbt sich eine rosa und die rosa eine Schneeflocke. Die schmilzt auf der Fußmatte vor der Haustür. Und in dem geht das Mädchen, macht die Haustür auf und guckt, wo die Schneeflocke jetzt ist. Und dann liegt vor der Haustür auf der Fußmatte ein Baby in einem Körbchen. Das habe ich geschrieben. Das war,
1: Das ist
0: und
1: eine schöne Geschichte.
0: ja, und da habe ich aber gemerkt, Ariane, das wird dir mal passieren. Ich war Ende Grundschule, Anfang, ich weiß nicht genau, ich war so um die 10. Ariane, das wird dir mal passieren. Und ja, ich muss sagen, ich habe immer einen Hang zu Kindern gehabt. Ich habe viel Baby gesittet. Ich hatte immer mit Kindern zu tun und habe ja auch selbst 5 Kinder bekommen. Und ich hatte immer ein Herz für Kinder, die nicht bei ihren leiblichen Eltern leben können, aus welchem Grund auch immer. Aber irgendwie hatte ich nie so den, ich hatte keinen Zugang, ich hatte keine Idee, wie ich da so drankomme. Und dadurch, dass mein Alltag voll war mit meiner Familie und mit vielen anderen, und dann die Krankheit dazu. Und jetzt auf einmal, ich saß da im Strandkorb und dann, ja, und jetzt? Nee, Schneeflocke, ja, ist wohl vorbei. Also, ich bin kurz vorm, keine Ahnung, also.
1: Du kriegst ja kaum Luft, wenn du eine Treppe hochsteigst. Fühlst dich manchmal wie im Aquarium und kriegst keine Luft und dann ein Kind aufnehmen.
0: Das passt nicht zusammen. Ja, und die Erinnerung, dieser Satz, der blieb, auch als ich zu Hause war. Und dann habe ich meinem Mann davon erzählt und ich hatte ja eben mit dem Jugendamt zusammengearbeitet als Integrationskraft. Sonst mach doch mal so einen Kurs, meint er so, weil er hat sich immer gefreut, wenn ich für irgendwas noch Spaß hatte, dann lebe ich noch. Also dann war ich noch so irgendwie on Power. Und ja, habe ich mich erkundigt, dann sage ich zu ihm, ja, aber es ist ein Pflegeelternkurs. Ja, zu den wichtigen Terminen komme ich auch mit, meinte er. Ja, und dann.

0: Ist auch brav mitgekommen und den anderen Termin habe ich meine älteste Tochter mitgenommen. Dann, und das hat dem Jugendamt richtig gut gefallen. So ein Familienzusammenhalt, dann kommt mal die Tochter mit, dann kommt der Mann mit und so. Wie wäre es denn, also zu ihnen würde richtig gut Bereitschaftspflege passen, kamen die auf mich zu.
1: Ach ja.
0: Und Bereitschaftspflege hatte ich überhaupt nicht auf dem Schirm. Bereitschaftspflege bedeutet, man bekommt ein Kind vorübergehend, so ein paar Wochen oder ein paar Tage oder Monate, was akut aus einer Familie herausgenommen werden muss. Und das passt ja zu meiner Situation. Kurz kann ich ja am Kind helfen und dann aber lang nicht. Also ja, ich habe mich mit dem Gedanken angefreundet, genau. Das war eine überschaubare Zeit auch für mich. Das
1: Und dann
0: könnte.
1: war es aber, so hört sich's an, so ein bisschen auch wie so ein Familienprojekt. Ist das
0: Ja,
1: so, ne? Weil ihr
0: genau.
1: wart ja immer gewohnt, euch gegenseitig zu helfen und
0: Da
1: sowas.
0: besteht aber auch das Jugendamt darauf, dass alle damit einverstanden sind,
1: Okay.
0: weil das ja schon ein einschneidendes Erlebnis ist. Und dann haben wir es irgendwann auch so gemacht. Ich bin Leistungsmensch, Leistungschrist, ich habe es abgearbeitet. Also ich habe gedacht, dann habe ich das jetzt auch gemacht. Auf meiner Agenda habe ich es abgehakt. Und dann mache ich das einmal und dann ist gut. So hatte ich so gedacht irgendwie. Naja, auf jeden
1: Wie mit der
0: Fall. Genau,
1: Bereitschaftspflege.
0: genau.
1: Wieso, das mache ich jetzt so? Du hast gerade gesagt, Leistungschrist. Was heißt das? Was hat das jetzt mit deinem Christsein zu tun?
0: Ja, also wenn Gott mir sagt, das wird dir mal passieren und ich erfülle das nicht, was mir mal passieren wird, dann habe ich ja schon gelost.
1: Ah, das war also ein
0: So,
1: Auftrag von Gott. So hast du das
0: ja, genau,
1: empfunden.
0: ja.
1: Und dann hat ja irgendwann das Jugendamt wahrscheinlich angerufen und gesagt, so, wir
0: Schon
1: haben ein
0: direkt nach
1: Kind.
0: 2 Wochen. Die riefen an, ich war in der Schule und die in 5 Minuten sind wir bei Ihnen, wir haben ein Kind für Sie. Ich sage, ich brauche aber mindestens 20 Minuten. Ja, ist egal, dann warten wir. Bin ich losgefahren, habe das alles so geregelt in der Schule, es war auch abgesprochen, alles gut. Und dann, es war November und ich bin bei Schneeregen losgefahren. Ich kam immer höher, wir wurden etwas höher und es wurde immer dicker am Schneien, dichte Schneeflocken. Als ich auf unsere Einfahrt raufgefahren bin, war es richtig fett am Schneien. Ich gucke durch mein Autofenster, vor meiner Haustür steht ein Herr vom Jugendamt und eine Dame vom Jugendamt und auf unserer Fußmatte ein Maxicosi mit einem Baby.
1: Mädchen.
0: Mädchen. In meiner Wahrnehmung, rosa Mädchen, fasste alles.
1: Wie deine
0: Wie
1: Geschichte.
0: meine Geschichte.
1: Schneeflocke war da.
0: Schneeflocke war da. Genau. Das war krass. Ich habe dann Schneeflocke ausgepackt und sie hatte ganz schlimme Haut. Und da meinten die vom Jugendamt, ja, das wird wohl Neurodermitis sein. Und dann bin ich zum Arzt einen Tag später und dann sagte er, nee, die müssen sofort ins Krankenhaus. Das Kind hat ganz schwere Krätze. Und dann habe ich da mit dem Baby 48 Stunden auf dieser Isolierstation gelegen, gesessen. Die ganze Romantik von gestern, dieses Schneeflocke, war komplett weg. Ich bin gar nicht schuld, dass das mit dem Baby passiert ist. Ich werde aber so behandelt, als ob ich schuld wäre. Und ja, also das war ein krasses Erlebnis auch für mich. Also das ein wildfremdes Baby im Prinzip. Und nach 48 Stunden konnten wir wieder nach Hause. Und das Jugendamt hat dann ungefähr 2, 3 Wochen später angerufen und hat gesagt, das Baby wird nochmal abgeholt, das darf nochmal zurück zur Mama, die darf es nochmal versuchen in Mutter-Kind-Einrichtung und dann kann sie nochmal lernen, wie man mit Babys umgeht und damit die das alles lernt in der Einrichtung. Und ja, das war dann schon schnell wieder weg, das Baby. Das hat uns schon als Familie auch, wir haben es sehr vermisst und ich hatte es im Gefühl, dass ich auf jeden Fall dieses Baby nicht zum letzten Mal gesehen habe. Dann war das Baby erstmal wieder weg. Die riefen aber Anfang Januar oder Mitte Januar schon wieder an und sagten, das Baby liegt schon wieder in einem anderen Krankenhaus und ich könnte das abholen. Bin ich wieder mit einem Jugendamtmitarbeiter gefahren und habe das Baby abgeholt und das war krass. Das Baby, was vor ein paar Wochen bei uns war, es war nicht mehr das Baby, was ich jetzt gesehen habe. Dieses Baby hatte sich komplett abgestellt. Die hat keine Emotionen mehr gezeigt. Die hat nicht mehr zum Licht geguckt. Sie war mittlerweile 4 Monate alt. Sie hat sich nicht mehr erschrocken. Sie hat auf keine Geräusche reagiert. Wenn man sie auf den Arm nehmen wollte, hat sie sich so zurückgelehnt. Sie wollte. Der Kinderarzt meinte, wenn das so weitergegangen wäre, sie wäre an Liebesmangel gestorben.
1: Wie hast du es geschafft, Kontakt zu ihr zu bekommen?
0: Es war mühsam.
1: Es war immer noch Bereitschaftspflege. Ist sie dann wieder zurückgekommen oder wie ging das weiter?
0: Das Jugendamt kam auf uns zu und hat gesagt, wir finden in der Familie niemanden, die das Kind aufnehmen können, von der Herkunftsfamilie. Ob wir sind die einzige Familie, die das Baby kennt, ob wir uns vorstellen könnten, dieses Baby aufzunehmen. Vorstellen, ja. Liebe war da, aber Verantwortung. Dieses Baby braucht eine Mutter, die komplett die das. Also nein, also vom Verstand her nein, vom Herz her ja. Und ich habe gerungen, was ich machen soll. Wir haben als Familie besprochen und manche Kinder waren auch skeptischer wie die anderen, weil ich wollte denen ja jetzt auch nicht noch mehr Verantwortung aufbrummen. Die mussten eh schon viel übernehmen, aber jetzt noch mal ein Baby on top fand ich jetzt auch fies von mir. Also es geht ja nicht. Und dann habe ich gebetet und irgendwann, ich habe so ein Gesicht gesehen und dieses Gesicht und dann, ich habe gesehen, es war so ein Blinzeln und Ariane, wenn du dieses Kind aufnimmst, dann mache ich den Rest. Welchen Rest, Herr? Was für ein Rest? Ich wusste, dass es Gott ist. Wenn du dieses Kind aufnimmst, mache ich den Rest. Ich wusste nicht, welchen Rest und ich wusste nicht, ich kann es doch nicht verantworten. Und in diesem Gedankenkarussell war ich immer nur. Und dann kam eine Freundin und die meinte, komm Ariane, wir gehen heute an meine Gemeinde. Da ist irgendwie so ein Prediger, der predigt mal was ganz anderes, damit du mal rauskommst. Du kannst ja nicht immer nur um den Kinderkram dich drehen. Und dann bin ich auch mit ihr hin und so. Und er sagte, ja, ich hätte auf dem Weg hierher das Gefühl, ich muss über was anderes reden. Okay. Und dann redete er über Mephibosheth.
1: Wer ist das?
0: Mephibosheth ist in der Bibel im Alten Testament eine Geschichte, wo der König David ihn aufnimmt und er ist behindert. Die Amme hat ihn damals fallen lassen. Und in dieser Predigt ließ der Prediger den Mephibosheth an dem Tisch sitzen mit all den Söhnen von David und fragt sich, was die ganzen anderen Kinder wohl sagen, dass auf einmal Mephibosheth mit an den Tisch sitzt. Genau meine Geschichte, genau mein Ding. Glasklarer ging es nicht. Also das war quasi wie so ein Zeichen von Gott, dass der richtige Weg ist. Dass ich hatte dann ein Ja dafür.
1: Du konntest, ja, genau, mit vollem Herzen ein Ja sagen. Ja,
0: genau, mhm. Trotz aller Umstände. Mhm. Genau.
1: Gut, dann hattet ihr also die Kleine. Mhm. Wie sah das am Anfang aus, dass Gott gesagt hat, ich mach den Rest?
0: Das wusste ich nicht. Es war sehr viel struggelig und schwierig in der Zeit. Wir sind umgezogen in ein größeres Haus, obwohl die Kinder langsam erwachsen wurden. Wir sind in eine andere Gemeinde gegangen. Diese Gemeindeform war anders als das, was wir gewohnt sind. Ich kannte von der Gemeinde, in der ich aufgewachsen bin, nur vierstimmigen Gesang ohne Instrument, damit uns das nicht von der Anbetung abhält. Deswegen einfach nur Gesang. Wir hatten nicht mal eine Kirchenorgel. Und jetzt komme ich in eine Gemeinde mit Ram-Tam-Tam. Und dann, wir waren ja relativ neu da, war unser Sitzplatz belegt. Anderer Sitzplatz, da kann man eigentlich schon wieder nach Hause gehen, weil fühlt man sich ja schon nicht so wohl und dann kann er noch heiter werden und dann fing es an, er schlug da Schlagzeug, alles gut und weil ich jetzt woanders saß, kam anscheinend, ich bin kein Physiker, vom Schlagzeug die Schallwellen immer bumm. Bumm, immer drauf. Und ich merkte, dass mein Husten irgendwas brachte, dass es mir besser ging, dass ich mehr besser Luft bekam, dass ich irgendwie merkte, das tat mir gut. Also das war so krass, die Schallwellen. Das war besser als vieles andere, was ich vorher ausprobiert habe.
1: Das war so eine Geschichte, wo du gemerkt hast, aha, okay,
0: Genau.
1: da ist doch Hilfe. Gab es noch andere Momente, wo du gemerkt hast, ja, da habe ich gespürt, da wird was leichter?
0: Von meiner Krankheit her sonst nicht. Es plätscherte so dahin und es passierte eigentlich nichts, also wirklich nichts.
1: So, und dann, was meinte jetzt Gott damit? Ich mache den Rest. War es das jetzt?

0: Nein. Und zwar wieder ein Sonntag. Ich war erkältet und saß wieder im Gottesdienst. Und dann steht der Pastor auf und sagt, er hätte einen Eindruck. Und bei Eindruck bin ich raus. Das ist nicht mein Ding. Eindruck, ich bin ein Mensch mit Hand und Fuß und Eindruck, damit kann ich nichts
1: Was
0: anfangen.
1: heißt das, einen Eindruck haben?
0: Also dann, da sagte er weiter, er hätte einen Eindruck, dass hier eine Frau sitzt mit Atemwegsprobleme und Gott möchte sie heute heilen. Eine Tochter saß neben mir, guckt mich so an. Ich so, kann ich nichts mit anfangen. Ich wusste auch zu dem Zeitpunkt nicht genau, was Eindruck, also, ne? Und bin dann nach Hause und meine Tochter fragt dann so, na Mama, und bist du jetzt gesund? Und dann habe ich ihr wirklich mit vielen Worten erklärt, dass so etwas nicht passieren kann, das funktioniert nicht, das geht nicht. Und merkt aber, indem ich immer mehr ihr es erklärte, dass ja jede Gemeinde, ja, also es ist vieles schön, aber es ist natürlich auch nicht immer alles gut und richtig und ein Eindruck und nein und Heilung schon mal gar nicht und früher ja und heute nicht und überhaupt, ich habe ganz viel geredet, aber nichts gesagt. Und
1: Unterm
0: dann
1: Strich Wunder gibt es nicht.
0: auf gar keinen Fall. Ich merkte aber, umso mehr ich redete, umso mehr faselte ich irgendwas rum und irgendwas stimmte nicht. Hab dann am nächsten Tag abgewartet, als die Kinder alle in der Schule sind und bin dann, hab an dem Abend schon keine Medikamente genommen. Ich merkte, irgendwas ist anders. Aber ich wollte das nicht wahrhaben, nicht zulassen. Bin Treppe gestiegen, hoch und wieder runter, hoch und wieder runter. Nichts passierte, keine Luftnot. Es war weg. Ich bin nie in einem Schwung die Treppe hochgekommen. Und immer hin und her. Ich habe es ein paar Mal, ich habe das Baby in den Kinderwagen gepackt und bin die steile Runde gegangen. Wir wohnen so.
1: Nichts.
0: Nichts.
1: Hast du das noch an anderen Situationen gemerkt, dass es dir besser geht?
0: Ja, gemerkt schon, aber nicht richtig wahrhaben wollen. Also ich habe schon gemerkt, ich habe kein Blut mehr gehustet. Ich habe mich nicht mehr wie im Aquarium gefühlt. Ich konnte frei stehen. Ich war einfach ein freier Mensch. Aber ich hatte Angst, das so zuzulassen, weil ich hatte Angst, es wieder zu verlieren. Also ich war irgendwie, weil ich konnte das nicht genießen. Ich konnte es nicht genießen, obwohl es da war. Ich habe die Heilung nicht annehmen können im Prinzip. Das war schwierig.
1: Aber warum war das so schwierig?
0: Weil in meiner Wahrnehmung, in meiner Vorstellung gab es das nicht, gibt es das nicht, dass Gott heute noch Wunder tun kann. Ich habe es gelesen in der Bibel, ja, aber nicht heute noch. Und das Baby wurde dann älter auch und fing dann an, seine Säuglingsphase nachzuholen. Und indem sie nachts dann weinte und ihr Fläschchen verlangte, das war vorher ja nie. Und dann bin ich auch aufgestanden nachts und habe ihr dann Fläschchen gegeben. Hatte aber einen Fersensporn und das tat beim Laufen richtig weh. Tagsüber hat es mich das nicht so gestört. Ich hatte überall Einlagen, habe vom Arzt verschrieben bekommen. Und aber nachts war das sehr unangenehm. Wenn das Bein lange ruhig gelegen hat und man nicht auf den Fuß so stellt, das tat richtig weh. Und habe ich irgendwann mal leichtsinnigerweise so gebetet und habe gesagt: Herr, entweder das Baby braucht nachts kein Fläschchen mehr oder du heilst meinen Fuß. Bom.
1: Ach, aber
0: Und
1: ich dachte, du glaubst gar nicht an Heilung.
0: ja. Genau, also
1: Okay,
0: heimlich
1: so ganz irgendwie
0: genau,
1: heimlich schon.
0: heimlich am liebsten natürlich schon, aber eigentlich auch nicht. Also es ist immer dieser, genau, Verstand und Herz. Naja, auf jeden Fall dann irgendwann irgendein Sonntag, der gleiche Pastor steht wieder auf. Er hätte einen Eindruck, ich habe immer noch keine gute Verbindung zum Eindruck. Hier sitzt eine Person. Die hat eine Entzündung am rechten Fuß. Bis dahin wusste ich noch nicht, dass Fersensporn eine Entzündung ist. Und Gott möchte die heute heilen, dass sie keine Schmerzen mehr hat. Ich zu meiner Tochter, hat er rechter Fuß gesagt? Und ich hatte die so als Schonhaltung, mein rechtes Bein über mein linkes Bein so, damit ich das ja nicht im Boden berührt. Ich glaube, ja, meint sie. Ich sofort rund weggezogen, unterm Stuhl, damit Gott ja nicht meinen Fuß sieht. Und ich habe es wirklich wie den Fuß, als ob ich ihn verstecken wollte. Ja, bis heute keine Schmerzen mehr dran. Das ist egal, ob ich den versteckt habe. Ich habe in der Bibel nachgelesen. Ich glaube, es gibt keine einzige Person, die bei der Heilung weggelaufen ist, aber.
1: Aber bei dir war es so.
0: Hat Gott nicht
1: Also
0: aufgehalten.
1: war das dann wenigstens so ein Punkt, wo du gemerkt hast, ja, vielleicht ist da doch was passiert?
0: Also ich kam der Sache schon näher auf jeden Fall.
1: Ja.
0: Ja, genau. Also ich habe schon verstanden, dass ich noch ganz schön wenig verstanden habe von Gott. Das habe ich verstanden. Ich habe verstanden, dass ich, glaube ich, Gott eingeengt habe. Es gibt diese Filme, Hilfe, ich habe meine Eltern geschrumpft. Hilfe, ich habe meine Lehrerin geschrumpft. Ich glaube, ich habe Gott ein bisschen geschrumpft. Ich habe immer gewusst, dass Gott derselbe ist, gestern und in Ewigkeit. Und das heute habe ich, glaube ich, ein bisschen ausgeklammert. Ich glaube, mir war nicht so klar, dass ich auch heute schon Gemeinschaft mit dem Heiligen Geist haben kann, die der Pastor offensichtlich hatte und durch diese Gemeinschaft mit dem Heiligen Geist er Sachen bewegen konnte, die er durch den Heiligen Geist gehört hat und weitergeben kann. Und da war der Pastor eindeutig schon weiter als ich.
1: Was hast du durch diese, das waren ja zwei Wunder in dem Fall da, über Gott für dich gelernt?
0: Ja, dass Gott auf jeden Fall im Heute auch da ist, dass er auch jetzt in meine Umstände kommt, dass ich wirklich sein geliebtes Kind bin. Und ich stelle immer wieder neu mein Vertrauen auf. Und immer wieder neu stelle ich das Vertrauen auf Gott auf. Und ich will ihm vertrauen. Verstehen kann ich ihn nicht. Ich habe aufgehört, ihn verstehen zu wollen. Ich verstehe vieles nicht, verstehe vieles Leid nicht. Aber ich vertraue ihm. Ich habe gelernt, ihm zu vertrauen.
1: Ich kenne das ja selber auch, diese Frage, ja, toll. Ich habe so lange um ein Wunder gebetet, ne? Es passiert nichts oder gerade das Gegenteil. Und jetzt sitzt hier eine Frau, will es eigentlich überhaupt nicht, ne?
0: Unfair.
1: Voll.
0: Ja.
1: Das ist unfair. Was sagst du dazu?
0: Wir haben 8 Kinder und jedes Kind braucht was anderes. Und es ist nicht immer fair. Das Wort unfair höre ich ganz oft. Aber wir als Eltern versuchen es dann recht zu machen. Meine 8-jährige Tochter. Die wollte unbedingt ein Labubu haben.
1: Das ist ein Labubu.
0: Labubu ist so eine Art Monchhichi von früher auf heute umgesetzt. Und
1: Okay.
0: hat jeder, jeder hat das.
1: Okay,
0: Mama,
1: alles klar.
0: jeder. Das von der Klasse, jeder.
1: Alles klar,
0: Parallelklasse,
1: jeder.
0: jeder. Nur ich nicht.
1: Okay.
0: Dann sind wir einkaufen gegangen und sie durfte sich was aussuchen. Kein Labubu gefunden. Wir hatten einen Termin. Im letzten Moment sieht sie, Mama, da sind Labubus. Wir hatten keine Zeit mehr. Und dann habe ich ihr versprochen, dass sie ein Labubu kriegen wird. Und dann abends fängt sie an zu tanzen und freut sich und singt, ich habe ein Labubu, ich habe ein Labubu. Kommt die Kleine an, ja wo denn? Cool, zeig. Den kannst du noch nicht sehen. Aber Mama hat es mir versprochen. Und Gott hat versprochen. Am Ende wird alles gut. Und dieses Vertrauen, was dieses 8-jährige Kind hat, was wirklich eine schwere Biografie hat, die mir jetzt anfängt zu vertrauen und sagt, wenn Mama es versprochen hat, dann hält sie es auch ein. So ist Gott auch. Er hat es versprochen, es wird alles gut. Vielleicht nicht sichtbar hier auf der Erde, aber spätestens im Himmel. Es wird alles gut.
1: Ariane, ich danke dir ganz, ganz herzlich. Oh, ich merke, es berührt mich. Danke für deine Offenheit und deine Ehrlichkeit.
0: Gerne.
1: Vielen, vielen Dank. Ja, Gott ist real, Gott ist erfahrbar, auch wenn du überhaupt nicht damit rechnest. Ariane hat das erlebt und sie hat gelernt, Gott zu vertrauen. Was würde es denn bedeuten, wenn du heute auch dieses Vertrauen wagst? Und mit Vertrauen meine ich, mit Gott ehrlich über alles zu reden, auch über deine Fragen und über deine Zweifel. Versuch's doch mal. Er freut sich auf die Begegnung mit dir. Alles Gute wünsche ich dir und bis bald.

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1: Hallo und herzlich willkommen zum aktuellen Regionalmagazin am Freitagabend hier bei Ihrem Lokalsender BLK TV. Und wir starten gleich mit unserem ersten Beitrag in die heutige Sendung. Zum zweiten Weißenfelser Unternehmenstag waren Interessierte am Mittwoch auf den Weißenfelser Marktplatz eingeladen. Unter dem Motto Handwerk und Industrie.

0: Industrie zum Anfassen, stellten sich rund 40 Unternehmen dem Publikum vor.
1: Und glaubt mir, irgendwann ist die Schule vorbei. Irgendwann ist das so und dann geht das der nächste Step weiter und umso wichtiger ist es, dass ihr hier die Möglichkeit habt und wissen solltet, ihr seid hier immer zu Hause und ihr findet hier auch möglichst immer Arbeit mit den Unternehmen, die heute da sind und all die heute hier sind, das vorbereitet haben. Vielen, vielen Dank. Schön, dass ihr alle da seid.
2: Das Interesse bei Betrieben und Schülern am zweiten Unternehmenstag auf dem Weißenfelser Marktplatz war wieder riesig.
3: Wir haben sowohl für den Aktionstag in Naumburg wie auch hier in Weißenfels mehr Anmeldungen oder mehr Firmen, die Interesse haben, sich zu präsentieren, als wir tatsächlich abbilden können. Das heißt, der Marktplatz müsste größer werden, das wäre schön. Aber ja, die Resonanz ist riesig, der Bedarf ist riesig. Die Firmen suchen nach wie vor junge Leute, die sie ausbilden können, die Interesse an einem Praktikum haben, die Unternehmen kennenlernen wollen und natürlich Lust haben, im Landkreis ihre Karriere und ihr weiteres Leben zu gestalten.
2: Den ganzen Tag kamen Schulklassen, um sich bei den Firmen über Ausbildungsmöglichkeiten und die verschiedensten Berufsbilder zu informieren.
3: Ja, seit um 8 ganz viele Schülerinnen und Schüler schon dabei. Wir haben 29 Unternehmen, insgesamt über 30 Aussteller dabei, die mit kleinen Mitmachaktionen im Bereich Handwerk und Industrie den Schülerinnen und Schülern ein bisschen Berufsorientierung anbieten. Und heute haben wir insgesamt über 1000 Schülerinnen und Schüler in der Anmeldung aus den Schulen in Weißenfels und Umgebung.
2: Viele Firmen waren schon im letzten Jahr mit dabei. Doch es gab auch Neulinge. So entdeckten wir einen Hersteller für Schließanlagen, der seinen Sitz in Teuchern hat.
4: Also wir haben einmal im Logistikbereich Fachkraft Lagerlogistik als Ausbildungsplatz und Fachlagerist. Und dann würde ich einen Kollegen übergeben, der macht die Instandhaltung, das sind die anderen beiden Plätze dann.
5: Genau, da haben wir noch einmal den Mechatroniker und einmal den Elektroniker für Automatisierungstechnik. Diese beiden Berufe werden gesucht, sind herzlich willkommen, dass wir da immer wieder Nachwuchs oder eigene Fachkräfte ausbilden. Da wäre ich der Ausbilder dazu und die würden wir immer wieder gern suchen.
6: Das sind dann Mitarbeiter, die Maschinen warten, oder
5: wie? Richtig, genau. Es ist wirklich so, dass wir immer mehr automatisieren, gerade unsere Produktionslinien. Und da ist es halt so, dass Fachkräfte gesucht werden, die Instandhaltung machen, die den Service machen an den Maschinen, die auch mal Teile reparieren, austauschen, alles drum und dran, die gegebenenfalls auch mal Produkte anpassen müssen an diesen Linien. Und das sind halt die Fachkräfte, die wir ausbilden wollen und die wir dann später gerne in unserem Team für später begrüßen. Das ist halt das, was wir suchen.
6: Und da lerne ich dann auch, wie so ein Schloss entsteht und wie es aufgebaut ist, oder wie?
5: Natürlich. Diese Anlagen produzieren wirklich mit Robotik die kompletten Teile so auf. Und da wird natürlich auch vorher mal die händische Produktion gemacht, so wie es bis jetzt immer noch läuft. Und sukzessive geht es jetzt in den Automatisierungsbereich und da wird es dann, dass die Maschine dann angelernt wird oder die an der Maschine gelernt wird und dann setzen wir das Ganze da um. So ist es, genau.
6: Also wenn ich es jetzt so gerade richtig gehört habe, es wird sehr technisch.
5: Richtig.
6: Es wird sehr, sehr technisch.
5: Genau. Richtig, es sind zwei technische, hochanspruchsvolle Berufe, gerade der Mechatroniker, der wirklich den mechanischen und den elektronischen Bereich abdeckt. Der wirklich von allen dann wirklich sogenannte eierlegende Wollmilchsau ist, die wirklich vieles zusammenführt. Der ist schon sehr technisch und sehr versiert, der Beruf. Und deshalb suchen wir immer wieder Fachkräfte, die diesen natürlich dann auch abschließen und dann gerne im Team gesehen werden, wie schon sie will.
4: Genau, und für diese moderne Fertigung brauchen wir auch einen modernen Lagerbereich und Logistikbereich an sich plus Versand. Und es ist halt nicht so typisch wie in anderen Verteilerzentren, wo ich nur mit den Stapler fahre, Paletten bewege. Wir bewegen uns hier auf Kleinstteilniveau, wie man im Hintergrund sieht. Das ist unser Endprodukt mit 80 bis 100 Kleinteilen, die enthalten sind. Ja, und diese Materialien müssen auch irgendwo zeitgenau von der Qualität her, von der Menge, gepickt, kommissioniert werden und bereitgestellt werden. Und da haben wir auch modernste Technik im Lagerbereich, also vom AKL, Paternoster-Technik, MDE-Geräte. Genau, da können wir auch eine super moderne Ausbildung anbieten. Und genau da suchen wir auch immer Zulauf, dass wir für die nächsten Jahre gewappnet sind.
2: Natürlich ging es nicht nur um Ausbildungsplätze. Viele Schüler nutzten die Möglichkeiten, sich über Praktika

0: Praktika zu informieren. Ein guter Schritt, die Firmen und die Arbeit näher kennenzulernen. Auch die Geschäftsführer der Industrie- und Handelskammer Halle-Dessau und der Handwerkskammer Halle freuten sich über das enorme Interesse und kamen mit Schülern und Ausstellern ins Gespräch.
1: Ich bin sehr erfreut, dass so viele junge Menschen heute hier sind und zum Anfassen auch gerne Handwerk und Gewerbe sehen wollen. Das ist eine tolle Sache, eine tolle Leistung der Aussteller, die auch hier sind, die man nur einfach nur loben kann. Es ist ein Riesenaufwand für die, die hier stehen. Und mein Dank gilt insbesondere natürlich an die Aussteller, aber eben auch an die vielen jungen Menschen, die hergekommen sind.
2: Sie haben vorhin gesagt, den alten Spruch, Handwerk hat goldenen Boden. Ist das in der heutigen Zeit noch so? Es ist ja für alle Betriebe ein bisschen schwieriger geworden. Wirkt sich das auf Ausbildung oder Ausbildungsbereitschaft aus?
1: Ja, natürlich. Wir haben ja auch eine schlechte Demografie, das muss man einfach mal so sagen. Wir hatten früher 34.000 Geburten im Land, jetzt sind es nur so bei 13.000. Jetzt kommen viele Verwaltungen, die Bundeswehr, die Industrie, Handwerk, Gesundheitswesen, alle möchten von diesem kleinen, ganz kleinen Kuchen ihren Nachwuchs sichern. Und das ist eine Aufgabe, die wir alle gemeinsam haben, denn alle müssen sich gemeinsam auch entwickeln können, denn jeder ist aufeinander angewiesen. Und das hat Auswirkungen auf Ausbildung. Es gibt zum Teil viel weniger Ausbildung. Auch die Ausbildungsbereitschaft hat bei einigen Betrieben ein wenig nachgelassen, weil sie einfach keine Azubis finden. Aber da habe ich auch Hoffnung durch solchen Tag, dass man die Interessen einfach wecken kann. Aber man muss viel Aufwand betreiben, um die jungen Menschen heute auch in die Betriebe zu bekommen.
2: Das ist ja jetzt ein Tag, den nicht nur die Handwerkskammer, sondern auch die IHK gemeinsam machen. Ist das jetzt so die Zusammenarbeit, um die Jugend zu kriegen?
1: Die Zusammenarbeit gab es immer und wird es auch immer geben. Und ich denke, wir haben mit unserer Partnerkammer, mit der IHK Halle-Dessau, einen sehr fairen, sehr angenehmen Partner. Und Sie sehen ja auch heute, das ist ein Ineinandergreifen. Das ist so, wie man sich das vorstellen kann. Wir fühlen uns auch nicht als Konkurrenten, sondern eben als gemeinsame Player. Denn das Handwerk bildet auch für die Industrie aus. Sie sind ja die Ausbilder der Nation. Das weiß auch die Industrie. Die bemüht sich auch um ihren eigenen Nachwuchs, aber es ist letztlich auch eine gemeinsame Aufgabe, die wir haben.
0: Auch wenn beide Kammern bei der Ausbildung die gleichen Ziele verfolgen und eng zusammenarbeiten, kam es auf dem Marktplatz doch zu einem eher spaßig gemeinten Wettkampf.
3: 3, 2, 1 und los! Ja, Herr Professor Dr. Brockmeier, sauber eingeloggt. Vielen, vielen Dank, dass Sie den Spaß mitgemacht haben.
0: Am 11. Juni wird der Aktionstag Handwerk zum Anfassen dann auf dem Naumburger Marktplatz stattfinden und auch dort mit vielen Mitmachaktionen zukünftige Fachkräfte werben.
4: Sie sind groß, meist laut, haben viel Hubraum und sind innen meist wie ein heimisches Wohnzimmer ausgestattet. Und sie haben viele Anhänger, auch bei uns in der Region. Die Rede ist von den US-Cars. Und deshalb treffen sich die Besitzer solcher Fahrzeuge immer wieder und ziehen damit hunderte Schaulustige an. Wir waren da natürlich auch mit dabei.
5: Die Treffen von Freunden amerikanischer Fahrzeuge sind auch in unseren Breiten sehr beliebt. Nachdem am Hotel Schöne Aussicht in Weißenfels zum ersten Mal ein solches stattfand, wurde es in diesem Jahr noch größer, mit einem ansprechenden Rahmenprogramm. Und das zog Fahrzeugbesitzer und Zuschauer der ganzen Region an. Da wurde fleißig gefachsimpelt und geschaut. Aber nicht nur die Veranstaltung wurde größer, auch die Fahrzeuge.
2: Was haben wir denn jetzt hier hinter uns stehen?
6: Das ist ein Kenworth aus den USA, hat 500 PS. 12,7 Liter und Oldtimer, wie man sieht, mehr als Show-LKW. Da wird auch nur privat genutzt. Jetzt hatte ich noch einen Auflieger dazu gekriegt. Und ja, zum Treffen fahren halt und Spaß haben und Urlaub fahren. Ne?
2: Kann man mit dem überhaupt auf deutschen Straßen fahren?
6: Das hat deutsche Zulassung. Fährt sich als wie ein amerikanischer Truck. Also wer deutsche LKWs fährt, die Fahrer, die haben richtig Probleme, weil du schaltest alle Gänge ohne Kupplung bei dem LKW. Also du hast die Kupplung nur zum Anfahren und dann schaltest du das alles unsynchronisiert. Das ist übelst kompliziert. Also gar nicht einfach, das zu fahren.

0: ist auch dadurch, weil er noch Blattfedern hat in dem Baujahr, ist auch alles ein bisschen hübelig. Aber das ist ja da gerade der Spaß bei Oldtimern, sowas zu fahren.
1: Aber auch von der Größe her, da machen doch die anderen von alleine Platz, oder?
0: Ja, die deutschen Offlieger sind auch so lang. Deswegen ist der Offlieger jetzt auch kürzer. Du musst ja bei 60,65 Meter der Schuss in Deutschland.
1: Ja.
0: Und Überlänge darfst du nicht fahren, auch nicht mit Sondergenehmigung, weil es eine Privatnutzung ist, nur als Gewerbetreibender.
1: Ja.
0: Aber ich bin jetzt auch froh, dass das Gespann so ist, weil ich habe mich da drinnen verliebt und es ist halt Spaß.
1: Wie kommt man überhaupt auf die Idee, sich so einen Truck zu kaufen?
0: Jugendtraum. Ich habe das mal Konvoi gesehen, den Film.
1: Ja.
0: Und da hat man sich in sowas verliebt. Und irgendwann bist du froh im Leben, das zu schaffen und das zu machen. Wie jeder sich einen schönen Oldtimer kauft und daran Spaß hat und sein Leben genießt. Und das ist beim LKW genauso.
1: Was sagt die Frau dazu?
0: Ja, ich habe keine Frau.
1: Deswegen?
0: Ja. Da redet man sich drüber.
2: Viele nutzten natürlich die Gelegenheit, auch einmal in diesem Ungetüm zu sitzen und von der Fahrt über schier unendliche Highways zu träumen. Nicht zu übersehen und bei fast jedem dieser Treffen anzutreffen, sind Fahrzeuge und Motorräder der Polizei. So auch dieses Mal. Doch Annette und Thomas Sieler waren nicht nur dabei, um ihr Schätzchen, ein Nachbau eines Chicagoer Polizeifahrzeuges, zu präsentieren. Die beiden hatten an diesem Tag auch eine Überraschung dabei.
1: Hier rechts und links stehen zwei Sheriffs, aber ihr seid ja heute nicht da, um jemanden zu verhaften, sondern ihr habt Kindern eine Freude bereitet. Nun verrat doch mal, wie habt ihr das denn gemacht?
3: Ja, wir sind gerne sozial unterwegs und haben in Teuchern, das Kinderheim, angefragt, ob sie Interesse haben, dass wir einfach mal mit denen eine Ausfahrt machen. Die waren gleich begeistert, die Erzieher, und haben das genehmigt. Und die Kinder waren total begeistert, als wir die heute abgeholt haben.
1: Und mit was wart ihr da unterwegs? Doch nicht mit dem Motorrad?
4: Auch mit, ja, aber ohne Kind. Wir hatten noch die US-Car-Freunde mit dabei, mit verschiedenen US-Autos. Da war alles dabei.
3: Wir sind Fans der USA. Und waren schon 7 Mal in den USA, haben uns viel vom Land angeguckt und lieben die Stadt Chicago. Deshalb haben wir auch so ein Auto. Ne? Und ja, und da leben wir das aus. Und wir machen halt gerne Kindern oder Behinderten oder so Freude. Deshalb haben wir das ins Leben gerufen. So, ne?
4: So nach dem Motto, lasst uns Kinderaugen zum Leuchten bringen.
1: Und warum muss es jetzt gerade Polizei sein? Es gibt doch so viele schöne Oldtimer, amerikanische Fahrzeuge. Warum gerade das Polizeiauto?
4: Das ist faszinierend. Amerikanisches Polizeiauto und ein Motorrad. Und wir haben befreundetes Ehepaar. Die sind alle beide beim Chicago Police Department beschäftigt. Und das passt. Ist genial.
1: Also auch in Chicago schon mal ein Polizeiauto gesessen?
4: Ja, ja. Ja.
1: Vorne oder hinten?
4: Nur vorne, ja.
1: Alles klar, dann bedanke ich mich bei euch.
2: Bis in den späten Abend ging es auch dem Parkplatz des Hotels hoch her, begleitet von Live-Musik und vielen anderen Höhepunkten. Auch im nächsten Jahr soll das Treffen wieder stattfinden und wir sind gespannt, was sich die Organisatoren dann alles einfallen lassen.

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1: Dass er Schlager liebt und selbst singt, das sieht man Matthias Zöge nicht auf den ersten Blick an. Sein Markenzeichen? Er singt nur seine eigenen Titel. Gecovert wird bei ihm nicht. Und damit hat er immer mehr Erfolg und ist auf vielen Veranstaltungen, nicht nur in Deutschland, ein gern gesehener und vor allen Dingen gehörter Gast.

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1: So, jetzt sind wir beim Radio Saalewelle wieder mal. Und da ist heute ein Künstler, Matzo. Wer bist du, wenn man dich noch nicht kennt?
2: Ich bin ein deutscher Schlager und Schlager-Popsänger. Und liebe diese Musik.
1: Du hast gerade im Interview beim Radio gesagt, du hast das nicht immer gemacht. Was hast du denn vorher gemacht, bevor du angefangen hast zu singen?
2: Ich bin gelernter Verkäufer und habe auch die letzten Jahre als Autoverkäufer gearbeitet und hatte eine kleine Werkstatt und einen Autohandel und bin derzeit im Bau tätig. Und aber wie gesagt, meine Leidenschaft, das ist halt die Musik, ja.
1: Ist die Musik dann das Hobby oder?
2: Musik ist noch Hobby. Ich würde es gerne zum Beruf machen. Und aber wo die Leidenschaft eine größere Rolle spielt als wie der große Druck. Ja, und das gehört wie meine Familie zum Leben.
1: Du singst Schlager.
2: Ich singe Schlager, ja.
1: Schon immer Schlager-Fan gewesen?
2: Wirklich schon immer. Also manche hätten gesagt, mit der Muttermilch aufgesogen oder so. Ja, aber es ist halt so, entstand die Zeit früher. Ja, jeder hat ja deutsche Musik gehört. Ja, DDR-Schlager war ja auch sehr, sehr toll. Und wie gesagt, ich bin ja ganz großer Roland Kaiser, Nino D'Angelo-Fan. Michael Wendler nicht zu vergessen. Ja, also hat auch sehr, sehr schöne Songs. Und ja, mag die drei. Und die haben mich auch sehr geprägt, muss ich sagen, ja.
1: Also kann ich mir vorstellen, hast du früher in deinem Berufsleben schon fleißig immer gesungen?
2: Immer, ja. Nicht nur im Berufsleben, im Auto, in der Badewanne, wie jeder so. Ja, da klingt es auf jeden Fall gut, wie alle so bei DSDS. Und der Oma sagt, Mensch, Junge, bewirb dich mal, klingt gut. Und dann bist du in der ersten Runde draußen. Also ich nicht, war nie dabei, aber so ist es ja halt, ja.
1: Wer ist denn deine Zielgruppe?
2: Von 18 bis 81. Ich hätte ja gerne gesagt von 8 bis 80, aber die hören ja dann noch Kinderfernsehen oder Kindermusik. Aber man kann nicht früher noch anfangen, Schlager zu hören.
1: Wie findest du das, wenn man das jetzt beobachtet? Gerade Jugend oder junge Leute gehen ja jetzt auch wieder extrem auf Schlagerwelle. Ja? Wie findest du das?
2: Also ich finde es unglaublich schön, ja, wenn man die jungen Leute sieht, wie die bei der Musik mit denen genauso mit die Alten, ja, ist ja generationsübergreifend, da sitzt der Oma mit beim Dorffest, Gemeinde, Stadtfest, auf der Bank mit der Tochter und der Enkelin, ja, und die schunkeln und singt die Songs mit und das findet man in keinem anderen Musikgenre als wie beim Schlager. Gibt's nicht.
1: Du hast gerade gesagt, du schreibst deine Lieder alle selbst. Wie kommst du auf die Ideen? Sind das so die Geschichten aus deinem Leben?
2: Aus anderen ihrem Leben, weil ich immer wieder sage, dass ich tausend Bekannte habe, ja, so, und höre mir auch die Geschichten an. Und dann tue ich die so ein bisschen zusammenbringen und bilde mir da so meine Meinung dazu, wie könnte es enden. Ja, und oder wie ist es geendet? Mache dann einen Schlusspunkt drunter. Ja, und es ist eigentlich relativ leicht. Ich hatte mich mit Lukas Cordales getroffen auf Mallorca und da sagt er zu mir: wie schreibst du deine Songs? Weil die machen KI. Ich sage: Ich ohne KI, alles aus meiner Feder und aus dem Leben halt raus. Ja.
1: Coversongs gibt es bei dir also nicht. Du hast gerade gesagt, du hast in Mallorca den Lukas Cordales getroffen. Singst du also auf Mallorca, oder?
2: Ich war letztes Jahr dort. Ja, wir hatten da mal einen Song gesungen oder in Bulgarien, in Varna. Da bin ich in den Ballermann 6 Club gefahren. Da musste ich sogar einen Song, der heißt Tanzen, 8-mal hintereinander singen. Die anderen Künstler mussten warten. Es war wirklich unglaublich, wenn man das heute erzählt. Da musste der runter ihren Auftritt verschieben. Weil alle an der Bar und hinten am Strand, ja, so der Club, und die immer tanzen, tanzen, Matzo, tanzen, tanzen, sie haben keine Ruhe. Ich sage, oh Gott, ja. Es war ja erstmal auch so ein großer, für mich so ein großer Auftritt dort, ja. Vor so vielen Leuten dann halt, ja. Also hat schon Spaß gemacht, aber ein bisschen Herzklopfen ist da immer dabei, ja.
1: Wo kann man deine Titel finden? Nicht nur hier auf der Saalewelle, sondern.
2: Also ich hoffe jetzt öfters auf der Saalewelle, da ich euch ein bisschen angesteckt habe, so einen kleinen Virus, so ein Matzo-Schlager-Pop-Virus, ja. Und ja, ich bin bei TikTok, da sind so ein paar Reels drin, ein paar Kurzvideos oder bei Instagram, ja, unter der Unterstrich MAZO, Matzo. Und bei Spotify habe ich jetzt eine EP mit 6 und einmal 12 Songs als LP veröffentlicht. Und hoffe, dass es jetzt mehr wird, weil 82 muss ich mich anstrengen, die alle mal zu veröffentlichen. Ich liebe, wie gesagt, jeden einzelnen Song. Und es ist viel zu schade, die rumliegen zu lassen. Und die hören einfach raus in die Welt und in die Ohren der Leute.
1: Okay, letzte Frage. Draußen regnet zwar gerade, aber die Sonne wird ja jetzt bald kommen. Der Sommer steht bevor. Das heißt also viele Feste überall. Wo kann man dich denn mal hören und auch sehen?
2: Also ich singe auf kleinen Bühnen noch in kleinen Städten hier im Harz. Ich singe auch in Hamburg, Berlin, Bremerhaven ist jetzt das Größte mit Marc Terenzi, mit auch Lukas Cordales, Allen Klausi, der Draufgänger und so. Das dann schon mal mit diesen großen Sängern da, Großstadtengel nicht zu vergessen, ja. Und ja, auf der Bühne zu stehen und danach auch mit denen ein bisschen so Smalltalk zu halten. Nach den Auftritten sitzen die Künstler immer zusammen. Und das ist dann schon eine große Ehre für mich, damit an diesem VIP-Tisch zu sitzen, ja, und über den Auftritt zu sprechen, über nächste neue Auftritte. Und hoffe ich dann, dass es dann vielleicht ein Selbstläufer wird, weil Veranstalter sind ja auch da und dass sie dich dann nochmal neu buchen. Ja, so, das ist natürlich dann der Wunschgedanke, ja.
1: Und ansonsten immer Saalewelle hören.
2: Auf jeden Fall. Also ich bin definitiv, ich bleibe dran.
3: Zum Abschluss unserer heutigen Sendung möchten wir gemeinsam mit Ihnen nach Hamburg reisen. Anfang Mai fand dort der 837. Hafengeburtstag statt. Die Hansestadt feierte das größte Hafenfest der Welt mit einer rund 6 Kilometer langen maritimen Festmeile zwischen HafenCity und dem Museumshafen Oewelgönne. Ich möchte Sie nun einladen zu ein paar Impressionen dieser 3 tollen Tage und sage jetzt mal Leinen los, ab geht's in den Hamburger Hafen.

den 837. Hafengeburtstag offiziell eröffnen. Der 837. Hafengeburtstag 2026 mit Elbe und Concert, mit einem großen Feuerwerk, mit Drohnenshow und ganz vielen verschiedenen Schiffen, die man besichtigen kann. Da ist für jeden was dabei.

0: with Hamburg, we want to ensure that those relationships that are ancient continue into the future.
1: Zu den Highlights in diesem Jahr auf dem Wasser zählen einerseits Sicherheit auf dem Wasser sichtbar machen, 110 auf dem Wasser, der Programmpunkt Lotswesen, aber natürlich auch das Schlepperballett oder natürlich auch die Präsentation aus der Freizeitschifffahrt in Form von Motorbooten und Segeljachten.
2: Die Highlights bei Elbe in Concert in diesem Jahr ist definitiv der Auftritt von Santiano, Max Giesinger und der Weltrekordversuch von der größten schwimmenden temporären Bühne der Welt.
3: Hier in der Hafenlounge findet ihr ganz tolles Essen, DJs, die 2 Tage hier einheizen werden und nicht weit von der Fischauktionshalle entfernt findet ihr die Hafenlounge. Kommt uns besuchen.
4: Wir sind hier im neuen Bereich Hafensport auf dem Hafen Geburtstag. Hinter uns die neue Regattastrecke, wo es Subrennen gibt, Tretbootrennen, Drachenbootrennen. Da hinten, hinter der Schleuse, kann man auf der Bühne toll Breakdance sehen und andere Sportperformances. Die Olympiakampagne informiert. Es gibt Pickleball und tolle Sachen zu bekommen.

0: Wir freuen uns sehr, hier beim Hafengeburtstag wieder dabei zu sein, weil es eine Möglichkeit gibt, die Publikum an Bord zu bieten, um auf dem Schiff zu sehen.
1: Ja, also ich finde es toll, wenn so ein reichhaltiges Angebot ist. Ich denke, da ist dann für jeden Mann auch was dabei.
2: Beim Open Ship können die Besucher hier auf der Atair sich die Labore angucken, werden von den Wissenschaftlern durch die Labore geführt, können sich angucken, was die für Forschungsarbeiten machen. Und ich glaube, das ist für die meisten sehr interessant.
3: Das Schlepperballett zum Hafengeburtstag Hamburg ist schon was Besonderes. Wir haben ja ein ganz tolles Zusammenspiel der einzelnen Beteiligten, der Schlepperkapitäne, der Pyrotechniker, die Feuerwehr ist mit dabei, das Publikum, und wir haben es wirklich lange eingeübt.

0: Ist der Hafengeburtstag. Schiffe, Menschen, Spaß.
1: Ja, hier im Museumshafen Övelgönne können die Kinder ein Morse-Diplom machen, sie können eine Kinderflaschenpost abgeben und sie können das Bricken üben. Und für die Erwachsenen haben wir hier auch ein ganz buntes Programm vorbereitet.
2: Also hier im Fischerdorf haben wir eine 100 Meter lange skandinavische Küche. 14 Köche bieten hier das Feil, was sie halt anbieten können. Wir haben eine Bühne hier, da wird die ganze Zeit Musik gespielt und wir haben ein Sonnendeck, auf dem man sich richtig gut wohlfühlen kann. Und da haben wir es, wir haben auch einen Buddelschiffbauer. Da kann Groß und Klein wirklich mal Buddelschiff bauen.
3: Elvin Konstant zum 837. Hafengeburtstag hier in Hamburg. War einfach nur atemberaubend mit den Highlights Max Giesinger, der Drohnenshow, Santiano und am Ende auch noch dem Guinness-Buch der Weltrekorde hier in Hamburg für die größte schwimmende Bühne der Welt. Ich bin einfach nur begeistert.

0: finde, das gehört irgendwie so zum Hafen dazu, dass hier alles aus der Welt zusammenkommt. Und einfach diese ganzen Stände und das ganze Essen aus der ganzen Welt zu sehen, finde ich richtig gut.
1: Ja, ich bin begeistert, dass beim diesjährigen Hafengeburtstag wieder so viel zu erleben war auf dem Wasser, aber natürlich auch durch die Programmpunkte, Schlepperballett, die Paraden, die neuen Programmpunkte 110, das Lotswesen, wieder mehr Akteure sichtbar wurden, die an der Stelle noch nicht so eingebunden waren.
2: Wir haben eine amazing time here in Hamburg!
3: Wir sind hier extra aus Hannover angereist, um mit euch in Hamburg den Hafengeburtstag zu feiern. Und es ist jedes Mal super toll. Danke, dass wir dabei sein durften.
4: Und wir lieben Hamburg.
5: Ja, der 837. Hafengeburtstag war ein ganz, ganz herausragendes maritimes Fest. Die Highlights wie Schlepperballett, viele Vorführungen auf dem Wasser und dann als besondere Schmankerl noch die Shows am Abend. Ganz, ganz tolle, runde Sache, 837. Hafengeburtstag.

0: Und das war's schon wieder, unser Regionalmagazin am Freitagabend am Tor zum langen Pfingstwochenende. Und ich habe mit unserem Wetterfrosch gesprochen. Nun soll es aber auch wirklich endlich mal sommerlich werden. Temperaturen gegen 30 Grad. Ich freue mich drauf. Ich hoffe, Sie sich auch. Erholen sich gut, nehmen sich was vor. Zum Beispiel ein Besuch bei der Weinmeile an der Saale kann ich nur empfehlen. Wir sehen und hören uns wieder am kommenden Dienstagabend hier an dieser Stelle zum nächsten Regionalmagazin. Bis dahin sage ich Tschüss und auf Wiedersehen.
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0: den 28. Mai. Und hier sind sie, die aktuellen Meldungen des Tages. Mitglieder des Weißenfelser Jugendbeirates nahmen vergangene Woche am Jugendengagementkongress in Berlin teil. Vor Ort kamen mehr als 300 ehrenamtlich engagierte junge Menschen aus ganz Deutschland zusammen. Mitglieder vom Jugendbeirat nutzten die Möglichkeit, um sich mit den anderen Ehrenamtlichen zu vernetzen. Zudem lernten sie in Workshops und Exkursionen verschiedene Möglichkeiten des zivilgesellschaftlichen Engagements kennen. Rund 1000 Teilnehmer werden am 13. Juni auf den Himmelswegen erwartet. Der beliebte Himmelswegelauf verbindet Sport, Naturerlebnis und Archäologie und führt die Teilnehmer entlang bedeutender Fundorte der europäischen Frühgeschichte bis zur Arche Nebra. Am 13. Juni heißt es wieder: Holt euch die Himmelsscheibenmedaillen. Bereits zum 13. Mal treffen sich dann Läufer, Radfahrer, Walker und Wanderer auf den Himmelswegen, um sportlich gegeneinander anzutreten. Marathonläufer und Radfahrer starten am Sonnenobservatorium Goseck. Halbmarathonläufer in Laucha. Weitere Disziplinen beginnen an der Arche Nebra. Ziel aller Strecken ist das Besucherzentrum Arche Nebra. Rund um die Arche erwarten Teilnehmer und Gäste den ganzen Tag ein abwechslungsreiches Programm mit Musik, Siegerehrungen und gastronomischen Angeboten. Schirmherr des Laufes ist Sven Schulze, Ministerpräsident des Landes Sachsen-Anhalt. Landrat Götz Ulrich wird um 10 Uhr am Sonnenobservatorium Goseck erneut persönlich den Startschuss für den Marathon geben. Am 1. Juni wird weltweit der Internationale Kindertag gefeiert. Ein Tag, der die Kinder in den Mittelpunkt stellt und ihre Rechte, ihre Bedürfnisse und ihre Bedeutung für unsere Gesellschaft hervorhebt. Deshalb veranstaltet die Stadt Zeitz in Zusammenarbeit mit zahlreichen Vereinen, Organisationen und anderen, teils privaten Unterstützern, das große Kinderfest im Schlosspark Moritzburg, welches in diesem Jahr bereits zum 20. Mal stattfindet und somit auch ein Jubiläum feiert. Der Schlosspark wird zur riesigen Spielwiese und die Kinder können an diesem Tag in der Zeit von 14 bis 18 Uhr ein vielseitiges, buntes und kreatives Mitmachangebot der Vereine, Organisationen und der engagierten Künstler genießen. Mit dem abwechslungsreichen Bühnenprogramm, zahlreichen Mitmachaktionen, Spiel- und Kreativangeboten sowie vielen Überraschungen verwandelt sich der historische Park in eine bunte Erlebniswelt für die ganze Familie. Das Kinderfest zählt seit Jahren zu den beliebtesten Familienveranstaltungen in der Region und begeistert kleine wie große Besucher gleichermaßen. Beim 20. Zeitzer Kinderfest gibt es jede Menge zu entdecken, ausprobieren und mitmachen. Für Spiel, Spaß und Abenteuer ist überall gesorgt. Aufgrund einer generellen personellen Unterbesetzung der Straßenverkehrsbehörde Weißenfels wird es voraussichtlich bis Ende August zu Beeinträchtigungen bei der verkehrsrechtlichen Antragsbearbeitung im Rahmen der Durchführung von Baumaßnahmen kommen. Soweit die aktuellen Nachrichten für heute. Jetzt geht es weiter im Programm von BLK TV, Ihrem lokalen Fernsehsender aus dem Burgenlandkreis. Neue Nachrichten, die gibt es dann wieder morgen Abend um 19.30 Uhr.
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0: Guten Abend und herzlich willkommen zum aktuellen Regionalmagazin am Dienstagabend hier bei BLK TV. Ich hoffe, Sie haben das lange Pfingstwochenende gut verbracht. Wir kommen jetzt gleich zu unserem ersten Thema in der heutigen Sendung. Weißenfels hat eine lange Tradition als Garnisonsstadt. Nach der Wende hatte die Bundeswehr die ehemalige NVA-Kaserne übernommen und beheimatet heute dort das Kommando Sanitätsdienstliche Einsatzunterstützung. Zum Tag der Bundeswehr haben die

0: Verantwortlichen gemeinsam mit der Stadtverwaltung einen besonderen Tag für die Weißenfelser und ihre Gäste geplant. Was genau den Besuchern an diesem Tag geboten wird, haben die Verantwortlichen nun einmal vorgestellt.
1: Weißenfels wird am 6. Juni zum bundesweiten Schaufenster der Bundeswehr. Gemeinsam mit der Stadt Weißenfels veranstaltet das Kommando Sanitätsdienstliche Einsatzunterstützung den Tag der Bundeswehr im Herzen der Stadt, auf dem Marktplatz, dem Stadtbalkon sowie den Badanlagen am Saaleufer. Von 10 bis 17 Uhr erwartet Besucherinnen und Besucher ein außergewöhnlicher Mix aus moderner Militärtechnik, dynamischen Vorführungen, Musik, Familienprogramm und persönlichen Begegnungen mit Soldatinnen und Soldaten der Bundeswehr.
2: Der Tag der Bundeswehr, der am 6. Juni bundesweit an 10 Standorten stattfindet, ist ja normalerweise, wenn Sie ins Internet reingehen, ein Tag, an dem die Bundeswehr in ihre Kasernen einlädt, um ihr Material, ihre Möglichkeiten, sich auch als Arbeitgeber zu präsentieren. Wir sagen dazu, ein 360-Grad-Blickwinkel rund um die Streitkräfte. Martin Papke und ich haben aber entschieden, schon vor geraumer Zeit, vor einem Jahr haben wir uns dazu zusammengesetzt, dass wir aufgrund der engen Einbindung der Bundeswehr hier in unsere Garnisonsstadt einen anderen Weg gehen wollen, dass wir nämlich mit der Bundeswehr in unsere Stadt gehen wollen und gemeinsam mit unserer Stadt diesen Tag der Bundeswehr entsprechend durchführen wollen.
3: Normalerweise wird ja sowas immer in der Kaserne gemacht. Warum denn jetzt in Weißenfels mal die Ausnahme, dass es nicht in der Kaserne gemacht wird, sondern innerhalb der Stadt?
2: Das ist eine gemeinsame Entscheidung vom Oberbürgermeister Martin Papke und mir. Wir wollen mit diesem Thema, die Bundeswehr kommt zu den Bürgern, ein besonderes Signal der Verbundenheit hier in unserer Garnisonsstadt setzen. Wir haben seit vielen, vielen Jahren hier eine ganz besondere Form der Zusammenarbeit. Und mit diesem Signal, diesem Symbol, wir gehen mit allem, was wir können und haben, in die Innenstadt, ist das eine besondere Botschaft auch an unsere Garnisonsstadt.
1: Die Bundeswehr präsentiert in Weißenfels ihre Fähigkeiten mit einem 360-Grad-Blick auf die Streitkräfte.
2: Die Bundeswehr nutzt diesen Tag der Bundeswehr, um allen Bevölkerungsschichten sich entsprechend zu präsentieren. Wir sind nämlich nur deswegen Parlamentsarmee, weil wir für unsere Bürger da sind. Und wir wollen deswegen auch den Bürgern die Möglichkeit geben, mal intensiver in die Bundeswehr hineinzuschauen und kennenzulernen. Aber das Zweite will ich nicht verhehlen. Wir wollen natürlich auch die Arbeitgebermarke Bundeswehr näher bringen und wollen jungen Leuten die Möglichkeit geben, sich mit dem Arbeitgeber Bundeswehr vertraut zu machen und vielleicht auch dabei den Geschmack und das Interesse zu gewinnen. Und deswegen haben wir übrigens auch den Karrieretrakt der Bundeswehr, wo die jungen Leute sich direkt informieren können.
1: Die Gäste erwartet ein eindrucksvolles Programm. Großfahrzeuge und Exponate wie Tornado, das gepanzerte Transportkraftfahrzeug Boxer, Eagle, Fennec oder der geschützte Verwundetentransportcontainer können aus nächster Nähe erlebt werden. Besonders spektakulär werden die dynamischen Vorführungen auf dem Gelände der Badanlagen sein. Dort zeigt das Kommando Schnelle Einsatzkräfte Sanitätsdienst, unter anderem die sogenannte Tactical Combat Casualty Care, die Verwundetenversorgung unter Gefechtsbedingungen, sowie realitätsnahe Darstellungen der militärischen Rettungskette im Einsatz. Ein weiterer Publikumsmagnet wird die Vorführung der Heeresinstandsetzungslogistik werden.
2: Einerseits erstmal die komplette Breite. Was hat die Bundeswehr von zivilen bis zu militärischen Möglichkeiten auch als Arbeitgeber zur Verfügung? Das Zweite sind dann Highlights mit Großfahrzeugen, mit einem Tornado-Modell und natürlich dem Luftwaffenmusiko, die besondere Akzente setzen.
3: Aber die Weißenfelser müssen sich auch auf etwas ganz Besonderes einstellen, nämlich ein ganz dickes Ding in der Luft.
2: Ja, natürlich. Wir werden auch Überflüge haben. Wir haben Überflüge zum Beispiel des Flugmodells Poseidon. Und diese Überflüge, damit die Weißenfelser entsprechend auch was davon mitkriegen, werden natürlich in einer zwar noch zulässigen, aber gut sichtbaren Flughöhe erfolgen.
1: Auf dem Stadtbalkon und rund um die Veranstaltungsflächen erwartet die Gäste ein umfangreiches Unterhaltungsprogramm mit Live-Musik, Moderation, Kinderaktionen sowie zahlreichen gastronomischen Angeboten. Die Veranstalter rechnen mit Besucherinnen und Besuchern aus Sachsen-Anhalt, aus Sachsen und Thüringen. Für die Anreise wird dringend die Nutzung öffentlicher Verkehrsmittel empfohlen, da ein Großteil der Innenstadt an diesem Tag für den Autoverkehr gesperrt sein wird. Ergänzend steht ein umfangreiches Park-and-Ride-Konzept mit Shuttle-Verkehr zur Verfügung.
0: Seit 10 Jahren bringt ein besonderes Projekt in Sachsen-Anhalt Kinder und Landwirtschaft zusammen. Bauernpaten heißt die Initiative von AOK und Landfrauenverband. Sie zeigt Grundschülern, wo Lebensmittel herkommen und warum gesunde Ernährung denn so wichtig ist.
4: Ein Bauernhof in Sachsen-Anhalt. Für viele Kinder kein alltäglicher Ort. Doch genau hier beginnt heute der Unterricht. Direkt zwischen Stall, Feldern und Traktoren. Landwirtinnen und Landwirte übernehmen an diesem besonderen Tag als Bauernpaten die Rolle von Lehrern. Sie erklären den Kindern, wie Lebensmittel entstehen. Anschaulich zum Anfassen und Mitmachen.
5: Also wir bauen unseren Rundgang auf dem Hof immer so auf, dass wir mit den tragenden Kühen anfangen. Und wir nehmen auch wirklich ganz bewusst diese Begriffe wie tragend und das Kuhmaul. Und wir sprechen es auch aus, die Kühe kacken und pullern. Gibt Gelächter, genauso wie wir zu Anfang mit dem anderen Geruch fertig werden, alle paar Mal tief durchatmen und einfach auch mal beherzt ins Futter reinfassen, um zu merken, wo kommt der andere Geruch her, dass sie das auch fühlen und riechen, also mit allen Sinnen Landwirtschaft erleben, ist ja eigentlich auch der Ansatz.
4: Ob im Stall, auf dem Acker oder im Hofbereich, die Kinder erleben hautnah, wie aufwendig die Produktion von Milch, Gemüse oder Getreide ist. Fragen stellen ist ausdrücklich erwünscht. Was für die Landwirtschaft Alltag ist, wird für die Schülerinnen und Schüler zum Erlebnis und bleibt oft lange im Gedächtnis.
6: Ja, im Bauernpatenprojekt sollen die Kinder Landwirtschaft zum einen natürlich live im Betrieb erleben. Sie sollen die Kuh in Kuhstall sehen. Sie sollen sehen, wo die Milch herkommt, die sie ja irgendwann zu Hause auf dem Tisch bekommt. Sie sollen sehen, was auf dem Acker passiert. Und sie sollen vor allen Dingen kennenlernen, wie gesunde Nahrungsmittel in Sachsen-Anhalt produziert werden, wann sie zu welcher Jahreszeit produziert werden und dann auch wissen, wenn es auf den Tisch kommt, gegebenenfalls ja wissen, es ist aus ihrem Hof, aus dem Nachbarbetrieb.
4: Das Projekt hat ein klares Ziel. Kinder früh für gesunde Ernährung sensibilisieren. Denn Gewohnheiten aus dem Kindesalter werden meist ins Erwachsenenalter mitgenommen. Seit dem Start im Jahr 2016 wurden bereits mehr als 18.000 Kinder erreicht. Der direkte Kontakt zur Landwirtschaft soll ihnen helfen, deren Bedeutung zu verstehen und bewusster mit Lebensmitteln umzugehen.
6: Ich glaube, gerade in jungen Jahren kann man den Kindern und Schülern was beibringen, wie gesund was verarbeitet wird, dass nicht überall Zucker notwendig ist, auch vielleicht in kleineren Mengen. Und dass wir das Thema Adipositas damit natürlich entgegenwirken und hoffen, dass es, das Projekt läuft ja jetzt seit 10 Jahren, auch den einen oder anderen Effekt dann zu Hause hat.
4: Rund 30 Betriebe beteiligen sich aktuell am Projekt. Organisiert wird es vom Landfrauenverband Sachsen-Anhalt, der Schulen und Bauernhöfe zusammenbringt. 10 Jahre Bauernpaten. Das bedeutet tausende Kinder, die Landwirtschaft nicht nur aus Büchern kennen, sondern selbst erleben.
5: Als Landwirtin ist es mir besonders wichtig, dass Landwirtschaft in die Mitte der Gesellschaft gehört. Und wo kann man besser anfangen, als mit Kindern, ihnen zu zeigen, hier, was wir machen, hat Sinn. Ist für die Region wichtig. Wir produzieren Lebensmittel, aber wir erhalten ja auch bestimmte Lebensräume. Denn Landwirte, die in einem Ort zu Hause sind, machen so viel mehr. Für die Gemeinschaft auch.
4: Und die Botschaft bleibt. Wer weiß, wo sein Essen herkommt, trifft oft bessere Entscheidungen. Jeden Tag.

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1: Die geplante Errichtung einer Justizvollzugsanstalt in Weißenfels ist in der Bevölkerung umstritten. In Volkstedt gibt es eine solche bereits seit vielen Jahren, mit großer Zustimmung der Bevölkerung. Jetzt wurde der Grundstein für eine Erweiterung der dortigen JVA gelegt.
2: Gleich 5 große Baukräne, diverse Baufahrzeuge und Betonpumpen sowie ca. 100 Mitarbeiter vor Ort zeugen davon, auf dem Gelände der JVA Volkstedt entsteht Großes und es geht voran. Nach einem ersten Treffen auf der Baustelle am Rande des Eisleber Ortsteils im September vergangenen Jahres wurde nun am 8. Mai 2026 zur Grundsteinlegung eingeladen. Bevor die obligatorische Metallkapsel mit Tageszeitung, aktuellen Münzen und Ähnlichem versenkt wurde, trafen sich die am Bau beteiligten und geladenen Gäste in einem gut gesicherten Festzelt. Hier ergriff zunächst kein Geringerer als der Finanzminister von Sachsen-Anhalt, Michael Richter, das Wort. Schließlich sind ca. 240 Millionen Euro für den Bau veranschlagt.
3: Ich bin froh, dass wir heute hier sein können zur Grundsteinlegung. Sie wissen, JVA und Bauen ist ja eigentlich ganz einfaches Thema, auch im Land Sachsen-Anhalt. Es gibt andere Länder, die da auch ihre Probleme haben, die gar nicht so weit weg von uns sind. Und insoweit können wir, glaube ich, ganz stolz sein, dass wir innerhalb einer doch relativ überschaubaren Zeit heute hier die Grundsteinlegung vornehmen können. Firma Zech, da bin ich auch sehr dankbar. Sie hat nämlich wirklich einschlägige Erfahrung in Bauten von Baumaßnahmen von JVAs. Und das ist wichtig, dass wir hier nicht jemand haben, die selbst sozusagen ihre Erfahrungen erstmal sammeln müssen. Sehr professionell und insoweit denke ich mir wirklich gute Voraussetzungen.
2: Diesem Tenor schloss sich auch Justizministerin Franziska Weidinger an und betonte wiederholt, dass Volkstedt ein perfekter Standort für einen guten Strafvollzug sei. Vor allem durch die hohe Akzeptanz der Anlage in der Bevölkerung. Besonders freut sie, wie sie weiterhin ausführte, dass mit dem Neubau neben den nachhaltig verbesserten Arbeitsbedingungen der JVA-Bediensteten auch die Unterbringung der Gefangenen künftig modernsten Standards genügen wird. Frank Thiesen von der ausführenden Baufirma Zech Hochbau AG ging noch einmal darauf ein, was eigentlich gebaut wird. So entstehen im Moment 2 neue Hafthäuser, eine gut gesicherte Pforte, diverse Schleusen, ein Hundezwinger und das alles umgeben von einer 6 Meter hohen Mauer. Außerdem eine Abschiebeeinrichtung, genannt Ase, mit 30 Plätzen. Die bestehende JVA soll anschließend auch noch modernisiert werden, sodass die Kapazität von derzeit 191 dann auf 285 Haftplätze steigt. Thomas Böge, Geschäftsführer der Immobilien- und Projektmanagementgesellschaft Sachsen-Anhalt, kurz IPS, nutzte seine Redezeit schließlich vor allem, um Dank zu sagen. Unter anderem den Volkstädtern für ihre Geduld und die Akzeptanz der Einrichtung sowie der Landkreisverwaltung für die konstruktive Zusammenarbeit. Doch dann ging es hinaus zur Baustelle, wo die Grundsteinlegung erfolgen sollte. Neben den beiden Ministern und dem Vorstand der Firma Zech sowie dem Geschäftsführer der IPS waren auch Landrat André Schröder, Bürgermeister Carsten Staub und der Ortsbürgermeister von Volkstedt Lothar Kliche beteiligt. Letztgenannter bestätigte im Anschluss noch einmal, wie gut die Volkstädter mit der Justizvollzugsanstalt in nächster Nähe leben können und einst sogar dafür gekämpft haben, dass der Standort bestehen bleibt.
4: Ja, auf jeden Fall, von jedem Einwohner hier in Volkstedt. Denn wir sind ja schon mit der Wende groß geworden mit der JVA. Und es hat auch immer wunderbar geklappt, die ganzen Arbeiten zusammen mit der JVA. Zum Beispiel 2005 mit den Freigängern, die wir mal hatten. Aber das haben sie leider abgeschafft. Warum, weshalb, haben wir bisher noch keine Antwort bekommen, richtig. Aber ansonsten, das ganze Baugeschehen ist wunderbar und läuft da alles.
5: Gibt es auch mal Leute aus Volkstedt, die hier arbeiten?
4: Ja, gibt.
5: Okay.
1: Ja. Das große Fußball-Pfingstwochenende beim SC Naumburg sorgte auch in diesem Jahr für regen Zulauf. Im Rahmen dieser Feierlichkeiten wurde unter anderem der internationale FC Röder Cup ausgetragen, bei dem zahlreiche Jugendmannschaften aus der Region sowie internationale Gastvereine aufeinandertrafen.
6: Es waren auch in diesem Jahr wieder viele Mannschaften zum Pfingstturnier zum SC Naumburg an den Halleschen Anger gereist. Ein solches Event auf die Beine zu stellen, ist immer eine große Herausforderung. Und das in jeglicher Hinsicht. Auch wenn es nicht das erste Turnier dieser Art war. Aber an Erfolge sollte man ja auch bekanntlich anknüpfen.
7: So, das Pfingstwochenende, ja. Und wo führt uns dann der Weg hin? Zum SC Naumburg. Es ist das Pfingstturnier herum.

0: habe gerade gesagt, ist Fünfter.
1: Ist fünfte Mal.
0: So, was geht jetzt am Wochenende hier ab?
1: Tja, wie immer. 13 Mannschaften sind es diesmal. U13, Kinder, D-Junioren. Und das ganze Wochenende Fußball. Jetzt die Silber, Vorrunde und morgen die Goldrunde. Das heißt, es spielt eigentlich fast jeder von den 13 Mannschaften, jeder gegen jeden in etwa. Also, und da ist mittlerweile sehr beliebt. Und wir haben auch wieder zwei Partnerstädte dabei. Les Olis, die französische Mannschaft, und Tabor ist jetzt auch zum dritten Mal schon dabei, ja? Der FC Tabor. Und Les Olis von Anfang an, das ist das fünfte Mal. Dadurch ist es ein internationales Turnier. Und ja, man sieht ja, es kommt, wird angenommen.
0: Ja, nun gut, beim fünften Mal, da weiß man ja schon, was hier abgeht. Super, dann gehe ich jetzt mal hier rüber. Ich meine, auch wenn es das fünfte Turnier ist, man sagt ja immer so, nach dem Turnier ist vor dem Turnier. Die Vorbereitung beansprucht da viel Zeit, Organisation im Großen und Ganzen.
2: Ja, ich plane also circa immer schon ein Jahr voraus. Also wir sitzen jetzt schon am Pfingstturnier für 2027. Sind jetzt schon in Kontakt mit Mannschaften, weil gerade, ich sag mal, die großen HFC, die müssen das alles genial wissen. Die planen ja nicht nur eine Woche voraus, wie wir Kleinvereine. Bei denen geht das schon jährlich, damit die wissen, wo die dann immer hin müssen.
0: Die Kids, sag ich jetzt mal, die übernachten ja hier auch. Oder das muss ja auch alles unter Dach und Fach sein.
2: Ja, es kommt immer darauf an, wo die herkommen. Also wie gesagt, drei Naumburger haben wir dieses Jahr dabei, die schlafen in Naumburg. Ansonsten haben wir mit dem Herrn Schwenkel, der auch unser Partner ist vom Eurobill, da haben wir die französischen Gäste untergebracht. Da sagen wir auch immer vielen Dank. Ja, das ist immer eine große Hilfe, die dann auch noch das Mittagessen zum Beispiel machen für die Kinder, wie die Jugendherberge. Ja, der Eurobill macht Samstag und die Jugendherberge Sonntag. Da ist uns natürlich immer mit geholfen. Ansonsten sind die Kinder umliegend bis Kretschau, Blütengrund, wie gesagt, Eurobill, Jugendherberge, Apolda sind welche, sind die immer verteilt. Ich arbeite das dann immer zu und die Mannschaften suchen sich dann aus, wo sie hinfahren wollen.
0: Gut, jetzt blicken wir noch mal zurück ein Jahr. Wer war denn eigentlich Sieger im vergangenen?
2: Gute Frage, nächste Frage. Letztes Jahr Sieger war die SG Dynamo Dresden.
0: Meine letzte Frage, weil ihr müsst ja dann auch weiter. Wie rechnet oder welche Chancen rechnet sich der SC Naumburg aus?
1: Ja, ich denke mal, dass wir, wenn sie die Goldrunde erreichen sollten, eine Mannschaft, ist das Zimmer, wären wir vollkommen zufrieden.
0: Ja.
1: Es ist dabei sein
2: für unsere Jungs.
1: Und die sollen lernen, die Kinder. Und dadurch, dass wir natürlich drei Mannschaften haben, das sagt natürlich auch, dass wir in der Altersklasse stark besetzt sind. Als Verein. Dass wir das einfach leisten können, drei Mannschaften hier zu stellen. Das ist schon.
0: Ja, klar.
1: Wir haben im Verein über 250 Kinder. Und da ist das für uns eigentlich was Leichtes, da drei Mannschaften zu stellen. Aber eben keine Selbstverständlichkeit.
0: So, meine letzte Frage wäre jetzt: Ihr braucht ja auch Unterstützung. Ein Verein ist ja auf Hilfe angewiesen. Wer hilft?
1: Also ganz großes Dankeschön erstmal an die ganzen Helfer aus dem Verein. Ohne die das gar nicht zu wuppen wäre. Dann haben wir wirklich mit der Stadt Naumburg einen Partner, der da auch gerne dabei ist. Der Oberbürgermeister ist selbst immer hier und eröffnet das Turnier. Morgen ist, glaube ich, der stellvertretende Bürgermeister da zur Siegerehrung. Aber auch da die Unterstützung von der Stadt. Und dann natürlich die Sponsoren. Ich glaube, die sagst du dann.
2: Sponsoren, wie vorhin schon mal erwähnt, die Jugendherberge Naumburg, wo Kinder schlafen und die das Essen stellen. Und das Eurobill, des Weiteren Possögel, ja, die auch von ersten Tag an dabei sind, die da Sponsorgelder geben, dass wir Essen und die Schiedsrichter bezahlen können. Und auch das zweite Jahr dabei ist Caravan Rossol. Ja, die unterstützen uns da auch immer mit. Und natürlich unser Hauptsponsor. Ja, der FC Röder, ohne den das auch nicht möglich wäre, der auch vom ersten Tag dabei ist.
0: Ganz einfach super. So, jetzt haltet euch nicht länger auf. Wir wünschen viel Erfolg und eins auf alle Fälle, Spaß soll es ja machen, dieses Turnier. Ja, und wir sehen uns dann im kommenden Jahr beim sechsten Turnier wieder.
1: Genau, vielen Dank.
2: Dann sage ich schöne Pfingsten.
0: Danke gleichfalls.
3: Hier wurde um jeden Ball gekämpft.

0: Nachwuchs stellte sein Können schon unter Beweis. Sie waren alle voll bei der Sache. In den jeweiligen Spielpausen war dann auch Geselligkeit angesagt. Und man ließ es sich schmecken, bevor es dann wieder ernst wurde. Ja, und zum Ausklang sorgte eine Dusche für den ganz besonderen Spaßfaktor. Der Samstag und Pfingstsonntag stand am Halleschen Anger ganz im Zeichen des Turniers und das bei optimalen Voraussetzungen. Strahlender Sonnenschein, viele Zuschauer und vor allem grandiose Fußballstimmung. Und im kommenden Jahr trifft man sich hier wieder, am Halleschen Anger, beim SC Naumburg. Die Vorbereitungen dazu laufen schon jetzt auf Hochtouren.
1: Zum Ende unserer Sendung wollen wir Sie mit einigen schönen Bildern aus dem Rosarium in Sangerhausen erfreuen. Dort wurde am 1. Mai die diesjährige Saison eröffnet und unsere Kollegen von Punktum waren mit Kamera und Mikrofon vor Ort.
2: Eigentlich stehen die 13 Hektar des Rosariums in der Berg- und Rosenstadt Sangerhausen, wie jetzt schon zweimal in diesem Text erwähnt, in Zeichen der Rose. Doch derzeit dominieren die Frühblüher das Gelände und erfreuen die Besucher mit einer frischen, fröhlichen Farbenpracht. Dennoch waren am 1. Mai jede Menge Besucher aus nah und fern gekommen, um gemeinsam mit dem Team der Anlage in die Saison zu starten. Das hatte für diesen Tag wieder einiges organisiert.
3: Großer Garten- und Pflanzenmarkt, ja, und wie man sieht, das ist voll. Also wir haben knapp 50 Aussteller, ist für jeden was dabei. Und ja, es ist eine super Veranstaltung mittlerweile, etabliert, viele, viele Leute aus nah und fern und ich glaube, es läuft ganz gut. Die Mitarbeiter sind glücklich. Es war eine harte Vorbereitung, wie jedes Jahr immer aufs Gleiche. Aber ich bin stolz. Ich kann mich auch nur bedanken bei meinen Mitarbeitern, weil es ist viel Arbeit, viel Vorbereitung.
4: Die Saison beginnt, wenn man so aufs Jahr schaut. Was sind so die Höhepunkte? Da gibt es sicherlich bestimmt die typischen, aber vielleicht auch atypische.
3: Genau, die typische ist heute der 1. Mai und dann geht es natürlich los, gleich im Juni, Ende Mai das Chortreffen, das traditionelle. Und dann im Juni Berg- und Rosenfest und Nacht der 1000 Lichter, diesmal an einem Tag. Und dann Rose trifft Kunst, Picknickkonzerte beginnt ab nächste Woche, ab 10. Mai, jeden Monat bis September. Viele, viele weitere Veranstaltungen in der Rosenarena, Art und Garfunkel, Semino Rossi, Pink Choice, also Pink Floyd Show. Ist für jeden was dabei. Wir haben knapp 110 Veranstaltungen jetzt in der Saison. Also es ist pickepacke voll. Einfach mal auf unsere Homepage schauen, www.europa-rosalen.de, und da kann sich jeder sein Highlight raussuchen.
2: Doch bleiben wir heute beim Saisonstart. Es wurde flaniert, fotografiert, bestaunt und gekauft. Die zahlreichen Stände sowohl an der Rosenarena als auch im Eingangsbereich boten Pflanzen aller Couleur. Dies im wahrsten Sinne des Wortes bei den Blumen, aber natürlich waren auch Gemüsepflanzen, Kräuter und Obstgewächse im Angebot. Dank der Beratung durch die Händler griffen die Gäste auch gern in die Pflanzenkisten und anschließend zur Geldbörse. Ein erfolgreicher Tag für beide Seiten. Ganz nebenbei sorgten musikalische Gäste für Unterhaltung, wie beispielsweise der Ziegelröder Spielmannszug.

0: Erschöpft vom ganzen Trubel genoss so mancher auch eine kleine Auszeit, im besten Fall mit einem Gläschen Wein. So lässt es sich leben. Vor dem Rosarium setzte sich die Händlermeile fort. Hier waren nicht nur das Theater Eisleben präsent, sondern natürlich auch kulinarische Angebote und, wie sagt man so schön salopp, Deko-Dingens. Alles in allem ein schönes Tageserlebnis für alle Gäste. An diesem Tag galten übrigens die Eintrittspreise der Nebensaison, doch wie sieht es denn aus, wenn künftig die Rosen in Blüte stehen? Muss man dann in diesem Jahr bei einem Besuch des Rosariums tiefer in die Tasche greifen?
1: Nein, wir haben wirklich lange überlegt und wie du schon sagst, es wird überall teurer, alles steigt. Aber wir haben gesagt, nein, wir lassen die Eintrittspreise gleich. Also die Tageseintrittspreise sind identisch vom letzten Jahr. Das Einzige, was wir erhöht haben, ist die Dauerkarte. Die ist von 40 auf 45 Euro gestiegen, aber ansonsten ist alles gleich geblieben. Und ich denke mal, die Besucher werden uns danken und werden genauso zahlreich kommen wie im letzten Jahr.
2: Bevor ich mich jetzt von Ihnen verabschiede, noch ein Hinweis für Sie. Im Anschluss an diese Sendung sehen Sie um 20 Uhr ein Interview mit Brigadegeneral AD Dr. Klaus Wittmann zur aktuellen Lage der NATO und der Ukraine. Ja, und das war auch schon wieder unser Regionalmagazin am Dienstagabend, wie gewohnt bei Ihrem Lokalsender BLK TV. Ich wünsche Ihnen jetzt noch eine schöne, kurze Woche und vergessen Sie nicht, am Freitagabend wieder einzuschalten, denn dann gibt's eine neue Ausgabe des Regionalmagazins. Bis dahin wünsche ich Ihnen alles Gute, viel Sonne, tschüss und auf Wiedersehen.
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Guten Abend und herzlich willkommen zu den aktuellen Nachrichten aus dem Burgenlandkreis. Wie gewohnt bei Ihrem Lokalsender BLK TV am Donnerstag

0: den 28. Mai. Und hier sind sie, die aktuellen Meldungen des Tages. Mitglieder des Weißenfelser Jugendbeirates nahmen vergangene Woche am Jugendengagementkongress in Berlin teil. Vor Ort kamen mehr als 300 ehrenamtlich engagierte junge Menschen aus ganz Deutschland zusammen. Mitglieder vom Jugendbeirat nutzten die Möglichkeit, um sich mit den anderen Ehrenamtlichen zu vernetzen. Zudem lernten sie in Workshops und Exkursionen verschiedene Möglichkeiten des zivilgesellschaftlichen Engagements kennen. Rund 1000 Teilnehmer werden am 13. Juni auf den Himmelswegen erwartet. Der beliebte Himmelswegelauf verbindet Sport, Naturerlebnis und Archäologie und führt die Teilnehmer entlang bedeutender Fundorte der europäischen Frühgeschichte bis zur Arche Nebra. Am 13. Juni heißt es wieder: Holt euch die Himmelsscheibenmedaillen. Bereits zum 13. Mal treffen sich dann Läufer, Radfahrer, Walker und Wanderer auf den Himmelswegen, um sportlich gegeneinander anzutreten. Marathonläufer und Radfahrer starten am Sonnenobservatorium Goseck. Halbmarathonläufer in Laucha. Weitere Disziplinen beginnen an der Arche Nebra. Ziel aller Strecken ist das Besucherzentrum Arche Nebra. Rund um die Arche erwarten Teilnehmer und Gäste den ganzen Tag ein abwechslungsreiches Programm mit Musik, Siegerehrungen und gastronomischen Angeboten. Schirmherr des Laufes ist Sven Schulze, Ministerpräsident des Landes Sachsen-Anhalt. Landrat Götz Ulrich wird um 10 Uhr am Sonnenobservatorium Goseck erneut persönlich den Startschuss für den Marathon geben. Am 1. Juni wird weltweit der Internationale Kindertag gefeiert. Ein Tag, der die Kinder in den Mittelpunkt stellt und ihre Rechte, ihre Bedürfnisse und ihre Bedeutung für unsere Gesellschaft hervorhebt. Deshalb veranstaltet die Stadt Zeitz in Zusammenarbeit mit zahlreichen Vereinen, Organisationen und anderen, teils privaten Unterstützern, das große Kinderfest im Schlosspark Moritzburg, welches in diesem Jahr bereits zum 20. Mal stattfindet und somit auch ein Jubiläum feiert. Der Schlosspark wird zur riesigen Spielwiese und die Kinder können an diesem Tag in der Zeit von 14 bis 18 Uhr ein vielseitiges, buntes und kreatives Mitmachangebot der Vereine, Organisationen und der engagierten Künstler genießen. Mit dem abwechslungsreichen Bühnenprogramm, zahlreichen Mitmachaktionen, Spiel- und Kreativangeboten sowie vielen Überraschungen verwandelt sich der historische Park in eine bunte Erlebniswelt für die ganze Familie. Das Kinderfest zählt seit Jahren zu den beliebtesten Familienveranstaltungen in der Region und begeistert kleine wie große Besucher gleichermaßen. Beim 20. Zeitzer Kinderfest gibt es jede Menge zu entdecken, ausprobieren und mitmachen. Für Spiel, Spaß und Abenteuer ist überall gesorgt. Aufgrund einer generellen personellen Unterbesetzung der Straßenverkehrsbehörde Weißenfels wird es voraussichtlich bis Ende August zu Beeinträchtigungen bei der verkehrsrechtlichen Antragsbearbeitung im Rahmen der Durchführung von Baumaßnahmen kommen. Soweit die aktuellen Nachrichten für heute. Jetzt geht es weiter im Programm von BLK TV, Ihrem lokalen Fernsehsender aus dem Burgenlandkreis. Neue Nachrichten, die gibt es dann wieder morgen Abend um 19.30 Uhr.
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0: Guten Abend und herzlich willkommen zum aktuellen Regionalmagazin am Dienstagabend hier bei BLK TV. Ich hoffe, Sie haben das lange Pfingstwochenende gut verbracht. Wir kommen jetzt gleich zu unserem ersten Thema in der heutigen Sendung. Weißenfels hat eine lange Tradition als Garnisonsstadt. Nach der Wende hatte die Bundeswehr die ehemalige NVA-Kaserne übernommen und beheimatet heute dort das Kommando Sanitätsdienstliche Einsatzunterstützung. Zum Tag der Bundeswehr haben die

0: Verantwortlichen gemeinsam mit der Stadtverwaltung einen besonderen Tag für die Weißenfelser und ihre Gäste geplant. Was genau den Besuchern an diesem Tag geboten wird, haben die Verantwortlichen nun einmal vorgestellt.
1: Weißenfels wird am 6. Juni zum bundesweiten Schaufenster der Bundeswehr. Gemeinsam mit der Stadt Weißenfels veranstaltet das Kommando Sanitätsdienstliche Einsatzunterstützung den Tag der Bundeswehr im Herzen der Stadt, auf dem Marktplatz, dem Stadtbalkon sowie den Badanlagen am Saaleufer. Von 10 bis 17 Uhr erwartet Besucherinnen und Besucher ein außergewöhnlicher Mix aus moderner Militärtechnik, dynamischen Vorführungen, Musik, Familienprogramm und persönlichen Begegnungen mit Soldatinnen und Soldaten der Bundeswehr.
2: Der Tag der Bundeswehr, der am 6. Juni bundesweit an 10 Standorten stattfindet, ist ja normalerweise, wenn Sie ins Internet reingehen, ein Tag, an dem die Bundeswehr in ihre Kasernen einlädt, um ihr Material, ihre Möglichkeiten, sich auch als Arbeitgeber zu präsentieren. Wir sagen dazu, ein 360-Grad-Blickwinkel rund um die Streitkräfte. Martin Papke und ich haben aber entschieden, schon vor geraumer Zeit, vor einem Jahr haben wir uns dazu zusammengesetzt, dass wir aufgrund der engen Einbindung der Bundeswehr hier in unsere Garnisonsstadt einen anderen Weg gehen wollen, dass wir nämlich mit der Bundeswehr in unsere Stadt gehen wollen und gemeinsam mit unserer Stadt diesen Tag der Bundeswehr entsprechend durchführen wollen.
3: Normalerweise wird ja sowas immer in der Kaserne gemacht. Warum denn jetzt in Weißenfels mal die Ausnahme, dass es nicht in der Kaserne gemacht wird, sondern innerhalb der Stadt?
2: Das ist eine gemeinsame Entscheidung vom Oberbürgermeister Martin Papke und mir. Wir wollen mit diesem Thema, die Bundeswehr kommt zu den Bürgern, ein besonderes Signal der Verbundenheit hier in unserer Garnisonsstadt setzen. Wir haben seit vielen, vielen Jahren hier eine ganz besondere Form der Zusammenarbeit. Und mit diesem Signal, diesem Symbol, wir gehen mit allem, was wir können und haben, in die Innenstadt, ist das eine besondere Botschaft auch an unsere Garnisonsstadt.
1: Die Bundeswehr präsentiert in Weißenfels ihre Fähigkeiten mit einem 360-Grad-Blick auf die Streitkräfte.
2: Die Bundeswehr nutzt diesen Tag der Bundeswehr, um allen Bevölkerungsschichten sich entsprechend zu präsentieren. Wir sind nämlich nur deswegen Parlamentsarmee, weil wir für unsere Bürger da sind. Und wir wollen deswegen auch den Bürgern die Möglichkeit geben, mal intensiver in die Bundeswehr hineinzuschauen und kennenzulernen. Aber das Zweite will ich nicht verhehlen. Wir wollen natürlich auch die Arbeitgebermarke Bundeswehr näher bringen und wollen jungen Leuten die Möglichkeit geben, sich mit dem Arbeitgeber Bundeswehr vertraut zu machen und vielleicht auch dabei den Geschmack und das Interesse zu gewinnen. Und deswegen haben wir übrigens auch den Karrieretrakt der Bundeswehr, wo die jungen Leute sich direkt informieren können.
1: Die Gäste erwartet ein eindrucksvolles Programm. Großfahrzeuge und Exponate wie Tornado, das gepanzerte Transportkraftfahrzeug Boxer, Eagle, Fennec oder der geschützte Verwundetentransportcontainer können aus nächster Nähe erlebt werden. Besonders spektakulär werden die dynamischen Vorführungen auf dem Gelände der Badanlagen sein. Dort zeigt das Kommando schnelle Einsatzkräfte Sanitätsdienst, unter anderem die sogenannte Tactical Combat Casualty Care, die Verwundetenversorgung unter Gefechtsbedingungen, sowie realitätsnahe Darstellungen der militärischen Rettungskette im Einsatz. Ein weiterer Publikumsmagnet wird die Vorführung der Heeresinstandsetzungslogistik werden.
2: Einerseits erstmal die komplette Breite. Was hat die Bundeswehr von zivilen bis zu militärischen Möglichkeiten auch als Arbeitgeber zur Verfügung? Das Zweite sind dann Highlights mit Großfahrzeugen, mit einem Tornado-Modell und natürlich dem Luftwaffenmusiko, die besondere Akzente setzen.
3: Aber die Weißenfelser müssen sich auch auf etwas ganz Besonderes einstellen, nämlich ein ganz dickes Ding in der Luft.
2: Ja, natürlich. Wir werden auch Überflüge haben. Wir haben Überflüge zum Beispiel des Flugmodells Poseidon. Und diese Überflüge, damit die Weißenfelser entsprechend auch was davon mitkriegen, werden natürlich in einer zwar noch zulässigen, aber gut sichtbaren Flughöhe erfolgen.
1: Auf dem Stadtbalkon und rund um die Veranstaltungsflächen erwartet die Gäste ein umfangreiches Unterhaltungsprogramm mit Live-Musik, Moderation, Kinderaktionen sowie zahlreichen gastronomischen Angeboten. Die Veranstalter rechnen mit Besucherinnen und Besuchern aus Sachsen-Anhalt, aus Sachsen und Thüringen. Für die Anreise wird dringend die Nutzung öffentlicher Verkehrsmittel empfohlen, da ein Großteil der Innenstadt an diesem Tag für den Autoverkehr gesperrt sein wird. Ergänzend

0: steht ein umfangreiches Park-and-Ride-Konzept mit Shuttle-Verkehr zur Verfügung.
1: Seit 10 Jahren bringt ein besonderes Projekt in Sachsen-Anhalt Kinder und Landwirtschaft zusammen. Bauernpaten heißt die Initiative von AOK und Landfrauenverband. Sie zeigt Grundschülern, wo Lebensmittel herkommen und warum gesunde Ernährung denn so wichtig ist.
2: Ein Bauernhof in Sachsen-Anhalt. Für viele Kinder kein alltäglicher Ort. Doch genau hier beginnt heute der Unterricht. Direkt zwischen Stall, Feldern und Traktoren. Landwirtinnen und Landwirte übernehmen an diesem besonderen Tag als Bauernpaten die Rolle von Lehrern. Sie erklären den Kindern, wie Lebensmittel entstehen. Anschaulich zum Anfassen und Mitmachen.
3: Also wir bauen unseren Rundgang auf dem Hof immer so auf, dass wir mit den tragenden Kühen anfangen. Und wir nehmen auch wirklich ganz bewusst diese Begriffe wie tragend und das Kuhmaul. Und wir sprechen es auch aus, die Kühe kacken und pullern, gibt Gelächter. Genauso wie wir zu Anfang mit dem anderen Geruch fertig werden, alle paar Mal tief durchatmen und einfach auch mal beherzt ins Futter reinfassen, um zu merken, wo kommt der andere Geruch her. Dass sie das auch fühlen und riechen, also mit allen Sinnen Landwirtschaft erleben, ist ja eigentlich auch der Ansatz.
2: Ob im Stall, auf dem Acker oder im Hofbereich, die Kinder erleben hautnah, wie aufwendig die Produktion von Milch, Gemüse oder Getreide ist. Fragen stellen ist ausdrücklich erwünscht. Was für die Landwirtschaft Alltag ist, wird für die Schülerinnen und Schüler zum Erlebnis und bleibt oft lange im Gedächtnis.
4: Ja, im Bauernpatenprojekt sollen die Kinder Landwirtschaft zum einen natürlich live im Betrieb erleben. Sie sollen die Kuh im Kuhstall sehen. Sie sollen sehen, wo die Milch herkommt, die sie ja irgendwann zu Hause auf dem Tisch bekommt. Sie sollen sehen, was auf dem Acker passiert. Und sie sollen vor allen Dingen kennenlernen, wie gesunde Nahrungsmittel in Sachsen-Anhalt produziert werden, wann sie zu welcher Jahreszeit produziert werden und dann auch wissen, wenn es auf den Tisch kommt, gegebenenfalls ja wissen, es ist aus ihrem Hof, aus dem Nachbarbetrieb.
2: Das Projekt hat ein klares Ziel. Kinder früh für gesunde Ernährung sensibilisieren. Denn Gewohnheiten aus dem Kindesalter werden meist ins Erwachsenenalter mitgenommen. Seit dem Start im Jahr 2016 wurden bereits mehr als 18.000 Kinder erreicht. Der direkte Kontakt zur Landwirtschaft soll ihnen helfen, deren Bedeutung zu verstehen und bewusster mit Lebensmitteln umzugehen.
4: Ich glaube, gerade in jungen Jahren kann man den Kindern und Schülern was beibringen, wie gesund was verarbeitet wird, dass nicht überall Zucker notwendig ist, auch vielleicht in kleineren Mengen. Und dass wir das Thema Adipositas damit natürlich entgegenwirken und hoffen, dass es, das Projekt läuft ja jetzt seit 10 Jahren, auch den einen oder anderen Effekt dann zu Hause hat.
2: Rund 30 Betriebe beteiligen sich aktuell am Projekt. Organisiert wird es vom Landfrauenverband Sachsen-Anhalt, der Schulen und Bauernhöfe zusammenbringt. 10 Jahre Bauernpaten. Das bedeutet tausende Kinder, die Landwirtschaft nicht nur aus Büchern kennen, sondern selbst erleben.
3: Als Landwirtin ist es mir besonders wichtig, dass Landwirtschaft in die Mitte der Gesellschaft gehört. Und wo kann man besser anfangen, als mit Kindern, ihnen zu zeigen, hier, was wir machen, hat Sinn. Ist für die Region wichtig. Wir produzieren Lebensmittel, aber wir erhalten ja auch bestimmte Lebensräume. Denn Landwirte, die in einem Ort zu Hause sind, machen so viel mehr. Für die Gemeinschaft auch.
2: Und die Botschaft bleibt. Wer weiß, wo sein Essen herkommt, trifft oft bessere Entscheidungen. Jeden Tag.

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1: Die geplante Errichtung einer Justizvollzugsanstalt in Weißenfels ist in der Bevölkerung umstritten. In Volkstedt gibt es eine solche bereits seit vielen Jahren, mit großer Zustimmung der Bevölkerung. Jetzt wurde der Grundstein für eine Erweiterung der dortigen JVA.

0: Gäste in einem gut gesicherten Festzelt. Hier ergriff zunächst kein Geringerer als der Finanzminister von Sachsen-Anhalt, Michael Richter, das Wort. Schließlich sind ca. 240 Millionen Euro für den Bau veranschlagt.
1: Ich bin froh, dass wir heute hier sein können zur Grundsteinlegung. Sie wissen, JVA und Bauen ist ja eigentlich ganz einfaches Thema, auch im Land Sachsen-Anhalt. Es gibt andere Länder, die da auch ihre Probleme haben, die gar nicht so weit weg von uns sind. Und insoweit können wir, glaube ich, ganz stolz sein, dass wir innerhalb einer doch relativ überschaubaren Zeit heute hier die Grundsteinlegung vornehmen können. Firma Zech, da bin ich auch sehr dankbar. Sie hat nämlich wirklich einschlägige Erfahrungen in Bauten von Baumaßnahmen von JVAs. Und das ist wichtig, dass wir hier nicht jemand haben, die selbst sozusagen ihre Erfahrungen erstmal sammeln müssen. Sehr professionell und insoweit, denke ich, mir wirklich gute Voraussetzungen.
0: Diesem Tenor schloss sich auch Justizministerin Franziska Weidinger an und betonte wiederholt, dass Volkstedt ein perfekter Standort für einen guten Strafvollzug sei. Vor allem durch die hohe Akzeptanz der Anlage in der Bevölkerung. Besonders freut sie, wie sie weiterhin ausführte, dass mit dem Neubau neben den nachhaltig verbesserten Arbeitsbedingungen der JVA-Bediensteten auch die Unterbringung der Gefangenen künftig modernsten Standards genügen wird. Frank Thiesen von der ausführenden Baufirma Zech Hochbau AG ging noch einmal darauf ein, was eigentlich gebaut wird. So entstehen im Moment zwei neue Hafthäuser, eine gut gesicherte Pforte, diverse Schleusen, ein Hundezwinger und das alles umgeben von einer 6 Meter hohen Mauer. Außerdem eine Abschiebeeinrichtung, genannt Ase, mit 30 Plätzen. Die bestehende JVA soll anschließend auch noch modernisiert werden, sodass die Kapazität von derzeit 191 dann auf 285 Haftplätze steigt. Thomas Böge, Geschäftsführer der Immobilien- und Projektmanagementgesellschaft Sachsen-Anhalt, kurz IPS, nutzte seine Redezeit schließlich vor allem, um Dank zu sagen. Unter anderem den Volkstädtern für ihre Geduld und die Akzeptanz der Einrichtung sowie der Landkreisverwaltung für die konstruktive Zusammenarbeit. Doch dann ging es hinaus zur Baustelle, wo die Grundsteinlegung erfolgen sollte. Neben den beiden Ministern und dem Vorstand der Firma Zech sowie dem Geschäftsführer der IPS waren auch Landrat André Schröder, Bürgermeister Carsten Staub und der Ortsbürgermeister von Volkstedt Lothar Kliche beteiligt. Letztgenannter bestätigte im Anschluss noch einmal, wie gut die Volkstädter mit der Justizvollzugsanstalt in nächster Nähe leben können und einst sogar dafür gekämpft haben, dass der Standort bestehen bleibt.
2: Ja, auf jeden Fall von jedem Einwohner hier in Volkstedt. Denn wir sind ja schon mit der Wende groß geworden mit der JVA. Und es hat auch immer wunderbar geklappt, die ganzen Arbeiten zusammen mit der JVA. Zum Beispiel 2005 mit den Freigängern, die wir mal hatten. Aber das haben sie leider abgeschafft. Warum, weshalb, haben wir bisher noch keine Antwort bekommen, richtig. Aber ansonsten, das ganze Baugeschehen ist wunderbar und läuft da alles.
3: Gibt es auch mal Leute aus Volkstedt, die hier arbeiten?
2: Ja, gibt.
4: Okay. Ja. Das große Fußball-Pfingstwochenende beim SC Naumburg sorgte auch in diesem Jahr für regen Zulauf. Im Rahmen dieser Feierlichkeiten wurde unter anderem der internationale FC Röder Cup ausgetragen, bei dem zahlreiche Jugendmannschaften aus der Region sowie internationale Gastvereine aufeinandertrafen.
5: Es waren auch in diesem Jahr wieder viele Mannschaften zum Pfingstturnier zum SC Naumburg an den Halleschen Anger gereist. Ein solches Event auf die Beine zu stellen, ist immer eine große Herausforderung. Und das in jeglicher Hinsicht. Auch wenn es nicht das erste Turnier dieser Art war. Aber an Erfolge sollte man ja auch bekanntlich anknüpfen.
6: So, das Pfingstwochenende, ja. Und wo führt uns dann der Weg hin? Zum SC Naumburg. Es ist das Pfingstturnier herum. Ich habe gerade gesagt, es
7: ist fünfte Mal.
6: So, was geht jetzt am Wochenende hier ab?
7: Tja, wie immer. 13 Mannschaften sind es diesmal. U13, Kinder, D-Junioren. Und das ganze Wochenende Fußball. Jetzt die Silber, Vorrunde und morgen die Goldrunde. Das heißt, es spielt eigentlich fast jeder von den 13 Mannschaften, jeder gegen jeden in etwa. Also, und da ist mittlerweile sehr beliebt.

0: Und wir haben auch wieder zwei Partnerstädte dabei, Les Olis, die französische Mannschaft, und Tabor ist jetzt auch zum dritten Mal schon dabei, ja? Der FC Tabor. Und Les Olis von Anfang an, das ist das fünfte Mal. Dadurch ist es ein internationales Turnier und ja, man sieht ja, es kommt, wird angenommen.
1: Ja, nur gut, beim fünften Mal, da weiß man ja schon, was hier abgeht. Super, dann gehe ich jetzt mal hier rüber. Ich meine, auch wenn es das fünfte Turnier ist, man sagt ja immer so, nach dem Turnier ist vor dem Turnier. Die Vorbereitung beansprucht da viel Zeit, Organisation im Großen und Ganzen.
2: Ja, ich plane also circa immer schon ein Jahr voraus. Also wir haben, sitzen jetzt schon am Pfingstturnier für 2027. Sind jetzt schon in Kontakt mit Mannschaften, weil gerade, ich sag mal, die großen HFC, die müssen das alles genial wissen. Die planen ja nicht nur eine Woche voraus, wie wir Kleinvereine. Bei denen geht das schon jährlich, damit die wissen, wo die dann immer hin müssen.
1: Die Kids, sag ich jetzt mal, die übernachten ja hier auch. Oder das muss ja auch alles unter Dach und Fach sein.
2: Ja, es ist, kommt immer darauf an, wo die herkommen. Also wie gesagt, drei Naumburger haben wir dieses Jahr dabei, die schlafen in Naumburg. Ansonsten haben wir mit dem Herrn Schwenkel, der auch unser Partner ist vom Euroville, da haben wir die französischen Gäste untergebracht. Da sagen wir auch immer vielen Dank, ja, das ist immer eine große Hilfe, die dann auch noch das Mittagessen zum Beispiel machen für die Kinder, wie die Jugendherberge. Ja, der Euroville macht Samstag und die Jugendherberge Sonntag. Da ist uns natürlich immer mit geholfen, ansonsten sind die Kinder umliegen bis Kretschau, Blütengrund, wie gesagt, Euroville, Jugendherberge, Apolda sind welche, sind die immer verteilt. Das, ich arbeite das dann immer zu und die Mannschaften suchen sich dann aus, wo sie hinfahren wollen.
1: Gut, jetzt blicken wir noch mal zurück ein Jahr. Wer war denn eigentlich Sieger im vergangenen?
2: Gute Frage. Nächste Frage. Letztes Jahr Sieger war die SG Dynamo Dresden.
1: Meine letzte Frage, weil ihr müsst ja dann auch weiter. Wie rechnet oder welche Chancen rechnet sich der SC Naumburg aus?
0: Ja, ich denke mal, dass wir, wenn sie die Goldrunde erreichen sollten, eine Mannschaft, ist das Zimmer, wären wir vollkommen zufrieden.
1: Ja.
0: Es ist dabei sein, ist dabei sein
2: für unsere Jungs.
0: Und die sollen lernen, die Kinder. Und dadurch, dass wir natürlich drei Mannschaften haben, das sagt natürlich auch, dass wir in der Altersklasse stark besetzt sind als Verein. Dass wir das einfach leisten können, drei Mannschaften hier zu stellen, das ist schon, wir haben im Verein über 250 Kinder und da ist das für uns eigentlich was Leichtes, da drei Mannschaften zu stellen, aber eben keine Selbstverständlichkeit.
1: So, meine letzte Frage wäre jetzt, ihr braucht ja auch Unterstützung, ein Verein ist ja auf Hilfe angewiesen, wer hilft?
0: Also ganz großes Dankeschön erstmal an die ganzen Helfer aus dem Verein. Ohne die das gar nichts zu wuppen wäre. Dann haben wir wirklich mit der Stadt Naumburg einen Partner, der da auch gerne dabei ist. Der Oberbürgermeister ist selbst immer hier und eröffnet das Turnier. Morgen ist, glaube ich, der stellvertretende Bürgermeister da zur Siegerehrung. Aber auch da die Unterstützung von der Stadt. Und dann natürlich die Sponsoren. Ich glaube, die sagst du dann.
2: Sponsoren, wie vorhin schon mal erwähnt, die Jugendherberge Naumburg, wo Kinder schlafen und die das Essen stellen. Und das Euroville, des Weiteren Possögel, ja, die auch von ersten Tag an dabei sind, die da Sponsorgelder geben, dass wir Essen und die Schiedsrichter bezahlen können. Und auch das zweite Jahr dabei ist Caravan Rossol. Ja, die unterstützen uns da auch immer mit. Und natürlich unser Hauptsponsor. Ja, der FC Röder, ohne den das auch nicht möglich wäre, der auch vom ersten Tag dabei ist.
1: Ganz einfach super. So, jetzt haltet euch nicht länger auf. Wir wünschen viel Erfolg und eins auf alle Fälle, Spaß soll es ja machen, dieses Turnier. Ja, und wir sehen uns dann im kommenden Jahr beim sechsten Turnier wieder.
0: Genau, vielen Dank.
2: Dann sage ich schöne Pfingsten.
1: Danke gleichfalls.
3: Hier wurde um jeden Ball gekämpft. Der Nachwuchs stellte seinen Können schon unter Beweis. Sie waren alle voll bei der Sache.
4: Schade, weiter, Jungs. Kommen wir mal. Gut, Jungs.

0: In den jeweiligen Spielpausen war dann auch Geselligkeit angesagt. Und man ließ es sich schmecken, bevor es dann wieder ernst wurde. Ja, und zum Ausklang sorgte eine Dusche für den ganz besonderen Spaßfaktor. Der Samstag und Pfingstsonntag stand am Halleschen Anger ganz im Zeichen des Turniers und das bei optimalen Voraussetzungen. Strahlender Sonnenschein, viele Zuschauer und vor allem grandiose Fußballstimmung. Und im kommenden Jahr trifft man sich hier wieder am Halleschen Anger beim SC Naumburg. Die Vorbereitungen dazu laufen schon jetzt auf Hochtouren.
1: Zum Ende unserer Sendung wollen wir Sie mit einigen schönen Bildern aus dem Rosarium in Sangerhausen erfreuen. Dort wurde am 1. Mai die diesjährige Saison eröffnet und unsere Kollegen von Punktum waren mit Kamera und Mikrofon vor Ort.
2: Eigentlich stehen die 13 Hektar des Rosariums in der Berg- und Rosenstadt Sangerhausen, wie jetzt schon zweimal in diesem Text erwähnt, im Zeichen der Rose. Doch derzeit dominieren die Frühblüher das Gelände und erfreuen die Besucher mit einer frischen, fröhlichen Farbenpracht. Dennoch waren am 1. Mai jede Menge Besucher aus nah und fern gekommen, um gemeinsam mit dem Team der Anlage in die Saison zu starten. Das hatte für diesen Tag wieder einiges organisiert.
3: Großer Garten- und Pflanzenmarkt, ja, und wie man sieht, das ist voll. Also wir haben knapp 50 Aussteller, ist für jeden was dabei. Und ja, es ist eine super Veranstaltung mittlerweile, etabliert, viele, viele Leute aus nah und fern. Und ich glaube, es läuft ganz gut, die Mitarbeiter sind glücklich. Es war eine harte Vorbereitung, wie jedes Jahr immer aufs Gleiche, aber ich bin stolz. Ich kann mich auch nur bedanken bei meinen Mitarbeitern, weil es ist viel Arbeit, viel Vorbereitung.
4: Die Saison beginnt, wenn man so aufs Jahr schaut. Was sind so die Höhepunkte? Da gibt es sicherlich bestimmt die typischen, aber vielleicht auch atypische.
3: Genau, die typische ist heute der 1. Mai und dann geht es natürlich los, gleich im Juni, Ende Mai das Chortreffen, das traditionelle. Und dann im Juni Berg- und Rosenfest, Nacht der 1000 Lichter, diesmal an einem Tag. Und dann Rose trifft Kunst, Picknickkonzerte beginnt ab nächste Woche, ab 10. Mai, jeden Monat bis September. Viele, viele weitere Veranstaltungen in der Rosenarena, Art und Garfunkel, Semino Rossi, Pink Choice, also Pink Floyd Show. Ist für jeden was dabei. Wir haben knapp 110 Veranstaltungen jetzt in der Saison. Also ist pickepacke voll. Einfach mal auf unsere Homepage schauen, www.europa-rosarium.de und da kann sich jeder sein Highlight raussuchen.
2: Doch bleiben wir heute beim Saisonstart. Es wurde flaniert, fotografiert, bestaunt und gekauft. Die zahlreichen Stände, sowohl an der Rosenarena

Rosenarena als auch im Eingangsbereich boten Pflanzen aller Couleur. Dies im wahrsten Sinne des Wortes bei den Blumen, aber natürlich waren auch Gemüsepflanzen, Kräuter und Obstgewächse im Angebot. Dank der Beratung durch die Händler griffen die Gäste auch gern in die Pflanzenkisten und anschließend zur Geldbörse. Ein erfolgreicher Tag für beide Seiten. Ganz nebenbei sorgten musikalische Gäste für Unterhaltung, wie beispielsweise der Ziegelröder Spielmannszug.

0: Erschöpft vom ganzen Trubel genoss so mancher auch eine kleine Auszeit, im besten Fall mit einem Gläschen Wein. So lässt es sich leben. Vor dem Rosarium setzte sich die Händlermeile fort. Hier waren nicht nur das Theater Eisleben präsent, sondern natürlich auch kulinarische Angebote und, wie sagt man so schön salopp, Deko-Dingens. Alles in allem ein schönes Tageserlebnis für alle Gäste. An diesem Tag galten übrigens die Eintrittspreise der Nebensaison. Doch wie sieht es denn aus, wenn künftig die Rosen in Blüte stehen? Muss man dann in diesem Jahr bei einem Besuch des Rosariums tiefer in die Tasche greifen?
1: Nein, wir haben wirklich lange überlegt und wie du schon sagst, es wird überall teurer, alles steigt. Aber wir haben gesagt, nein, wir lassen die Eintrittspreise gleich. Also die Tageseintrittspreise sind identisch vom letzten Jahr. Das Einzige, was wir erhöht haben, ist die Dauerkarte. Die ist von 40 auf 45 Euro gestiegen, aber ansonsten ist alles gleich geblieben. Und ich denke mal, die Besucher werden uns danken und werden genauso zahlreich kommen wie im letzten Jahr.
2: Bevor ich mich jetzt von Ihnen verabschiede, noch ein Hinweis für Sie. Im Anschluss an diese Sendung sehen Sie um 20 Uhr ein Interview mit Brigadegeneral AD Dr. Klaus Wittmann zur aktuellen Lage der NATO und der Ukraine. Ja, und das war auch schon wieder unser Regionalmagazin am Dienstagabend, wie gewohnt bei Ihrem Lokalsender BLK TV. Ich wünsche Ihnen jetzt noch eine schöne, kurze Woche und vergessen Sie nicht, am Freitagabend wieder einzuschalten, denn dann gibt's eine neue Ausgabe des Regionalmagazins. Bis dahin wünsche ich Ihnen alles Gute, viel Sonne, tschüss und auf Wiedersehen.
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0: Hallo und herzlich willkommen zu einer neuen Ausgabe unseres Verbrauchermagazins Energie und Umwelt im Programm von BLK TV. Wir haben wieder spannende Themen für Sie vorbereitet. Kommen wir gleich zum ersten Beitrag. Bereits gute Tradition im Magazin, unsere Gespräche mit der Leitung der Stadtwerke. Deswegen waren wir dieses Jahr auch wieder bei den Weißenfelser Stadtwerken und haben uns mit Geschäftsführer Lars Meinhardt über aktuelle Projekte unterhalten.
1: Ja, das neue Jahr hat begonnen mittlerweile. Ich kann schon gar nicht mehr sagen, alles gut. Es ist schon wieder der März und der ist gleich rum, steht Ostern vor der Tür. Wir haben uns ja noch Ende des vergangenen Jahres getroffen und mal so einen Blick in die Zukunft gewagt. Ja, sind wir jetzt gerade. Und das fange ich mal mit dem Negativen so ein bisschen an. Die wirtschaftliche Lage sieht im Land nicht gerade rosig aus, das wissen wir alle. Wie stark ist das Unternehmen, wie stark sind die Stadtwerke auch davon betroffen?
2: Ja, es ist eine ganze Weile her, als wir uns getroffen haben. Seitdem ist auch einiges passiert. Wir haben vieles vor, gerade was das Thema Wärmewende angeht, was das Thema Stromwende angeht. Dafür haben wir schon relativ konkrete Eckpfeiler und die verfolgen wir auch nach wie vor sehr intensiv. Natürlich ist in den letzten Monaten schon einiges passiert. Wir haben neue Kriegshandlungen in der Welt, die natürlich auch die Energiemärkte verrückt spielen lassen, zumindest die kurzfristigen Einkaufspreise. Für die Stadtwerke Weißenfels können wir sagen, dass wir sehr stabil aktuell unterwegs sind. Wir haben sicherlich auch die Mechanismen, die wir in der Energiekrise vor wenigen Jahren uns speziell angeeignet haben, auch wieder jetzt hervorrufen müssen. Aber das ist der positive Effekt, den wir aus der Vergangenheit mitgenommen haben. Das greift dann halt auch relativ schnell, sodass ich sagen kann, dass wir für unsere Kunden auch relativ stabil sind. Also das, was jetzt kurzfristig an den Energiemärkten im Bereich Gas und Strom passiert, das wird keine Auswirkungen auf die Preise haben, die wir hier vor Ort haben. Wie das längerfristig aussehen wird, das wird natürlich auch davon abhängen, wie sich die Lage dort und an anderen Stellen weiterentwickelt. Aber aktuell sind die Preise stabil bei uns und auch das, was wir tun, ist relativ stabil. Also da haben wir im Vergleich zu Dezember keine Abstriche machen müssen.
1: Das klingt schon mal gut. Was war denn jetzt für unsere Zuschauer und für eure Kunden auch, was war eigentlich jetzt in dem Jahr geplant? Was hattet ihr euch so auf die Fahne geschrieben?
3: Ach, geplant war viel. Ich sage mal, das große Thema Wärmewende ist allgegenwärtig, bei allen Städten, bei uns. Wir haben gesagt, wir haben eine Wärmetransformation vor uns, das heißt ein Umbau der Fernwärme hin zu grüner Energie. Da sind wir jetzt mit ganz großen Schritten dabei, dass auch Bürger und Bürgerinnen das erste Mal eigentlich wirklich Aktivitäten sehen. Wahrscheinlich durch Straßensperrung, was den wenigsten gefällt, aber ist natürlich notwendig. Und wir stehen da mit vielen großen, auch kommunalen Einrichtungen jetzt in Kontakt. Klosterbildungscampus als eine Maßnahme, die ich mal erwähnen möchte. Oder das Schloss mit der Sanierung und dem Einzug der Landesliegenschaften, wo wir jetzt wirklich Angebote unterbreitet haben und hoffen, dann auch bald mit Baumaßnahmen beginnen zu können.
1: Das klingt ja eigentlich ganz gut, muss man sehr optimistisch. Habt ihr euch jetzt ganz besonders auf die Fahne geschrieben? Aber ich gebe gleich noch einen Hinweis. Wir sehen uns ja dann auch sportlich. Wir wollen ja nicht nur jetzt über Wärme etc. reden, auch über das Engagement, was die Stadtwerke über viele, viele Jahre tun.
2: Genau. Also da sind wir auch stabil, so wie ich es vorhin schon gesagt habe. Wir versuchen natürlich nach wie vor breit im Bereich Sport, Kultur, Soziales zu unterstützen. Und da haben wir auch ganz viele Anfragen auch für dieses Jahr bekommen. Und neben den sportlichen Sponsoring-Geschichten, die wir, ich sag mal, fast dauerhaft machen, unterstützen wir natürlich auch wieder Projekte, die dieses Jahr besonders stattfinden. Am vergangenen Freitag war gerade die Premiere The Addams Family von Kulturphönix, eine ganz tolle Geschichte gewesen. Aber auch im Bereich der Grundschulen sind wir dieses Jahr wieder aktiv. Wir haben die Energieprojekttage, in denen wir gerade Viertklässlern das Thema Energie, auch erneuerbare Energie, anhand von direkter Wissensvermittlung durch Vorträge, aber auch durch verschiedene Stationen, wo man das quasi auch anfassen kann, wie Energie entsteht, was damit gemacht werden kann, näher bringen. Das machen wir auf jeden Fall in diesem Jahr auch wieder an verschiedenen Grundschulen hier in Weißenfels. Und sportlich werden wir die Schüler auch wieder fordern. Es wird wieder einen Fußballcup geben für die Grundschulen. Den werden wir auch in den nächsten Monaten durchführen und schauen mal, welche Grundschule dann gewinnen wird.
1: Ja, ich hoffe, wenn wir uns das nächste Mal sehen. Abgesehen, dass wir uns beim Sport sehen, weil wenn wir uns hier wieder am sogenannten runden Tisch sehen,

0: dass wir positive Meldungen kriegen können, den Zuschauern weitergeben können, ihren Kunden vor allem weitergeben können. Und ich wünsche bis dahin alles, alles Gute und dass sie das alles stemmen. Es wird nicht leicht.
1: Ganz herzlichen Dank. Danke.

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0: Sachsen-Anhalts Ministerpräsident Sven Schulze, CDU, hat einen Fördermittelbescheid in Höhe von rund 124 Millionen Euro für die Entwicklung des interkommunalen Industrie- und Gewerbegebietes an der Autobahn 9 an den Zweckverband übergeben. Entgegengenommen wurde der Bescheid von Landrat Götz Ulrich sowie dem Geschäftsführer des Zweckverbandes André Tschuckelt.
1: Das interkommunale Industrie- und Gewerbegebiet an der A9B91, kurz IKIG, ist das größte Strukturwandel- und Wirtschaftsflächenprojekt im Burgenlandkreis. Grundlage für die Entwicklung ist die Gründung des Zweckverbandes gewesen, dem der Burgenlandkreis gemeinsam mit den Städten Weißenfels, Hohenmölsen und Lützen angehört. Der Verband übernimmt Planung, Erschließung, Vermarktung und Ansiedlungsmanagement des Gebiets.
2: Ja, jetzt an der A9, das ganz große Projekt, das für unsere Zuschauer mal ein bisschen zusammengerafft erklären. Was ist das Besondere hier dran? Ich meine, klar, die Anbindung, das ist natürlich logisch, aber da liegt doch noch mehr drin.
3: Dem ist so. Also, wir haben ja hier an der A9 B91 wirklich eine exzellente Verkehrsanbindung. Und wir sind der absoluten Überzeugung, dass es wichtig ist, für zukünftige Ansiedlungen den Verkehr hier an dieser Verkehrsachse zu halten. Das heißt, andere Standorte, die es wohl möglicherweise auch gäbe, die aber eher im Hinterland liegen, die sind natürlich nicht so geeignet, wo wir dann wieder Verkehr ungünstig durch Ortschaften durchleiten müssten oder dergleichen. Und deswegen, wir haben hier die A9, die B91, wir haben auch eine Gleisanbindung und wir verfügen auch zukünftig, daran arbeiten wir auch an einer Wasserstoffpipeline, die im Grunde genommen bis hierher führen soll.
2: So, jetzt sieht man ja schon die Tomaten und jeder weiß es eigentlich ja schon. Was ist hier noch geplant? Mal ein bisschen für die Zuschauer was zu erklären.
3: Ja, also wir befinden uns ja jetzt hier im bestehenden Gewerbegebiet Zobau. Das ist an seine Auslastungsgrenze gekommen. Es gibt einige wenige kleine Flächen, die aber Eigentümer haben, die sich noch erweitern wollen oder ähnliches. Und deswegen wollen wir hier mit dem interkommunalen Industrie- und Gewerbegebiet die, ich sag mal, optische, funktionale Fortführung machen, also im Grunde genommen direkt im Anschluss an das bestehende Gewerbegebiet weitere Flächen entwickeln. Und dann Stück für Stück, nur so, wie wirklich auch Ansiedlungsanfragen da sind, die wir uns wirklich vorstellen, das entsprechend erschließen. Und wenn Sie fragen, was soll es denn jetzt genau werden, dann ist es schon am Ende Industrie, Industriearbeitsplätze. Es geht darum, im Strukturwandel das zu kompensieren, was hier unweigerlich in den nächsten Jahren verloren geht. Und das ist im Grunde genommen industrielle Wertschöpfung. Das sind gut bezahlte Industriearbeitsplätze. Und da wollen wir hier mit dem interkommunalen Industrie- und Gewerbegebiet dafür Sorge tragen, dass es das im Grunde genommen auch in Zukunft hier im Burgenlandkreis gibt.
2: Das ist eine große Herausforderung. Das wird nicht einfach werden. Da wird es wohl noch viele Stolpersteine geben. Wo sehen Sie jetzt die größte Gefahr oder das größte Problem, was auftreten könnte?
3: Gut, Herausforderungen gibt es immer in solchen komplexen oder großen Vorhaben, aber ich bin da frohen Mutes und guter Dinge. Wir kommen in der Flächennutzungsplanänderung als baurechtliche Voraussetzung gut voran, um am Ende auch Baurecht zu schaffen. Wir sind auch schon mit einigen Eigentümern und Pächtern in guten Gesprächen, die der Sache aufgeschlossen gegenüberstehen, aber auch mit den Versorgern. Strom, Wasser, Abwasser, die Medienversorgung muss natürlich auch mitgedacht werden. Also unterm Strich bleibt das natürlich eine große Herkulesaufgabe und der viel besondere oder besagte Marathon, aber wir sind da frohen Mutes.
2: Ja, und heute, um das jetzt zum Abschluss zu bringen, kommt ja noch was. Ja, der Ministerpräsident kommt und nicht mit leeren Händen.
3: Dem ist so, der Kreistag des Burgenlandkreises hat bereits 2023 einen weitreichenden Beschluss gefasst zur Verwendung dieser Strukturwandelgelder. Das sind 432,5 Millionen Euro und davon wird uns heute der Ministerpräsident, so die Erwartung, 121 Millionen zuzüglich dem Landesanteil, also in Summe etwa 125 Millionen Euro im Grunde genommen ausreichen, um dann halt die nächsten Entwicklungsschritte auch einleiten zu können.
1: Bevor die Veranstaltung begann, hatten wir noch die Gelegenheit für ein kurzes Gespräch mit Ministerpräsident Sven Schulze.
2: Ja, so sieht man sich wieder am Mittwoch in Hohenmölsen am Bürgerhaus, heute hier an der A9, ja, im Gewerbegebiet. Es sind aber schöne Momente.
4: Ja, das ist ja auch gut. Ich sag mal, wir haben eine Strategie für Sachsen-Anhalt, auch eine klare Strategie, was Ansiedlungen angeht. Dafür brauchen wir auch dieses interkommunale Gewerbegebiet. Das ist also eine Riesenchance. Wir haben ja hier im Borgenlandkreis einige dieser Investitionen. Ich erinnere mich an Zeitz, wo wir quasi auch schon vorhandene Flächen ertüchtigen und nicht neue Ackerflächen brauchen. Hier sieht es ein bisschen anders aus, aber es ist halt strategisch gut gelegen, direkt an der Autobahn A9. Und hier haben wir dann die Möglichkeit, dass auch viele Unternehmen sich hier nicht nur ansiedeln können, sondern auch die Unternehmen, die wir hier im Borgenlandkreis in der Region schon haben, davon profitieren werden. Und deswegen ist es ein guter Tag für den Borgenlandkreis, ein guter Tag für Sachsen-Anhalt und ich als Ministerpräsident bin deshalb auch gern hier.
2: Das hört man gerne und Sie kommen ja, und die freuen sich ja alle schon, Sie kommen ja auch wieder nicht mit leeren Händen.
4: Genau, ich bringe eine große Summe mit, über 100 Millionen Euro, die wir brauchen. Das sind Gelder, die wir sonst aus Landesgeld hätten nutzen müssen. Die kriegen wir jetzt aus dem Bereich Strukturwandel. Wir dürfen ja nicht direkt Unternehmen damit fördern, aber wir können alles drumherum fördern. Das heißt auch Ansiedlungstätigkeiten, Rahmenbedingungen schaffen für Unternehmen, dass man hier im Burgenlandkreis zukünftig auch wirklich tolle Möglichkeiten hat, nicht nur zu investieren, sondern dass die Menschen, die hier leben, auch eine jahrzehntelange Perspektive kriegen. Dafür arbeite ich als Ministerpräsident sehr hart.
2: Da bedanke ich mich für das kurze Gespräch, jetzt schnell noch. Und Sie bleiben ja dem Burgenlandkreis treu. Sie sind ja am Montag dann in Bad Kösen, wenn ich richtig informiert bin.
4: So ist es. In Bad Kösen war ich vor kurzem noch als Wirtschaftsminister. Jetzt komme ich dort als Ministerpräsident wieder. Wir haben da auch einiges vor, auch über beispielsweise das Sondervermögen, was wir gerade aus Berlin bekommen. Da wird auch einiges nach Bad Kösen fließen. Also der Burgenlandkreis, mit dem bin ich immer sehr eng verbunden aus verschiedener Sicht. Hier sind ganz tolle Menschen, die hier politisch aktiv sind, tolle Menschen, die hier leben, habe auch viele Freunde hier und deswegen freue ich mich, regelmäßig auch hier zu sein.
2: Vielen Dank.
4: Dankeschön.
1: Mitte des vergangenen Jahres konstituierte sich die Verbandsversammlung und wählte Landrat Götz Ulrich zum Vorsitzenden und machte den Verband handlungsfähig. Am 30. Juni 2025 konnte der Förderantrag gestellt werden. Ja, und am Freitag kam nach den Grußworten der Moment der Übergabe des Fördermittelbescheids.
2: Das ist für den Burgenlandkreis ganz wichtig, was heute hier auch passiert und auch das Ganze drumherum. Mal so die Frage, warum hat den Täuschern eigentlich sich ein bisschen ausgeklingt?
5: Am Ende hat der Gemeinderat dort entschieden, er will die Flächen nicht einbringen, vielleicht aus Sorge, dass das Industriegebiet zu dicht an die Wohnbebauung rückt. Es ist ja nie ein endgültiges Nein und wir werden ja sehen, ob nicht irgendwann auch in Täuschern die Erkenntnis reift, die beim Bürgermeister schon lange da ist, dass es klug wäre, hier mitzumachen.
2: So, und dann komme ich als letztes, ich weiß, geht gleich los. Wie stehst du dazu, zu dem ganzen Projekt? Das ist eine tolle Geschichte. Genau.
5: Also wir machen das Industriegebiet ja hier nicht nur, um die Arbeitsplätze der Braunkohle zu ersetzen. Dafür bräuchten wir gar nicht so eine große Fläche. Es gibt viele andere Gründe, weshalb wir das tun. Wir wollen einerseits natürlich kompensieren, was bei der Braunkohle wegfällt. Aber wir gucken natürlich auch dann auf die Ansiedlung von Unternehmen, die irgendwann mal Gewerbesteuern bringen werden. Und die kommunale Situation im Vergleich zu anderen.

0: In anderen Kommunen in Süddeutschland oder dem Südwesten ist ja bei uns längst nicht so gut. Das heißt, wir brauchen dringend eine stärkere Steuerkraft der Gemeinden. Das könnte irgendwann dann dazu führen. Aber das Wichtigste überhaupt ist, dass wir ja in diesem demografischen Problem sind. Wir werden immer weniger Einwohner. Und wir haben das durch eine Studie mal untersuchen lassen, was ein solches Industriegebiet oder generell der Strukturwandel bewirken kann, um das Ganze umzukehren. Und am Ende setzen wir darauf nicht nur, dass Leute hier arbeiten und hier einpendeln, sondern dass die auch hierher ziehen und dass wir dadurch mal eine Trendwende für den Burgenlandkreis bekommen und es nicht immer nur nach unten geht mit den Einwohnerzahlen. Darum geht es am Ende. Hier arbeiten, aber auch in den Gemeinden im Umfeld wohnen.
1: Ja, und heute ist auch wieder so ein besonderer Moment. Der Ministerpräsident hält sich ja jetzt schon seit ein paar Tagen oder wird sich auch in der nächsten Woche noch im Burgenlandkreis aufhalten. Man braucht ja Unterstützung und die kriegt man ja.
0: Die bekommen wir nicht nur durch diesen Bescheid heute mit den 124 Millionen, sondern die Unterstützung muss dann weitergehen, denn wenn es dann um die Ansiedlungsanfragen geht, kommen die meisten ja bei einem Bundesland an, nicht bei dem kleinen Landkreis hier. Und da brauchen wir natürlich einen engen Kontakt, dass die Anfragen dann auch an uns weitergereicht werden und damit wir entscheiden können, wen wollen wir denn hier ansiedeln.
1: Also drücken wir uns den Daumen, dass alles gut läuft und vielen Dank.
0: Ich freue mich auch über das Ambiente hier. Das ist ja toll, ne? In der Tomatenfabrikation direkt zu stehen. Ich gucke direkt hier auf die Tomaten.
1: Ja.
0: Danke.
2: Das IKIK soll rund 300 Hektar Industrie- und Gewerbefläche umfassen. Die Erschließung soll schrittweise erfolgen. Mit einem verantwortungsvollen Umgang mit Ressourcen.
3: Das war sie schon wieder, unsere aktuelle Ausgabe von Energie und Umwelt. Eine neue Ausgabe, die sehen Sie an dieser Stelle wieder in Kürze. Wir bereiten gerade aktuelle Themen vor. Bis dahin wünsche ich Ihnen eine gute Zeit und vor allen Dingen bleiben Sie bei allem, was Sie tun, energiegeladen. Tschüss und auf Wiedersehen.

0: Herzlich willkommen zu den aktuellen Nachrichten aus dem Burgenlandkreis. Hier bei Ihrem Lokalsender BLK-TV am Freitag, den 29. Mai. Und hier die aktuellen Meldungen des Tages. Mit einer Serenade der Bundeswehr wurde Sachsen-Anhalts Ministerpräsident AD Rainer Haseloff in Magdeburg feierlich verabschiedet. Ein bewegender Abend für einen Regierungschef, der das Land über viele Jahre mit Ruhe, Haltung und großem Pflichtbewusstsein geprägt hat. Der amtierende Ministerpräsident Sven Schulze dankte Haseloff für 15 Jahre Verantwortung und 15 Jahre Einsatz für Sachsen-Anhalt. Die Männermannschaft des Floorballvereins UHC Sparkasse Weißenfels wurde im April zum 13. Mal Pokalsieger und gewann im Mai die deutsche Meisterschaft. Anlässlich dieser großen sportlichen Erfolge tragen sich Spieler und Verantwortliche am 3. Juni um 14 Uhr in das Ehrenbuch der Stadt ein. Zeitgleich unterzeichnet auch Dr. Rolf Blanke im städtischen Ehrenbuch. Er erhielt im November das Bundesverdienstkreuz am Bande. Die digitale Ausleihe in öffentlichen Bibliotheken macht mit der Einführung der Onleihe 3 einen großen digitalen Sprung. Der Onleiheverbund Sachsen-Anhalt, dem auch die Stadtbibliothek Martin Luther Zeitz angehört, startet am 10. Juni mit der Onleihe 3, der neuen Generation der digitalen Bibliothek. Mit dem neuen Programm wird die digitale Bibliothek noch komfortabler. Sie zeichnet sich nicht nur durch eine nutzungsfreundliche und barrierearme Oberfläche aus, sondern sie hält auch viele neue Funktionen bereit, wie beispielsweise die Möglichkeit zur Verlängerung der Leihfrist aller Medienarten, geräteübergreifende Synchronisation von Leseständen zwischen der Onleihe-App und der Web-Onleihe, eine unbegrenzte Merkliste, eine Leihhistorie und den augenschonenden Dark Mode. Deutlich dickere Lohntüte für Bauarbeiter. Wer im Burgenlandkreis auf dem Bau arbeitet, sollte einen genauen Blick auf seine aktuelle Lohnabrechnung werfen. Das rät die Industriegewerkschaft Bauen Agrar Umwelt, kurz IG Bau. Der Lohncheck lohnt sich, denn der Tariflohn für Fachkräfte ist im April um gut 1,30 Euro pro Stunde gestiegen. Damit müssen vom Beton- und Straßenbauer über den Maurer und Kranführer bis zur Bürokraft ab jetzt bei jedem, der einen Vollzeitjob hat, knapp 227 Euro pro Monat mehr auf dem Lohnkonto sein, sagt Kerstin Fischer von der IG Bau Sachsen-Anhalt Süd. Der aktuelle Stundenlohn für eine Fachkraft liege nun bei 26,05 Euro. Auf dem Bau im Burgenlandkreis wird jetzt genauso viel verdient wie im Westen. Endlich! Insgesamt arbeiten im Burgenlandkreis nach Angaben der IG Bau rund 2.550 Beschäftigte in 197 Baubetrieben. Und soweit die aktuellen Nachrichten für heute. Jetzt geht es weiter im Programm von BLK-TV, Ihrem lokalen Fernsehsender aus dem Burgenlandkreis. Bleiben Sie einfach dran, denn jetzt gibt es gleich auch noch unser aktuelles Regionalmagazin vom Freitagabend. Neue Nachrichten dann wieder am kommenden Montag um 19.30 Uhr.
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0: Hallo und herzlich willkommen zum aktuellen Regionalmagazin am Freitagabend bei Ihrem Lokalsender BLK TV. Wir kommen zum ersten Thema. Am vergangenen Freitag hieß es am Mondsee, die Badesaison ist eröffnet und das Wetter passte ausgezeichnet dazu. Zur Freude aller, denn es stand ja auch das Pfingstwochenende vor der Tür. Wir wollten von Kirsten Reichert mal wissen, was die Besucher und Camper denn so in dieser Saison alles erwartet.
2: 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Ideale Bedingungen sorgen für eine Oase der Erholung.
3: Frau Reichert, wieder sind wir mal bei Ihnen hier am Mondsee. Der Sommer klopft jetzt an und nicht nur das. Das Pfingsten steht ja vor der Tür. Und wir haben uns ja gerade unterhalten, seit 2 Jahren haben Sie hier das Zepter in der Hand. Und sprich, es ist jetzt die dritte Saison, Sommersaison, die hier startet. Was gibt's Neues, Herr Mohnsee? Wie schwierig war's? Ich mache gleich mal 2 Fragen mit einmal.
4: Also wir hatten diesen Winter schon ein straffes Programm. Also wir hatten einige Baustellen, die wir aber auch wirklich gut hinbekommen haben. Wir hatten ja auch das Problem, dass wir lange Frost hatten. Das heißt, es hat sich natürlich auch alles nach hinten gezögert. Und die haben hier alle super mitgezogen. Also gerade im März mussten wir hier einiges stemmen. Wir haben neue Wegebeleuchtung, wir haben im Sanitärgebäude einiges renoviert. Glasfaser verlegt, sodass wir hier ein stabileres Internet auch haben. Das ist ja hier immer ein bisschen schwierig mit dem großen Areal. Ja, und dann haben wir vor allem, das war ein großer Punkt, vor allem auch die Digitalisierung vorangetrieben, dass halt die Campingorganisation sehr viel automatischer läuft, sodass auch das Check-in automatisch ist, die Kunden schneller reinkommen eigentlich. Auch die Mitarbeiter ein Stück weit entlastet werden, beziehungsweise nicht mehr so mit irgendwelchen Verwaltungssachen beschäftigt sind, sondern sich dann auch wirklich auf den Service am Gast konzentrieren können. Und damit in dem Moment, wo die Mitarbeiter auch entlastet sind und entspannter sind, ist dann der Service auch dementsprechend auch besser. Und ich glaube, das funktioniert eigentlich schon ganz gut.
3: Das hört sich gut an. Ja, kommen wir dazu. Pfingsten, noch ist ein bisschen Ruhe, ist klar. Da steht schon ein bisschen Stress so im Vordergrund. Oder wie sehen Sie das Ganze?
4: Na gut, Stress ist das, was man sich selber macht. Also wir haben jetzt gerade noch die Ruhe vom Sturm, das stimmt schon. Also wir haben heute alleine über 200 Anreisen, 260 Anreisen oder so. Also wir sind voll Pfingsten.
3: Ja.
4: Aber da ist jetzt mit dem System, was wir jetzt haben, deutlich entspannter läuft, hoffe ich jetzt eigentlich drauf, dass wir uns zumindest nicht so stressen lassen. Sagen wir es mal so.
3: Das klingt doch gut und vor allen Dingen auch für die Mitarbeiter ist es ja auch eine Entlastung, weil wir wissen es ja alle, Bürokratismus ist im Moment ja eine Katastrophe. Ja. Ne? Das wird sich hier ja nicht anders dann sein. Ja, was gibt es Neues, was wir den Zuschauern mal noch berichten können, hier am Mohnsee? In diesem Saunabereich. Es gab ja keinen Stillstand. Sie haben ja Träume gehabt, wo sie angefangen haben. Und da sind sie schon ziemlich weit voran.
4: Also es gibt jetzt seit 1. Mai ein Angebot, dass man hier eine Sauna mieten kann. Also entweder als Gruppe oder beziehungsweise gibt es auch öffentliche Termine, wo man als einzelne Person dann hinkommen kann. Das wird natürlich von jemand anders betrieben. Also wir stellen sozusagen die Lokalität und den schönen Blick auf den See. Ist auch ein tolles Ding mit so einem riesengroßen Panoramafenster. Ist schon schick. Genau, aber das ist natürlich auch ein schönes Angebot. Sind wir ehrlich, das wird natürlich dann richtig fluktuieren im Herbst, Winter. Das ist jetzt für den Hochsommer eher, dass man schon mal das ins Gespräch bringt. Aber der hatte auch schon den einen oder anderen Kunden. Also gerade jetzt, wo die Nächte noch kalt waren, dann so am Abend so in der Sauna sitzen, ist dann auch ganz nett für die Camper. Beziehungsweise auch die Hohenmösner freuen sich da, glaube ich, auch sehr drüber. Mhm. Genau, und was gibt's noch? Naja, wir starten ja heute offiziell den Badebetrieb. Wir haben ja heute den ersten Tag mit dem Badebetrieb. Ich glaube, der See, ich war jetzt diese Woche noch nicht drin, letzte Woche war ich drin, also der ist schon relativ warm. Ich glaube, der kratzt schon fast an der 20-Grad-Grenze. Oh. Ja, so 18 wird er bestimmt schon haben. Was wir neu beim Badebetrieb haben, das ist vielleicht ganz interessant für gerade die Ortsansässigen. Wir haben jetzt nicht mehr diese 6er-Karte, wo man 6 Karten kaufen konnte und einen gewissen Rabatt, einen Mengenrabatt kriegt, sondern ich habe es jetzt so gemacht, dass es unkompliziert ist, dass man nicht extra nochmal herkommen muss, dass es so eine Art Stempelkarte gibt, so wie es beim Bäcker das auch gibt. Ja. Also man hat quasi, man zahlt 9-mal den Eintritt und den 10. kriegt man frei.
3: Ja, tolle Geschichte. Wie sieht's veranstaltungsmäßig aus? Denn da ist es ja auch bekannt, am Mohnsee steigt ja immer mal was.
4: Also wir haben so die Klassiker wie jedes Jahr. Also Cat & Cow steht ja jetzt als nächstes vor der Tür. Das ist ja dann immer das erste Juli-Wochenende. Da sind ja dann die ganzen Yogis da. Dann haben wir auf jeden Fall mit dem gleichen Veranstalter ja im August auch das Valterra, also das Reggae-Festival. Das sollen ja auch Größen sein, die sich jetzt auch fest etablieren, auch immer zu diesen festen Terminen, also Yoga erstes Juli-Wochenende, Reggae letztes August-Wochenende. Dann plane ich jetzt auch schon mit unserem einen Gastronom vom Ankerplatz, dass wir wieder das Strandfest machen. Das soll dann auch wieder das erste August-Wochenende sein, also dass man da halt auch immer so diese festen Termine hat, damit sich die Leute drauf einstellen können. Im optimalen Fall kriege ich meinen Mann wieder dazu, den Neptun zu machen. Ich habe ihm den Termin schon in den Kalender markiert. Also wir hoffen mal, dass nichts anderes Wichtiges oder dazwischen kommt.
5: Richtig.
4: Genau. Und schön. Ja, also bei den Veranstaltungen, man muss natürlich auch immer ein bisschen gucken. Wir sind ja hier auch immer noch ein Erholungspark. Also man kann auch gerade in den Sommerferien oder so hier auch nicht jedes Wochenende große Action machen, weil das wollen die Leute ja hier auch nicht. Also man muss immer ein bisschen die Balance halten, dass auf der einen Seite man natürlich schon ein gewisses Angebot gibt, auf der anderen Seite aber das immer in Maßen hält. Ministerium für Abenteuer ist natürlich auch wieder mit am Start. Die fangen jetzt im Juni an. Die haben dann die ersten Schulgruppen, beziehungsweise haben ja dann in den Ferien auch ihre Feriencamps. Ja. Mhm. Genau, also das wird gut.
3: Also ein volles Programm, wie man es eigentlich gewöhnt ist. Ja, und Sie haben es ja schon angesprochen. Es ist ein Erholungspark. Man möchte auch mal Ruhe genießen können. Genau. Ganz einfach. Gut, Ruhe können Sie jetzt noch für eine kurze Zeit genießen. Wir bedanken uns für das plötzliche Gespräch, was wir jetzt schnell nochmal gemacht haben, bevor es jetzt startet. Ja, dass Sie Pfingsten gut über die Runden bringen, sage ich mal, dass alles super läuft. Und wir sehen uns bei irgendwelchen Veranstaltungen. Genau. Sind wir wieder vor Ort.
4: Wenn alles Sie Gute. Jedes Mal so ein Wetter mitbringen, sind Sie immer herzlich willkommen.
3: Okay, das merken wir uns vor. Dankeschön.
6: Danke. Ja, und das Strandfest und das Neptunfest, wie bereits erwähnt, sorgen ja auch jährlich bei Groß und Klein für einen riesigen Spaß. Also Langeweile kommt da weder an Land noch zu Wasser auf. Der Erholungspark hält viele Erlebnisse für die Besucher bereit. Seither ist der Mondsee ein Ziel für viele Gäste. Überzeugen Sie sich selbst. Egal, ob Sie gern wandern, Sport treiben oder sich einfach auf der Liegewiese an der beschaulichen Natur erfreuen möchten. Hier sind Sie genau richtig.
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1: Zu einem Gespräch zum Thema Sicherheit trafen sich Weißenfelser Bürger mit Sachsen-Anhalts Innenministerin Tamara Zieschang in Weißenfels. Dabei ging es auch um das Thema Zivilschutz, zum Beispiel bei einem plötzlichen längeren Stromausfall. Auch für persönliche Fragen stand die Ministerin den Bürgerinnen und Bürgern zur Verfügung.
2: Der Platz reichte für die interessierten Bürger an diesem Abend kaum aus. Die Innenministerin des Landes Sachsen-Anhalt stellte sich in einer offenen Runde den Fragen zum Thema Sicherheit. Aber auch andere Themen beschäftigten die Anwesenden und kamen in lockerer Runde zur Sprache.
3: Wir hatten heute eine wirklich sehr angeregte Diskussion, unter anderem zu Fragen des Bevölkerungsschutzes, auch noch zu anderen Themen, ob es der Bereich des Sportes oder auch der inneren Sicherheit ist. Wir haben aber, finde ich, insofern eine anregende Diskussion zum Bevölkerungsschutz gehabt, weil deutlich geworden ist, dass an unterschiedlichen Stellen Menschen gefragt sind. Natürlich ist der Staat bei der Frage des Bevölkerungsschutzes gefragt. Genauso ist der Staat aufgefordert, die Hilfsorganisationen, also sprich das Deutsche Rote Kreuz, die Johanniter, Malteser, Arbeiter-Samariter-Bund und auch die Deutsche Lebensrettungsgesellschaft und auch die Feuerwehren gut auszustatten, damit diese Menschen in Not bei einer Katastrophe oder einem anderen Bevölkerungsschutzfall helfen können. Und es ist auch deutlich geworden, dass jeder Einzelne etwas tun kann. Und da war, vielleicht war das heute nicht ganz repräsentativ, weil hier erstaunlich viele Menschen bei der Frage, hat man ein Kurbelradio, batteriebetriebenes Radio zu Hause, hat man Kerzen, hat man überhaupt auch mit Blick auf Wasser und auch Ernährung ein bisschen sich bevorratet, waren erstaunlich viele vorbereitet. Aber wir waren uns alle einig, dass es noch viel mehr in die Bevölkerung getragen werden muss, weil die Kameradinnen und Kameraden der Feuerwehren und auch der Hilfsorganisationen können nur den Menschen helfen, die sich nicht alleine helfen können.

0: der Zivilschutzfall. Insofern geht es immer darum, einfach für Krisen vorzusorgen, völlig egal, was die Ursache ist. Und in der heutigen Gefährdungslage sehen wir, dass die Gefahren, die drohen, relativ ähnliche Ergebnisse haben können. Wir sehen die schwere Extremwetterereigniskatastrophe im Ahrtal, wo binnen kurzer Zeit Unmengen von Wasser vom Himmel gefallen sind und die Ahr zu einem reißenden Fluss entwickelt haben. Und dort, wo Brücken, wo Straßen, wo Strommasten weggerissen waren, waren Menschen ohne Strom. Wir sehen, dass Deutschland gefährdet ist durch ausländische Staaten. Und diese ausländischen Staaten überziehen uns mit Cyberangriffen. Und Cyberangriffen auch ganz bewusst auf kritische Infrastrukturen, unter anderem auch auf unsere Strom- und Energieversorgung. Das heißt, auch durch einen fremden Staat kann infolge eines Cyberangriffs bei uns die Energie- und Stromversorgung betroffen werden, mit dem gleichen Ergebnis, dass es einen Stromausfall gibt. Völlig unterschiedliche Ursachen, aber die gleiche Auswirkung. Die Menschen sind plötzlich über Tage ohne Strom. Und sich darauf vorzubereiten, darum geht es bei Krisenvorsorge.
1: Ja, schon vor einigen Jahren, 4 oder 5 Jahren, der Beirat für Bevölkerungsschutz ins Leben gerufen wurde, der genau sich darum kümmert, wo auch die einzelnen Organisationen zusammentreffen, der sagt, welche Dinge sind zu tun. Ergebnis ist ja jetzt auch das Gefahrenabwehrzentrum, welches jetzt neu zusammen mit der Feuerwehrtechnischen Zentrale auch eröffnet worden ist. Also auch da ist es, dass ich zumindest das Gefühl habe auf Landkreisebene, dass man diese Problematik ernst nimmt, die Akteure zusammenführt und eben sensibilisiert. Wenn ich jetzt einmal dabei bin, ich halte das aber durchaus auch für wichtig, was Herr Schilling sagte, dass die mentale Auseinandersetzung damit bei der Bevölkerung passieren muss. Dass man also davon ausgeht, ich sage es mal ganz ähnlich, wie man selbstverständlich eine Versicherung abschließt für sein Haus und Ähnliches, dass man sagt, man ist vorbereitet, um das entsprechend idealerweise nicht zu benötigen, aber das zu haben. Und das ist also die Ebene, wie auch hier, ich gehe davon aus, oder denke, wir können allen Verantwortlichen unterstellen, dass sie ihre Sache auch ernst nehmen und das entsprechende tun. Das zeigt ja hier auch die Innenministerin mit dem Ganzen, dass noch viel zu tun ist. Ist zweifelsohne. Aber ich habe nicht das Gefühl, dass man vollkommen blauäugig irgendwo auf
2: allen Ebenen. Ich bin da auch tief entspannt. Also ich bin der Meinung, das wird auch funktionieren.
3: Dass ein solches Szenario auch in unserer Region nicht ausgeschlossen ist, zeigen die Auswirkungen der Hochwasser der letzten Jahre. Auch hier können zum Beispiel länger andauernde Stromabschaltungen die Bürger belasten und fordern. Aber auch andere Themen wie die Ausstattung der freiwilligen Feuerwehren, eine neue Tartanbahn für die Grundschüler in Groß-Corbeta, Fördermöglichkeiten für diese und die geplante Schwimmhalle in Weißenfels wurden angesprochen.
4: Nehmen Sie etwas mit für Ihre tägliche Arbeit jetzt aus solchen Gesprächen?
5: Also aus diesem Abend nimmt man natürlich ganz viel mit. Einmal ganz konkrete Dinge, die angesprochen wurden, die jetzt in der Folge nochmal abgeklärt werden, wo ich mich dann bei den Bürgerinnen und Bürgern entsprechend melden werde. Das ist der eine Punkt. Und der andere Punkt ist natürlich, es sind auch Dinge angesprochen worden, die in die politische Arbeit mit einfließen und die dann eben entsprechend in den Ausschüssen mit vorgebracht werden und dann daran gearbeitet wird, dass es eben auch in den Möglichkeiten, die in der Landesgesetzgebung gegeben sind, auch mit bedacht wird.
3: Über 2 Stunden diskutierten die Bürger mit der Ministerin an diesem Abend. Sie nahm sich im Anschluss auch noch Zeit für individuelle Einzelgespräche.
4: Fließt das jetzt mit ein in die Arbeit?
0: Natürlich fließt das in die Arbeit ein, weil ich fand zum einen interessant, dass die Fragen des Bevölkerungsschutzes von den Bürgerinnen und Bürgern angesprochen worden sind, also gar nicht von uns eingangs erwähnt worden sind. Das heißt, es treibt die Menschen hier offensichtlich um und es ist auch schon sehr deutlich geworden, dass man sich mehr Informationen wünscht. Bei sich im Ort, wo kann ich mich eigentlich hinwenden, bis hin zu Fragen, wie werde ich im Fall der Fälle gewarnt. Wir haben ja über die App-Anwendung, die Nina-Warn-App, die Cut-Warn-App gesprochen. Und das ist wirklich von mehreren Bürgerinnen und Bürgern gesagt worden. Man wünscht sich mehr Abende wie diesen, wo man solche Informationen erhält. Und das ist dann schon auch Auftrag mit ans Bundesamt für Bevölkerungsschutz und Katastrophenhilfe, aber natürlich auch mit an das Land, dass wir eben diese Informationen, die es gibt, noch breiter ins Land tragen.

0: Bleiben wir beim Thema. Der Großbrand in Weißenfels hat es gezeigt. Die Warnung der Bevölkerung ist sehr wichtig. Wie funktioniert die Warnkette in Deutschland? Das Bundesamt für Bevölkerungsschutz hat dazu einen kleinen Informationsfilm herausgegeben, den wir Ihnen natürlich nicht vorenthalten wollen.
1: Guten Morgen, Sully.
2: Ja, danke.

Leitstelle? Ja, an die Bevölkerung waren. Ja, was ist denn bei dir passiert? Okay, alles klar, machen wir.

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7: Und jetzt kommt wieder unser beliebter Saale-Talk. Unsere Uli hat sich auch dieses Mal wieder einen interessanten Gast eingeladen. Der Weißenfelser ist Lehrer an der Neustadtschule und hat auch schon als Musical-Darsteller auf den Bühnen in Deutschland gestanden. Also seien Sie gespannt, wer das ist.
8: Herzlich willkommen zum Saale-Talk, wie jeden zweiten Freitag, meine Damen und Herren. Und heute habe ich auch mal wieder einen ganz besonderen Gast, wie jeden zweiten Freitag. Das ist der liebe Micha Franke. Herzlich willkommen.
9: Danke, dass ich hier sein darf.
8: Du bist Lehrer hier in der Neustadtschule?
9: Ja.
8: Aber hast ja wirklich eine ganz bewegte Vergangenheit hinter dir.
9: Ja.
8: Du warst Musical-Darsteller.
9: Das ist richtig.
8: Das ist richtig. Und hast auch mitgespielt, ganz bekannt, mitgewirkt beim Wunder von Bern. Ist ja jedem bekannter Film.
9: Genau, richtig. Und wurde dann zu einem Musical adaptiert.
8: Wie kommt man dann dazu, Lehrer zu werden?
9: Am Ende war es eigentlich back to the roots für mich. Ich wollte immer Lehrer werden und habe auch nach meinem Abitur Lehramt studiert.
8: Ja.
9: Für Sport und Religion tatsächlich, katholische Religion, weil ein anderer Wunschstudiengang nicht geklappt hatte. Ja. Und bin dann aber irgendwann mit Mitte 20 auf die Idee gekommen, ich muss jetzt mal rausfinden, ob das klappen könnte. Also das war schon immer, ich habe es als Hobby schon immer gemacht, ich habe es in meiner Schule gemacht, in Musicals mitgespielt hatte irgendwo so in mir drin, war schon so ein Wunschtraum, vielleicht klappt das ja, vielleicht kann ich gut genug sein. Ich hatte immer gutes Feedback bekommen und habe es dann einfach einmal probiert, eine Aufnahmeprüfung an der HMT in Leipzig gemacht und das hat dann im ersten Anlauf auch direkt geklappt und dann habe ich sozusagen alle Lehramtspläne über den Haufen geworfen und bin auf Risiko gegangen und habe dann 4 Jahre Musical dort studiert. Und am Ende so als, sag ich mal, als Anker noch einen pädagogischen Master angehängt, falls der Weg irgendwann mal doch zurückgeht oder so. Und dann war ich circa 10 Jahre in dem Beruf unterwegs und dann hat sich das familiär bedingt ergeben, dass ich gesagt habe, okay, eine bisschen sichere Geschichte, es ist doch wieder zurückzugehen zum Lehramt. Es wurden an allen Ecken Seiteneinsteiger gesucht und so bin ich zum Lehramt zurückgekommen und unterrichte jetzt Musik, was ich vorher nicht studieren durfte, weil ich die Aufnahmeprüfung

0: nicht bestanden hätte.
1: Ach, das ist ja ein toller Gewinn hier, gerade für die Schule, an der du unterrichtest, in Weißenfels. Eine Brennpunktschule, so wie ich es ein bisschen vernommen habe. Aber durch dich bekommt diese Schule ein ganz anderes Image. Denn du machst etwas ganz Besonderes an dieser Schule und das ist?
0: Ja, ich leite einen Kinderchor seit 2 Jahren, den habe ich ins Leben gerufen. Möchte aber dazu sagen, dass nicht nur durch mich das Image dieser Schule aufgebessert wird. Wir haben ein wirklich richtig, richtig tolles und engagiertes Kollegium, die an allen ihren Ecken mit Feuer und Flamme dabei sind, an dem Ruf der Schule, der eigentlich nicht stimmt, zu arbeiten und den zu verbessern. Ja, und das, was ich mache, ist, ich leite einen Kinderchor, habe dort Schüler drin von der 5. bis hoch zur 8. Klasse, also die jetzigen 8-Klässler, mit denen habe ich es vor 2 Jahren gegründet. Wir sind jetzt mit mir 22, glaube ich, also ich habe 21 Kinder und bin in diesem Jahr im Frühjahr tatsächlich einen neuen Schritt gegangen, habe Kontakt zu den Grundschulen aufgenommen, die in unseren Einzugsbereich gehören, habe die Musiklehrer gebeten, mir Kinder zu schicken, die im Gesang mindestens eine 1 haben oder am liebsten sogar noch besser und habe dann ein kleines Vorsingen gemacht, habe die zu mir eingeladen in die Schule und da sind dann tatsächlich auch 13 Kinder gekommen und von denen sind 6 Kinder nicht nur ab dem neuen Schuljahr dabei, sondern die kommen jetzt schon seit 3 Wochen regelmäßig zu den Chorproben und sind da schon als 4. Klässler voll integriert.
1: Toll. Wichtig ist, dass es Spaß bringt.
0: Ja, auf jeden Fall.
1: Und das glaube ich mit so einem engagierten jungen Lehrer. Gibt es auch mal in den Unterrichtsstunden, wo du unterrichtest, gibt es auch mal eine 5 oder eine 6 oder bist du damit eher sparsam?
0: Eine 6 kann man bei mir nur bekommen, wenn man sagt, ich will nicht. Okay. Das ist die einzige Chance, eine 6 zu kriegen.
1: Aber ich glaube, du motivierst deine Schüler so, dass es gar nicht dazu kommt.
0: Nach meinen Möglichkeiten und es funktioniert fast immer.
1: Das ist toll. Also sie haben alle Spaß. Es gibt jetzt bald ein neues Projekt, worüber du vielleicht schon sprechen darfst.
0: Ja, unser Bürgermeister Martin Papke war ja auch bei dir im Interview und der hat es ja schon so leicht angerissen. Wir planen ein Konzert mit meinem Chor und mit Musikern aus Weißenfels, unterstützt von Profis. Das ist am 27.11., findet im Kulturhaus statt und das ist so der grobe Plan, der bis jetzt steht. Das heißt, Details kann ich nicht verraten, weil ich sie noch nicht kenne. Außer natürlich Lieder, die schon feststehen, die der Chor singen soll. Und es gibt 2, 3 andere Projekte, die auch noch mit involviert sind, sozusagen. Und es soll einfach am Ende so ein Konzert von Weißenfelsern für Weißenfelser werden. Und ist natürlich für uns ganz toll, weil wir bisher noch kein eigenes Konzert hatten. Also wir hatten noch nicht genug Songs, um ein eigenes Konzert zu machen. Und das wird sozusagen eine Premiere.
1: Ja, und da sind wir natürlich auch dabei, bestimmt, vom BLK TV.
0: Ja, hoffentlich.
1: Ja, das hoffen wir auch. Und ich wünsche dir noch ganz, ganz viel Erfolg damit. Und ich glaube ganz bestimmt, dass es ein Erfolg wird. Du bist so motiviert und so dynamisch. Aber ich glaube, so ein Lehrer, wie du es bist, ich glaube, den wünschen sich ganz, ganz, ganz, ganz viele Schüler.
0: Und, wenn sie nicht überfordert sind.
1: Wenn sie nicht überfordert sind. Nein, das glaube ich nicht. Ich glaube, du schaffst das gut. Mit so einem schönen Strahlen und so einer positiven Ausstrahlung, da kann das doch alles eigentlich nur schön werden. Es gibt immer die obligatorischen Fragen am Ende der Sendung. Okay. Du hast die Sendung schon geschaut.
0: Ja.
1: Hund oder Katze?
0: Katze.
1: Spaghetti oder Steak?
0: Steak.
1: Tanzen oder Tennis?
0: Oh Gott, nix.
1: Sport? Laufen?
0: Fahrrad, wenn es sein muss.
1: Super, okay. Urlaub im Norden oder im Süden?
0: Im Süden.
1: Haus oder Wohnung?
0: Haus.
1: Fahrrad oder Auto?
0: Auto.
1: Sympathisch. Sakko oder Hoodie?
0: Oh, beides, je nachdem.
1: Bier oder Wein?
0: Bier.
1: BLK-TV oder RTL?
0: BLK-TV.
1: Und deine Schüler auch motivieren, mal ein bisschen BLK-TV zu schauen und vielleicht sich auch mal so ein bisschen mit einzubringen hier.
0: Ja, ich gucke mit denen manchmal Unihockey-Highlights an nach so einem Spielwochenende.
1: Es gibt aber auch ganz, ganz viele wunderbare Berichte hier aus der Region. Das Team ist ständig unterwegs hier und es ist auch schön, wenn junge Leute sich engagieren und vielleicht auch mal irgendwas haben. Vielleicht hast du auch mal wo ihr euch mal musikalisch engagieren könnt, dann könnt ihr euch gerne an das BLK-TV wenden. Und die haben immer ein offenes Ohr für alles, was es hier so Neues zu entdecken und zu berichten gibt. Ja. Du hast die Sendung geschaut und deswegen frage ich dich, wen würdest du gerne nominieren?
0: Ich bin ein ganz großer Fan, ich habe es gerade eben schon so angerissen, vom Unihockey, Floorball. Vielleicht wäre der Vereinspräsident Robert Blanke mal jemand, falls er noch nicht da war.
1: Das ist ein ganz toller Tipp, wir werden den wieder mit aufnehmen. Wir bedanken uns, dass du bei uns gewesen bist, Michi.
0: Danke, dass ich da sein durfte.
1: Ich finde das ganz schön und gerade mit jungen Menschen zu arbeiten, macht wahnsinnig viel Spaß und du wirst es super, super weitermachen. Das weiß ich, sagt mir mein Bauch. Ich würde gerne noch etwas anmerken hier für unsere Zuschauer. Wir sind hier wieder im Geleitshaus bei Herrn Brückner und hier sind natürlich auch andere Gäste noch ab und an vor Ort, die diese Sendung begleiten. Deswegen gibt es auch manchmal ein paar Hintergrundgeräusche, wo wir dann keinen Einfluss drauf haben. Aber das gehört hier auch zum täglichen Leben dazu. In diesem Sinne schauen Sie wieder gerne bei uns zum Saale-Talk rein und wir sagen für heute Tschüss und auf Wiedersehen.
2: Am Wochenende heißt es wieder, das Runde muss ins Eckige. Denn dann rollt wieder der Ball und wir haben jetzt für Sie die Sportansetzungen vom Wochenende in unserem kompakten Sportblick.
3: In der Verbandsliga geht's für Blau-Weiß-Zobau zum FSV Barleben. Und die Kicker vom SSC Weißenfels laufen beim SV Westerhausen auf. In der Landesliga wird der 1. FC Zeitz beim TSV Blau-Weiß-Brehne erwartet. Der SC Naumburg trifft auf heimischen Rasen auf das Team vom VfB Gräfenhainichen. Spielbeginn ist jeweils um 14 Uhr. In der Landesklasse 6 kommt es bereits am Freitag zur Begegnung TSV Groß-Gorbeta gegen Rot-Weiß Weißenfels. Am Samstag empfängt die zweite Mannschaft vom SSC Weißenfels die Mannschaft vom SV Braunspetra. Anpfiff ist hier um 14 Uhr. Weiterhin kommt es zur folgenden Ansetzung. TSV Kickers Gonnertal gegen Sportring Mücheln. Für RSK Freiburg geht's zum SV Kelbra. Und Wacker Wengelsdorf erwartet die Mannschaft vom BSC Laucha. Die Spiele beginnen jeweils um 15 Uhr.
2: Das war's schon wieder. 30 Minuten Regionalmagazin am Freitagabend. Ja, dieses war eine kurze Woche, aber jetzt geht's wieder normal weiter. Aber freuen Sie sich auf ein sonniges Wochenende. Ich wünsche Ihnen dazu gute Erholung, viel Spaß. Sie schalten bitte am Dienstagabend wieder ein. Dann gibt es das neue Regionalmagazin. Bis dahin sage ich Tschüss und auf Wiedersehen.
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0: Hallo, liebe Zuschauer und herzlich willkommen bei Gesund Leben, dem Gesundheitsmagazin hier bei Ihrem BLK-TV. Ja, wir haben das Studio verlassen bei dem schönen Wetter, was jetzt ja auch vorausgesagt wurde für die nächste Zeit. War's schon schöner, das vor Ort. Wir sind hier am Mondsee, ja, und kommen jetzt zu unserem ersten Beitrag. Der Diabetikertag in Hohenmölzen ist schon zu einer festen Größe und das seit Jahren geworden. Und auch in diesem Jahr konnte man sich über mangelndes Interesse wahrlich nicht beklagen. Es waren wieder viele Firmen, die in irgendeiner Form mit Diabetes zu tun haben, hier vertreten, um so die Betroffenen umfassend über die verschiedenen Behandlungsmöglichkeiten zu informieren. Denn auch bei Diabetes gilt, Vorsorge ist immer besser als Nachsorge. Carsten, Bürgerhaus Hohenmölzen, 28. Diabetikertag. Es ist wahnsinnig voll. Schön. Jetzt gleich die Frage, was gibt's Neues?
1: Ja, also da freue ich mich immer, dass die Diabetologie bewegt bleibt. Es gibt einige neue Dinge. Man muss unterscheiden in der Therapie. In der Therapie haben wir jetzt den Trend, dass alle Behandlungen zu Wochen-, Monatsspritzen gehen, dass die Therapie einfacher werden muss, einfach weil so viele Menschen die Krankheit haben. Und da ist es fast schwer, weltweit zu betreuen. Aber eben doch in Deutschland haben wir 9,1 Millionen Diabetespatienten zum Beispiel, wenn man nur den Zucker sagen. Dieser Diabetestag hat sich aber erweitert. Kardiovaskuläre Erkrankung, metabolische Erkrankung nennen wir das, Blutdruck, Fette, Übergewicht, Adipositas, all das sind hier Themen und deshalb denke ich, dass die Patienten hier das so sehr gut annehmen.
0: Mhm. Sag mal die Frage, die Gerätschaften, ich sag's mal ein bisschen lax, gibt es jetzt Unterschiede für Kinder zum Messen und für Erwachsene oder ist das alles gleich?
1: Also die Geräte sind schon in dem Sinne gleich. Ja, diese, wenn man so weiß, diese kontinuierlichen Zuckermessgeräte, die dürfen bis 2 Jahre auf jeden Fall gemacht werden. Und es ist sogar so weit, dass die Kinder natürlich überwiegend Kinder sind mit Typ 1 Diabetes. Die werden sofort mit diesen Gerätschaften gerüstet. Ja? Ja. Das heißt, also, die kriegen eine Pumpe ganz, ganz schnell, eine Insulinpumpe. Ja? Und diese Pumpen kommunizieren dann wieder mit den Messgeräten. Und dann gibt es Algorithmen und dann läuft das alles ziemlich automatisch. Wir könnten sagen, wir sind so ein bisschen an der künstlichen Bauchspeicheldrüse dran, aber anders als wir mal dachten, weil es eben die Geräte machen mit den Algorithmen. Ja? Der Mensch bleibt natürlich im Mittelpunkt, aber es geht voran. Und das ist für die Erwachsenen genauso möglich. Da gibt es aber Unterschiede, je nachdem, welche Diabeteserkrankung dort vorliegt.
0: Es gibt doch mal Menschen, die nicht wissen, habe ich Diabetes, bin ich erkrankt, bin ich nicht. Wie merke ich die Symptome und wann soll ich dann den schnellsten Weg zu dir oder zur jeweiligen Praxis logischerweise finden?
1: Ja, das ist relativ schwierig, weil wir haben 2 Gruppen. Die eine Gruppe ist sehr verängstigt und kommt zu uns und da sagen wir, da ist noch gar nichts. Und dann gibt es aber leider die große andere Gruppe, negativ belegt ist der Diabetes, die wollen das nicht wahrhaben. Ja, wir testen hier, wir haben heute schon wieder jemand mit 15,1 Millimol pro Liter, der nicht zuckerkrank ist offiziell. Also wer den Wert schafft mit nasschemischen Geräten, hat Zucker, ja, das ist so hoch. Und das ist, deshalb gilt dieser Tag auch immer als sehr wichtig. Auch meine Mädels wundern sich immer, dass man die Werte, man muss seine Werte wissen und wir müssen damit umgehen können. Und je eher wir die Leute entdecken, je leichter ist es natürlich mit einem Tablettchen, Lebensführung, ein bisschen Bewegung. Ja. Danach wird es dann schwieriger. In der Bevölkerung ist das leider nicht so beliebt. Und auch in der Politik nicht. Wir haben keinen nationalen Diabetesplan richtig, wo das alles so festgelegt ist. Ja? Obwohl jeder weiß, die Krankheit ist furchtbar. Deshalb auch der Vortrag jetzt, der bald jetzt in 10 Minuten stattfindet. Ja. Da so startet der übrigens auch. Ja? Dass ich erst mal sagen muss, Zucker tut nicht weh. Aber wenn er dann da ist und wenn er weh tut, dann ist es zu spät.
0: Ja, das ist richtig. Ich habe gerade gehört, in 10 Minuten muss zum Vortrag. Ja. Eine letzte Frage eigentlich. Welchen Rat würdest du jetzt allen geben?
1: Allen gebe ich erstmal die gesunde mediterrane Lebensführung. Ja, wir haben natürlich wunderbar in den Veranstaltungen im Fernsehen Essens- und Kochshows, das Shows, ja, und so weiter. Aber es ist, manchmal muss ich dann schmunzeln und sagen, die gesunde Lebensweise mit körperlicher Aktivität, ja, im Leben stehen, sich bewegen, diese 30 Minuten dreimal die Woche, ja, das wäre erstmal ein ganz großer Fortschritt. Dann einen engen Kontakt zum Hausarzt. Nutzen Sie die GUs, die Grunduntersuchung, da sieht man manchmal, was los ist. Scheuen sich nicht zu sagen, ich will mal doch auch zum Spezialisten geschickt werden, durchgecheckt werden, wenn die Eltern Diabetes haben oder die Großeltern. Das könnte der Weg sein, dass man rechtzeitig die Sache entdeckt.
0: Aber da gab es doch noch eine ganz wichtige Information.
2: So, Thema Studie.
1: Ja, das ist auch so ein Punkt. Wir haben uns ja ausgeweitet bei uns mit unserer Praxis. Es ist ja jetzt, wir sagen Mileck Medicum, weil wir jetzt ja Langdorf sozusagen da bauen werden, in Weißenfels, Teuschern und Hohenmölsen. Und in Hohenmölsen ist unser Studienzentrum. Und wir sind gerade sozusagen dabei, wieder neue Studien zu eröffnen, suchen da auch tatsächlich auch passende Patienten. Und wenn ich jetzt sage, es geht um Adipositas, ja, es geht aber auch um Patienten, die herzgefährdet sind, zuckerkrank sind, die eben auch abnehmen müssen. Also das geht letztendlich, diese Medikamente sind fürs Abnehmen. Es geht um eine Studie für eine Fettstoffwechselstörung, das LDL. Da gibt es eine sehr moderne Tablette, sonst muss man immer zur Spritze gehen, immer in ein Zentrum fahren. Hier wird eine neue Tablette getestet und ganz verrückt, es gibt auch ein Blutdruckmedikament, was sozusagen viel länger gegeben werden muss als Spritze und nicht jeden Tag 5 Tabletten, sondern man hofft, dass man da den Blutdruck in den Griff kriegt. Also für diese ganzen Komponenten können sich Patienten gerne bei uns melden und vorstellen oder über den Hausarzt vermittelt werden und schon Unterlagen stellen. Dann freuen wir uns und können beraten.
0: Apropos Vortrag, der Vortragsraum füllte sich zusehends. So groß war das Interesse seitens der Besucher. Man kann es nur immer wieder betonen, Vorsorge ist die beste Medizin. Denn wenn man rechtzeitig etwas dagegen macht oder sich in gewissen Abständen einer Kontrolluntersuchung unterzieht, dann kann man oft der Diagnose Diabetes entgehen.
2: Alljährlich am 5. Mai ist der internationale Hebammentag. Aus diesem Anlass hatte das SRH-Klinikum in Naumburg für alle, die sich über Geburtshilfe informieren wollten, die Türen geöffnet.
3: Im SRH-Klinikum Naumburg drehte sich am Dienstag alles rund um das Thema Geburt.

0: Anlass war der internationale Hebammentag. Interessierte, vor allem werdende Eltern, konnten sich beim Tag der offenen Tür einen Einblick in die Arbeit der Hebammen und die Abläufe rund um die Geburt verschaffen. Das SRH-Klinikum ist die einzige Geburtsklinik im Burgenlandkreis und verfügt über moderne Kreissäle sowie ein erfahrenes Team aus Hebammen und Gynäkologen. Schon vor der Geburt haben Schwangere und ihre Partner die Möglichkeit, sich in Hebammenpraxen, bei Informationsabenden oder in der Familienbildungsstätte auf die Geburt vorzubereiten. Der Internationale Hebammentag soll dabei vor allem auf die wichtige Arbeit der Hebammen aufmerksam machen. Denn sie begleiten Familien nicht nur während der Geburt, sondern oft schon viele Monate davor und auch danach.
1: Ja, ich glaube einfach, es ist ein besonderer Beruf und ein sehr intimer Beruf. Und wir sind viel für die Familien da. Wir sind für Familien da, wenn kein anderer da ist. Und ja, ich glaube einfach, so ein bisschen zu ehren der Hebammen, auch um den Beruf immer mal wieder so in Erinnerung zu bringen. Ich glaube, dafür ist der Tag ganz gut.
0: Der Aktionstag richtet sich deshalb nicht nur an Frauen. Auch werdende Väter, Angehörige und Interessierte nutzen die Gelegenheit, Fragen zu stellen und die Räumlichkeiten kennenzulernen.
1: Genau, also wir machen das schon viele Jahre, dass wir unsere Türen öffnen für Interessierte, für werdende Eltern oder einfach Familien mit Kinderwunsch oder auch für Familien, die schon bei uns geboren haben. Und ja, einfach um in den Austausch zu kommen. Viele Familien nutzen aber auch die Möglichkeit, um einfach mal zu schauen, wie sieht so ein Kreißsaal aus. Viele haben doch noch so ein bisschen eine andere Vorstellung, wie es im Kreißsaal aussieht, ja, eher sehr steril und vielleicht noch hochgefliest. Und ja, da nutzen wir einfach die Möglichkeit, damit mal sozusagen hinter die Kulissen geguckt werden darf. Und ja, wir haben viel vorbereitet und freuen uns auf die Familien und ja, nutzen das sozusagen.
0: Bei Führungen durch den Kreißsaal und die Wochenstation konnten sich die Besucher selbst ein Bild machen. Die Räume wirken modern, freundlich und bewusst wohnlich gestaltet. Eine angenehme Atmosphäre soll den werdenden Eltern Sicherheit und Ruhe geben.
1: Also wir versuchen ja durch die Gestaltung unseres Kreißsaals, wir haben uns da auch ein bisschen mit eingebracht, es sehr gemütlich zu machen, dass die Familien sich wohlfühlen, dass man so ein bisschen das Gefühl, ich bin zu Hause. Ja, weil je entspannter ich bin, desto mehr kann ich mich auf die Geburt einlassen, desto besser schreitet sie voran. Und man soll sich einfach wohlfühlen. Das heißt, wir haben dann auch immer ein Schild an der Tür hängen, dass jeder, der vorbeiläuft, weiß, alles klar, hier wird gerade ein nächstes Wunder geboren. Und wir sind natürlich aber auch ausgestattet. Wir haben alles das, was für den Notfall benötigt wird, natürlich da. Aber das bleibt versteckt.
0: Während des Informationstags wurde außerdem deutlich, wie vielseitig die Arbeit einer Hebamme eigentlich ist. Denn viele Besucher verwechseln den Beruf noch immer mit dem einer Krankenschwester. Hebammen sind jedoch speziell für die Betreuung von Schwangerschaft, Geburt und Wochenbett ausgebildet. Sie begleiten werdende Mütter eigenständig, beraten Familien und betreuen Geburten oft über viele Stunden hinweg persönlich. Krankenschwestern übernehmen dagegen vor allem die allgemeine pflegerische Versorgung auf den Stationen.
1: Ich bin in den Genuss gekommen, dass ich beide Ausbildungen habe. Das heißt, ich habe als erstes Krankenschwester gelernt, habe das auch ein paar Jahre gemacht. Auch der Geriatrie, also auf der ganz anderen Seite. Und ja, habe dann nach der Geburt von meinem zweiten Kind gedacht, es lässt dich nicht los und du probierst es. Und habe dann nochmal eine neue Ausbildung begonnen, genau. Und mittlerweile ist es tatsächlich sogar ein Studiengang. Das heißt also, du brauchst dafür ein Abitur oder eine abgeschlossene medizinische Ausbildung, um überhaupt ja, studieren zu dürfen. Und wenn ich es vergleiche, Krankenschwester, Hebamme, es geht halt mehr wirklich um die Frau bei der Ausbildung der Hebamme. Und es ist auch fachlich sehr fordernd, muss ich sagen. Also es war schon nochmal sportlich.
0: Hebammen begleiten Familien dabei oft weit über die Geburt hinaus. Sie stehen werdenden Müttern bereits während der Schwangerschaft beratend zur Seite und unterstützen Familien auch nach der Geburt, etwa bei der Rückbildung oder während der Nachsorge zu Hause.
1: Genau, also es ist ja ganz wichtig, dass die Frauen auch wissen, dass sie ja einen Anspruch auf Hebammenhilfe haben. Das heißt, es geht ja nicht nur um das Thema Geburt, sondern auch vor der Geburt und auch das große Thema Wochenbett, also nach der Geburt. Das heißt, da ist es natürlich gut, dass die Frauen sich frühzeitig mittlerweile schon mit positiven Schwangerschaftstests eigentlich ja auf die Suche begeben, welche Hebamme passt zu mir und was ja habe ich für Möglichkeiten, Geburtsvorbereitungskurs, Yoga, das

0: volle Programm und dann natürlich Thema Geburt. Das ist dann, sind dann wir hier im Kreissaal. Ja, wir arbeiten als Beleghebammen. Das heißt, wir sind freiberuflich unterwegs und wenn wir nicht hier sind, dann sind wir sozusagen über Land und besuchen unsere Frauen zu Hause. Und ja, das macht natürlich Sinn, dass die Frauen da frühzeitig einfach auf die Suche gehen, weil wir haben leider einen Hebammenmangel und nicht jede Frau kommt dann in den Genuss, die Hebammen auch zu Hause zu haben.
1: Für viele Familien entsteht dadurch ein enges Vertrauensverhältnis. Schließlich begleiten Hebammen einen der wichtigsten Momente im Leben immer wieder aufs Neue.
0: Ja, also das muss ich jetzt tatsächlich hochrechnen. Also es sind so im Jahr, also ganz genau kann ich es nicht sagen, im Jahr sind es so circa 60 bis 70. Und ich bin jetzt hier knapp 10 Jahre. Mit der Ausbildung sind so 800 Kinder, würde ich sagen.
1: Mit dem Tag der offenen Tür wollte das SRH-Klinikum Naumburg vor allem eines zeigen. Werdende Eltern sind hier rund um Schwangerschaft und Geburt gut aufgehoben.
2: In unserem nächsten Beitrag, da geht es um das Herz. Eine Studie hat ergeben, dass die Asklepios-Klinik im Weißenfels zu den drei besten Einrichtungen bei Herzkatheterbehandlungen in Sachsen-Anhalt gehört. Und darüber haben wir mit dem Chefarzt der Kardiologie natürlich mal gesprochen.
3: Herr Ösejamann, wir treffen uns heute nicht im Pub, sondern diesmal an Ihrer Wirkungsstätte im Asklepios-Krankenhaus. Und es gibt neue Zahlen oder Sie haben neue Zahlen aufbereitet zum Thema Herzkatheterbehandlungen. Und das sieht doch ganz gut aus, gerade für die Klinik hier.
4: Also aus meiner Sicht sehen wir wirklich sehr, sehr gut aus, was die Sterblichkeiten nach einer Herzkatheteruntersuchung betrifft. Es ist ja so, und das haben wir ja schon mehrmals thematisiert, und immer, ich mache so viele Weiterbildungen, zum Beispiel im November wieder im Schumannsgarten, wo wir über das Thema Herzinfarkt und Prävention, also Verhinderung von Herzinfarkt sprechen. Und was wir da im Grunde in den letzten Jahren schon immer wieder auch besprochen haben, ist, wir haben in Sachsen-Anhalt mit die höchste Herzinfarktsterblichkeit in ganz Deutschland. Und das sind Zahlen, mit denen wir uns nicht begnügen können. Da müssen wir dran arbeiten. Wir müssen besser werden, weil einfach so viele Menschen hier sterben. Und was sich zeigt, ist, wir haben hier nicht nur besonders alte Menschen, die wir hier versorgen müssen, sondern wir haben auch relativ hohen Anteil an Menschen, die sehr viele Risikofaktoren haben. Das gilt für ganz Sachsen-Anhalt. Aber für die Landkreise ganz besonders. Ja. Wir haben relativ viele Raucher, wir haben relativ viele Diabetiker, wir haben ziemlich viele Leute, die adipös sind, also die zu viel Gewicht mit sich herumtragen. Und wir haben viele Leute, die ja mal wenig Sport machen, wo wir die wunderbarsten Möglichkeiten haben, um Sport zu machen. Ja. Und das führt in der Summe dazu, dass wir im Vergleich zum Beispiel zu anderen westdeutschen Bundesländern oder eben auch zu anderen ostdeutschen Bundesländern eine relativ hohe Wahrscheinlichkeit von einem Herzinfarkt haben und auch eine relativ hohe Wahrscheinlichkeit haben, an diesem Herzinfarkt zu versterben. So. Nun haben wir aber bis jetzt immer gesagt, Sachsen-Anhalt als Ganzes hat eine hohe Sterblichkeit, Punkt. Und was ich mit diesen Daten jetzt hier präsentieren möchte ist, und das sind alle Krankenhäuser in Sachsen-Anhalt zusammengefasst, das sind Daten über die Ärztekammer, wo Herzkatheter gemacht werden. Und was ich Ihnen jetzt hier für Daten aufgearbeitet habe, ist die Sterblichkeit nach einer Stent-Implantation. Ist ja nicht so, dass bei jeder Herzkatheteruntersuchung jemand einen Stent bekommt, sondern nur Patienten, die einen Herzinfarkt haben, bekommen einen Stent und Patienten, die eine Kranzgefäßverengung haben, bekommen einen Stent. Und dann hat die Krankenkasse einfach bei jedem Patienten, der einen Stent bekommen hat, insbesondere bei den Herzinfarktpatienten, geguckt nach einem Jahr, leben die denn noch? Und haben alle 22 Krankenhäuser, die das machen, in Sachsen-Anhalt miteinander verglichen. So, und da zeigt sich ein relativ komplexes Bild. Und wir wissen immer, welches Krankenhaus wir sind. Und wenn man jetzt die Daten, die wir jetzt erhoben haben, nochmal auswertet, zeigt sich, dass wir eine Wahrscheinlichkeit haben, im Rahmen auch des Herzinfarktes nach Stentimplantation nach einem Jahr zu versterben, bei 0,63%. Das ist extrem niedrig. Und das Gute ist, das ist auch ein Befund, der sehr kongruent ist, weil wir sehen, dass über die Jahre die Qualität immer besser geworden ist. Also wir haben bei 1,23 angefangen 2019 und sind über die Jahre jetzt bei 0,63 gelandet. Also wir haben also in den letzten 5 Jahren quasi Eine deutliche Zunahme der Qualität, deutlich weniger Patienten, die sterben. Das spricht dafür, dass wir sehr gute Ärzte haben, die sozusagen das Problem in den Griff kriegen, sehr gute Schwestern im Herzkatheterlabor, aber auch auf der Intensivstation und auf der kardiologischen Normalstation, die Probleme sehr schnell und sehr gut erkennen können. Das ist ein Lernprozess, der da über die Jahre stattfindet. Und wir haben eine Rate, dass die Patienten bei uns nach einem Jahr versterben, von 0,63%. Und jetzt ist es so, diese Zahlen haben wir verglichen mit den anderen Krankenhäusern in Sachsen-Anhalt. Und da gibt es nur zwei Krankenhäuser in Sachsen-Anhalt, die, muss man sagen, auch deutlich weniger Katheter als wir machen. Die haben 0,6 und 0,59. Ja? Und die sind also, wir sind nur minimal schlechter als die, die besser sind, aber das sind Krankenhäuser, die deutlich weniger behandeln insgesamt als wir. Und alle anderen Häuser in Sachsen-Anhalt haben eine zum Teil über zweifach höhere Sterblichkeit als wir. Und dazu, das muss man sagen, gehören wahrscheinlich auch die Universitätskliniker, die Herzzentren, alles, was es hier in Sachsen-Anhalt sonst gibt. Also was ich damit sagen möchte ist, wir haben eine extrem gute Qualität und es sind 19 Krankenhäuser, die schlechter sind und zwei Krankenhäuser, die fast genauso gut sind, aber das sind Krankenhäuser, die eben halt deutlich weniger machen. Und das sind Zahlen, mit denen man sich wirklich, also da kann man stolz drauf sein, was wir immer so eine hohe Qualität hinkriegen und es schaffen, in dieser Akutsituation Herzinfarkt und bei den Patienten, die eben halt hier eine Stent-Implantation kriegen, dass wir so eine geringe Sterblichkeit haben. Und das sind eben halt Zahlen, auf die ich stolz bin. Und das schaffen wir immer und auch nur, natürlich, weil wir gutes Personal haben, aber weil wir auch sehr gute Anlagen haben. Wir haben die Anlage, werden wir jetzt noch in dem Beitrag sehen, zum Beispiel unsere Herzkatheteranlage Ende letzten Jahres ausgetauscht. Da ist das Land Sachsen-Anhalt maßgeblich mit 1 Million Euro daran beteiligt, den Herzkatheter jetzt erneuert mit einem neuen Herzkatheter. Und da sieht man die Kranzarterie noch viel besser, hat eine höhere Qualität. Und seit Ende des Jahres hier eine neue Katheteranlage gebaut, mit der wir es schaffen, dass eben mal deutlich weniger Strahlung verbraucht wird. Also die Qualität der Untersuchung steigt immens. Und was man eben halt sieht, ist, dass man hier die Koronarien jetzt viel besser dargestellt bekommt, weil es eben halt sehr groß ist. Ja? Und das ist eben halt der große Vorteil von der Anlage, dass man eben halt schön die Kranzarterien hier ganz groß dargestellt bekommt. Da kriegt man ein bisschen mehr Kontrast, ein bisschen mehr Gefühl für die Engstellen. Hier in dem Fall haben wir glücklicherweise keine Engstellen. Aber diese Anlagen führen alle dazu, dass wir eben halt im Grunde wirklich sehr gute Qualitäten erzielen. Und damit, da können wir stolz auf uns sein. Die Leute wissen, wenn ich einen Herzinfarkt habe, muss ich nach Weißenfels. Das wissen auch die Notärzte. Das heißt, wenn einer in Naumburg sitzt oder in Zeitz sitzt und er kriegt Brustschmerzen und der Notarzt weiß, das ist ein Herzinfarkt, dann wissen die, einpacken und sofort nach Weißenfels bringen. So, dass wir es eben halt relativ schnell schaffen, diese Arterien aufzumachen. Weil das wichtigste Qualitätskriterium im Herzinfarkt ist, dass die Arterie so schnell wie möglich aufgemacht wird. Und das ist hier sichergestellt. Weil alle wissen nach Weißenfels und die Doktor und die Pflegekräfte und alle Mitarbeiter wissen, es muss so schnell wie möglich aufgemacht werden. Und deswegen funktioniert das hier so gut.
3: Gibt es bei den Zahlen bestimmte Altersspannen?
4: Ja, Altersspannen sind hier nicht unterstützt. Es sind alle nach Alters, unabhängig vom Alter aufgezählt worden. Alle Patienten, die hier eingeliefert werden, sozusagen, die hier einen Stent bekommen, sind hier erfasst. Wir wissen, dass die Bevölkerung im Burgenlandkreis, zum Beispiel im Vergleich zu Halle oder Magdeburg, älter ist, so dass wir im Grunde noch viel kränkere Patienten haben als zum Beispiel an den Unikliniken in Magdeburg oder in Halle. So dass, also nochmal mit diesem Hintergrund, wir wissen müssen, dass wir, obwohl wir eigentlich die kränkere Bevölkerung haben, wir die deutlich bessere Überlebensrate haben. Das spricht einfach dafür, dass das exzellent funktioniert.
2: Wenn Jugendliche Probleme haben, benötigen sie oft einen Gesprächspartner, an den sie sich wenden können. Ja, und die Lorbeerbaumapotheke in Naumburg bietet einen sogenannten Safe Space oder, anders gesagt, einen geschützten Raum an, an dem Jugendliche frei von Angst, Diskriminierung, ja, und Vorurteilen sein können. Die Apotheke in Naumburg hat sich das auf die Fahne geschrieben und sie ist ein Teil eines bundesweiten Netzwerkes, das Jugendliche mit Problemen an die richtigen Stellen weitervermitteln kann.
5: Frau Liebes, heute haben wir mal ein Thema. Wir sind jetzt wieder in der Apotheke in Naumburg, was vielleicht für unsere Zuschauer ein bisschen ungewöhnlich ist. Jetzt dreht sich's mal um Jugendliche. Mhm. Und Sie verraten uns, worum es da eigentlich geht.
6: Genau. Ja? Als Apotheke sind wir natürlich eine Anlaufstelle für alle Menschen, egal wie alt. Und wir verkaufen natürlich nicht nur Arzneimittel und beraten, sondern wir hören den Leuten auch ganz oft zu, schenken ihnen ein offenes Ohr, geben ihnen manchmal auch Ratschläge, nicht als Apothekerin oder PTA, sondern auch als Mensch, als Mutter, als Tante. Die älteren Herrschaften kommen natürlich sehr gerne und sehr oft zu uns und erzählen uns von ihren Sorgen. Den Jugendlichen fehlt es da ganz oft noch an dem Selbstbewusstsein und der Courage, hier reinzukommen, sich Hilfe zu suchen. Deshalb war es für uns selbstverständlich, an die Apothekentür zu schreiben, wenn du Probleme und Sorgen hast, die du nicht gelöst bekommst, auch mit deinem Lebensumfeld nicht, komm hier rein, wir sind für dich da. Im Prinzip geht es um Prävention, Gesundheitsprävention bei Jugendlichen. An dieser Stelle nehmen wir aber keine Aufgabe eines Psychiaters oder Psychologen an, auch nicht die eines Arztes oder eines Polizisten, sondern wir nehmen hier klar eine Lotsenstruktur, also eine Lotsenfunktion ein. Das bedeutet, wir hören den Jugendlichen erstmal zu, sie dürfen reinkommen ohne Termin. Anonym, wenn sie das möchten. Das ist ganz wichtig für die jungen Menschen, für die ein Telefonat oft schon zu viel verlangt ist. Hören denen zu und geben denen die Optionen, die wir haben. Wir sind vernetzt mit der Polizei, mit dem Jugendamt, mit Jugendpsychiatrien und Ärzten vor Ort und können mit dem Jugendlichen in Abstimmung die Hilfestelle suchen, die sie brauchen, wenn sie das möchten. Ganz oft hilft es natürlich aber auch einfach schon, wenn Sie wissen, da ist jemand, der mir zuhört.
5: Das ist eine ganz tolle Geschichte. Seit wann macht ihr das hier?
6: Wir arbeiten im Hintergrund schon bestimmt 1 oder 1,5 Jahre daran, unser Netzwerk zu stärken hier vor Ort.
5: Ja.
6: Dass es an der Tür steht, ist seit Ende Februar der Fall. Also, dass wir ganz aktiv nach außen kommunizieren. Wir sind da, komm rein. Haben auch Flyer bei der Polizei ausgelegt, beim Jugendamt, damit die Jugendlichen in die Vorortstruktur reinfinden, denn die Strukturen sind da, die Hilfegebenden sind da. Es ist oftmals nur ganz schwer, den Einstieg da reinzufinden als Jugendlicher, der Angst hat, psychische Probleme hat und einfach auch nicht den Einstieg findet, ohne eine große Hürde überwinden zu müssen. Ja? Genau. Und dafür sind wir da, dafür helfen wir als Lotse vor Ort. Weil wir denken, und es ist auch durch Studien bewiesen, dass Gesundheitsprävention, vor allem wenn sie lokal verankert ist, die bessere Nachhaltigkeit aufweist.
5: Also das ist eine ganz tolle Geschichte. Sie haben es gesagt, seit Februar, es ist noch nicht so viel Zeit vergangen. Aber haben Sie schon irgendwie eine Resonanz?
6: Wir haben vor allem Eltern und Schulen, die an dem Konzept Safe Space Apotheke sehr interessiert sind, sich informieren, was auch hilft, wenn sie das ihren Kindern und Nichten und Neffen und Schülern eben erzählen. Wenn du Sorgen hast, geh dorthin, such dir Hilfe. Von den Jugendlichen selbst war noch keiner aktiv hier drin und hat eben gesagt, ich brauche den Safe Space, den ihr an der Tür stehen habt. Aber ich denke, dass das noch wächst.
5: Ja, ich würde auch meinen, das braucht auch seine Zeit wahrscheinlich. Und Jugendlichen müssen halt auch über so diese Hürde erstmal.
6: Und das ist eine Hürde, ne?
5: Ja, das ist eine große.
6: Das ist halt, gegründet wurde das Ganze von der Our Generation Z. Das ist im Prinzip ein Netzwerk von Jugendlichen, die vor allem in sozialen Medien interaktiv miteinander arbeiten. Die werden wiederum unterstützt von der Freien Universität Berlin, auch fachlich unterstützt und bieten den Jugendlichen den Safe Space im digitalen Raum, anonym im Netz, von Jugendlichen für Jugendliche. Dieser QR-Code dahin, der klebt auch an der Tür, der ist auf unseren Plakaten, auf unseren Flyern drauf.
5: Ja.
6: Und die haben sich ja aktiv für die Apotheke vor Ort entschieden, diese Our Generation Z. Die Jugendlichen haben sich aktiv für die Apotheken entschieden, aus einer Corona-Situation heraus, aus der Pandemie heraus, die von ganz viel Anonymität und ganz wenig sozialen Kontakten von Angesicht zu Angesicht geprägt worden. Das hat die natürlich auch geprägt. Das waren Jugendliche, das waren Kinder. Die sind die ersten Jahre mit sowas groß geworden. Und haben da natürlich vielleicht sogar mehr Angst, als das andere Jugendliche hatten in vorherigen Generationen, gerade mit dem Hintergrund.

0: Und dass das ein schwieriges Alter ist, wo man einfach ganz viel Unsicherheiten mit sich herumträgt.
1: Wenn die Jugendlichen dann kommen, wenn sie den Mut gefasst haben, wo findet das dann statt? Hier im Raum?
0: Genau, nein. Wenn der Jugendliche hier reinkommt und sagt, er möchte gerne den Safe Space beanspruchen, er braucht Hilfe, dann nehmen wir den erstmal mit nach hinten und geben dem ein Glas Wasser oder einen Keks, wie er sich wohlfühlt, was er möchte, und ziehen uns in den Beratungsraum zurück. Der ist einmal optisch geschützt, das heißt, man sieht uns nicht mehr und man hört uns auch nicht mehr. Also es ist die Anonymität und es gewährleistet, es ist wirklich ein Safe Space, wortwörtlich. Es ist ein sicherer Raum, wo die Jugendlichen sein können, wie sie sind und quasi mit ganz offenem Herzen an uns appellieren dürfen und sich Hilfe suchen dürfen.
1: Also ich bin wirklich begeistert und fasziniert von dieser Idee und was Sie sich da hier so einsetzen dafür. Ich hoffe, wir können den Zuschauern und das ein bisschen rüberbringen. Vielleicht machen Sie noch einen kleinen Aufruf an die Jugendlichen, dass sie Mut fassen und zu Ihnen kommen.
0: Genau, an alle Jugendliche, die Hilfe suchen, die Hilfe brauchen, die überfordert sind, kommt zu uns anonym, ohne Termin und wir versuchen euch zu helfen.
1: Und damit, liebe Zuschauer, sind wir am Ende unseres Magazins angekommen. Wir wünschen Ihnen erst einmal alles Gute, bleiben Sie vor allen Dingen schön gesund und wir sehen uns dann wieder beim nächsten aktuellen Gesundheitsmagazin hier bei Ihrem BRK TV. Bis dahin, tschüss, machen Sie es gut.

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Herzlich willkommen zu den aktuellen Nachrichten aus dem Burgenlandkreis. Hier bei Ihrem Lokalsender BLK TV am Freitag, den 29. Mai. Und hier die aktuellen Meldungen des Tages. Mit einer Serenade der Bundeswehr wurde Sachsen-Anhalts Ministerpräsident AD Rainer Haseloff in Magdeburg feierlich verabschiedet. Ein bewegender Abend für einen Regierungschef, der das Land über viele Jahre mit Ruhe, Haltung und großem Pflichtbewusstsein geprägt hat. Der amtierende Ministerpräsident Sven Schulze dankte Haseloff für 15 Jahre Verantwortung und 15 Jahre Einsatz für Sachsen-Anhalt. Die Männermannschaft des Floorballvereins UHC Sparkasse Weißenfels wurde im April zum 13. Mal Pokalsieger und gewann im Mai die deutsche Meisterschaft. Anlässlich dieser großen sportlichen Erfolge tragen sich Spieler und Verantwortliche am 3. Juni um 14 Uhr in das Ehrenbuch der Stadt ein. Zeitgleich unterzeichnet auch Dr. Rolf Blanke im städtischen Ehrenbuch. Er erhielt im November das Bundesverdienstkreuz am Bande. Die digitale Ausleihe in öffentlichen Bibliotheken macht mit der Einführung der

0: Verlängerung der Leihfrist aller Medienarten, geräteübergreifende Synchronisation von Leseständen zwischen der Onleihe-App und der Web-Onleihe, eine unbegrenzte Merkliste, eine Leihhistorie und den augenschonenden Dark Mode. Deutlich dickere Lohntüte für Bauarbeiter. Wer im Burgenlandkreis auf dem Bau arbeitet, sollte einen genauen Blick auf seine aktuelle Lohnabrechnung werfen. Das rät die Industriegewerkschaft Bauen Agrar Umwelt, kurz IG Bau. Der Lohncheck lohnt sich, denn der Tariflohn für Fachkräfte ist im April um gut 1,30 Euro pro Stunde gestiegen. Damit müssen vom Beton- und Straßenbauer über den Maurer und Kranführer bis zur Bürokraft ab jetzt bei jedem, der einen Vollzeitjob hat, knapp 227 Euro pro Monat mehr auf dem Lohnkonto sein, sagt Kerstin Fischer von der IG Bau Sachsen-Anhalt Süd. Der aktuelle Stundenlohn für eine Fachkraft liege nun bei 26,05 Euro. Auf dem Bau im Burgenlandkreis wird jetzt genauso viel verdient wie im Westen. Endlich. Insgesamt arbeiten im Burgenlandkreis nach Angaben der IG Bau rund 2550 Beschäftigte in 197 Baubetrieben. Und soweit die aktuellen Nachrichten für heute. Jetzt geht es weiter im Programm von BLK TV, Ihrem lokalen Fernsehsender aus dem Burgenlandkreis. Bleiben Sie einfach dran, denn jetzt gibt es gleich auch noch unser aktuelles Regionalmagazin vom Freitagabend. Neue Nachrichten dann wieder am kommenden Montag um 19.30 Uhr.
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0: Hallo und herzlich willkommen zum aktuellen Regionalmagazin am Freitagabend bei Ihrem Lokalsender BLK TV. Wir kommen zum ersten Thema. Am vergangenen Freitag hieß es am Mondsee, die Badesaison ist eröffnet. Und das Wetter passte ausgezeichnet dazu. Zur Freude aller, denn es stand ja auch das Pfingstwochenende vor der Tür. Wir wollten von Kirsten Reichert mal wissen, was die Besucher und Camper denn so in dieser Saison alles erwartet.
2: Für alle, die Ruhe und Entspannung mitten in der Natur genießen möchten, sind seit vielen Jahren hier am Mondsee genau richtig. Ideale Bedingungen sorgen für eine Oase der Erholung.
3: Frau Reichert, wieder sind wir mal bei Ihnen hier am Mondsee. Der Sommer klopft jetzt an und nicht nur das. Das Pfingsten steht ja vor der Tür. Und wir haben uns ja gerade unterhalten, seit 2 Jahren haben Sie hier Zepter in der Hand. Und sprich, es ist jetzt die dritte Saison, Sommersaison, die hier startet. Was gibt's Neues am Mondsee? Wie schwierig war's? Ich mache gleich mal 2 Fragen mit einmal.
4: Also wir hatten diesen Winter schon ein straffes Programm. Also wir hatten einige Baustellen, die wir aber auch wirklich gut hinbekommen haben. Wir hatten ja auch das Problem, dass wir lange Frost hatten. Das heißt, es hat sich natürlich auch alles nach hinten gezögert. Und die haben hier alle super mitgezogen. Also gerade im März mussten wir hier einiges stemmen. Wir haben neue Wegebeleuchtung, wir haben im Sanitärgebäude einiges renoviert. Glasfaser verlegt, sodass wir hier ein stabileres Internet auch haben. Es ist ja hier immer ein bisschen schwierig mit dem großen Areal. Ja, und dann haben wir vor allem, das war ein großer Punkt, vor allem auch die Digitalisierung vorangetrieben, dass halt die Campingorganisation sehr viel automatischer läuft, sodass auch das Check-in automatisch ist, die Kunden schneller reinkommen eigentlich. Auch die Mitarbeiter ein Stück weit entlastet werden, beziehungsweise nicht mehr so mit irgendwelchen Verwaltungssachen beschäftigt sind, sondern sich dann auch wirklich auf den Service am Gast konzentrieren können. Und damit in dem Moment, wo die Mitarbeiter auch entlastet sind und entspannter sind, ist dann der Service auch dementsprechend auch besser. Und ich glaube, das funktioniert eigentlich schon ganz gut.
3: Das hört sich gut an. Ja, dann kommen wir dazu. Pfingsten, noch ist ein bisschen Ruhe, ist klar. Da steht schon ein bisschen Stress so im Vordergrund. Oder wie sehen Sie das Ganze?
4: Na gut, Stress ist das, was man sich selber macht. Also wir haben jetzt gerade noch die Ruhe vom Sturm, das stimmt schon. Also wir haben

0: Heute alleine über 200 Anreisen, 260 Anreisen oder so. Also wir sind voll Pfingsten.
1: Ja.
0: Aber da es jetzt mit dem System, was wir jetzt haben, deutlich entspannter läuft, hoffe ich jetzt eigentlich drauf, dass wir uns zumindest nicht so stressen lassen. Sagen wir es mal so.
1: Das klingt doch gut
0: Ja.
1: und vor allen Dingen auch für die Mitarbeiter ist es ja auch eine Entlastung, weil
0: Genau.
1: wir wissen es ja alle, Bürokratismus ist im Moment ja eine Katastrophe, ne? Das wird sich hier ja dann nicht anders dann sein. Ja, was gibt es Neues, was wir den Zuschauern mal noch berichten können hier am Mondsee? Ja, in diesem Saunabereich. Es gab ja keinen Stillstand. Sie haben ja Träume gehabt, wo sie angefangen haben und da sind sie schon ziemlich weit voran.
0: Also es gibt jetzt seit 1. Mai ein Angebot, dass man hier eine Sauna mieten kann, also entweder als Gruppe oder beziehungsweise gibt es auch öffentliche Termine, wo man als einzelne Person dann hinkommen kann. Das wird natürlich von jemand anders betrieben. Also wir stellen lo sozusagen die Lokalität und den schönen Blick auf den See. Ist auch ein tolles Ding mit so einem riesengroßen Panoramafenster, ist schon schick. Genau, aber das ist natürlich auch ein schönes Angebot. Sind wir ehrlich, das wird natürlich dann richtig fluktuieren im Herbst, Winter. Das ist jetzt für den Hochsommer eher, dass man schon mal das ins Gespräch bringt. Aber der hatte auch schon den einen oder anderen Kunden. Also gerade jetzt, wo die Nächte noch kalt waren, dann so am Abend so in der Sauna sitzen, ist dann auch ganz nett für die Camper. Beziehungsweise auch die Hohen Mösner freuen sich da, glaube ich, auch sehr drüber. Genau, und was gibt's noch? Naja, wir starten ja heute offiziell den Badebetrieb. Wir haben ja heute den ersten Tag mit dem Badebetrieb. Ich glaube, der See, ich habe jetzt selber, also ich war jetzt diese Woche noch nicht drin, letzte Woche war ich drin, also der ist schon relativ warm. Ich glaube, der kratzt schon fast an der 20-Grad-Grenze. Ja, so 18 wird er bestimmt schon haben. Ja, und was wir neu beim Badebetrieb haben, das ist vielleicht ganz interessant für gerade die Ortsansässigen. Wir haben jetzt nicht mehr diese Sechserkarte, wo man sechs Karten kaufen konnte und einen gewissen Rabatt, Mengenrabatt kriegt, sondern ich habe es jetzt so gemacht, dass es unkompliziert ist, dass man nicht extra nochmal herkommen muss, dass es so eine Art Stempelkarte gibt, so wie es beim Bäcker das auch gibt. Also man hat quasi, man zahlt neunmal den Eintritt und den zehnten kriegt man frei.
1: Ja, tolle Geschichte. Wie sieht's veranstaltungsmäßig aus? Denn da ist es ja auch bekannt, am Mondsee steigt ja immer mal was.
0: Also wir haben so die Klassiker wie jedes Jahr. Also Cat & Cow steht ja jetzt als nächstes vor der Tür. Das ist ja dann immer das erste Juli-Wochenende. Da sind ja dann die ganzen Yogis da. Dann haben wir auf jeden Fall mit dem gleichen Veranstalter ja im August auch das Valterra, also das Reggae-Festival. Das sollen ja auch Größen sein, die sich jetzt auch fest etablieren, auch immer zu diesen festen Terminen. Also Yoga erstes Juli-Wochenende, Reggae letztes August-Wochenende. Dann plane ich jetzt auch schon mit unserem einen Gastronom vom Ankerplatz, dass wir wieder das Strandfest machen. Das soll dann auch wieder das erste Augustwochenende sein. Also, dass man da halt auch immer so diese festen Termine hat, damit sich die Leute darauf einstellen können. Im optimalen Fall kriege ich meinen Mann wieder dazu, den Neptun zu machen. Ich habe ihm den Termin schon in den Kalender markiert. Also, wir hoffen mal, dass nichts anderes Wichtiges oder
1: Ja,
0: dazwischen kommt.
1: richtig.
0: Genau. Und
1: Schön.
0: ja, also bei den Veranstaltungen, man muss natürlich auch immer ein bisschen gucken. Wir sind ja hier auch immer noch ein Erholungspark. Also man kann auch gerade in den Sommerferien oder so hier auch nicht jedes Wochenende große Action machen, weil das wollen die Leute ja hier auch nicht. Also
1: Ja,
0: man
1: verstehe
0: muss immer
1: ich.
0: ein bisschen die Balance halten,
1: Ja.
0: dass auf der einen Seite man natürlich schon ein gewisses Angebot gibt, auf der anderen Seite aber das immer in Maßen hält. Ministerium für Abenteuer ist natürlich auch wieder mit am Start. Die fangen jetzt im Juni an. Die haben dann die ersten Schulgruppen, beziehungsweise haben ja dann in den Ferien auch ihre
1: Ja.
0: Feriencamps. Genau, also das wird gut.
1: Also ein volles Programm, wie man es eigentlich gewöhnt ist. Ja, und Sie haben es ja schon angesprochen. Es ist ein Erholungspark. Man möchte auch mal Ruhe genießen können.
0: Genau.
1: Ganz einfach. Gut, Ruhe können Sie jetzt noch für eine kurze Zeit genießen. Wir bedanken uns für das ja plötzliche Gespräch, was wir jetzt schnell noch mal gemacht haben, bevor es jetzt startet. Ja, dass Sie Pfingsten gut über die Runden bringen, sage ich mal, dass alles super läuft. Und wir sehen uns bei irgendwelchen Veranstaltungen. Sind
0: Genau.
1: wir wieder vor Ort.
0: Wenn Sie
1: Alles
0: jedes
1: Gute.
0: Mal so ein Wetter mitbringen, sind Sie immer herzlich willkommen.
1: Okay, das merken wir uns vor. Dankeschön.
2: Ja, und das Strandfest und das Neptunfest, wie bereits erwähnt, sorgen ja auch jährlich bei Groß und Klein für einen riesigen Spaß. Also Langeweile kommt da weder.

0: an Land noch zu Wasser auf. Der Erholungspark hält viele Erlebnisse für die Besucher bereit. Seither ist der Mondsee ein Ziel für viele Gäste. Überzeugen Sie sich selbst. Egal, ob Sie gern wandern, Sport treiben oder sich einfach auf der Liegewiese an der beschaulichen Natur erfreuen möchten. Hier sind Sie genau richtig.
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1: Zu einem Gespräch zum Thema Sicherheit trafen sich Weißenfelser Bürger mit Sachsen-Anhalts Innenministerin Tamara Zieschang in Weißenfels. Dabei ging es auch um das Thema Zivilschutz, zum Beispiel bei einem plötzlichen, längeren Stromausfall. Auch für persönliche Fragen stand die Ministerin den Bürgerinnen und Bürgern zur Verfügung.
2: Der Platz reichte für die interessierten Bürger an diesem Abend kaum aus. Die Innenministerin des Landes Sachsen-Anhalt stellte sich in einer offenen Runde den Fragen zum Thema Sicherheit. Aber auch andere Themen beschäftigten die Anwesenden und kamen in lockerer Runde zur Sprache.
3: Wir hatten heute eine wirklich sehr angeregte Diskussion, unter anderem zu Fragen des Bevölkerungsschutzes, auch noch zu anderen Themen, ob es der Bereich des Sportes oder auch der inneren Sicherheit ist. Wir haben aber, finde ich, insofern eine anregende Diskussion zum Bevölkerungsschutz gehabt, weil deutlich geworden ist, dass an unterschiedlichen Stellen Menschen gefragt sind. Natürlich ist der Staat bei der Frage des Bevölkerungsschutzes gefragt. Genauso ist der Staat aufgefordert, die Hilfsorganisationen, also sprich das Deutsche Rote Kreuz, die Johanniter, Malteser, Arbeiter-Samariter-Bund und auch die Deutsche Lebensrettungsgesellschaft und auch die Feuerwehren gut auszustatten, damit diese Menschen in Not bei einer Katastrophe oder einem anderen Bevölkerungsschutzfall helfen können. Und es ist auch deutlich geworden, dass jeder Einzelne etwas tun kann. Und da war, vielleicht war das heute nicht ganz repräsentativ, weil hier erstaunlich viele Menschen bei der Frage, hat man ein Kurbelradio, batteriebetriebenes Radio zu Hause, hat man Kerzen, hat man überhaupt auch mit Blick auf Wasser und auch Ernährung ein bisschen sich bevorratet, waren erstaunlich viele vorbereitet. Aber wir waren uns alle einig, dass es noch viel mehr in die Bevölkerung getragen werden muss, weil die Kameradinnen und Kameraden der Feuerwehren und auch der Hilfsorganisationen können nur den Menschen helfen, die sich nicht alleine helfen können. Aber von uns, unseren mehr als 2,1 Millionen Bürgerinnen und Bürgern in Sachsen-Anhalt, können viele selbst etwas tun. Und es war schön zu sehen, dass hier schon heute Abend viele genau das tun, nämlich auch Eigenvorsorge betrieben haben.
4: Gerade wenn es um Bevölkerungsschutz geht, gibt es ja jetzt eine andere Seite der Parteienlandschaft, die das gleich immer ummünzt auf Kriegstreiberei und man will den Krieg vorbereiten. Was sagen Sie solchen Bürgern?
3: Also Bevölkerungsschutz ist ja vielfältig. Es ist einmal der klassische Katastrophenschutz und es ist auch der Zivilschutzfall. Insofern geht es immer darum, einfach für Krisen vorzusorgen, völlig egal, was die Ursache ist. Und in der heutigen Gefährdungslage sehen wir, dass die Gefahren, die drohen, relativ ähnliche Ergebnisse haben können. Wir sehen die schwere Extremwetterereigniskatastrophe im Ahrtal, wo binnen kürzester Zeit Unmengen von Wasser vom Himmel gefallen sind und die Ahr zu einem reißenden Fluss entwickelt haben. Und dort, wo Brücken, wo Straßen, wo Strommasten weggerissen waren,

0: waren Menschen ohne Strom. Wir sehen, dass Deutschland gefährdet ist durch ausländische Staaten. Und diese ausländischen Staaten überziehen uns mit Cyberangriffen. Und Cyberangriffen auch ganz bewusst auf kritische Infrastrukturen, unter anderem auch auf unsere Strom- und Energieversorgung. Das heißt, auch durch einen fremden Staat kann infolge eines Cyberangriffs bei uns die Energie- und Stromversorgung betroffen werden, mit dem gleichen Ergebnis, dass es einen Stromausfall gibt. Völlig unterschiedliche Ursachen, aber die gleiche Auswirkung. Die Menschen sind plötzlich über Tage ohne Strom. Und sich darauf vorzubereiten, darum geht es bei Krisenvorsorge.
1: Ja, schon vor einigen Jahren, 4 oder 5 Jahren, der Beirat für Bevölkerungsschutz ins Leben gerufen wurde, der genau sich darum kümmert, wo auch die einzelnen Organisationen zusammentreffen, der sagt, welche Dinge sind zu tun. Ein Ergebnis ist ja jetzt auch das Gefahrenabwehrzentrum, welches jetzt neu zusammen mit der Feuerwehrtechnischen Zentrale auch eröffnet worden ist. Also auch da ist es, dass ich zumindest das Gefühl habe auf Landkreisebene, dass man diese Problematik ernst nimmt, die Akteure zusammenführt und eben sensibilisiert. Wenn ich jetzt einmal dabei bin, ich halte das aber durchaus auch für wichtig, was Herr Schilling sagte, dass die mentale Auseinandersetzung damit bei der Bevölkerung passieren muss. Dass man also davon ausgeht, ich sage es mal ganz ähnlich, wie man selbstverständlich eine Versicherung abschließt für sein Haus und Ähnliches, dass man sagt, man ist vorbereitet, um das entsprechend idealerweise nicht zu benötigen, aber das zu haben. Und das ist also die Ebene, die auch hier, ich gehe davon aus, oder denke, wir können allen Verantwortlichen unterstellen, dass sie ihre Sache auch ernst nehmen und das entsprechende tun. Das zeigt ja hier auch die Innenministerin mit dem Ganzen, dass noch viel zu tun ist. Ist zweifelsohne. Aber ich habe nicht das Gefühl, dass man vollkommen blauäugig irgendwo auf
2: allen Ebenen. Ich bin da auch tief entspannt. Also ich bin der Meinung, das wird auch funktionieren.
3: Dass ein solches Szenario auch in unserer Region nicht ausgeschlossen ist, zeigen die Auswirkungen der Hochwasser der letzten Jahre. Auch hier können zum Beispiel länger andauernde Stromabschaltungen die Bürger belasten und fordern. Aber auch andere Themen wie die Ausstattung der freiwilligen Feuerwehren, eine neue Tartanbahn für die Grundschüler in Groß-Corbeta, Fördermöglichkeiten für diese und die geplante Schwimmhalle in Weißenfels wurden angesprochen.
4: Nehmen Sie etwas mit für Ihre tägliche Arbeit jetzt aus solchen Gesprächen?
5: Also aus diesem Abend nimmt man natürlich ganz viel mit. Einmal ganz konkrete Dinge, die angesprochen wurden, die jetzt in der Folge nochmal abgeklärt werden, wo ich mich dann bei den Bürgerinnen und Bürgern entsprechend melden werde. Das ist der eine Punkt. Und der andere Punkt ist natürlich, es sind auch Dinge angesprochen worden, die in die politische Arbeit mit einfließen und die dann eben entsprechend in den Ausschüssen mit vorgebracht werden und dann daran gearbeitet wird, dass es eben auch in den Möglichkeiten, die in der Landesgesetzgebung gegeben sind, auch mit bedacht wird.
3: Über 2 Stunden diskutierten die Bürger mit der Ministerin an diesem Abend. Sie nahm sich im Anschluss auch noch Zeit für individuelle Einzelgespräche.
4: Fließt das jetzt mit ein in die Arbeit?
0: Natürlich fließt das in die Arbeit ein, weil ich fand zum einen interessant, dass die Fragen des Bevölkerungsschutzes von den Bürgerinnen und Bürgern angesprochen worden sind, also gar nicht von uns eingangs erwähnt worden sind. Das heißt, es treibt die Menschen hier offensichtlich um und es ist auch schon sehr deutlich geworden, dass man sich mehr Informationen wünscht. Bei sich im Ort, wo kann ich mich eigentlich hinwenden, bis hin zu Fragen, wie werde ich im Fall der Fälle gewarnt. Wir haben ja über die App-Anwendung, die Nina-Warn-App, die Cut-Warn-App gesprochen. Und das ist wirklich von mehreren Bürgerinnen und Bürgern gesagt worden. Man wünscht sich mehr Abende wie diesen, wo man solche Informationen erhält. Und das ist dann schon auch Auftrag mit ans Bundesamt für Bevölkerungsschutz und Katastrophenhilfe, aber natürlich auch mit an das Land, dass wir eben diese Informationen, die es gibt, noch breiter ins Land tragen.
6: Bleiben wir beim Thema. Der Großbrand in Weißenfels hat es gezeigt. Die Warnung der Bevölkerung ist sehr wichtig. Wie funktioniert die Warnkette in Deutschland? Das Bundesamt für Bevölkerungsschutz hat dazu einen kleinen Informationsfilm herausgegeben, den wir Ihnen natürlich nicht vorenthalten wollen.
7: Guten Morgen, Sully.
8: Ja, danke.

Leitstelle. Ja, an die Bevölkerung waren. Ja, was ist denn bei dir passiert? Okay, alles klar, machen wir.

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7: Und jetzt kommt wieder unser beliebter Saale-Talk. Unsere Uli hat sich auch dieses Mal wieder einen interessanten Gast eingeladen. Der Weißenfelser ist Lehrer an der Neustadtschule und hat auch schon als Musical-Darsteller auf den Bühnen in Deutschland gestanden. Also seien Sie gespannt, wer das ist.
8: Herzlich willkommen zum Saale-Talk, wie jeden zweiten Freitag, meine Damen und Herren. Und heute habe ich auch mal wieder einen ganz besonderen Gast, wie jeden zweiten Freitag. Das ist der liebe Micha Franke. Herzlich willkommen.
9: Danke, dass ich hier sein darf.
8: Du bist Lehrer hier in der Neustadtschule?
9: Ja.
8: Aber hast ja wirklich eine ganz bewegte Vergangenheit hinter dir.
9: Ja.
8: Du warst Musical-Darsteller.
9: Das ist richtig.
8: Das ist richtig. Und hast auch mitgespielt, ganz bekannt, mitgewirkt beim Wunder von Bern. Ist ja jedem bekannter Film.
9: Genau, richtig. Und wurde dann zu einem Musical adaptiert.
8: Wie kommt man dann dazu, Lehrer zu werden?
9: Am Ende war es eigentlich Back to the Roots für mich. Ich wollte immer Lehrer werden und habe auch nach meinem Abitur Lehramt studiert.
8: Ja.
9: Für Sport und Religion tatsächlich, katholische Religion, weil ein anderer Wunschstudiengang nicht geklappt hatte.
8: Ja.
9: Und bin dann aber irgendwann mit Mitte 20 auf die Idee gekommen, ich muss jetzt mal rausfinden, ob das klappen könnte. Also das war schon immer, ich habe es als Hobby schon immer gemacht, ich habe es in meiner Schule gemacht, in Musicals mitgespielt hatte irgendwo so in mir drin, war schon so ein Wunschtraum, vielleicht klappt das ja, vielleicht kann ich gut genug sein. Ich hatte immer gutes Feedback bekommen und habe es dann einfach einmal probiert, eine Aufnahmeprüfung an der HMT in Leipzig gemacht und das hat dann im ersten Anlauf auch direkt geklappt und dann habe ich sozusagen alle Lehramtspläne über den Haufen geworfen und bin auf Risiko gegangen und habe dann 4 Jahre Musical dort studiert. Und am Ende so als, sag ich mal, als Anker noch einen pädagogischen Master angehängt, falls der Weg irgendwann mal doch zurückgeht oder so. Und dann war ich circa 10 Jahre in dem Beruf unterwegs und dann hat sich das familiär bedingt ergeben, dass ich gesagt habe, okay, eine bisschen sichere Geschichte, es ist doch wieder zurückzugehen zum Lehramt. Es wurden an allen Ecken Seiteneinsteiger gesucht und so bin ich zum Lehramt zurückgekommen und unterrichte jetzt Musik, was ich vorher nicht studieren durfte, weil ich die Aufnahmeprüfung nicht bestanden hätte.
8: Ach, das ist ja ein toller Gewinn hier, gerade für die Schule, an der du unterrichtest in Weißenfels, eine Brennpunktschule, so wie ich es ein bisschen vernommen habe, aber durch dich bekommt diese Schule ein ganz anderes Image, denn du machst etwas ganz Besonderes an dieser Schule und das ist?
9: Ja, ich leite einen Kinderchor seit 2 Jahren, den habe ich ins Leben gerufen. Möchte aber dazu sagen, dass nicht nur durch mich das Image dieser Schule aufgebessert wird. Wir haben ein wirklich richtig, richtig tolles und engagiertes Kollegium, die an allen ihren Ecken mit Feuer und Flamme dabei sind,

0: an dem Ruf der Schule, der eigentlich nicht stimmt, zu arbeiten und den zu verbessern. Ja, und das, was ich mache, ist, ich leite einen Kinderchor, habe dort Schüler drin, von der 5. bis hoch zur 8. Klasse. Also die jetzigen Achtklässler, mit denen habe ich es vor 2 Jahren gegründet. Wir sind jetzt mit mir 22, glaube ich. Also ich habe 21 Kinder und bin in diesem Jahr im Frühjahr tatsächlich einen neuen Schritt gegangen, habe Kontakt zu den Grundschulen aufgenommen, die in unseren Einzugsbereich gehören. Habe die Musiklehrer gebeten, mir Kinder zu schicken, die im Gesang mindestens eine 1 haben oder am liebsten sogar noch besser, und habe dann ein kleines Vorsingen gemacht, habe die zu mir eingeladen in die Schule, und da sind dann tatsächlich auch 13 Kinder gekommen, und von denen sind 6 Kinder nicht nur ab dem neuen Schuljahr dabei, sondern die kommen jetzt schon seit 3 Wochen regelmäßig zu den Chorproben und sind da schon als Viertklässler voll integriert.
1: Toll. Wichtig ist, dass es Spaß bringt.
0: Ja, auf jeden Fall.
1: Und das glaube ich mit so einem engagierten jungen Lehrer. Gibt es auch mal in den Unterrichtsstunden, wo du unterrichtest, gibt es auch mal eine 5 oder eine 6, oder bist du damit eher sparsam?
0: Eine 6 kann man bei mir nur bekommen, wenn man sagt, ich will nicht. Das ist die einzige Chance, eine 6 zu kriegen.
1: Aber ich glaube, du motivierst deine Schüler so, dass es gar nicht dazu kommt.
0: Nach meinen Möglichkeiten,
1: Ja.
0: und es funktioniert fast immer.
1: Das ist toll. Also
0: Ja.
1: sie haben alle Spaß. Es gibt jetzt bald ein neues Projekt, worüber du vielleicht schon sprechen darfst.
0: Ja. Unser Bürgermeister Martin Papke war ja auch bei dir im Interview, und der hat es ja schon so leicht angerissen. Wir planen ein Konzert mit meinem Chor und mit Musikern aus Weißenfels, unterstützt von Profis. Das ist am 27.11., findet im Kulturhaus statt, und das ist so der grobe Plan, der bis jetzt steht. Das heißt, Details kann ich nicht verraten, weil ich sie noch nicht kenne. Außer natürlich Lieder, die schon feststehen, die der Chor singen soll. Und es gibt 2, 3 andere Projekte, die auch noch mit involviert sind, sozusagen. Und es soll einfach am Ende so ein Konzert von Weißenfelsern für Weißenfelser werden. Und ist natürlich für uns ganz toll, weil wir bisher noch kein eigenes Konzert hatten. Also wir hatten noch nicht
1: Also Premiere.
0: genug Songs, um ein eigenes Konzert zu machen. Und das wird sozusagen eine Premiere.
1: Ja, und da sind wir natürlich
0: Ja.
1: auch dabei, bestimmt vom
0: Ja,
1: BLK-TV.
0: hoffentlich.
1: Ja, das hoffen wir auch. Und ich wünsche dir noch ganz, ganz viel Erfolg damit. Und ich glaube ganz bestimmt, dass es ein Erfolg wird. Du bist so motiviert und so dynamisch. Aber ich glaube, so ein Lehrer, wie du es bist, ich glaube, den wünschen sich ganz, ganz, ganz, ganz viele Schüler. Und
0: Wenn sie nicht überfordert sind
1: wenn
0: von
1: sie
0: mir,
1: nicht überfordern, nein, das glaube ich nicht. Ich glaube, du schaffst das gut. Mit so
0: manchmal.
1: einem schönen Strahlen und zu einer positiven Ausstrahlung, da kann das doch alles eigentlich nur schön werden. Es gibt immer die obligatorischen Fragen am Ende der Sendung.
0: Okay,
1: Du hast die
0: ja.
1: Sendung schon geschaut.
0: Ja.
1: Hund oder Katze?
0: Katze.
1: Spaghetti oder Steak?
0: Steak.
1: Tanzen oder Tennis?
0: Oh Gott, nix.
1: Sport? Laufen?
0: Fahrrad, wenn es sein muss.
1: Super, okay. Urlaub im Norden oder im Süden?
0: Im Süden.
1: Haus oder Wohnung?
0: Haus.
1: Fahrrad oder Auto?
0: Auto.
1: Sympathisch. Sakko oder Hoodie?
0: Oh, beides, je nachdem.
1: Bier oder Wein?
0: Bier.
1: BLK-TV oder RTL?
0: BLK-TV.
1: Und deine Schüler auch motivieren, mal ein bisschen BLK-TV zu schauen und vielleicht sich auch mal so ein bisschen mit einzubringen hier.
0: Ja, ich gucke mit denen manchmal Unihockey-Highlights an nach so einem Spielwochenende.
1: Es gibt aber auch ganz, ganz viele wunderbare Berichte hier aus der Region. Das Team ist ständig unterwegs hier, und es ist auch schön, wenn junge Leute sich engagieren und vielleicht auch mal irgendwas haben. Vielleicht hast du auch mal was so, wo ihr euch mal musikalisch engagieren könnt. Dann könnt ihr euch gerne an das BLK-TV wenden, und die haben immer ein offenes Ohr für alles, was es hier so Neues zu entdecken und zu berichten
0: Ja.
1: gibt. Du hast die Sendung geschaut, und deswegen frage ich dich, wen würdest du gerne nominieren?
0: Ich bin ein ganz großer Fan, ich habe es gerade eben schon so angerissen, vom Unihockey, Floorball. Vielleicht wäre der Vereinspräsident Robert Blanke mal jemand, falls er noch nicht da war.
1: Das ist ein ganz toller Tipp. Wir werden den wieder mit aufnehmen. Wir bedanken uns, dass du bei uns gewesen bist, Michi.
0: Danke, dass ich da sein
1: Ich
0: durfte.
1: finde das ganz schön, und gerade mit jungen Menschen zu arbeiten macht wahnsinnig viel Spaß, und du wirst es super, super weitermachen. Das weiß ich, sagt mir mein Bauch. Ich würde gerne noch etwas anmerken hier für unsere Zuschauer. Wir sind hier wieder im Geleitshaus bei Herrn Brückner, und hier sind natürlich auch andere Gäste noch ab und an vor Ort, die diese Sendung begleiten. Deswegen gibt es auch manchmal ein paar Hintergrundgeräusche, wo wir dann keinen Einfluss drauf haben. Aber das gehört hier auch zum täglichen Leben dazu. In diesem Sinne, schauen Sie wieder gerne bei uns zum Saale-Talk rein, und wir sagen für heute Tschüss und auf Wiedersehen.
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1: In der Verbandsliga geht's für Blau-Weiß Zobau zum FSV Barleben. Und die Kicker vom SSC Weißenfels laufen beim SV Westerhausen auf. In der Landesliga wird der 1. FC Zeitz beim TSV Blau-Weiß Brehne erwartet. Der SC Naumburg trifft auf heimischen Rasen auf das Team vom VfB Gräfenhainichen. Spielbeginn ist jeweils um 14 Uhr. In der Landesklasse 6 kommt es bereits am Freitag zur Begegnung TSV Groß-Gorbeta gegen Rot-Weiß Weißenfels. Am Samstag empfängt die zweite Mannschaft vom SSC Weißenfels die Mannschaft vom SV Braunspetra. Anpfiff ist hier um 14 Uhr. Weiterhin kommt es zur folgenden Ansetzung: TSV Kickers Gonnertal gegen Sportring Mücheln. Für RSK Freiburg geht's zum SV Kelbra. Und Wacker Wengelsdorf erwartet die Mannschaft vom BSC Laucha. Die Spiele beginnen jeweils um 15 Uhr.
0: Das war's schon wieder. 30 Minuten Regionalmagazin am Freitagabend. Ja, dieses war eine kurze Woche, aber jetzt geht's wieder normal weiter. Aber freuen Sie sich auf ein sonniges Wochenende. Ich wünsche Ihnen dazu gute Erholung, viel Spaß. Sie schalten bitte am Dienstagabend wieder ein. Dann gibt es das neue Regionalmagazin. Bis dahin sage ich Tschüss und auf Wiedersehen.
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Herzlich willkommen zu den aktuellen Nachrichten aus dem Burgenlandkreis. Hier bei Ihrem Lokalsender BLK-TV am Freitag, den 29. Mai. Und hier die aktuellen Meldungen des Tages. Mit einer Serenade der Bundeswehr wurde Sachsen-Anhalts Ministerpräsident AD Rainer Haseloff in Magdeburg feierlich verabschiedet. Ein bewegender Abend für einen Regierungschef, der das Land über viele Jahre mit Ruhe, Haltung und großem Pflichtbewusstsein geprägt hat. Der amtierende Ministerpräsident Sven Schulze dankte Haseloff für 15 Jahre Verantwortung und 15 Jahre Einsatz für Sachsen-Anhalt. Die Männermannschaft des Floorballvereins UHC Sparkasse Weißenfels wurde im April zum 13. Mal Pokalsieger und gewann im Mai die deutsche Meisterschaft. Anlässlich dieser großen sportlichen Erfolge tragen sich Spieler und Verantwortliche am 3. Juni um 14 Uhr in das Ehrenbuch der Stadt ein. Zeitgleich unterzeichnet auch Dr. Rolf Blanke im städtischen Ehrenbuch. Er erhielt im November das Bundesverdienstkreuz am Bande. Die digitale Ausleihe in öffentlichen Bibliotheken macht mit der Einführung der Onleihe 3 einen großen digitalen Sprung. Der Onleiheverbund Sachsen-Anhalt, dem auch die Stadtbibliothek Martin Luther Zeitz angehört, startet am 10. Juni mit der Onleihe 3, der neuen Generation der digitalen Bibliothek. Mit dem neuen Programm wird die digitale Bibliothek noch komfortabler. Sie zeichnet sich nicht nur durch eine nutzungsfreundliche und barrierearme Oberfläche aus, sondern sie hält auch viele neue Funktionen bereit, wie beispielsweise die Möglichkeit zur Verlängerung

0: der Leihfrist aller Medienarten, geräteübergreifende Synchronisation von Leseständen zwischen der Onleihe-App und der Web-Onleihe, eine unbegrenzte Merkliste, eine Leihhistorie und den augenschonenden Dark Mode. Deutlich dickere Lohntüte für Bauarbeiter. Wer im Burgenlandkreis auf dem Bau arbeitet, sollte einen genauen Blick auf seine aktuelle Lohnabrechnung werfen. Das rät die Industriegewerkschaft Bauen Agrar Umwelt, kurz IG Bau. Der Lohncheck lohnt sich, denn der Tariflohn für Fachkräfte ist im April um gut 1,30 Euro pro Stunde gestiegen. Damit müssen vom Beton- und Straßenbauer über den Maurer und Kranführer bis zur Bürokraft ab jetzt bei jedem, der einen Vollzeitjob hat, knapp 227 Euro pro Monat mehr auf dem Lohnkonto sein, sagt Kerstin Fischer von der IG Bau Sachsen-Anhalt Süd. Der aktuelle Stundenlohn für eine Fachkraft liege nun bei 26,05 Euro. Auf dem Bau im Burgenlandkreis wird jetzt genauso viel verdient wie im Westen. Endlich. Insgesamt arbeiten im Burgenlandkreis nach Angaben der IG Bau rund 2.550 Beschäftigte in 197 Baubetrieben. Und soweit die aktuellen Nachrichten für heute. Jetzt geht es weiter im Programm von BLK TV, Ihrem lokalen Fernsehsender aus dem Burgenlandkreis. Bleiben Sie einfach dran, denn jetzt gibt es gleich auch noch unser aktuelles Regionalmagazin vom Freitagabend. Neue Nachrichten dann wieder am kommenden Montag um 19.30 Uhr.
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0: Hallo und herzlich willkommen zum aktuellen Regionalmagazin am Freitagabend bei Ihrem Lokalsender BLK TV. Wir kommen zum ersten Thema. Am vergangenen Freitag hieß es am Mondsee, die Badesaison ist eröffnet und das Wetter passte ausgezeichnet dazu. Zur Freude aller, denn es stand ja auch das Pfingstwochenende vor der Tür. Wir wollten von Kirsten Reichert mal wissen, was die Besucher und Camper denn so in dieser Saison alles erwartet.
2: Für alle, die Ruhe und Entspannung mitten in der Natur genießen möchten, sind seit vielen Jahren hier am Mondsee genau richtig. Ideale Bedingungen sorgen für eine Oase der Erholung.
3: Frau Reichert, wieder sind wir mal bei Ihnen hier am Mondsee. Der Sommer klopft jetzt an und nicht nur das. Das Pfingsten steht ja vor der Tür. Und wir haben uns ja gerade unterhalten, seit 2 Jahren haben Sie hier das Zepter in der Hand. Und sprich, es ist jetzt die dritte Saison, Sommersaison, die hier startet. Was gibt's Neues, Herr Mondsee? Wie schwierig war's? Ich mache gleich mal 2 Fragen mit einmal.
4: Also wir hatten diesen Winter schon ein straffes Programm. Also wir hatten einige Baustellen, die wir aber auch wirklich gut hinbekommen haben. Wir hatten ja auch das Problem, dass wir lange Frost hatten. Das heißt, das hat sich natürlich auch alles nach hinten gezögert. Und die haben hier alle super mitgezogen. Also gerade im März mussten wir hier einiges stemmen. Wir haben neue Wegebeleuchtung, wir haben im Sanitärgebäude einiges renoviert. Glasfaser verlegt, sodass wir hier ein stabileres Internet auch haben. Das ist ja hier immer ein bisschen schwierig mit dem großen Areal. Ja, und dann haben wir vor allem, das war ein großer Punkt, vor allem auch die Digitalisierung vorangetrieben, dass halt die Campingorganisation sehr viel automatischer läuft, sodass auch das Check-in automatisch ist, die Kunden schneller reinkommen eigentlich. Auch die Mitarbeiter ein Stück weit entlastet werden, beziehungsweise nicht mehr so mit irgendwelchen Verwaltungssachen beschäftigt sind, sondern sich dann auch wirklich auf den Service am Gast konzentrieren können. Und damit in dem Moment, wo die Mitarbeiter auch entlastet sind und entspannter sind, ist dann der Service auch dementsprechend auch besser. Und ich glaube, das funktioniert eigentlich schon ganz gut.
3: Das hört sich gut an. Ja, kommen wir dazu. Pfingsten, noch ist ein bisschen Ruhe, ist klar. Da steht schon ein bisschen Stress so im Vordergrund. Oder wie sehen Sie das Ganze?
4: Na gut, Stress ist das, was man sich selber macht. Also wir haben jetzt gerade noch die Ruhe vom Sturm, das stimmt schon. Also wir haben

0: Heute alleine über 200 Anreisen, 260 Anreisen oder so. Also wir sind voll Pfingsten.
1: Ja.
0: Aber da es jetzt mit dem System, was wir jetzt haben, deutlich entspannter läuft, hoffe ich jetzt eigentlich drauf, dass wir uns zumindest nicht so stressen lassen. Sagen wir es mal so.
1: Das klingt doch gut
0: Ja.
1: und vor allen Dingen auch für die Mitarbeiter ist es ja auch eine Entlastung, weil
0: Genau.
1: wir wissen es ja alle, Bürokratismus ist im Moment ja eine Katastrophe, ne? Das wird sich hier ja dann nicht anders dann sein. Ja, was gibt es Neues, was wir den Zuschauern mal noch berichten können hier am Mondsee? Über diesen Saunabereich. Es gab ja keinen Stillstand. Sie haben ja Träume gehabt, wo sie angefangen haben, und da sind sie schon ziemlich weit voran.
0: Also es gibt jetzt seit 1. Mai ein Angebot, dass man hier eine Sauna mieten kann, also entweder als Gruppe oder beziehungsweise gibt es auch öffentliche Termine, wo man als einzelne Person dann hinkommen kann. Das wird natürlich von jemand anders betrieben. Also wir stellen lo sozusagen die Lokalität und den schönen Blick auf den See. Ist auch ein tolles Ding mit so einem riesengroßen Panoramafenster, ist schon schick. Genau, aber das ist natürlich auch ein schönes Angebot. Sind wir ehrlich, das wird natürlich dann richtig fluktuieren im Herbst, Winter. Das ist jetzt für den Hochsommer eher, dass man schon mal das ins Gespräch bringt. Aber der hatte auch schon den einen oder anderen Kunden. Also gerade jetzt, wo die Nächte noch kalt waren, dann so am Abend so in der Sauna sitzen, ist dann auch ganz nett für die Camper. Beziehungsweise auch die Hohenmösner freuen sich da, glaube ich, auch sehr drüber. Genau, und was gibt es noch? Naja, wir starten ja heute offiziell den Badebetrieb. Wir haben ja heute den ersten Tag mit dem Badebetrieb. Ich glaube, der See, ich habe jetzt selber, also ich war jetzt diese Woche noch nicht drin, letzte Woche war ich drin, also der ist schon relativ warm. Ich glaube, der kratzt schon fast an der 20-Grad-Grenze. Ja, so 18 wird er bestimmt schon haben. Ja, und was wir neu beim Badebetrieb haben, das ist vielleicht ganz interessant für gerade die Ortsansässigen. Wir haben jetzt nicht mehr diese Sechserkarte, wo man sechs Karten kaufen konnte und einen gewissen Rabatt, einen Mengenrabatt kriegt, sondern ich habe es jetzt so gemacht, dass es unkompliziert ist, dass man nicht extra nochmal herkommen muss, dass es so eine Art Stempelkarte gibt, so wie es beim Bäcker das auch gibt. Also man hat quasi, man zahlt neunmal den Eintritt und den zehnten kriegt man frei.
1: Ja, tolle Geschichte. Wie sieht's veranstaltungsmäßig aus? Denn da ist es ja auch bekannt, am Mondsee steigt ja immer mal was.
0: Also wir haben so die Klassiker wie jedes Jahr. Also Cat and Cow steht ja jetzt als nächstes vor der Tür. Das ist ja dann immer das erste Juli-Wochenende. Da sind ja dann die ganzen Yogis da. Dann haben wir auf jeden Fall mit dem gleichen Veranstalter ja im August auch das Valterra, also das Reggae-Festival. Das sollen ja auch Größen sein, die sich jetzt auch fest etablieren, auch immer zu diesen festen Terminen. Also Yoga erstes Juli-Wochenende, Reggae letztes August-Wochenende. Dann plane ich jetzt auch schon mit unserem einen Gastronom vom Ankerplatz, dass wir wieder das Strandfest machen. Das soll dann auch wieder das erste August-Wochenende sein. Also, dass man da halt auch immer so diese festen Termine hat, damit sich die Leute darauf einstellen können. Im optimalen Fall kriege ich meinen Mann wieder dazu, den Neptun zu machen. Ich habe ihm den Termin schon in den Kalender markiert. Also wir hoffen mal, dass nichts anderes Wichtiges oder
1: Ja,
0: dazwischen kommt.
1: richtig.
0: Genau. Und
1: Schön.
0: ja, also bei den Veranstaltungen, man muss natürlich auch immer ein bisschen gucken. Wir sind ja hier auch immer noch ein Erholungspark. Also man kann auch gerade in den Sommerferien oder so hier auch nicht jedes Wochenende große Action machen, weil das wollen die Leute ja hier auch nicht. Also
1: Ja, das
0: man
1: stimmt.
0: muss immer ein bisschen die Balance halten, dass auf der einen Seite man natürlich schon ein gewisses Angebot gibt, auf der anderen Seite aber das immer in Maßen hält. Ministerium für Abenteuer ist natürlich auch wieder mit am Start. Die fangen jetzt im Juni an. Die haben dann die ersten Schulgruppen, beziehungsweise haben ja dann in den Ferien auch ihre
1: Ja.
0: Feriencamps. Genau, also das wird gut.
1: Also ein volles Programm, wie man es eigentlich gewöhnt ist. Ja, und Sie haben es ja schon angesprochen. Es ist ein Erholungspark. Man möchte auch mal Ruhe genießen können.
0: Genau.
1: Ganz einfach. Gut, Ruhe können Sie jetzt noch für eine kurze Zeit genießen. Wir bedanken uns für das ja plötzliche Gespräch, was wir jetzt schnell noch mal gemacht haben, bevor es jetzt startet. Ja, dass Sie Pfingsten gut über die Runden bringen, sage ich mal, dass alles super läuft. Und wir sehen uns bei irgendwelchen Veranstaltungen. Sind
0: Genau.
1: wir wieder vor Ort.
0: Wenn Sie
1: Alles Gute.
0: jedes Mal so ein Wetter mitbringen, sind Sie immer herzlich willkommen.
1: Okay, das merken wir uns vor. Dankeschön.
2: Ja, und das Strandfest und das Neptunfest, wie bereits erwähnt, sorgen ja auch jährlich bei Groß und Klein für einen riesigen Spaß. Also Langeweile kommt da weder

0: an Land noch zu Wasser auf. Der Erholungspark hält viele Erlebnisse für die Besucher bereit. Seither ist der Mondsee ein Ziel für viele Gäste. Überzeugen Sie sich selbst. Egal, ob Sie gern wandern, Sport treiben oder sich einfach auf der Liegewiese an der beschaulichen Natur erfreuen möchten. Hier sind Sie genau richtig.
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1: Zu einem Gespräch zum Thema Sicherheit trafen sich Weißenfelser Bürger mit Sachsen-Anhalts Innenministerin Tamara Zieschang in Weißenfels. Dabei ging es auch um das Thema Zivilschutz, zum Beispiel bei einem plötzlichen, längeren Stromausfall. Auch für persönliche Fragen stand die Ministerin den Bürgerinnen und Bürgern zur Verfügung.
2: Der Platz reichte für die interessierten Bürger an diesem Abend kaum aus. Die Innenministerin des Landes Sachsen-Anhalt stellte sich in einer offenen Runde den Fragen zum Thema Sicherheit. Aber auch andere Themen beschäftigten die Anwesenden und kamen in lockerer Runde zur Sprache.
3: Wir hatten heute eine wirklich sehr angeregte Diskussion, unter anderem zu Fragen des Bevölkerungsschutzes, auch noch zu anderen Themen, ob es der Bereich des Sportes oder auch der inneren Sicherheit ist. Wir haben aber, finde ich, insofern eine anregende Diskussion zum Bevölkerungsschutz gehabt, weil deutlich geworden ist, dass an unterschiedlichen Stellen Menschen gefragt sind. Natürlich ist der Staat bei der Frage des Bevölkerungsschutzes gefragt. Genauso ist der Staat aufgefordert, die Hilfsorganisationen, also sprich das Deutsche Rote Kreuz, die Johanniter, Malteser, Arbeiter-Samariter-Bund und auch die Deutsche Lebensrettungsgesellschaft und auch die Feuerwehren gut auszustatten, damit diese Menschen in Not bei einer Katastrophe oder einem anderen Bevölkerungsschutzfall helfen können. Und es ist auch deutlich geworden, dass jeder Einzelne etwas tun kann. Und da war vielleicht war das heute nicht ganz repräsentativ, weil hier erstaunlich viele Menschen bei der Frage, hat man ein Kurbelradio, ein batteriebetriebenes Radio zu Hause, hat man Kerzen, hat man überhaupt auch mit Blick auf Wasser und auch Ernährung ein bisschen sich bevorratet, waren erstaunlich viele vorbereitet. Aber wir waren uns alle einig, dass es noch viel mehr in die Bevölkerung getragen werden muss, weil die Kameradinnen und Kameraden der Feuerwehren und auch der Hilfsorganisationen können nur den Menschen helfen, die sich nicht alleine helfen können. Aber von uns, unseren mehr als 2,1 Millionen Bürgerinnen und Bürgern in Sachsen-Anhalt, können viele selbst etwas tun. Und es war schön zu sehen, dass hier schon heute Abend viele genau das tun, nämlich auch Eigenvorsorge betrieben haben.
4: Gerade wenn es um Bevölkerungsschutz geht, gibt es ja jetzt eine andere Seite der Parteienlandschaft, die das gleich immer ummünzt auf Kriegstreiberei und man will den Krieg vorbereiten. Was sagen Sie solchen Bürgern?
3: Also Bevölkerungsschutz ist ja vielfältig. Es ist einmal der klassische Katastrophenschutz und es ist auch der Zivilschutzfall. Insofern geht es immer darum, einfach für Krisen vorzusorgen, völlig egal, was die Ursache ist. Und in der heutigen Gefährdungslage sehen wir, dass die Gefahren, die drohen, relativ ähnliche Ergebnisse haben können. Wir sehen die schwere Extremwetterereigniskatastrophe im Ahrtal, wo binnen kürzester Zeit Unmengen von Wasser vom Himmel gefallen sind und die Ahr zu einem reißenden Fluss entwickelt haben. Und dort, wo Brücken, wo Straßen, wo Strommasten weggerissen waren,

0: ohne Strom und sich darauf vorzubereiten. Darum geht es bei Krisenvorsorge.
1: Schon vor einigen Jahren, 4 oder 5 Jahren, der Beirat für Bevölkerungsschutz ins Leben gerufen wurde, der genau sich darum kümmert, wo auch die einzelnen Organisationen zusammentreffen, der sagt, welche Dinge sind zu tun. Ein Ergebnis ist ja jetzt auch das Gefahrenabwehrzentrum, welches jetzt neu zusammen mit der Feuerwehrtechnischen Zentrale auch eröffnet worden ist. Also auch da ist es, dass ich zumindest das Gefühl habe auf Landkreisebene, dass man diese Problematik ernst nimmt, die Akteure zusammenführt und eben sensibilisiert. Wenn ich jetzt einmal dabei bin, ich halte das aber durchaus auch für wichtig, was Herr Schilling sagte, dass die mentale Auseinandersetzung damit bei der Bevölkerung passieren muss. Dass man also davon ausgeht, ich sage es mal ganz ähnlich, wie man selbstverständlich eine Versicherung abschließt für sein Haus und Ähnliches, dass man sagt, man ist vorbereitet, um das entsprechend idealerweise nicht zu benötigen, aber das zu haben. Und das ist also die Ebene, wie auch hier, ich gehe davon aus oder denke, wir können allen Verantwortlichen unterstellen, dass sie ihre Sache auch ernst nehmen und das entsprechende tun. Das zeigt ja hier auch die Innenministerin mit dem Ganzen, dass noch viel zu tun ist. Ist zweifelsohne. Aber ich habe nicht das Gefühl, dass man vollkommen blauäugig irgendwo aber auf
2: allen Ebenen. Ich bin da auch tief entspannt. Also ich bin der Meinung, das wird auch funktionieren.
3: Dass ein solches Szenario auch in unserer Region nicht ausgeschlossen ist, zeigen die Auswirkungen der Hochwasser der letzten Jahre. Auch hier können zum Beispiel länger andauernde Stromabschaltungen die Bürger belasten und fordern. Aber auch andere Themen wie die Ausstattung der freiwilligen Feuerwehren, eine neue Tartanbahn für die Grundschüler in Groß-Corbeta, Fördermöglichkeiten für diese und die geplante Schwimmhalle in Weißenfels wurden angesprochen.
4: Nehmen Sie etwas mit für Ihre tägliche Arbeit jetzt aus solchen Gesprächen?
5: Also aus diesem Abend nimmt man natürlich ganz viel mit. Einmal ganz konkrete Dinge, die angesprochen wurden, die jetzt in der Folge nochmal abgeklärt werden, wo ich mich dann bei den Bürgerinnen und Bürgern entsprechend melden werde. Das ist der eine Punkt. Und der andere Punkt ist natürlich, es sind auch Dinge angesprochen worden, die in die politische Arbeit mit einfließen und die dann eben entsprechend in den Ausschüssen mit vorgebracht werden und dann daran gearbeitet wird, dass es eben auch in den Möglichkeiten, die in der Landesgesetzgebung gegeben sind, auch mit bedacht wird.
3: Über 2 Stunden diskutierten die Bürger mit der Ministerin an diesem Abend. Sie nahm sich im Anschluss auch noch Zeit für individuelle Einzelgespräche.
4: Fließt das jetzt mit ein in die Arbeit?
0: Natürlich fließt das in die Arbeit ein, weil ich fand zum einen interessant, dass die Fragen des Bevölkerungsschutzes von den Bürgerinnen und Bürgern angesprochen worden sind, also gar nicht von uns eingangs erwähnt worden sind. Das heißt, es treibt die Menschen hier offensichtlich um und es ist auch schon sehr deutlich geworden, dass man sich mehr Informationen wünscht. Bei sich im Ort, wo kann ich mich eigentlich hinwenden, bis hin zu Fragen, wie werde ich im Fall der Fälle gewarnt. Wir haben hier über die App-Anwendung, die Nina-Warn-App, die Cut-Warn-App gesprochen. Und das ist wirklich von mehreren Bürgerinnen und Bürgern gesagt worden. Man wünscht sich mehr Abende wie diesen, wo man solche Informationen erhält. Und das ist dann schon auch Auftrag mit ans Bundesamt für Bevölkerungsschutz und Katastrophenhilfe, aber natürlich auch mit an das Land, dass wir eben diese Informationen, die es gibt, noch breiter ins Land tragen.
6: Bleiben wir beim Thema. Der Großbrand in Weißenfels hat es gezeigt. Die Warnung der Bevölkerung ist sehr wichtig. Wie funktioniert die Warnkette in Deutschland? Das Bundesamt für Bevölkerungsschutz hat dazu einen kleinen Informationsfilm herausgegeben, den wir Ihnen natürlich nicht vorenthalten wollen.
7: Guten Morgen, Sully.
8: Ja, danke.

Haltestelle. Ja, die Bevölkerung waren. Ja, was ist denn bei dir passiert? Okay, alles klar, machen wir.

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7: Und jetzt kommt wieder unser beliebter Saale-Talk. Unsere Uli hat sich auch dieses Mal wieder einen interessanten Gast eingeladen. Der Weißenfelser ist Lehrer an der Neustadtschule und hat auch schon als Musical-Darsteller auf den Bühnen in Deutschland gestanden. Also seien Sie gespannt, wer das ist.
8: Herzlich willkommen zum Saale-Talk, wie jeden zweiten Freitag, meine Damen und Herren. Und heute habe ich auch mal wieder einen ganz besonderen Gast, wie jeden zweiten Freitag. Das ist der liebe Micha Franke. Herzlich willkommen.
9: Danke, dass ich hier sein darf.
8: Du bist Lehrer hier in der Neustadtschule?
9: Ja.
8: Aber hast ja wirklich eine ganz bewegte Vergangenheit hinter dir.
9: Ja.
8: Du warst Musical-Darsteller.
9: Das ist richtig.
8: Das ist richtig. Und hast auch mitgespielt, ganz bekannt, mitgewirkt beim Wunder von Bern. Ist ja jedem bekannter Film.
9: Genau, richtig. Und wurde dann zu einem Musical adaptiert.
8: Wie kommt man dann dazu, Lehrer zu werden?
9: Am Ende war es eigentlich Back to the Roots für mich. Ich wollte immer Lehrer werden und habe auch nach meinem Abitur Lehramt studiert.
8: Ja.
9: Für Sport und Religion tatsächlich, katholische Religion, weil ein anderer Wunschstudiengang nicht geklappt hatte.
8: Ja.
9: Und bin dann aber irgendwann mit Mitte 20 auf die Idee gekommen, ich muss jetzt mal rausfinden, ob das klappen könnte. Also das war schon immer, ich habe es als Hobby schon immer gemacht, ich habe es in meiner Schule gemacht, in Musicals mitgespielt und hatte irgendwo so in mir drin, war schon so ein Wunschtraum, vielleicht klappt das ja, vielleicht kann ich gut genug sein. Ich hatte immer gutes Feedback bekommen und habe es dann einfach einmal probiert. Eine Aufnahmeprüfung an der HMT in Leipzig gemacht und das hat dann im ersten Anlauf auch direkt geklappt. Und dann habe ich sozusagen alle Lehramtspläne über den Haufen geworfen und bin auf Risiko gegangen und habe dann 4 Jahre Musical dort studiert. Und am Ende so als, sag ich mal, als Anker noch einen pädagogischen Master angehängt, falls der Weg irgendwann mal doch zurückgeht oder so. Und dann war ich circa 10 Jahre in dem Beruf unterwegs und dann hat sich das familiär bedingt ergeben, dass ich gesagt habe, okay, eine bisschen sichere Geschichte, es ist doch wieder zurückzugehen zum Lehramt. Es wurden an allen Ecken Seiteneinsteiger gesucht und so bin ich zum Lehramt zurückgekommen und unterrichte jetzt Musik, was ich vorher nicht studieren durfte, weil ich die Aufnahmeprüfung nicht bestanden hätte.
8: Ach, das ist ja ein toller Gewinn hier, gerade für die Schule, an der du unterrichtest, in Weißenfels. Eine Brennpunktschule, so wie ich es ein bisschen vernommen habe, aber durch dich bekommt diese Schule ein ganz anderes Image, denn du machst etwas ganz Besonderes an dieser Schule und das ist?
9: Ja, ich leite einen Kinderchor seit 2 Jahren, den habe ich ins Leben gerufen. Möchte aber dazu sagen, dass nicht nur durch mich das Image dieser Schule aufgebessert wird. Wir haben ein wirklich richtig, richtig tolles und engagiertes Kollegium, die an allen ihren Ecken mit Feuer und Flamme dabei sind, an dem Ruf der Schule, der eigentlich nicht stimmt, zu arbeiten und den zu verbessern. Ja, und das, was ich mache, ist, ich leite einen Kinderchor, habe dort Schüler drin von der 5. bis hoch zur 8. Klasse. Also die jetzigen 8-Klässler, mit denen habe ich es vor 2 Jahren gegründet. Wir sind jetzt mit mir 22, glaube ich. Also ich habe 21 Kinder und bin in diesem Jahr im Frühjahr tatsächlich einen neuen Schritt gegangen, habe Kontakt zu den Grundschulen aufgenommen, die in unseren Einzugsbereich gehören. Die Musiklehrer gebeten, mir Kinder zu schicken, die im Gesang mindestens eine 1 haben oder am liebsten sogar noch besser.

0: und habe dann ein kleines Vorsingen gemacht, habe die zu mir eingeladen in die Schule. Und da sind dann tatsächlich auch 13 Kinder gekommen. Und von denen sind 6 Kinder nicht nur ab dem neuen Schuljahr dabei, sondern die kommen jetzt schon seit 3 Wochen regelmäßig zu den Chorproben und sind da schon als Viertklässler voll integriert.
1: Toll. Wichtig ist, dass es Spaß bringt.
0: Ja, auf jeden Fall.
1: Und das glaube ich mit so einem engagierten jungen Lehrer. Gibt es auch mal in den Unterrichtsstunden, wo du unterrichtest, gibt es auch mal eine 5 oder eine 6 oder bist du damit eher sparsam?
0: Eine 6 kann man bei mir nur bekommen, wenn man sagt, ich will nicht. Das ist die einzige Chance, eine 6 zu kriegen.
1: Aber ich glaube, du motivierst deine Schüler so, dass es gar nicht dazu kommt.
0: Nach meinen Möglichkeiten
1: Ja.
0: und es funktioniert fast immer.
1: Das ist toll. Also
0: Ja.
1: sie haben alle Spaß. Es gibt jetzt bald ein neues Projekt, worüber du vielleicht schon sprechen darfst.
0: Ja, unser Bürgermeister Martin Papke war ja auch bei dir im Interview und der hat es ja schon so leicht angerissen. Wir planen ein Konzert mit meinem Chor und mit Musikern aus Weißenfels, unterstützt von Profis. Das ist am 27.11., findet im Kulturhaus statt. Und das ist so der grobe Plan, der bis jetzt steht. Das heißt, Details kann ich nicht verraten, weil ich sie noch nicht kenne. Außer natürlich Lieder, die schon feststehen, die der Chor singen soll. Und es gibt 2, 3 andere Projekte, die auch noch mit involviert sind, sozusagen. Und es soll einfach am Ende so ein Konzert von Weißenfelsern für Weißenfelser werden. Und ist natürlich für uns ganz toll, weil wir bisher noch kein eigenes Konzert hatten. Also wir hatten noch nicht
1: Also Premiere.
0: genug Songs, um ein eigenes Konzert zu machen. Und das wird sozusagen eine Premiere.
1: Ja, und da sind wir natürlich
0: Genau.
1: auch dabei, bestimmt vom
0: Ja,
1: BLK-TV.
0: hoffentlich.
1: Ja, das hoffen wir auch. Und ich wünsche dir noch ganz, ganz viel Erfolg damit. Und ich glaube ganz bestimmt, dass es ein Erfolg wird. Du bist so motiviert und so dynamisch. Aber ich glaube, so ein Lehrer, wie du es bist, ich glaube, den wünschen sich ganz, ganz, ganz, ganz viele Schüler. Und
0: Wenn sie nicht überfordert sind
1: wenn
0: von
1: sie
0: mir,
1: nicht überfordert, nein, das glaube ich nicht. Ich glaube, du schaffst
0: manchmal.
1: das gut. Mit so einem schönen Strahlen und zu einer positiven Ausstrahlung, da kann das doch alles eigentlich nur schön werden. Es gibt immer die obligatorischen Fragen am Ende der Sendung.
0: Okay,
1: Du hast die
0: ja.
1: Sendung schon geschaut.
0: Ja.
1: Hund oder Katze?
0: Katze.
1: Spaghetti oder Steak?
0: Steak.
1: Tanzen oder Tennis?
0: Oh Gott, nix.
1: Sport? Laufen?
0: Fahrrad, wenn es sein muss.
1: Super, okay. Urlaub im Norden oder im Süden?
0: Im Süden.
1: Haus oder Wohnung?
0: Haus.
1: Fahrrad oder Auto?
0: Auto.
1: Sympathisch. Sakko oder Hoodie?
0: Oh, beides, je nachdem.
1: Bier oder Wein?
0: Bier.
1: BLK-TV oder RTL?
0: BLK-TV.
1: Und deine Schüler auch motivieren, mal ein bisschen BLK-TV zu schauen und vielleicht sich auch mal so ein bisschen mit einzubringen hier.
0: Ja, ich gucke mit denen manchmal Unihockey-Highlights an nach so einem Spielwochenende.
1: Es gibt aber auch ganz, ganz viele wunderbare Berichte hier aus der Region. Das Team ist ständig unterwegs hier und es ist auch schön, wenn junge Leute sich engagieren und vielleicht auch mal irgendwas haben. Vielleicht hast du auch mal was so, wo ihr euch mal musikalisch engagieren könnt, dann könnt ihr euch gerne an das BLK-TV wenden und die haben immer ein offenes Ohr für alles, was es hier so Neues zu entdecken und zu berichten
0: Ja.
1: gibt. Du hast die Sendung geschaut und deswegen frage ich dich, wen würdest du gerne nominieren?
0: Ich bin ein ganz großer Fan, ich habe es gerade eben schon so angerissen, vom Unihockey, Floorball. Vielleicht wäre der Vereinspräsident Robert Blanke mal jemand, falls er noch nicht da war.
1: Das ist ein ganz toller Tipp. Wir werden den wieder mit aufnehmen. Wir bedanken uns, dass du bei uns gewesen bist, Michi.
0: Danke, dass ich da sein
1: Ich
0: durfte.
1: finde das ganz schön und gerade mit jungen Menschen zu arbeiten macht wahnsinnig viel Spaß und du wirst es super, super weitermachen. Das weiß ich, sagt mir mein Bauch. Ich würde gerne noch etwas anmerken hier für unsere Zuschauer. Wir sind hier wieder im Geleitshaus bei Herrn Brückner und hier sind natürlich auch andere Gäste noch ab und an vor Ort, die diese Sendung begleiten. Deswegen gibt es auch manchmal ein paar Hintergrundgeräusche, wo wir dann keinen Einfluss drauf haben. Aber das gehört hier auch zum täglichen Leben dazu. In diesem Sinne schauen Sie wieder gerne bei uns zum Saale-Talk rein und wir sagen für heute Tschüss und auf Wiedersehen.
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3: In der Verbandsliga geht es für Blau-Weiß Zobau zum FSV Barleben. Und die Kicker vom SSC Weißenfels laufen beim SV Westerhausen auf. In der Landesliga wird der erste FC Zeitz beim TSV Blau-Weiß Brehne erwartet. Der SC Naumburg trifft auf heimischen Rasen auf das Team vom VfB Gräfenhainichen. Spielbeginn ist jeweils um 14 Uhr. In der Landesklasse 6 kommt es bereits am Freitag zur Begegnung TSV Großkorn.

0: Elfmeter gegen Rot-Weiß Weißenfels. Am Samstag empfängt die zweite Mannschaft vom SSC Weißenfels die Mannschaft vom SV Braunspetra. Anpfiff ist hier um 14 Uhr. Weiterhin kommt es zur folgenden Ansetzung. TSV Kickers Gonnertal gegen Sportring Mücheln. Für RSK Freiburg geht's zum SV Kelbra. Und Wacker Wengelsdorf erwartet die Mannschaft vom BSC Laucha. Die Spiele beginnen jeweils um 15 Uhr.
1: Das war's schon wieder. 30 Minuten Regionalmagazin am Freitagabend. Ja, dieses war eine kurze Woche, aber jetzt geht's wieder normal weiter. Aber freuen Sie sich auf ein sonniges Wochenende. Ich wünsche Ihnen dazu gute Erholung, viel Spaß. Sie schalten bitte am Dienstagabend wieder ein. Dann gibt es das neue Regionalmagazin. Bis dahin sage ich Tschüss und auf Wiedersehen.
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Herzlich willkommen zu den aktuellen Nachrichten aus dem Burgenlandkreis. Hier bei Ihrem Lokalsender BLK TV am Freitag, den 29. Mai. Und hier die aktuellen Meldungen des Tages. Mit einer Serenade der Bundeswehr wurde Sachsen-Anhalts Ministerpräsident AD Rainer Haseloff in Magdeburg feierlich verabschiedet. Ein bewegender Abend für einen Regierungschef, der das Land über viele Jahre mit Ruhe, Haltung und großem Pflichtbewusstsein geprägt hat. Der amtierende Ministerpräsident Sven Schulze dankte Haseloff für 15 Jahre Verantwortung und 15 Jahre Einsatz für Sachsen-Anhalt. Die Männermannschaft des Floorballvereins UHC Sparkasse Weißenfels wurde im April zum 13. Mal Pokalsieger und gewann im Mai die deutsche Meisterschaft. Anlässlich dieser großen sportlichen Erfolge tragen sich Spieler und Verantwortliche am 3. Juni um 14 Uhr in das Ehrenbuch der Stadt ein. Zeitgleich unterzeichnet auch Dr. Rolf Blanke im städtischen Ehrenbuch. Er erhielt im November das Bundesverdienstkreuz am Bande. Die digitale Ausleihe in öffentlichen Bibliotheken macht mit der Einführung der Onleihe 3 einen großen digitalen Sprung. Der Onleiheverbund Sachsen-Anhalt, dem auch die Stadtbibliothek Martin Luther Zeitz angehört, startet am 10. Juni mit der Onleihe 3, der neuen Generation der digitalen Bibliothek. Mit dem neuen Programm wird die digitale Bibliothek noch komfortabler. Sie zeichnet sich nicht nur durch eine nutzungsfreundliche und barrierearme Oberfläche aus, sondern sie hält auch viele neue Funktionen bereit, wie beispielsweise die Möglichkeit zur Verlängerung der Leihfrist aller Medienarten, geräteübergreifende Synchronisation von Leseständen zwischen der Onleihe-App und der Web-Onleihe, eine unbegrenzte Merkliste, eine Leihhistorie und den augenschonenden Dark Mode. Deutlich dickere Lohntüte für Bauarbeiter. Wer im Burgenlandkreis auf dem Bau arbeitet, sollte einen genauen Blick auf seine aktuelle Lohnabrechnung werfen. Das rät die Industriegewerkschaft Bauen Agrar Umwelt, kurz IG Bau. Der Lohncheck lohnt sich.

0: denn der Tariflohn für Fachkräfte ist im April um gut 1,30 Euro pro Stunde gestiegen. Damit müssen vom Beton- und Straßenbauer über den Maurer und Kranführer bis zur Bürokraft ab jetzt bei jedem, der einen Vollzeitjob hat, knapp 227 Euro pro Monat mehr auf dem Lohnkonto sein, sagt Kerstin Fischer von der IG Bau Sachsen-Anhalt Süd. Der aktuelle Stundenlohn für eine Fachkraft liege nun bei 26,05 Euro. Auf dem Bau im Burgenlandkreis wird jetzt genauso viel verdient wie im Westen. Endlich. Insgesamt arbeiten im Burgenlandkreis nach Angaben der IG Bau rund 2.550 Beschäftigte in 197 Baubetrieben. Und soweit die aktuellen Nachrichten für heute. Jetzt geht es weiter im Programm von BLK TV, Ihrem lokalen Fernsehsender aus dem Burgenlandkreis. Bleiben Sie einfach dran, denn jetzt gibt es gleich auch noch unser aktuelles Regionalmagazin vom Freitagabend. Neue Nachrichten dann wieder am kommenden Montag um 19.30 Uhr.
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0: Hallo und herzlich willkommen zum aktuellen Regionalmagazin am Freitagabend bei Ihrem Lokalsender BLK TV. Wir kommen zum ersten Thema. Am vergangenen Freitag hieß es am Mondsee, die Badesaison ist eröffnet. Und das Wetter passte ausgezeichnet dazu. Zur Freude aller, denn es stand ja auch das Pfingstwochenende vor der Tür. Wir wollten von Kirsten Reichert mal wissen, was die Besucher und Camper denn so in dieser Saison alles erwartet.
2: Für alle, die Ruhe und Entspannung mitten in der Natur genießen möchten, sind seit vielen Jahren hier am Mondsee genau richtig. Ideale Bedingungen sorgen für eine Oase der Erholung.
3: Frau Reichert, wieder sind wir mal bei Ihnen hier am Mondsee. Der Sommer klopft jetzt an und nicht nur das. Das Pfingsten steht ja vor der Tür. Und wir haben uns ja gerade unterhalten, seit 2 Jahren haben Sie hier Zepter in der Hand. Und sprich, es ist jetzt die dritte Saison, Sommersaison, die hier startet. Was gibt's Neues am Mondsee? Wie schwierig war's? Ich mache gleich mal 2 Fragen mit einmal.
4: Also wir hatten diesen Winter schon ein straffes Programm. Also wir hatten einige Baustellen, die wir aber auch wirklich gut hinbekommen haben. Wir hatten ja auch das Problem, dass wir lange Frost hatten. Das heißt, es hat sich natürlich auch alles nach hinten gezögert. Und die haben hier alle super mitgezogen. Also gerade im März mussten wir hier einiges stemmen. Wir haben neue Wegebeleuchtung, wir haben im Sanitärgebäude einiges renoviert. Glasfaser verlegt, sodass wir hier ein stabileres Internet auch haben. Es ist ja hier immer ein bisschen schwierig mit dem großen Areal. Ja, und dann haben wir vor allem, das war ein großer Punkt, vor allem auch die Digitalisierung vorangetrieben, dass halt die Campingorganisation sehr viel automatischer läuft, sodass auch das Check-in automatisch ist, die Kunden schneller reinkommen eigentlich. Auch die Mitarbeiter ein Stück weit entlastet werden, beziehungsweise nicht mehr so mit irgendwelchen Verwaltungssachen beschäftigt sind, sondern sich dann auch wirklich auf den Service am Gast konzentrieren können. Und damit in dem Moment, wo die Mitarbeiter auch entlastet sind und entspannter sind, ist dann der Service auch dementsprechend auch besser. Und ich glaube, das funktioniert eigentlich schon ganz gut.
3: Das hört sich gut an. Ja, kommen wir dazu. Pfingsten, noch ist ein bisschen Ruhe, ist klar. Da steht schon ein bisschen Stress so im Vordergrund. Oder wie sehen Sie das Ganze?
4: Na gut, Stress ist das, was man sich selber macht. Also wir haben jetzt gerade noch die Ruhe vom Sturm, das stimmt schon. Also wir haben heute alleine über 200 Anreisen, 260 Anreisen oder so. Also wir sind voll Pfingsten.
3: Ja.
4: Aber da ist jetzt mit dem System, was wir jetzt haben, deutlich entspannter läuft, hoffe ich jetzt eigentlich drauf, dass wir uns zumindest nicht so stressen lassen. Sagen wir es mal so.
3: Das klingt doch gut und vor allen Dingen auch für die Mitarbeiter ist es ja auch eine Entlastung, weil wir wissen es ja alle, Bürokratismus ist im Moment ja eine Katastrophe.
4: Ja.
3: Das wird sich hier

0: Ja, dann nicht anders dann sein. Ja, was gibt es Neues, was wir den Zuschauern mal noch berichten können hier am Mondsee? In diesem Saunabereich. Es gab ja keinen Stillstand. Sie haben ja Träume gehabt, wo sie angefangen haben. Und da sind sie schon ziemlich weit voran.
1: Also es gibt jetzt seit 1. Mai ein Angebot, dass man hier eine Sauna mieten kann, also entweder als Gruppe oder beziehungsweise gibt es auch öffentliche Termine, wo man als einzelne Person dann hinkommen kann. Das wird natürlich von jemand anders betrieben. Also wir stellen sozusagen die Lokalität und den schönen Blick auf den See. Ist auch ein tolles Ding mit so einem riesengroßen Panoramafenster, ist schon schick. Genau, aber das ist natürlich auch ein schönes Angebot. Sind wir ehrlich, das wird natürlich dann richtig fluktuieren im Herbst, Winter. Das ist jetzt für den Hochsommer eher, dass man schon mal das ins Gespräch bringt. Aber der hatte auch schon den einen oder anderen Kunden. Also gerade jetzt, wo die Nächte noch kalt waren, dann so am Abend so in der Sauna sitzen, ist dann auch ganz nett für die Camper. Beziehungsweise auch die Hohen Mösner freuen sich da, glaube ich, auch sehr drüber. Genau, und was gibt es noch? Naja, wir starten ja heute offiziell den Badebetrieb. Wir haben ja heute den ersten Tag mit dem Badebetrieb. Ich glaube, der See, ich habe jetzt selber, also ich war jetzt diese Woche noch nicht drin, letzte Woche war ich drin, also der ist schon relativ warm. Ich glaube, der kratzt schon fast an der 20-Grad-Grenze. Ja, so 18 wird er bestimmt schon haben. Ja, und was wir neu beim Badebetrieb haben, das ist vielleicht ganz interessant für gerade die Ortsansässigen. Wir haben jetzt nicht mehr diese Sechserkarte, wo man sechs Karten kaufen konnte und einen gewissen Rabatt, Mengenrabatt kriegt, sondern ich habe es jetzt so gemacht, dass es unkompliziert ist, dass man nicht extra nochmal herkommen muss, dass es so eine Art Stempelkarte gibt, so wie es beim Bäcker das auch gibt. Also man hat quasi, man zahlt neunmal den Eintritt und den zehnten kriegt man frei.
0: Ja, tolle Geschichte. Wie sieht's veranstaltungsmäßig aus? Denn da ist es ja auch bekannt, am Mondsee steigt ja immer mal was.
1: Also wir haben so die Klassiker wie jedes Jahr. Also Cat and Cow steht ja jetzt als nächstes vor der Tür. Das ist ja dann immer das erste Juli-Wochenende. Da sind ja dann die ganzen Yogis da. Dann haben wir auf jeden Fall mit dem gleichen Veranstalter ja im August auch das Valterra, also das Reggae-Festival. Das sollen ja auch Größen sein, die sich jetzt auch fest etablieren, auch immer zu diesen festen Terminen. Also Yoga erstes Juli-Wochenende, Reggae letztes August-Wochenende. Dann plane ich jetzt auch schon mit unserem einen Gastronom vom Ankerplatz, dass wir wieder das Strandfest machen. Das soll dann auch wieder das erste August-Wochenende sein. Also, dass man da halt auch immer so diese festen Termine hat, damit sich die Leute darauf einstellen können. Im optimalen Fall kriege ich meinen Mann wieder dazu, den Neptun zu machen. Ich habe ihm den Termin schon in den Kalender markiert. Also wir hoffen mal, dass nichts anderes Wichtiges oder
0: Ja,
1: dazwischen kommt.
0: richtig.
1: Genau. Und
0: Schön.
1: ja, also bei den Veranstaltungen, man muss natürlich auch immer ein bisschen gucken. Wir sind ja hier auch immer noch ein Erholungspark. Also man kann auch gerade in den Sommerferien oder so hier auch nicht jedes Wochenende große Action machen, weil das wollen die Leute ja hier auch nicht. Also
0: Ja,
1: man
0: verstehe
1: muss
0: ich.
1: immer ein bisschen die Balance halten, dass auf der einen Seite man natürlich schon ein gewisses Angebot gibt, auf der anderen Seite aber das immer in Maßen hält. Ministerium für Abenteuer ist natürlich auch wieder mit am Start. Die fangen jetzt im Juni an. Die haben dann die ersten Schulgruppen, beziehungsweise haben ja dann in den Ferien auch ihre Feriencamps. Genau, also das wird gut.
0: Also ein volles Programm, wie man es eigentlich gewöhnt ist. Ja, und Sie haben es ja schon angesprochen. Es ist ein Erholungspark. Man möchte auch mal Ruhe genießen können.
1: Genau.
0: Ganz einfach. Gut, Ruhe können Sie jetzt noch für eine kurze Zeit genießen. Wir bedanken uns für das ja plötzliche Gespräch, was wir jetzt schnell noch mal gemacht haben, bevor es jetzt startet. Ja, dass Sie Pfingsten gut über die Runden bringen, sage ich mal, dass alles super läuft. Und wir sehen uns bei irgendwelchen Veranstaltungen. Sind
1: Genau.
0: wir wieder vor Ort.
1: Wenn
0: Alles
1: Sie
0: Gute.
1: jedes Mal so ein Wetter mitbringen, sind Sie immer herzlich willkommen.
0: Okay, das merken wir uns vor. Dankeschön. Ja, und das Strandfest und das Neptunfest, wie bereits erwähnt, sorgen ja auch jährlich bei Groß und Klein für einen riesigen Spaß. Also Langeweile kommt da weder an Land noch zu Wasser auf. Der Erholungspark hält viele Erlebnisse für die Besucher bereit. Seither ist der Mondsee ein Ziel für viele Gäste. Überzeugen Sie sich selbst. Egal, ob Sie gern wandern, Sport treiben oder sich einfach auf der Liegewiese an der beschaulichen Natur erfreuen möchten. Hier sind Sie genau richtig.
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1: Zu einem Gespräch zum Thema Sicherheit trafen sich Weißenfelser Bürger mit Sachsen-Anhalts Innenministerin Tamara Zieschang in Weißenfels. Dabei ging es auch um das Thema Zivilschutz, zum Beispiel bei einem plötzlichen, längeren Stromausfall. Auch für persönliche Fragen stand die Ministerin den Bürgerinnen und Bürgern zur Verfügung.
2: Der Platz reichte für die interessierten Bürger an diesem Abend kaum aus. Die Innenministerin des Landes Sachsen-Anhalt stellte sich in einer offenen Runde den Fragen zum Thema Sicherheit. Aber auch andere Themen beschäftigten die Anwesenden und kamen in lockerer Runde zur Sprache.
3: Wir hatten heute eine wirklich sehr angeregte Diskussion, unter anderem zu Fragen des Bevölkerungsschutzes, auch noch zu anderen Themen, ob es der Bereich des Sportes oder auch der inneren Sicherheit ist. Wir haben aber, finde ich, insofern eine anregende Diskussion zum Bevölkerungsschutz gehabt, weil deutlich geworden ist, dass an unterschiedlichen Stellen Menschen gefragt sind. Natürlich ist der Staat bei der Frage des Bevölkerungsschutzes gefragt. Genauso ist der Staat aufgefordert, die Hilfsorganisationen, also sprich das Deutsche Rote Kreuz, die Johanniter, Malteser, Arbeiter-Samariter-Bund und auch die Deutsche Lebensrettungsgesellschaft und auch die Feuerwehren gut auszustatten, damit diese Menschen in Not bei einer Katastrophe oder einem anderen Bevölkerungsschutzfall helfen können. Und es ist auch deutlich geworden, dass jeder Einzelne etwas tun kann. Und da war vielleicht war das heute nicht ganz repräsentativ, weil hier erstaunlich viele Menschen bei der Frage, hat man ein Kurbelradio, batteriebetriebenes Radio zu Hause, hat man Kerzen, hat man überhaupt auch mit Blick auf Wasser und auch Ernährung ein bisschen sich bevorratet, waren erstaunlich viele vorbereitet. Aber wir waren uns alle einig, dass es noch viel mehr in die Bevölkerung getragen werden muss, weil die Kameradinnen und Kameraden der Feuerwehren und auch der Hilfsorganisationen können nur den Menschen helfen, die sich nicht alleine helfen können. Aber von uns, unseren mehr als 2,1 Millionen Bürgerinnen und Bürgern in Sachsen-Anhalt, können viele selbst etwas tun. Und es war schön zu sehen, dass hier schon heute Abend viele genau das tun, nämlich auch Eigenvorsorge betrieben haben.
4: Gerade wenn es um Bevölkerungsschutz geht, gibt es ja jetzt eine andere Seite der Parteienlandschaft, die das gleich immer ummünzt auf Kriegstreiberei und man will den Krieg vorbereiten. Was sagen Sie solchen Bürgern?
3: Also Bevölkerungsschutz ist ja vielfältig. Es ist einmal der klassische Katastrophenschutz und es ist auch der Zivilschutzfall. Insofern geht es immer darum, einfach für Krisen vorzusorgen, völlig egal, was die Ursache ist. Und in der heutigen Gefährdungslage sehen wir, dass die Gefahren, die drohen, relativ ähnliche Ergebnisse haben können. Wir sehen die schwere Extremwetterereigniskatastrophe im Ahrtal, wo binnen kürzester Zeit Unmengen von Wasser vom Himmel gefallen sind und die Ahr zu einem reißenden Fluss entwickelt haben. Und dort, wo Brücken, wo Straßen, wo Strommasten weggerissen waren, waren Menschen ohne Strom. Wir sehen, dass Deutschland gefährdet ist durch ausländische Staaten. Und diese ausländischen Staaten überziehen uns mit Cyberangriffen. Und Cyberangriffen auch ganz bewusst auf kritische Infrastrukturen, unter anderem auch auf unsere Strom- und Energieversorgung. Das heißt, auch durch einen fremden Staat kann infolge eines Cyberangriffs bei uns die Energie- und Stromversorgung betroffen werden, mit dem gleichen Ergebnis, dass es einen Stromausfall gibt. Völlig unterschiedliche Ursachen, aber die gleiche Auswirkung. Die Menschen sind plötzlich über Tage

0: ohne Strom und sich darauf vorzubereiten. Darum geht es bei Krisenvorsorge.
1: Schon vor einigen Jahren, 4 oder 5 Jahren, der Beirat für Bevölkerungsschutz ins Leben gerufen wurde, der genau sich darum kümmert, wo auch die einzelnen Organisationen zusammentreffen, der sagt, welche Dinge sind zu tun. Ein Ergebnis ist ja jetzt auch das Gefahrenabwehrzentrum, welches jetzt neu zusammen mit der Feuerwehrtechnischen Zentrale auch eröffnet worden ist. Also auch da ist es, dass ich zumindest das Gefühl habe auf Landkreisebene, dass man diese Problematik ernst nimmt, die Akteure zusammenführt und eben sensibilisiert. Wenn ich jetzt einmal dabei bin, ich halte das aber durchaus auch für wichtig, was Herr Schilling sagte, dass die mentale Auseinandersetzung damit bei der Bevölkerung passieren muss. Dass man also davon ausgeht, ich sage es mal ganz ähnlich, wie man selbstverständlich eine Versicherung abschließt für sein Haus und Ähnliches, dass man sagt, man ist vorbereitet, um das entsprechend idealerweise nicht zu benötigen, aber das zu haben. Und das ist also die Ebene, wie auch hier, ich gehe davon aus oder denke, wir können allen Verantwortlichen unterstellen, dass sie ihre Sache auch ernst nehmen und das entsprechende tun. Das zeigt ja hier auch die Innenministerin mit dem Ganzen, dass noch viel zu tun ist. Ist zweifelsohne, aber ich habe nicht das Gefühl, dass man vollkommen blauäugig
2: Ich bin da auch tief entspannt. Also ich bin der Meinung, das wird auch funktionieren.
3: Dass ein solches Szenario auch in unserer Region nicht ausgeschlossen ist, zeigen die Auswirkungen der Hochwasser der letzten Jahre. Auch hier können zum Beispiel länger andauernde Stromabschaltungen die Bürger belasten und fordern. Aber auch andere Themen wie die Ausstattung der freiwilligen Feuerwehren, eine neue Tartanbahn für die Grundschüler in Groß-Corbeta, Fördermöglichkeiten für diese und die geplante Schwimmhalle in Weißenfels wurden angesprochen.
4: Nehmen Sie etwas mit für Ihre tägliche Arbeit jetzt aus solchen Gesprächen?
5: Also aus diesem Abend nimmt man natürlich ganz viel mit. Einmal ganz konkrete Dinge, die angesprochen wurden, die jetzt in der Folge nochmal abgeklärt werden, wo ich mich dann bei den Bürgerinnen und Bürgern entsprechend melden werde. Das ist der eine Punkt. Und der andere Punkt ist natürlich, es sind auch Dinge angesprochen worden, die in die politische Arbeit mit einfließen und die dann eben entsprechend in den Ausschüssen mit vorgebracht werden und dann daran gearbeitet wird, dass es eben auch in den Möglichkeiten, die in der Landesgesetzgebung gegeben sind, auch mit bedacht wird.
3: Über 2 Stunden diskutierten die Bürger mit der Ministerin an diesem Abend. Sie nahm sich im Anschluss auch noch Zeit für individuelle Einzelgespräche.
4: Fließt das jetzt mit ein in die Arbeit?
0: Natürlich fließt das in die Arbeit ein, weil ich fand zum einen interessant, dass die Fragen des Bevölkerungsschutzes von den Bürgerinnen und Bürgern angesprochen worden sind, also gar nicht von uns eingangs erwähnt worden sind. Das heißt, es treibt die Menschen hier offensichtlich um und es ist auch schon sehr deutlich geworden, dass man sich mehr Informationen wünscht. Bei sich im Ort, wo kann ich mich eigentlich hinwenden, bis hin zu Fragen, wie werde ich im Fall der Fälle gewarnt. Wir haben ja über die App-Anwendung, die Nina-Warn-App, die Cut-Warn-App gesprochen. Und das ist wirklich von mehreren Bürgerinnen und Bürgern gesagt worden. Man wünscht sich mehr Abende wie diesen, wo man solche Informationen erhält. Und das ist dann schon auch Auftrag mit ans Bundesamt für Bevölkerungsschutz und Katastrophenhilfe, aber natürlich auch mit an das Land, dass wir eben diese Informationen, die es gibt, noch breiter ins Land tragen.
6: Bleiben wir beim Thema. Der Großbrand in Weißenfels hat es gezeigt. Die Warnung der Bevölkerung ist sehr wichtig. Wie funktioniert die Warnkette in Deutschland? Das Bundesamt für Bevölkerungsschutz hat dazu einen kleinen Informationsfilm herausgegeben, den wir Ihnen natürlich nicht vorenthalten wollen.
7: Guten Morgen, Sully.
8: Ja, danke.

Haltestelle. Ja, an die Bevölkerung waren. Ja, was ist denn bei dir passiert? Okay, alles klar, machen wir.

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7: Und jetzt kommt wieder unser beliebter Saale-Talk. Unsere Uli hat sich auch dieses Mal wieder einen interessanten Gast eingeladen. Der Weißenfelser ist Lehrer an der Neustadtschule und hat auch schon als Musical-Darsteller auf den Bühnen in Deutschland gestanden. Also seien Sie gespannt, wer das ist.
8: Herzlich willkommen zum Saale-Talk, wie jeden zweiten Freitag, meine Damen und Herren. Und heute habe ich auch mal wieder einen ganz besonderen Gast, wie jeden zweiten Freitag. Das ist der liebe Micha Franke. Herzlich willkommen.
9: Danke, dass ich hier sein darf.
8: Du bist Lehrer hier in der Neustadtschule?
9: Ja.
8: Aber hast ja wirklich eine ganz bewegte Vergangenheit hinter dir.
9: Ja.
8: Du warst Musical-Darsteller.
9: Das ist richtig.
8: Das ist richtig. Und hast auch mitgespielt, ganz bekannt, mitgewirkt beim Wunder von Bern. Ist ja jedem bekannter Film.
9: Genau, richtig. Und wurde dann zu einem Musical adaptiert.
8: Wie kommt man dann dazu, Lehrer zu werden?
9: Am Ende war es eigentlich Back to the Roots für mich. Ich wollte immer Lehrer werden und habe auch nach meinem Abitur Lehramt studiert.
8: Ja.
9: Für Sport und Religion tatsächlich, katholische Religion, weil ein anderer Wunschstudiengang nicht geklappt hatte.
8: Ja.
9: Und bin dann aber irgendwann mit Mitte 20 auf die Idee gekommen, ich muss jetzt mal rausfinden, ob das klappen könnte. Also das war schon immer, ich habe es als Hobby schon immer gemacht, ich habe es in meiner Schule gemacht, in Musicals mitgespielt hatte irgendwo so in mir drin, war schon so ein Wunschtraum, vielleicht klappt das ja, vielleicht kann ich gut genug sein. Ich hatte immer gutes Feedback bekommen und habe es dann einfach einmal probiert, eine Aufnahmeprüfung an der HMT in Leipzig gemacht und das hat dann im ersten Anlauf auch direkt geklappt und dann habe ich sozusagen alle Lehramtspläne über den Haufen geworfen und bin auf Risiko gegangen und habe dann 4 Jahre Musical dort studiert. Und am Ende so als, sag ich mal, als Anker noch einen pädagogischen Master angehängt, falls der Weg irgendwann mal doch zurückgeht oder so. Und dann war ich circa 10 Jahre in dem Beruf unterwegs und dann hat sich das familiär bedingt ergeben, dass ich gesagt habe, okay, eine bisschen sichere Geschichte, es ist doch wieder zurückzugehen zum Lehramt. Es wurden an allen Ecken Seiteneinsteiger gesucht und so bin ich zum Lehramt zurückgekommen und unterrichte jetzt Musik, was ich vorher nicht studieren durfte, weil ich die Aufnahmeprüfung nicht bestanden hätte.
8: Ach, das ist ja ein toller Gewinn hier, gerade für die Schule, an der du unterrichtest in Weißenfels, eine Brennpunktschule, so wie ich es ein bisschen vernommen habe, aber durch dich bekommt diese Schule ein ganz anderes Image, denn du machst etwas ganz Besonderes an dieser Schule und das ist?
9: Ja, ich leite einen Kinderchor seit 2 Jahren, den habe ich ins Leben gerufen. Möchte aber dazu sagen, dass nicht nur durch mich das Image dieser Schule aufgebessert wird. Wir haben ein wirklich richtig, richtig tolles und engagiertes Kollegium, die an allen ihren Ecken mit Feuer und Flamme dabei sind, an dem Ruf der Schule, der eigentlich nicht stimmt, zu arbeiten und den zu verbessern. Ja, und das, was ich mache, ist, ich leite einen Kinderchor, habe dort Schüler drin von der 5. bis hoch zur 8. Klasse. Also die jetzigen 8-Klässler, mit denen habe ich es vor 2 Jahren gegründet. Wir sind jetzt mit mir 22, glaube ich. Also ich habe 21 Kinder und bin in diesem Jahr im Frühjahr tatsächlich einen neuen Schritt gegangen, habe Kontakt zu den Grundschulen aufgenommen, die in unseren Einzugsbereich gehören. Habe die Musiklehrer gebeten, mir Kinder zu schicken, die im Gesang mindestens eine 1 haben oder am liebsten sogar noch besser. Und habe dann ein kleines Vorsingen gemacht, habe die zu mir eingeladen in die Schule. Und da sind dann tatsächlich auch 13 Kinder gekommen. Und von denen sind 6 Kinder nicht nur ab dem neuen Schuljahr dabei, sondern die kommen jetzt schon seit 3 Wochen regelmäßig zu den Chorproben und sind da schon als Viertklässler voll integriert.
8: Toll. Wichtig ist, dass es Spaß bringt.
9: Ja, auf jeden Fall.
8: Und das glaube ich mit so einem engagierten jungen Lehrer. Gibt es auch mal in den Unterrichtsstunden, wo du unterrichtest, gibt es auch mal eine 5 oder eine 6 oder bist du damit eher sparsam?
9: Eine 6 kann man bei mir nur bekommen, wenn man sagt, ich will nicht. Das ist die einzige Chance, eine 6 zu kriegen.
8: Aber ich glaube, du motivierst deine Schüler so, dass es gar nicht dazu kommt.
9: Nach meinen Möglichkeiten. Ja. Und es funktioniert fast immer.
8: Das ist toll. Also ja. Sie haben alle Spaß. Es gibt jetzt bald ein neues Projekt, worüber du vielleicht schon sprechen darfst.
9: Ja, unser Bürgermeister Martin Papke war ja auch bei dir im Interview und der hat es ja schon so leicht angerissen. Wir planen ein Konzert mit meinem Chor und mit Musikern aus Weißenfels, unterstützt von Profis. Das ist am 27.11., findet im Kulturhaus statt. Und das ist so der grobe Plan, der bis jetzt steht. Das heißt, Details kann ich nicht verraten, weil ich sie noch nicht kenne. Außer natürlich Lieder, die schon feststehen, die der Chor singen soll. Und es gibt 2, 3 andere Projekte, die auch noch mit involviert sind, sozusagen. Und es soll einfach am Ende so ein Konzert von Weißenfelsern für Weißenfelser werden. Und ist natürlich für uns ganz toll, weil wir bisher noch kein eigenes Konzert hatten. Also wir hatten noch nicht genug Songs, um ein eigenes Konzert zu machen. Und das wird sozusagen eine Premiere.
8: Ja, und da sind wir natürlich auch dabei bestimmt vom BLK TV.
9: Ja, hoffentlich.
8: Ja, das hoffen wir auch. Und ich wünsche dir noch ganz, ganz viel Erfolg damit. Und ich glaube ganz bestimmt, dass es ein Erfolg wird. Du bist so motiviert und so dynamisch. Aber ich glaube, so ein Lehrer, wie du es bist, ich glaube, den wünschen sich ganz, ganz, ganz, ganz viele Schüler.
9: Und, wenn sie nicht überfordert sind.
8: Wenn sie nicht überfordert sind. Nein, das glaube ich nicht. Ich glaube, du schaffst das gut. Mit so einem schönen Strahlen und zu einer positiven Ausstrahlung, da kann das doch alles eigentlich nur schön werden. Es gibt immer die obligatorischen Fragen am Ende der Sendung. Okay. Du hast die Sendung schon geschaut.
9: Ja.
8: Hund oder Katze?
9: Katze.
8: Spaghetti oder Steak?
9: Steak.
8: Tanzen oder Tennis?
9: Oh Gott, nix.
8: Sport? Laufen?
9: Fahrrad, wenn es sein muss.
8: Super, okay. Urlaub im Norden oder im Süden?
9: Im Süden.
8: Haus oder Wohnung?
9: Haus.
8: Fahrrad oder Auto?
9: Auto.
8: Sakko oder Hoodie?
9: Oh, beides, je nachdem.
8: Bier oder Wein?
9: Bier.
8: BLK-TV oder RTL?
9: BLK-TV.
8: Und deine Schüler auch motivieren, mal ein bisschen BLK-TV zu schauen und vielleicht sich auch mal so ein bisschen mit einzubringen hier.
9: Ja, ich gucke mir den manchmal Unihockey-Highlights an nach so einem Spielwochenende.
8: Es gibt aber auch ganz, ganz viele wunderbare Berichte hier aus der Region. Das Team ist ständig unterwegs hier und es ist auch schön, wenn junge Leute sich engagieren und vielleicht auch mal irgendwas haben. Vielleicht hast du auch mal was so, wo ihr euch mal musikalisch engagieren könnt, dann könnt ihr euch gerne an das BLK-TV wenden. Und die haben immer ein offenes Ohr für alles, was es hier so Neues zu entdecken und zu berichten gibt. Ja. Du hast die Sendung geschaut und deswegen frage ich dich, wen würdest du gerne nominieren?
9: Ich bin ein ganz großer Fan, ich habe es gerade eben schon so angerissen, vom Unihockey, Floorball. Vielleicht wäre der Vereinspräsident Robert Blanke mal jemand, falls er noch nicht da war.
8: Das ist ein ganz toller Tipp, wir werden den wieder mit aufnehmen. Wir bedanken uns, dass du bei uns gewesen bist, Michi.
9: Danke, dass ich da sein durfte.
8: Ich finde das ganz schön und gerade mit jungen Menschen zu arbeiten, macht wahnsinnig viel Spaß und du wirst es super, super weitermachen. Das weiß ich, sagt mir mein Bauch. Ich würde gerne noch etwas anmerken hier für unsere Zuschauer. Wir sind hier wieder im Geleitshaus bei Herrn Brückner und hier sind natürlich auch andere Gäste noch ab und an vor Ort, die diese Sendung begleiten. Deswegen gibt es auch manchmal ein paar Hintergrundgeräusche, wo wir dann keinen Einfluss drauf haben. Aber das gehört ja auch zum täglichen Leben dazu. In diesem Sinne schauen Sie wieder gerne bei uns zum Saale-Talk rein und wir sagen für heute Tschüss und auf Wiedersehen.
7: Am Wochenende heißt es wieder, das Runde muss ins Eckige. 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
10: In der Verbandsliga geht's für Blau-Weiß Zobau zum FSV Barleben. Und die Kicker vom SSC Weißenfels laufen beim SV Westerhausen auf. In der Landesliga wird der 1. FC Zeitz beim TSV Blau-Weiß Brehne erwartet. Der SC Naumburg trifft auf heimischen Rasen auf das Team vom VfB Gräfenhainichen. Spielbeginn ist jeweils um 14 Uhr. In der Landesklasse 6 kommt es bereits am Freitag zur Begegnung TSV Großkorb.

0: Meter gegen Rot-Weiß Weißenfels. Am Samstag empfängt die zweite Mannschaft vom SSC Weißenfels die Mannschaft vom SV Braunspetra. Anpfiff ist hier um 14 Uhr. Weiterhin kommt es zur folgenden Ansetzung. TSV Kickers Gonnertal gegen Sportring Mücheln. Für RSK Freiburg geht's zum SV Kelbra. Und Wacker Wengelsdorf erwartet die Mannschaft vom BSC Laucha. Die Spiele beginnen jeweils um 15 Uhr.
1: Das war's schon wieder. 30 Minuten Regionalmagazin am Freitagabend. Ja, dieses war eine kurze Woche, aber jetzt geht's wieder normal weiter. Aber freuen Sie sich auf ein sonniges Wochenende. Ich wünsche Ihnen dazu gute Erholung, viel Spaß. Sie schalten bitte am Dienstagabend wieder ein. Dann gibt's das neue Regionalmagazin. Bis dahin sage ich Tschüss und auf Wiedersehen.
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Herzlich willkommen zu den aktuellen Nachrichten aus dem Burgenlandkreis. Hier bei Ihrem Lokalsender BLK TV am Freitag, den 29. Mai. Und hier die aktuellen Meldungen des Tages. Mit einer Serenade der Bundeswehr wurde Sachsen-Anhalts Ministerpräsident AD Rainer Haseloff in Magdeburg feierlich verabschiedet. Ein bewegender Abend für einen Regierungschef, der das Land über viele Jahre mit Ruhe, Haltung und großem Pflichtbewusstsein geprägt hat. Der amtierende Ministerpräsident Sven Schulze dankte Haseloff für 15 Jahre Verantwortung und 15 Jahre Einsatz für Sachsen-Anhalt. Die Männermannschaft des Floorballvereins UHC Sparkasse Weißenfels wurde im April zum 13. Mal Pokalsieger und gewann im Mai die deutsche Meisterschaft. Anlässlich dieser großen sportlichen Erfolge tragen sich Spieler und Verantwortliche am 3. Juni um 14 Uhr in das Ehrenbuch der Stadt ein. Zeitgleich unterzeichnet auch Dr. Rolf Blanke im städtischen Ehrenbuch. Er erhielt im November das Bundesverdienstkreuz am Bande. Die digitale Ausleihe in öffentlichen Bibliotheken macht mit der Einführung der On-Leihe 3 einen großen digitalen Sprung. Der On-Leihe-Verbund Sachsen-Anhalt, dem auch die Stadtbibliothek Martin Luther Zeitz angehört, startet am 10. Juni mit der On-Leihe 3, der neuen Generation der digitalen Bibliothek. Mit dem neuen Programm wird die digitale Bibliothek noch komfortabler. Sie zeichnet sich nicht nur durch eine nutzungsfreundliche und barrierearme Oberfläche aus, sondern sie hält auch viele neue Funktionen bereit, wie beispielsweise die Möglichkeit zur Verlängerung der Leihfrist aller Medienarten, geräteübergreifende Synchronisation von Leseständen zwischen der On-Leihe-App und der Web-On-Leihe, eine unbegrenzte Merkliste, eine Leihhistorie und den augenschonenden Dark Mode. Deutlich dickere Lohntüte für Bauarbeiter. Wer im Burgenlandkreis auf dem Bau arbeitet, sollte einen genauen Blick auf seine aktuelle Lohnabrechnung werfen. Das rät die Industriegewerkschaft Bauen Agrar Umwelt, kurz IG Bau. Der Lohncheck lohnt sich, denn der Tariflohn für Fachkräfte ist im April um gut 1,30 Euro pro Stunde gestiegen. Damit müssen vom Beton- und Straßenbauer über den Maurer und Kranführer bis zur Bürokraft ab jetzt bei jedem, der einen Vollzeitjob hat, knapp 227 Euro pro Monat mehr auf dem Lohnkonto sein, sagt Kerstin Fischer von der IG Bau Sachsen-Anhalt Süd. Der aktuelle Stundenlohn für eine Fachkraft liege nun bei 26,05 Euro. Auf dem Bau im Burgenlandkreis wird jetzt genauso viel verdient wie im Westen. Endlich. Insgesamt arbeiten im

0: Burgenlandkreis nach Angaben der IG Bau rund 2550 Beschäftigte in 197 Baubetrieben. Und soweit die aktuellen Nachrichten für heute. Jetzt geht es weiter im Programm von BLK TV, Ihrem lokalen Fernsehsender aus dem Burgenlandkreis. Bleiben Sie einfach dran, denn jetzt gibt es gleich auch noch unser aktuelles Regionalmagazin vom Freitagabend. Neue Nachrichten dann wieder am kommenden Montag um 19.30 Uhr.
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0: Hallo und herzlich willkommen zum aktuellen Regionalmagazin am Freitagabend bei Ihrem Lokalsender BLK TV. Wir kommen zum ersten Thema. Am vergangenen Freitag hieß es am Mondsee, die Badesaison ist eröffnet und das Wetter passte ausgezeichnet dazu. Zur Freude aller, denn es stand ja auch das Pfingstwochenende vor der Tür. Wir wollten von Kirsten Reichert mal wissen, was die Besucher und Camper denn so in dieser Saison alles erwartet.
2: Für alle, die Ruhe und Entspannung mitten in der Natur genießen möchten, sind seit vielen Jahren hier am Mondsee genau richtig. Ideale Bedingungen sorgen für eine Oase der Erholung.
3: Frau Reichert, wieder sind wir mal bei Ihnen hier am Mondsee. Der Sommer klopft jetzt an und nicht nur das. Das Pfingsten steht ja vor der Tür. Und wir haben uns ja gerade unterhalten, seit 2 Jahren haben Sie hier das Zepter in der Hand. Und sprich, es ist jetzt die dritte Saison, Sommersaison, die hier startet. Was gibt's Neues am Mondsee? Wie schwierig war's? Ich mache gleich mal 2 Fragen mit einmal.
4: Also wir hatten diesen Winter schon ein straffes Programm. Also wir hatten einige Baustellen, die wir aber auch wirklich gut hinbekommen haben. Wir hatten ja auch das Problem, dass wir lange Frost hatten. Das heißt, das hat sich natürlich auch alles nach hinten gezögert. Und die haben hier alle super mitgezogen. Also gerade im März mussten wir hier einiges stemmen. Wir haben neue Wegebeleuchtung, wir haben im Sanitärgebäude einiges renoviert. Glasfaser verlegt, sodass wir hier ein stabileres Internet auch haben. Es ist ja hier immer ein bisschen schwierig mit dem großen Areal. Ja, und dann haben wir vor allem, das war ein großer Punkt, vor allem auch die Digitalisierung vorangetrieben, dass halt die Campingorganisation sehr viel automatischer läuft, sodass auch das Check-in automatisch ist, die Kunden schneller reinkommen eigentlich. Auch die Mitarbeiter ein Stück weit entlastet werden, beziehungsweise nicht mehr so mit irgendwelchen Verwaltungssachen beschäftigt sind, sondern sich dann auch wirklich auf den Service am Gast konzentrieren können. Und damit in dem Moment, wo die Mitarbeiter auch entlastet sind und entspannter sind, ist dann der Service auch dementsprechend auch besser. Und ich glaube, das funktioniert eigentlich schon ganz gut.
3: Das hört sich gut an. Ja, kommen wir dazu. Pfingsten, noch ist ein bisschen Ruhe, ist klar. Da steht schon ein bisschen Stress so im Vordergrund. Oder wie sehen Sie das Ganze?
4: Na gut, Stress ist das, was man sich selber macht. Also wir haben jetzt gerade noch die Ruhe vom Sturm, das stimmt schon. Also wir haben heute alleine über 200 Anreisen, 260 Anreisen oder so. Also wir sind voll Pfingsten.
3: Ja.
4: Aber da es jetzt mit dem System, was wir jetzt haben, deutlich entspannter läuft, hoffe ich jetzt eigentlich drauf, dass wir uns zumindest nicht so stressen lassen. Sagen wir es mal so.
3: Das klingt doch gut. Ja. Und vor allen Dingen auch für die Mitarbeiter ist es ja auch eine Entlastung, weil wir wissen es ja alle, Bürokratismus ist im Moment ja eine Katastrophe. Ja. Das wird sich hier ja nicht anders dann sein. Ja, was gibt es Neues, was wir den Zuschauern mal noch berichten können hier am Mondsee? Noch in diesem Saunabereich. Es gab ja keinen Stillstand. Sie haben ja Träume gehabt, wo sie angefangen haben. Und da sind sie schon ziemlich weit voran.
4: Also es gibt jetzt seit 1. Mai ein Angebot, dass man hier eine Sauna mieten kann. Also entweder als Gruppe oder beziehungsweise gibt es auch öffentliche Termine, wo man als einzelne Person dann hinkommen kann. Das wird natürlich von jemand anders betrieben. Also wir stellen sozusagen die Lokalität und den schönen Blick auf den See. Ist auch ein tolles Ding mit so einem riesengroßen Panoramafenster.

0: Schon schick. Genau, aber das ist natürlich auch ein schönes Angebot. Sind wir ehrlich, das wird natürlich dann richtig fluktuieren im Herbst, Winter. Das ist jetzt für den Hochsommer eher, dass man schon mal das ins Gespräch bringt. Aber der hatte auch schon den einen oder anderen Kunden. Also gerade jetzt, wo die Nächte noch kalt waren, dann so am Abend so in der Sauna sitzen, ist dann auch ganz nett für die Camper. Beziehungsweise auch die Hohenmösner freuen sich da, glaube ich, auch sehr drüber. Genau, und was gibt es noch? Naja, wir starten ja heute offiziell den Badebetrieb. Wir haben ja heute den ersten Tag mit dem Badebetrieb. Ich glaube, der See, ich habe jetzt selber, also ich war jetzt diese Woche noch nicht drin, letzte Woche war ich drin, also der ist schon relativ warm. Ich glaube, der kratzt schon fast an der 20-Grad-Grenze. Ja, so 18 wird er bestimmt schon haben. Ja, und was wir neu beim Badebetrieb haben, das ist vielleicht ganz interessant für gerade die Ortsansässigen. Wir haben jetzt nicht mehr diese Sechserkarte, wo man sechs Karten kaufen konnte und einen gewissen Rabatt, Mengenrabatt kriegt, sondern ich habe es jetzt so gemacht, dass es unkompliziert ist, dass man nicht extra nochmal herkommen muss, dass es so eine Art Stempelkarte gibt, so wie es beim Bäcker das auch gibt. Also man hat quasi, man zahlt neunmal den Eintritt und den zehnten kriegt man frei.
1: Ja, tolle Geschichte. Wie sieht es veranstaltungsmäßig aus? Denn da ist es ja auch bekannt, am Mondsee steigt ja immer mal was.
0: Also wir haben so die Klassiker wie jedes Jahr. Also Cat and Cow steht ja jetzt als nächstes vor der Tür. Das ist ja dann immer das erste Juli-Wochenende. Da sind ja dann die ganzen Yogis da. Dann haben wir auf jeden Fall mit dem gleichen Veranstalter ja im August auch das Valterra, also das Reggae-Festival. Das sollen ja auch Größen sein, die sich jetzt auch fest etablieren, auch immer zu diesen festen Terminen. Also Yoga erstes Juli-Wochenende, Reggae letztes August-Wochenende. Dann plane ich jetzt auch schon mit unserem einen Gastronom vom Ankerplatz, dass wir wieder das Strandfest machen. Das soll dann auch wieder das erste August-Wochenende sein. Also, dass man da halt auch immer so diese festen Termine hat, damit sich die Leute darauf einstellen können. Im optimalen Fall kriege ich meinen Mann wieder dazu, den Neptun zu machen. Ich habe ihm den Termin schon in den Kalender markiert. Also wir hoffen mal, dass nichts anderes Wichtiges oder
1: Ja,
0: dazwischen kommt.
1: richtig.
0: Genau. Und
1: Schön.
0: ja, also bei den Veranstaltungen, man muss natürlich auch immer ein bisschen gucken. Wir sind ja hier auch immer noch ein Erholungspark. Also man kann auch gerade in den Sommerferien oder so hier auch nicht jedes Wochenende große Action machen, weil das wollen die Leute ja hier auch nicht. Also
1: Ja,
0: man
1: verstehe
0: muss immer
1: ich.
0: ein bisschen die Balance halten,
1: Ja.
0: dass auf der einen Seite man natürlich schon ein gewisses Angebot gibt, auf der anderen Seite aber das immer in Maßen hält. Ministerium für Abenteuer ist natürlich auch wieder mit am Start. Die fangen jetzt im Juni an. Die haben dann die ersten Schulgruppen, beziehungsweise haben ja dann in den Ferien auch ihre
1: Ja.
0: Feriencamps. Genau, also das wird gut.
1: Also ein volles Programm, wie man es eigentlich gewöhnt ist. Ja, und Sie haben es ja schon angesprochen. Es ist ein Erholungspark. Man möchte auch mal Ruhe genießen können.
0: Genau.
1: Ganz einfach. Gut, Ruhe können Sie jetzt noch für eine kurze Zeit genießen. Wir bedanken uns für das ja plötzliche Gespräch, was wir jetzt schnell noch mal gemacht haben, bevor es jetzt startet. Ja, dass Sie Pfingsten gut über die Runden bringen, sage ich mal, dass alles super läuft. Und wir sehen uns bei irgendwelchen Veranstaltungen. Sind
0: Genau.
1: wir wieder vor Ort.
0: Wenn Sie
1: Alles Gute.
0: jedes Mal so ein Wetter mitbringen, sind Sie immer herzlich willkommen.
1: Okay, das merken wir uns vor. Dankeschön. Ja,
0: Danke.
1: und das Strandfest und das Neptunfest, wie bereits erwähnt, sorgen ja auch jährlich bei Groß und Klein für einen riesigen Spaß. Also Langeweile kommt da weder an Land noch zu Wasser auf. Der Erholungspark hält viele Erlebnisse für die Besucher bereit. Seither ist der Mondsee ein Ziel für viele Gäste. Überzeugen Sie sich selbst. Egal, ob Sie gern wandern, Sport treiben oder sich einfach auf der Liegewiese an der beschaulichen Natur erfreuen möchten. Hier sind Sie genau richtig.
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1: Zu einem Gespräch zum Thema Sicherheit trafen sich Weißenfelser Bürger mit Sachsen-Anhalts Innenministerin Tamara Zieschang in Weißenfels. Dabei ging es auch um das Thema Zivilschutz, zum Beispiel bei einem plötzlichen, längeren Stromausfall. Auch für persönliche Fragen stand die Ministerin den Bürgerinnen und Bürgern zur Verfügung.
2: Der Platz reichte für die interessierten Bürger an diesem Abend kaum aus. Die Innenministerin des Landes Sachsen-Anhalt stellte sich in einer offenen Runde den Fragen zum Thema Sicherheit. Aber auch andere Themen beschäftigten die Anwesenden und kamen in lockerer Runde zur Sprache.
3: Wir hatten heute eine wirklich sehr angeregte Diskussion, unter anderem zu Fragen des Bevölkerungsschutzes, auch noch zu anderen Themen, ob es der Bereich des Sportes oder auch der inneren Sicherheit ist. Wir haben aber, finde ich, insofern eine anregende Diskussion zum Bevölkerungsschutz gehabt, weil deutlich geworden ist, dass an unterschiedlichen Stellen Menschen gefragt sind. Natürlich ist der Staat bei der Frage des Bevölkerungsschutzes gefragt. Genauso ist der Staat aufgefordert, die Hilfsorganisationen, also sprich das Deutsche Rote Kreuz, die Johanniter, Malteser, Arbeiter-Samariter-Bund und auch die Deutsche Lebensrettungsgesellschaft und auch die Feuerwehren gut auszustatten, damit diese Menschen in Not bei einer Katastrophe oder einem anderen Bevölkerungsschutzfall helfen können. Und es ist auch deutlich geworden, dass jeder Einzelne etwas tun kann. Und da war vielleicht war das heute nicht ganz repräsentativ, weil hier erstaunlich viele Menschen bei der Frage, hat man ein Kurbelradio, batteriebetriebenes Radio zu Hause, hat man Kerzen, hat man überhaupt auch mit Blick auf Wasser und auch Ernährung ein bisschen sich bevorratet, waren erstaunlich viele vorbereitet. Aber wir waren uns alle einig, dass es noch viel mehr in die Bevölkerung getragen werden muss, weil die Kameradinnen und Kameraden der Feuerwehren und auch der Hilfsorganisationen können nur den Menschen helfen, die sich nicht alleine helfen können. Aber von uns, unseren mehr als 2,1 Millionen Bürgerinnen und Bürgern in Sachsen-Anhalt, können viele selbst etwas tun. Und es war schön zu sehen, dass hier schon heute Abend viele genau das tun, nämlich auch Eigenvorsorge betrieben haben.
4: Gerade wenn es um Bevölkerungsschutz geht, gibt es ja jetzt eine andere Seite der Parteienlandschaft, die das gleich immer ummünzt auf Kriegstreiberei und man will den Krieg vorbereiten. Was sagen Sie solchen Bürgern?
3: Also Bevölkerungsschutz ist ja vielfältig. Es ist einmal der klassische Katastrophenschutz und es ist auch der Zivilschutzfall. Insofern geht es immer darum, einfach für Krisen vorzusorgen, völlig egal, was die Ursache ist. Und in der heutigen Gefährdungslage sehen wir, dass die Gefahren, die drohen, relativ ähnliche Ergebnisse haben können. Wir sehen die schwere Extremwetterereigniskatastrophe im Ahrtal, wo binnen kürzester Zeit Unmengen von Wasser vom Himmel gefallen sind und die Ahr zu einem reißenden Fluss entwickelt haben. Und dort, wo Brücken, wo Straßen, wo Strommasten weggerissen waren, waren Menschen ohne Strom. Wir sehen, dass Deutschland gefährdet ist durch ausländische Staaten. Und diese ausländischen Staaten überziehen uns mit Cyberangriffen. Und Cyberangriffen auch ganz bewusst auf kritische Infrastrukturen, unter anderem auch auf unsere Strom- und Energieversorgung. Das heißt, auch durch einen fremden Staat kann infolge eines Cyberangriffs bei uns die Energie- und Stromversorgung betroffen werden, mit dem gleichen Ergebnis, dass es einen Stromausfall gibt. Völlig unterschiedliche Ursachen, aber die gleiche Auswirkung. Die Menschen sind plötzlich über Tage ohne Strom. Und sich darauf vorzubereiten, darum geht es bei Krisenvorsorge.
5: Schon vor einigen Jahren, 4 oder 5 Jahren, der Beirat für Bevölkerungsschutz ins Leben gerufen wurde, der genau sich darum kümmert, wo auch die einzelnen Organisationen zusammentreffen, der sagt, welche Dinge sind zu tun. Ein Ergebnis ist ja jetzt auch das Gefahrenabwehrzentrum, welches jetzt neu zusammen mit der Feuerwehrtechnischen Zentrale auch eröffnet worden ist. Also auch da ist es, dass ich zumindest das Gefühl habe auf Landkreisebene, dass man diese Problematik ernst nimmt, die Akteure zusammenführt und eben sensibilisiert. Wenn ich jetzt einmal dabei bin, ich halte es aber durchaus auch für wichtig, was Herr Schilling sagte, dass die mentale Auseinandersetzung damit bei der Bevölkerung passieren muss. Dass man also davon ausgeht, ich sage es mal ganz ähnlich, wie man selbstverständlich eine Versicherung abschließt für sein Haus und Ähnliches, dass man sagt, man ist vorbereitet, um das entsprechend idealerweise nicht zu benötigen, aber das zu haben. Und das ist also die Ebene, wie auch hier, ich gehe davon aus oder denke, wir können allen Verantwortlichen unterstellen, dass sie ihre Sache auch ernst nehmen und entsprechende tun. Das zeigt ja hier auch die Innenministerin mit dem Ganzen, dass noch viel zu tun ist. Ist zweifelsohne. Aber ich habe nicht das Gefühl, dass man vollkommen blauäugig irgendwo aber auf
6: allen Ebenen macht. Ich bin da auch tief entspannt. Also ich bin der Meinung, das wird auch funktionieren.
2: Dass ein solches Szenario auch in unserer Region nicht ausgeschlossen ist, zeigen die Auswirkungen der Hochwasser der letzten Jahre. Auch hier können zum Beispiel länger andauernde Stromabschaltungen die Bürger belasten und fordern. Aber auch andere Themen wie die Ausstattung der freiwilligen Feuerwehren, eine neue Tartanbahn für die Grundschüler in Groß-Corbeta, Fördermöglichkeiten für diese und die geplante Schwimmhalle in Weißenfels wurden angesprochen.
4: Nehmen Sie etwas mit für Ihre tägliche Arbeit jetzt aus solchen Gesprächen?
7: Also aus diesem Abend nimmt man natürlich ganz viel mit. Einmal ganz konkrete Dinge, die angesprochen wurden, die jetzt in der Folge nochmal abgeklärt werden, wo ich mich dann bei den Bürgerinnen und Bürgern entsprechend melden werde. Das ist der eine Punkt. Und der andere Punkt ist natürlich, es sind auch Dinge angesprochen worden, die in die politische Arbeit mit einfließen und die dann eben entsprechend in den Ausschüssen mit vorgebracht werden und dann daran gearbeitet wird, dass es eben auch in den Möglichkeiten, die in der Landesgesetzgebung gegeben sind, auch mit bedacht wird.
2: Über 2 Stunden diskutierten die Bürger mit der Ministerin an diesem Abend. Sie nahm sich im Anschluss auch noch Zeit für individuelle Einzelgespräche.
4: Fließt das jetzt mit ein in die Arbeit?
3: Natürlich fließt das in die Arbeit ein, weil ich fand zum einen interessant, dass die Fragen des Bevölkerungsschutzes von den Bürgerinnen und Bürgern angesprochen worden sind, also gar nicht von uns eingangs erwähnt worden sind. Das heißt, es treibt die Menschen ja offensichtlich um und es ist auch schon sehr deutlich geworden, dass man sich mehr Informationen wünscht. Bei sich im Ort, wo kann ich mich eigentlich hinwenden, bis hin zu Fragen, wie werde ich im Fall der Fälle gewarnt. Wir haben ja über die App-Anwendung, die Nina-Warn-App, die Cut-Warn-App gesprochen. Und das ist wirklich von mehreren Bürgerinnen und Bürgern gesagt worden. Man wünscht sich mehr Abende wie diesen, wo man solche Informationen erhält. Und das ist dann schon auch Auftrag mit ans Bundesamt für Bevölkerungsschutz und Katastrophenhilfe, aber natürlich auch mit an das Land, dass wir eben diese Informationen, die es gibt, noch breiter ins Land tragen.
1: Bleiben wir beim Thema. Der Großbrand in Weißenfels hat es gezeigt. Die Warnung der Bevölkerung ist sehr wichtig. Wie funktioniert die Warnkette in Deutschland? Das Bundesamt für Bevölkerungsschutz hat dazu einen kleinen Informationsfilm herausgegeben, den wir Ihnen natürlich nicht vorenthalten wollen.
8: Guten Morgen, Sully.
9: Ja, danke.

Leitstelle. Ja, an die Bevölkerung waren. Ja, was ist denn bei dir passiert? Okay, alles klar, machen wir.

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7: Und jetzt kommt wieder unser beliebter Saale-Talk. Unsere Uli hat sich auch dieses Mal wieder einen interessanten Gast eingeladen. Der Weißenfelser ist Lehrer an der Neustadtschule und hat auch schon als Musical-Darsteller auf den Bühnen in Deutschland gestanden. Also seien Sie gespannt, wer das ist.
8: Herzlich willkommen zum Saale-Talk, wie jeden zweiten Freitag, meine Damen und Herren. Und heute habe ich auch mal wieder einen ganz besonderen Gast, wie jeden zweiten Freitag. Das ist der liebe Micha Franke. Herzlich willkommen.
9: Danke, dass ich hier sein darf.
8: Du bist Lehrer hier in der Neustadtschule?
9: Ja.
8: Aber hast ja wirklich eine ganz bewegte Vergangenheit hinter dir.
9: Ja.
8: Du warst Musical-Darsteller?
9: Das ist richtig.
8: Das ist richtig. Und hast auch mitgespielt, ganz bekannt, mitgewirkt beim Wunder von Bern. Ist ja jedem bekannter Film.
9: Genau, richtig. Und wurde dann zu einem Musical adaptiert.
8: Wie kommt man dann dazu, Lehrer zu werden?
9: Am Ende war es eigentlich Back to the Roots für mich. Ich wollte immer Lehrer werden und habe auch nach meinem Abitur Lehramt studiert.
8: Ja.
9: Für Sport und Religion, tatsächlich, katholische Religion, weil ein anderer Wunsch Studiengang nicht geklappt hatte.
8: Ja.
9: Und bin dann aber irgendwann mit Mitte 20 auf die Idee gekommen, ich muss jetzt mal rausfinden, ob das klappen könnte. Also das war schon immer, ich habe es als Hobby schon immer gemacht, ich habe es in meiner Schule gemacht, in Musicals mitgespielt hatte irgendwo so in mir drin, war schon so ein Wunschtraum, vielleicht klappt das ja, vielleicht kann ich gut genug sein. Ich hatte immer gutes Feedback bekommen und habe es dann einfach einmal probiert. Eine Aufnahmeprüfung an der HMT in Leipzig gemacht und das hat dann im ersten Anlauf auch direkt geklappt. Und dann habe ich sozusagen alle Lehramtspläne über den Haufen geworfen und bin auf Risiko gegangen und habe dann 4 Jahre Musical dort studiert. Und am Ende so als, sag ich mal, als Anker noch einen pädagogischen Master angehängt, falls der Weg irgendwann mal doch zurückgeht oder so. Und dann war ich circa 10 Jahre in dem Beruf unterwegs und dann hat sich das familiär bedingt ergeben, dass ich gesagt habe, okay, eine bisschen sichere Geschichte ist es doch wieder zurückzugehen zum Lehramt. Es wurden an allen Ecken Seiteneinsteiger gesucht und so bin ich zum Lehramt zurückgekommen und unterrichte jetzt Musik, was ich vorher nicht studieren durfte, weil ich die Aufnahmeprüfung nicht bestanden hätte.
8: Ach, das ist ja ein toller Gewinn hier, gerade für die Schule, an der du unterrichtest in Weißenfels. Eine Brennpunktschule, so wie ich es ein bisschen vernommen habe, aber durch dich bekommt diese Schule ein ganz anderes Image, denn du machst etwas ganz Besonderes an dieser Schule und das ist?
9: Ja, ich leite einen Kinderchor seit 2 Jahren, den habe ich ins Leben gerufen. Möchte aber dazu sagen, dass nicht nur durch mich das Image dieser Schule aufgebessert wird. Wir haben ein wirklich richtig, richtig tolles und engagiertes Kollegium, die an allen ihren Ecken mit Feuer und Flamme dabei sind, an dem Ruf der Schule, der eigentlich nicht stimmt, zu arbeiten und den zu verbessern. Ja, und das, was ich mache, ist, ich leite einen Kinderchor, habe dort Schüler drin von der 5. bis hoch zur 8. Klasse. Also die jetzigen 8-Klässler, mit denen habe ich es vor 2 Jahren gegründet. Wir sind jetzt mit mir 22, glaube ich. Also ich habe 21 Kinder und bin in diesem Jahr im Frühjahr tatsächlich einen neuen Schritt gegangen, habe Kontakt zu den Grundschulen aufgenommen, die in unseren Einzugsbereich gehören. Die Musiklehrer gebeten, mir Kinder zu schicken, die im Gesang mindestens eine 1 haben oder am liebsten sogar noch besser. Und habe dann ein kleines Vorsingen gemacht, habe die zu mir eingeladen in die Schule Und da sind dann tatsächlich auch 13 Kinder gekommen. Und von denen sind 6 Kinder nicht nur ab dem neuen Schuljahr dabei, sondern die kommen jetzt schon seit 3 Wochen regelmäßig zu den Chorproben und sind da schon als Viertklässler voll integriert.
8: Toll. Wichtig ist, dass es Spaß bringt.
9: Ja, auf jeden Fall.
8: Und das glaube ich mit so einem engagierten jungen Lehrer. Gibt es auch mal in den Unterrichtsstunden, wo du unterrichtest, gibt es auch mal eine 5 oder eine 6 oder bist du damit eher sparsam?
9: Eine 6 kann man bei mir nur bekommen, wenn man sagt, ich will nicht. Das ist die einzige Chance, eine 6 zu kriegen.
8: Aber ich glaube, du motivierst deine Schüler so, dass es gar nicht dazu kommt.
9: Nach

0: nach meinen Möglichkeiten und es funktioniert fast immer.
1: Das ist toll. Also Sie haben alle Spaß. Es gibt jetzt bald ein neues Projekt, worüber du vielleicht schon sprechen darfst.
0: Ja, unser Bürgermeister Martin Papke war ja auch bei dir im Interview und der hat es ja schon so leicht angerissen. Wir planen ein Konzert mit meinem Chor und mit Musikern aus Weißenfels, unterstützt von Profis. Das ist am 27.11., findet im Kulturhaus statt und das ist so der grobe Plan, der bis jetzt steht. Das heißt, Details kann ich nicht verraten, weil ich sie noch nicht kenne, außer natürlich Lieder, die schon feststehen, die der Chor singen soll. Und es gibt zwei, drei andere Projekte, die auch noch mit involviert sind sozusagen. Und es soll einfach am Ende so ein Konzert von Weißenfelsern für Weißenfelser werden. Und ist natürlich für uns ganz toll, weil wir bisher noch kein eigenes Konzert hatten. Also wir hatten noch nicht genug Songs, um ein eigenes Konzert zu machen. Und das wird sozusagen eine Premiere.
1: Ja, und da sind wir natürlich auch dabei bestimmt vom BLK TV.
0: Ja, hoffentlich.
1: Ja, das hoffen wir auch. Und ich wünsche dir noch ganz, ganz viel Erfolg damit. Und ich glaube ganz bestimmt, dass es ein Erfolg wird. Du bist so motiviert und so dynamisch. Aber ich glaube, so ein Lehrer, wie du es bist, ich glaube, den wünschen sich ganz, ganz, ganz, ganz viele Schüler.
0: Und, wenn sie nicht überfordert sind.
1: Wenn sie nicht überfordert sind. Nein, das glaube ich nicht. Ich glaube, du schaffst das gut. Mit so einem schönen Strahlen und mit positiven Ausstrahlung, da kann das doch alles eigentlich nur schön werden. Es gibt immer die obligatorischen Fragen am Ende der Sendung. Okay. Du hast die Sendung schon geschaut.
0: Ja.
1: Hund oder Katze?
0: Katze.
1: Spaghetti oder Steak?
0: Steak.
1: Tanzen oder Tennis?
0: Oh Gott, nix.
1: Sport? Laufen?
0: Fahrrad, wenn es sein muss.
1: Super, okay. Urlaub im Norden oder im Süden?
0: Im Süden.
1: Haus oder Wohnung?
0: Haus.
1: Fahrrad oder Auto?
0: Auto.
1: Sakko oder Hoodie?
0: Oh, beides, je nachdem.
1: Bier oder Wein?
0: Bier.
1: BLK-TV oder RTL?
0: BLK-TV.
1: Und deine Schüler auch motivieren, mal ein bisschen BLK-TV zu schauen und vielleicht sich auch mal so ein bisschen mit einzubringen hier.
0: Ja, ich gucke mit denen manchmal Unihockey-Highlights an nach so einem Spielwochenende.
1: Es gibt aber auch ganz, ganz viele wunderbare Berichte hier aus der Region. Das Team ist ständig unterwegs hier und es ist auch schön, wenn junge Leute sich engagieren und vielleicht auch mal irgendwas haben. Vielleicht hast du auch mal was, wo ihr euch mal musikalisch engagieren könnt, dann könnt ihr euch gerne an das BLK-TV wenden. Und die haben immer ein offenes Ohr für alles, was es hier so Neues zu entdecken und zu berichten gibt. Ja. Du hast die Sendung geschaut und deswegen frage ich dich, wen würdest du gerne nominieren?
0: Ich bin ein ganz großer Fan, ich habe es gerade eben schon so angerissen, vom Unihockey, Floorball. Vielleicht wäre der Vereinspräsident Robert Blanke mal jemand, falls er noch nicht da war.
1: Das ist ein ganz toller Tipp, wir werden den wieder mit aufnehmen. Wir bedanken uns, dass du bei uns gewesen bist, Michi.
0: Danke, dass ich da sein durfte.
1: Ich finde das ganz schön und gerade mit jungen Menschen zu arbeiten, macht wahnsinnig viel Spaß und du wirst es super, super weitermachen. Das weiß ich, sagt mir mein Bauch. Ich würde gerne noch etwas anmerken hier für unsere Zuschauer. Wir sind hier wieder im Geleitshaus bei Herrn Brückner und hier sind natürlich auch andere Gäste noch ab und an vor Ort, die diese Sendung begleiten. Deswegen gibt es auch manchmal ein paar Hintergrundgeräusche, wo wir dann keinen Einfluss drauf haben. Aber das gehört hier auch zum täglichen Leben dazu. In diesem Sinne schauen Sie wieder gerne bei uns zum Saale-Talk rein und wir sagen für heute Tschüss und auf Wiedersehen.
2: Am Wochenende heißt es wieder, das Runde muss ins Eckige. Denn dann rollt wieder der Ball und wir haben jetzt für Sie die Sportansetzungen vom Wochenende in unserem kompakten Sportblick.
3: In der Verbandsliga geht's für Blau-Weiß Zobau zum FSV Barleben. Und die Kicker vom SSC Weißenfels laufen beim SV Westerhausen auf. In der Landesliga wird der 1. FC Zeitz beim TSV Blau-Weiß Brehne erwartet. Der SC Naumburg trifft auf heimischen Rasen auf das Team vom VfB Gräfenhainichen. Spielbeginn ist jeweils um 14 Uhr. In der Landesklasse 6 kommt es bereits am Freitag zur Begegnung TSV Groß-Gorbeter gegen Rot-Weiß Weißenfels. Am Samstag empfängt die zweite Mannschaft vom SSC Weißenfels die Mannschaft vom SV Braunspetra. Anpfiff ist hier um 14 Uhr. Weiterhin kommt es zur folgenden Ansetzung. TSV Kickers Gonnertal gegen Sportring Mücheln. Für RSK Freiburg geht's zum SV Kelbra. Und Wacker Wengelsdorf erwartet die Mannschaft vom BSC Laucha. Die Spiele beginnen jeweils um 15 Uhr.
2: Das war's schon wieder. 30 Minuten Regionalmagazin am Freitagabend. Ja, dieses war eine kurze Woche, aber jetzt geht es wieder normal weiter. Aber freuen Sie sich auf ein sonniges Wochenende. Ich wünsche Ihnen dazu gute Erholung, viel Spaß. Sie schalten bitte am Dienstagabend wieder ein. Dann gibt es das neue Regionalmagazin. Bis dahin sage ich Tschüss und auf Wiedersehen.
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0: Hallo, liebe Zuschauer und herzlich willkommen bei Gesund Leben, dem Gesundheitsmagazin hier bei Ihrem BRK-TV. Ja, wir haben das Studio verlassen bei dem schönen Wetter, was jetzt ja auch vorausgesagt wurde für die nächste Zeit, war es schon schöner, das vor Ort. Wir sind hier am Mondsee, ja, und kommen jetzt zu unserem ersten Beitrag. Der Diabetikertag in Hohenmölzen ist schon zu einer festen Größe und das seit Jahren geworden. Und auch in diesem Jahr konnte man sich über mangelndes Interesse wahrlich nicht beklagen. Es waren wieder viele Firmen, die in irgendeiner Form mit Diabetes zu tun haben, hier vertreten, um so die Betroffenen umfassend über die verschiedenen Behandlungsmöglichkeiten zu informieren. Denn auch bei Diabetes gilt, Vorsorge ist immer besser als Nachsorge. Carsten, Bürgerhaus Hohenmölzen, 28. Diabetikertag. Es ist wahnsinnig voll. Schön. Jetzt gleich die Frage, was gibt's Neues?
1: Ja, also da freue ich mich immer, dass die Diabetologie bewegt bleibt. Es gibt einige neue Dinge. Man muss unterscheiden in der Therapie. In der Therapie haben wir jetzt den Trend, dass alle Behandlungen zu Wochen-, Monatsspritzen gehen, dass die Therapie einfacher werden muss, einfach weil so viele Menschen die Krankheit haben. Und da ist es fast schwer, weltweit zu betreuen. Aber eben doch in Deutschland haben wir 9,1 Millionen Diabetespatienten zum Beispiel, wenn man nur den Zucker sagen. Dieser Diabetestag hat sich aber erweitert. Kardiovaskuläre Erkrankung, metabolische Erkrankung nennen wir das, Blutdruck, Fette, Übergewicht, Adipositas, all das sind hier Themen und deshalb denke ich, dass die Patienten hier das so sehr gut annehmen. Mhm.
0: Sag mal die Frage, die Gerätschaften, ich sag's mal ein bisschen lax, gibt es jetzt Unterschiede für Kinder zum Messen und für Erwachsene oder ist das alles gleich?
1: Also die Geräte sind schon in dem Sinne gleich. Ja, diese, wenn man so weiß, diese kontinuierlichen Zuckermessgeräte, die dürfen bis 2 Jahre auf jeden Fall gemacht werden. Und es ist sogar so weit, dass die Kinder natürlich überwiegend Kinder sind mit Typ 1 Diabetes, die werden sofort mit diesen Gerätschaften gerüstet. Ja? Ja. Das heißt also, die kriegen eine Pumpe ganz, ganz schnell, eine Insulinpumpe. Ja? Und diese Pumpen kommunizieren dann wieder mit den Messgeräten und dann gibt es Algorithmen und dann läuft das alles ziemlich automatisch. Wir könnten sagen, wir sind so ein bisschen an der künstlichen Bauchspeicheldrüse dran, aber anders als wir mal dachten, weil es eben die Geräte machen mit den Algorithmen. Ja? Der Mensch bleibt natürlich im Mittelpunkt, aber es geht voran. Und das ist für die Erwachsenen genauso möglich. Da gibt es aber Unterschiede, je nachdem, welche Diabeteserkrankung dort vorliegt.
0: Gibt doch mal Menschen, die nicht wissen, habe ich Diabetes, bin ich erkrankt, bin ich nicht. Wie merke ich die Symptome und wann soll ich dann den schnellsten Weg zu dir oder zur jeweiligen Praxis logischerweise finden?
1: Ja, das ist relativ schwierig, weil wir haben 2 Gruppen. Die eine Gruppe ist sehr verängstigt und kommt zu uns und da sagen wir, da ist noch gar nicht. Und es gibt aber leider die große andere Gruppe, negativ belegt ist der Diabetes, die wollen das nicht wahrhaben. Ja, wir testen hier, wir haben heute schon wieder jemand mit 15,1 Millimol pro Liter, der nicht zuckerkrank ist offiziell. Also wer den Wert schafft mit nasschemischen Geräten, hat Zucker, ja, das ist so hoch. Und das ist, deshalb gilt dieser Tag auch immer als sehr wichtig. Auch meine Mädels wundern sich immer, dass man die Werte, man muss seine Werte wissen und wir müssen damit umgehen können. Und je eher wir die Leute entdecken, je leichter ist es natürlich mit einem Tablettchen, Lebensführung, ein bisschen Bewegung. Ja? Danach wird es dann schwieriger. In der Bevölkerung ist das leider nicht so beliebt. Und auch in der Politik nicht. Wir haben keinen nationalen Diabetesplan richtig, wo das alles so festgelegt ist. Ja? Obwohl jeder weiß, die Krankheit ist furchtbar. Deshalb auch der Vortrag jetzt, der bald jetzt in 10 Minuten stattfindet. Ja. Da so startet der übrigens auch. Ja? Dass ich erst mal sagen muss, Zucker tut nicht weh. Aber wenn er dann da ist und wenn er weh tut, dann ist zu spät.
0: Ja, das ist richtig. Ich habe gerade gehört, in 10 Minuten muss zum Vortrag. Ja. Eine letzte Frage eigentlich. Welchen Rat würdest du jetzt allen geben?
1: Allen gebe ich erstmal die gesunde mediterrane Lebensführung. Ja, wir haben natürlich wunderbar in den Veranstaltungen im Fernsehen Essens- und Kochshows, Das-Shows, ja, und so weiter. Aber es ist, manchmal muss ich dann schmunzeln und sagen, die gesunde Lebensweise mit körperlicher Aktivität, ja, im Leben stehen, sich bewegen, diese 30 Minuten dreimal die Woche, ja, das wäre erstmal ein ganz großer Fortschritt. Dann einen engen Kontakt zum Hausarzt. Nutzen Sie die GUs, die Grunduntersuchung, da sieht man manchmal, was los ist. Scheuen sich nicht zu sagen, ich will mal doch auch zum Spezialisten geschickt werden, durchgecheckt werden, wenn die Eltern Diabetes haben oder die Großeltern. Das könnte der Weg sein, dass man rechtzeitig die Sache entdeckt.
0: Aber da gab es doch noch eine ganz wichtige Information.
2: So, Thema Studie.
1: Ja, das ist auch so ein Punkt. Wir haben uns ja ausgeweitet bei uns mit unserer Praxis. Es ist ja jetzt, wir sagen Mileck Medicum, weil wir jetzt ja Langdorf sozusagen da bauen werden, in Weißenfels, Teuchern und Hohenmölsen. Und in Hohenmölsen ist unser Studienzentrum. Und wir sind gerade sozusagen dabei, wieder neue Studien zu eröffnen, suchen da auch tatsächlich auch passende Patienten. Und wenn ich jetzt sage, es geht um Adipositas, ja, es geht aber auch um Patienten, die herzgefährdet sind, zuckerkrank sind, die eben auch abnehmen müssen. Also das geht letztendlich, diese Medikamente sind fürs Abnehmen. Es geht um eine Studie für eine Fettstoffwechselstörung, das LDL. Da gibt es eine sehr moderne Tablette, sonst muss man immer zur Spritze gehen, immer in ein Zentrum fahren. Hier wird eine neue Tablette getestet und ganz verrückt, es gibt auch ein Blutdruckmedikament, was sozusagen viel länger gegeben werden muss als Spritze und nicht jeden Tag 5 Tabletten, sondern man hofft, dass man da den Blutdruck in den Griff kriegt. Also für diese ganzen Komponenten können sich Patienten gerne bei uns melden und vorstellen oder über den Hausarzt vermittelt werden und schon Unterlagen stellen. Dann freuen wir uns und können beraten.
0: Apropos Vortrag, der Vortragsraum füllte sich zusehends. So groß war das Interesse seitens der Besucher. Man kann es nur immer wieder betonen, Vorsorge ist die beste Medizin. Denn wenn man rechtzeitig etwas dagegen macht oder sich in gewissen Abständen einer Kontrolluntersuchung unterzieht, dann kann man oft der Diagnose Diabetes entgehen.
2: Alljährlich am 5. Mai ist der internationale Hebammentag. Aus diesem Anlass hatte das SRH-Klinikum in Naumburg für alle, die sich über Geburtshilfe informieren wollten, die Türen geöffnet.
3: Im SRH-Klinikum Naumburg drehte sich am Dienstag alles rund um das Thema Geburt. Anlass war der internationale Hebammentag. Interessierte, vor allem werdende Eltern, konnten sich beim Tag der offenen Tür einen Einblick in die Arbeit der Hebammen und die Abläufe rund um die Geburt verschaffen. Das SRH-Klinikum ist die einzige Geburtsklinik im Burgenlandkreis und verfügt über moderne Kreissäle sowie ein erfahrenes Team aus Hebammen und Gynäkologen. Schon vor der Geburt haben Schwangere und ihre Partner die Möglichkeit, sich in Hebammenpraxen, bei Informationsabenden oder in der Familienbildungsstätte auf die Geburt vorzubereiten. Der internationale Hebammentag soll dabei vor allem auf die wichtige Arbeit der Hebammen aufmerksam machen. Denn sie begleiten Familien nicht nur während der Geburt, sondern oft schon viele Monate davor und auch danach.
4: Ja, ich glaube einfach, das ist ein besonderer Beruf und ein sehr intimer Beruf. Und wir sind viel für die Familien da. Wir sind für Familien da, wenn kein anderer da ist. Und ja, ich glaube einfach, so ein bisschen zu ehren, der Hebammen, auch um den Beruf immer mal wieder so in Erinnerung zu bringen. Ich glaube, dafür ist der Tag ganz gut.
3: Der Aktionstag richtet sich deshalb nicht nur an Frauen. Auch werdende Väter, Angehörige und Interessierte nutzen die Gelegenheit, Fragen zu stellen und die Räumlichkeiten kennenzulernen.
4: Genau, also wir machen das schon viele Jahre, dass wir unsere Türen öffnen für Interessierte, für werdende Eltern oder einfach Familien mit Kinderwunsch oder auch für Familien, die schon bei uns geboren haben. Und ja, einfach um in den Austausch zu kommen. Viele Familien nutzen aber auch die Möglichkeit, um einfach mal zu schauen, wie sieht so ein Kreißsaal aus. Viele haben doch noch so ein bisschen eine andere Vorstellung, wie es im Kreißsaal aussieht, ja, eher sehr steril und vielleicht noch hochgefliest. Und ja, da nutzen wir einfach die Möglichkeit, damit mal sozusagen hinter die Kulissen geguckt werden darf. Und ja, wir haben viel vorbereitet und freuen uns auf die Familien und ja, nutzen das sozusagen.
3: Bei Führungen durch den Kreißsaal und die Wochenstation konnten sich die Besucher selbst ein Bild machen. Die Räume wirken modern, freundlich und bewusst wohnlich gestaltet. Eine angenehme Atmosphäre soll den werdenden Eltern Sicherheit und Ruhe geben.
4: Also wir versuchen ja durch die Gestaltung unseres Kreißsaals, wir haben uns da auch ein bisschen mit eingebracht, es sehr gemütlich zu machen, dass die Familien sich wohlfühlen, dass man so ein bisschen das Gefühl, ich bin zu Hause. Ja, weil je entspannter ich bin, desto mehr kann ich mich auf die Geburt einlassen, desto besser schreitet sie voran. Und man soll sich einfach wohlfühlen. Das heißt, wir haben dann auch immer ein Schild an der Tür hängen, dass jeder, der vorbeiläuft, weiß, alles klar, hier wird gerade ein nächstes Wunder geboren und wir sind natürlich aber auch ausgestattet. Wir haben alles das, was für den Notfall benötigt wird, natürlich da, aber das bleibt versteckt.
3: Während des Informationstags wurde außerdem deutlich, wie vielseitig die Arbeit einer Hebamme eigentlich ist. Denn viele Besucher verwechseln den Beruf noch immer mit dem einer Krankenschwester. Hebammen sind jedoch speziell für die Betreuung von Schwangerschaft, Geburt und Wochenbett ausgebildet. Sie begleiten werdende Mütter eigenständig, beraten Familien und betreuen Geburten oft über viele Stunden hinweg persönlich. Krankenschwestern übernehmen dagegen vor allem die allgemeine pflegerische Versorgung auf den Stationen.
4: Ich bin in den Genuss gekommen, dass ich beide Ausbildungen habe. Das heißt, ich habe als erstes Krankenschwester gelernt, habe das auch ein paar Jahre gemacht. Auf der Geriatrie, also auf der ganz anderen Seite. Und ja, habe dann nach der Geburt von meinem zweiten Kind gedacht, es lässt dich nicht los und du probierst es. Und habe dann nochmal eine neue Ausbildung begonnen, genau. Und mittlerweile ist es tatsächlich sogar ein Studiengang. Das heißt also, du brauchst dafür ein Abitur oder eine abgeschlossene medizinische Ausbildung, um überhaupt ja, studieren zu dürfen. Und wenn ich es vergleiche, Krankenschwester, Hebamme, es geht halt mehr wirklich um die Frau bei der Ausbildung der Hebamme. Und es ist auch fachlich sehr fordernd, muss ich sagen. Also es war schon nochmal sportlich.
3: Hebammen begleiten Familien dabei oft weit über die Geburt hinaus. Sie stehen werdenden Müttern bereits während der Schwangerschaft beratend zur Seite und unterstützen Familien auch nach der Geburt, etwa bei der Rückbildung oder während der Nachsorge zu Hause.
4: Genau, also es ist ja ganz wichtig, dass die Frauen auch wissen, dass sie ja einen Anspruch auf Hebammenhilfe haben. Das heißt, es geht ja nicht nur um das Thema Geburt, sondern auch vor der Geburt und auch das große Thema Wochenbett, also nach der Geburt. Das heißt, da ist es natürlich gut, dass die Frauen sich frühzeitig mittlerweile schon mit positiven Schwangerschaftstest eigentlich ja auf die Suche begeben, welche Hebamme passt zu mir und was ja habe ich für Möglichkeiten, Geburtsvorbereitungskurs, Yoga, ja, das volle Programm und dann natürlich Thema Geburt. Das ist dann, sind dann wir hier im Kreissaal. Ja, wir arbeiten als Beleghebammen. Das heißt, wir sind freiberuflich unterwegs und wenn wir nicht hier sind, dann sind wir sozusagen über Land und besuchen unsere Frauen zu Hause. Und ja, das macht natürlich Sinn, dass die Frauen da frühzeitig einfach auf die Suche gehen, weil wir haben leider einen Hebammenmangel und nicht jede Frau kommt dann in den Genuss, die Hebammen auch zu Hause zu haben.
3: Für viele Familien entsteht dadurch ein enges Vertrauensverhältnis. Schließlich begleiten Hebammen einen der wichtigsten Momente im Leben immer wieder aufs Neue.
4: Ja, also das muss ich jetzt tatsächlich hochrechnen. Also es sind so im Jahr, also ganz genau kann ich es nicht sagen, im Jahr sind es so circa 60 bis 70. Und ich bin jetzt hier knapp 10 Jahre. Mit der Ausbildung sind so 800 Kinder, würde ich sagen.
3: Mit dem Tag der offenen Tür wollte das SRH-Klinikum Naumburg vor allem eines zeigen. Werdende Eltern sind hier rund um Schwangerschaft und Geburt gut aufgehoben.
2: In unserem nächsten Beitrag, da geht es um das Herz. Eine Studie hat ergeben, dass die Asklepios-Klinik im Weißenfels zu den drei besten Einrichtungen bei Herzkatheterbehandlungen in Sachsen-Anhalt gehört. Und darüber haben wir mit dem Chefarzt der Kardiologie natürlich mal gesprochen.
5: Herr Oesejahrmann, wir treffen uns heute nicht im Pub, sondern diesmal an Ihrer Wirkungsstätte im Asklepios-Krankenhaus. Und es gibt neue Zahlen oder Sie haben neue Zahlen aufbereitet zum Thema Herzkatheterbehandlungen. Und das sieht doch ganz gut aus, gerade für die Klinik hier.
6: Also aus meiner Sicht sehen wir wirklich sehr, sehr gut aus, was die Sterblichkeit nach einer Herzkatheteruntersuchung betrifft. Es ist ja so, und das haben wir ja schon mehrmals thematisiert, und immer, ich mache so viele Weiterbildungen, zum Beispiel im November wieder im Schumannsgarten, wo wir über das Thema Herzinfarkt und Prävention, also Verhinderung von Herzinfarkt sprechen. Und was wir da im Grunde in den letzten Jahren schon immer wieder auch besprochen haben, ist, wir haben in Sachsen-Anhalt mit die höchste Herzinfarktsterblichkeit in ganz Deutschland. Und das sind Zahlen, mit denen wir uns nicht begnügen können. Da müssen wir dran arbeiten, wir müssen besser werden, weil einfach so viele Menschen hier sterben. Und was sich zeigt ist, wir haben hier nicht nur besonders alte Menschen, die wir hier versorgen müssen, sondern wir haben auch relativ hohen Anteil an Menschen, die sehr viele Risikofaktoren haben. Das gilt für ganz Sachsen-Anhalt, aber für die Landkreise ganz besonders. Ja. Wir haben relativ viele Raucher, wir haben relativ viele Diabetiker, wir haben ziemlich viele Leute, die adipös sind, also die zu viel Gewicht mit sich herumtragen. Und wir haben viele Leute, die ja mal wenig Sport machen, wo wir die wunderbarsten Möglichkeiten haben, um Sport zu machen. Ja? Und das führt in der Summe dazu, dass wir im Vergleich zum Beispiel zu anderen westdeutschen Bundesländern oder eben auch zu anderen ostdeutschen Bundesländern eine relativ hohe Wahrscheinlichkeit von einem Herzinfarkt haben und auch eine relativ hohe Wahrscheinlichkeit haben, an diesem Herzinfarkt zu versterben. So. Nun haben wir aber bis jetzt immer gesagt, Sachsen-Anhalt als Ganzes hat eine hohe Sterblichkeit, Punkt. Und was ich mit diesen Daten jetzt hier präsentieren möchte ist, und das sind alle Krankenhäuser in Sachsen-Anhalt zusammengefasst, das sind Daten über die Ärztekammer, wo Herzkatheter gemacht werden. Und was ich Ihnen jetzt hier für Daten aufgearbeitet habe, ist die Sterblichkeit nach einer Stent-Implantation. Ist ja nicht so, dass bei jeder Herzkatheterisierung jemand einen Stent bekommt, sondern nur Patienten, die einen Herzinfarkt haben, bekommen einen Stent und Patienten, die eine Kranzgefäßverengung haben, bekommen einen Stent. Und dann hat die Krankenkasse einfach bei jedem Patienten, der einen Stent bekommen hat, insbesondere bei den Herzinfarktpatienten, geguckt nach einem Jahr, leben die denn noch? Und haben alle 22 Krankenhäuser, die das machen, in Sachsen-Anhalt miteinander verglichen. So, und da zeigt sich ein relativ komplexes Bild. Und wir wissen nicht mal, welches Krankenhaus wir sind. Und wenn man jetzt die Daten, die wir jetzt erhoben haben, nochmal auswertet, zeigt sich, dass wir eine Wahrscheinlichkeit haben, im Rahmen auch des Herzinfarktes nach Stentimplantation nach einem Jahr zu versterben, bei 0,63%. Das ist extrem niedrig. Und das Gute ist, das ist auch ein Befund, der sehr kongruent ist, weil wir sehen, dass über die Jahre die Qualität immer besser geworden ist. Also wir haben bei 1,23 angefangen 2019 und sind über die Jahre jetzt bei 0,63 gelandet. Also wir haben also in den letzten 5 Jahren quasi eine deutliche Zunahme der Qualität, deutlich weniger mehr Patienten, die sterben. Das spricht dafür, dass wir sehr gute Ärzte haben, die sozusagen das Problem in den Griff kriegen, sehr gute Schwestern im Herzkatheterlabor, aber auch auf der Intensivstation, auf der kardiologischen Normalstation, die die Probleme sehr schnell und sehr gut erkennen können. Das ist ein Lernprozess, der da über die Jahre stattfindet. Und wir haben eine Rate, dass die Patienten bei uns nach einem Jahr versterben, von 0,63%. Und jetzt ist es so, diese Zahlen haben wir verglichen mit den anderen Krankenhäusern in Sachsen-Anhalt. Und da gibt es nur 2 Krankenhäuser in Sachsen-Anhalt, die, muss man sagen, auch deutlich weniger Katheter als wir machen. Die haben 0,6 und 0,59. Ja? Und die sind, also wir sind so minimal schlechter als die, die besser sind, aber das sind Krankenhäuser, die deutlich weniger behandeln insgesamt als wir. Und alle anderen Häuser in Sachsen-Anhalt haben eine zum Teil über 2-fach höhere Sterblichkeit als wir. Und dazu, das muss man sagen, gehören wahrscheinlich auch die Universitätskliniker, die Herzzentren, alles, was es hier in Sachsen-Anhalt sonst gibt. Also was ich damit sagen möchte ist, wir haben eine extrem gute Qualität und es sind 19 Krankenhäuser, die schlechter sind und 2 Krankenhäuser, die fast genauso gut sind, aber das sind Krankenhäuser, die eben halt deutlich weniger machen. Und das sind Zahlen, mit denen man sich wirklich, also da kann man stolz drauf sein, was wir immer so eine hohe Qualität hinkriegen und es schaffen, in dieser Akutsituation Herzinfarkt und bei den Patienten, die eben halt hier eine Stent-Implantation kriegen, dass wir so eine geringe Sterblichkeit haben. Und das sind eben halt Zahlen, auf die ich stolz bin. Und das schaffen wir immer und auch nur, natürlich, weil wir gutes Personal haben, aber weil wir auch sehr gute Anlagen haben. Wir haben die Anlage, werden wir jetzt noch in dem Beitrag sehen, zum Beispiel unsere Herzkatheteranlage Ende letzten Jahres ausgetauscht. Da ist das Land Sachsen-Anhalt maßgeblich mit 1 Million Euro daran beteiligt, den Herzkatheter jetzt erneuert mit einem neuen Herzkatheter. Und da sieht man die Kranzarterie noch viel besser, hat eine höhere Qualität. Und seit Ende des Jahres hier eine neue Katheteranlage gebaut, mit der wir es schaffen, dass eben mal deutlich weniger Strahlung verbraucht wird. Also die Qualität der Untersuchung steigt immens. Und was man eben halt sieht, ist, dass man hier die Koronarien jetzt viel besser dargestellt bekommt, weil es eben halt sehr groß ist. Ja? Und das ist eben halt der große Vorteil von der Anlage, dass man eben halt schön die Kranzarterien hier ganz groß dargestellt bekommt. Da kriegt man ein bisschen mehr Kontrast, ein bisschen mehr Gefühl für die Engstellen. Hier in dem Fall haben wir glücklicherweise keine Engstellen. Aber diese Anlagen führen alle dazu, dass wir eben halt im Grunde wirklich sehr gute Qualitäten erzielen. Und damit da können wir stolz auf uns sein. Die Leute wissen, wenn ich einen Herzinfarkt habe, muss ich nach Weißenfels. Das wissen auch die Notärzte. Das heißt, wenn einer in Naumburg sitzt oder in Zeitz sitzt und er kriegt Brustschmerzen und der Notarzt weiß, das ist ein Herzinfarkt, dann wissen die, einpacken und sofort nach Weißenfels bringen. So, dass wir es eben halt relativ schnell schaffen, diese Arterien aufzumachen. Weil das wichtigste Qualitätskriterium im Herzinfarkt ist, dass die Arterie so schnell wie möglich aufgemacht wird. Und das ist hier sichergestellt. Weil alle wissen nach Weißenfels und die Doktor und die Pflegekräfte und alle Mitarbeiter wissen, es muss so schnell wie möglich aufgemacht werden. Und deswegen funktioniert das hier so gut.
5: Gibt es bei den Zahlen bestimmte Altersspannen?
6: Ja, Altersspannen sind hier nicht unterstützt. Es sind alle nach Alters, unabhängig vom Alter aufgezählt worden. Alle Patienten, die hier eingeliefert werden, sozusagen, die hier einen Stent bekommen, sind hier erfasst. Wir wissen, dass die Bevölkerung im Burgenlandkreis, zum Beispiel im Vergleich zu Halle oder Magdeburg, älter ist. So, dass wir im Grunde noch viel kränkere Patienten haben, als zum Beispiel an den Unikliniken in Magdeburg oder in Halle. So, dass, also nochmal mit diesem Hintergrund, wir wissen müssen, dass wir, obwohl wir eigentlich die kränkere Bevölkerung haben, wir die deutlich bessere Überlebensrate haben. Das spielt einfach dafür, dass das exzellent funktioniert.
2: Wenn Jugendliche Probleme haben, benötigen sie oft einen Gesprächspartner, an den sie sich wenden können. Ja, und die Lorbeerbaumapotheke in Naumburg bietet einen sogenannten Safe Space oder, anders gesagt, einen geschützten Raum an, an dem Jugendliche frei von Angst, Diskriminierung, ja, und Vorurteilen sein können. Die Apotheke in Naumburg hat sich das auf die Fahne geschrieben und sie ist ein Teil eines bundesweiten Netzwerkes, das Jugendliche mit Problemen an die richtigen Stellen weitervermitteln kann.
7: Frau Liebes, heute haben wir mal ein Thema. Wir sind jetzt wieder in der Apotheke in Naumburg, was vielleicht für unsere Zuschauer ein bisschen ungewöhnlich ist. Jetzt dreht sich's mal um Jugendliche. Mhm. Und Sie verraten uns, worum es da eigentlich geht.
8: Genau. Ja? Als Apotheke sind wir natürlich eine Anlaufstelle für alle Menschen, egal wie alt. Und wir verkaufen natürlich nicht nur Arzneimittel und beraten, sondern wir hören den Leuten auch ganz oft zu, schenken ihnen ein offenes Ohr, geben ihnen manchmal auch Ratschläge, nicht als Apothekerin oder PTA, sondern auch als Mensch, als Mutter, als Tante. Die älteren Herrschaften kommen natürlich sehr gerne und sehr oft zu uns und erzählen uns von ihren Sorgen. Den Jugendlichen fehlt es da ganz oft noch an dem Selbstbewusstsein und der Courage, hier reinzukommen, sich Hilfe zu suchen. Deshalb war es für uns selbstverständlich, an die Apothekentür zu schreiben, wenn du Probleme und Sorgen hast, die du nicht gelöst bekommst, auch mit deinem Lebensumfeld nicht, komm hier rein, wir sind für dich da. Im Prinzip geht es um Prävention, Gesundheitsprävention bei Jugendlichen. An dieser Stelle nehmen wir aber keine Aufgabe eines Psychiaters oder Psychologen an, auch nicht die eines Arztes oder eines Polizisten, sondern wir nehmen hier klar eine Lotsenstruktur an. Also eine Lotsenfunktion ein. Ja. Das bedeutet, wir hören den Jugendlichen erstmal zu. Sie dürfen reinkommen ohne Termin, anonym, wenn sie das möchten. Mhm. Das ist ganz wichtig für die jungen Menschen, für die ein Telefonat oft schon zu viel verlangt ist. Ja. Hören denen zu und geben denen die Optionen, die wir haben. Wir sind vernetzt mit der Polizei, mit dem Jugendamt, mit Jugendpsychiatrien und Ärzten vor Ort und können mit dem Jugendlichen in Abstimmung die Hilfestelle suchen, die sie brauchen, wenn sie das möchten. Ganz oft hilft es natürlich aber auch einfach schon, wenn sie wissen, da ist jemand, der mir zuhört.
7: Das ist eine ganz tolle Geschichte. Seit wann macht ihr das hier?
8: Wir arbeiten im Hintergrund schon bestimmt ein oder anderthalb Jahre daran, unser Netzwerk zu

0: den Einstieg findet, ohne eine große Hürde überwinden zu müssen. Ja? Genau. Und dafür sind wir da, dafür helfen wir als Lotse vor Ort, weil wir denken, und es ist auch durch Studien bewiesen, dass Gesundheitsprävention, vor allem wenn sie lokal verankert ist, die bessere Nachhaltigkeit aufweist.
1: Also das ist eine ganz tolle Geschichte. Sie haben jetzt gesagt, seit Februar, es ist noch nicht so viel Zeit vergangen. Aber haben Sie schon irgendwie eine Resonanz?
0: Wir haben vor allem Eltern und Schulen, die an dem Konzept Safe Space Apotheke sehr interessiert sind, sich informieren, was auch hilft, wenn sie das ihren Kindern und Nichten und Neffen und Schülern eben erzählen. Wenn du Sorgen hast, geh dorthin, such dir Hilfe. Von den Jugendlichen selbst war noch keiner aktiv hier drin und hat eben gesagt, ich brauche den Safe Space, den ihr an der Tür stehen habt. Aber ich denke, dass das noch wächst.
1: Ja, ich würde auch meinen, das braucht auch seine Zeit wahrscheinlich. Und Jugendlichen müssen halt auch über so diese Hürde erstmal.
0: Und das ist eine Hürde, ne?
1: Ja, das ist eine große.
0: Das ist halt hier, gegründet wurde das Ganze von der Our Generation Z. Das ist im Prinzip ein Netzwerk von Jugendlichen, die vor allem in sozialen Medien interaktiv miteinander arbeiten. Die werden wiederum unterstützt von der Freien Universität Berlin, auch fachlich unterstützt und bieten den Jugendlichen den Safe Space im digitalen Raum, anonym im Netz, von Jugendlichen für Jugendliche. Dieser QR-Code dahin, der klebt auch an der Tür, der ist auf unseren Plakaten, auf unseren Flyern drauf. Und die haben sich ja aktiv für die Apotheke vor Ort entschieden, diese Our Generation Z. Die Jugendlichen haben sich aktiv für die Apotheken entschieden, aus einer Corona-Situation heraus, aus der Pandemie heraus, die von ganz viel Anonymität und ganz wenig sozialen Kontakten von Angesicht zu Angesicht geprägt worden. Das hat die natürlich auch geprägt. Das waren Jugendliche, das waren Kinder. Und die sind die ersten Jahre mit sowas groß geworden. Und haben da natürlich vielleicht sogar mehr Angst, als das andere Jugendliche hatten in vorherigen Generationen. Gerade mit dem Hintergrund, dass das ein schwieriges Alter ist, wo man einfach ganz viel Unsicherheiten mit sich herumträgt.
1: Wenn die Jugendlichen dann kommen, wenn sie den Mut gefasst haben, wo findet das dann statt? Hier im Raum?
0: Genau, nein. wenn der Jugendliche hier reinkommt und sagt, er möchte gerne den Safe Space beanspruchen, er braucht Hilfe, dann nehmen wir den erstmal mit nach hinten und geben dem ein Glas Wasser oder einen Keks, wie er sich wohlfühlt, was er möchte, und ziehen uns in den Beratungsraum zurück. Der ist einmal optisch geschützt, das heißt, man sieht uns nicht mehr und man hört uns auch nicht mehr. Also es ist die Anonymität und es gewährleistet, es ist wirklich ein Safe Space, wortwörtlich. Es ist ein sicherer Raum, wo die Jugendlichen sein können, wie sie sind und quasi mit ganz offenem Herzen an uns appellieren dürfen und sich Hilfe suchen dürfen.
1: Also ich bin wirklich begeistert und fasziniert von dieser Idee und was Sie sich da hier so einsetzen dafür. Ich hoffe, wir können den Zuschauern das ein bisschen rüberbringen. Vielleicht machen Sie noch einen kleinen Aufruf an die Jugendlichen, dass sie zu Ihnen, dass sie Mut fassen und zu Ihnen kommen.
0: Genau, an alle Jugendliche, die Hilfe suchen, die Hilfe brauchen, die überfordert sind, kommt zu uns anonym, ohne Termin und wir versuchen, euch zu helfen.
1: Und damit, liebe Zuschauer, sind wir am Ende unseres Magazins angekommen. Wir wünschen Ihnen erst einmal alles Gute, bleiben Sie vor allen Dingen schön gesund und wir sehen uns dann wieder beim nächsten aktuellen Gesundheitsmagazin hier bei Ihrem BLK TV. Bis dahin, tschüss, machen Sie es gut.

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1: Hallo und herzlich willkommen zum aktuellen Regionalmagazin am Freitagabend bei Ihrem Lokalsender WLK TV. Wir kommen zum ersten Thema. Am vergangenen Freitag hieß es am Mondsee, die Badesaison ist eröffnet. Und das Wetter passte ausgezeichnet dazu. Zur Freude aller, denn es stand ja auch das Pfingstwochenende vor der Tür. Wir wollten von Kirsten Reichert mal wissen, was die Besucher und Camper denn so in dieser Saison alles erwartet.
2: Für alle, die Ruhe und Entspannung mitten in der Natur genießen möchten, sind seit vielen Jahren hier am Mondsee genau richtig. Ideale Bedingungen sorgen für eine Oase der Erholung.
3: Frau Reichert, wieder sind wir mal bei Ihnen hier am Mondsee. Der Sommer klopft jetzt an und nicht nur das. Das Pfingsten steht ja vor der Tür. Und wir haben uns ja gerade unterhalten, seit 2 Jahren haben Sie hier Zepter in der Hand. Und sprich, es ist jetzt die dritte Saison, Sommersaison, die hier startet. Was gibt's Neues, Herr Mondsee? Wie schwierig war's? Ich mache gleich mal 2 Fragen mit einmal.
4: Also wir hatten diesen Winter schon ein straffes Programm. Also wir hatten einige Baustellen, die wir aber auch wirklich gut hinbekommen haben. Wir hatten ja auch das Problem, dass wir lange Frost hatten. Das heißt, das hat sich natürlich auch alles nach hinten gezögert. Und die haben hier alle super mitgezogen. Also gerade im März mussten wir hier einiges stemmen. Wir haben neue Wegebeleuchtung, wir haben im Sanitärgebäude einiges renoviert. Glasfaser verlegt, sodass wir hier ein stabileres Internet auch haben. Es ist ja hier immer ein bisschen schwierig mit dem großen Areal. Ja, und dann haben wir vor allem, das war ein großer Punkt, vor allem auch die Digitalisierung vorangetrieben, dass halt die Campingorganisation sehr viel automatischer läuft, sodass auch das Check-in automatisch ist, die Kunden schneller reinkommen eigentlich. Auch die Mitarbeiter ein Stück weit entlastet werden, beziehungsweise nicht mehr so mit irgendwelchen Verwaltungssachen beschäftigt sind, sondern sich dann auch wirklich auf den Service am Gast konzentrieren können. Und damit in dem Moment, wo die Mitarbeiter auch entlastet sind und entspannter sind, ist dann der Service auch dementsprechend auch besser. Und ich glaube, das funktioniert eigentlich schon ganz gut.
3: Das hört sich gut an. Ja, dann kommen wir dazu. Pfingsten, noch ist ein bisschen Ruhe, ist klar. Da steht schon ein bisschen Stress so im Vordergrund. Oder wie sehen Sie das Ganze?
4: Na gut, Stress ist das, was man sich selber macht. Also wir haben jetzt gerade noch die Ruhe vom Sturm, das stimmt schon. Also wir haben heute alleine über 200 Anreisen, 260 Anreisen oder so. Also wir sind voll Pfingsten.
3: Ja.
4: Aber da es jetzt mit dem System, was wir jetzt haben, deutlich entspannter läuft, hoffe ich jetzt eigentlich drauf, dass wir uns zumindest nicht so stressen lassen. Sagen wir es mal so.
3: Das klingt doch gut, ja. Und vor allen Dingen auch für die Mitarbeiter ist es ja auch eine Entlastung, weil wir wissen es ja alle, Bürokratismus ist im Moment ja eine Katastrophe. Ja. Das wird sich hier nicht anders dann sein. Ja, was gibt es Neues, was wir den Zuschauern mal noch berichten können hier am Mondsee? Über diesen Saunabereich. Es gab ja keinen Stillstand.

0: Sie haben ja Träume gehabt, wo Sie angefangen haben. Und da sind Sie schon ziemlich weit voran.
1: Also es gibt jetzt seit 1. Mai ein Angebot, dass man hier eine Sauna mieten kann, also entweder als Gruppe oder beziehungsweise gibt es auch öffentliche Termine, wo man als einzelne Person dann hinkommen kann. Das wird natürlich von jemand anders betrieben. Also wir stellen sozusagen die Lokalität und den schönen Blick auf den See. Ist auch ein tolles Ding mit so einem riesengroßen Panoramafenster, ist schon schick. Genau, aber das ist natürlich auch ein schönes Angebot. Sind wir ehrlich, das wird natürlich dann richtig fluktuieren im Herbst, Winter. Das ist jetzt für den Hochsommer eher, dass man schon mal das ins Gespräch bringt. Aber der hatte auch schon den einen oder anderen Kunden. Also gerade jetzt, wo die Nächte noch kalt waren, dann so am Abend so in der Sauna sitzen, ist dann auch ganz nett für die Camper. Beziehungsweise auch die Hohenmösner freuen sich da, glaube ich, auch sehr drüber. Genau, und was gibt es noch? Naja, wir starten ja heute offiziell den Badebetrieb. Wir haben ja heute den ersten Tag mit dem Badebetrieb. Ich glaube, der See, ich habe jetzt selber, also ich war jetzt diese Woche noch nicht drin, letzte Woche war ich drin, also der ist schon relativ warm. Ich glaube, der kratzt schon fast an der 20-Grad-Grenze. Ja, so 18 wird er bestimmt schon haben. Ja, und was wir neu beim Badebetrieb haben, das ist vielleicht ganz interessant für gerade die Ortsansässigen. Wir haben jetzt nicht mehr diese Sechserkarte, wo man sechs Karten kaufen konnte und einen gewissen Rabatt, Mengenrabatt kriegt, sondern ich habe es jetzt so gemacht, dass es unkompliziert ist, dass man nicht extra nochmal herkommen muss, dass es so eine Art Stempelkarte gibt, so wie es beim Bäcker das auch gibt. Also man hat quasi, man zahlt neunmal den Eintritt und den zehnten kriegt man frei.
0: Ja, tolle Geschichte. Wie sieht's veranstaltungsmäßig aus? Denn da ist es ja auch bekannt, am Mondsee steigt ja immer mal was.
1: Also wir haben so die Klassiker wie jedes Jahr. Also Cat and Cow steht ja jetzt als nächstes vor der Tür. Das ist ja dann immer das erste Juli-Wochenende. Da sind ja dann die ganzen Yogis da. Dann haben wir auf jeden Fall mit dem gleichen Veranstalter ja im August auch das Valterra, also das Reggae-Festival. Das sollen ja auch Größen sein, die sich jetzt auch fest etablieren, auch immer zu diesen festen Terminen. Also Yoga erstes Juli-Wochenende, Reggae letztes August-Wochenende. Dann plane ich jetzt auch schon mit unserem einen Gastronom vom Ankerplatz, dass wir wieder das Strandfest machen. Das soll dann auch wieder das erste August-Wochenende sein. Also, dass man da halt auch immer so diese festen Termine hat, damit sich die Leute darauf einstellen können. Im optimalen Fall kriege ich meinen Mann wieder dazu, den Neptun zu machen. Ich habe ihm den Termin schon in den Kalender markiert. Also wir hoffen mal, dass nichts anderes Wichtiges oder
0: Ja,
1: dazwischen kommt.
0: richtig.
1: Genau. Und
0: Schön.
1: ja, also bei den Veranstaltungen, man muss natürlich auch immer ein bisschen gucken. Wir sind ja hier auch immer noch ein Erholungspark. Also man kann auch gerade in den Sommerferien oder so hier auch nicht jedes Wochenende große Action machen, weil das wollen die Leute ja hier auch nicht. Also
0: Ja,
1: man
0: verstehe.
1: muss immer ein bisschen die Balance halten, dass auf der einen Seite man natürlich schon ein gewisses Angebot gibt, auf der anderen Seite aber das immer in Maßen hält. Ministerium für Abenteuer ist natürlich auch wieder mit am Start. Die fangen jetzt im Juni an. Die haben dann die ersten Schulgruppen, beziehungsweise haben ja dann in den Ferien auch ihre Feriencamps. Genau, also das wird gut.
0: Also ein volles Programm, wie man es eigentlich gewöhnt ist. Ja, und Sie haben es ja schon angesprochen. Es ist ein Erholungspark. Man möchte auch mal Ruhe genießen können.
1: Genau.
0: Ganz einfach. Gut, Ruhe können Sie jetzt noch für eine kurze Zeit genießen. Wir bedanken uns für das ja plötzliche Gespräch, was wir jetzt schnell noch mal gemacht haben, bevor es jetzt startet. Ja, dass Sie Pfingsten gut über die Runden bringen, sage ich mal, dass alles super läuft. Und wir sehen uns bei irgendwelchen Veranstaltungen. Sind
1: Genau.
0: wir wieder vor Ort.
1: Wenn
0: Alles
1: Sie
0: Gute.
1: jedes Mal so ein Wetter mitbringen, sind Sie immer herzlich willkommen.
0: Okay, das merken wir uns vor. Dankeschön.
2: Ja, und das Strandfest und das Neptunfest, wie bereits erwähnt, sorgen ja auch jährlich bei Groß und Klein für einen riesigen Spaß. Also Langeweile kommt da weder an Land noch zu Wasser auf. Der Erholungspark hält viele Erlebnisse für die Besucher bereit. Seither ist der Mondsee ein Ziel für viele Gäste. Überzeugen Sie sich selbst. Egal, ob Sie gern wandern, Sport treiben oder sich einfach auf der Liegewiese an der beschaulichen Natur erfreuen möchten. Hier sind Sie genau richtig.
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1: Zu einem Gespräch zum Thema Sicherheit trafen sich Weißenfelser Bürger mit Sachsen-Anhalts Innenministerin Tamara Zieschang in Weißenfels. Dabei ging es auch um das Thema Zivilschutz, zum Beispiel bei einem plötzlichen, längeren Stromausfall. Auch für persönliche Fragen stand die Ministerin den Bürgerinnen und Bürgern zur Verfügung.
2: Der Platz reichte für die interessierten Bürger an diesem Abend kaum aus. Die Innenministerin des Landes Sachsen-Anhalt stellte sich in einer offenen Runde den Fragen zum Thema Sicherheit. Aber auch andere Themen beschäftigten die Anwesenden und kamen in lockerer Runde zur Sprache.
3: Wir hatten heute eine wirklich sehr angeregte Diskussion, unter anderem zu Fragen des Bevölkerungsschutzes, auch noch zu anderen Themen, ob es der Bereich des Sportes oder auch der inneren Sicherheit ist. Wir haben aber, finde ich, insofern eine anregende Diskussion zum Bevölkerungsschutz gehabt, weil deutlich geworden ist, dass an unterschiedlichen Stellen Menschen gefragt sind. Natürlich ist der Staat bei der Frage des Bevölkerungsschutzes gefragt. Genauso ist der Staat aufgefordert, die Hilfsorganisationen, also sprich das Deutsche Rote Kreuz, die Johanniter, Malteser, Arbeiter-Samariter-Bund und auch die Deutsche Lebensrettungsgesellschaft und auch die Feuerwehren gut auszustatten, damit diese Menschen in Not bei einer Katastrophe oder einem anderen Bevölkerungsschutzfall helfen können. Und es ist auch deutlich geworden, dass jeder Einzelne etwas tun kann. Und da war, vielleicht war das heute nicht ganz repräsentativ, weil hier erstaunlich viele Menschen bei der Frage, hat man ein Kurbelradio, batteriebetriebenes Radio zu Hause, hat man Kerzen, hat man überhaupt auch mit Blick auf Wasser und auch Ernährung ein bisschen sich bevorratet, waren erstaunlich viele vorbereitet, aber wir waren uns alle einig, dass es noch viel mehr in die Bevölkerung getragen werden muss, weil die Kameradinnen und Kameraden der Feuerwehren und auch der Hilfsorganisationen können nur den Menschen helfen, die sich nicht alleine helfen können. Aber von uns, unseren mehr als 2,1 Millionen Bürgerinnen und Bürgern in Sachsen-Anhalt, können viele selbst etwas tun. Und es war schön zu sehen, dass hier schon heute Abend viele genau das tun, nämlich auch Eigenvorsorge betrieben haben.
4: Gerade wenn es um Bevölkerungsschutz geht, gibt es ja jetzt eine andere Seite der Parteienlandschaft, die das gleich immer ummünzt auf Kriegstreiberei und man will den Krieg vorbereiten. Was sagen Sie solchen Bürgern?
3: Also Bevölkerungsschutz ist ja vielfältig. Es ist einmal der klassische Katastrophenschutz und es ist auch der Zivilschutzfall. Insofern geht es immer darum, einfach für Krisen vorzusorgen, völlig egal, was die Ursache ist. Und in der heutigen Gefährdungslage sehen wir, dass die Gefahren, die drohen, relativ ähnliche Ergebnisse haben können. Wir sehen die schwere Extremwetterereigniskatastrophe im Ahrtal, wo binnen kurzer Zeit Unmengen von Wasser vom Himmel gefallen sind und die Ahr zu einem reißenden Fluss entwickelt haben. Und dort, wo Brücken, wo Straßen, wo Strommasten weggerissen waren, waren Menschen ohne Strom. Wir sehen, dass Deutschland gefährdet ist durch ausländische Staaten. Und diese ausländischen Staaten überziehen uns mit Cyberangriffen. Und Cyberangriffen auch ganz bewusst auf kritische Infrastrukturen, unter anderem auch auf unsere Strom- und Energieversorgung. Das heißt, auch durch einen fremden Staat kann infolge eines Cyberangriffs bei uns die Energie- und Stromversorgung betroffen werden, mit dem gleichen Ergebnis, dass es einen Stromausfall gibt. Völlig unterschiedliche Ursachen, aber die gleiche Auswirkung. Die Menschen sind plötzlich über Tage ohne Strom. Und sich darauf vorzubereiten, darum geht es bei Krisenvorsorge.
5: Ja, schon vor einigen Jahren, 4 oder 5 Jahren, der Beirat für Bevölkerungsschutz ins Leben gerufen wurde, der genau sich

0: darum kümmert, wo auch die einzelnen Organisationen zusammentreffen, der sagt, welche Dinge sind zu tun. Ein Ergebnis ist ja jetzt auch das Gefahrenabwehrzentrum, welches jetzt neu zusammen mit der Feuerwehrtechnischen Zentrale auch eröffnet worden ist. Also auch da ist es, dass ich zumindest das Gefühl habe auf Landkreisebene, dass man diese Problematik ernst nimmt, die Akteure zusammenführt und eben sensibilisiert. Wenn ich jetzt einmal dabei bin, ich halte das aber durchaus auch für wichtig, was Herr Schilling sagte, dass die mentale Auseinandersetzung damit bei der Bevölkerung passieren muss. Dass man also davon ausgeht, ich sage es mal ganz ähnlich, wie man selbstverständlich eine Versicherung abschließt für sein Haus und Ähnliches, dass man sagt, man ist vorbereitet, um das entsprechend idealerweise nicht zu benötigen, aber das zu haben. Und das ist also die Ebene, wie auch hier, ich gehe davon aus, oder denke, wir können allen Verantwortlichen unterstellen, dass sie ihre Sache auch ernst nehmen und das entsprechende tun. Das zeigt ja hier auch die Innenministerin mit dem Ganzen, dass noch viel zu tun ist. Ist zweifelsohne. Aber ich habe nicht das Gefühl, dass man vollkommen blauäugig irgendwo aber auf
1: allen Ebenen. Ich bin da auch tief entspannt. Also ich bin der Meinung, das wird auch funktionieren.
2: Dass ein solches Szenario auch in unserer Region nicht ausgeschlossen ist, zeigen die Auswirkungen der Hochwasser der letzten Jahre. Auch hier können zum Beispiel länger andauernde Stromabschaltungen die Bürger belasten und fordern. Aber auch andere Themen wie die Ausstattung der freiwilligen Feuerwehren, eine neue Tartanbahn für die Grundschüler in Groß-Corbeta, Fördermöglichkeiten für diese und die geplante Schwimmhalle in Weißenfels wurden angesprochen.
3: Nehmen Sie etwas mit für Ihre tägliche Arbeit jetzt aus solchen Gesprächen?
4: Also aus diesem Abend nimmt man natürlich ganz viel mit. Einmal ganz konkrete Dinge, die angesprochen wurden, die jetzt in der Folge nochmal abgeklärt werden, wo ich mich dann bei den Bürgerinnen und Bürgern entsprechend melden werde. Das ist der eine Punkt. Und der andere Punkt ist natürlich, es sind auch Dinge angesprochen worden, die in die politische Arbeit mit einfließen und die dann eben entsprechend in den Ausschüssen mit vorgebracht werden und dann daran gearbeitet wird, dass es eben auch in den Möglichkeiten, die in der Landesgesetzgebung gegeben sind, auch mit bedacht wird.
2: Über 2 Stunden diskutierten die Bürger mit der Ministerin an diesem Abend. Sie nahm sich im Anschluss auch noch Zeit für individuelle Einzelgespräche.
3: Fließt das jetzt mit ein in die Arbeit?
5: Natürlich fließt das in die Arbeit ein, weil ich fand zum einen interessant, dass die Fragen des Bevölkerungsschutzes von den Bürgerinnen und Bürgern angesprochen worden sind, also gar nicht von uns eingangs erwähnt worden sind. Das heißt, es treibt die Menschen hier offensichtlich um und es ist auch schon sehr deutlich geworden, dass man sich mehr Informationen wünscht. Bei sich im Ort, wo kann ich mich eigentlich hinwenden, bis hin zu Fragen, wie werde ich im Fall der Fälle gewarnt. Wir haben hier über die App-Anwendung, die Nina-Warn-App, die Cut-Warn-App gesprochen. Und das ist wirklich von mehreren Bürgerinnen und Bürgern gesagt worden. Man wünscht sich mehr Abende wie diesen, wo man solche Informationen erhält. Und das ist dann schon auch Auftrag mit ans Bundesamt für Bevölkerungsschutz und Katastrophenhilfe, aber natürlich auch mit an das Land, dass wir eben diese Informationen, die es gibt, noch breiter ins Land tragen.
6: Bleiben wir beim Thema. Der Großbrand in Weißenfels hat es gezeigt. Die Warnung der Bevölkerung ist sehr wichtig. Wie funktioniert die Warnkette in Deutschland? Das Bundesamt für Bevölkerungsschutz hat dazu einen kleinen Informationsfilm herausgegeben, den wir Ihnen natürlich nicht vorenthalten wollen.
7: Guten Morgen, Sully.
8: Ja, danke.

Leitstelle? Ja, an die Bevölkerung waren. Ja, was ist denn bei dir passiert? Okay, alles klar, machen wir.

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6: Und jetzt kommt wieder unser beliebter Saale-Talk. Unsere Uli hat sich auch dieses Mal wieder einen interessanten Gast eingeladen. Der Weißenfelser ist Lehrer an der Neustadtschule und hat auch schon als Musical-Darsteller auf den Bühnen in Deutschland gestanden. Also seien Sie gespannt, wer das ist.
7: Herzlich willkommen zum Saale-Talk, wie jeden zweiten Freitag, meine Damen und Herren. Und heute habe ich auch mal wieder einen ganz besonderen Gast, wie jeden zweiten Freitag. Das ist der liebe Micha Franke. Herzlich willkommen.
8: Danke, dass ich hier sein darf.
7: Du bist Lehrer hier in der Neustadtschule?
8: Ja.
7: Aber hast ja wirklich eine ganz bewegte Vergangenheit hinter dir.
8: Ja.
7: Du warst Musical-Darsteller?
8: Das ist richtig.
7: Das ist richtig. Und hast auch mitgespielt, ganz bekannt, mitgewirkt beim Wunder von Bern. Ist ja jedem bekannter Film.
8: Genau, richtig. Und wurde dann zu einem Musical adaptiert.
7: Wie kommt man dann dazu, Lehrer zu werden?
8: Am Ende war es eigentlich back to the roots für mich. Ich wollte immer Lehrer werden und habe auch nach meinem Abitur Lehramt studiert.
7: Ja.
8: Für Sport und Religion tatsächlich, katholische Religion, weil ein anderer Wunschstudiengang nicht geklappt hatte. Ja. Und bin dann aber irgendwann mit Mitte 20 auf die Idee gekommen, ich muss jetzt mal rausfinden, ob das klappen könnte. Also das war schon immer, ich habe es als Hobby schon immer gemacht, ich habe es in meiner Schule gemacht, in Musicals mitgespielt hatte irgendwo so in mir drin, war schon so ein Wunschtraum, vielleicht klappt das ja, vielleicht kann ich gut genug sein. Ich hatte immer gutes Feedback bekommen und habe es dann einfach einmal probiert. Eine Aufnahmeprüfung an der HMT in Leipzig gemacht und das hat dann im ersten Anlauf auch direkt geklappt. Und dann habe ich sozusagen alle Lehramtspläne über den Haufen geworfen und bin auf Risiko gegangen und habe dann 4 Jahre Musical dort studiert. Und am Ende so als, sag ich mal, als Anker noch einen pädagogischen Master angehängt, falls der Weg irgendwann mal doch zurückgeht oder so. Und dann war ich circa 10 Jahre in dem Beruf unterwegs und dann hat sich das familiär bedingt ergeben, dass ich gesagt habe, okay, eine bisschen sichere Geschichte. Es ist doch wieder zurückzugehen zum Lehramt. Es wurden an allen Ecken Seiteneinsteiger gesucht und so bin ich zum Lehramt zurückgekommen und unterrichte jetzt Musik, was ich vorher nicht studieren durfte, weil ich die Aufnahmeprüfung nicht bestanden hätte.
7: Ach, das ist ja ein toller Gewinn hier, gerade für die Schule, an der du unterrichtest in Weißenfels. Eine Brennpunktschule, so wie ich es ein bisschen vernommen habe. Aber durch dich bekommt diese Schule ein ganz anderes Image, denn du machst etwas ganz Besonderes an dieser Schule. Und das ist?
8: Ja, ich leite einen Kinderchor seit 2 Jahren, den habe ich ins Leben gerufen. Möchte aber dazu sagen, dass nicht nur durch mich das Image dieser Schule aufgebessert wird. Wir haben ein wirklich richtig, richtig tolles und engagiertes Kollegium, die an allen ihren Ecken mit Feuer und Flamme dabei sind, an dem Ruf der Schule, der eigentlich nicht stimmt, zu arbeiten und den zu verbessern. Ja, und das, was ich mache, ist, ich leite einen Kinderchor, habe dort Schüler drin von der 5. bis hoch zur 8. Klasse. Also die jetzigen 8-Klässler, mit denen habe ich es vor 2 Jahren gegründet. Wir sind jetzt mit mir 22, glaube ich. Also ich habe 21 Kinder und bin in diesem Jahr im Frühjahr tatsächlich einen neuen Schritt gegangen, habe Kontakt zu den Grundschulen aufgenommen, die in unseren Einzugsbereich gehören. Habe die Musiklehrer gebeten, mir Kinder zu schicken, die im Gesang mindestens eine 1 haben oder am liebsten sogar noch besser und habe dann ein kleines Vorsingen gemacht, habe die zu mir eingeladen in die Schule und da sind dann tatsächlich auch 13 Kinder gekommen und von denen sind 6 Kinder nicht nur ab dem 9.

0: neuen Schuljahr dabei, sondern die kommen jetzt schon seit 3 Wochen regelmäßig zu den Chorproben und sind da schon als Viertklässler voll integriert.
1: Toll. Wichtig ist, dass es Spaß bringt.
0: Ja, auf jeden Fall.
1: Und das glaube ich mit so einem engagierten jungen Lehrer. Gibt es auch mal in den Unterrichtsstunden, wo du unterrichtest, gibt es auch mal eine 5 oder eine 6 oder bist du damit eher sparsam?
0: Eine 6 kann man bei mir nur bekommen, wenn man sagt, ich will nicht. Das ist die einzige Chance, eine 6 zu kriegen.
1: Aber ich glaube, du motivierst deine Schüler so, dass es gar nicht dazu kommt.
0: Nach meinen Möglichkeiten, ja. Und es funktioniert fast immer.
1: Das ist toll. Also ja. Sie haben alle Spaß. Es gibt jetzt bald ein neues Projekt, worüber du vielleicht schon sprechen darfst.
0: Ja, unser Bürgermeister Martin Papke war ja auch bei dir im Interview und der hat es ja schon so leicht angerissen. Wir planen ein Konzert mit meinem Chor und mit Musikern aus Weißenfels, unterstützt von Profis. Das ist am 27.11., findet im Kulturhaus statt. Und das ist so der grobe Plan, der bis jetzt steht. Das heißt, Details kann ich nicht verraten, weil ich sie noch nicht kenne. Außer natürlich Lieder, die schon feststehen, die der Chor singen soll. Und es gibt 2, 3 andere Projekte, die auch noch mit involviert sind, sozusagen. Und es soll einfach am Ende so ein Konzert von Weißenfelsern für Weißenfelser werden. Und ist natürlich für uns ganz toll, weil wir bisher noch kein eigenes Konzert hatten. Also wir hatten noch nicht genug Songs, um ein eigenes Konzert zu machen. Und das wird sozusagen eine Premiere.
1: Ja, und da sind wir natürlich auch dabei bestimmt vom BLK TV.
0: Ja, hoffentlich.
1: Ja, das hoffen wir auch. Und ich wünsche dir noch ganz, ganz viel Erfolg damit. Und ich glaube ganz bestimmt, dass es ein Erfolg wird. Du bist so motiviert und so dynamisch. Aber ich glaube, so ein Lehrer, wie du es bist, ich glaube, den wünschen sich ganz, ganz, ganz, ganz viele Schüler.
0: Und, wenn sie nicht überfordert sind.
1: Wenn sie nicht überfordert sind. Nein, das glaube ich nicht. Ich glaube, du schaffst das gut. Mit so einem schönen Strahlen und zu einer positiven Ausstrahlung, da kann das doch alles eigentlich nur schön werden. Es gibt immer die obligatorischen Fragen am Ende der Sendung. Okay. Du hast die Sendung schon geschaut.
0: Ja.
1: Hund oder Katze?
0: Katze.
1: Spaghetti oder Steak?
0: Steak.
1: Tanzen oder Tennis?
0: Oh Gott, nix.
1: Sport? Laufen?
0: Fahrrad, wenn es sein muss.
1: Super, okay. Urlaub im Norden oder im Süden?
0: Im Süden.
1: Haus oder Wohnung?
0: Haus.
1: Fahrrad oder Auto?
0: Auto.
1: Sakko oder Hoodie?
0: Oh, beides, je nachdem.
1: Bier oder Wein?
0: Bier.
1: BLK-TV oder RTL?
0: BLK-TV.
1: Und deine Schüler auch motivieren, mal ein bisschen BLK-TV zu schauen und vielleicht sich auch mal so ein bisschen mit einzubringen hier.
0: Ja, ich gucke mir den manchmal Unihockey-Highlights an nach so einem Spielwochenende.
1: Es gibt aber auch ganz, ganz viele wunderbare Berichte hier aus der Region. Das Team ist ständig unterwegs hier und es ist auch schön, wenn junge Leute sich engagieren und vielleicht auch mal irgendwas haben. Vielleicht hast du auch mal was so, wo ihr euch mal musikalisch engagieren könnt, dann könnt ihr euch gerne an das BLK-TV wenden. Und die haben immer ein offenes Ohr für alles, was es hier so Neues zu entdecken und zu berichten gibt. Ja. Du hast die Sendung geschaut und deswegen frage ich dich, wen würdest du gerne nominieren?
0: Ich bin ein ganz großer Fan, ich habe es gerade eben schon so angerissen, vom Unihockey, Floorball. Vielleicht wäre der Vereinspräsident Robert Blanke mal jemand, falls er noch nicht da war.
1: Das ist ein ganz toller Tipp, wir werden den wieder mit aufnehmen. Wir bedanken uns, dass du bei uns gewesen bist, Michi.
0: Danke, dass ich da sein durfte.
1: Ich finde das ganz schön und gerade mit jungen Menschen zu arbeiten, macht wahnsinnig viel Spaß und du wirst es super, super weitermachen. Das weiß ich, sagt mir mein Bauch. Ich würde gerne noch etwas anmerken hier für unsere Zuschauer. Wir sind hier wieder im Geleitshaus bei Herrn Brückner und hier sind natürlich auch andere Gäste noch ab und an vor Ort, die diese Sendung begleiten. Deswegen gibt es auch manchmal ein paar Hintergrundgeräusche, wo wir dann keinen Einfluss drauf haben. Aber das gehört hier auch zum täglichen Leben dazu. In diesem Sinne schauen Sie wieder gerne bei uns zum Saale-Talk rein und wir sagen für heute Tschüss und auf Wiedersehen.
2: Am Wochenende heißt es wieder, das Runde muss ins Eckige. Denn dann rollt wieder der Ball und wir haben jetzt für Sie die Sportansetzungen vom Wochenende in unserem kompakten Sportblick.
3: In der Verbandsliga geht's für Blau-Weiß Zobau zum FSV Barleben. Und die Kicker vom SSC Weißenfels laufen beim SV Westerhausen auf. In der Landesliga wird der 1. FC Zeitz beim TSV Blau-Weiß Brehne erwartet. Der SC Naumburg trifft auf heimischen Rasen auf das Team vom VfB Gräfenhainichen. Spielbeginn ist jeweils um 14 Uhr. In der Landesklasse 6 kommt es bereits am Freitag zur Begegnung TSV Groß-Gorbeta gegen Rot-Weiß Weißenfels. Am Samstag empfängt die zweite Mannschaft vom SSC Weißenfels die Mannschaft vom SV Braunspetra. Anpfiff ist hier um 14 Uhr. Weiterhin kommt es zur folgenden Ansetzung: TSV Kickers Gonnertal gegen Sportring Mücheln. Für RSK Freiburg geht's zum SV Kelbra. Und Wacker Wengelsdorf erwartet die Mannschaft vom BSC Laucha. Die Spiele beginnen jeweils um 15 Uhr.
2: Das war's schon wieder. 30 Minuten Regionalmagazin am Freitagabend. Ja, dieses war eine kurze Woche, aber jetzt geht's wieder normal weiter. Aber freuen Sie sich auf ein sonniges Wochenende. Ich wünsche Ihnen dazu gute Erholung, viel Spaß. Sie schalten bitte am Dienstagabend wieder ein. Dann gibt's das neue Regionalmagazin. Bis dahin sage ich Tschüss und auf Wiedersehen.
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1: Guten Abend und herzlich willkommen zum aktuellen Regionalmagazin am Dienstagabend hier bei BLK TV. Ich hoffe, Sie haben das lange Pfingstwochenende gut verbracht. Wir kommen jetzt gleich zu unserem ersten Thema in der heutigen Sendung. Weißenfels hat eine lange Tradition als Garnisonsstadt. Nach der Wende hatte die Bundeswehr die ehemalige NVA-Kaserne übernommen und beheimatet heute dort das Kommando Sanitätsdienstliche Einsatzunterstützung. Zum Tag der Bundeswehr haben die Verantwortlichen gemeinsam mit der Stadtverwaltung einen besonderen Tag für die Weißenfelser und ihre Gäste geplant. Was genau den Besuchern an diesem Tag geboten wird, haben die Verantwortlichen nun einmal vorgestellt.
2: Weißenfels wird am 6. Juni zum bundesweiten Schaufenster der Bundeswehr. Gemeinsam mit der Stadt Weißenfels veranstaltet das Kommando Sanitätsdienstliche Einsatzunterstützung den Tag der Bundeswehr im Herzen der Stadt, auf dem Marktplatz, dem Stadtbalkon sowie den Badanlagen am Saaleufer. Von 10 bis 17 Uhr erwartet Besucherinnen und Besucher ein außergewöhnlicher Mix aus moderner Militärtechnik, dynamischen Vorführungen, Musik, Familienprogramm und persönlichen Begegnungen mit Soldatinnen und Soldaten der Bundeswehr.
3: Der Tag der Bundeswehr, der am 6. Juni bundesweit an 10 Standorten stattfindet, ist ja normalerweise, wenn Sie ins Internet reingehen, ein Tag, an dem die Bundeswehr in ihre Kasernen einlädt, um ihr Material, ihre Möglichkeiten, sich auch als Arbeitgeber zu präsentieren. Wir sagen dazu, ein 360-Grad-Blickwinkel rund um die Streitkräfte. Martin Papke und ich haben aber entschieden, schon vor geraumer Zeit, vor einem Jahr haben wir uns dazu zusammengesetzt, dass wir aufgrund der engen Einbindung der Bundeswehr hier in unsere Garnisonsstadt einen anderen Weg gehen wollen, dass wir nämlich mit der Bundeswehr in unsere Stadt gehen wollen und gemeinsam mit unserer Stadt diesen Tag der Bundeswehr entsprechend durchführen wollen.
4: Normalerweise wird ja sowas immer in der Kaserne gemacht. Warum denn jetzt in Weißenfels mal die Ausnahme, dass es nicht in der Kaserne gemacht wird, sondern innerhalb der Stadt?
3: Das ist eine gemeinsame Entscheidung vom Oberbürgermeister Martin Papke und mir. Wir wollen mit diesem Thema, die Bundeswehr kommt zu den Bürgern, ein besonderes Signal der Verbundenheit hier in unserer Garnisonsstadt setzen. Wir haben seit vielen, vielen Jahren hier eine ganz besondere Form der Zusammenarbeit. Und mit diesem Signal, diesem Symbol, wir gehen mit allem, was wir können und haben, in die Innenstadt, ist das eine besondere Botschaft auch an unsere Garnisonsstadt.
2: Die Bundeswehr präsentiert in Weißenfels ihre Fähigkeiten mit einem 360-Grad-Blick auf die Streitkräfte.
3: Die Bundeswehr nutzt diesen Tag der Bundeswehr, um allen Bevölkerungsschichten sich entsprechend zu präsentieren. Wir sind nämlich nur deswegen Parlamentsarmee, weil wir für unsere Bürger da sind. Und wir wollen deswegen auch den Bürgern die Möglichkeit geben, mal intensiver in die Bundeswehr hineinzuschauen und kennenzulernen. Aber das Zweite will ich nicht verhehlen. Wir wollen natürlich auch die Arbeitgebermarke Bundeswehr näher bringen und wollen jungen Leuten die Möglichkeit geben, sich mit dem Arbeitgeber Bundeswehr vertraut zu machen und vielleicht auch dabei den Geschmack und das Interesse zu gewinnen. Und deswegen haben wir übrigens auch den Karrieretrakt der Bundeswehr, wo die jungen Leute sich direkt informieren können.
2: Die Gäste erwartet ein eindrucksvolles Programm. Großfahrzeuge und Exponate wie Tornado, das gepanzerte Transportkraftfahrzeug Boxer, Eagle, Fennec oder der geschützte Verwundetentransportcontainer können aus nächster Nähe erlebt werden. Besonders spektakulär werden die dynamischen Vorführungen auf dem Gelände der Badanlagen sein. Dort zeigt das Kommando schnelle Einsatzkräfte-Sanitätsdienst, unter anderem die sogenannte Tactical Combat Casualty Care, die Verwundetenversorgung unter Gefechtsbedingungen, sowie realitätsnahe Darstellungen der militärischen Rettungskette im Einsatz. Ein weiterer Publikumsmagnet wird die Vorführung der Heeresinstandsetzungslogistik werden.
3: Einerseits erstmal die komplette Breite. Was hat die Bundeswehr von zivilen bis zu militärischen Möglichkeiten auch als Arbeitgeber zur Verfügung? Das Zweite sind dann Highlights mit Großfahrzeugen, mit einem Tornado-Modell und natürlich dem Luftwaffenmusiko, die besondere Akzente setzen.
4: Aber die Weißenfelser müssen sich auch auf etwas ganz Besonderes einstellen, nämlich ein ganz dickes Ding in der Luft.
3: Ja, natürlich. Wir werden auch Überflüge haben. Wir haben Überflüge zum Beispiel des Flugmodells Poseidon. Und diese Überflüge, damit die Weißenfelser entsprechend auch was davon mitkriegen, werden natürlich in einer zwar noch zulässigen, aber gut sichtbaren Flughöhe erfolgen.
2: Auf dem Stadtbalkon und rund um die Veranstaltungsflächen erwartet die Gäste ein umfangreiches Unterhaltungsprogramm mit Live-Musik, Moderation, Kinderaktionen sowie zahlreichen gastronomischen Angeboten. Die Veranstalter rechnen mit Besucherinnen und Besuchern aus Sachsen-Anhalt, aus Sachsen und Thüringen. Für die Anreise wird dringend die Nutzung öffentlicher Verkehrsmittel empfohlen, da ein Großteil der Innenstadt an diesem Tag für den Autoverkehr gesperrt sein wird. Ergänzend steht ein umfangreiches Park-and-Ride-Konzept mit Shuttle-Verkehr zur Verfügung.
1: Seit 10 Jahren bringt ein besonderes Projekt in Sachsen-Anhalt Kinder und Landwirtschaft zusammen.

0: Bauernpaten heißt die Initiative von AOK und Landfrauenverband. Sie zeigt Grundschülern, wo Lebensmittel herkommen und warum gesunde Ernährung denn so wichtig ist.
1: Ein Bauernhof in Sachsen-Anhalt. Für viele Kinder kein alltäglicher Ort. Doch genau hier beginnt heute der Unterricht. Direkt zwischen Stall, Feldern und Traktoren. Landwirtinnen und Landwirte übernehmen an diesem besonderen Tag als Bauernpaten die Rolle von Lehrern. Sie erklären den Kindern, wie Lebensmittel entstehen. Anschaulich zum Anfassen und Mitmachen.
2: Also wir bauen unseren Rundgang auf dem Hof immer so auf, dass wir mit den tragenden Kühen anfangen. Und wir nehmen auch wirklich ganz bewusst diese Begriffe wie tragend und das Kuhmaul. Und wir sprechen es auch aus, die Kühe kacken und pullern. Gibt Gelächter, genauso wie wir zu Anfang mit dem anderen Geruch fertig werden, alle paar Mal tief durchatmen und einfach auch mal beherzt ins Futter reinfassen, um zu merken, wo kommt der andere Geruch her, dass sie das auch fühlen und riechen, also mit allen Sinnen Landwirtschaft erleben, ist ja eigentlich auch der Ansatz.
1: Ob im Stall, auf dem Acker oder im Hofbereich, die Kinder erleben hautnah, wie aufwendig die Produktion von Milch, Gemüse oder Getreide ist. Fragen stellen ist ausdrücklich erwünscht. Was für die Landwirtschaft Alltag ist, wird für die Schülerinnen und Schüler zum Erlebnis und bleibt oft lange im Gedächtnis.
3: Ja, im Bauernpatenprojekt sollen die Kinder Landwirtschaft zum einen natürlich live im Betrieb erleben. Sie sollen die Kuh im Kuhstall sehen. Sie sollen sehen, wo die Milch herkommt, die sie ja irgendwann zu Hause auf dem Tisch bekommt. Sie sollen sehen, was auf dem Acker passiert. Und sie sollen vor allen Dingen kennenlernen, wie gesunde Nahrungsmittel in Sachsen-Anhalt produziert werden, wann sie zu welcher Jahreszeit produziert werden und dann auch wissen, wenn es auf den Tisch kommt, gegebenenfalls ja wissen, es ist aus ihrem Hof, aus dem Nachbarbetrieb.
1: Das Projekt hat ein klares Ziel. Kinder früh für gesunde Ernährung sensibilisieren. Denn Gewohnheiten aus dem Kindesalter werden meist ins Erwachsenenalter mitgenommen. Seit dem Start im Jahr 2016 wurden bereits mehr als 18.000 Kinder erreicht. Der direkte Kontakt zur Landwirtschaft soll ihnen helfen, deren Bedeutung zu verstehen und bewusster mit Lebensmitteln umzugehen.
3: Ich glaube, gerade in jungen Jahren kann man den Kindern und Schülern was beibringen, wie gesund was verarbeitet wird, dass nicht überall Zucker notwendig ist, auch vielleicht in kleineren Mengen. Und dass wir das Thema Adipositas damit natürlich entgegenwirken und hoffen, dass es, das Projekt läuft ja jetzt seit 10 Jahren, auch den einen oder anderen Effekt dann zu Hause hat.
1: Rund 30 Betriebe beteiligen sich aktuell am Projekt. Organisiert wird es vom Landfrauenverband Sachsen-Anhalt, der Schulen und Bauernhöfe zusammenbringt. 10 Jahre Bauernpaten. Das bedeutet tausende Kinder, die Landwirtschaft nicht nur aus Büchern kennen, sondern selbst erleben.
2: Als Landwirtin ist es mir besonders wichtig, dass Landwirtschaft in die Mitte der Gesellschaft gehört. Und wo kann man besser anfangen, als mit Kindern, ihnen zu zeigen, hier, was wir machen, hat Sinn. Ist für die Region wichtig. Wir produzieren Lebensmittel, aber wir erhalten ja auch bestimmte Lebensräume. Denn Landwirte, die in einem Ort zu Hause sind, machen so viel mehr. Für die Gemeinschaft auch.
1: Und die Botschaft bleibt. Wer weiß, wo sein Essen herkommt, trifft oft bessere Entscheidungen. Jeden Tag.

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1: Die geplante Errichtung einer Justizvollzugsanstalt in Weißenfels ist in der Bevölkerung umstritten. In Volkstedt gibt es eine solche bereits seit vielen Jahren, mit großer Zustimmung der Bevölkerung. Jetzt wurde der Grundstein für eine Erweiterung der dortigen JVA gelegt.
2: Gleich 5 große Baukräne, diverse Baufahrzeuge und Betonpumpen sowie ca. 100 Mitarbeiter vor Ort zeugen davon, auf dem Gelände der JVA Volkstedt entsteht Großes.

0: froh, dass wir heute hier sein können zur Grundsteinlegung. Sie wissen, JVA und Bauen ist ja eigentlich ein ganz einfaches Thema, auch im Land Sachsen-Anhalt. Es gibt andere Länder, die da auch ihre Probleme haben, die gar nicht so weit weg von uns sind. Und insoweit können wir, glaube ich, ganz stolz sein, dass wir innerhalb einer doch relativ überschaubaren Zeit heute hier die Grundsteinlegung vornehmen können. Firma Zech, da bin ich auch sehr dankbar. Sie hatten wirklich einschlägige Erfahrungen in Bauten von Baumaßnahmen von JVAs. Und das ist wichtig, dass wir hier nicht jemand haben, die selbst sozusagen ihre Erfahrungen erstmal sammeln müssen. Sehr professionell und insoweit, denke ich mir, wirklich gute Voraussetzungen.
1: Diesem Tenor schloss sich auch Justizministerin Franziska Weidinger an und betonte wiederholt, dass Volkstedt ein perfekter Standort für einen guten Strafvollzug sei. Vor allem durch die hohe Akzeptanz der Anlage in der Bevölkerung. Besonders freut sie, wie sie weiterhin ausführte, dass mit dem Neubau neben den nachhaltig verbesserten Arbeitsbedingungen der JVA-Bediensteten auch die Unterbringung der Gefangenen künftig modernsten Standards genügen wird. Frank Thiesen von der ausführenden Baufirma Zech Hochbau AG ging noch einmal darauf ein, was eigentlich gebaut wird. So entstehen im Moment zwei neue Hafthäuser, eine gut gesicherte Pforte, diverse Schleusen, ein Hundezwinger und das alles umgeben von einer 6 Meter hohen Mauer. Außerdem eine Abschiebeeinrichtung, genannt Ase, mit 30 Plätzen. Die bestehende JVA soll anschließend auch noch modernisiert werden, sodass die Kapazität von derzeit 191 dann auf 285 Haftplätze steigt. Thomas Böge, Geschäftsführer der Immobilien- und Projektmanagementgesellschaft Sachsen-Anhalt, kurz IPS, nutzte seine Redezeit schließlich vor allem, um Dank zu sagen. Unter anderem den Volkstädtern für ihre Geduld und die Akzeptanz der Einrichtung sowie der Landkreisverwaltung für die konstruktive Zusammenarbeit. Doch dann ging es hinaus zur Baustelle, wo die Grundsteinlegung erfolgen sollte. Neben den beiden Ministern und dem Vorstand der Firma Zech sowie dem Geschäftsführer der IPS waren auch Landrat André Schröder, Bürgermeister Carsten Staub und der Ortsbürgermeister von Volkstedt Lothar Kliche beteiligt. Letztgenannter bestätigte im Anschluss noch einmal, wie gut die Volkstädter mit der Justizvollzugsanstalt in nächster Nähe leben können und einst sogar dafür gekämpft haben, dass der Standort bestehen bleibt.
2: Ja, auf jeden Fall von jedem Einwohner hier in Volkstedt. Denn wir sind ja schon mit der Wende groß geworden mit der JVA. Und es hat auch immer wunderbar geklappt, die ganzen Arbeiten zusammen mit der JVA. Zum Beispiel 2005 mit den Freigängern, die wir mal hatten. Aber das haben sie leider abgeschafft. Warum, weshalb, haben wir bisher noch keine Antwort bekommen, richtig. Aber ansonsten, das ganze Baugeschehen ist wunderbar und läuft auch alles.
3: Gibt es auch mal Leute aus Volkstedt, die hier arbeiten?
2: Ja, gibt.
4: Okay. Ja. Das große Fußball-Pfingstwochenende beim SC Naumburg sorgte auch in diesem Jahr für regen Zulauf. Im Rahmen dieser Feierlichkeiten wurde unter anderem der internationale FC Röder Cup ausgetragen, bei dem zahlreiche Jugendmannschaften aus der Region sowie internationale Gastvereine aufeinandertrafen.
5: Es waren auch in diesem Jahr wieder viele Mannschaften zum Pfingstturnier zum SC Naumburg an den Halleschen Anger gereist. Ein solches Event auf die Beine zu stellen, ist immer eine große Herausforderung. Und das in jeglicher Hinsicht. Auch wenn es nicht das erste Turnier dieser Art war. Aber an Erfolge sollte man ja auch bekanntlich anknüpfen.
6: So. Das Pfingstwochenende, ja. Und wo führt uns dann der Weg hin? Zum SC Naumburg. Es ist das Pfingstturnier herum. Ich habe gerade gesagt, das fünfte Mal. So, was geht jetzt am Wochenende hier ab?
7: Tja, wie immer. 13 Mannschaften sind es diesmal. U13, Kinder, D-Junioren und das ganze Wochenende Fußball, jetzt die Vorrunde und morgen die Goldrunde. Das heißt, es spielt eigentlich fast jeder von den 13 Mannschaften, jeder gegen jeden in etwa. Also, und da ist mittlerweile sehr beliebt. Und wir haben auch wieder zwei Partnerstädte dabei. Les Oli, die französische Mannschaft, und Tabor ist jetzt auch zum dritten Mal schon dabei, ja? Der FC Tabor. Und Les Oli von Anfang an.

0: das fünfte Mal. Dadurch ist es ein internationales Turnier und ja, man sieht ja, es kommt, wird angenommen.
1: Ja, nur gut, beim fünften Mal, da weiß man ja schon, was hier abgeht. Super, dann gehe ich jetzt mal hier rüber. Ich meine, auch wenn es das fünfte Turnier ist, man sagt ja immer so, nach dem Turnier ist vor dem Turnier. Die Vorbereitung beansprucht da viel Zeit, Organisation im Großen und Ganzen.
2: Ja, ich plane also circa immer schon ein Jahr voraus. Also wir sitzen jetzt schon am Pfingstturnier für 2027. Sind jetzt schon in Kontakt mit Mannschaften, weil gerade, ich sag mal, die großen HFC, die müssen das alles genial wissen. Die planen ja nicht nur eine Woche voraus, wie wir Kleinvereine. Bei denen geht das schon jährlich, damit die wissen, wo die dann immer hin müssen.
1: Die Kids, sag ich jetzt mal, die übernachten ja hier auch. Oder das muss ja auch alles unter Dach und Fach sein.
2: Ja, es kommt immer darauf an, wo die herkommen. Also wie gesagt, drei Naumburger haben wir dieses Jahr dabei, die schlafen in Naumburg. Ansonsten haben wir mit dem Herrn Schwenke, der auch unser Partner ist vom Euroville, da haben wir die französischen Gäste untergebracht. Da sagen wir auch immer vielen Dank. Ja, das ist immer eine große Hilfe, die dann auch noch das Mittagessen zum Beispiel machen für die Kinder, wie die Jugendherberge. Ja, der Euroville macht Samstag und die Jugendherberge Sonntag. Da ist uns natürlich immer mit geholfen. Ansonsten sind die Kinder umliegen bis Kretschau, Blütengrund, wie gesagt, Euroville, Jugendherberge, Apolda sind welche, sind die immer verteilt. Ich arbeite das dann immer zu und die Mannschaften suchen sich dann aus, wo sie hinfahren wollen.
1: Gut, jetzt blicken wir noch mal zurück ein Jahr. Wer war denn eigentlich Sieger im vergangenen?
2: Gute Frage, nächste Frage. Letztes Jahr Sieger war die SG Dynamo Dresden.
1: Eine letzte Frage, weil ihr müsst ja dann auch weiter. Wie rechnet oder welche Chancen rechnet sich der SC Naumburg aus?
3: Ja, ich denke mal, dass wir, wenn sie die Goldrunde erreichen sollten, eine Mannschaft, ist das Zimmer, wir haben ja vollkommen zufrieden.
1: Ja.
3: Es ist dabei sein,
2: für unsere Jungs.
3: Und die sollen lernen, die Kinder. Und dadurch, dass wir natürlich drei Mannschaften haben, das sagt natürlich auch, dass wir in der Altersklasse stark besetzt sind als Verein. Dass wir das einfach leisten können, drei Mannschaften hier zu stellen, das ist schon,
1: ja, klar, das
3: wir haben im Verein über 250 Kinder und da ist das für uns eigentlich was Leichtes, da drei Mannschaften zu stellen, aber eben keine Selbstverständlichkeit.
1: So, meine letzte Frage wäre jetzt, ihr braucht ja auch Unterstützung, ein Verein ist ja auf Hilfe angewiesen, wer hilft?
3: Also ganz großes Dankeschön erstmal an die ganzen Helfer aus dem Verein. Ohne die das gar nicht zu wuppen wäre. Dann haben wir wirklich mit der Stadt Naumburg einen Partner, der da auch gerne dabei ist. Der Oberbürgermeister ist selbst immer hier und eröffnet das Turnier. Morgen ist, so, glaube ich, der stellvertretende Bürgermeister da zur Siegerehrung. Aber auch da die Unterstützung eben von der Stadt. Und dann natürlich die Sponsoren. Ich glaube, die sagst du dann.
2: Sponsoren, wie vorhin schon mal erwähnt, die Jugendherberge Naumburg, wo Kinder schlafen und die das Essen stellen und das Euroville. Des Weiteren Possögel, ja, die auch von ersten Tag an dabei sind, die da Sponsorgelder geben, dass wir Essen und die Schiedsrichter bezahlen können. Und auch das zweite Jahr dabei ist Caravan Rossol. Ja, die unterstützen uns da auch immer mit. Und natürlich unser Hauptsponsor. Ja, der FC Röder, ohne den das auch nicht möglich wäre, der auch vom ersten Tag dabei ist.
1: Ganz einfach super. So, jetzt haltet euch nicht länger auf. Wir wünschen viel Erfolg und eins auf alle Fälle, Spaß soll es ja machen, dieses Turnier. Ja, und wir sehen uns dann im kommenden Jahr beim sechsten Turnier wieder.
3: Genau, vielen Dank.
2: Dann sage ich schöne Pfingsten.
1: Danke gleichfalls.
4: Danke. Hier wurde um jeden Ball gekämpft. Der Nachwuchs stellte sein Können schon unter Beweis. Sie waren alle voll bei der Sache.
5: Oh, my God.
4: In den jeweiligen Spielpausen war dann auch Geselligkeit angesagt. Und man ließ es sich schmecken, bevor es dann wieder ernst wurde. Ja, und zum Ausklang sorgte eine Dusche für den ganz besonderen Spaßfaktor. Der Samstag und Pfingstsonntag stand am Halleschen Anger ganz im Zeichen des Turniers und das bei optimalen Voraussetzungen. Strahlender Sonnenschein, viele Zuschauer und vor allem grandiose Fußballstimmung. Und im kommenden Jahr trifft man sich hier wieder am Halleschen Anger beim SC Naumburg. Die Vorbereitungen dazu laufen schon jetzt auf Hochtouren.
5: Zum Ende unserer Sendung wollen wir Sie mit einigen schönen Bildern aus dem Rosarium in Sangerhausen erfreuen. Dort wurde am 1. Mai die diesjährige Saison eröffnet und unsere Kollegen von Punktum waren mit Kamera und Mikrofon vor Ort.
6: Eigentlich stehen die 13 Hektar des Rosariums in der Berg- und Rosenstadt Sangerhausen, wie jetzt schon zweimal in diesem Text erwähnt, in Zeichen der Rose. Doch derzeit dominieren die Frühblüher das Gelände und erfreuen die Besucher mit einer frischen, fröhlichen Farbenpracht. Dennoch waren am 1. Mai jede Menge Besucher aus nah und fern gekommen, um gemeinsam mit dem Team der Anlage in die Saison zu starten. Das hatte für diesen Tag wieder einiges organisiert.
7: Großer Garten- und Pflanzenmarkt, ja, und wie man sieht, das ist voll. Also wir haben knapp 50 Aussteller, ist für jeden was dabei. Und ja, es ist eine super Veranstaltung mittlerweile, etabliert, viele, viele Leute aus nah und fern. Und ich glaube, es läuft ganz gut. Die Mitarbeiter sind glücklich, es war eine harte Vorbereitung, wie jedes Jahr immer aufs Gleiche. Aber ich bin stolz. Ich kann mich auch nur bedanken bei meinen Mitarbeitern, weil es ist viel Arbeit, viel Vorbereitung.
8: Die Saison beginnt, wenn man so aufs Jahr schaut. Was sind so die Höhepunkte? Da gibt es sicherlich bestimmt die typischen, aber vielleicht auch atypische.
7: Genau, die typische ist heute der 1. Mai und dann geht es natürlich los, gleich im Juni, Ende Mai das Chortreffen, das traditionelle. Und dann im Juni Berg- und Rosenfest, Nacht der 1000 Lichter, diesmal an einem Tag. Und dann Rose trifft Kunst, Picknickkonzerte beginnt ab nächste Woche, ab 10. Mai, jeden Monat bis September. Viele, viele weitere Veranstaltungen wie in der Rosenarena, Art und Garfunkel, Semino Rossi, Pink Choice, also Pink Floyd Show. Ist für jeden was dabei. Wir haben knapp 110 Veranstaltungen jetzt in der Saison. Also es ist pickepacke voll. Einfach mal auf unsere Homepage schauen, www.europa-rosarium.de und da kann sich jeder sein Highlight raussuchen.
6: Doch bleiben wir heute beim Saisonstart. Es wurde flaniert, fotografiert, bestaunt und gekauft. Die zahlreichen Stände, sowohl an der Rosenarena als auch im Eingangsbereich, boten Pflanzen aller Couleur. Dies im wahrsten Sinne des Wortes bei den Blumen, aber natürlich waren auch Gemüsepflanzen, Kräuter und Obstgewächse im Angebot. Dank der Beratung durch die Händler griffen die Gäste auch gern in die Pflanzenkisten und anschließend zur Geldbörse. Ein erfolgreicher Tag für beide Seiten. Ganz nebenbei sorgten musikalische Gäste für Unterhaltung, wie beispielsweise der Ziegelröder Spielmannszug.

0: Erschöpft vom ganzen Trubel genoss so mancher auch eine kleine Auszeit, im besten Fall mit einem Gläschen Wein. So lässt es sich leben. Vor dem Rosarium setzte sich die Händlermeile fort. Hier waren nicht nur das Theater Eisleben präsent, sondern natürlich auch kulinarische Angebote und, wie sagt man so schön salopp, Deko-Dingens. Alles in allem ein schönes Tageserlebnis für alle Gäste. An diesem Tag galten übrigens die Eintrittspreise der Nebensaison, doch wie sieht es denn aus, wenn künftig die Rosen in Blüte stehen? Muss man dann in diesem Jahr bei einem Besuch des Rosariums tiefer in die Tasche greifen?
1: Nein, wir haben wirklich lange überlegt und wie du schon sagst, es wird überall teurer, alles steigt. Aber wir haben gesagt, nein, wir lassen die Eintrittspreise gleich. Also die Tageseintrittspreise sind identisch vom letzten Jahr. Das Einzige, was wir erhöht haben, ist die Dauerkarte. Die ist von 40 auf 45 Euro gestiegen, aber ansonsten ist alles gleich geblieben. Und ich denke mal, die Besucher werden uns danken und werden genauso zahlreich kommen wie im letzten Jahr.
2: Bevor ich mich jetzt von Ihnen verabschiede, noch ein Hinweis für Sie. Im Anschluss an diese Sendung sehen Sie um 20 Uhr ein Interview mit Brigadegeneral AD Dr. Klaus Wittmann zur aktuellen Lage der NATO und der Ukraine. Ja, und das war auch schon wieder unser Regionalmagazin am Dienstagabend, wie gewohnt bei Ihrem Lokalsender BLK TV. Ich wünsche Ihnen jetzt noch eine schöne, kurze Woche und vergessen Sie nicht, am Freitagabend wieder einzuschalten, denn dann gibt es eine neue Ausgabe des Regionalmagazins. Bis dahin wünsche ich Ihnen alles Gute, viel Sonne, tschüss und auf Wiedersehen.
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1: Hallo und herzlich willkommen zum aktuellen Regionalmagazin am Freitagabend bei Ihrem Lokalsender BLK TV. Wir kommen zum ersten Thema. Am vergangenen Freitag hieß es am Mondsee, die Badesaison ist eröffnet. Und das Wetter passte ausgezeichnet dazu. Zur Freude aller, denn es stand ja auch das Pfingstwochenende vor der Tür. Wir wollten von Kirsten Reichert mal wissen, was die Besucher und Camper denn so in dieser Saison alles erwartet.
2: Für alle, die Ruhe und Entspannung mitten in der Natur genießen möchten, sind seit vielen Jahren hier am Mondsee genau richtig. Ideale Bedingungen sorgen für eine Oase der Erholung.
3: Frau Reichert, wieder sind wir mal bei Ihnen hier am Mondsee. Der Sommer klopft jetzt an und nicht nur das. Das Pfingsten steht ja vor der Tür. Und wir haben uns ja gerade unterhalten, seit 2 Jahren haben Sie hier das Zepter in der Hand. Und sprich, es ist jetzt die dritte Saison, Sommersaison, die hier startet. Was gibt's Neues am Mondsee? Wie schwierig war's? Ich mache gleich mal 2 Fragen mit einmal.
4: Also wir hatten diesen Winter schon ein straffes Programm. Also wir hatten einige Baustellen, die wir aber auch wirklich gut hinbekommen haben. Wir hatten ja auch das Problem, dass wir lange Frost hatten. Das heißt, es hat sich natürlich auch alles nach hinten gezögert. Und die haben hier alle super mitgezogen. Also gerade im März mussten wir hier einiges stemmen. Wir haben neue Wegebeleuchtung, wir haben im Sanitärgebäude einiges renoviert. Glasfaser verlegt, sodass wir hier ein stabileres Internet auch haben. Es ist ja hier immer ein bisschen schwierig mit dem großen Areal. Ja, und dann haben wir vor allem, das war ein großer Punkt, vor allem auch die Digitalisierung vorangetrieben, dass halt die Campingorganisation sehr viel automatischer läuft, sodass auch das Check-in automatisch ist, die Kunden schneller reinkommen eigentlich. Auch die Mitarbeiter ein Stück weit entlastet werden, beziehungsweise nicht mehr so mit irgendwelchen Verwaltungssachen beschäftigt sind, sondern sich dann auch wirklich auf den Service am Gast konzentrieren können. Und damit in dem Moment, wo die Mitarbeiter auch entlastet sind und entspannter sind, ist dann der Service auch dementsprechend auch besser. Und ich glaube, das funktioniert eigentlich schon ganz gut.
3: Das hört sich gut an. Ja, kommen wir dazu. Pfingsten, noch ist ein bisschen Ruhe, ist klar. Da steht schon ein bisschen Stress so im Vordergrund. Oder wie sehen Sie das Ganze?
4: Na gut, Stress ist das, was man sich selber macht. Also wir haben jetzt gerade noch die Ruhe vom Sturm, das stimmt schon. Also wir haben heute alleine über 200 Anreisen, 260 Anreisen oder so. Also wir sind voll Pfingsten.
3: Ja.
4: Aber da ist jetzt mit dem System, was wir jetzt haben, deutlich entspannter läuft, hoffe ich jetzt eigentlich drauf, dass wir uns zumindest nicht so stressen lassen. Sagen wir es mal so.
3: Das klingt doch gut und vor allen Dingen auch für die Mitarbeiter ist es ja auch eine Entlastung, weil wir wissen es ja alle, Bürokratismus ist im Moment ja eine Katastrophe.
4: Ja.
3: Das wird sich hier nicht anders dann sein. Ja, was gibt es Neues, was wir den Zuschauern mal noch berichten können, hier am Mondsee? Wir haben diesen Saunabereich. Es gab ja keinen Stillstand. Sie haben ja Träume gehabt, wo sie angefangen haben. Und da sind sie schon ziemlich weit voran.
4: Also es gibt jetzt seit 1. Mai ein Angebot, dass man hier eine Sauna mieten kann. Also entweder als Gruppe oder beziehungsweise gibt es auch öffentliche Termine, wo man als einzelne Person dann hinkommen kann. Das wird natürlich von jemand anders betrieben. Also wir stellen sozusagen die Lokalität und den schönen Blick auf den See. Ist auch ein tolles Ding mit so einem riesengroßen Panoramafenster. Ist schon schick. Ja. Genau, aber das ist natürlich auch ein schönes Angebot. Da sind wir ehrlich, das wird natürlich dann richtig fluktuieren im Herbst, Winter.

0: das ist jetzt für den Hochsommer eher, dass man schon mal das ins Gespräch bringt. Aber der hatte auch schon den einen oder anderen Kunden. Also gerade jetzt, wo die Nächte noch kalt waren, dann so am Abend so in der Sauna sitzen, ist dann auch ganz nett für die Camper. Beziehungsweise auch die Hohenmösner freuen sich da, glaube ich, auch sehr drüber. Mhm. Genau, und was gibt's noch? Naja, wir starten ja heute offiziell den Badebetrieb. Wir haben ja heute den ersten Tag mit dem Badebetrieb. Ich glaube, der See, ich habe jetzt selber, also ich war jetzt diese Woche noch nicht drin, letzte Woche war ich drin, also der ist schon relativ warm. Ich glaube, der kratzt schon fast an der 20-Grad-Grenze. Oh. Ja, so 18 wird er bestimmt schon haben. Was wir neu beim Badebetrieb haben, das ist vielleicht ganz interessant für gerade die Ortsansässigen. Wir haben jetzt nicht mehr diese 6er-Karte, wo man 6 Karten kaufen konnte und einen gewissen Rabatt, einen Mengenrabatt kriegt, sondern ich habe es jetzt so gemacht, dass es unkompliziert ist, dass man nicht extra nochmal herkommen muss, dass es so eine Art Stempelkarte gibt, so wie es beim Bäcker das auch gibt. Ja. Also man hat quasi, man zahlt 9-mal den Eintritt und den 10. kriegt man frei.
1: Ja, tolle Geschichte. Wie sieht es veranstaltungsmäßig aus? Denn da ist es ja auch bekannt, am Mondsee steigt ja immer mal was.
0: Also wir haben so die Klassiker wie jedes Jahr. Also Cat & Cow steht ja jetzt als nächstes vor der Tür. Das ist ja dann immer das erste Juli-Wochenende. Mhm. Da sind ja dann die ganzen Yogis da. Dann haben wir auf jeden Fall mit dem gleichen Veranstalter ja im August auch das Valterra, also das Reggae-Festival. Das sollen ja auch Größen sein, die sich jetzt auch fest etablieren, auch immer zu diesen festen Terminen. Also Yoga erstes Juli-Wochenende, Reggae letztes August-Wochenende. Dann plane ich jetzt auch schon mit unserem einen Gastronom vom Ankerplatz, dass wir wieder das Strandfest machen. Das soll dann auch wieder das erste August-Wochenende sein. Also dass man da halt auch immer so diese festen Termine hat, damit sich die Leute drauf einstellen können. Im optimalen Fall kriege ich meinen Mann wieder dazu, den Neptun zu machen. Ich habe ihm den Termin schon in den Kalender markiert. Also wir hoffen mal, dass nichts anderes Wichtiges oder dazwischen kommt.
2: Richtig.
0: Genau. Und schön. Ja, also bei den Veranstaltungen, man muss natürlich auch immer ein bisschen gucken. Wir sind ja hier auch immer noch ein Erholungspark. Also man kann auch gerade in den Sommerferien oder so hier auch nicht jedes Wochenende große Action machen, weil das wollen die Leute ja hier auch nicht. Also man muss immer ein bisschen die Balance halten, dass auf der einen Seite man natürlich schon ein gewisses Angebot gibt, auf der anderen Seite aber das immer in Maßen hält. Ministerium für Abenteuer ist natürlich auch wieder mit am Start. Die fangen jetzt im Juni an. Die haben dann die ersten Schulgruppen, beziehungsweise haben ja dann in den Ferien auch ihre Feriencamps. Ja. Mhm. Genau, also das wird gut.
1: Also ein volles Programm, wie man es eigentlich gewöhnt ist. Ja, und Sie haben es ja schon angesprochen, es ist ein Erholungspark, man möchte auch mal Ruhe genießen können, genau. Ganz einfach. Gut, Ruhe können Sie jetzt noch für eine kurze Zeit genießen. Wir bedanken uns für das plötzliche Gespräch, was wir jetzt schnell nochmal gemacht haben, bevor es jetzt startet. Ja, dass Sie Pfingsten gut über die Runden bringen, sage ich mal, dass alles super läuft. Und wir sehen uns bei irgendwelchen Veranstaltungen. Genau. Sind wir wieder vor Ort.
0: Wenn Alles Sie Gute. Jedes Mal so ein Wetter mitbringen, sind Sie immer herzlich willkommen.
1: Okay, das merken wir uns vor. Dankeschön. Ja, und das Strandfest und das Neptunfest, wie bereits erwähnt, sorgen ja auch jährlich bei Groß und Klein für einen riesigen Spaß. Also Langeweile kommt da weder an Land noch zu Wasser auf. Der Erholungspark hält viele Erlebnisse für die Besucher bereit. Seither ist der Mondsee ein Ziel für viele Gäste. Überzeugen Sie sich selbst. Egal, ob Sie gern wandern, Sport treiben oder sich einfach auf der Liegewiese an der beschaulichen Natur erfreuen möchten. Hier sind Sie genau richtig.
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1: Zu einem Gespräch zum Thema Sicherheit trafen sich Weißenfelser Bürger mit Sachsen-Anhalts Innenministerin Tamara Zieschang in Weißenfels. Dabei ging es auch um das Thema Zivilschutz, zum Beispiel bei einem plötzlichen, längeren Stromausfall. Auch für persönliche Fragen stand die Ministerin den Bürgerinnen und Bürgern zur Verfügung.
2: Der Platz reichte für die interessierten Bürger an diesem Abend kaum aus. Die Innenministerin des Landes Sachsen-Anhalt stellte sich in einer offenen Runde den Fragen zum Thema Sicherheit. Aber auch andere Themen beschäftigten die Anwesenden und kamen in lockerer Runde zur Sprache.
3: Wir hatten heute eine wirklich sehr angeregte Diskussion, unter anderem zu Fragen des Bevölkerungsschutzes, auch noch zu anderen Themen, ob es der Bereich des Sportes oder auch der inneren Sicherheit ist. Wir haben aber, finde ich, insofern eine anregende Diskussion zum Bevölkerungsschutz gehabt, weil deutlich geworden ist, dass an unterschiedlichen Stellen Menschen gefragt sind. Natürlich ist der Staat bei der Frage des Bevölkerungsschutzes gefragt. Genauso ist der Staat aufgefordert, die Hilfsorganisationen, also sprich das Deutsche Rote Kreuz, die Johanniter, Malteser, Arbeiter-Samariter-Bund und auch die Deutsche Lebensrettungsgesellschaft und auch die Feuerwehren gut auszustatten, damit diese Menschen in Not bei einer Katastrophe oder einem anderen Bevölkerungsschutzfall helfen können. Und es ist auch deutlich geworden, dass jeder Einzelne etwas tun kann. Und da war vielleicht war das heute nicht ganz repräsentativ, weil hier erstaunlich viele Menschen bei der Frage, hat man ein Kurbelradio, batteriebetriebenes Radio zu Hause, hat man Kerzen, hat man überhaupt auch mit Blick auf Wasser und auch Ernährung ein bisschen sich bevorratet, waren erstaunlich viele vorbereitet, aber wir waren uns alle einig, dass es noch viel mehr in die Bevölkerung getragen werden muss, weil die Kameradinnen und Kameraden der Feuerwehren und auch der Hilfsorganisationen können nur den Menschen helfen, die sich nicht alleine helfen können. Aber von uns, unseren mehr als 2,1 Millionen Bürgerinnen und Bürgern in Sachsen-Anhalt, können viele selbst etwas tun. Und es war schön zu sehen, dass hier schon heute Abend viele genau das tun, nämlich auch Eigenvorsorge betrieben haben.
4: Gerade wenn es um Bevölkerungsschutz geht, gibt es ja jetzt eine andere Seite der Parteienlandschaft, die das gleich immer ummünzt auf Kriegstreiberei und man will den Krieg vorbereiten. Was sagen Sie solchen Bürgern?
3: Also Bevölkerungsschutz ist ja vielfältig. Es ist einmal der klassische Katastrophenschutz und es ist auch der Zivilschutzfall. Insofern geht es immer darum, einfach für Krisen vorzusorgen, völlig egal, was die Ursache ist. Und in der heutigen Gefährdungslage sehen wir, dass die Gefahren, die drohen, relativ ähnliche Ergebnisse haben können. Wir sehen die schwere Extremwetterereigniskatastrophe im Ahrtal, wo binnen kürzester Zeit Unmengen von Wasser vom Himmel gefallen sind und die Ahr zu einem reißenden Fluss entwickelt haben. Und dort, wo Brücken, wo Straßen, wo Strommasten weggerissen waren, waren Menschen ohne Strom. Wir sehen, dass Deutschland gefährdet ist durch ausländische Staaten. Und diese ausländischen Staaten überziehen uns mit Cyberangriffen. Und Cyberangriffen auch ganz bewusst auf kritische Infrastrukturen, unter anderem auch auf unsere Strom- und Energieversorgung. Das heißt, auch durch einen fremden Staat kann infolge eines Cyberangriffs bei uns die Energie- und Stromversorgung betroffen werden, mit dem gleichen Ergebnis, dass es einen Stromausfall gibt. Völlig unterschiedliche Ursachen, aber die gleiche Auswirkung. Die Menschen sind plötzlich über Tage ohne Strom. Und sich darauf vorzubereiten, darum geht es bei Krisenvorsorge.
5: Ja, schon vor einigen Jahren, 4 oder 5 Jahren, der Beirat für Bevölkerungsschutz ins Leben gerufen wurde, der genau sich darum kümmert, wo auch die einzelnen Organisationen zusammentreffen, der sagt, welche Dinge sind zu tun. Ergebnis ist ja jetzt auch das Gefahrenabwehrzentrum, welches jetzt neu zusammen mit der Feuerwehrtechnischen Zentrale auch eröffnet worden ist. Also auch da ist es, dass ich zumindest das Gefühl habe auf Landkreisebene, dass man diese Problematik ernst nimmt, die Akteure zusammenführt und eben sensibilisiert. Wenn ich jetzt einmal dabei bin, ich halte das aber durchaus auch für wichtig, was Herr Schilling sagte, dass die mentale Auseinandersetzung damit bei der Bevölkerung passieren muss. Dass man also davon ausgeht, ich sage es mal ganz ähnlich, wie man selbstverständlich eine Versicherung abschließt für sein Haus und Ähnliches, dass man sagt, man ist vorbereitet, um das entsprechend idealerweise nicht zu benötigen, aber das zu haben. Und das ist also die Ebene, wie auch hier, ich gehe davon aus oder denke, wir können allen Verantwortlichen unterstellen, dass sie ihre Sache auch ernst nehmen und das entsprechende tun. Das zeigt ja hier auch die Innenministerin mit dem Ganzen, dass noch viel zu tun ist. Ist zweifelsohne. Aber ich habe nicht das Gefühl, dass man vollkommen blauäugig irgendwo auf allen
6: Ebenen. Ich bin da auch tief entspannt. Also ich bin der Meinung, das wird auch funktionieren.
2: Dass ein solches Szenario auch in unserer Region nicht ausgeschlossen ist, zeigen die Auswirkungen der Hochwasser der letzten Jahre. Auch hier können zum Beispiel länger andauernde Stromabschaltungen die Bürger belasten und fordern. Aber auch andere Themen wie die Ausstattung der freiwilligen Feuerwehren, eine neue Tartanbahn für die Grundschüler in Groß-Corbeta, Fördermöglichkeiten für diese und die geplante Schwimmhalle in Weißenfels wurden angesprochen.
4: Nehmen Sie etwas mit für Ihre tägliche Arbeit jetzt aus solchen Gesprächen?
7: Also aus diesem Abend nimmt man natürlich ganz viel mit. Einmal ganz konkrete Dinge, die angesprochen wurden, die jetzt in der Folge nochmal abgeklärt werden, wo ich mich dann bei den Bürgerinnen und Bürgern entsprechend melden werde. Das ist der eine Punkt. Und der andere Punkt ist natürlich, es sind auch Dinge angesprochen worden, die in die politische Arbeit mit einfließen und die dann eben entsprechend in den Ausschüssen mit vorgebracht werden und dann daran gearbeitet wird, dass es eben auch in den Möglichkeiten, die in der Landesgesetzgebung gegeben sind, auch mit bedacht wird.
2: Über 2 Stunden diskutierten die Bürger mit der Ministerin an diesem Abend. Sie nahm sich im Anschluss auch noch Zeit für individuelle Einzelgespräche.
4: Fließt das jetzt mit ein in die Arbeit?
3: Natürlich fließt das in die Arbeit ein, weil ich fand zum einen interessant, dass die Fragen des Bevölkerungsschutzes von den Bürgerinnen und Bürgern angesprochen worden sind, also gar nicht von uns eingangs erwähnt worden sind. Das heißt, es treibt die Menschen hier offensichtlich um und es ist auch schon sehr deutlich geworden, dass man sich mehr Informationen wünscht. Bei sich im Ort, wo kann ich mich eigentlich hinwenden, bis hin zu Fragen, wie werde ich im Fall der Fälle gewarnt. Wir haben ja über die App-Anwendung, die Nina-Warn-App, die Cut-Warn-App gesprochen. Und das ist wirklich von mehreren Bürgerinnen und Bürgern gesagt worden. Man wünscht sich mehr Abende wie diesen, wo man solche Informationen erhält. Und das ist dann schon auch Auftrag mit ans Bundesamt für Bevölkerungsschutz und Katastrophenhilfe, aber natürlich auch mit an das Land, dass wir eben diese Informationen, die es gibt, noch breiter ins Land tragen.
1: Bleiben wir beim Thema. Der Großbrand in Weißenfels hat es gezeigt. Die Warnung der Bevölkerung ist sehr wichtig. Wie funktioniert die Warnkette in Deutschland? Das Bundesamt für Bevölkerungsschutz hat dazu einen kleinen Informationsfilm herausgegeben, den wir Ihnen natürlich nicht vorenthalten wollen.
8: Guten Morgen, Sully.

Leitstelle. Ja, an die Bevölkerung waren. Ja, was ist denn bei dir passiert? Okay, alles klar, machen wir.

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0: Und jetzt kommt wieder unser beliebter Saale-Talk. Unsere Uli hat sich auch dieses Mal wieder einen interessanten Gast eingeladen. Der Weißenfelser ist Lehrer an der Neustadtschule und hat auch schon als Musical-Darsteller auf den Bühnen in Deutschland gestanden. Also seien Sie gespannt, wer das ist.
1: Herzlich willkommen zum Saale-Talk, wie jeden zweiten Freitag, meine Damen und Herren. Und heute habe ich auch mal wieder einen ganz besonderen Gast, wie jeden zweiten Freitag. Das ist der liebe Micha Franke. Herzlich willkommen.
2: Danke, dass ich hier sein darf.
1: Du bist Lehrer hier in der Neustadtschule.
2: Ja.
1: Aber hast ja wirklich eine ganz bewegte Vergangenheit hinter dir.
2: Ja.
1: Du warst Musical-Darsteller.
2: Das ist richtig.
1: Das ist richtig. Und hast auch mitgespielt, ganz bekannt, mitgewirkt beim Wunder von Bern. Ist ja jedem bekannter Film.
2: Genau, richtig. Und wurde dann zu einem Musical adaptiert.
1: Wie kommt man dann dazu, Lehrer zu werden?
2: Am Ende war es eigentlich Back to the Roots für mich. Ich wollte immer Lehrer werden und habe auch nach meinem Abitur Lehramt studiert.
1: Ja.
2: Für Sport und Religion tatsächlich, katholische Religion, weil ein anderer Wunsch Studiengang nicht geklappt hatte.
1: Ja.
2: Und bin dann aber irgendwann mit Mitte 20 auf die Idee gekommen, ich muss jetzt mal rausfinden, ob das klappen könnte. Also das war schon immer, ich habe es als Hobby schon immer gemacht, ich habe es in meiner Schule gemacht, in Musicals mitgespielt und hatte irgendwo so in mir drin, war schon so ein Wunschtraum, vielleicht klappt das ja, vielleicht kann ich gut genug sein. Ich hatte immer gutes Feedback bekommen und habe es dann einfach einmal probiert. Eine Aufnahmeprüfung an der HMT in Leipzig gemacht und das hat dann im ersten Anlauf auch direkt geklappt. Und dann habe ich sozusagen alle Lehramtspläne über den Haufen geworfen und bin auf Risiko gegangen und habe dann 4 Jahre Musical dort studiert. Und am Ende so als, sag ich mal, als Anker noch einen pädagogischen Master angehängt, falls der Weg irgendwann mal doch zurückgeht oder so. Und dann war ich circa 10 Jahre in dem Beruf unterwegs und dann hat sich das familiär bedingt ergeben, dass ich gesagt habe, okay, eine bisschen sichere Geschichte ist es doch wieder zurückzugehen zum Lehramt. Es wurden an allen Ecken Seiteneinsteiger gesucht und so bin ich zum Lehramt zurückgekommen und unterrichte jetzt Musik, was ich vorher nicht studieren durfte, weil ich die Aufnahmeprüfung nicht bestanden hätte.
1: Ach, das ist ja ein toller Gewinn hier, gerade für die Schule, an der du unterrichtest in Weißenfels, eine Brennpunktschule, so wie ich es ein bisschen vernommen habe, aber durch dich bekommt diese Schule ein ganz anderes Image, denn du machst etwas ganz Besonderes an dieser Schule und das ist?
2: Ja, ich leite einen Kinderchor seit 2 Jahren, den habe ich ins Leben gerufen. Möchte aber dazu sagen, dass nicht nur durch mich das Image dieser Schule aufgebessert wird. Wir haben ein wirklich richtig, richtig tolles und engagiertes Kollegium, die an allen ihren Ecken mit Feuer und Flamme dabei sind, an dem Ruf der Schule, der eigentlich nicht stimmt, zu arbeiten und den zu verbessern. Ja, und das, was ich mache, ist, ich leite einen Kinderchor, habe dort Schüler drin von der 5. bis hoch zur 8. Klasse. Also die jetzigen 8-Klässler, mit denen habe ich es vor 2 Jahren gegründet. Wir sind jetzt mit mir 22, glaube ich. Also ich habe 21 Kinder und bin in diesem Jahr im Frühjahr tatsächlich einen neuen Schritt gegangen, habe Kontakt zu den Grundschulen aufgenommen, die in unseren Einzugsbereich gehören. Die Musiklehrer gebeten, mir Kinder zu schicken, die im Gesang mindestens eine 1 haben oder am liebsten sogar noch besser. Und habe dann ein kleines Vorsingen gemacht, habe die zu mir eingeladen in die Schule. Und da sind dann tatsächlich auch 13 Kinder gekommen. Und von denen sind 6 Kinder nicht nur ab dem neuen Schuljahr dabei, sondern die kommen jetzt schon seit 3 Wochen regelmäßig zu den Chorproben und sind da schon als 4. Klässler. Voll integriert.
1: Toll. Wichtig ist, dass es Spaß bringt.
2: Ja, auf jeden Fall.
1: Und das glaube ich mit so einem engagierten jungen Lehrer. Gibt es auch mal in den Unterrichtsstunden, wo du unterrichtest, gibt es auch mal eine 5 oder eine 6 oder bist du damit eher sparsam?
2: Eine 6 kann man bei mir nur bekommen, wenn man sagt, ich will nicht.
1: Okay.
2: Das ist die einzige Chance, eine 6 zu kriegen.
1: Aber ich glaube, du motivierst deine Schüler so, dass es gar nicht dazu kommt.
2: Nach meinen Möglichkeiten und es funktioniert fast immer.
1: Das ist toll. Also Sie haben alle Spaß. Es gibt jetzt bald ein neues Projekt, worüber du vielleicht schon sprechen darfst.
2: Ja, unser Bürgermeister Martin Papke war ja auch bei dir im Interview und der hat es ja schon so leicht angerissen. Wir planen ein Konzert mit meinem Chor und mit Musikern aus Weißenfels, unterstützt von Profis. Das ist am 27.11., findet im Kulturhaus statt und das ist so der grobe Plan, der bis jetzt steht. Das heißt, Details kann ich nicht verraten, weil ich sie noch nicht kenne. Außer natürlich Lieder, die schon feststehen, die der Chor singen soll. Und es gibt 2, 3 andere Projekte, die auch

0: noch mit involviert sind sozusagen. Und es soll einfach am Ende so ein Konzert von Weißenfelsern für Weißenfelser werden. Und ist natürlich für uns ganz toll, weil wir bisher noch kein eigenes Konzert hatten. Also wir hatten noch nicht genug Songs, um ein eigenes Konzert zu machen. Und das wird sozusagen eine Premiere.
1: Ja, und da sind wir natürlich auch dabei bestimmt vom BLK TV.
2: Ja, hoffentlich.
1: Ja, das hoffen wir auch. Und ich wünsche dir noch ganz, ganz viel Erfolg damit. Und ich glaube ganz bestimmt, dass es ein Erfolg wird. Du bist so motiviert und so dynamisch. Aber ich glaube, so ein Lehrer, wie du es bist, ich glaube, den wünschen sich ganz, ganz, ganz, ganz viele Schüler.
0: Und, wenn sie nicht überfordert sind.
1: Wenn sie nicht überfordert sind. Nein, das glaube ich nicht. Ich glaube, du schaffst das gut. Mit so einem schönen Strahlen und zu einer positiven Ausstrahlung, da kann das doch alles eigentlich nur schön werden. Es gibt immer die obligatorischen Fragen am Ende der Sendung.
0: Okay.
1: Du hast die Sendung schon geschaut.
0: Ja.
1: Hund oder Katze?
0: Katze.
1: Spaghetti oder Steak?
0: Steak.
1: Tanzen oder Tennis?
0: Oh Gott, nix.
1: Sport? Laufen?
0: Fahrrad, wenn es sein muss.
1: Super, okay. Urlaub im Norden oder im Süden?
0: Im Süden.
1: Haus oder Wohnung?
0: Haus.
1: Fahrrad oder Auto?
0: Auto.
1: Sympathisch. Sakko oder Hoodie?
0: Oh, beides, je nachdem.
1: Bier oder Wein?
0: Bier.
1: BLK-TV oder RTL?
0: BLK-TV.
1: Und deine Schüler auch motivieren, mal ein bisschen BLK-TV zu schauen und vielleicht sich auch mal so ein bisschen mit einzubringen hier.
0: Ja, ich gucke mit denen manchmal Uni-Hockey-Highlights an nach so einem Spielwochenende.
1: Es gibt aber auch ganz, ganz viele wunderbare Berichte hier aus der Region. Das Team ist ständig unterwegs hier und es ist auch schön, wenn junge Leute sich engagieren und vielleicht auch mal irgendwas haben. Vielleicht hast du auch mal was so, wo ihr euch mal musikalisch engagieren könnt, dann könnt ihr euch gerne an das BLK-TV wenden. Und die haben immer ein offenes Ohr für alles, was es hier so Neues zu entdecken und zu berichten gibt.
0: Ja.
1: Du hast die Sendung geschaut und deswegen frage ich dich, wen würdest du gerne nominieren?
0: Ich bin ein ganz großer Fan, ich habe es gerade eben schon so angerissen, vom Unihockey, Floorball. Vielleicht wäre der Vereinspräsident Robert Blanke mal jemand, falls er noch nicht da war.
1: Das ist ein ganz toller Tipp, wir werden den wieder mit aufnehmen. Wir bedanken uns, dass du bei uns gewesen bist, Michi.
0: Danke, dass ich da sein durfte.
1: Ich finde das ganz schön und gerade mit jungen Menschen zu arbeiten, macht wahnsinnig viel Spaß und du wirst es super, super weitermachen. Das weiß ich, sagt mir mein Bauch. Ich würde gerne noch etwas anmerken hier für unsere Zuschauer. Wir sind hier wieder im Geleitshaus bei Herrn Brückner und hier sind natürlich auch andere Gäste noch ab und an vor Ort, die diese Sendung begleiten. Deswegen gibt es auch manchmal ein paar Hintergrundgeräusche, wo wir dann keinen Einfluss drauf haben. Aber das gehört hier auch zum täglichen Leben dazu. In diesem Sinne schauen Sie wieder gerne bei uns zum Saale-Talk rein und wir sagen für heute Tschüss und auf Wiedersehen.
3: Am Wochenende heißt es wieder, das Runde muss ins Eckige. Denn dann rollt wieder der Ball und wir haben jetzt für Sie die Sportansetzungen vom Wochenende in unserem kompakten Sportblick.
4: In der Verbandsliga geht's für Blau-Weiß Zobau zum FSV Barleben. Und die Kicker vom SSC Weißenfels laufen beim SV Westerhausen auf. In der Landesliga wird der erste FC Zeitz beim TSV Blau-Weiß Brehne erwartet. Der SC Naumburg trifft auf heimischen Rasen auf das Team vom VfB Gräfenhainichen. Spielbeginn ist jeweils um 14 Uhr. In der Landesklasse 6 kommt es bereits am Freitag zur Begegnung TSV Groß-Gorbeter gegen Rot-Weiß Weißenfels. Am Samstag empfängt die zweite Mannschaft vom SSC Weißenfels die Mannschaft vom SV Braunspetra. Anpfiff ist hier um 14 Uhr. Weiterhin kommt es zur folgenden Ansetzung. TSV Kickers Gonnertal gegen Sportring Mücheln. Für RSK Freiburg geht's zum SV Kelbra. Und Wacker Wengelsdorf erwartet die Mannschaft vom BSC Laucha. Die Spiele beginnen jeweils um 15 Uhr.
3: Das war's schon wieder. 30 Minuten Regionalmagazin am Freitagabend. Ja, dieses war eine kurze Woche, aber jetzt geht's wieder normal weiter. Aber freuen Sie sich auf ein sonniges Wochenende. Ich wünsche Ihnen dazu gute Erholung, viel Spaß. Sie schalten bitte am Dienstagabend wieder ein. Dann gibt es das neue Regionalmagazin. Bis dahin sage ich Tschüss und auf Wiedersehen.
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